0: zeitweise Schauer 18 bis 32 Grad. Es ist 2.03 Uhr.
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2: Achtung, Falschfahrer auf der B36 Mannheim-Karlsruhe. Zwischen Rheinau und Rheinau-Süd kommt Ihnen ein Falschfahrer entgegen. Fahren Sie bitte äußerst rechts und überholen Sie nicht. Auf der B36 Mannheim-Karlsruhe zwischen Rheinau und Rheinau-Süd ist ein Falschfahrer unterwegs. Vorsicht hier bitte in beiden Richtungen. Die A1 Lübeck-Hamburg vor der Norderelbbrücke staute sich in beiden Richtungen wegen eines Schwertransports. Die A4 Aachen Richtung Köln ist zwischen Kreuz Köln-West und Klettenberg nach einem Unfall gesperrt. Die A40 Duisburg-Essen ist zwischen Mülheim an der Ruhr, Winkhausen und Heißen in beiden Richtungen bis nächsten Montag noch gesperrt. Die A71 Richtung Schweinfurt ist zwischen Oberhof und Suhl-Zellermelis wegen Wartungsarbeiten im Tunnel Hochwald bis etwa 6 Uhr früh gesperrt. Und Berlin, die A111, ist zwischen Schulzendorfer Straße und am Festplatz bis 5 Uhr früh in beiden Richtungen gesperrt. Dort laufen Wartungsarbeiten.
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2: Die kommt aus dem Studio von NDR Info in Hamburg mit Birgit Hasselbusch. Schön, dass Sie dabei sind. Und unser Blick geht nach Frankreich, nach Evian. Rahmenabkommen, Absichtserklärung, so heißt das, was möglicherweise am Freitag offiziell unterzeichnet werden soll zwischen den USA und dem Iran, auch Thema schon in den Nachrichten. Möglicherweise ein wichtiger Schritt in die richtige Richtung, um die Situation im Nahen Osten längerfristig auf Friedenskurs zu bringen. Und mit diesem Deal im Gepäck ist Donald Trump einen Tag nach seinem 80. Geburtstag beim G7-Gipfel eben im französischen Evian eingetroffen. Los ging's gestern Abend mit einem Arbeitsessen für die Staats- und Regierungschefs. Und Julia Borutta beobachtet all dies. Mit ihr hat mein NDR-Kollege Carsten Fick gesprochen und wollte wissen, wie entspannt waren die Staats- und Regierungschefs bei ihrer Ankunft?
3: Na, ich würde sagen, es war alles eher latent angespannt, auch wenn es nach außen formidabel wirkte. Trump rief erstmal den Journalisten zu, alles sei wundervoll, aber später dann beim kurzen Tête-à-tête mit Macron mussten die Fotografen regelrecht um einen Handshake zwischen den beiden bitten. Besonders warmherzig wirkte das alles nicht, muss man sagen. Kein Wunder, Trump hatte ja kurz vor der Abreise nach Frankreich noch gedroht, 100% Zölle auf Weine und Champagner zu erheben, wenn Frankreich nicht seine Digitalsteuer abschaffe. Das war also kein besonders schönes Willkommensgeschenk. Kanzler Merz kam dann auch an der Seite seiner Frau bei strahlendem blauem Himmel und glitzerndem See geschritten. Die Kulisse stimmte, aber auch da muss man sagen, hängt ja der Haussegen schief zwischen Deutschland und Frankreich, weil man jetzt gerade dieses Kampfflugzeugprojekt beerdigt hat und auch ansonsten sich nicht grün ist in Rüstungsfragen. Ja, man muss also sagen, schöne Bilder, aber an vielen Stellen rumort es doch gewaltig.
4: Kann man sagen, wie bewerten die Staats- und Regierungschefs dieses Rahmenabkommen, diesen Deal, mit dem Donald Trump da angereist ist?
3: Also ich würde sagen, sie lassen wohlwollende Vorsicht walten. Erstmal haben ja Frankreich, Großbritannien, Deutschland und Italien gemeinsam Trump und der iranischen Seite gratuliert. Sie wollen ja auch gemeinsam, zumindest London und Paris, mit Unterstützung von Deutschland eine Mission zur Sicherung der Meerenge von Hormuz starten. Stichwort Minenräumung. Frankreich stünde da auch innerhalb weniger Tage mit Militärflugzeugen, Fregatten und seinem Flugzeugträgerverband Charles de Gaulle bereit. Trump hat das schon aber so mehr oder weniger lapidar abgetan. Er hat gesagt, auch mehr als ein, zwei Boote brauche er da wohl kaum als Unterstützung. Er habe ja schließlich einen Deal. Aber nun, das haben wir auch schon in den Nachrichten gehört, tun sich Widersprüche auf. Also ob die Meerenge tatsächlich wieder völlig mautfrei geöffnet wird, ist ja die große Frage. Trump hat da mit seinem Angriffskrieg dem iranischen Regime vielleicht sogar eine neue Einnahmequelle beschert. Also hier lässt man wohlwollende Vorsicht walten mit einer gewissen Portion Skepsis und auch Sorge gewürzt.
4: Diese Absichtserklärung, dieses Rahmenabkommen, also zunächst einmal großes Thema. Welche anderen Themen stehen denn sonst noch auf der Agenda bei diesem Gipfel? Worum sollte es eigentlich gehen?
3: Ja, eigentlich sollte es um das globale Wirtschaftsungleichgewicht gehen. Das hat Macron in den Mittelpunkt gestellt. Also China mit seinem großen Handelsüberschuss, Europa mit zu wenig Investitionen, die USA mit zu hohen Schulden. Macron will da mehr Einvernehmlichkeit, wie es hier heißt, bewirken, sodass die Welt insgesamt eben auf einen stärkeren Wirtschaftswachstumspfad wiederkommt. Dazu zählt auch ein Abkommen über seltene Erden. Da hat Macron im französischen Fernsehen Fernsehen gesagt, er sei zuversichtlich, dass das zumindest gelingen könne beim G7-Gipfel, ein Abkommen über den Zugang zu seltenen Erden. Da spielt natürlich vor allem China eine Rolle, zu schließen. Und außerdem sind auch Richtlinien zum Umgang mit künstlicher Intelligenz und dem Schutz von Kindern im digitalen Raum geplant.
4: Und dann sind auf diesem Gipfel ja auch noch zahlreiche Gäste geladen. Was hat es damit auf sich?
3: Nun, da wird ein wichtiges Treffen stattfinden mit Vertretern von Ägypten, Katar und den Vereinigten Arabischen Emiraten. Da geht es natürlich nochmal um den Iran, aber dann auch der Gast aus der Ukraine, Präsident Zelensky, den holt man hier an einen Tisch. Man weiß noch nicht, ob es zu einem Treffen mit ihm und Trump kommen wird. Die Europäer hoffen, die USA dazu zu bewegen, wieder Verhandlungen mit Russland aufzunehmen, ohne aber zu große Gebietszugeständnisse wiederum von den Ukrainern zu verlangen. Das sind nochmal zwei große Themen hier, die anstehen.
4: Und was erhoffen sich die Europäer ganz generell von diesem Gipfel?
3: Na schon, dass die beiden großen Krisen ein Stück weit gelöst werden. Natürlich ist das Abkommen über seltene Erden wichtig, aber sie erhoffen sich, dass man im Iran jetzt wirklich den entscheidenden Schritt weitergekommen ist, dass man weiter mit Unterstützung der USA an der Seite der Ukraine stehen kann. Ich kann mir nicht vorstellen, dass es jetzt gute Aussichten auf ein Abschlusskommuniqué gibt. Das gab es ja auch schon letztes Jahr nicht. Aber wenn man sieht, dass Trump im letzten Jahr in Kanada einfach Hals über Kopf abgereist ist, wäre es hier schon fast ein Erfolg, wenn er bis zum Schluss bliebe. Und dafür hat Macron ja vorgebaut. Er hat ihn ja für Mittwochabend zu einem Diner im Schloss von Versailles eingeladen. Und dieses Glamour-Diner wird sich der Präsident wohl kaum nehmen lassen. Er hat zumindest zugesagt. Und das heißt, er bleibt bis mindestens Mittwoch.
4: Sie haben es eben schon mal angedeutet, häufig bei solchen Gipfeln am Ende Absichtserklärung. Was würden Sie sagen, wie stehen die Chancen, dass es vielleicht doch konkrete Ergebnisse gibt?
3: Na, das Konkreteste, wie gesagt, könnte sein, dieses Abkommen zu den seltenen Erden. Zum Iran kann ich mir nicht vorstellen, dass jetzt in den nächsten Tagen die neuralgischen Punkte schon aufgeworfen oder geklärt werden können. Das heißt ja, dass das Ganze am Freitag schon in Genf zu einem tatsächlichen Abschluss kommen soll. Aber selbst wenn dann die physische Unterschrift von J.D. Vance und dem iranischen Außenminister unter diesem Papier stehen, sind ja die ganzen Fragen zum Thema Atomabkommen und der Straße von Hormuz noch nicht geklärt. Also das ist wirklich jetzt Orakeln und ich kann mir nicht vorstellen, dass es so schnell gehen kann.
5: Julia Borutta war das vom G7-Gipfel im französischen Evian. Und natürlich ist es so, dass Macron, Merz und die anderen eben bei diesem Gipfel, haben wir ja gehört, gerade direkt mit Donald Trump sprechen und verhandeln können. Gerade jetzt, wo es doch offenbar eben Bewegung gibt im Nahen Osten und ganz speziell für die Straße von Hormuz. Trotzdem muss man bei solchen Ereignissen ja schon die Frage stellen, ob das Format G7 heutzutage überhaupt noch das Richtige ist. Und meine NDR-Kollegin Liane Kossmann hat darüber mit Axel Berger gesprochen. Er ist der stellvertretende Direktor des German Institute of Development and Sustainability, früher das Deutsche Institut für Entwicklungspolitik. Und zunächst hat sie ihn gefragt, was er denn meint. Ist G7 gerade so nötig wie nie oder welche Rolle kann die überhaupt spielen?
6: Ja, die G7 bringt ja die 7 Industriestaaten zusammen, die marktwirtschaftlich orientiert sind und demokratisch regiert werden. Von daher hat sie natürlich eine Rolle, diese Länder, die sich oftmals als gleichgesinnt bezeichnen, zusammenzubringen und zu koordinieren. Das macht sie seit 1975, auch nach einer Wirtschafts- und Ölkrise hat sie das gebracht. Aber die Rolle der G7 nimmt natürlich ab über die Jahre. Aktuell vertreten die G7 noch 45% der globalen Wirtschaftsleistung. Aber die Rolle der G7 in diesem Jahr ist nicht zu unterschätzen. Insbesondere auch, weil in einem anderen Gremium, den G20, eine größere Runde, die USA aktuell die Präsidentschaft haben und eine sehr America First orientierte Agenda haben. Und von daher, ja, richten sich viele Augen auf den Gipfel in Evian und erhoffen, dass dort einige Themen vorangebracht werden können.
7: Ja, jetzt sind die G7 ja eigentlich auch mal, Sie haben es ja auch schon angedeutet, als informelles Treffen zur Lösung wirtschaftlicher Fragen ins Leben gerufen worden. Und man würde ja meinen, das ist bei der aktuellen Politik auch der USA und von Donald Trump und den Problemen, die es ja mit nicht nur bei der Straße von Hormuz gibt, sondern auch bei Zöllen und überhaupt die Folgen des Iran-Krieges, das Misstrauen gegen multilaterale Organisationen, wie gemacht für Konfliktlösungen. Warum erscheint sie Ihnen dennoch anachronistisch?
6: Anachronistisch erscheint mir die G7, weil sie natürlich nicht mehr alle Akteure an den Verhandlungstisch bringt, die notwendig sind, um globale grenzüberschreitende Problematiken zu lösen. In der globalen Finanzkrise 2007, 2008, was eine transatlantische Krise war, die in den USA ausgelöst wurde und sehr stark auf Europa zurückwirkte, entschied man sich, das größere Format, die G20, zu nutzen, um diese Krise zu beheben, eben weil dort China oder Akteure wie Indien, Brasilien, Indonesien am Verhandlungstisch sitzen und nicht nur als Gäste eingeladen werden. Von daher, das ist ganz deutlich, dass da die G7 nur noch eine eingeschränkte Rolle hat. Die BRICS, also die großen aufstrebenden Schwellenländer, spielen seitdem auch eine große Rolle. Mittlerweile spricht man von BRICS Plus, weil mehr Länder diesem Format beitreten wollen. Aber man muss natürlich trotzdem sagen, an allen diesen Tischen gibt es starke Konfliktlinien, auch wenn die USA nicht mit am Tisch sitzen wie in den BRICS. Von daher, das scheint das Charakteristikum unserer Zeit zu sein, dass eben die Polarisierung sehr stark ist. Aber umso wichtiger sind solche Formate, wo man auch offen diese Themen ansprechen kann.
5: Axel Berger war das, der stellvertretende Direktor des German Institute of Development and Sustainability. Ja, der Iran und die USA haben sich also auf ein Rahmenabkommen zur Beendigung des Irankriegs geeinigt. Eben schon in unseren Berichten zum G7-Gipfel in Evian darüber gehört. Die Staats- und Regierungschefs haben sich erleichtert geäußert. Aber tun sie das wirklich zu Recht?
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5: Das Ergebnis der Verhandlungen ist unterm Strich ein schlechtes und auch fragiles Abkommen, das höchstens die Führung in Teheran stärkt. Das meint unser Iran-Korrespondent Benjamin Weber.
8: Wenn am Freitag, wie geplant, das Rahmenabkommen zwischen Iran und den USA unterzeichnet wird, ist das eine gute Nachricht. Es beendet einen Krieg, der bis zum Schluss massiv hätte eskalieren können. Erleichterung über das Ende ist verständlich. Aber sonst? Die Wiedereröffnung der Straße von Hormus ist die einzige Errungenschaft der USA in dem Abkommen mit Iran. Und es ist eine zweifelhafte, denn vor dem Krieg war die Meerenge geöffnet. Iran hatte immer gesagt, wenn wir angegriffen werden, machen wir sie dicht, im Wissen um die Folgen für die Weltwirtschaft. Das hat man in Washington nicht kommen sehen oder nicht kommen sehen wollen. Es ist nur ein Beispiel für diese Mischung aus Überheblichkeit gegenüber und keinem Plan von Iran, die diesen Krieg auszeichnet. Das zeigt sich auch im Abkommen. Was davon bisher bekannt ist, sieht nach einem Verhandlungserfolg für das Regime in Teheran aus. Denn auch Iran wird wieder Öl exportieren können. Wirtschaftliche Sanktionen sollen gelockert werden. Die USA dementieren zwar noch hektisch, dass sie eingefrorene Vermögenswerte freigeben, aber Reparationszahlungen für die Schäden im Krieg stehen im Raum. Es geht um hunderte Milliarden US-Dollar. Im Gegenzug hat Iran erklärt, niemals eine Atomwaffe bauen zu wollen. Wie viel ist so eine Erklärung wert? Inhaltlich ist sie nicht neu. Iran hat den Wunsch nach der Bombe offiziell immer bestritten und heimlich Uran auf 60% angereichert, fast waffenfähig. Dass Verhandlungen über das iranische Atomprogramm, darüber, wie man es reglementieren und überwachen kann, jetzt erst irgendwann später stattfinden sollen, ist ein weiteres Zeichen der US-amerikanischen Schwäche. Präsident Trump hat wieder Militärschläge angedroht für den Fall, dass diese Verhandlungen zu nichts führen. Es wirkt hilflos. Und es ist zugleich eine echte Sollbruchstelle, an der dieser Krieg wieder ausbrechen kann. Genau wie die Lage im Libanon. Die USA haben der iranischen Forderung nachgegeben, dass mit dem Abkommen am Freitag auch der israelische Krieg im Libanon endet. Israel war nicht aktiv an den Verhandlungen beteiligt und sieht einen Deal kritisch. Es ist denkbar, dass die Regierung Netanyahu über den Libanon jetzt versucht, das Abkommen noch zu torpedieren. Auch hier könnte alles wieder aufflammen. Zuletzt muss gesagt werden, dass die USA und Israel der Weltgemeinschaft weismachen wollten, es ginge beim Iran-Krieg um die Menschen, ist am Ende das Zynischste an der ganzen Sache. Das Massaker im Januar mit tausenden Toten im Iran war immer nur ein gern genutzter Vorwand, um diesem katastrophal geplanten Krieg eine moralische Rechtfertigung zu geben. Jetzt werden die Menschen im Iran wieder alleine gelassen, mit einem Regime, das sie unterdrückt, festnimmt und hinrichtet. Und das jetzt durch dieses Abkommen in seiner Macht noch gestärkt wird.
5: Die Meinung von Benjamin Weber hier in der ARD-Infonacht. Wir schauen gen Ukraine. Die setzt ja durchaus Treffer auf kriegswichtige Industrie, Öl, Infrastruktur und militärische Logistik. Das Ziel ist es, die Krim zu isolieren und für die russische Armee unhaltbar zu machen. Also den Teil der Ukraine, den sich Russland schon 2014 holte. Und wütend werden die Antworten der russischen Führung auf die Ukraine, die Städte gestern mit dem Inbrandschießen des Kiewer Höhlenklosters aus dem 11. Jahrhundert. Friedrich Rother berichtet aus Kiew.
9: Mit dem Brand auf dem Gelände des Kiewer Höhlenklosters wurde eines der bedeutendsten Klöster des orthodoxen Christentums getroffen. Die Ursprünge der weiträumigen Anlage reichen bis ins 11. Jahrhundert zurück. Seit 1990 gehört sie zum UNESCO-Weltkulturerbe. Die teilweise Zerstörung hat in der Ukraine Empörung und Wut hervorgerufen. Viele Menschen sehen sich bestätigt darin, dass Russland einen Krieg gegen die ukrainische Kultur führt. Auch Metropolit Epiphanius, Oberhaupt der orthodoxen Kirche der Ukraine, kritisiert den russischen Angriff deutlich. Gegenüber dem ARD-Studio Kiew sagt er: Wir sehen, dass für die Russen nichts heilig ist. Um ihr russisches Imperium des Bösen wiederherzustellen, sind sie bereit, alles auf ihrem Weg zu zerstören, sogar Heiligtümer, obwohl sie sich selbst als orthodoxe Christen bezeichnen. Präsident Volodymyr Zelensky besichtigt die Anlage am Vormittag ebenfalls. Er nennt den Angriff einen Angriff auf die ukrainische Geschichte und sagt, dass eine Drohne die Kirche in Brand gesetzt habe. Dabei berichtet er auch, dass es gelungen sei, viele der ballistischen Geschosse aus Russland, die noch schlimmeren Schaden hätten anrichten können, abzufangen. Und zwar dank des Einsatzes von US-amerikanischen Patriot-Raketen, deren Bestände zuletzt als äußerst knapp galten. Wir hatten ein Paket mit Patriot-Raketen. Vor kurzem wurde es in die Ukraine geliefert. Gott sei Dank gab es dieses Paket. Jetzt, nachdem wir die entsprechenden Raketen eingesetzt haben, kann man darüber sprechen. Bei den russischen Angriffen in der Nacht waren auch andere Kiewer Stadtteile betroffen. Mehrere Wohnhäuser wurden nach offiziellen Angaben beschädigt. Mindestens 5 Menschen starben, rund 30 wurden verletzt, hieß es weiter. Zehntausende Einwohner hatten zeitweise keinen Strom. In anderen Landesteilen kam es ebenfalls zu Angriffen. So etwa in Dnipro in der Zentralukraine. In Charkiw, ganz im Osten des Landes, wurden 5 Rettungskräfte getötet. Offenbar bei einem zweiten russischen Angriff auf dieselbe Stelle. Oleg Sinehubov, Leiter der Militärverwaltung des Gebiets Charkiw. Der Feind hat einen doppelten zynischen Schlag durchgeführt. Zuerst gab es Angriffe mit Shahed-Drohnen, danach richtete er gezielt mehrere Raketenangriffe gegen unsere Rettungskräfte, gegen die Menschen, die die Folgen der Angriffe beseitigen. Nach Angaben des ukrainischen Militärs hat Russland insgesamt 70 Marschflugkörper und ballistische Raketen gegen die Ukraine eingesetzt und mehr als 600 Drohnen. Volodymyr Zelensky möchte die Angriffe deswegen auch beim G7-Gipfel in Frankreich zum Thema machen. Er fordert eine entschiedene und bedeutsame Antwort der Staats- und Regierungschefs.
5: Ein Bericht von Friedrich Rother aus Kiew am Dienstag, dem 16. Juni. 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Ja, Plattdeutsch oder Niederdeutsch ist eine von 5 offiziellen Minderheitensprachen in Deutschland. Heißt, Platt ist kein Dialekt, sondern eine eigene Sprache. Und obwohl die Gruppe der Plattdeutschsprecher noch recht groß ist, besonders jetzt mal im Vergleich zu anderen Minderheitensprachen, gibt es immer weniger Kinder, die die Sprache fließend sprechen. Und in der Kindersendung Mikado vom NDR ging es eben um Plattdeutsch. Da waren Kinder zu Gast, die Platt sprechen können. Unter anderem haben sie auch erzählt, welche Rolle das Ganze in ihrem Leben spielt.
10: Jem hört Mikado, das Hörspiel von den Norddeutschen Rundfunk.
11: Ah, okay. Jem hört Mikado?
10: Ja.
12: Also zu Hause reden wir eigentlich immer bloß Plattdeutsch, alle auch zusammen. Aber wenn es dann ernst zu Hause wird, sag ich mal, ernster, dann glaube ich, fangen wir schon an, Hochdeutsch zu reden.
13: So wie für die 14-jährige Ida ist Plattdeutsch auch für Jette und Lutz Muttersprache. Jette ist 11, Lutz 12 Jahre alt.
14: Ursprünglich kommt das von meiner Mutter. Ich weiß nicht, ob mein Vater das vielleicht auch schon vorher gesprochen hat, aber ich bin damit einfach aufgewachsen. Meine Eltern haben mich damit so angesprochen.
10: Also bei meiner Oma, bei mir, egal bei wem, es wird immer Plattdeutsch geredet, auch wenn es ernst wird.
13: Jette und Ida kommen aus Nordfriesland, Lutz aus der Nähe von Plön in Ostholstein. In Norddeutschland leben etwa 2,5 Millionen Menschen, die Plattdeutsch sprechen. Die meisten in Schleswig-Holstein. Allerdings, die Sprache zu verstehen, ist viel stärker verbreitet, als die Sprache wirklich zu sprechen.
12: Meine Freunde, die können eigentlich alle Plattdeutsch verstehen, aber sprechen tun das vielleicht bloß zwei aus meiner Klasse.
13: Dass Kinder fließend Plattdeutsch lernen und so zweisprachig aufwachsen, wird immer seltener. Das zeigt die letzte große Umfrage des Instituts für Niederdeutsche Sprache aus dem Jahr 2016. Eine aktuelle Studie ist gerade in Arbeit. Auch bei Ida, Lutz und Jette spielt die Sprache außerhalb der engen Familie kaum eine Rolle.
14: Also mit meinen Freunden, die können das nicht?
10: Ein paar von meinen Freunden können auch Plattdeutsch, aber wir sprechen das nicht, weil wir uns auch Hochdeutsch kennengelernt haben und das ist dann komisch irgendwie.
12: Je nachdem, wie man die Person kennengelernt hat, glaube ich, entweder auf Plattdeutsch oder auch Hochdeutsch. Auch wenn die Plattdeutsch können, irgendwie rede ich dann trotzdem Hochdeutsch mit denen, wenn ich die auf Hochdeutsch irgendwie kennengelernt habe.
10: Ja.
13: Die drei sind auf dem besten Weg, mehr Kinder für Platt zu begeistern. Sie alle drei haben in einem plattdeutschen Hörspiel mitgespielt.
14: Das oben dürende Innerwelt.
10: Geht mal auf den Clock.
12: Jo, sorry, das ist aber echt super wichtig.
10: Was ist denn so wichtig, dass du mir um 9:30 nachts zeigen musst?
12: Ja,
10: Kann das nicht mit morgen früh hören?
12: Nee, ich will einfach nicht, weil ich morgen schall.
13: Wenn man gut hinhört, kann man das Hörspiel auch ohne große Plattkenntnisse verstehen. Aber in der Mikado-Sendung hatten die Kinder auch noch Tipps, wie man Plattdeutsch besser lernen kann.
14: Sich jemanden suchen, der das kann und denen dann sagen so, sprich du mal Plattdeutsch mit mir, ich will das lernen.
10: Fragst vielleicht, also so wie im Englischunterricht in der Grundschule zum Beispiel. Und dann fragst du so diese typischen Sachen, wie du dir irgendwie einen Burger oder ein Getränk bestellst oder so.
5: In der Kindersendung Mikado vom NDR ging es um Plattdeutsch. Und jetzt hören wir Beten Tob.
1: Sport.
5: Uruguay ist mit einem Stotterstart in diese WM, hat sie hereingelegt, denn nur ein 1:1 gegen Saudi-Arabien. So haben sie sich getrennt. Und mehr Überraschungs-WM-Feeling jetzt mit Moritz Kühn.
4: Und wir bleiben noch bei der Fußball-Weltmeisterschaft, denn da haben sich beim Blick auf das Ergebnis zwischen Spanien und Kap Verde wohl alle die Augen gerieben und gedacht, nee, das kann nicht sein. Doch, es kann sein. 0:0 zwischen Rekord-Europameister Spanien und WM-Debütant Kap Verde. Nicht zu glauben. Unser Reporter Thomas Kunze war vor Ort in Atlanta mit dabei. An ihn ging die Frage, wie es dazu kam.
15: Also erstmal war das wirklich so schön und so verrückt und es zeigt mal wieder, warum Fußball so ein emotionales Spiel ist. Spanien hat 27 Mal aufs Tor geschossen, mehr als 800 Pässe gespielt, eigentlich alles kontrolliert, aber alles irgendwie halbgar, langsam, verwaltend, wenig inspiriert. Da hilft dann auch die Einwechslung von Lamine Yamal nach 70 Minuten wenig. Am Ende hat sich Kap Verde diesen einen Punkt mit so viel Energie und Emotionen auch verdient und für Spanien heißt das jetzt, na klar, der Favoritenstatus wankt. Das muss ganz schnell deutlich besser werden mit mehr Tempo, mehr Tiefe im eigenen Spiel. Aus der Gruppe mit Uruguay und Saudi-Arabien werden die Spanier natürlich rauskommen. Und trotzdem hat jeder jetzt in Atlanta gesehen, wie man gegen diese Mannschaft verteidigen kann. Naja, und für den 500.000 Einwohner starken Inselstaat Kap Verde heißt das nun eine Riesenparty, ein Riesenerfolg und sogar jetzt die Chance, länger im Turnier zu bleiben. Und für den Fußball insgesamt, und das ist die Botschaft, die aus Atlanta kommt, heißt das, alles ist möglich.
4: Das sieht jetzt auch die kapverdische Gemeinde in Hamburg so, die dieses Märchen von weit weg miterlebt hat. Die Euphorie riesengroß, unter anderem bei ihm hier.
16: Wir haben einen Punkt gegen Spanien geholt! Unglaublich! Unglaublich! Wir haben Herz, Leidenschaft! Wir schaffen es, wir werden weit kommen!
4: Ja, man hört es, ein Punkt für Kap Verde, der sich wie ein Sieg anfühlt. Und dieses torlose Unentschieden hat auch Auswirkungen auf die deutsche Mannschaft. Die kann jetzt nämlich am kommenden Samstag mit einem Sieg gegen die Elfenbeinküste vorzeitig das Ticket für die K.O.-Runde lösen. Der Grund, erstmals überstehen ja auch die 8 besten Gruppendritten die Vorrunde. Dazu würde dann die DFB-Elf bei einem Sieg gegen die Elfenbeinküste auf jeden Fall schon mal zählen. Keinen Sieger gab es zum Auftakt der Gruppe G, 1:1 zwischen Belgien und Ägypten. Das Gefühl zu gewinnen kennt Tennisprofi Alexander Zverev sehr gut. Nach seinem ersten Grand-Slam-Sieg in Paris stand die deutsche Nummer 1 nun wieder bei einem Turnier auf dem Platz, und zwar in Halle Westfalen. Und auch da durfte er am Ende jubeln, Anke Feller.
17: In seinem ersten Spiel nach dem Sieg bei den French Open ist Alexander Zverev beim Rasenturnier in Halle Westfalen im Doppel mit dem Brasilianer Marcelo Melo ins Viertelfinale eingezogen. Schlagen. Im Achtelfinale besiegte das Duo das belgisch-kasachische Doppel Bergs Publik mit 6:4, 6:7 und 10:5. Im Einzel hat Daniel Altmaier als erster deutscher Spieler das Achtelfinale erreicht. Er besiegte den Georgier Nikolaos Basilashvili in 2 Sätzen mit 7:5 und 6:4. Nachwuchsspieler Max Schönhaus hat dagegen eine Überraschung verpasst. Der 18-Jährige aus Soest unterlag in der ersten Runde dem Weltranglisten 19., dem US-Amerikaner Lerner Tien, mit 2:6 und 4:6.
4: Und heute Nachmittag steigt auch Alexander Zverev in den Einzelwettbewerb ein. Der Olympiasieger von 2021 trifft auf den Tschechen Kopriva. Das ist die Nummer 64 der Welt.
5: Der Sportüberblick war das mit Moritz Kühn.

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1: Um 2.29 Uhr mit Ronald Lessig. Auf dem G7-Gipfel im französischen Evian hat US-Präsident Trump die anderen Staats- und Regierungschefs über Details des Abkommens mit dem Iran informiert. Virtuell sei die Vereinbarung bereits von beiden Seiten unterschrieben, sagte Trump. Aus Evian Gudrun Engel.
2: Die richtige Unterschrift, die soll am Freitag folgen durch J.D. Vance, der dafür in die Schweiz reisen soll, und Araghchi, den Außenminister des Iran. Donald Trump sagt, es gehe jetzt darum, die Straße von Hormuz möglichst schnell frei zu haben. Spätestens ab Freitag soll das der Fall sein. Daran gibt es Zweifel, denn da gibt es doch wohl sehr viele Seeminen. Die Hauptstreitfrage ist, wie geht man mit dem angereicherten Uran um? Es gibt ja immer wieder Hinweise darauf, dass die USA sagen, sie könnten sich vorstellen, selbst in den Iran zu fahren. Das sind alles offene Fragen, die man noch verhandeln muss. Deswegen wird Donald Trump sicherlich eine Menge erzählt haben, aber wie belastbar das ist, muss man abwarten.
1: Bundesaußenminister Wadephul fordert klare Voraussetzungen für einen möglichen Einsatz in der Straße von Hormuz. Mehrere europäische Staaten haben ihre Bereitschaft signalisiert, sich mit ihren Streitkräften an einer sicheren Öffnung der Meerenge zu beteiligen. So müssen dort etwa Minen geräumt werden. Wadephul nannte im Heute-Journal des ZDF allerdings Bedingungen für eine Teilnahme Deutschlands. Man müsse erst einmal wissen, ob es wirklich keine Kampfhandlungen mehr gebe und ob es von den USA und dem Iran klar gewollt sei, dass andere die Minen räumen. Nach jahrelangen Verhandlungen hat das Europaparlament einem Vorschlag der EU-Mitgliedstaaten zu den Rechten von Fluggästen zugestimmt. Demnach soll etwa die geltende 3-Stunden-Grenze für Entschädigungen bei Verspätungen in den künftigen Fluggastrechten beibehalten werden. Zu den weiteren Maßnahmen gehört etwa, dass Familien im Flugzeug kostenlos Sitzplätze nebeneinander reservieren können und dass die Ticketpreise übersichtlicher dargestellt werden. Immer mehr Menschen lesen Nachrichten im Internet und in sozialen Medien. Das geht aus einer aktuellen Reuters-Studie hervor. Demnach konsumieren 2/3 der Erwachsenen, die in Deutschland online sind, mindestens einmal pro Woche Nachrichten im Internet. Es ist damit die wichtigste Quelle. 36% von ihnen kommen dabei über soziale Medien mit Nachrichten in Kontakt. Diese sind vor allem für die 18- bis 24-Jährigen wichtig. Von ihnen nutzen 60% Instagram, WhatsApp, YouTube und Facebook zur Information. Das Wetter in Deutschland. In der Nacht bewölkt und trocken bei 15 bis 4 Grad. Tagsüber heiter bis wolkig, regional auch länger freundlich, vereinzelt noch Schauer oder Gewitter. Bei 16 Grad auf den nordfriesischen Inseln und 30 Grad am Oberrhein. Am Mittwoch gebietsweise Schauer, vereinzelt Gewitter, 18 bis 32 Grad. Am Donnerstag heiter bis wolkig und trocken bis 36 Grad. Das waren die Nachrichten.
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3: Die A1 Lübeck-Hamburg vor der Norderelbbrücke staute sich in beiden Richtungen wegen eines Schwertransports. Die A38 Halle Richtung Göttingen ist zwischen dem Kreuz Rippachtal und Leuna wegen eines defekten Schwertransports gesperrt. Die A40 Duisburg-Essen ist zwischen Mülheim an der Ruhr, Winkhausen und Heißen in beiden Richtungen bis nächsten Montag noch gesperrt. Die A71 Richtung Schweinfurt ist zwischen Oberhof und Suhl-Zellamelis wegen Wartungsarbeiten im Tunnel Hochwald bis etwa 6 Uhr früh gesperrt. Und Berlin, die A111, ist zwischen Schulzendorfer Straße und am Festplatz bis 5 Uhr früh in beiden Richtungen gesperrt. Dort laufen Wartungsarbeiten.
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3: Mit Birgit Hasselbusch willkommen. Markus Söder galt als CSU-Chef lange als unantastbar. Jetzt wirkt es, als bröckle seine Macht. Schlechte Kommunalwahlergebnisse, ein mageres

0: Der Druck auf den CSU-Chef wächst. Ein schlechtes Ergebnis bei der Wiederwahl zum Parteichef. Historische Verluste bei der bayerischen Kommunalwahl. Und ein kritischer Brief, der für Unruhe sorgt. Achim Wendler von der Landespolitikredaktion im Bayerischen Rundfunk ordnet mit uns ein, warum das Image von Markus Söder gerade so angekratzt ist. Erleben wir den Anfang vom Ende der Ära Söder oder nur den Auftakt zu Söders nächsten Gegenangriff? 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Ein Thema in aller Tiefe. Mein Name ist Nadja Mitzkat. Hallo Achim, schön, dass du da bist.
1: Hallo aus München.
0: Achim, wir sprechen heute über Bayerns Ministerpräsidenten Markus Söder, der ja auch CSU-Parteichef ist. Und vor allem sprechen wir über seine schwindende Beliebtheit in der Partei. Er galt ja sehr lange als unangefochten und auf einmal liest man jetzt Schlagzeilen wie die Söder-Dämmerung. Wann hat das angefangen?
1: Söder-Dämmerung ist ein großer Begriff. Ich weiß gar nicht, ob ich mir den zu eigen machen will. Aber dass Markus Söder den Zenit seiner Macht überschritten hat, das glaube ich schon. Und die Frage ist, wann hat das begonnen? Und das war für mich der Parteitag 2025, der letzte CSU-Parteitag in München. Interessante Kulisse, so eine Holz-Fake-Wand in dem üblichen CSU-Blau. Ich würde sagen, dass diese ganze Parteitagsbühne war eine Mischung aus Alpenloft und Start-up-Lounge. Sah interessant aus und spielte so an auf die CSU-Mischung Tradition und Moderne.
2: Liebe Freundinnen und Freunde, an alle hier im Saal, aber auch an die vielen Menschen, die draußen zusehen, ein herzliches Willkommen.
1: Und auf dieser Bühne steht nun Markus Söder und hält eine Rede, die keine Bierzeltrede sein soll, seine Rede für die Wiederwahlbewerbung als Parteichef. Er hat eine gute Stunde geredet, es gab mehrmals höflichen, soliden, auch mal stärkeren Applaus. Und gegen Ende kommt er zu so einem Motivationsstück, zu einem Appell, wo er die Delegierten motivieren will für die anstehende Kommunalwahl, für den Kommunalwahlkampf, der dann so ein paar Wochen später im März bei Kommunalwahl in Bayern begonnen hat.
2: Diese schweren Zeiten erfordern besonders Hirn und Herz, vor allem ein tapferes Herz.
1: Und Markus Söder kommt zu diesem Motivationsteil und liest von seinem Manuskript wörtlich ab.
2: Nur wenn wir die Flamme in uns spüren, können wir woanders ein Feuer entfachen. Und nur mit Begeisterung können wir andere begeistern.
1: Also der Text, ganz klar eine Motivation, aber er liest es ab und danach herrscht in diesem Saal Stille. Und das war für mich ein interessanter Moment. Okay, keine Bierzeltrede, das schon, aber dass jemand, der wirklich anders reden kann, dann so einen Motivationsteil so vorliest und danach keine Reaktion erfolgt, fand ich bemerkenswert. Und der weitere Verlauf des Parteitags, so das Wiederwahlergebnis, das hat ja dann gezeigt, dass dieser Moment schon so einen gewissen symbolischen Wert hatte.
0: Man kennt ja Söder, du hast es gesagt, als guten Redner. Was war denn da mit ihm los in dem Moment?
1: Ja, dieser Parteitag hat was verändert in der Selbstdarstellung auch von Markus Söder im Image. Bis dahin hat Markus Söder nicht nur einmal, sondern immer wieder Parteitage gerockt. Und zwar seit Jahrzehnten, kann man ja sagen, als Generalsekretär der CSU schon. Hat sogar CDU-Parteitage zum Jubeln gebracht in den vergangenen Jahren. Und das erklärt sich damit, dass er ein Politiker ist, der Politik immer auch über Bilder vermittelt hat. Das hat Markus Söder lange große Beliebtheitswerte verschafft. Er hatte während der Corona-Pandemie deutschlandweit über 50% Zustimmung, Beliebtheitswerte. Das ist seitdem gesunken auf so etwa ein Viertel laut ARD-Deutschland-Trend. Auch in Bayern sind die Beliebtheitswerte von ihm etwas zurückgegangen. Aber die besten Zeiten seiner höchsten Popularität waren für einen bayerischen Politiker sensationell.
0: Du sagst, Söder ist sehr gut darin, Bilder heraufzubeschwören. Ich glaube, was vielleicht viele kennen, ist auf Instagram zum Beispiel, ne, unter dem Hashtag Söder isst er und irgendwie diverse Fleischprodukte, die er verspeist. Aber was sind denn so Bilder, die dir vielleicht besonders hängen geblieben sind, wo du sagst, da ist ihm das besonders gut gelungen, irgendwie so eine Inszenierung zu schaffen.
1: Ja, immer wieder mit seinen Essensgeschichten. Ne? Der Hashtag Söder isst und King of Kebab und Döner-Inszenierungen und so weiter.
3: Ich habe Hunger, ich bin jetzt in Berlin und was probiere ich? Einfach einen Döner und zwei.
4: Ich bin am Nürnberger Christkindlesmarkt. Ich mache das, was immer ich mache. Nürnberger Bratwurst ist ein Dreimeckler.
5: Händel oder Ochsenfetzen-Semmel?
6: Auf jeden Fall Händel ist seit meiner Kindheit eines meiner Lieblingsessen. Aber zwischendrin steige ich mich schnell mit dieser Currywurst.
1: Und diese Sichtbarkeit, diese Performance hat nicht allen immer gefallen. Und die Kritik ist zuletzt ein bisschen

0: lauter geworden, hat einige in der Partei auch genervt, dass er sich so selbst darstellt, er selbst im Mittelpunkt. Und dieses Gegrummel wurde dann im Lauf des Jahres 2025 so laut, dass Markus Söder dachte, darauf reagieren zu müssen.
1: Und lass uns mal zu diesem CSU-Parteitag zurückkommen, Dezember 2025, wo du ja sagst, Söder hat da seine Strategie ein bisschen angepasst, ein bisschen weniger hemdsärmlich vielleicht. Wie ist das denn ausgegangen? Hat sich das für ihn ausgezahlt?
0: Hat sich nicht ausgezahlt, jedenfalls aus seiner Sicht und aus Sicht der CSU. Das Wahlergebnis war vergleichsweise schlecht, 83,6%.
1: Würde man anderswo immer noch gut finden.
0: Das ist auch für Söder selber das schlechteste Ergebnis in seiner Karriere als Parteivorsitzender gewesen. Und nachdem er schon so vorgebeugt hatte, gesagt hat, er wird keine Bierzeltrede halten, es seien ernste Zeiten, hat er sich danach umso mehr bemüht, das alles in ein für ihn positives Licht zu stellen.
1: Und wie lässt sich dieses schlechte Ergebnis für ihn erklären?
0: Da kommen viele Gründe zusammen. Einmal, das hatte ich ja schon gesagt, zu viel Selbstdarstellung, zu wenig Seriosität in seiner Politik, zu sehr Showcharakter. Dann wird Markus Söder auch schon seit langem schon auch zu Recht vorgeworfen, dass er kein Teamspieler sei, dass er Politik insgesamt als ein One-Man-Programm begreift und Leute zu wenig einbindet. Wenn Markus Söder mit seinen Leuten kommuniziert, dann ist das weniger Verhandlungsangebot als Ansage. Das stört natürlich einige. Dann kamen einige Sachen dazu, die inhaltlicher Natur waren. Die Regierung aus CSU und Freien Wählern, deren Ministerpräsident, deren Chef Markus Söder ist, hat sich vorgenommen, für die Jahre 26, 27 wieder einen ausgeglichenen Haushalt hinzulegen, Doppelhaushalt ohne neue Schulden. Und dafür musste sie Leistungen streichen. Und sie hat Familienleistungen gestrichen, die Markus Söder selbst vor einigen Jahren eingeführt hatte. Familiengeld, Kinderstartgeld. Und das hat die Partei insgesamt mitgetragen, aber die CSU Delegierten bei diesem Parteitag, die in ihren Wahlkreisen ja auch unterwegs sind, die haben natürlich den Unmut der Bevölkerung teilweise direkt abbekommen für diese Streichungen. Und das hat auch zu diesem vergleichsweise schlechten Wahlergebnis beigetragen. Markus Söder weiß das natürlich alles. Er hat dann, als es um die Analyse ging, um die Nachbereitung und Interviews danach gesagt, ach, letztlich egal.
2: Wichtig ist, einen großen Rückhalt zu bekommen, gerade bei den inhaltlichen Themen. Und den habe ich sehr verspürt.
0: Im Großen und Ganzen stimmt das. Aber wie gesagt, es gab auch inhaltliche Punkte, wo die CSU in der Breite zumindest gespürt hat, dass bestimmte Dinge in der Bevölkerung nicht von allen nachvollzogen werden können, nämlich dann, wenn sie auf Gelder verzichten müssen.
1: Söder hatte also aus unterschiedlichen Gründen bei dem Parteitag einen Dämpfer erfahren. Und dann gab es ja etwas später, ne, nicht im Dezember 2025 bei dem Parteitag, sondern jetzt im Frühjahr in Bayern Kommunalwahlen. Und da hat seine Partei, die CSU, auch wieder nicht besonders gut abgeschnitten. Was hat sich da genau abgespielt für die CSU und damit ja irgendwie indirekt auch für Söder?
0: Insgesamt CSU bei dieser Kommunalwahl im März nur 32%. Sie hat 14 Landratsposten an die Freien Wähler, ihren kommunalen Konkurrenten und zugleich Koalitionspartner, was ein Problem ist, verloren. Im CSU-Stammland direkt an den Alpen stellt sie streckenweise gar kein Landrat mehr. In München ist die CSU nicht mal in die Stichwahl gekommen bei dieser Kommunalwahl. Das war eine Stichwahl zwischen SPD und Grünen-Kandidat. Die CSU hat Augsburg verloren, sie hat Regensburg nicht geholt. Also dazu, wie gesagt, viele Stimmen verloren, Machtpositionen verloren und den Nimbus der Unbesiegbarkeit. Und das ist eine ganz schlechte Mischung für das Selbstbewusstsein der Partei.
1: Bei der letzten Kommunalwahl haben sie so schlecht abgeschnitten wie eigentlich nur 1952. Also da war es noch schlechter. Wie hat denn Söder auf dieses Wahlergebnis reagiert?
0: Er hat es auf eine Weise getan, wie er es schon oft gemacht hat, nach seinen aus Sicht der Partei auch nicht überzeugenden Wahlen. Und das hat er in diesem Fall auf eine rhetorisch etwas ungeschickte Weise gemacht. Er hat eine Pressekonferenz gegeben nach dieser Kommunalwahl im März.
3: Das war gestern ein durchwachsener Abend für die CSU. Wir mussten diesmal öfters in die Stichwahl als sonst. Warum? Wegen der AfD.
0: Und hat neben vielen Gründen, die er aufgezählt hat, historische Argumentation, sagt er immer, stimmt ja auch. Die Volksparteien verlieren generell und insgesamt an Rückhalt. Dann hat die Union deutschlandweit, nicht nur die CSU, auch die CDU, es mit der AfD als harter Konkurrenz zu tun. Und in Bayern kommt noch eine besondere Herausforderung dazu, nämlich die Freien Wähler, die in Bayern sehr stark sind, sind ja auch in der Regierung drin und sitzen im Landtag schon seit langem. Besondere Herausforderung für die CSU, keine Frage, damit argumentiert Markus Söder auch immer wieder. Und dann kam er bei dieser Pressekonferenz nach der Kommunalwahl zu einem Punkt, der etwas Besonderes war und der nicht nur uns Journalisten, sondern die ganze CSU sehr genau hat aufhorchen lassen.
3: Die künftige Auswahl von Kandidaten, ich glaube, das muss noch einmal grundlegend überlegt werden und kann nicht nur vor Ort, sondern muss zumindest begleitet werden von hier aus.
0: Müsse zumindest von der Parteizentrale begleitet werden.
3: Eine strategische Frage, welche Kandidaten, wie alt, wie jung, wie verankert im vorpolitischen Raum. Und, das hat man gemerkt, dort, wo Social Media gut bedient wurde, waren Kandidaten auch erfolgreicher.
1: Okay, dort, aber macht er sich das da nicht ein bisschen einfach? Also zum einen klingt es ja nach, er schiebt die Schuld von sich weg und zum anderen nach, hey, ihr müsst alle ein bisschen mehr sein wie ich, dann wird das schon.
0: Wenn die CSU einigermaßen erfolgreich abschneidet, sieht Markus Söder, das machen aber alle Politiker so, den Grund dafür bei sich. Wenn sie weniger erfolgreich ist, sind eher die anderen verantwortlich. In diesem Fall, wo er die Verantwortung alleine bei den Kommunalwahlkandidaten abgeladen hat und gesagt hat, ich habe damit gar nichts zu tun, hat es in der Partei Ärger bis Empörung ausgelöst. Und das ist ein Grund dafür, dass Markus Söders Machtzenit überschritten ist und dass er seitdem einige Probleme hat. Diese Äußerung, die er später übrigens wieder zurückgenommen hat am selben Tag, die hat in der Partei für eine Verstimmung gesorgt und für einen Unmut, der bis heute anhält, Wochen später. Am Abend desselben Tages hat Markus Söder dann noch ein Social-Media-Video veröffentlicht, wo er das korrigiert hat.
3: Nochmal herzliches Dankeschön. Und natürlich werden auch Kandidaten weiterhin vor Ort ausgesucht, falls es in irgendeiner Form zu Missinterpretationen geführt hat. Natürlich bleibt es dabei.
0: Beim normalen Vorgehen, dass die CSU Ortsverbände selbst entscheiden, wen sie aufstellen und die Ortsgremien.
3: In dieser Hinsicht nochmal Danke an alle und lasst uns gemeinsam die Zukunft gestalten.
0: Haben die Leute zur Kenntnis genommen, aber viele haben es ihm bis heute nicht verziehen, diese Äußerung. Ihr seid schuld und wir werden an der Parteispitze mehr entscheiden, damit wir künftig die richtigen Kandidaten haben.
1: Und hat denn Söder aus dem schlechten Ergebnis von der Kommunalwahl Konsequenzen gezogen?
0: Er hat das, was man beim Parteitag gesehen hat, was wir am Anfang besprochen haben, keine Bierzeltrede, weniger Show, das hat er vervollständigt sozusagen. Seinen Imagewechsel, keine Show mehr, Politik in der Sache, mehr Landesvater. Man sieht ihn jetzt seitdem mit Krawatte, er hat seinen Bart abgenommen, kein Söder-Ist-Foto mehr mit Leberkässemmel. Dieser Imagewechsel hin zu einem seriösen, sachpolitikorientierten Ministerpräsidenten, den hat er vollendet und hat das auch deutlich gesagt. Er hat eine Regierungserklärung abgegeben im Mai, ist noch nicht so lange her.
3: Frau Präsidentin, meine sehr verehrten Damen und Herren, heute geht es um eine Standardbestimmung, eine ehrliche Bestandsaufnahme und einen Ausblick in die Zukunft.
0: Und hat da nicht als Parteichef, sondern als Ministerpräsident über sein eigenes Image, sein eigenes Politikverständnis gesprochen.
3: Aber ich werde künftig noch stärker darauf achten und versuchen, dass Ton und Stil der Lage unserer Demokratie angemessen ist.
0: Das war die Vollendung dieser Kehrtwende im Image, die sich angedeutet hatte eben beim Parteitag im Dezember 2025. Klare Konsequenz aus dieser Kommunalwahl, weil die Partei das auch von ihm erwartet hat.
1: Söder hat reagiert, hat Anpassungen vorgenommen. Bedeutet das denn, dass damit dann auch die Kritik an ihm verstummt ist?
0: Das sah zunächst so aus, ja. Also das Gegrummel nach der Kommunalwahl war deutlich. Und die Konsequenzen, die wir jetzt gerade besprochen haben, hat Markus Söder gezogen. Und das Gegrummel wurde etwas leiser. Bis es dann am Pfingsten wirklich knallte, nämlich mit dem Pfingstbrief von Markus Söders Stellvertreter an der CSU-Spitze von Manfred Weber. In diesem Brief äußert Manfred Weber seine Gedanken zur Politik der CSU Und zwar sowohl zu Sachthemen als auch zum Image der CSU. Er kritisiert, dass die Politik der Christsozialen Union zu Schlagzeilen und Klickzahlen getrieben sei, dass der CSU eine große Erzählung für Bayern, eine große Geschichte für Bayern fehle.
1: Manfred Weber, der ist ja CSU-Vize und ist für die CSU auch in Brüssel aktiv als Vorsitzender der EVP, der Europäischen Volkspartei. Warum schreibt er gerade jetzt diesen Brief? Was war da die Absicht dahinter?
0: Er selber schreibt und sagt auch, seitdem in Interviews, es sei ihm gegangen um einen Impuls zum Nachdenken. Weil Manfred Weber schon immer, wenn sich einer kritisch über Markus Söder äußert, dann war er das. Und hat immer wieder mal zu Bedenken gegeben, da müsse man vielleicht intensiver über die CSU-Politik sprechen, haben wir da vielleicht einen Mangel in der Strategie. Und das wollte Manfred Weber mit diesem Brief, so sagt er, so steht's auch drin, nochmal dokumentieren, ein Impuls zum Nachdenken. Steht am Ende dieses Briefes. Auf Nachfrage sagt Manfred Weber, nein, keine Personaldebatte. Darum ging es ihm selbst zufolge nicht. Und tatsächlich nennt er Markus Söder auch nicht. Aber das, was ich gerade erzählt habe, die Politik zu Schlagzeilen und Klickzahlen getrieben. Wenn man Politik genau beobachtet, weiß man, was er damit sagt. Natürlich strebt er eine Personaldebatte an. Also ihm geht es nicht wirklich so um die Sache, wie er das behauptet und schreibt.
1: Und Markus Söder ist ja als CSU-Parteichef nicht nur auf Landesebene aktiv, sondern er ist auch in die Bundesregierung eingebunden. Wie wirkt sich denn diese Diskussion, die du gerade geschildert hast, auf seine Macht dort aus?
0: Ich glaube, dass die sich noch spürbar auswirken wird. Denn bisher hat Markus Söder in der Bundespolitik eine Sonderrolle. Ich habe ja eben schon über SPD, CDU so gesprochen. Er ist der einzige Parteichef in dieser großen Koalition, der nicht in die Kabinettsdisziplin eingebunden ist, hatte da so mehr Freiheit als Lars Klingbeil, Bärbel Baas, Friedrich Merz, die zugleich immer in ihrem Kabinett agieren müssen. Und wichtiger ist in diesem Zusammenhang noch, dass die drei Parteivorsitzenden von SPD und CDU, die haben ihre Kritiker in ihren eigenen Reihen. Die haben riesigen Abstimmungsbedarf und haben auch immer wieder Ärger aus den tieferen Reihen von SPD und CDU. Markus Söder sprach für seine CSU zusammen mit Alexander Dobrindt, der sein wichtigster Mann in Berlin ist, der Bundesinnenminister. Und da gab es keine Reibungsverluste. Die CSU sprach bisher immer mit einer Stimme. Sie war so gesehen ein Stabilitätsfaktor in dieser großen Koalition. Jetzt könnte diese Sonderrolle, dieser Stabilitätsfaktor leiden mit der Macht von Markus Söder, weil seine Strategie, seine Person teilweise auch aus der Partei heraus hinterfragt wird. Und wenn Markus Söder jetzt auch innerparteilich unter Druck ist, wie die anderen, dann verliert auch er Spielraum und Macht nach außen. Und das könnte ihn schwächen in Berlin und damit die ganze große Koalition in Berlin noch instabiler machen, als sie ist.
1: Du warst lange auch im Hauptstadtstudio in Berlin und hast da die Bundespolitik beobachtet. Kannst du das nochmal mit der Kabinettsdisziplin ein bisschen genauer beschreiben, warum Söder da freier ist als die anderen?
0: Wenn man nicht nur Parteivorsitzender ist, sondern zugleich auch Minister oder Kanzler, dann ist man dem, was in der Bundesregierung da besprochen wird und was Berlin konkret politisch gemacht wird, sehr viel verpflichteter und näher dran, als wenn man nur in der Koalition, im Koalitionsausschuss als Parteivorsitzender agiert. Markus Söder fährt nach Berlin als CSU-Chef, um an Koalitionsausschüssen teilzunehmen. Aber was dann in der Arbeitsebene, in den Ministerien gemacht wird, das kann er von außen betrachten. Während die anderen Parteivorsitzenden entweder im Kanzleramt oder Bärbel Baas im Arbeitsministerium, Lars Klingbeil im Finanzministerium, das, was die Koalitionsausschüsse besprochen haben, unter den Parteivorsitzenden dann abarbeiten müssen. Markus Söder sitzt am Rand, kann sich das anschauen und kann hier und da viel freier seine Kritik formulieren, weil er nicht mit im Kabinett sitzt. Und diese Freiheit hat Markus Söder durchaus auch genutzt.
1: Söder hatte ja auch Ambitionen, mal selber Kanzler zu werden. Wie sieht das denn aus? Gibt es die noch und wie schätzt du seine Chancen darauf ein?
0: Die Chancen sind so gering, wie sie seit Jahren nicht mehr waren. Nachdem Hendrik Wüst in den letzten Wochen da immer wieder öfter genannt worden ist und Markus Söder gar keine Erwähnung fand, das war für mich so der letzte Hinweis darauf, dass die Chancen von Markus Söder wirklich sehr, sehr gering sind inzwischen. Aber seine Hoffnungen, die sind, glaube ich, nach wie vor da. Und ich glaube, dass Markus Söder einfach vom Typ her so ist, der ich ihn jetzt seit ein paar Jahren beobachte, wäre diese Perspektive für ihn faktisch, würde er das akzeptieren, dass die weg ist, dann würde er das Tempo, mit dem er Politik macht, diese wahnsinnige Vielzahl an Terminen, diese Präsenz und Sichtbarkeit im ganzen Freistaat Bayern, das wäre alles nicht mehr möglich, weil er sich selber, so meine Vermutung, gar nicht mehr so motivieren könnte, wenn es da nicht noch zumindest theoretisch ein höheres Ziel wie das Kanzleramt gäbe. Und deswegen glaube ich, Markus Söder wird der Letzte sein, der akzeptiert, dass das Kanzleramt absolut erledigt ist.
1: Und gehst du davon aus, dass er zur Landtagswahl 2028 wieder als Spitzenkandidat antreten wird?
0: Das hängt von einigen Faktoren ab, wie es jetzt weitergeht. Einmal ganz wichtig von ihm selber. Wie agiert Markus Söder mit diesem Druck, den es da zum ersten Mal, seit er Parteivorsitzender wurde, in dieser Form auf ihm lastet? Markus Söder hat seit Jahren für sich in Anspruch genommen, ich bin das strategische Kraftzentrum der CSU. Ich sage, was gemacht wird. Ich bin für die Mütterrente, das, was Manfred Weber als Wahlgeschenk bezeichnet. Wenn man das nicht mehr machen kann, weil so viel Geld nicht zur Verfügung steht, wenn man Politik nicht mehr so wie bisher machen kann, indem man Wohlstandszuwachs verteilt, wie macht man Politik dann? Dieser Frage muss sich Markus Söder stellen, um daraus dann eine große Erzählung zu entwickeln. Diese Aufgabe besteht und ich bin gespannt, ob er diese Aufgabe löst und ob er da Antworten drauf findet. Denn das erfordert von ihm auch nochmal inhaltlich einige Änderungen. Zweiter Machtfaktor, Manfred Weber. Bleibt der dran? Ja? Erhöht er den Druck auf Markus Söder, indem er weitere Fürsprecher in der Partei gewinnt zum Beispiel? Dann ist ganz wichtiger Machtfaktor in diesem Spiel, wie es weitergeht, die CSU-Fraktion, die letztlich entscheidend ist für die Frage, wer ist Ministerpräsident und auch CSU-Vorsitzender. Bisher steht die Fraktion nahezu uneingeschränkt zu Markus Söder. Es gab ein paar kritische Äußerungen, aber im Großen und Ganzen steht diese Fraktion samt ihrem Vorsitzenden Klaus Holitschek zu Markus Söder. Und dann ist noch ganz wichtig, gibt's Herausforderer? Bisher gibt sich keiner als Alternative zu Markus Söder. Das stärkt natürlich Markus Söder selber. So wie einer den Kopf aus der Deckung hebt, zum Beispiel Ilse Aigner, die ist Landtagspräsidentin, Vorsitzende des mächtigen oberbayerischen Bezirksverbands der CSU und ist in der Partei für viele deutlich beliebter als Markus Söder. Wird immer wieder mal als Alternative seit Jahren schon genannt. Wird jetzt als Bundespräsidentin auch ins Spiel gebracht. Wenn die irgendwann mal in die Offensive gehen sollte, dann würde das den Druck auf Markus Söder erhöhen. Genauso der Fraktionsvorsitzende Klaus Holitschek, der bisher zu Markus Söder loyal steht. Wenn der mal sich absetzt von Markus Söder, wäre das auch eine neue Gesamtlage in diesem Spiel. Davon hängt's ab. Ich glaube aber insgesamt, Markus Söder hat alle Fäden nach wie vor in der Hand. Er muss sie nur fester halten, um wieder Spitzenkandidat für die Landtagswahl 2028 zu werden.
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4: Schon mehrfach hat US-Präsident Trump es angekündigt. Jetzt haben sich USA und Iran auf ein Abkommen für ein Ende des Kriegs geeinigt. Beobachter hegen allerdings Zweifel, dass die sogenannte Rahmenvereinbarung schnell umgesetzt wird. Als Knackpunkte gelten unter anderem ein Waffenstillstand zwischen Israel und der Hisbollah-Miliz im Libanon und das iranische Atomprogramm. Unsere Gastautorin heute ist Ronja Brier, Chefredakteurin des Online-Portals Watson. Sie hadert in ihrem Kommentar mit den Rahmenbedingungen des Abkommens, die von US-Präsident Trump vorgegeben werden.
6: Der Mann, der Käfigkämpfe vor dem Weißen Haus stattfinden lässt, der den Krieg ohne Rücksprache mit Europa begonnen hat, soll also jetzt den Frieden bringen. In was für einer Welt leben wir eigentlich, könnte man sich hier fragen. Die europäischen Regierungschefs sind hier glücklicherweise konstruktiver. Frankreich, Großbritannien, Italien und Deutschland wollen sich nach Beendigung des Krieges an einer rein defensiven Militärmission zur Sicherung der Straße von Hormuz beteiligen. Das hatten sie schon im April angekündigt. Vielleicht hilft ein solcher Einsatz sogar, das zuletzt ziemlich ramponierte Verhältnis zwischen Europa und den USA wieder etwas zu entkrampfen. Und wenn das nicht hilft, dann vielleicht das Gala-Dinner, das Macron im Anschluss an G7 im Schloss von Versailles geplant hat für Donald Trump, inklusive Feuerwerk im Schlossgarten. Der US-Präsident wird es lieben. So viel Pomp, so viel ist klar. Auch wenn ich mir schon wieder diese Frage stelle, in was für einer Welt leben wir eigentlich?
4: Die Meinung von Ronja Brier vom Online-Portal Watson. Viele Medien ziehen eine Vorher-Nachher-Bilanz des Iran-Kriegs und kommen vor allem zu einem Schluss. Viel geändert hat sich nicht. Das Handelsblatt spricht von enormen Kosten, und zwar in dreifacher Hinsicht.
5: Strategisch, politisch und ökonomisch war dieser Krieg ein großer Fehler. Und auch die Erleichterung über die vorläufige Einigung zwischen Washington und Teheran kann nicht darüber hinwegtäuschen, dass das Credo des Präsidenten wie folgt lautet: Ich schaffe selbst Probleme, präsentiere mich dann als den großen Krisenmanager oder gar Friedensstifter, der diese Probleme beseitigt.
4: Ähnlich bewertet es Jörg Lau, internationaler Korrespondent der Zeit. Er beleuchtet im Podcast des Blattes auch die Rolle Israels.
7: Die israelische Regierung ist nicht zufrieden mit dem jetzigen Ergebnis. Die wollte das Regime stürzen, die wollte das Atomproblem endgültig gelöst sehen und nichts davon ist erreicht. Und die werden gelegentlich dazwischenfunken, weil ihnen das nicht passt, dass das sich jetzt auf dieser Ebene stabilisiert. In Wahrheit muss man auch einen Strich drunter ziehen und sagen, was ist jetzt eigentlich besser als vor dem Krieg?
4: Das meint Jörg Lau von der Zeit. Die Frankfurter Allgemeine Zeitung schaute auf die Auswirkungen des Abkommens auf internationale Bündnisse.
5: Trump dachte, er könne diesen Krieg spielend gewinnen. Und es gab in Washington offenbar niemanden, der ihm das ausreden wollte oder konnte. Am Ende zeigt sich nur wieder, dass Amerikas militärische Macht erstaunlich wenig wert sein kann. Und der Präsident hat gleich noch zwei Bündnissysteme erschüttert, auf die sich die Weltmacht früher immer verlassen konnte. Ihre Allianzen am Golf und die NATO.
4: Das waren die Standpunkte. Marei Beermann hat sie zusammengestellt. Das Ganze heute an diesem Dienstag, dem 16. Juni. Und damit geht es auch gleich direkt in die Nachrichten und mehr vom Sport, von der WM auch bei uns. Na klar.
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9: Um 3 Uhr mit Ronald Lessig. In Evian in Frankreich hat am Abend der G7-Gipfel begonnen. Zum Auftakt ging es um das Rahmenabkommen zwischen den USA und dem Iran zu einem Ausweg aus dem Krieg. Aus der Nachrichtenredaktion Karin Busche.
10: Los ging es mit einem Arbeitsessen und damit, dass US-Präsident Trump die Gipfelteilnehmer über Details des Abkommens mit dem Iran informiert hat. Denn da waren ja viele Fragen offen. Virtuell ist die Vereinbarung bereits von beiden Seiten unterzeichnet worden, sagt Trump. Der Iran hat das bestätigt. Die richtige Unterschrift soll dann am Freitag folgen, in der Schweiz. Außerdem soll die Straße von Hormuz bis spätestens Freitag komplett geöffnet sein, so Trump. Beobachter halten das aber für unrealistisch wegen der vielen Seeminen.
9: Die EU hat Beitrittsverhandlungen mit der Ukraine und Moldau begonnen. In Luxemburg ist hierzu der erste Verhandlungsabschnitt eröffnet worden. Zum ersten Cluster gehören Themenbereiche wie das Justizsystem, der Grundwerteschutz und die Sicherheit. Beitrittskandidaten müssen unter anderem nachweisen, dass ihre Rechtssysteme, der Grenzschutz und die Polizei EU-Standards entsprechen. Die Beitrittsverhandlungen können sich Jahre hinziehen. Dennoch wertete der ukrainische Präsident Selenskyj den Start als klares Signal, dass Europas Fortschritt nicht gestoppt werden könne. Beim Absturz eines US-Kampfflugzeugs in Kalifornien sind vermutlich alle 8 Besatzungsmitglieder ums Leben gekommen. Vom Luftwaffenstützpunkt Edwards hieß es, der Bomber vom Typ B-52 sei kurz nach dem Start von der Basis nordöstlich von Los Angeles am Boden zerstellt. Auf Fernsehaufnahmen war eine verkohlte Fläche zu sehen, von der Rauch aufstieg. Der Flugbetrieb der Air Force Basis wurde eingestellt. Bei der Fußball-WM ist der 5. Spieltag in vollem Gange. In Miami trafen im 3. Spiel des Tages Saudi-Arabien und Uruguay aufeinander. Der Endstand 1:1. Auch in den beiden Spielen zuvor hatte es keinen Sieger gegeben. Aus dem ARD-WM-Team Silke Heine.
11: Mit einer Riesenenttäuschung ist Europameister Spanien in die WM gestartet. Die Fudea Roja musste sich gegen den krassen Außenseiter Kap Verde mit einem 0:0 begnügen. Der WM-Neuling erkämpfte sich damit gleich im ersten Spiel den ersten WM-Punkt. Den ersten WM-Sieg seiner Historie hat Ägypten knapp verpasst. Das Team um Superstar und Geburtstagskind Mo Salah führte lange gegen Belgien. Am Ende trennten sich beide Mannschaften 1:1.
9: Das waren die Nachrichten. Das Wetter in Deutschland. In der Nacht bewölkt und oft trocken bei 15 bis 4 Grad. Tagsüber heiter bis wolkig, regional auch länger freundlich, vereinzelt noch Schauer oder Gewitter. Bei 16 Grad auf den nordfriesischen Inseln und bis 30 Grad am Oberrhein. Am Mittwoch gebietsweise Schauer bei 18 bis 32 Grad, am Donnerstag heiter bis wolkig und oft trocken, 19 bis 36 Grad. Es ist 3.03 Uhr.
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4: Die A1 Lübeck-Hamburg vor der Norderelbbrücke, da staut es sich in beiden Richtungen wegen eines Schwertransports. Die A40 Duisburg-Essen ist zwischen Mülheim an der Ruhr, Winkhausen und Heißen in beiden Richtungen bis nächsten Montag gesperrt. Die A71 Richtung Schweinfurt ist zwischen Oberhof und Suhl-Zellamelis wegen Wartungsarbeiten im Tunnel Hochwald bis etwa 6 Uhr früh gesperrt. Und Berlin, die A111 ist zwischen Schulzendorfer Straße und am Festplatz bis 5 Uhr früh in beiden Richtung gesperrt. Dort laufen Wartungsarbeiten. Kommen Sie alle gut und sicher an.
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4: Aus dem Studio von NDR Info in Hamburg kommt die mit Birgit Hasselbusch. Schön, dass Sie dabei sind. Die USA und Iran haben sich tatsächlich auf ein Abkommen geeinigt, haben ja schon viel darüber berichtet, auch in den Nachrichten gerade. Dieses Abkommen, der Deal, ist allerdings erst der Auftakt für weitere Verhandlungen. Kernpunkt ist offenbar die sofortige und endgültige Beendigung der Militäroperationen an allen Fronten, auch die Beendigung der Kämpfe im Libanon. Ein weiterer zentraler Punkt, die Öffnung der Straße von Hormus für den Schiffsverkehr. Der Iran selbst zeigt sich am Abend zufrieden. Filiz Kükrikol berichtet aus dem ARD-Studio in Istanbul.
12: Die Sicherheit der Straße von Hormuz sei von zentraler Bedeutung für den Iran, betonte der Außenamtssprecher Baghaei in Teheran. Gemeinsam mit dem Nachbarn Oman, der ebenfalls an der Straße von Hormuz liegt, werde man eine sichere Durchfahrt von Schiffen gewährleisten. Dabei bewege man sich im Einklang mit dem Völkerrecht. Es gehe nicht darum, Transitgebühren zu erheben, so der Sprecher des Außenministeriums. Vielmehr werde man Gebühren für Navigationsdienste und Maßnahmen zum Umweltschutz verlangen, erklärte Baghaei. Zudem wolle der Iran gemeinsam mit Oman Versicherungsleistungen für die Schiffe festlegen und die entsprechenden Beiträge auch einziehen. Aus Sicht des iranischen Regimes muss die USA sicherstellen, dass sich Israel an die Absichtserklärung hält. Dabei gehe es vor allem um den israelischen Beschuss libanesischer Gebiete. Die schiitische Hisbollah-Miliz ist in der Region der einzig verbliebene Verbündete des Regimes in Teheran. Aus Tel Aviv hieß es heute bereits, dass die Rahmenvereinbarung für Israel nicht bindend sei. Mit Blick auf sein Atomprogramm zeigt sich Teheran selbstbewusst und hält weiter an seinem Vorhaben fest. Die Gespräche dazu müssten innerhalb von 60 Tagen beginnen. Man reiche Uran ausschließlich für zivile Zwecke an, insbesondere zur Energiegewinnung und für Forschungsprojekte. Dies entspreche den Bestimmungen des Atomwaffensperrvertrages, so die iranische Regierung. Zudem sieht das Regime die Freischaltung eingefrorener Mittel als legitimes Recht an. Schließlich handele es sich nicht um Mittel der Vereinigten Staaten. Gleichzeitig fordert der Iran Reparationszahlungen. US-Vizepräsident Vance äußerte sich dazu im Fernsehsender CBS. Die USA seien offen dafür, dass sich die Golfstaaten am Wiederaufbau des Iran beteiligen. Dies gelte jedoch nur unter der Voraussetzung, dass der Iran sein Atomprogramm sowie die Anreicherung von Uran vollständig beendet, erklärte US-Außenminister Vance. Zeitgleich mit der Unterzeichnung des Rahmenabkommens, die für den kommenden Freitag geplant ist, sollen die Beschränkungen für den Iran zum Verkauf von Rohöl- und Erdölprodukten aufgehoben werden. In den kommenden Tagen vor der Unterzeichnung der Rahmenvereinbarung in Genf werden sich iranische Delegierte mit Nachbarstaaten beraten, um weitere Details zu klären.
4: Eine mögliche Vereinbarung, haben wir gerade schon gehört, zwischen den USA und Iran würde wahrscheinlich auch eine sofortige Waffenruhe unter anderem im Libanon beinhalten. Israel müsste demnach den Kampf gegen die Iran-gestützte Terrororganisation Hisbollah einstellen. Viele Israelis sind allerdings skeptisch, ob so ein dauerhafter Frieden erreichbar wäre. Bettina Meyer berichtet aus Tel Aviv.
13: Einen Deal verkünden, bevor es ihn gibt. Darin ist US-Präsident Donald Trump Meister. Das glauben viele Israelis. Schon oft hatte er versprochen, den Krieg zu beenden, doch immer wieder eskaliert die Situation. Die Ankündigung eines Rahmenabkommens zwischen den USA und dem Iran sorgt einerseits für Hoffnung in Israel, andererseits trauen viele dem Regime in Teheran nicht. Thomas Safrir aus Tel Aviv will abwarten, bis ein Deal tatsächlich unterzeichnet ist, sagt der junge Mann.
14: I don't think it's gonna last because the Iranian vowed to annihilate Israel.
13: Ich glaube nicht, dass eine Waffenruhe hält, weil der Iran geschworen hat, Israel auszulöschen. Wenn sie eine Vereinbarung mit dem Regime unterzeichnen, verzögert das nur alles. Der Iran wird weiter daran arbeiten, Israel und Amerika zu zerstören. Ich wünsche mir Frieden, aber er wird nicht von Dauer sein. Sorry. Ein Traum, der zu schön wäre, um wahr zu sein, glauben auch viele Bewohner an Israels Nordgrenze. Israel hält Gebiete im Südlibanon besetzt, um die Grenzgemeinden zu schützen. Erst am Wochenende explodierten Hisbollah-Drohnen in Nordisrael. Israel antwortete mit Luftangriffen. Israels Verteidigungsminister Katz kündigte an, die Armee werde trotz Vereinbarung im Libanon bleiben. Auch in Syrien und Gaza, schrieb Katz auf X. Auch der Minister, der den Wiederaufbau in Israels Norden überwacht, Zeev Elkin, meldete sich im israelischen Fernsehen zu Wort. Der seine Hand gegen uns erhebt, muss wissen, dass seine Hand am Ende abgehackt wird. Das gilt auch für die Hisbollah. Mit allem Respekt für die Partnerschaft mit den Amerikanern. Der Premier weiß, wie er diese Situation managt. Auf der einen Seite besteht er auf den israelischen Interessen. Auf der anderen Seite gefährdet er unsere Partnerschaft nicht mit den Amerikanern. Indem sich Israels Premier Netanyahu für den Moment ruhig verhält, fügen Beobachter hinzu. Netanyahu hat sich noch nicht zu dem bevorstehenden Deal der USA mit dem Iran geäußert. Allerdings wäre eine Vereinbarung, die eine Waffenruhe im Libanon einschließt, für Israel ein Fehler und eine Niederlage, sagt Israels ehemaliger Sicherheitsberater Yaakov Amidror. Es wäre eine sehr schlechte Botschaft an die libanesische Regierung. Die Amerikaner erlauben es dem Iran, die Zukunft des Libanon mitzubestimmen. Es würde die Hisbollah im Libanon stärken und großen Schaden anrichten bei den Verhandlungen zwischen Israel und der libanesischen Regierung, die ebenfalls in Friedensverhandlungen sind. Amidror zufolge spielt das Regime in Teheran auf Zeit, sei nicht wirklich an einem dauerhaften Frieden interessiert. Der Sicherheitsexperte rät abzuwarten, was eine mögliche Vereinbarung mit den USA umfasst.
4: Das also die ersten Äußerungen aus Iran und aus Israel. Mein Kollege Markus Schubert hat über die vielen noch offenen Fragen dieser Rahmenvereinbarung mit der Iran-Forscherin und Politikwissenschaftlerin Diba Mirzai vom Giga-Institut in Hamburg gesprochen. Er wollte von ihr wissen, ob das Regime in Teheran sich nun womöglich als Gewinner des Kriegs betrachten kann.
14: Das ist wirklich sehr schwer aktuell zu sagen. Wir wissen noch sehr wenig von diesem Deal. Die wissen eigentlich gar nichts über diesen Deal. Wir haben nur gehört, dass am Freitag dieser Deal unterzeichnet wird. Also dieses Ganze rund um das Atomabkommen wird eigentlich noch in den nächsten 60 Tagen verhandelt, sodass wir gerade gar nicht sagen können, was wird am Ende dann in 60 Tagen das Ergebnis sein.
15: Heißt, wir wissen auch nicht, ob die Internationale Atomenergieorganisation wieder in eine wichtige Rolle gebracht wird. Und wenn nicht, woher wissen wir dann überhaupt, wie nahe der Iran nach den Kriegstreffern der vergangenen Wochen einer Urananreicherung ist oder in einem Jahr wieder ist?
14: Ja, und das ist ein großes Problem, dass die Internationale Atomenergiebehörde seit dem vergangenen Krieg im Juni 2025 keinen Zugang hat zu den iranischen Atomanlagen, also dementsprechend auch nicht sagen kann, wie viel hochangereichertes Uran hat der Iran mittlerweile, ist es mehr geworden oder nicht und vor allem, wo befindet sich eigentlich dieses Uran und das macht es sehr, sehr schwer, überhaupt gerade wirkliche Aussagen zu diesem Atomprogramm des Iran zu sagen und da der Iran eben gerade auch sehr schwierige Beziehungen hat zu der Internationalen Atomenergiebehörde und Donald Trump auch nicht bekannt ist dafür, wirklich mit solchen internationalen Organisationen zusammenzuarbeiten, wissen wir eben nicht, welche Rolle diese Energiebehörde dann einnehmen wird in der Zukunft.
15: Bleibt Israel und bleiben seine Spezialinteressen im Libanon ein Unsicherheitsfaktor für Trump? Anders gefragt, kann Netanyahu Trump jederzeit wieder ausbremsen, weil der Griff zum großen Kaliber gegen die Hisbollah den Iran wieder zum Ausstieg aus dem Prozess bewegen könnte oder einen Vorwand liefern könnte?
14: Die Handlungen Israels sind tatsächlich ein Unsicherheitsfaktor für diesen gesamten Deal und auch diese nächsten 60 Tage. Also Freitag soll dieses Abkommen ja zuerst unterzeichnet werden. Es ist auch nur ein Rahmenabkommen, das erstmal unterzeichnet wird. Und bis Freitag ist noch sehr viel Zeit, dass Israel eben auch doch wieder Angriffe auf den Libanon startet, was dann laut Iran tatsächlich bedeuten würde, dass der Iran zurückangreifen würde.
15: Ist die Aufhebung von Sanktionen, zu denen sich ja auch die Europäer bereits bereit erklärt haben und zu denen es kommen könnte, wäre das für das Regime in Teheran ein Lotteriegewinn am Ende?
14: Es ist auf jeden Fall ein Gewinn, denn der Iran braucht diese Sanktionsaufhebungen, um die Wirtschaft auch anzukurbeln. Es braucht aber auch diese eingefrorenen Konten wieder. Es sind mehr einige Milliarden Euro, die eingefroren sind, die der Iran braucht, um auch da wieder das Land aufzubauen. Es ist noch unklar, wie das jetzt aussehen wird. Wird bereits im Vorfeld etwas dem Iran gegeben und dann wird in den nächsten 60 Tagen darüber weiterverhandelt oder wird erst in den nächsten 60 Tagen darüber weiterverhandelt? Das wissen wir auch noch nicht.
15: Ändert nun der Krieg der letzten Monate und ändert dieses Abkommen, wenn es über diese Zeit zustande kommt, auch die Machtverteilung im Iran? Also gibt es da Gewinner, die jetzt etwas vorweisen können?
14: Es sind auf jeden Fall die Hardliner, die immer gesagt haben, dass der Iran militärisch überlegen ist, dass der Iran jeden Krieg und jeden Kampf gewinnen kann gegen seine Erzfeinde Israel und USA. Aber die Tatsache, dass dieses Abkommen unterzeichnet wird, ist tatsächlich ein Dämpfer für viele Hardliner, die eben gesagt haben, es ist noch viel zu früh, um so ein Abkommen zu unterzeichnen. Wir sollten noch weiter verhandeln oder weiter eben noch angreifen, um eine noch bessere Position zu haben.
4: Die Einschätzung der Iran-Forscherinnen und Politikwissenschaftlerin Diba Mirzai vom GIGA-Institut in Hamburg. Der Deal in Sachen Iran also läuft, so scheint's. Bei der Fußball-WM der Iran im Rückstand liegt 0-1 gegen Neuseeland zurück. Und aus Los Angeles meldet sich auch noch live unser Reporter nachher hier in dieser halben Stunde in der ARD-Infonacht. 3.14 Uhr ist es jetzt.
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4: Die norwegische Königsfamilie durchläuft derzeit extrem schwierige Zeiten. Wenn Kronprinz Haakon aus dem Hause Schleswig-Holstein-Sonderburg-Glücksburg den Thron besteigt, dann wird seine Frau Mette Marit Königin. Sie ist selbst schwer erkrankt, wartet auf eine Spenderlunge und sie selbst steht seit der Teilenthüllung der Epstein-Ermittlungsakten schlecht da. Und ihr Sohn aus erster Ehe, der auf diese Weise nicht zum Königshaus gehört, Marius Borg-Heuby, der ist gestern wegen Vergewaltigung verurteilt worden. Jana Sinram.
16: 4 Jahre Haft. So lautet das Urteil des Osloer Bezirksgerichts im Fall Marius Borg-Heuby. Der 29-Jährige wurde unter anderem wegen Gewalt gegen eine Ex-Freundin und Vergewaltigung in 2 Fällen verurteilt. Von 2 weiteren Vergewaltigungsvorwürfen wurde er aus Mangel an eindeutigen Beweisen freigesprochen. Staatsanwalt Stola Henriksbø ist trotzdem zufrieden. Es ist ein fundiertes Urteil. Die Richter haben die Beweislage gewissenhaft geprüft und sind zu einem Ergebnis gelangt, das sich in einigen Punkten von der Anklage unterscheidet. Aber er wurde in 34 der 40 Anklagepunkte für schuldig befunden und zu einer langen Haftstrafe verurteilt. Das macht die Schwere der Taten deutlich. Das Urteil zeige zudem, dass in Norwegen Gleichheit vor dem Gesetz herrsche, so der Staatsanwalt. Es zeigt, dass man ein Verfahren gegen ein Mitglied der Königsfamilie durchführen kann, wenn die Person Straftaten begeht. Der Sohn der norwegischen Kronprinzessin war bei der Urteilsverkündung nicht im Gerichtssaal. Stattdessen verfolgte er sie per Video aus der Untersuchungshaft. Seine Anwälte begründeten dies mit dem Gesundheitszustand des 29-Jährigen. Am Mittag besuchte Anwalt Peter Sekulic seinen Mandanten im Gefängnis und kündigte danach an, gegen Teile des Urteils in Berufung zu gehen. Er war natürlich sehr erfreut über die Freisprüche. Es ist jedoch auch klar, dass er sich im Fall der Vergewaltigungsvorwürfe für eindeutig unschuldig hält und seine Ex-Freundin Nora Haugland in keiner Weise misshandelt hat. Deshalb ist für ihn klar, dass wir in Berufung gehen. Einige weniger schwerwiegende Taten hatte Marius Borg-Heuby in dem Mammutverfahren gestanden, darunter Drogenbesitz und Fahren ohne Führerschein. Die Meinung der Menschen in Oslo zu dem Urteil geteilt. Er ist ja in einer ganz besonderen Situation aufgewachsen. Das sollte man berücksichtigen. Und jetzt ist auch noch seine Mutter krank. Wenn ich der Richter wäre, hätte ich ihm erlaubt, sein Leben zu leben. Er verdient eine Strafe für das, was er getan hat. Man hört so viel. Ich denke, er hat das bekommen, was er verdient. Auch die Staatsanwaltschaft kann noch in Berufung gehen und hat dafür 2 Wochen Zeit. Das Urteil ist ein vorläufiges Ende unter dem Prozess gegen Marius Borg-Heuby. Ein endgültiger Schlussstrich ist es noch nicht.
4: Skandinavien-Korrespondentin Jana Sinram war das. Wir schauen zurück nach Deutschland. Immer mehr Menschen leben allein. Bundesweit waren laut Statistischem Bundesamt vor 2 Jahren fast 42% Single-Haushalte. Familien finden oft keine Wohnung, andere haben zwar eine oder ein Haus, vereinsamen aber zunehmend. In Berglen im Rems-Murr-Kreis gibt es eine Gruppe, die bewusst einen anderen Weg geht. Die Menschen dort leben in einem Mehrgenerationenhaus und Philipp Pfefflin, der berichtet darüber.
17: Wir sind ziemlich unterschiedliche Leute. Wir leben einen sehr unterschiedlichen Lebensstil.
18: Die Toleranz und die Offenheit, das hat mich am ersten Tag, als ich die Gruppe getroffen hat, einfach wirklich so angesprochen und begeistert.
19: Jeder hat ja seine eigene Wohnung und jeder kann sich zurückziehen, wann er möchte und hat auch sein eigenes Leben. Aber man kann sich halt treffen, wann man möchte.
20: Als ich komme, hat zum Beispiel Johannes Amon zum Kaffeetrinken auf seinen Balkon eingeladen und alles schön hergerichtet. Eine Person fehlt noch, für Jacqueline Kürste kein Problem.
19: Gerade eben standen wir hier und haben gewartet und unser kleine Amala war so langweilig, die wollte unbedingt Fußball spielen, dann haben wir ganz spontan zu 5 Fußball gespielt und es war so lustig, das war jetzt eigentlich richtig schön.
20: Das Mehrgenerationen-Wohnprojekt befindet sich in einem früheren Seniorenheim. Noch müssen viele Wohnungen umgebaut werden, auch stehen noch Sanierungsarbeiten an. Und es gibt schon etliche Ideen und Pläne.
17: Wir wollen einen Toberaum für Kinder machen. Wir wollen eine Sauna einrichten. Wir wollen einen Musikraum haben. Es wird eine Werkstatt geben. Mehrere von uns wollen eine Buhlbahn.
20: Und die 7-jährige Amala hat noch einen ganz besonderen Wunsch.
21: Eine Rutsche vom 1. Stock. Mit Wasser.
20: Rutsche, Werkstatt oder Sauna. Ich frage mich gerade, ob das in Summe nicht viel zu teuer wird. Johannes Amon winkt ab.
17: Das wird teuer, aber wir sind ja auch viele. Wenn ich mir in meiner Eigentumswohnung eine Sauna und eine große Werkstatt und was weiß ich was alles einrichten will, dann werde ich arm dabei. Aber hier brauchen wir es halt einmal und alle profitieren davon.
20: Bis zu 40 Personen sollen in 25 Wohnungen künftig unter einem Dach wohnen. Larissa Kögel ist eine der ersten, die eingezogen ist, vor einem Jahr zusammen mit ihrer Tochter Amala und findet es richtig gut.
18: Jeder hat ja die Möglichkeit, egal wann er jetzt dazugekommen ist, einfach seinen Teil einzubringen. Das finde ich das Schöne daran, dass da so eine Offenheit besteht und dass wie alles möglich erscheint.
20: Vorausgesetzt, die Bewohner gehen weiter respektvoll und offen miteinander um. Senioren sind übrigens genauso willkommen wie Familien mit Kindern, Paare oder Alleinstehende. Interessenten können an sogenannten Gruppentagen vorbeikommen und reinfühlen in das besondere Wohnen. Jacqueline Kürste erklärt mir.
19: Ich glaube, wenn man Erwartungen hat, dann kann man enttäuscht werden. Und man sollte natürlich eigenverantwortlich handeln, wie auch sonst im Leben, und sich freuen, wenn man dann zusätzlich beschenkt wird von den Menschen.
4: So klingt's im Mehrgenerationenhaus in Berglen.
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4: Und heute geht's um Boris Jelzin, einst russischer Präsident. Heute vor 30 Jahren lag der Amtsinhaber auf dem Weg zu seiner Wiederwahl nach dem ersten Wahlgang knapp vorn. Ariane Hoffmann erinnert an Putins Vorgänger.
22: Der Zustand der Sowjetunion und ihrer Gesellschaft lässt sich leicht in einen Satz fassen. So können wir nicht weitermachen.
23: Er kennt schon Mitte der 1980er Jahre KPdSU-Generalsekretär Michail Gorbatschow. Seine Lösung: Glasnost und Perestroika. Anfangs an seiner Seite Boris Jelzin.
24: Gorbatschow war ein klassischer Fuchs, der hat immer ausweichend geantwortet. Und Jelzin im Gegenteil war ein richtiger Bär. Der hatte keine Angst, der redete offen.
23: So der Historiker Alexei Merkitsch. Als Putschisten Gorbatschow 1991 absetzen wollen, ist es Jelzin, der Stärke beweist. Er steigt auf einen Panzer und ruft das Volk zum Widerstand auf.
25: Ich rufe auf, alle Bürger für die Demokratie über die reaktionären Kräfte, so scheinen wir Uran.
23: Der Putsch misslingt. Gorbatschow tritt bald zurück. Jelzin ist zu diesem Zeitpunkt der erste demokratisch gewählte Präsident Russlands. Er verspricht dem Volk schnellen Wohlstand und Demokratie. Gleichzeitig bricht ein Raubtierkapitalismus aus. Oligarchen übernehmen Teile der Wirtschaft. Das Volk verliert Arbeit und Unterkunft. Viele können sich kaum noch Lebensmittel leisten.
26: Ich habe 2 Hochschulabschlüsse, aber das, was ich bekomme, reicht nicht zum Leben.
23: Jelzins Popularität sinkt. Um Stärke zu demonstrieren, beginnt er einen Krieg gegen das nach Unabhängigkeit strebende Tschetschenien. Der Präsident flüchtet sich in den Alkohol. Bei öffentlichen Auftritten schwankt er, redet wirr.
0: Gestern hat sich Bill Clinton erlaubt, Druck auf Russland auszuüben. Offensichtlich hat er vergessen, dass Russland über ein vollständiges Arsenal an Atomwaffen verfügt.
23: 1996 stellt sich Jelzin zur Wiederwahl. Die schwerreichen Oligarchen profitieren von Jelzins Schwäche, also nutzen sie ihre Medienmacht, um ihn im Amt zu halten.
1: Ich schwöre, die Rechte und Freiheiten der Menschen und Bürger zu achten und zu schützen.
23: Das gelingt dem schwer alkohol- und Herzkranken in seiner zweiten Amtszeit nicht mehr, die er in einer Stichwahl gewinnt, der erste Wahlgang am 16. Juni 1996. Im Volk verhasst, tritt Boris Jelzin 3 Jahre später zurück. Sein Nachfolger wird
2: Wladimir Wladimirovich Putin.
10: Das war der Stichtag von Ariane Hoffmann.
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10: Iran und Neuseeland sind jetzt auch in die WM gestartet. Ja, vor knapp 20 Minuten ist die Partie in Los Angeles losgegangen. Unser Reporter vor Ort ist Jens-Jörg Rieck und da hat sich auch ganz schnell was getan schon.
3: Ja, es gibt schon ein Tor. Just, der Linksaußen der Neuseeländer, hat es gemacht in Zusammenarbeit mit Wood. Das ist der große Star, spielt bei Nottingham, ist auch der Kapitän, der heute in den Farben der Rugby-Mannschaft, also ganz in Schwarz, spielenden All Whites, so heißt das Team von Down Under bei den Neuseeländern. Ein großes Thema hier natürlich vor dem Spiel war, wie würde die iranische Diaspora auf diesen Kick hier reagieren. Es gab Proteste vorher um 15 Uhr. Es haben sich sehr viele, vielleicht 3.000 versammelt. Aber im Stadion selbst sind es noch weitaus mehr. Während der Vorstellung, während der Hymnen, da gab es Pfiffe. Aber jetzt während des Spiels gibt es eher Iran-Rufe für die Mannschaft, die hier mutig begonnen hat. Das ist ein richtiges Fehlerspiel auf vielen Federn beruhend auf beiden Seiten. Es gibt, und das ist natürlich auch spannend, nachdem es heute Vormittag ein Gerichtsurteil gab, dass hier die alte iranische Flagge nicht gezeigt werden kann. Im Gegenteil, ganz viele im Stadion, ohne dass es irgendwelche Sanktionen von den Behörden oder der Polizei gibt. Und jetzt gab es den nächsten Versuch da drüben, der ist aber unterbunden worden in diesem Fall. Und deswegen Neuangriff für die Iraner, die hier mit einem Team spielen, was natürlich unter dem Handicap zu leben hatte, dass es erst am Spieltag oder beziehungsweise am Vortag hier zu diesem Spiel anreisen konnte und jetzt die Chance hat zu kontern. Gute Gelegenheit in letzter Sekunde aus dem 16er herausgewischt, da dieser Angriff für die in Weiß spielenden Iraner. Schon geht's auf der anderen Seite weiter mit Wood, dem hochaufgeschossenen Mann, der selber ein halbes Jahr lang gar nicht kicken konnte, weil er Probleme am Knie hat, aber mittlerweile in guter Form zurück ist. Angetrieben auch immer wieder von Singh. Eins bei den Bayern unterwegs. Er hatte die Füße drin im ersten und einzigen Tor dieser Partie hier in LA, in Inglewood, im großen SoFi Stadium. Jetzt hat der Ball nochmal raus, geht wieder in die Zentrale. Nächste Schusschance wäre da. Kommt der Abschluss. Nochmal gezögert, dann durchgesteckt in den 16er. Nee, denkst du, bleibt da drüben hängen. Bleibt hier bei der Führung für Neuseeland bei einer insgesamt friedlichen und ruhigen Atmosphäre.
10: Jens-Jörg Rieck aus Los Angeles und wir bleiben natürlich am Ball bei der Partie Iran-Neuseeland, auch in den Nachrichten. Und Saudi-Arabien und Uruguay haben sich vorhin überraschend 1:1 unentschieden getrennt und damit gibt es auch den sportlichen Querpass zu Mads Nicholson.
5: Ja, wer in seinen WM-Tippspielgruppen groß rauskommen möchte, muss was riskieren, auch mal einem Außenseiter vertrauen. Aber dieses Ergebnis hätten sich wohl nur ganz wenige Fußballfans vorstellen können.
6: 0:0. 0:0 zwischen Spanien und Kap Verde, eine der größten Fußballsensationen, die es je bei Weltmeisterschaften gab.
5: WM-Neuling Kap Verde, der Inselstaat mit etwas mehr als 500.000 Einwohnern, holt tatsächlich einen Punkt gegen Spanien, einen der großen WM-Favoriten. 27 Torschüsse, mehr als 800 gespielte Pässe, aber eben kein erfolgreicher Abschluss. Spanien scheitert am krassen Außenseiter. Und in Hamburg feiern Fans aus der kapverdischen Community.
7: Das ist für uns, diese Unentschieden ist ein Sieg. Und das macht uns wirklich stolz. Und dass sie uns so gut da vertreten haben.
5: Ganz anders die Stimmungslage in Spanien. Die größte Sporttageszeitung Marca titelte ein Desaster zum Auftakt. Dieses sensationelle Unentschieden hat auch Auswirkungen auf die deutsche Mannschaft. Dem DFB-Team reicht definitiv ein Sieg im zweiten Spiel gegen die Elfenbeinküste, um vorzeitig in die K.O.-Runde einzuziehen, weil ein Platz unter den 8 besten Gruppendritten dann sicher wäre. Ägypten ist Rekordsieger des Afrika-Cups, konnte aber noch nie ein Spiel bei einer Weltmeisterschaft gewinnen. Die Ägypter müssen weiter warten, können mit ihrem Auftaktspiel in den USA aber zufrieden sein. Das Team aus Nordafrika holte einen Punkt beim 1:1 gegen favorisierte Belgier. Ägypten führte zur Pause 1:0. Unsere Reporterin Martina Knief sah dann den belgischen Ausgleich in der zweiten Halbzeit.
9: Die Einwechslung von Lukaku war der Faktor. Wenige Sekunden später hat er dieses Eigentor von Hami erzwungen, aber er war dann auch eine Anspielstation im Spiel der Belgier, die ohnehin etwas konzentrierter aus der Kabine auf das Spielfeld zurückgekommen sind. Aber sie hatten eben mit Lukaku auch einen Spieler, der das Spiel so an sich reißt, der so ein bisschen Angst und Schrecken verbreitet. Sie waren dann etwas konsequenter in ihrem Offensivspiel, hatten ja noch weitere Möglichkeiten. Und das hat ihnen dann am Ende wenigstens aus ihrer Sicht das 1:1 gebracht. Sie hätten sicherlich vor dem Spiel gesagt, das ist ein bisschen wenig. Aber nach 90 Minuten muss man einfach sagen, dass es ein gerechtes Resultat ist.
5: In Saarbrücken hat das größte inklusive Sportereignis in Deutschland begonnen, die nationalen Special Olympics. So etwas wie die deutschen Meisterschaften für Menschen mit geistiger Behinderung. René Henken berichtet aus dem Saarland.
11: Direkt zu Beginn der Feier gab es das erste Highlight. Drei Fallschirmspringer sind mit den Flaggen der Special Olympics auf dem Rasen des Saarbrücker Ludwigsparkstadions gelandet. Danach folgte ein knapp 1,5 Stunden Programm, unter anderem mit einer großen Party, als die Band Mr. President ihren Hit Coco Jumbo gespielt hat, und einem Gänsehautmoment mit viel Applaus, als die Flamme der Hoffnung im Stadion entzündet wurde. Nach der Eröffnungsfeier der Special Olympics geht's nun auch mit den Wettbewerben los. Insgesamt treten über 4.300 Athleten an. Bei 27 Wettkämpfen haben sie dann die Chance, sich für die Special Olympics Weltsommerspiele im kommenden Jahr in Chile zu qualifizieren. Bis Samstag laufen die Spiele. Im Saarland werden rund 100.000 Zuschauer erwartet. Jeder, der möchte, kann sich die Wettbewerbe kostenlos und ohne Ticket in den Sportstätten im Saarland und im benachbarten Frankreich anschauen.
5: Die kommenden Paralympics werden 2028 in Los Angeles ausgetragen. Mit dabei ist das deutsche Männerteam im Goalball, einem Sport für Menschen mit Sehbehinderung. Das deutsche Team verlor das WM-Finale in China gegen das Gastgeberteam zwar deutlich, durch die Silbermedaille ist die Teilnahme an den Paralympics aber sicher.
12: Der Blick auf den Sport war das mit Mats Nicholson.
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14: Um 3.30 Uhr mit Ronald Lessig. Auf dem G7-Gipfel im französischen Evian hat US-Präsident Trump die anderen Staats- und Regierungschefs über Details des Abkommens mit dem Iran informiert. Virtuell sei die Vereinbarung bereits von beiden Seiten unterschrieben, sagte Trump. Aus Evian Gudrun Engel.
15: Die richtige Unterschrift, die soll am Freitag folgen durch J.D. Vance, der dafür in die Schweiz reisen soll, und Araghchi, den Außenminister des Iran. Donald Trump sagt, es gehe jetzt darum, die Straße von Hormuz möglichst schnell frei zu haben. Spätestens ab Freitag soll das der Fall sein. Daran gibt es Zweifel, denn da gibt es doch wohl sehr viele Seeminen. Die Hauptstreitfrage ist, wie geht man mit dem angereicherten Uran um? Es gibt ja immer wieder Hinweise darauf, dass die USA sagen, sie könnten sich vorstellen, selbst in den Iran zu fahren. Es sind alles offene Fragen, die man noch verhandeln muss. Deswegen wird Donald Trump sicherlich eine Menge erzählt haben, aber wie belastbar das ist, muss man abwarten.
14: Israel will sich vorerst nicht aus dem Süden des Libanon zurückziehen. Ministerpräsident Netanyahu sagte, die Truppen blieben vorerst in der sogenannten Sicherheitszone. Israel sei vor der Vernichtung gerettet worden, doch der Kampf sei noch nicht vorbei. Man werde weiterhin Bedrohungen in der Region abwehren, sagte Netanyahu. Immer mehr Menschen lesen Nachrichten im Internet und in sozialen Medien. Das geht aus einer aktuellen Reuters-Studie hervor. Demnach konsumieren 2/3 der Erwachsenen, die in Deutschland online sind, mindestens einmal pro Woche Nachrichten im Internet. Es ist damit die wichtigste Quelle. 36% von ihnen kommen dabei über soziale Medien mit Nachrichten in Kontakt. Diese sind vor allem für die 18- bis 24-Jährigen wichtig. Von ihnen nutzen 60% Instagram, WhatsApp, YouTube und Facebook zur Information. Der bayerische Raumfahrt-Start-up ISA Aerospace kämpft weiter mit technischen Problemen. Der für den Abend geplante Start einer Trägerrakete vom Weltraumbahnhof Andøya in Norwegen wurde erneut wegen technischer Probleme abgesagt. Die Teams analysieren derzeit die Daten, wie das Unternehmen aus Ottobrunn erklärte. Ursprünglich sollte der zweite Testflug Anfang des Jahres erfolgen. Die Startvorbereitungen mussten aber bereits im Januar, März und April abgebrochen werden. Das Start-up, das Satelliten in erdnahe Umlaufbahnen bringen möchte, ist jetzt schon mit Aufträgen über hunderte Millionen Dollar bis 2028 ausgebucht, obwohl seine Rakete noch nicht serienreif ist. Das Wetter in Deutschland. Bewölkt und trocken bei 15 bis 4 Grad. Tagsüber heiter bis wolkig, regional auch länger freundlich. Vereinzelt noch Schauer oder Gewitter bei 16 Grad auf den nordfriesischen Inseln und bis 30 Grad am Oberrhein. Am Mittwoch gebietsweise Schauer bei 18 bis 32 Grad. Am Donnerstag heiter und trocken bis 36 Grad. Das waren die Nachrichten.
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12: Die A1 Lübeck-Hamburg vor der Norderelbbrücke staut es sich in beiden Richtungen wegen eines Schwertransports. Die A40 Duisburg-Essen ist zwischen Mülheim an der Ruhr, Winkhausen und Heißen in beiden Richtungen bis nächsten Montag gesperrt. Die A71 Richtung Schweinfurt ist zwischen Oberhof und Suhl-Zellermeles wegen Wartungsarbeiten.

0: Und der Unterdrücker. Die Sicherheitskräfte gehen mit äußerster Brutalität gegen den Schulstreik vor. Bilder wie das des sterbenden Schülers Hector Petersen gehen um die Welt. Der Soweto-Aufstand markiert einen historischen Wendepunkt im Kampf der schwarzen Bevölkerungsmehrheit gegen das rassistische Apartheidssystem. 50 Jahre später gilt der 16. Juni als der Moment, in dem aus lokalem Protest ein landesweiter Aufbruch wurde. Unser Korrespondent Stefan Überbach erinnert an diesen Tag vor 50 Jahren und was er ausgelöst hat.
1: Aus einer ganzen Reihe schwarzer Wohngebiete in der Gegend von Johannesburg wurden Rassenkrawalle gemeldet. In Alexandra, nördlich von Johannesburg, schoss die Polizei auf randalierende Gruppen. In Weinberg, einem Industriezentrum, schickte die Polizei weiße Büroangestellte und Arbeiter zu ihrer eigenen Sicherheit nach Hause. Geschäftsleute verbarrikadierten ihre Läden.
2: In der südafrikanischen Stadt Soweto gingen heute die schweren Rassenkrawalle weiter. Bis zum Abend sollen 35 Menschen getötet worden sein, 33 Farbige und 2 Weiße.
3: Soweto, südwestlich von Johannesburg. Das Township ist eins der größten schwarzen Wohngebiete Südafrikas. Hier gehen am 16. Juni 1976 tausende Schülerinnen und Schüler auf die Straße. Sie protestieren gegen die Bildungspolitik des Apartheid-Regimes, gegen das rassistische Schulsystem, das schwarze Kinder bewusst benachteiligt, vor allem aber gegen die verpflichtende Einführung von Afrikaans im Unterricht, der verhassten Sprache der weißen Minderheit.
4: We thought at the time that it was a strategy by the apartheid regime.
5: Wir dachten damals, dass es eine Strategie des Apartheidsregimes war, unseren Fortschritt im Bildungsbereich zu behindern, damit wir nichts erreichen, uns also scheitern zu lassen, indem Afrikaans als Unterrichtssprache benutzt wurde. Deshalb unser Widerstand dagegen.
4: Hence our resistance against that.
3: Für viele Schülerinnen und Schüler von damals wie Joy Rabotapi und Bongi Mkabela, die in einer Reportage von NPR zu Wort kommen, ist Afrikaans mehr als nur eine Sprache, die sie und viele Lehrkräfte nicht verstehen, nämlich ein Symbol der Unterdrückung.
6: The teacher walks in, history becomes geschiedenis.
7: Und dann kommt der Lehrer herein und Geschichte wird plötzlich geschiedenis. Und wir alle dachten, wovon redest du eigentlich? Der Lehrer stand vorne und bemühte sich wirklich sehr. Er hatte ein Afrikaans-Wörterbuch in der Hand und versuchte zu übersetzen. Und schließlich sagten die Lehrer völlig erschöpft und frustriert, wisst ihr was? Ich weiß es nicht. Und so konnte das nicht funktionieren. Ganze Klassen fielen durch. Als sie das taten, mobilisierten sie tatsächlich eine ganze Schülergeneration, weil es für alles stand, wofür die Unterdrücker standen.
6: Because it represented everything that the oppressor stood for.
3: Schülerinnen und Schüler von verschiedenen Schulen organisieren sich, beginnen am Morgen des 16. Juni eine Demonstration, die im Laufe des Vormittags zu einem großen Protestzug wird. 10 bis 20.000 junge Leute marschieren friedlich durch die Straßen von Soweto. Polizei und Sicherheitskräfte versuchen, sie zu stoppen. Tsietsi Mashinini war damals dabei.
8: All of a sudden they just went out of their cars. And came advancing towards us.
9: Ganz plötzlich stiegen sie aus ihren Fahrzeugen aus und kamen auf uns zu. Der erste weiße Polizist warf eine Tränengasgranate. Es war das erste Mal, dass wir so etwas sahen. Wir wussten nicht einmal, was das war. Als wir sahen, dass Rauch aufstieg, liefen wir auseinander. Danach kamen wir wieder zurück, weil wir dachten, sie würden vielleicht über einen Lautsprecher mit uns sprechen oder so etwas. Doch plötzlich eröffnete derselbe Polizist, der die Tränengasgranate geworfen hatte, das Feuer auf die Schüler.
8: The tear gas canister opened fire on the students.
3: Tränengas hängt in der Luft, die Polizei setzt Hunde ein, schießt in die Menge. Die Demonstranten werfen Steine, errichten Barrikaden. Die Lage eskaliert innerhalb kürzester Zeit. Dan Monsitsi, einer der Anführer der Proteste.
10: The violence that came in 1976.
11: Die Gewalt, die 1976 kam, war nicht die Gewalt der Schüler. Es war die Gewalt der Apartheidspolizei, die auf uns schoss, meist in den Rücken, während wir wegrannten. Unsere Reaktion war ein Regen von Steinen, um uns zu schützen.

0: Wir begannen uns mit Steinen zu wehren und sie begannen zu schießen.
1: Hector Petersen wird als einer der ersten Schüler von einer Polizeikugel getroffen. Antoinette Sitole ist seine Schwester.
2: I know those shoes because the distance I could see the clothes and shoes. I said, but I know those shoes. That's my brother's shoes.
3: Ich konnte die Kleidung und die Schuhe aus der Entfernung sehen. Ich sagte, ich kenne diese Schuhe. Das sind die Schuhe meines Bruders.
1: Für den schwer verletzten 13-jährigen Jungen kommt jede Hilfe zu spät.
2: As we were running, a car just stopped in front of us.
3: Während wir rannten, hielt plötzlich ein Auto vor uns. Eine Frau stieg aus und sagte zu mir, sie sei von der Presse, eine Journalistin, und sie könne uns helfen, meinen Bruder ins Krankenhaus zu bringen. Als der Mann, der meinen Bruder hielt, ihn gerade ins Auto legen wollte, sagte er, oh, er ist fertig. Und die Frau sagte, nein, das kann nicht sein. Hier ist ganz in der Nähe eine Klinik und dort können wir erfahren, was los ist. Aber als wir die Klinik erreichten, sagte der Arzt, er könne nichts mehr tun. Das bedeutete, dass mein Bruder, als er in der Klinik ankam, bereits tot war.
2: The doctor said no, there was nothing he could do. You know, that means he arrived there, the clinic, he was already dead.
1: Das Foto des sterbenden Hector Petersen in den Armen eines jungen Mannes, daneben seine verzweifelte Schwester, geht um die Welt. Seth Mazibuko war einer der Hauptorganisatoren der Schülerproteste.
4: It's the picture that shows the anger, that shows death.
5: Es ist das Bild, das die Wut zeigt, das den Tod zeigt, das den Schmerz dieses Tages sichtbar macht. Es ist der Tag, an dem Kinder, die durch Apartheid getrennt wurden, zusammengebracht wurden und mit einer Stimme sprachen. Mit der Stimme, die sagt, jede Unterdrückung, jede Bildung, die unterdrücken will, muss abgeschafft werden.
1: Da, wo Hector Petersen ums Leben kam, an einer Straßenkreuzung im Stadtviertel Orlando West, stehen heute eine Gedenkstätte und ein Museum, das an den Aufstand von 1976 erinnert. Prinz Dube ist der Chefkurator.
6: Nach der Erschießung von Hector Petersen änderte sich alles. Als die Schüler, die in die Klinik liefen, die Nachricht von seinem Tod hörten, wurden sie extrem wütend und zerstörten von diesem Moment an alles, was zur Regierung gehörte. Menschen wie auch Eigentum, insbesondere weiße Regierungsangestellte. Nach der Erschießung von Hector Petersen war nichts mehr wie zuvor.
7: Just after the shooting of Hector Petersen, things changed.
1: Die Demonstrationen in Soweto weiten sich aus. Die Führung des Apartheidstaates versucht mit allen Mitteln, die Proteste niederzuschlagen. Allein in den ersten 48 Stunden kommen mehr als 100 Menschen ums Leben. Immer wieder kommt es zu gewalttätigen Zusammenstößen zwischen Demonstranten und der Polizei. Die Zahl der Opfer steigt. Winnie Mandela, die Frau des späteren Präsidenten Nelson Mandela und damals eine führende Anti-Apartheid-Aktivistin, über die gerade eine ausführliche Dokumentation bei Netflix erschienen ist.
8: We saw 1976, the tragedy of our country.
9: 1976 sahen wir die Tragödie unseres Landes. Keine Mutter, die das gesehen hat, würde sich wünschen, so etwas noch einmal zu erleben. Wir sammelten die Leichen unserer Kinder von den Straßen auf, weil sie es gewagt hatten, sich dem Afrikaner zu widersetzen.
8: Collecting our children's bodies from the street because they dared oppose the Afrikaner.
1: Die Ereignisse vom 16. Juni 1976 haben Signalwirkung. Sie reichen weit über den Tag und über Soweto hinaus. Im ganzen Land gehen junge Leute in den Townships auf die Straße, erst vor allem im Raum Johannesburg, später auch in weiteren Provinzen.
10: Die Unruhen haben inzwischen auch auf andere Teile Südafrikas übergegriffen. Aus der Gegend von Kapstadt, aus East London und aus Durban wird von Krawallen berichtet. An der Universität von Zululand, der einen der beiden schwarzen Universitäten Südafrikas, steckten Studenten das Verwaltungsgebäude und Wohnhäuser weißer Dozenten in Brand.
1: Die südafrikanischen Sicherheitskräfte reagieren mit einem Großeinsatz von Polizei und Militär. Dan Monsitzi war damals Mitglied im Schülerrat von Soweto.
11: What June 16 did Was der 16. Juni bewirkte, war, dass er das Pulverfass entzündete. Alles, was wir taten, war, die Lunte anzuzünden, die Südafrika zur Explosion brachte. Über Jahre oder besser über Jahrzehnte hatten sich im Apartheidstaat gesellschaftliche Spannungen aufgebaut, die sich jetzt auf einen Schlag entladen. Der 16. Juni gilt in der Rückschau nicht als Beginn eines Konflikts, sondern als Moment, in dem die schwere politische und soziale Krise, in die die weißen Unterdrücker das Land gestürzt haben, wie unter dem Brennglas sichtbar wird. Winnie Mandela.
9: Der weiße Mann hat uns in eine unbewohnbare Ecke gedrängt, in der man nur im Kontext der Schwarzen kämpfen kann. Man kann nur als Schwarzer zurückschlagen. Vielleicht hatte ich bis zu diesem Zeitpunkt das Ausmaß unseres Kampfes nicht vollständig begriffen. I had not realized the gravity of our struggle. The white man had hit us for too long. Der weiße Mann hatte uns zu lange geschlagen. Unsere Geduld war zu lange auf die Probe gestellt und hatte zu lange ausgehalten. Ich wusste damals, dass es in diesem Land zu einer politischen Krise kommen musste. I knew then that somehow there had to be a political crisis in this country.
11: Obwohl das weiße Regime mit brutaler Härte gegen die jungen Demonstranten vorgeht, lassen die Krawalle nicht nach. Im Gegenteil, landesweit werden die Auseinandersetzungen zwischen der Protestbewegung und den Sicherheitsdiensten zunehmend gewaltsam. In vielen Regionen kommt der reguläre Schulbetrieb wegen der permanenten Konflikte weitgehend zum Erliegen. Die Proteste verändern das politische Klima. In weiten Teilen der schwarzen Mehrheitsbevölkerung wächst die Überzeugung, dass sich die rassistische Gesellschaftsordnung im Rahmen des herrschenden Systems nicht verändern oder gar überwinden lässt. Der Widerstand der jungen Generation geht damit endgültig weit über die konkreten Schülerproteste hinaus. Der Kampf richtet sich gegen den Apartheidstaat in seiner Gesamtheit. Einen Staat, der alle Nicht-Weißen zu Menschen zweiter Klasse degradiert und die Rassentrennung mit der kaum vorstellbaren Zahl von 151 Gesetzen in allen Bereichen des öffentlichen Lebens verankert. Gleichzeitig verändern die zahlreichen Berichte über die brutale Polizeigewalt und das unmenschliche System der Rassentrennung die internationale Wahrnehmung Südafrikas. Augenzeugen und Opfer erzählen von der gezielten, planmäßigen Ungleichbehandlung der nicht-weißen Bevölkerung. Bilder wie die ikonische Aufnahme des sterbenden Hector Petersen rütteln auf und zeigen Wirkung in vielen Hauptstädten der Welt. Museumsleiter Prinz Dube aus Soweto.
7: The 1976 student uprising is the main event in the struggle against apartheid.
6: Der Schüleraufstand von 1976 war das zentrale Ereignis im Kampf gegen die Apartheid. Diese Kinder brachen dem Apartheidsstaat das Rückgrat. Danach begann sich alles zu verändern. Viele Länder hatten zuvor gezögert, Sanktionen gegen Südafrika zu verhängen. Doch nachdem das Bild von Hector Petersen weltweit veröffentlicht wurde, begannen Staaten, Sanktionen gegen Südafrika zu verhängen. Erst dadurch entstand der internationale Druck auf die damalige südafrikanische Regierung, die Apartheid zu beenden.
11: Erst im Laufe des Jahres 1977 gelingt es den staatlichen Sicherheitskräften, die Proteste durch massive Polizeigewalt und Verhaftungen weitgehend unter Kontrolle zu bringen. Hunderte junge Menschen kommen während der Auseinandersetzungen ums Leben. Auch wenn es bis zur Überwindung des Unrechtsregimes noch mehr als 10 Jahre dauert, der Schüleraufstand von Soweto markiert den Anfang vom Ende der Rassentrennung. Fünfzig Jahre nach den Schülerprotesten, die in Soweto ihren Anfang genommen hatten, ist Südafrika ein anderes Land. Die ersten freien Wahlen 1994, die Freiheitsheld Nelson Mandela zum Präsidenten machten, markieren den Übergang zur parlamentarischen Demokratie. Das Apartheid-Regime ist überwunden, alle Bevölkerungsgruppen sind rechtlich gleichgestellt. Aber haben sich die Hoffnungen und Erwartungen der jungen Generation von damals erfüllt? Höchstens zum Teil, sagt Pius Kashimba, der Touristen über den Constitution Hill in Johannesburg führt, früher ein berüchtigter Gefängniskomplex und heute Sitz von Südafrikas Verfassungsgericht.
12: Der Traum ist nicht wahr geworden, weil wir gleichzeitig immer noch in einer, ich nenne es, Apartheid in wirtschaftlicher Form leben. Das bedeutet, dass die meisten Menschen weiter arbeitslos sind, dass viele junge Leute keine Jobs haben. Selbst wenn sie zur Schule gehen oder studieren, ist es immer noch sehr, sehr problematisch, eine Arbeit zu finden. Als wir aufgewachsen sind, sprach Mandela davon, dass Bildung aus dem Befreiungskampf, aus der Armut und aus all dem herausführen würde. Aber ich habe das Gefühl, dass die heutige Jugend das nicht so erlebt. Denn viel Korruption und all die Dinge, die gerade passieren, haben dafür gesorgt, dass dieser Traum nicht Wirklichkeit geworden ist.
11: Noch immer gehört das südafrikanische Bildungssystem zu den ungleichsten der Welt. Herkunft und Wohnort entscheiden über die Unterrichtsqualität. Öffentliche Schulen in meist von Schwarzen bewohnten Armenvierteln, Townships oder ländlichen Gegenden sind oft überfüllt und schlecht ausgestattet. In den teuren Privatschulen sieht das ganz anders aus, aber die kann sich längst nicht jeder leisten. Vor allem junge Leute wie Ndumiso Buthelezi haben es schwer.
13: Those volunteers or those heroes that were there.
14: Die Freiwilligen und die Helden von 1976 wollten eine bessere Zukunft für schwarze Menschen, die unter dem Apartheidsregime unterdrückt wurden. Doch die Dinge haben sich nicht so entwickelt, wie sie es sich erhofft hatten. Heute geht es oft nur ums Überleben, nicht einmal ums Vorankommen. Die Arbeitslosigkeit ist extrem hoch und Arbeit bekommt man häufig nur durch Vetternwirtschaft.
15: The only people that do get employed is through nepotism.
11: Südafrika gehört bis heute zu den Ländern mit der tiefsten sozialen Spaltung weltweit. Etwa die Hälfte der Bevölkerung lebt unterhalb der Armutsgrenze. Von Gerechtigkeit kann deshalb auch in der Gegenwart keine Rede sein. Davon ist der junge Mann überzeugt, weil die Folgen von Kolonialismus und Apartheid immer noch nachwirken und sich ganz offensichtlich nicht über Nacht rückgängig machen lassen.
15: We were not like they were privileged to get free education.
14: Bildung wurde uns vorenthalten. Weiße genossen freie Bildung, während Schwarze oft schon noch Klasse 8 oder 10 gezwungen wurden, Vollzeit zu arbeiten. Männer wurden Gärtner, Frauen Hausangestellte. Uns wurde das Recht auf Wissen genommen, auf Bildung und wirtschaftliche Selbstbestimmung. Und die Folgen sieht man noch 50 Jahre später. Weiße besitzen Farmen, große Landflächen. Schwarze haben oft nur wenige Quadratmeter in überfüllten Siedlungen. Wenn man ihnen zeigt, wie weiße Menschen außerhalb der Städte auf riesigen Landflächen leben, wird klar, wer von der Arbeit anderer profitiert hat.
11: Zwar wächst am Kap inzwischen eine schwarze Mittelschicht heran, allerdings ist der Wohlstand auch mehr als 30 Jahre nach dem Ende der Apartheid ungleich verteilt. Korruption und Kriminalität, Armut und Arbeitslosigkeit. An der strukturellen Benachteiligung der Nicht-Weißen, die heute mehr als 90% von Südafrikas Bevölkerung ausmachen, hat sich wenig geändert, sagt auch Andile Niembesi, der die Proteste von 1976 in Soweto miterlebt hat.
16: There's no fruits that we've enjoyed. If you have unemployment now, education is in tatters.
17: Wir haben keine Früchte geerntet. Arbeitslosigkeit, ein kaputtes Bildungssystem, sehr wenig hat sich verbessert. Diese liberale Demokratie hat das Leben der arbeitenden Klasse nicht verändert. Wir haben für eine gerechte Gesellschaft gekämpft, für ein Wirtschaftssystem, das allen nützt. Doch das ist nicht passiert. Heute wird alles auf Wahlen reduziert. Doch Wahlen schaffen keine Arbeitsplätze. Die zunehmende Kriminalität ist eine direkte Folge der wachsenden Arbeitslosigkeit. Das ist nicht das Südafrika, für das wir gekämpft haben. Wir wollten ein demokratisches Südafrika für alle, besonders für die Armen und die Arbeiterklasse. Heute geht es vielen Armen schlechter als früher. Familien zerbrechen, Gewalt nimmt zu. Meine Botschaft ist einfach. Die Regierung muss ihre Politik grundlegend ändern.
16: In relation to the policies that they are pursuing, they need to find a recourse.
11: Das Gefühl, dass es auch im demokratischen Südafrika mit der Gerechtigkeit, mit der Chance auf gesellschaftliche und wirtschaftliche Teilhabe für alle nicht sonderlich weit her ist, dieses Gefühl wird von vielen Menschen im Land geteilt. Zum Beispiel von Seth Matsibuko, einem der Anführer des Soweto-Aufstands.
18: Yes, Apartheid is gone.
11: Ja, die Apartheid ist vorbei, aber das, was die Apartheid getan hat, besteht immer noch fort. Die Apartheid in Dokumenten und Gesetzen ist verschwunden, aber in der Praxis existiert die Apartheid noch immer.
18: But apartheid still exists as in practice.
11: Wir leben in einem freien Land, aber wirklich frei fühlen wir uns nicht. Das war zuletzt auch beim Freedom Day, dem Freiheitstag, an dem Südafrika an die ersten freien Wahlen und damit an den Übergang zur Demokratie erinnert, vor allem von jungen Menschen immer wieder zu hören. Aber längst nicht jeder blickt pessimistisch in die Zukunft, im Gegenteil. Fremdenführer Pius Kashimba zum Beispiel sieht Grund zur Zuversicht, trotz aller Schwierigkeiten und Probleme.
12: Ich habe Hoffnung für dieses Land. Ich muss Hoffnung haben, auch für meine Kinder, denn ich war ja selbst ein Kind. Mit dieser Hoffnung sind wir eine sehr starke Nation, eine sehr stabile Nation. Aber wir müssen diese Gier aus unserem System vertreiben, diese Korruption aus unserem öffentlichen System beseitigen. Dann wird es uns sehr, sehr gut gehen, denn unsere Kinder werden von uns lernen und dieselben Fehler nicht wiederholen.
11: Südafrika hat gewaltige Veränderungen erlebt. Einen gesellschaftlichen und politischen Umbruch, wie es ihn nur selten gibt. Weg von einem rassistischen Unrechtsregime hin zu einer stabilen Demokratie. Der Schüleraufstand von Soweto vor 50 Jahren hat daran einen entscheidenden Anteil. Denn ohne den Mut und die Wut der jungen Generation hätten sich die weißen Unterdrücker womöglich noch sehr viel länger an der Macht halten können. Für Peter Magubane, der als Fotojournalist nicht nur die brutale Realität des Apartheidstaates dokumentiert, sondern auch mit seinen Bildern den jahrzehntelangen Freiheitskampf international bekannt gemacht hat, ist der 16. Juni 1976 deshalb ein historischer Meilenstein in der Geschichte seines Landes, weil die Mauern der Apartheid zu bröckeln begannen und Südafrika danach nie wieder dasselbe war.
19: The walls of apartheid began to crack. South Africa was never the same again.
9: Das war ein Feature unseres Korrespondenten in Südafrika, Stefan Überbach.
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9: Saudi-Arabien und Uruguay haben sich vorhin 1:1 getrennt, war schon eine Überraschung. Und jetzt ist Halbzeitpause bei der WM-Begegnung Iran gegen Neuseeland. Jens-Jörg Rieck ist für uns in Los Angeles im Stadion. Und wie ist es denn so zur Hälfte? Wer ist da mehr am Drücker?
21: Halbe würde ich sagen. Es ist eine wilde Fahrt, muss man echt sagen. Es steht 1:1 und es ist ein Fehlerfestival. Auf der anderen Seite gibt es unglaublich viele Chancen, weil beide so ein bisschen sagen, ist ja egal, hinten ist vielleicht ganz schlau, wenn man verteidigt, aber wir spielen einfach nach vorne und sind viel daneben auch die Treffer. Der erste für die Neuseeländer, Just war der Torschütze, links außen spielt bei Motherwell. Da haben die ganzen Stars mitgemacht, unter anderem eben auch Singh, der war mal zweimal für die Bayern in der Bundesliga unterwegs, später in Nürnberg, Regensburg und Rostock. Die haben das Tor gemacht. Es gab aber ununterbrochen auch Chancen für die Iraner und die trafen dann durch Razaeyan zum 1:1. Das ist sehr verdient. Das ist ein wildes Spiel auf dem Platz.
9: Im Vorfeld gab es ja Diskussionen rund um den Iran, um die historische Flagge, die verboten wurde. Ist die denn jetzt im Stadion aufgetaucht trotzdem?
21: Ja, und millionenfach will ich fast sagen. Nein, so viel sind ja nicht drin. 70.000 sind in der übrigens ausverkauften Arena hier in Inglewood, dem Stadtteil im County Los Angeles. Und es sind viele hineingekommen. Es wurde gar nicht sanktioniert, muss ich sagen. Ich war vorher bei einer Demonstration, wo sich diese Diaspora, also da leben fast 200.000 Iraner hier in Westwood. Das ist ein Stadtteil mehr so im Hinterland von Manhattan Beach und in Richtung der großen Studios von Hollywood. Also die haben sich hier versammelt, hatten sich um 15 Uhr verabredet. Aber, richtig gesagt, es gab die klare Aufforderung und es gab ein Gerichtsurteil heute Vormittag, nicht mit der alten monarchistischen Flagge zu erscheinen. Also nicht mit der aktuellen iranischen Fahne, sondern mit der alten. Das war verboten worden. Da ist so ein Löwe drauf, ein Sonnensymbol. Diese Fahne sieht man überall. Und den Trick, den die meisten Iraner hier angewandt haben, sie haben sich einfach ein T-Shirt damit angezogen und sind damit ins Stadion gekommen. Aber es gab auch, ich habe es beobachtet, keine Sanktionen. Reaktion im Stadion. Überall war die Fahne zu sehen. Man hat sich gegenseitig gefeiert. Es gab ein paar Pfiffe während der Hymne, als die Iraner vorgestellt wurden. Aber danach, als das Spiel lief, gab es schon Unterstützung von den iranischen Fans. Alles sehr freundlich, alles sehr friedlich. Nichts von Eskalation. Die Mannschaft, das vielleicht noch als Hinweis, muss wegen dieser 24-Stunden-Regel, die extra von Trump erlassen wurde, das Land heute noch verlassen. Aber der Flug ist nicht weit nach Tijuana. Es sind gerade mal gut 35 Minuten oder knapp 200 Kilometer bis nach Mexiko.
9: Jens Krieg hält uns auf dem Laufenden über die Begegnung Iran gegen Neuseeland. Und da steht es zur Halbzeitpause jetzt 1:1.

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1: Um 4 Uhr mit Ronald Lessig. Auf dem G7-Gipfel im französischen Evian hat US-Präsident Trump die anderen Staats- und Regierungschefs über Details des Abkommens mit dem Iran informiert. Virtuell sei die Vereinbarung bereits unterschrieben, sagte Trump. Der Iran bestätigte das. Am Freitag solle dies auf Papier erfolgen. Dazu sollen Vizepräsident Vance und Irans Außenminister Araghchi in die Schweiz reisen. Ebenfalls bis Freitag soll nach Trumps Worten auch die Straße von Hormuz komplett geöffnet sein. Beobachter halten das wegen der vielen Seeminen für unrealistisch. Zum Umgang mit dem iranischen Atomprogramm, einer der maßgeblichen Gründe für die USA, das Land anzugreifen, machte Trump offenbar keine Angaben. Die EU hat die Beitrittsverhandlungen mit der Ukraine und der Republik Moldau gestartet. EU-Erweiterungskommissarin Kos sagte in Luxemburg, Kiew und Chisinau hätten geliefert. Aus Brüssel Thomas Spickhofen.
2: Von einem Mega-Montag für die Erweiterung der Europäischen Union spricht die zuständige EU-Kommissarin Marta Kos. Im Mittelpunkt steht dabei der Start der förmlichen Beitrittsgespräche für die Ukraine und Moldau. Mega-Montag aber auch, weil Montenegro zwei große Verhandlungsblöcke abgeschlossen hat. Das Land will nach Möglichkeit schon 2028 der Union beitreten. Für die Ukraine wird es dagegen noch einige Zeit dauern. Sie hatte den Beitritt im Februar 22 beantragt, kurz nach dem russischen Überfall. Den Beginn der Verhandlungen hatte Ungarn über lange Zeit blockiert. Das hat sich erst mit dem Machtwechsel in Budapest im vergangenen Monat geändert.
1: Beim Absturz eines US-Kampfflugzeugs in Kalifornien sind vermutlich alle 8 Besatzungsmitglieder ums Leben gekommen. Das teilte der Luftwaffenstützpunkt Edwards mit. Aus San Francisco, Nils Dumpz.
3: Bilder zeigen eine schwarze Rauchwolke über dem Stützpunkt nördlich von Los Angeles. Der B-52-Bomber sei kurz nach dem Start am Montagvormittag Ortszeit abgestürzt, schreibt die Luftwaffe in einem Social-Media-Post. Rettungskräfte seien sofort vor Ort gewesen. Die Edwards Air Force Base befindet sich in der Mojave-Wüste. In der Vergangenheit hatte das US-Militär von dort aus unter anderem Tarnkappendrohnen und Jets mit 6-facher Schallgeschwindigkeit getestet.
1: Bei der Fußball-WM hat es in den ersten 3 Spielen des 5. WM-Tages keinen Sieger gegeben. Belgien und Ägypten trennten sich 1:1. Die Partie Saudi-Arabien-Uruguay ging ebenfalls 1:1 aus. Zu Beginn des Tages hatte die WM ihre erste große Sensation. Europameister Spanien kam gegen Außenseiter Kap Verde nicht über ein 0:0 hinaus. Das waren die Nachrichten. Das Wetter in Deutschland. Tagsüber heiter bis wolkig, regional auch länger freundlich, vereinzelt noch Schauer oder Gewitter. Bei 16 Grad auf den nordfriesischen Inseln und bis 30 Grad am Oberrhein. Am Mittwoch gebietsweise Schauer bis 32 Grad, am Donnerstag heiter bis 36 Grad. 4:03 Uhr.
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4: Die A40 Duisburg-Essen ist zwischen Mülheim an der Ruhr, Winkhausen und Heißen in beiden Richtungen bis nächsten Montag gesperrt. Die A71 Richtung Schweinfurt ist zwischen Oberhof und Suhl-Zellermelis wegen Wartungsarbeiten im Tunnel Hochwald bis etwa 6 Uhr früh gesperrt. Berlin, die A111, ist zwischen Schulzendorfer Straße und am Festplatz bis 5 Uhr früh in beiden Richtungen gesperrt. Dort laufen Wartungsarbeiten. Und Ihnen eine gute Fahrt.
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4: Und die kommt aus dem Studio von NDR Info in Hamburg. Hier ist Birgit Hasselbusch. Willkommen. Der Blick geht nach Frankreich, nach Evian. Rahmenabkommen, Absichtserklärung, auch gerade schon Thema in den Nachrichten und vorher bei uns. So heißt das, was möglicherweise eben dann am Freitag offiziell unterzeichnet werden soll zwischen den USA und dem Iran. Möglicherweise ist es ein wichtiger Schritt in die richtige Richtung, um die Situation im Nahen Osten längerfristig auf Friedenskurs zu bringen. Und mit diesem Deal im Gepäck ist Donald Trump dann einen Tag nach seinem 80. Geburtstag beim G7-Gipfel im französischen Evian eingetroffen. Los ging's vorgestern Abend mit einem Abendessen für die Staats- und Regierungschefs. Julia Borutta beobachtet all dies. Mit ihr hat mein NDR-Kollege Carsten Fick gesprochen und wollte wissen, wie entspannt waren die Staats- und Regierungschefs bei ihrer Ankunft?
5: Na, ich würde sagen, es war alles eher latent angespannt, auch wenn es nach außen formidabel wirkte. Trump rief erstmal den Journalisten zu, alles sei wundervoll, aber später dann beim kurzen Tête-à-Tête mit Macron mussten die Fotografen regelrecht um einen Handshake zwischen den beiden bitten. Besonders warmherzig wirkte das alles nicht, muss man sagen. Kein Wunder, Trump hatte ja kurz vor der Abreise nach Frankreich noch gedroht, 100% Zölle auf Weine und Champagner zu erheben, wenn Frankreich nicht seine Digitalsteuer abschaffe. Das war also kein besonders schönes Willkommensgeschenk. Kanzler Merz kam dann auch an der Seite seiner Frau bei strahlendem blauem Himmel und glitzerndem See geschritten. Die Kulisse stimmte, aber auch da muss man sagen, hängt ja der Haussegen schief zwischen Deutschland und Frankreich, weil man jetzt gerade dieses Kampfflugzeugprojekt beerdigt hat und auch ansonsten sich nicht grün ist in Rüstungsfragen. Ja, man muss also sagen, schöne Bilder, aber an vielen Stellen rumort es doch gewaltig.
6: Kann man sagen, wie bewerten die Staats- und Regierungschefs dieses Rahmenabkommen, diesen Deal, mit dem Donald Trump da angereist ist?
5: Also ich würde sagen, sie lassen wohlwollende Vorsicht walten. Erstmal haben ja Frankreich, Großbritannien, Deutschland und Italien gemeinsam Trump und der iranischen Seite gratuliert. Sie wollen ja auch gemeinsam, zumindest London und Paris, mit Unterstützung von Deutschland eine Mission zur Sicherung der Meerenge von Hormus starten. Stichwort Minenräumung. Frankreich stünde da auch innerhalb weniger Tage mit Militärflugzeugen, Fregatten und seinem Flugzeugträgerverband Charles de Gaulle bereit. Trump hat das schon aber so mehr oder weniger lapidar abgetan. Er hat gesagt, auch mehr als 1-2 Boote brauche er da wohl kaum als Unterstützung. Er habe ja schließlich einen Deal. Aber nun, das haben wir auch schon in den Nachrichten gehört, tun sich Widersprüche auf. Also ob die Meerenge tatsächlich wieder völlig mautfrei geöffnet wird, ist ja die große Frage. Trump hat da mit seinem Angriffskrieg dem iranischen Regime vielleicht sogar eine neue Einnahmequelle beschert. Also hier lässt man wohlwollende Vorsicht walten mit einer gewissen Portion Skepsis und auch Sorge gewürzt.
6: Diese Absichtserklärung, dieses Rahmenabkommen, also zunächst einmal großes Thema. Welche anderen Themen stehen denn sonst noch auf der Agenda bei diesem Gipfel? Worum sollte es eigentlich gehen?
5: Ja, eigentlich sollte es um das globale Wirtschaftsungleichgewicht gehen. Das hat Macron in den Mittelpunkt gestellt. Also China mit seinem großen Handelsüberschuss, Europa mit zu wenig Investitionen, die USA mit zu hohen Schulden. Macron will da mehr Einvernehmlichkeit, wie es hier heißt, bewirken, sodass die Welt insgesamt eben auf einen stärkeren Wirtschaftswachstumspfad wiederkommt. Dazu zählt auch ein Abkommen über seltene Erden. Da hat Macron im französischen Fernsehen gesagt, er sei zuversichtlich, dass das zumindest gelingen könne beim G7-Gipfel, ein Abkommen über den Zugang zu seltenen Erden. Da spielt natürlich vor allem China eine Rolle, zu schließen. Und außerdem sind auch Richtlinien zum Umgang mit künstlicher Intelligenz und dem Schutz von Kindern im digitalen Raum geplant.
6: Und dann sind auf diesem Gipfel ja auch noch zahlreiche Gäste geladen. Was hat es damit auf sich?
5: Nun, da wird ein wichtiges Treffen stattfinden mit Vertretern von Ägypten, Katar und den Vereinigten Arabischen Emiraten. Da geht es natürlich nochmal um den Iran, aber dann auch der Gast aus der Ukraine, Präsident Zelensky, den holt man hier an einen Tisch. Man weiß noch nicht, ob es zu einem Treffen mit ihm und Trump kommen wird. Die Europäer hoffen, die USA dazu zu bewegen, wieder Verhandlungen mit Russland aufzunehmen, ohne aber zu große Gebietszugeständnisse wiederum von den Ukrainern zu verlangen. Das sind nochmal zwei große Themen hier, die anstehen.
6: Und was erhoffen sich die Europäer ganz generell von diesem Gipfel?
5: Na schon, dass die beiden großen Krisen ein Stück weit gelöst werden. Natürlich ist das Abkommen über seltene Erden wichtig, aber sie erhoffen sich, dass man im Iran jetzt wirklich den entscheidenden Schritt weitergekommen ist, dass man weiter mit Unterstützung der USA an der Seite der Ukraine stehen kann. Ich kann mir nicht vorstellen, dass es jetzt gute Aussichten auf ein Abschlusskommuniqué gibt. Das gab es ja auch schon letztes Jahr nicht. Aber wenn man sieht, dass Trump im letzten Jahr in Kanada einfach Hals über Kopf abgereist ist, wäre es hier schon fast ein Erfolg, wenn er bis zum Schluss bliebe. Und dafür hat Macron ja vorgebaut. Er hat ihn ja für Mittwochabend zu einem Diner im Schloss von Versailles eingeladen. Und dieses Glamour-Diner wird sich der Präsident wohl kaum nehmen lassen. Er hat zumindest zugesagt. Und das heißt, er bleibt bis mindestens Mittwoch.
6: Sie haben es eben schon mal angedeutet, häufig bei solchen Gipfeln am Ende Absichtserklärung. Was würden Sie sagen, wie stehen die Chancen, dass es vielleicht doch konkrete Ergebnisse gibt?
5: Na, das Konkreteste, wie gesagt, könnte sein, dieses Abkommen zu den seltenen Erden. Zum Iran kann ich mir nicht vorstellen, dass jetzt in den nächsten Tagen die neuralgischen Punkte schon aufgeworfen oder geklärt werden können. Das heißt ja, dass das Ganze am Freitag schon in Genf zu einem tatsächlichen Abschluss kommen soll. Aber selbst wenn dann die physische Unterschrift von J.D. Vance und dem iranischen Außenminister unter diesem Papier stehen, sind ja die ganzen Fragen zum Thema Atomabkommen und der Straße von Hormus noch nicht geklärt. Also das ist wirklich jetzt Orakeln und ich kann mir nicht vorstellen, dass es so schnell gehen kann.
7: Das war Julia Borutta vom G7-Gipfel im französischen Evian. Und natürlich ist es so, dass Macron, Merz und die anderen bei diesem G7-Gipfel, wie ja auch gehört, direkt mit Donald Trump sprechen, verhandeln können. Gerade jetzt, wo es eben offenbar Bewegung gibt im Nahen Osten und dort ganz speziell für die Straße von Hormus. Trotzdem muss man bei solchen Ereignissen wie jetzt in Evian ja schon auch die Frage stellen, ob das Format G7 heutzutage überhaupt noch das Richtige ist. Meine NDR-Kollegin Liane Kossmann hat darüber mit Axel Berger gesprochen. Er ist der stellvertretende Direktor des German Institute of Development and Sustainability, früher Deutsches Institut für Entwicklungspolitik. Und zunächst hat sie ihn gefragt, was er denn meint. Ist G7 gerade so nötig wie nie oder welche Rolle kann es spielen?
8: Ja, die G7 bringt ja die 7 Industriestaaten zusammen, die marktwirtschaftlich orientiert sind und demokratisch regiert werden. Von daher hat sie natürlich eine Rolle, diese Länder, die sich oftmals als gleichgesinnt bezeichnen, zusammenzubringen und zu koordinieren. Das macht sie seit 1975, auch nach einer Wirtschafts- und Ölkrise hat sie das gebracht. Aber die Rolle der G7 nimmt natürlich ab über die Jahre. Aktuell vertreten die G7 noch 45% der globalen Wirtschaftsleistung. Aber die Rolle der G7 in diesem Jahr ist nicht zu unterschätzen. Insbesondere auch, weil in einem anderen Gremium, den G20, eine größere Runde, die USA aktuell die Präsidentschaft haben und eine sehr America First orientierte Agenda haben. Und von daher richten sich viele Augen auf den Gipfel in Evian und hoffen, dass dort einige Themen vorangebracht werden können.
9: Ja, jetzt sind die G7 ja eigentlich auch mal, Sie haben es ja auch schon angedeutet, als informelles Treffen zur Lösung wirtschaftlicher Fragen ins Leben gerufen worden. Und man würde ja meinen, das ist bei der aktuellen Politik auch der USA und von Donald Trump und den Problemen, die es ja mit nicht nur bei der Straße von Hormus gibt, sondern auch bei Zöllen und überhaupt die Folgen des Iran-Krieges, das Misstrauen gegen multilaterale Organisationen, wie gemacht für Konfliktlösungen. Warum erscheint sie Ihnen dennoch anachronistisch?
8: Anachronistisch erscheint mir die G7, weil sie natürlich nicht mehr alle Akteure an den Verhandlungstisch bringt, die notwendig sind, um globale grenzüberschreitende Problematiken zu lösen. In der globalen Finanzkrise 2007, 2008, weil sie eine transatlantische Krise war, die in den USA ausgelöst wurde und sehr stark auf Europa zurückwirkte, entschied man sich, das größere Format, die G20, zu nutzen, um diese Krise zu beheben, eben weil dort China oder Akteure wie Indien, Brasilien, Indonesien am Verhandlungstisch sitzen und nicht nur als Gäste eingeladen werden. Von daher, das ist ganz deutlich, dass da die G7 nur noch eine eingeschränkte Rolle hat. Die BRICS, also die großen aufstrebenden Schwellenländer, spielen seitdem auch eine große Rolle. Mittlerweile spricht man von BRICS Plus, weil mehr Länder diesem Format beitreten wollen. Aber man muss natürlich trotzdem sagen, an allen diesen Tischen gibt es starke Konfliktlinien, auch wenn die USA nicht mit am Tisch sitzen wie in den BRICS. Von daher, das scheint das Charakteristikum unserer Zeit zu sein, dass eben die Polarisierung sehr stark ist. Aber umso wichtiger sind solche Formate, wo man auch offen diese Themen ansprechen kann.
7: Axel Berger war das, der stellvertretende Direktor des German Institute of Development and Sustainability. Und wir blicken aufs Wetter. Heute am Dienstag viele Wolken, besonders in der Mitte zeitweise Schauer oder auch Gewitter. Am Nachmittag freundlicher bei 16 bis 30 Grad. Dann morgen am Mittwoch im Süden und Südwesten viel Sonnenschein, nach Norden und Nordosten teils dicht bewölkt, fällt auch ein bisschen Regen. Und dann haben wir noch den Westen, Nordwesten bis zum Abend schwül, 17 bis 33 Grad. Am Donnerstag auch viel Sonne mit dabei, ein paar Wärmegewitter sind möglich. Schwül wird's in der Nordwesthälfte, dann 19 bis 36 Grad. Und am Freitag erst eigentlich überall sonnig, in Vorpommern wolkiger, gegen Abend kann es dann teils heftige Hitzegewitter geben, da auch Temperaturen 22 bis 36 Grad und oft schwül dabei. Dann gucken wir aber mal auf die Temperaturen jetzt momentan. Da haben wir in Berlin 10 Grad, in Frankfurt am Main sind es 13 Grad, Hamburg meldet 12 Grad, Schwerin ist mit 11 Grad dabei, Leipzig 10 Grad, Rostock 13 und in München sind es 11 Grad. Jetzt ist es gleich 4 Uhr und 15 Minuten.
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7: Mit dem Blick in die Ukraine. Die setzt ja durchaus Treffer auf kriegswichtige Industrie, Öl, Infrastruktur und militärische Logistik. Das erkennbare Ziel, die Krim zu isolieren und für die russischen Armeen unhaltbar zu machen. Also Teil der Ukraine, den sich Russland schon 2014 gegriffen hat. Wütender werden aber auch die Antworten der russischen Führung. Mehr Raketen auf die Ukraine, auf die Städte und mit dem Inbrandschießen des Kiewer Höhlenklosters aus dem 11. Jahrhundert auch ein neues Verbrechen. Friederik Rother berichtet aus Kiew.
10: Mit dem Brand auf dem Gelände des Kiewer Höhlenklosters wurde eines der bedeutendsten Klöster des orthodoxen Christentums getroffen. Die Ursprünge der weiträumigen Anlage reichen bis ins 11. Jahrhundert zurück. Seit 1990 gehört sie zum UNESCO-Weltkulturerbe. Die teilweise Zerstörung hat in der Ukraine Empörung und Wut hervorgerufen. Viele Menschen sehen sich bestätigt darin, dass Russland einen Krieg gegen die ukrainische Kultur führt. Auch Metropolit Epiphanius, Oberhaupt der orthodoxen Kirche der Ukraine, kritisiert den russischen Angriff deutlich. Gegenüber dem ARD-Studio Kiew sagt er: Wir sehen, dass für die Russen nichts heilig ist. Um ihr russisches Imperium des Bösen wiederherzustellen, sind sie bereit, alles auf ihrem Weg zu zerstören, sogar Heiligtümer, obwohl sie sich selbst als orthodoxe Christen bezeichnen. Präsident Volodymyr Zelensky besichtigt die Anlage am Vormittag ebenfalls. Er nennt den Angriff einen Angriff auf die ukrainische Geschichte und sagt, dass eine Drohne die Kirche in Brand gesetzt habe. Dabei berichtet er auch, dass es gelungen sei, viele der ballistischen Geschosse aus Russland, die noch schlimmeren Schaden hätten anrichten können, abzufangen. Und zwar dank des Einsatzes von US-amerikanischen Patriot-Raketen, deren Bestände zuletzt als äußerst knapp galten. Wir hatten ein Paket mit Patriot-Raketen. Vor kurzem wurde es in die Ukraine geliefert. Gott sei Dank gab es dieses Paket. Jetzt, nachdem wir die entsprechenden Raketen eingesetzt haben, kann man darüber sprechen. Bei den russischen Angriffen in der Nacht waren auch andere Kiewer Stadtteile betroffen. Mehrere Wohnhäuser wurden nach offiziellen Angaben beschädigt. Mindestens 5 Menschen starben, rund 30 wurden verletzt, hieß es weiter. Zehntausende Einwohner hatten zeitweise keinen Strom. In anderen Landesteilen kam es ebenfalls zu Angriffen. So etwa in Dnipro in der Zentralukraine. In Charkiw, ganz im Osten des Landes, wurden 5 Rettungskräfte getötet. Offenbar bei einem zweiten russischen Angriff auf dieselbe Stelle. Oleg Sinehubov, Leiter der Militärverwaltung des Gebiets Charkiw. Der Feind hat einen doppelten zynischen Schlag durchgeführt. Zuerst gab es Angriffe mit Shahed-Drohnen, danach richtete er gezielt mehrere Raketenangriffe gegen unsere Rettungskräfte, gegen die Menschen, die die Folgen der Angriffe beseitigen. Nach Angaben des ukrainischen Militärs hat Russland insgesamt 70 Marschflugkörper und ballistische Raketen gegen die Ukraine eingesetzt und mehr als 600 Drohnen. Volodymyr Zelensky möchte die Angriffe deswegen auch beim G7-Gipfel in Frankreich zum Thema machen. Er fordert eine entschiedene und bedeutsame Antwort der Staats- und Regierungschefs.
7: Ein Bericht von Friederik Rother aus Kiew. Beschäftigen wir uns mit der Bundeswehr. Das ist keine Wehrpflicht, sondern ein Wehrdienst. Trotzdem ändert das einiges, gerade für junge Menschen. Jeder junge Mann bekommt jetzt zum 18. Geburtstag einen Fragebogen zugeschickt, den er ausfüllen muss. Junge Frauen können sich freiwillig melden. Deutschland soll wehrfähiger werden und wie und warum, darüber informieren Jugendoffiziere der Bundeswehr an Schulen. In Brandenburg werden sie künftig vom Bildungsministerium unterstützt. Amelie Ernst war mal da.
11: Jugendliche bei der Meinungsbildung unterstützen, das möchte Brandenburgs Bildungsminister Gordon Hoffmann von der CDU. Deshalb kooperiert sein Ministerium ab sofort mit der Bundeswehr und ermöglicht ihr Kontakte zu weiterführenden Schulen.
12: Gerade in Zeiten, wo es eben auch darum geht, Resilienz zu entwickeln, Verteidigungsfähigkeit zu stärken, ist es aus meiner Sicht wichtig, dass man mit jungen Menschen über die Fragen redet, die sie umtreiben. Und da braucht es eben auch Partner, die das aus dem eigenen Erleben vielleicht auch nochmal mit einem anderen Blick glaubhafter erzählen können.
11: Jugendoffiziere halten Vorträge vor Schulklassen oder kommen für ein- oder mehrtägige Seminare an die Schulen. Das gab es auch bisher schon, allerdings nur dort, wo Schulleitungen und Lehrkräfte das bei der Bundeswehr anfragten. Nun kann auch die Bundeswehr ihrerseits aktiv werden, Aber
12: wichtig ist, dass es ein freiwilliges Angebot ist. Keine Schule ist gezwungen, es zu nutzen. Und sie haben natürlich auch die Möglichkeit, das unterschiedlich auszugestalten. Wir haben gehört von Podiumsdiskussionen, wo sowohl Jugendoffiziere dabei sind, aber auch Vertreter von Friedensinitiativen. Und wie gesagt, letzten Endes ist es immer auch ein Teil der Unterrichtsgestaltung. Es muss Anknüpfung finden an die Lehrpläne und die Lehrkräfte müssen es entsprechend begleiten und müssen dann eben auch dafür sorgen, dass andere Perspektiven mit Einfluss finden.
11: Der Bildungsminister und auch die Vertreter der Bundeswehr kennen die Vorwürfe, einseitige Einflussnahme auf Jugendliche und Werbung für die Truppe. Doch das sei bei den Schulveranstaltungen nicht der Fall, betont Sebastian Noting, der zuständige Fachbereichsleiter Ost der Bundeswehr.
13: Wir unterliegen aber auch dem Bertelsbacher Konsens. Das heißt, keine Überwältigung mit Meinungen, die man selber vielleicht hat. Auch nicht das Vertreten, sag ich mal, nur einer reinen Bundeswehrperspektive, sondern was kontrovers diskutiert wird in der Gesellschaft, muss auch kontrovers dargestellt werden.
11: Wehrdienst, Ukraine-Krieg, Aufrüstung. Zu diesen Themen gäbe es unter Schülerinnen und Schülern den meisten Gesprächsbedarf, so Noting. Nicht gedacht seien die Veranstaltungen als Nachwuchsrekrutierung.
13: Wenn halt natürlich Schüler auch Fragen dazu haben, wie komme ich zum Beispiel zur Bundeswehr? Was sind dort Karrieremöglichkeiten? Dann gibt es ganz klar die Antwort von uns, okay, dafür ist die Karriereberatung da. Da könnt ihr quasi diese Fragen stellen. Wir sind dafür nicht da.
11: Einige Schulen haben bereits Erfahrungen mit Jugendoffizieren gesammelt, so wie das Hannah-Arendt-Gymnasium in Potsdam. Hier werde das Thema Bundeswehr und Sicherheit meist in Klasse 10 oder 11 behandelt, berichtet der stellvertretende Schulleiter Jens Hase.
14: Wichtig ist eine gesamtgesellschaftliche Debatte über alle möglichen sicherheitspolitischen Themen. Und die Bundeswehr trägt einen Teil dazu bei. Und der ist eben wichtig, auch im Unterricht zu besprechen. Und wenn die entsprechenden Experten dazukommen können, dann würden wir sie gerne auch dabei haben.
11: Kontroverse Debatten nicht ausgeschlossen.
4: Heute ist Dienstag, der 16. Juni. Und Plattdeutsch oder Niederdeutsch ist eine von 5 offiziellen Minderheitensprachen in Deutschland. Heißt also, Platt ist kein Dialekt, sondern eine eigene Sprache. Obwohl die Gruppe der Plattdeutschsprecher schon noch recht groß ist, besonders mal im Vergleich zu anderen Minderheitensprachen, gibt's aber immer weniger Kinder, die das Ganze fließend sprechen. In der Kindersendung Mikado vom NDR ging es dann um Plattdeutsch. Hier waren dann Kleine zu Gast, die Platt sprechen können und unter anderem erzählt haben, welche Rolle das Ganze in ihrem Leben spielt.
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16: Ah, okay. Jem hört Mikado?
15: Ja.
17: Also zu Hause reden wir eigentlich immer bloß Plattdeutsch, alle auch zusammen. Aber wenn es dann ernst zu Hause wird, sag ich mal, ernster, dann glaube ich, fangen wir schon an, Hochdeutsch zu reden.
18: So wie für die 14-jährige Ida ist Plattdeutsch auch für Jette und Lutz Muttersprache. Jette ist 11, Lutz 12 Jahre alt.
19: Ursprünglich kommt das von meiner Mutter. Ich weiß nicht, ob mein Vater das vielleicht auch schon vorher gesprochen hat, aber ich bin damit einfach aufgewachsen. Meine Eltern haben mich damit so angesprochen.
15: Also bei meiner Oma, bei mir, egal bei wem, es wird immer Plattdeutsch geredet, auch wenn es ernst wird.
18: Jette und Ida kommen aus Nordfriesland, Lutz aus der Nähe von Plön in Ostholstein. In Norddeutschland leben etwa 2,5 Millionen Menschen, die Plattdeutsch sprechen. Die meisten in Schleswig-Holstein. Allerdings, die Sprache zu verstehen, ist viel stärker verbreitet, als die Sprache wirklich zu sprechen.
17: Meine Freunde, die können eigentlich alle Plattdeutsch verstehen, aber sprechen tun das vielleicht bloß 2 aus meiner Klasse.
18: Dass Kinder fließend Plattdeutsch lernen und so zweisprachig aufwachsen, wird immer seltener. Das zeigt die letzte große Umfrage des Instituts für Niederdeutsche Sprache aus dem Jahr 2016. Eine aktuelle Studie ist gerade in Arbeit. Auch bei Ida, Lutz und Jette spielt die Sprache außerhalb der engen Familie kaum eine Rolle.
19: Also mit meinen Freunden, die können das nicht?
15: Ein paar von meinen Freunden können auch Plattdeutsch, aber wir sprechen das nicht, weil wir uns auch Hochdeutsch kennengelernt haben und das ist dann komisch irgendwie.
17: Je nachdem, wie man die Person kennengelernt hat, glaube ich, entweder auf Plattdeutsch oder auch Hochdeutsch. Auch wenn die Plattdeutsch können, irgendwie rede ich dann trotzdem Hochdeutsch mit denen, wenn ich die auf Hochdeutsch irgendwie kennengelernt habe.
15: Ja.
18: Die drei sind auf dem besten Weg, mehr Kinder für Platt zu begeistern. Sie alle drei haben in einem plattdeutschen Hörspiel mitgespielt.
19: Das obendürende Innerwelt.
20: Geht mal auf den Clock.
17: Ja, sorry. Das ist aber echt super wichtig.
20: Was ist denn so wichtig, dass du mir um 9:30 nachts zeigen musst?
17: Ja,
20: Kann das nicht mit morgen früh hören?
17: Nee, ich will einfach nicht, weil ich morgen schall.
18: Wenn man gut hinhört, kann man das Hörspiel auch ohne große Plattkenntnisse verstehen. Aber in der Mikado-Sendung hatten die Kinder auch noch Tipps, wie man Plattdeutsch besser lernen kann.
19: Sich jemanden suchen, der das kann und denen dann sagen so, sprich du mal Plattdeutsch mit mir, ich will das lernen.
20: fragst vielleicht, also so wie im Englischunterricht in der Grundschule zum Beispiel, und dann fragst du so diese typischen Sachen, wie du dir irgendwie einen Burger oder ein Getränk bestellst oder so.
4: In der Kindersendung Mikado vom NDR ging es um Plattdeutsch und ja, Football heißt es einfach.
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4: Zur Halbzeitpause vorhin stand es 1-1 zwischen Iran und Neuseeland bei der Weltmeisterschaft. Jens-Jörg Rieck ist für uns in Los Angeles im Stadion. Die zweite Hälfte, die läuft. Gab es denn weitere Chancen?
21: Ja, unglaublich viele. Also es, für alle Defensivspezialisten ist das ein Spiel, wo sie sich die Haare raufen werden, weil beide Mannschaften unglaublich viel zulassen. Wir haben das dritte Tor des Spiels gesehen. Das ist wieder Just gewesen. Der Linksaußen vom FC Motherwell hat einen Doppelpack geschnürt. Das ist noch keinem Neuseeländer gelungen. Vielleicht auch nicht ganz überraschend, wenn man weiß, dass sie bislang überhaupt erst so wenige Tore bei Weltmeisterschaften geschossen haben. Führen hier in dieser Partie mit 2-1. Im Übrigen war wieder das große Thema Krieg, USA, Iran immer im Hintergrund haben und diesen hier extra für das Spiel erlassenen Verbot oder das erlassene Verbot für diese alte iranische Fahne. Die sind jetzt zumindest an den prominenten Sitzplätzen dichter am Spiel entfernt worden, aber ohne große Proteste und ohne große Unruhen. Das Ganze läuft hier vor 70.000 in Inglewood. Und es gibt die nächste Chance für Neuseeland schon dann am 16. in letzter Sekunde von den Weißspielen im Iran noch geklärt, die jetzt ihrerseits kontern könnten, wenn es dann nicht einen Foul geben würde, in einer Partie, die nach wie vor wirklich wild ist. So viele Chancen gab es selten in den Partien zuvor. Sehr ausgeglichen das Ganze, im Moment aber mit einer Führung für Neuseeland durch den Doppeltorschützen, durch Just vom FC Motherwell.
4: In Los Angeles, Jens-Jörg Rieck für uns bei der WM-Partie Iran-Neuseeland. Auch Thema natürlich in den Nachrichten. Und damit die Flanke zum Sport mit Moritz Kühn und einer Überraschung.
22: Und wir bleiben noch bei der Fußball-Weltmeisterschaft, denn da haben sich beim Blick auf das Ergebnis zwischen Spanien und Kap Verde wohl alle die Augen gerieben und gedacht, nee, das kann nicht sein. Doch, es kann sein. 0-0 zwischen Rekord-Europameister Spanien und WM-Debütant Kap Verde. Nicht zu glauben. Unser Reporter Thomas Kunze war vor Ort in Atlanta mit dabei. An ihn ging die Frage, wie es dazu kam.
23: Also erstmal war das wirklich so schön und so verrückt und es zeigt mal wieder, warum Fußball so ein emotionales Spiel ist. Spanien hat 27 Mal aufs Tor geschossen, mehr als 800 Pässe gespielt, eigentlich alles kontrolliert, aber alles irgendwie halbgar, langsam, verwaltend, wenig inspiriert. Da half dann auch die Einwechslung von Lamine Yamal nach 70 Minuten wenig. Am Ende hat sich Kap Verde diesen einen Punkt mit so viel Energie und Emotionen auch verdient. Und für Spanien heißt das jetzt, na klar, der Favoritenstatus wankt. Das muss ganz schnell deutlich besser werden mit mehr Tempo, mehr Tiefe im eigenen Spiel. Aus der Gruppe mit Uruguay und Saudi-Arabien werden die Spanier natürlich rauskommen. Und trotzdem hat jeder jetzt in Atlanta gesehen, wie man gegen diese Mannschaft verteidigen kann. Naja, und für den 500.000 Einwohner starken Inselstaat Kap Verde heißt das nun eine Riesenparty, ein Riesenerfolg und sogar jetzt die Chance, länger im Turnier zu bleiben. Und für den Fußball insgesamt, und das ist die Botschaft, die aus Atlanta kommt, heißt das, alles ist möglich.
22: Das sieht jetzt auch die kapverdische Gemeinde in Hamburg so, die dieses Märchen von weit weg miterlebt hat. Die Euphorie riesengroß, unter anderem bei ihm hier.
24: Wir haben einen Punkt gegen Spanien geholt! Unglaublich! Unglaublich! Wir haben Herz, Leidenschaft! Wir schaffen es, wir werden weit kommen!
22: Ja, man hört es, ein Punkt für Kap Verde, der sich wie ein Sieg anfühlt. Und dieses torlose Unentschieden hat auch Auswirkungen auf die deutsche Mannschaft. Die kann jetzt nämlich am kommenden Samstag mit einem Sieg gegen die Elfenbeinküste vorzeitig das Ticket für die K.O.-Runde lösen. Der Grund, erstmals überstehen ja auch die 8 besten Gruppendritten die Vorrunde. Dazu würde dann die DFB-Elf bei einem Sieg gegen die Elfenbeinküste auf jeden Fall schon mal zählen. Keinen Sieger gab es zum Auftakt der Gruppe G, 1-1 zwischen Belgien und Ägypten. Das Gefühl zu gewinnen kennt Tennisprofi Alexander Zverev sehr gut. Nach seinem ersten Grand-Slam-Sieg in Paris stand die deutsche Nummer 1 nun wieder bei einem Turnier auf dem Platz, und zwar in Halle Westfalen. Und auch da durfte er am Ende jubeln, Anke Feller.
25: In seinem ersten Spiel nach dem Sieg bei den French Open ist Alexander Zverev beim Rasenturnier in Halle Westfalen im Doppel mit dem Brasilianer Marcelo Melo ins Viertelfinale eingezogen. Im Achtelfinale besiegte das Duo das belgisch-kasachische Doppel Bergs Publik mit 6-4, 6-7 und 10-5. Im Einzel hat Daniel Altmaier als erster deutscher Spieler das Achtelfinale erreicht. Er besiegte den Georgier Nikolaos Basilashvili in 2 Sätzen mit 7-5 und 6-4. Nachwuchsspieler Max Schönhaus hat dagegen eine Überraschung verpasst. Der 18-Jährige aus Soest unterlag in der ersten Runde dem Weltranglisten 19., dem US-Amerikaner Lerner Tien, mit 2:6 und 4:6.
22: Und heute Nachmittag steigt auch Alexander Zverev in den Einzelwettbewerb ein. Der Olympiasieger von 2021 trifft auf den Tschechen Kopriva. Das ist die Nummer 64 der Welt.
4: Der Sportüberblick mit Moritz Kühn.
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1: Um 4.30 Uhr mit Ronald Lessig. In Evian in Frankreich hat am Abend der G7-Gipfel begonnen. Zum Auftakt ging es um das Rahmenabkommen zwischen den USA und dem Iran zu einem Ausweg aus dem Krieg. Aus der Nachrichtenredaktion Karen Busche.
3: Los ging es mit einem Arbeitsessen und damit, dass US-Präsident Trump die Gipfelteilnehmer über Details des Abkommens mit dem Iran informiert hat. Denn da waren ja viele Fragen offen. Virtuell ist die Vereinbarung bereits von beiden Seiten unterzeichnet worden, sagt Trump. Der Iran hat das bestätigt. Die richtige Unterschrift soll dann am Freitag folgen, in der Schweiz. Außerdem soll die Straße von Hormuz bis spätestens Freitag komplett geöffnet sein, so Trump. Beobachter halten das aber für unrealistisch wegen der vielen Seeminen.
1: Das EU-Parlament stimmt heute über das Handelsabkommen mit den USA ab. Der Pakt war vor knapp einem Jahr mit US-Präsident Trump geschlossen worden. Aus Brüssel Sarah Lopez.
5: Konkret ist geplant, dass die meisten Zölle auf US-Industrie- und Agrarprodukte, die in die EU importiert werden, abgeschafft werden. Dafür sollen 15% Einfuhrzoll auf die meisten Produkte gelten, die aus der EU in die USA gehen. Die USA sind der wichtigste Handelspartner für die EU. Stimmt das Parlament heute zu, was als wahrscheinlich gilt, dann muss noch der Rat sein Okay geben. Das gilt als Formsache.
1: Nach jahrelangen Verhandlungen hat das Europaparlament einem Vorschlag der EU-Mitgliedstaaten zu den Rechten von Fluggästen zugestimmt. Danach soll etwa die geltende 3-Stunden-Grenze für Entschädigungen bei Verspätungen in den künftigen Fluggastrechten beibehalten werden. Zu den weiteren Maßnahmen gehört etwa, dass Familien im Flugzeug kostenlos Sitzplätze nebeneinander reservieren können und dass die Ticketpreise übersichtlicher dargestellt werden. Immer mehr Menschen lesen Nachrichten im Internet und in sozialen Medien. Das geht aus einer aktuellen Reuters-Studie hervor. Demnach konsumieren 2/3 der Erwachsenen, die in Deutschland online sind, mindestens einmal pro Woche Nachrichten im Internet. Es ist damit die wichtigste Quelle. 36% von ihnen kommen dabei über soziale Medien mit Nachrichten in Kontakt. Diese sind vor allem für die 18- bis 24-Jährigen wichtig. Von ihnen nutzen 60% Instagram, WhatsApp, YouTube und Facebook zur Information. Das Wetter in Deutschland. Bewölkt oder trocken bei 15 bis 4 Grad. Tagsüber heiter bis wolkig, regional auch länger freundlich, vereinzelt noch Schauer oder Gewitter. Bei 16 Grad auf den nordfriesischen Inseln und bis 30 Grad am Oberrhein. Am Mittwoch gebietsweise Schauer, vereinzelt Gewitter, 18 bis 32 Grad. Am Donnerstag heiter und trocken, 19 bis 36 Grad. Das waren die Nachrichten.
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4: Die A40 Duisburg-Essen ist zwischen Mülheim an der Ruhr, Winkhausen und Heißen in beiden Richtungen bis nächsten Montag gesperrt. Und die A71 Richtung Schweinfurt ist zwischen Oberhof und Suhl-Zellermeles wegen Wartungsarbeiten im Tunnel Hochwald bis etwa 6 Uhr früh gesperrt.
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4: Mit Birgit Hasselbusch, hallo. Und da schauen wir mal eben auf die WM-Begegnung Iran gegen Neuseeland. Iran hat gerade den Ausgleich geschafft. 2:2 steht's da jetzt und noch ungefähr 25 Minuten zu spielen. Social-Media-Angebote machen Kinder unglücklich. Das sagt Großbritanniens Premier Keir Starmer und seine Labour-Regierung will Kindern unter 16 nun diese Netzwerke, Algorithmen, Inhalte und den Suchtfaktor ersparen, nämlich ein Verbot einführen. Während WhatsApp zugänglich bleiben soll, würden Snapchat, TikTok, YouTube, Instagram, Facebook und X unzugänglich werden. Also einziges Problem, während die Ankündigung Starmers auf eine Umsetzung im kommenden Frühjahr zielt, könnte es gut sein, dass er und sein Kabinett schon früher vor dem Game over.

0: TikTok, Instagram, YouTube, Facebook und X, jedoch nicht der Messenger-Dienst WhatsApp. Premierminister Keir Starmer sagte, Social Media mache Kinder unglücklich. Eltern könnten das mit ihren eigenen Augen sehen.
1: Every parent can see it with their own eyes. Social Media is making children unhappy.
0: Außerdem seien die Inhalte gefährlich, sagte Starmer. Die Regierung prüft außerdem nächtliche Verbote und obligatorische Pausen beim Endlos-Scrollen für Jugendliche unter 18. Details sollen im Juli bekannt gegeben werden. Der Gesetzentwurf soll in der zweiten Jahreshälfte verabschiedet werden und könnte dann im Frühjahr 2027 in Kraft treten. Allerdings ist der Fortbestand der Regierung Starmer ungewiss. Der Premier ist derzeit massiv unter Druck und könnte abgelöst werden. Den Vorschlägen war ein Konsultationsverfahren mit 116.000 Rückmeldungen vorausgegangen. 91% der Eltern sprachen sich für ein Mindestalter von 16 Jahren aus. Weil das Thema im Vereinigten Königreich so brisant ist, könnte aber auch eine Nachfolgeregierung ein Interesse haben, das Verbot umzusetzen. Auch die Opposition befürwortet den Schritt. Keir Starmer geht mit der Ankündigung seiner Maßnahmen auf Konfrontationskurs mit den US-Tech-Giganten. In der Vergangenheit war er sehr darauf bedacht, sich als Mittler zwischen Europa und den USA zu etablieren. Doch mit diesem Schritt könnte er Donald Trump verärgern. Liza Canavan begrüßt die Ankündigung des Premierministers. Ihr 13-jähriger Sohn ist 2022 gestorben, mutmaßlich weil er an einem Wettbewerb teilgenommen hat, bei dem es darum ging, sich selbst zu würgen und so ohnmächtig zu werden. In den sozialen Medien gab es damals dazu zahlreiche Videos. Liza Canavan hat mit anderen Eltern, unter anderem TikTok, verklagt. Ein Urteil steht aus.
2: We're in a good place now and we're going to be learning as we go and yeah, I'm just really, really glad that he's seen the right way to actually make that decision.
0: Das sei eine gute Ausgangslage. Bei der Umsetzung gehe es darum, auch Erfahrungen zu sammeln. Sie sei einfach nur froh, dass Starmer diese Entscheidung getroffen habe, sagte Liza Canavan.
3: Wirtschaft.
4: Unterricht vorbereiten, Klassenarbeiten korrigieren, an Konferenzen teilnehmen. Lehrer haben meist einen vollen Terminkalender. Gemessen wird ihre Arbeitsleistung aber in Unterrichtsstunden. Das könnte sich in Zukunft ändern. In Bremen startet jetzt ein Pilotprojekt zur Erfassung eben der Zeit, die sie arbeiten, die Lehrkräfte. 9 Schulen machen ab dem kommenden Schuljahr dabei mit. Und Britta Mersch also mal mit dem Fach Arbeitszeiterfassung.
5: Jonathan Dauber ist Schulleiter der Oberschule an der Lerchenstraße im Bremer Stadtteil Fegesack. Rund 1000 Schülerinnen und Schüler besuchen die Schule.
6: Es ist eine inklusive Schule, wie alle Oberschulen in Bremen. Eine Oberschule mit gymnasialer Oberstufe. Das heißt, wir bieten alle Bildungsabschlüsse ab, die das deutsche Schulsystem so hergibt. Und würde sagen, dass wir bei ausreichender personeller Ausstattung hier die optimalen Voraussetzungen für das Gelingen von Inklusion bilden.
5: Möglich werde das auch durch ein Raumkonzept, das unterschiedliche Lernmöglichkeiten biete.
6: Von Schallschutzsofa bis hin zu Gruppenarbeitsplätzen, Einzelarbeitsplätzen. Hier kann also auch mal eine Klausur nachgeschrieben werden oder ein Projekt vorbereitet werden. Ist das ganz hervorragend.
5: Die Oberschule an der Lerchenstraße ist eine von 9 Schulen in Bremen und Bremerhaven, die im kommenden Schuljahr mit der Arbeitszeiterfassung von Lehrkräften starten. Hintergrund ist, dass Arbeitgeber laut EU-Recht verpflichtet sind, die Arbeitszeit ihrer Mitarbeiterinnen und Mitarbeiter zu dokumentieren, damit zum Beispiel Ruhezeiten eingehalten werden. Das gelte auch für Lehrkräfte, deren Aufgaben in den vergangenen Jahren vielfältiger geworden sind. Das sogenannte Deputat, das die Arbeitszeit in Unterrichtsstunden misst, bilde das nicht ab. Marc Racklis ist Bildungssenator in Bremen.
7: Es sind die Elterngespräche, die deutlich intensiver geworden ist. Es sind die Kinder selber, die eine viel höhere Betreuung brauchen oder in persönliche Zuwendung auch brauchen. Zeiten, die man eben nicht ohne weiteres im Unterrichtsdeputat abgebildet hat. Also alles jenseits, das zeigen auch die Studien, alles jenseits der Unterrichtsverpflichtung hat deutlich zugenommen, die sogenannten sonstigen, nicht pädagogischen Tätigkeiten.
5: Über die neue Zeiterfassung sei in seinem Kollegium mit gemischten Gefühlen diskutiert worden. Schulleiter Jonathan Dauber.
6: Von Begeisterung, jetzt wird endlich mal gesehen, was wir hier alles leisten, zu den Fragestellungen, oh und was ist, wenn ich zu effizient bin und zu schnell arbeite, kriege ich dann noch mehr Arbeitspakete? Wird meine Freiheit eingeschränkt, also meine Flexibilität als alleinerziehende Mutter, mich nach 8 Uhr nochmal abends oder nachts an den Schreibtisch zu setzen? Das sind

0: an reelle Sorgen, die man miteinander bespricht. Genau. Aber die Stimmung insgesamt ist eher so eine neugierige, aha, was wird dann eigentlich sichtbar, interessiert mich selbst mal.
1: Die Arbeitszeiterfassung soll über eine App erfolgen, die schon jetzt im Schulalltag verwendet werde. Datenschutz sei dabei wichtig. Ein Jahr lang soll die Pilotphase laufen. Dann wird das Projekt evaluiert. Ob in Bremen in Zukunft alle Schulen an der Zeiterfassung teilnehmen, ist im Moment also noch offen. Und auch, ob ein Arbeitszeitmodell das Deputat für Lehrkräfte ablösen wird.
2: Britta Mersch über Arbeitszeiterfassung für Lehrkräfte. Die Hauptsache ist jetzt Hautsache. Korean Skincare, Baby Botox, teure Gesichtscremes, alles so Begriffe, mit denen sich junge Menschen im Internet beschäftigen. Aber was hat es damit auf sich? Ist es normal, dass man so Mitte 20 Schönheitseingriffe vornehmen lässt? Dass sie Promis wie der Rapperin Ikimel folgen, die sich für Botox stark machen? Mein WDR-Kollege Michael Imhoff hat die angehende Dermatologin und ehemalige Miss Germany Valentina Busik gefragt, warum junge Menschen gerade auf Gesichtspflege und Schönheits-OPs abfahren.
3: Die jungen Menschen sind sehr aktuell trendbasiert orientiert, aber auch präventiv. Vorsorge ist das A und O. Früher hat man versucht, irgendwie Falten nochmal zu reduzieren. Jetzt möchte man präventiv arbeiten. Man möchte gar nicht zulassen, dass die Haut ältert. Korean Skincare ist zum Beispiel dafür da, vor allem auf Feuchtigkeit, Sonnenschutz zu achten und auch auf einen gesunden Lebensstil. Baby Botox sagt, hey, wenn ich Mitte 20 mir kleine Einheiten von Botox in die Stirn jage, sage ich mal, dann entstehen gar keine Mimikfalten. Und Double Cleansing bedeutet, dass man zwei verschiedene Reiniger verwendet, einen auf Öl basiert und einen auf Wasser basiert, damit wirklich Schmutz, Make-up, Schweiß von der Haut abgetragen werden kann. Aber man muss ehrlich gesagt nicht jeden Trend hinterherrennen.
4: Darüber wollen wir auf jeden Fall auch sprechen in unserem Gespräch heute neu gegenügt. Ist das eigentlich ein reines Frauenthema oder machen das auch junge Männer?
3: Die Männer sind am Kommen und ganz ehrlich, wenn die Männer jetzt anfangen, täglich Sonnenschutz aufzutragen, dann wird das die Beauty-Revolution überhaupt. Also es ist nicht mehr ein gesellschaftlich basiertes Geschlechterthema, wo Frauen sich um die Vorsorge kümmern. Was man in Studien aber sieht, was auch Krebsvorsorge angeht, in verschiedenen Thematiken, sind die Frauen an der Spitze, sondern die Männer kommen nach. Die Männer möchten auch präventiv arbeiten und das sieht man zum Beispiel in der Drogerie. In der Männerabteilung gibt es jetzt auch Skincare.
4: Jetzt haben wir den großen Vorteil, dass Sie selbst auf TikTok aktiv sind, aber auch in einer dermatologischen Praxis arbeiten, als angehende oder fast fertige Hautärztin mittlerweile. Ist das ein Social-Media-Thema oder kriegen Sie das im Alltag mit, dass es tatsächlich so ist, dass die jungen Menschen ja nicht nur bei Wasser und Seife bleiben, sondern im Zweifel 5, 6 Produkte gleichzeitig benutzen?
3: Ja, leider brennt dann immer mein Dermatologenherz, wenn ich von den jungen Menschen höre, sie verwenden 10.000 Dinger und die Haut sieht katastrophal aus. Das ist leider die Realität. Und dadurch, dass ich auf Instagram, TikTok unterwegs bin und die aktuellen Trends kenne, kann ich überhaupt als junge Ärztin mitsprechen. Weil diese Jugendlichen fühlen sich in anderen Praxen oder vielleicht bei anderen Ärzten nicht unbedingt gehört, weil man nicht weiß, wovon die jungen Menschen reden. Und da aufzurütteln und zu sagen, hey, weniger ist mehr und das wird dir besser helfen und du musst nicht allen Routinen hinterherrennen, weil deine Haut nicht dafür gedacht ist, entlastet die Jugendlichen, nimmt diesen gesellschaftlichen Druck. Und zum Teil habe ich eine persönliche Verschwörungstheorie, dass die Hälfte der Influencer diese 10-Steps-Routine, diese 10-Schritten-Routine am Ende einfach vom Gesicht wäscht. Weil nicht jede Hautbarriere ist dafür gemacht, unter anderem meine nicht. Ich stand dann auch eines Tages da mit einem roten Gesicht, um den Mund herum der weiße Streifen, die sogenannte periorale Dermatitis. Früher genannt als die Fluggesellschaftler-Krankheit, weil sie viel die Stewardessen sehr viel Make-up getragen haben oder immer noch tragen und die Haut macht das irgendwann nicht mit.
4: Okay.
3: Und die perfekte Therapie davon ist die Nulltherapie, nichts machen. Und das zeigt einfach nur, die Haut braucht gar nicht so viel.
4: Ich hoffe, wir kommen noch zu einer Lösung, was das Beste ist für unsere Haut im Laufe dieses Gesprächs. Aber vielleicht vorweg, Sie haben schon gesagt, ich fange früh damit an, damit sich Fältchen erst gar nicht bilden. Ist das der einzige Wunsch, die Haut so zu, ich übernehme das mal, was Sie gesagt haben, so zu überpflegen, schon mit Mitte 20? Oder was treibt diese junge Generation an, das zu tun?
3: Wir Gen Zler, da bin ich auch noch knapp mit drinne, mhm. sind ja mit Kameras aufgewachsen. Wir sind mit Social Media aufgewachsen. Wir sind mit High-Quality-Bildern auf Social Media aufgewachsen, mit Filtern. Und wir orientieren uns an Beispielen, die gar nicht realistisch sind. Das sind ja perfekte Gesichter aufgrund von Optimierung dieser Bilder. Und Ikki Mell ist da eigentlich ein Vorbild, indem sie sagt, hey, ich habe eine riesige Reichweite und ich stehe dazu, dass ich Botox benutze. Ich würde jetzt nicht zustimmen, dass man Botox mit einer Hautcreme gleichstellen darf. Weil Botox macht was? Falten reduzieren oder gar nicht ermöglichen, dass die Falten sich bilden können. Und eine Hautcreme macht die Haut jung, hält die Haut jung. Das heißt, man kann faltenfrei sein, aber trotzdem eine alte, abgenutzte Haut gleichzeitig besitzen, wenn wir die Pflege von außen nicht korrekt erfüllen.
4: Es gibt junge Menschen, die kommen in die Pubertät. Ich nehme an, das sind quasi alle. Und dann sprießen ja auch die Pickel plötzlich. Es kommt die unreine Haut. Wo hört für Sie denn die normale Pflege gegen unreine Haut auf? Und wo fängt der Optimierungsdruck, den Sie gerade angesprochen haben, an?
3: Einerseits bei einer Aknehaut, das ist wirklich eine sehr schwierige Situation für Jugendliche. Ich habe leider immer noch die Akne, obwohl ich jetzt morgen 29 werde. Schrecklich, ich kann mitfühlen. Und ich habe auch die Sprüche gehört, mit, als ich einen Pony getragen habe. Hey, was ist denn da mit deinem Pickelvorhang? Also das ist ein enorm psychischer Druck für die Jugendliche, da für sich selber eine Grenze zu setzen. Klar, was ich sehr unterstütze, ist medizinische Kosmetik oder kosmetische Behandlungen zur Ausreinigung der Poren, dass man eine saubere Haut hat, dass man auch den Hautarzt mit ins Spiel nimmt und sagt, hey, ich brauche Unterstützung, ich brauche Hilfe, ich habe die und die Produkte verwendet, aber die helfen nicht. Wenn man dann anfängt, aber auf Basis von TikTok-Videos ganz viele Produkte in hunderten Euros zu kaufen und man sieht keinen Erfolg, aber bei anderen hat es ja geholfen scheinbar, dann steigt natürlich die Frustration und da muss man schon eine Grenze ziehen und sagen, hey, es muss nicht das teuerste Produkt sein, das dir hilft. Man braucht meistens nur eine gute Beratung für den eigenen Hauttypen.
4: Dieses Botox, ja, mit um die 20 stehen Sie dem nicht kritisch gegenüber?
3: Es kommt drauf an, aus welcher Motivation. Ne? Ich arbeite in einer dermatologischen Praxis, wo Botox alltäglich gemacht wird. Ich biete zum Beispiel Botox-Behandlungen gar nicht erst an. Ich fokussiere mich wirklich auf die, in Klammern, normale Medizin, ästhetische Medizin biete ich nicht an. Aber gleichzeitig nehme ich selber wahr. Muss man dazu sagen. Ich habe das sogenannte Migräne-Botox in der Stirn oder auch im Kaumuskel. Weil ich einfach mit der Migräne nicht mehr zurechtkomme. Aber man muss ehrlich sagen, ich würde lügen, wenn ich den Nebeneffekt der Faltenfreiheit nicht mögen würde. Man fühlt sich einfach wohler. Es besteht ein gewisser gesellschaftlicher Druck, der sehr schade ist. Und ich finde es nicht gut, wenn man schon mit Anfang 20 Botox macht. Wenn man aber gut informiert ist, das bei Profis macht und dessen bewusst ist, was man eigentlich da macht und weiß, warum man es macht, ist es okay. Kann man machen in kleinen Mengen. Ist im Endeffekt, Botox verfliegt wieder. Aber man muss wirklich verstehen und sich die Frage stellen, warum mache ich das? Mache ich das für mich? Oder mache ich das, um mir wirklich beim nächsten TikTok zu denken, hey, jetzt mache ich ja die Brust, jetzt mache ich mal den Po, jetzt gehe ich mal meine Lippen an. Einfach, weil man einen gewissen Vergleichsdruck ausgesetzt ist. Und wenn man da wirklich authentisch diese Fragen gut beantworten kann, ohne dann in einen Optimierungsdruck zu verfallen, ist das etwas, was jeder machen dürfte, machen auch soll, weil es ist unser Körper. Jeder sollte über seinen Körper bestimmen sollen, aber auch gut informiert sein.
4: Wenn immer mehr Leute schon im jungen Alter nachhelfen, sei es nun mit Botox oder mit diesen Skincare-Routinen, diesen aufwendigen, dann verschiebt sich dieses in Anführungszeichen normale Aussehen ja immer weiter in Richtung optimiertes Aussehen. Und das ist dann das neue Normal. Was ist denn dann mit denen, die diesen Trend entweder nicht mitgehen oder sich schlicht und einfach nicht leisten können?
3: Sie haben das super gut formuliert. Wir sehen die ganze Zeit diese perfekten Bilder und unser Gehirn denkt, das ist das Normale. Und wir eifern irgendwelchen Trends hinterher und Optimierungen, die gar nicht existieren. Aber ich sehe trotzdem einen Shift auch auf Social Media. Wir sehen mehr Ehrlichkeit und Ikki Mell geht da als Vorbild voraus, auch wenn die Aussage nicht zu 100% gut war, aber sie ist immerhin ehrlich. Sie rüttelt das Thema auf, okay, ich mache das und ich stehe dazu, aber wir sollten auch so Themen aufrütteln. Egal, was man als Frau leider immer noch macht, wird man kritisiert. Man darf nicht zu jung aussehen, man darf nicht zu alt aussehen. Das ist nochmal so ein Thema, was Druck leider auf die jungen Menschen ausübt. Heidi Klum ist da ein gutes Beispiel, die letztes Jahr sehr viel Hate bekommen hat für ein Outfit oder zwar im Frühjahr mit einem gelben Kleid, wo sie plötzlich doch nicht jung genug sei für das Kleid.
4: Was nehmen wir denn jetzt mit? Also wie soll ich denn jetzt meine Haut reinigen? Reicht da einfach Wasser und Seife und wie soll ich sie pflegen?
3: Also, keep it simple. Meinen Patienten rate ich immer an, einfach ein Duschöl zu nehmen. Eigentlich braucht man zu Hause nur zwei Produkte. Ein Duschöl bedeutet, das ist perfekt für die Reinigung des Gesichtes, das ist perfekt für den Körper. Das ist vor allem perfekt für cremefaule Menschen. Und ich bin auch ein sehr cremefauler Mensch. Und ich kann das nachvollziehen. Man entzieht sich mit der Seife unnötig viel Feuchtigkeit. Und wenn wir uns schon mal die Mühe gemacht haben, uns einzuschmieren, dann am gleichen Abend sich das mit der Seife rauszuziehen, wäre ja ärgerlich. Deshalb Duschgels und alles, die ganzen Geschenke, die man von Freunden hat, die Duschschäume nur noch für Füße und Achseln, dort, wo wir einen parfümierten Geruch haben wollen, wo wir viel schwitzen, für den Rest ein Duschöl und dann für den Körper eine Feuchtigkeitspflege mit Harnstoff, also Urea, 5-10% und fürs Gesicht eine Tagespflege mit Sonnenschutz 50 plus Feuchtigkeit. Und ich habe eben gelogen, das wären dann drei Produkte und dann fahren wir einen sicheren Weg.
2: Das sagt die angehende Dermatologin und ehemalige Miss Germany Valentina Busig zu Trends der Gesichtspflege.
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2: Schon mehrfach hat US-Präsident Trump es angekündigt. Jetzt haben sich USA und Iran wohl auf ein Abkommen für ein Ende des Kriegs geeinigt. Beobachter hegen allerdings Zweifel, dass die sogenannte Rahmenvereinbarung schnell umgesetzt wird. Als Knackpunkte gelten unter anderem ein Waffenstillstand zwischen Israel und der Hisbollah-Miliz im Libanon und das iranische Atomprogramm. Unsere Gastautorin heute ist Ronja Brier, Chefredakteurin des Online-Portals Watson. Sie hadert in ihrem Kommentar mit den Rahmenbedingungen des Abkommens, die von US-Präsident Trump vorgegeben werden.
6: Der Mann, der Käfigkämpfe vor dem Weißen Haus stattfinden lässt, der den Krieg ohne Rücksprache mit Europa begonnen hat, soll also jetzt den Frieden bringen. In was für einer Welt leben wir eigentlich, könnte man sich hier fragen. Die europäischen Regierungschefs sind hier glücklicherweise konstruktiver. Frankreich, Großbritannien, Italien und Deutschland wollen sich nach Beendigung des Krieges an einer rein defensiven Militärmission zur Sicherung der Straße von Hormuz beteiligen. Das hatten sie schon im April angekündigt. Vielleicht hilft ein solcher Einsatz sogar, das zuletzt ziemlich ramponierte Verhältnis zwischen Europa und den USA wieder etwas zu entkrampfen. Und wenn das nicht hilft, dann vielleicht das Gala-Dinner, das Macron im Anschluss an G7 im Schloss von Versailles geplant hat für Donald Trump, inklusive Feuerwerk im Schlossgarten. Der US-Präsident wird es lieben. So viel Pomp, so viel ist klar. Auch wenn ich mir schon wieder diese Frage stelle, in was für einer Welt leben wir eigentlich?
2: Die Meinung von Ronja Brier vom Online-Portal Watson. Viele Medien ziehen eine Vorher-Nachher-Bilanz des Iran-Kriegs und kommen vor allem zu einem Schluss. Viel geändert hat sich nicht. Das Handelsblatt spricht von enormen Kosten, und zwar in dreifacher Hinsicht.
7: Strategisch, politisch und ökonomisch war dieser Krieg ein großer Fehler. Und auch die Erleichterung über die vorläufige Einigung zwischen Washington und Teheran kann nicht darüber hinwegtäuschen, dass das Credo des Präsidenten wie folgt lautet: Ich schaffe selbst Probleme, präsentiere mich dann als den großen Krisenmanager oder gar Friedensstifter, der diese Probleme beseitigt.
2: Ähnlich bewertet es Jörg Lau, internationaler Korrespondent der Zeit. Er beleuchtet im Podcast des Blattes auch die Rolle Israels.
8: Die israelische Regierung ist nicht zufrieden mit dem jetzigen Ergebnis. Die wollte das Regime stürzen, die wollte das Atomproblem endgültig gelöst sehen und nichts davon ist erreicht. Und die werden gelegentlich dazwischenfunken, weil ihnen das nicht passt, dass das sich jetzt auf dieser Ebene stabilisiert. In Wahrheit muss man doch einen Strich drunter ziehen und sagen, was ist jetzt eigentlich besser als vor dem Krieg?
2: Meint Jörg Lau von der Zeit. Die Frankfurter Allgemeine Zeitung schaute auf die Auswirkungen des Abkommens auf internationale Bündnisse.
7: Trump dachte, er könne diesen Krieg spielend gewinnen. Und es gab in Washington offenbar niemanden, der ihm das ausreden wollte oder konnte. Am Ende zeigt sich nur wieder, dass Amerikas militärische Macht erstaunlich wenig wert sein kann. Und der Präsident hat gleich noch zwei Bündnissysteme erschüttert, auf die sich die Weltmacht früher immer verlassen konnte. Ihre Allianzen am Golf und die NATO.
2: Viele Kommentare kritisieren die Folgen des Deals für das iranische Volk. Für die Welt etwa hat das Terrorregime in Teheran über Trump triumphiert. Auch die Augsburger Allgemeine sieht das so.
7: Trump war mit dem Ziel Make Iran Great Again in den Krieg gegen die Islamische Republik gezogen und wollte den Nahen Osten neu ordnen. Beides hat er erreicht, aber ganz anders, als er sich das vorgestellt hatte. Die Führung im Iran ist heute radikaler als vor dem Krieg. Sie profitierte von einer konzeptlosen US-Politik, die viel prahlte, wenig plante und am Ende den Mullahs weit entgegenkam, um den Konflikt beenden zu können.
2: Das waren die Standpunkte. Zusammengestellt hat sie Marei Beermann. 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
2: Retro-Soul, das ist derzeit gefragt, wie lange nicht. Einer der erfolgreichsten Vertreter des Genres ist der US-amerikanische Sänger und Songwriter Jalen Ngonde. Mit seinem Debütalbum wurde er vor 3 Jahren zum Überraschungserfolg und jetzt legt er mit dem Album Doctrine of Love nach. Florian Schmidt hat reingehört.
9: Jalen Ngonde zum ersten Mal hört, fühlt man sich schnell um Jahrzehnte zurückversetzt. Die warme Stimme, die Streicher, die Bläser, die detailverliebten Arrangements. Vieles erinnert an Soul-Größen wie Marvin Gaye oder Curtis Mayfield.

0: Und genau dort knüpft auch das zweite Album Doctrine of Love an. Der Albumtitel klingt zwar bedeutungsschwer, doch auch hier bleibt Dan Gonda erstaunlich pragmatisch. Liebe sei für ihn kein außergewöhnliches Thema, sagt er. Schließlich drehten sich die meisten Songs der Popgeschichte um Liebe und Beziehung. Dass seine Musik trotzdem unverwechselbar klingt, liegt vor allem an den vielen Einflüssen, die darin zusammenfließen.
1: I love the Beatles, Beach Boys, the Doors, I like Parliament, Booker T and the MGs, the Birds, the Barclays. And the list goes on and on.
0: Von Soul über Psychedelic Rock bis Pop reicht die Liste seiner Vorbilder. Dass ausgerechnet ein Musiker aus Maryland heute klingt, als wäre er direkt aus dieser Zeit gekommen, hat auch mit einem Ortswechsel zu tun. 2014 zog Dan Gonda nach Liverpool, studierte dort Musik und begann, sich auf kleinen Bühnen einen Namen zu machen.
2: Dort hat meine Karriere ihren Anfang genommen. Ich bin 2014 nach Liverpool gezogen. Von meinen Freunden und Lehrern an der Universität habe ich viel gelernt. Das hat mein Leben verändert. Für mich als schwarzer Junge aus Maryland war der Umzug nach Liverpool eine ziemliche Umstellung. Es hat in meinem Leben eine sehr wichtige Rolle gespielt.
0: Von dort führte der Weg schließlich zu Deptone Records, jenem Label, das den klassischen Soul in den vergangenen Jahren wieder erfolgreich auf die großen Bühnen gebracht hat. Vor allem in den ruhigeren Momenten zeigt das Album seine Stärken. Songs wie Love is Gone wirken sorgfältig arrangiert und klassisch zugleich. Gleichzeitig bewegt sich Doctrine of Love oft bewusst in vertrautem Fahrwasser. Große Überraschungen bleiben zwar aus, dafür überzeugt Dan Gonda erneut mit seinem Gespür für Melodien, Arrangements und Stimmungen. Mit seinem zweiten Album liefert Jalen Dan Gonda keinen radikalen Neuanfang, aber eine weitere Sammlung sorgfältig produzierter Soul-Songs. Für alle, die sich auch heute noch gern in den Sound der 60er

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1: Um 5 Uhr mit Ronald Lessig. Auf dem G7-Gipfel im französischen Evian hat US-Präsident Trump die anderen Staats- und Regierungschefs über Details des Abkommens mit dem Iran informiert. Virtuell sei die Vereinbarung bereits von beiden Seiten unterschrieben, sagte Trump. Aus Evian Gudrun Engel.
2: Die richtige Unterschrift, die soll am Freitag folgen durch J.D. Vance, der dafür in die Schweiz reisen soll, und Araghchi, den Außenminister des Iran. Donald Trump sagt, es gehe jetzt darum, die Straße von Hormuz möglichst schnell frei zu haben. Spätestens ab Freitag soll das der Fall sein. Daran gibt es Zweifel, denn da gibt es doch wohl sehr viele Seeminen. Die Hauptstreitfrage ist, wie geht man mit dem angereicherten Uran um? Es gibt ja immer wieder Hinweise darauf, dass die USA sagen, sie könnten sich vorstellen, selbst in den Iran zu fahren. Das sind alles offene Fragen, die man noch verhandeln muss. Deswegen wird Donald Trump sicherlich eine Menge erzählt haben, aber wie belastbar das ist, muss man abwarten.
1: Die EU hat Beitrittsverhandlungen mit der Ukraine und Moldau begonnen. In Luxemburg ist hierzu der erste Verhandlungsabschnitt eröffnet worden. Zum ersten Cluster gehören Themenbereiche wie das Justizsystem, der Grundwerteschutz und die Sicherheit. Beitrittskandidaten müssen unter anderem nachweisen, dass ihre Rechtssysteme, der Grenzschutz und die Polizei EU-Standards entsprechen. Die Beitrittsverhandlungen können sich Jahre hinziehen. Dennoch wertete der ukrainische Präsident Zelensky den Start als klares Signal, dass Europas Fortschritt nicht gestoppt werden könne. Beim Absturz eines US-Kampfflugzeugs in Kalifornien sind vermutlich alle 8 Besatzungsmitglieder ums Leben gekommen. Vom Luftwaffenstützpunkt Edwards hieß es, der Bomber vom Typ B-52 sei kurz nach dem Start von der Basis nordöstlich von Los Angeles am Boden zerschellt. Auf Fernsehaufnahmen war eine verkohlte Fläche zu sehen, von der Rauch aufstieg. Der Flugbetrieb der Air Force-Basis wurde eingestellt. Bei der Fußball-WM ist der 5. Spieltag abgeschlossen. Soeben ging die 4. Partie zu Ende. Davor hatten sich Saudi-Arabien und Uruguay 1:1 getrennt. Weitere Ergebnisse von Silke Heiner aus dem ARD-WM-Team.
3: Mit einer Riesenenttäuschung ist Europameister Spanien in die WM gestartet. Die Fudea Roja musste sich gegen den krassen Außenseiter Kap Verde mit einem 0:0 begnügen. Der WM-Neuling erkämpfte sich damit gleich im ersten Spiel den ersten WM-Punkt. Den ersten WM-Sieg seiner Historie hat Ägypten knapp verpasst. Das Team um Superstar und Geburtstagskind Mo Salah führte lange gegen Belgien. Am Ende trennten sich beide Mannschaften 1:1.
1: Das waren die Nachrichten. Das Wetter in Deutschland. Bewölkt und oft trocken bei 15 bis 4 Grad. Tagsüber heiter bis wolkig, regional auch länger freundlich, vereinzelt noch Schauer bei 16 Grad auf den nordfriesischen Inseln und 30 Grad am Oberrhein. Am Mittwoch Schauer, vereinzelt Gewitter bis 32 Grad. Es ist 5.03 Uhr.
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4: Die A40 Duisburg-Essen ist zwischen Mülheim an der Ruhr, Winkhausen und Heißen in beiden Richtungen bis nächsten Montag noch gesperrt. Die A71 Richtung Schweinfurt ist zwischen Oberhof und Suhl-Zellamelis wegen Wartungsarbeiten im Tunnel Hochwald bis etwa 6 Uhr früh gesperrt.
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4: Aus dem Studio von NDR Info in Hamburg mit Birgit Hasselbusch und die WM-Begegnung Iran-Neuseeland jetzt eben gerade zu Ende gegangen. 2:2 der Endstand. Und wir schauen nochmal auf die USA und Iran, die tatsächlich sich auf ein Abkommen geeinigt haben, haben wir schon drüber berichtet, auch in den Nachrichten. Dieser Deal ist allerdings erst der Auftakt für weitere Verhandlungen. Kernpunkt ist offenbar die sofortige und endgültige Beendigung der Militäroperationen an allen Fronten, also auch die Beendigung der Kämpfe im Libanon. Ein weiterer zentraler Punkt, die Öffnung der Straße von Hormuz für den Schiffsverkehr. Der Iran selbst zeigte sich gestern Abend zufrieden. Filiz Kükrükol berichtet aus dem ARD-Studio in Istanbul.
5: Die Sicherheit der Straße von Hormuz sei von zentraler Bedeutung für den Iran, betonte der Außenamtssprecher Baghaei in Teheran. Gemeinsam mit dem Nachbarn Oman, der ebenfalls an der Straße von Hormuz liegt, werde man eine sichere Durchfahrt von Schiffen gewährleisten. Dabei bewege man sich im Einklang mit dem Völkerrecht. Es gehe nicht darum, Transitgebühren zu erheben, so der Sprecher des Außenministeriums. Vielmehr werde man Gebühren für Navigationsdienste und Maßnahmen zum Umweltschutz verlangen, erklärte Baghaei. Zudem wolle der der Iran gemeinsam mit Oman Versicherungsleistungen für die Schiffe festlegen und die entsprechenden Beiträge auch einziehen. Aus Sicht des iranischen Regimes muss die USA sicherstellen, dass sich Israel an die Absichtserklärung hält. Dabei gehe es vor allem um den israelischen Beschuss libanesischer Gebiete. Die schiitische Hisbollah-Miliz ist in der Region der einzig verbliebene Verbündete des Regimes in Teheran. Aus Tel Aviv hieß es heute bereits, dass die Rahmenvereinbarung für Israel nicht bindend sei. Mit Blick auf sein Atomprogramm zeigt sich Teheran selbstbewusst und hält weiter an seinem Vorhaben fest. Die Gespräche dazu müssten innerhalb von 60 Tagen beginnen. Man reiche Uran ausschließlich für zivile Zwecke an, insbesondere zur Energiegewinnung und für Forschungsprojekte. Dies entspreche den Bestimmungen des Atomwaffensperrvertrages, so die iranische Regierung. Zudem sieht das Regime die Freischaltung eingefrorener Mittel als legitimes Recht an. Schließlich handele es sich nicht um Mittel der Vereinigten Staaten. Gleichzeitig fordert der Iran Reparationszahlungen. US-Vizepräsident Vance äußerte sich dazu im Fernsehsender CBS. Die USA seien offen dafür, dass sich die Golfstaaten am Wiederaufbau des Iran beteiligen. Dies gelte jedoch nur unter der Voraussetzung, dass der Iran sein Atomprogramm sowie die Anreicherung von Uran vollständig beendet, erklärte US-Außenminister Vance. Zeitgleich mit der Unterzeichnung des Rahmenabkommens, die für den kommenden Freitag geplant ist, sollen die Beschränkungen für den Iran zum Verkauf von Rohöl- und Erdölprodukten aufgehoben werden. In den kommenden Tagen vor der Unterzeichnung der Rahmenvereinbarung in Genf werden sich iranische Delegierte mit Nachbarstaaten beraten, um weitere Details zu klären.
6: Eine mögliche Vereinbarung zwischen den USA und Iran, haben wir schon gehört, würde wahrscheinlich auch eine sofortige Waffenruhe unter anderem im Libanon beinhalten. Israel müsste demnach den Kampf gegen die Iran-gestützte Terrororganisation Hisbollah einstellen. Viele Israelis sind allerdings skeptisch, ob so ein dauerhafter Frieden erreichbar wäre. Bettina Meyer berichtet aus Tel Aviv.
7: Einen Deal verkünden, bevor es ihn gibt. Darin ist US-Präsident Donald Trump Meister. Das glauben viele Israelis. Schon oft hatte er versprochen, den Krieg zu beenden, doch immer wieder eskaliert die Situation. Die Ankündigung eines Rahmenabkommens zwischen den USA und dem Iran sorgt einerseits für Hoffnung in Israel, andererseits trauen viele dem Regime in Teheran nicht. Thomas Safrir aus Tel Aviv will abwarten, bis ein Deal tatsächlich unterzeichnet ist, sagt der junge Mann.
8: I don't think it's gonna last because the Iranian vowed to annihilate Israel.
7: Ich glaube nicht, dass eine Waffenruhe hält, weil der Iran geschworen hat, Israel auszulöschen. Wenn sie eine Vereinbarung mit dem Regime unterzeichnen, verzögert das nur alles. Der Iran wird weiter daran arbeiten, Israel und Amerika zu zerstören. Ich wünsche mir Frieden, aber er wird nicht von Dauer sein. Sorry. Ein Traum, der zu schön wäre, um wahr zu sein, glauben auch viele Bewohner an Israels Nordgrenze. Israel hält Gebiete im Südlibanon besetzt, um die Grenzgemeinden zu schützen. Erst am Wochenende explodierten Hisbollah-Drohnen in Nordisrael. Israel antwortete mit Luftangriffen. Israels Verteidigungsminister Katz kündigte an, die Armee werde trotz Vereinbarung im Libanon bleiben. Auch in Syrien und Gaza, schrieb Katz auf X. Auch der Minister, der den Wiederaufbau in Israels Norden überwacht, Zeev Elkin, meldete sich im israelischen Fernsehen zu Wort. Der seine Hand gegen uns erhebt, muss wissen, dass seine Hand am Ende abgehackt wird. Das gilt auch für die Hisbollah. Mit allem Respekt für die Partnerschaft mit den Amerikanern. Der Premier weiß, wie er diese Situation managt. Auf der einen Seite besteht er auf den israelischen Interessen. Auf der anderen Seite gefährdet er unsere Partnerschaft nicht mit den Amerikanern. Indem sich Israels Premier Netanyahu für den Moment ruhig verhält, fügen Beobachter hinzu. Netanyahu hat sich noch nicht zu dem bevorstehenden Deal der USA mit dem Iran geäußert. Allerdings wäre eine Vereinbarung, die eine Waffenruhe im Libanon einschließt, für Israel ein Fehler und eine Niederlage, sagt Israels ehemaliger Sicherheitsberater Yaakov Amidror. Es wäre eine sehr schlechte Botschaft an die libanesische Regierung. Die Amerikaner erlauben es dem Iran, die Zukunft des Libanon mitzubestimmen. Es würde die Hisbollah im Libanon stärken und großen Schaden anrichten bei den Verhandlungen zwischen Israel und der libanesischen Regierung, die ebenfalls in Friedensverhandlungen sind. Amidror zufolge spielt das Regime in Teheran auf Zeit, sei nicht wirklich an einem dauerhaften Frieden interessiert. Der Sicherheitsexperte rät abzuwarten, was eine mögliche Vereinbarung mit den USA umfasst.
6: Das also die ersten Äußerungen aus Iran und aus Israel. Und mein Kollege Markus Schubert hat über die vielen noch offenen Fragen dieser Rahmenvereinbarung mit der Iran-Forscherin und Politikwissenschaftlerin Diba Mirzai vom GIGA-Institut in Hamburg gesprochen. Er wollte von ihr wissen, ob das Regime in Teheran sich nun womöglich als Gewinner des Krieges betrachten kann.
9: Das ist wirklich sehr schwer aktuell zu sagen. Wir wissen noch sehr wenig von diesem Deal. Die wissen eigentlich gar nichts über diesen Deal. Wir haben nur gehört, dass am Freitag dieser Deal unterzeichnet wird. Also dieses Ganze rund um das Atomabkommen wird eigentlich noch in den nächsten 60 Tagen verhandelt, sodass wir gerade gar nicht sagen können, was wird am Ende dann in 60 Tagen das Ergebnis sein.
10: Heißt, wir wissen auch nicht, ob die Internationale Atomenergieorganisation wieder in eine wichtige Rolle gebracht wird. Und wenn nicht, woher wissen wir dann überhaupt, wie nahe der Iran nach den Kriegstreffern der vergangenen Wochen einer Urananreicherung ist oder in einem Jahr wieder ist?
9: Ja, und das ist ein großes Problem, dass die Internationale Atomenergiebehörde seit dem vergangenen Krieg im Juni 2025 keinen Zugang hat zu den iranischen Atomanlagen, also dementsprechend auch nicht sagen kann, wie viel hochangereichertes Uran hat der Iran mittlerweile, ist es mehr geworden oder nicht und vor allem, wo befindet sich eigentlich dieses Uran? Und das macht es sehr, sehr schwer, überhaupt gerade wirkliche Aussagen zu diesem Atomprogramm des Iran zu sagen. Und da der Iran eben gerade auch sehr schwierige Beziehungen hat zu der Internationalen Atomenergiebehörde und Donald Trump auch nicht bekannt ist dafür, wirklich mit solchen internationalen Organisationen zusammenzuarbeiten, wissen wir eben nicht, welche Rolle diese Energiebehörde dann einnehmen wird in der Zukunft.
10: Bleibt Israel und bleiben seine Spezialinteressen im Libanon ein Unsicherheitsfaktor für Trump? Anders gefragt, kann Netanyahu Trump jederzeit wieder ausbremsen, weil der Griff zum großen Kaliber gegen die Hisbollah den Iran wieder zum Ausstieg aus dem Prozess bewegen könnte oder einen Vorwand liefern könnte?
9: Die Handlungen Israels sind tatsächlich ein Unsicherheitsfaktor für diesen gesamten Deal und auch diese nächsten 60 Tage. Also Freitag soll dieses Abkommen ja zuerst unterzeichnet werden. Es ist auch nur ein Rahmenabkommen, das erstmal unterzeichnet wird. Und bis Freitag ist noch sehr viel Zeit, also sehr viel Zeit, dass Israel eben auch doch wieder Angriffe auf den Libanon startet, was dann laut Iran tatsächlich bedeuten würde, dass der Iran zurückangreifen würde.
10: Ist die Aufhebung von Sanktionen, zu denen sich ja auch die Europäer bereits bereit erklärt haben und zu denen es kommen könnte, wäre das für das Regime in Teheran ein Lotteriegewinn am Ende?
9: Es ist auf jeden Fall ein Gewinn, denn der Iran braucht diese Sanktionsaufhebungen, um die Wirtschaft auch anzukurbeln. Es braucht aber auch diese eingefrorenen Konten wieder. Es sind mehr einige Milliarden Euro, die eingefroren sind, die der Iran braucht, um auch da wieder das Land aufzubauen. Es ist noch unklar, wie das jetzt aussehen wird. Wird bereits im Vorfeld etwas dem Iran gegeben und dann wird in den nächsten 60 Tagen darüber weiterverhandelt oder wird erst in den nächsten 60 Tagen darüber weiterverhandelt? Das wissen wir auch noch nicht.
10: Ändert nun der Krieg der letzten Monate und ändert dieses Abkommen, wenn es über diese Zeit zustande kommt, auch die Machtverteilung im Iran? Also gibt es da Gewinner, die jetzt etwas vorweisen können?
9: Es sind auf jeden Fall die Hardliner, die immer gesagt haben, dass der Iran militärisch überlegen ist, dass der Iran jeden Krieg und jeden Kampf gewinnen kann gegen seine Erzfeinde Israel und USA. Aber die Tatsache, dass dieses Abkommen unterzeichnet wird, ist tatsächlich ein Dämpfer für viele Hardliner, die eben gesagt haben, es ist noch viel zu früh, um so ein Abkommen zu unterzeichnen. Wir sollten noch weiter verhandeln oder weiter eben noch angreifen, um eine noch bessere Position zu haben.
6: Die Einschätzung der Iran-Forscherin und Politikwissenschaftlerin Diba Mirzai vom GIGA-Institut in Hamburg. Und der Blick aufs Wetter für heute Dienstag. Viele Wolken in der Mitte Deutschlands, auch Schauer, Gewitter dabei. Dann freundlicher wird es zum Nachmittag, temperaturmäßig 16 bis 30 Grad. Morgen im Süden und Südwesten viel Sonnenschein, dann am Mittwoch also nach Norden und Nordosten. Fällt ein bisschen Regen, dann aber 17 bis 33 Grad im Westen und Nordwesten. Da ist es am Abend auch schwül. Am Donnerstag wieder viel Sonne mit dabei. Einzelne Wärmegewitter sind möglich. Schwül wird es auch so gen Nordwesten bei 19 bis 36 Grad. Und am Freitag erst überall sonnig. Dann ein paar Wolken kommen auf und es kann Hitzegewitter geben. Da 22 bis 36 Grad. Momentan haben wir in Kiel 11 Grad. In Köln sind es 13. In Dresden 10 Grad, außerdem in Rostock 13, München meldet 11 Grad und Berlin ist mit 10 Grad dabei. Es ist 5 Uhr und 14 Minuten.
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6: Das Rahmenabkommen zwischen den USA und dem Iran und die Folgen haben den Auftakt des G7-Gipfels im französischen Evian bestimmt. Frankreichs Präsident Macron empfing die Staats- und Regierungschefs der großen Industrienationen, unter ihnen Bundeskanzler Friedrich Merz, US-Präsident Donald Trump, zu einem ersten Arbeitsessen, bei dem es um die großen internationalen Krisen gehen sollte, Ukraine und Iran. Und alle wollten natürlich nun ganz genau wissen, was hat es auf sich mit diesem Deal?
11: Da fährt der Mann in Evian vor, der schon so manchen Gipfel sprengte und andere dominierte, Donald Trump. Mr. President, schreien die Journalisten. Aber Mr. President ist erstmal schweigsam, sieht verhalten begeistert und eher müde aus und murmelt nur, alles ist groß. Ankunft und Abgang, Trump in Evian. Danach ein erstes Vier-Augen-Gespräch mit dem französischen Gastgeber. Für den galt auch, was der Kanzler noch vor seiner Ankunft hier in Evian so formulierte.
12: Die Lage fordert uns, sie eröffnet aber auch einige Chancen.
11: Zuerst aber fordert sie, und zwar Antworten. Was genau steht eigentlich in dem Abkommen, das kaum jemand kennt und das erst am Freitag unterzeichnet werden soll? Emmanuel Macron weiß es auch nicht und riet vorsichtshalber zur Vorsicht. Das würden die nächsten Stunden weisen.
13: Donc vigilance, les prochaines heures vont nous dire.
11: Nach dem ersten Gespräch Macron-Trump war die Lage dann ganz anders, erstaunlich anders. Erster Punkt laut Trump, die Straße von Hormuz ist eigentlich befahrbar. Sie suchen noch ein paar Minen, aber spätestens ab Freitag sei sie frei.
14: And the strait is already partially opened, as you know, they're doing a little hunting for a couple of mines. Now on Friday it'll be completely opened.
11: Zweiter Punkt, braucht es die Hilfe der Europäer bei der Minenräumung, der Absicherung? Ach Gott, sagt Trump, es wird ja, auch das klang bisher anders, keine Maut kassiert. Also ich glaube, wir brauchen nicht wirklich Hilfe, ein, zwei Schiffe vielleicht.
14: And it's toll free, so I don't think we're going to need much help, but I don't think it's a bad idea to have a ship or two up here from a few countries. It'd be a great country to do it.
11: Präsident Macron saß daneben, hatte vorher noch von einer großen Marinemission gesprochen, verzog aber jetzt keine Miene und lobte eigentlich alles. Das Abkommen werde die Nuklearfrage lösen, Iran keine Atomwaffen haben, das sei eine Frage des Friedens für die ganze Welt.
15: And it's a very important matter for peace.
11: Am Sonntag übrigens hatte Trump mit dem Ukrainer Selenskyj und dem russischen Präsidenten Putin telefoniert. Gute Gespräche, sagte er. Und ich denke, vielleicht geht da was. Mal sehen.
14: And I see maybe we can do something there. I really do.
11: Der Kanzler sagte auch das etwas diplomatischer. Am heutigen Dienstagvormittag reden sie hier mit Selenskyj. Bei Merz ist das Hoffnung im Konjunktiv.
12: Dies können erste Schritte, aber noch einmal alles im Konjunktiv, dies können erste Schritte eines neuen diplomatischen Anlaufs sein, hin zu Friedensverhandlungen zwischen Ukraine, Russland, Europa und den Vereinigten Staaten.
11: Heute also auf der Tagesordnung Ukraine, dann am Mittag Lage in Nahost. Ägypten, Katar, die Emirate werden dabei sein und natürlich der Mann, der gestern mit Blick auf die Straße von Hormuz schon jubilant sagte, Schiff ahoi, freie Fahrt für alle Schiffe.
14: I think it's gonna be free sailing.
6: Denn Trump erklärte bei seiner Ankunft in Evian beim G7-Gipfel, dass die Straße von Hormuz am Freitag dann vollständig geöffnet werde. Georg Schwarte berichtete darüber. Die Europäische Union führt mit mehreren Staaten Aufnahmeverhandlungen. Seit gestern auch mit der Ukraine und mit Moldau. Bedeutet nicht, dass eines der beiden Länder kurz vor einem Eintritt in die Staatengemeinschaft steht. Es ist aber ein deutliches Zeichen des Interesses, nicht nur von Seiten der Kandidaten. Ukraine, Moldau, Westbalkan, wie viele Mitglieder verträgt die EU? Dieser Frage sind Fachleute aus Politik und Wissenschaft und Hörerinnen und Hörer in der Sendung Mitred nachgegangen. Deutschland diskutiert. Gestern Abend gemeinsam auf den Grund gegangen. RBB24-Reporterin Oda Tischewski fasst zusammen.
16: Seit etwa 20 Jahren warten zahlreiche Staaten des ehemaligen Jugoslawien darauf, der EU beitreten zu können. Nur Slowenien und Kroatien haben es bislang geschafft. Und auch die Anwärterschaft Moldaus ist in der Mitredendebatte eher eine Randnotiz. Alles Augenmerk liegt auf einem Kandidaten.
17: Die Ukraine hat ganz wesentliche Demokratiedefizite. Ich würde sagen, ein EU-Beitritt nur, wenn diese Demokratiedefizite beseitigt werden und bei Frieden mit Russland.
18: Der Beitritt der Ukraine müsste beschleunigt werden, dass sie aufgrund ihres Kriegszustandes, der Tapferkeit, dass sie unbedingt Mitglied werden wollen. Die ganze Bevölkerung ist ein Gewinn für Europa, weil sie für Europa denken und handeln und sehr intelligente Menschen sind.
19: Diese korrupte Ukraine wird für die EU eine der größten Belastungen. Es wäre angebracht, diese kurzsichtige ukrainische Euphorie endlich mal zu dämpfen und diesen Korruptionen mal nachzugehen und sie zu verfolgen.
16: Tatsächlich steht die Ukraine derzeit auf Platz 104 des Korruptionsindex von Transparency International zwischen Brasilien und Belize. Doch gerade die Aussicht auf eine Mitgliedschaft in der EU könne die notwendigen Reformen im Land antreiben, so Lynn Selle von der Deutschen Gesellschaft für Auswärtige Politik. Nicht nur im Kampf gegen Korruption.
20: Ein Land, das nicht nur für europäische Werte und die europäische Demokratie kämpft, sondern mittlerweile auch ganz viele Fähigkeiten hat, die wir Europäerinnen und Europäer vielleicht nicht so haben und die eigentlich seit 20 Jahren sich Europa annähern wollen. Da gibt es einen großen Willen zu Europa. Und ich glaube, die Ukraine kann ganz viel auch beitragen.
16: Andere sind da weniger optimistisch. Amira Mohamed Ali, Co-Vorsitzende des BSW, glaubt, dass bei der Frage eines ukrainischen EU-Beitritts mit zweierlei Maß gemessen werde.
21: Ich habe ehrlich gesagt den Eindruck, dass es hier um was ganz anderes geht. Es geht hier eigentlich nicht um einen EU-Beitritt eines Landes, das die Kriterien erfüllt, sondern es geht vor allen Dingen um geostrategische Erwägungen, dass man jetzt die Ukraine in die EU einbinden möchte, um zu verhindern, dass da vielleicht eine andere Orientierung stattfindet.
16: David McAllister hingegen, Mitglied der EVP-Fraktion im EU-Parlament und dort Vorsitzender des Auswärtigen Ausschusses, sieht den Prozess als Chance nicht nur für die Kandidaten. Auch die EU müsse sich reformieren und weiterentwickeln und eine Erweiterung sei dazu der beste Anlass.
22: Wir arbeiten ja an der Europäischen Union im Jahre 2026 nach wie vor mit Regeln, die stammen aus einer Zeit, da waren wir 6, 9, 12 Mitgliedstaaten. Das ist mit 27 schon komplex und das wird natürlich noch komplizierter, wenn wir mal 28, 29 oder 30 Mitglieder werden sollten. Insofern gilt es jetzt die Zeit zu nutzen, um die Institutionen fit zu machen für die Zukunft.
16: Korruption und Agrarsubventionen, Krieg und Freihandel. Vor einer Erweiterung der EU, auch aber nicht nur in Richtung Ukraine, gäbe es viel zu klären. Das Verfahren kann Jahre, wenn nicht Jahrzehnte dauern. Die Westbalkanstaaten können das bestätigen.
23: Ukraine, Moldau und Westbalkan. Wie viele Mitglieder verträgt die EU? Um diese Frage ging es gestern Abend bei Mitreden Deutschland diskutiert, dem gemeinsamen Dialogformat der ARD-Infowellen. In Paris, London oder Warschau kommen Sie nur mit gültigem Ticket durch eine elektronische Schranke auf die Bahnsteige und in die Züge. Ja, und immer wieder wird das auch für Berlin diskutiert, jetzt auch im Wahlkampf. Die CDU will die Zugangssperren erst auf den Linien U5, 7 und 8 als Pilotprojekte einbauen lassen. Später sollen alle Berliner U-Bahnhöfe nachgerüstet werden. Viel zu teuer und zu aufwendig, sagen die Kritiker. Juliane Kowolik fasst die Argumente zusammen.
24: Einsteigen bitte!
25: U-Bahnhof Alexanderplatz zur Mittagszeit. Hunderte Menschen wuseln über die Bahnsteige. Die Züge fahren im Minutentakt auf mehreren Ebenen ein und aus. Sollte sich die CDU mit ihrem Vorschlag durchsetzen, würden hier die elektronischen Zugangskontrollen eingebaut werden. Das Ziel: mehr Sauberkeit, mehr Sicherheit und weniger Schwarzfahren. Nur ein Teil der Fahrgäste hält die Maßnahme für sinnvoll.
26: So gut, gibt's in Moskau, gibt's in Paris. Man ist sicherer, das finde ich ganz gut.
27: Ich bin gegen Zugangskontrollen, weil ich finde, dass es ein Stück Freiheit nimmt.
28: Vielleicht lieber nicht. Die Gelder könnte man für irgendwas anderes, nützlicheres vielleicht verwenden.
25: Eine Machbarkeitsstudie hatte vor Jahren 400 Millionen Euro für den Umbau berechnet. Seitdem sind die Baukosten aber stark gestiegen. Der Fahrgastverband IGEB geht auch nicht davon aus, dass durch die wegfallenden Ticketkontrolleure weniger Personal nötig wäre. Sprecher Christian Lino.
29: Bei all diesen ganzen Zugangssperren muss ich in jedem Falle immer vor Ort jemanden platzieren, rund um die Uhr, der sicherstellt, dass man überhaupt dann den Zugang gewährt bekommt.
25: Außerdem müsste das gesamte Ticketsystem umgestellt werden, sodass auch Fahrgäste mit Papierfahrscheinen aus anderen Verkehrsverbunden oder mit dem Deutschlandticket Zugang hätten. Diese Umstellung würde nochmal sehr viel Geld kosten. Das sagt Christian Böttger, Professor an der Hochschule für Technik und Wirtschaft in Berlin, der die Organisation und Finanzierung von Eisenbahnen untersucht.
30: Es gibt heute kein System, das all diese Fahrscheine automatisch und zuverlässig erkennt. Das wäre also eine komplette Neuentwicklung und die würde also vermutlich mehr Geld kosten als die bauliche Ausstattung der Bahnhöfe. Wir haben ja heute auch Umsteigeanlagen zwischen U- und S-Bahnen zum Beispiel. Das heißt, in Wirklichkeit müsste man das sicherlich dann auch bei der S-Bahn machen.
25: Die CDU hält die Umrüstung trotzdem für machbar. Für ein paar Cent mehr pro Fahrschein bekämen die Berliner ein saubereres und sichereres U-Bahn-System. Das sagt ihr verkehrspolitischer Sprecher Johannes Kraft. Man könne zunächst auch nur einige Bahnhöfe umbauen für einen Bruchteil Teil der Gesamtkosten.
0: Da sage ich immer, wir können uns durchaus ein bisschen mehr Mut trauen in dieser Stadt. Insofern ist ja auch unser Vorschlag, dass man nicht sofort das gesamte System in den Blick nimmt, sondern dass man das auf 3 U-Bahn-Linien macht und dass diese U-Bahn-Linien sind bewusst ausgewählt. Und all die Bedenken, die immer vorgetragen werden, beispielsweise Denkmalschutz, dafür gibt es mindestens mal heute Lösungen. Auch das Thema Barrierefreiheit. Wenn es nicht die 100% werden, dann wären es vielleicht 90%, aber dann haben wir auch schon sehr, sehr viel erreicht.
25: Die BVG gibt schriftlich zu bedenken, dass viele Stationen über 100 Jahre alt seien, zu schmal oder statisch nicht dafür ausgelegt seien und der Umbau mit erheblichem finanziellen und betrieblichen Aufwand verbunden sei.
23: Sport. Nur unentschieden bei der Fußball-WM gestern Abend und heute Nacht. Vor 20 Minuten etwa zu Ende gegangen, Iran-Neuseeland 2:2. Dann Stotterstart für Uruguay beim 1:1 gegen Saudi-Arabien. Belgien und Ägypten haben sich 1:1 getrennt und noch ein dickes Ding, Mats Nicholson.
1: Ja, wer in seinen WM-Tippspielgruppen groß rauskommen möchte, muss was riskieren, auch mal einem Außenseiter vertrauen. Aber dieses Ergebnis hätten sich wohl nur ganz wenige Fußballfans vorstellen können.
2: 0:0 zwischen Spanien und Kap Verde, eine der größten Fußballsensationen, die es je bei Weltmeisterschaften gab.
1: WM-Neuling Kap Verde, der Inselstaat mit etwas mehr als 500.000 Einwohnern, holt tatsächlich einen Punkt gegen Spanien, einen der großen WM-Favoriten. 27 Torschüsse, mehr als 800 gespielte Pässe, aber eben kein erfolgreicher Abschluss. Spanien scheitert am krassen Außenseiter. Und in Hamburg feiern Fans aus der kapverdischen Community.
3: Das ist für uns diese Unentschieden ist ein Sieg. Und das macht uns wirklich stolz und dass sie uns so gut da vertreten haben.
1: Ganz anders die Stimmungslage in Spanien. Die größte Sporttageszeitung Marca titelte ein Desaster zum Auftakt. Dieses sensationelle Unentschieden hat auch Auswirkungen auf die deutsche Mannschaft. Dem DFB-Team reicht definitiv ein Sieg im zweiten Spiel gegen die Elfenbeinküste, um vorzeitig in die K.O.-Runde einzuziehen, weil ein Platz unter den 8 besten Gruppendritten dann sicher wäre. Ägypten ist Rekordsieger des Afrika-Cups, konnte aber noch nie ein Spiel bei einer Weltmeisterschaft gewinnen. Die Ägypter müssen weiter warten, können mit ihrem Auftaktspiel in den USA aber zufrieden sein. Das Team aus Nordafrika holte einen Punkt beim 1:1 gegen favorisierte Belgier. Ägypten führte zur Pause 1:0. Unsere Reporterin Martina Knief sah dann den belgischen Ausgleich in der zweiten Halbzeit.
4: Die Einwechslung von Lukaku war der Faktor. Wenige Sekunden später hat er dieses Eigentor von Hami erzwungen. Aber er war dann auch eine Anspielstation im Spiel der Belgier, die ohnehin etwas konzentrierter aus der Kabine auf das Spielfeld zurückgekommen sind. Aber sie hatten eben mit Lukaku auch einen Spieler, der das Spiel so an sich reißt, der so ein bisschen Angst und Schrecken verbreitet. Sie waren dann etwas konsequenter in ihrem Offensivspiel, hatten ja noch weitere Möglichkeiten. Und das hat ihnen dann am Ende wenigstens aus ihrer Sicht das 1:1 gebracht. Sie hätten sicherlich vor dem Spiel gesagt, das ist ein bisschen wenig. Aber nach 90 Minuten muss man einfach sagen, dass es ein gerechtes Resultat ist.
1: In Saarbrücken hat das größte inklusive Sportereignis in Deutschland begonnen. Die nationalen Special Olympics. So etwas wie die deutschen Meisterschaften für Menschen mit geistiger Behinderung. René Henken berichtet aus dem Saarland.
5: Direkt zu Beginn der Feier gab's das erste Highlight. 3 Fallschirmspringer sind mit den Flaggen der Special Olympics auf dem Rasen des Saarbrücker Ludwigsparkstadions gelandet. Danach folgten knapp 1,5 Stunden Programm, unter anderem mit einer großen Party, als die Band Mr. President ihren Hit Coco Jumbo gespielt hat, und einem Gänsehautmoment mit viel Applaus, als die Flamme der Hoffnung im Stadion entzündet wurde. Nach der Eröffnungsfeier der Special Olympics geht's nun auch mit den Wettbewerben los. Insgesamt treten über 4.300 Athleten an. Bei 27 Wettkämpfen haben sie dann die Chance, sich für die Special Olympics Weltsommerspiele im kommenden Jahr in Chile zu qualifizieren. Bis Samstag laufen die Spiele. Im Saarland werden rund 100.000 Zuschauer erwartet. Jeder, der möchte, kann sich die Wettbewerbe kostenlos und ohne Ticket in den Sportstätten im Saarland und im benachbarten Frankreich anschauen.
1: Die kommenden Paralympics werden 2028 in Los Angeles ausgetragen. Mit dabei ist das deutsche Männerteam im Goalball, einem Sport für Menschen mit Sehbehinderung. Das deutsche Team verlor das WM-Finale in China gegen das Gastgeberteam zwar deutlich, durch die Silbermedaille ist die Teilnahme an den Paralympics aber sicher.
23: Der Sport mit Mats Nicholson.

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1: Um 5.30 Uhr mit Ronald Lessig. In Evian in Frankreich hat am Abend der G7-Gipfel begonnen. Zum Auftakt ging es um das Rahmenabkommen zwischen den USA und dem Iran zu einem Ausweg aus dem Krieg. Aus der Nachrichtenredaktion Karin Busche.
2: Los ging es mit einem Arbeitsessen und damit, dass US-Präsident Trump die Gipfelteilnehmer über Details des Abkommens mit dem Iran informiert hat. Denn da waren ja viele Fragen offen. Virtuell ist die Vereinbarung bereits von beiden Seiten unterzeichnet worden, sagt Trump. Der Iran hat das bestätigt. Die richtige Unterschrift soll dann am Freitag folgen, in der Schweiz. Außerdem soll die Straße von Hormuz bis spätestens Freitag komplett geöffnet sein, so Trump. Beobachter halten das aber für unrealistisch wegen der vielen Seeminen.
1: Das EU-Parlament stimmt heute über das Handelsabkommen mit den USA ab. Nach jahrelangen Verhandlungen hat das Europaparlament einen Vorschlag der EU-Mitgliedstaaten zu den Rechten von Fluggästen zugestimmt. Demnach soll etwa die geltende 3-Stunden-Grenze für Entschädigungen bei Verspätungen in den künftigen Fluggastrechten beibehalten werden. Zu den weiteren Maßnahmen gehört etwa, dass Familien im Flugzeug kostenlos Sitzplätze nebeneinander reservieren können und dass die Ticketpreise übersichtlicher dargestellt werden. Immer mehr Menschen lesen Nachrichten im Internet und in sozialen Medien. Das geht aus einer aktuellen Reuters-Studie hervor. Demnach konsumieren 2/3 der Erwachsenen, die in Deutschland online sind, mindestens einmal pro Woche Nachrichten im Internet. Es ist damit die wichtigste Quelle. 36% von ihnen kommen dabei über soziale Medien mit Nachrichten in Kontakt. Dieser sind vor allem für die 18- bis 24-Jährigen wichtig. Von ihnen nutzen 60% Instagram, WhatsApp, YouTube und Facebook zur Information. Das Wetter in Deutschland. Bewölkt und oft trocken bei 15 bis 4 Grad. Tagsüber heiter bis wolkig, regional auch länger freundlich. Vereinzelt Schauer oder Gewitter bei 16 Grad auf den nordfriesischen Inseln und 30 Grad am Oberrhein. Am Mittwoch gebietsweise Schauer, vereinzelt Gewitter, 18 bis 32 Grad. Am Donnerstag heiter bis wolkig und oft trocken, 19 bis 36 Grad. Das waren die Nachrichten.
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3: A2 Berlin Richtung Hannover, zwischen Irxleben und Eilsleben 3 Kilometer Stau. Die A40 Duisburg-Essen ist zwischen Mülheim an der Ruhr, Winkhausen und Heißen in beiden Richtungen bis nächsten Montag gesperrt. Und die A71 Richtung Schweinfurt ist zwischen Oberhof und Suhl-Zellamelis wegen Wartungsarbeiten im Tunnel Hochwald bis 6 Uhr gesperrt.
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3: Mit Birgit Hasselbusch, schönen guten Morgen. Die deutschen Städte verbuchen 2025 das größte Defizit der bundesdeutschen Geschichte. Ja, und jetzt sparen sie was, was eben zu sparen geht. An Straßen, Kultur, erhöhen Gebühren für Kitas und Nahverkehr. Ja, und die Bürger gehen auf die Barrikaden. Die ARD-Story begleitet deutsche Städte ein Jahr durch die Krise. Warum fehlt plötzlich so viel Geld? Welche Folgen hat das für die Menschen und am Ende für die Demokratie? Norbert Kunze schaut sich das an.
4: Eine Demonstration in Karlsruhe. Hunderte sind auf der Straße, protestieren gegen Kürzungen im Sozialbereich.
5: Dann sind das schnell über 1.000 Euro Kita-Gebühren, die man zahlt.
6: Es lohnt sich gar nicht, das Kind in die Kita zu schicken, weil so viel verdiene ich gar nicht, wie das da nachher kostet.
4: Nur ein Beispiel für steigende Lebenshaltungskosten der Bürgerinnen und Bürger. Und auch die Stadt Karlsruhe steht nur exemplarisch für ein grundlegendes Problem in Deutschland. Städte und Gemeinden sind im Minus, leiden unter den größten Defiziten der bundesdeutschen Geschichte.
7: 2022 sind nur 25% der Städte im Minus. 2024 sind es schon 75%, die keinen ausgeglichenen Haushalt mehr haben. 2027 werden es fast alle sein. Heißt, bis vor 3 Jahren ging es den meisten Städten finanziell richtig gut. Und plötzlich haben alle Probleme. Wie kann das sein?
4: Für die ARD Story hat Autorin Katharina Singer die Entwicklung in 4 Städten ein Jahr lang beobachtet. Mit Unterschieden, wie sie größer kaum sein können. Positives aus Gera, Negatives aus Karlsruhe, Ludwigshafen und...
7: Auch Kiel hat finanzielle Probleme. Innerhalb eines Jahres rutscht die Stadt von über 100 Millionen im Plus auf über 140 Millionen im Minus. Im letzten Herbst sorgten geplante...

0: Überall. Die Menschen sind hier in WGs mit Fremden untergebracht. Längst sollte hier saniert werden. Aber 30 Jahre lang passierte hier nichts.
1: Das sind Menschen, die dann zum Alkohol gegriffen haben, die psychische Erkrankungen kriegen. Menschen, die plötzlich auf der Straße standen und nicht wussten, wohin. Ja. Die werden dann einfach hier reingesetzt. Ja, ist absolut ist menschenunwürdig. Und ja. Also Oberbürgermeisterin, schäme ich mich, dass Menschen in einer Stadt so leben.
2: Deutschlands Städte in der Dauerkrise, die Kommunen vor dem Kollaps. Zu den Ursachen äußert sich Verwaltungswissenschaftler René Geißler.
3: Diese vier Ursachen, Personal, Inflation, soziales Konjunktur, sind relativ stabil über alle Kommunen in Deutschland. Darum trifft diese Krise eben auch nahezu alle Kommunen in Deutschland.
0: Durch die schlechte Konjunktur kommt immer weniger Geld rein. Gleichzeitig steigen die Ausgaben. Und der Bund überträgt den Kommunen immer mehr Aufgaben. Bezahlen sollen sie die dann größtenteils allein.
2: Die Schieflage entsteht durch hohe Arbeitslosigkeit bei gleichzeitig steigenden Sozialkosten, Einnahmeschwächen durch industrielle Umstrukturierung und die Altschulden. Es gibt viele Gründe für die Verelendung deutscher Städte. Die betroffenen Menschen sind weitgehend verzweifelt.
4: Die Leute hier leben auf ein Minimum. Es ist schwierig. Aber wir sind trotz allem alle Menschen. Egal wie.
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5: Von der ARD hier in der ARD-Infonacht. Die Fußball-WM läuft und vielleicht will der ein oder andere nach dem 7:1 der deutschen Nationalmannschaft im ersten Spiel sich dann auch mal dementsprechend kleiden, sich zum Beispiel ein Trikot kaufen. Die gibt's in allerlei Ausführungen zu sehr unterschiedlichen Preisen, je nachdem ob Original oder eher Nachbau. Anja Dobrodinsky hat das Sortiment gesichtet.
7: 150 Euro kostet das Authentic DFB-Spielershirt. In genau solchen Trikots spielt nach Angaben des Herstellers Adidas die deutsche Nationalmannschaft. Für 100 Euro gibt es die Fanversion. Die Stiftung Warentest fragte die Shirt-Hersteller vor einiger Zeit, was der Unterschied zwischen Spieler- und Fantrikots ist. Die Antwort: Die teuren Profi-Shirts sind enger geschnitten, aus atmungsaktiverem und leichterem Material und die Logos sind oft aufgedruckt statt aufgestickt. So gibt es weniger Reibung auf der Haut. Die ARD-Verbraucherredaktion hat die beiden Adidas-Trikots gekauft und dazu noch zwei billigere Produkte. Das WM-Fanshirt von Heat Factory 24, auf Temu gekauft für 66 Euro und das WM-Spielertrikot von Football King für 20 Euro. Beides sind laut Händlerangaben angeblich Originale. An der Hochschule für Technik und Wirtschaft Berlin im Fachbereich Bekleidungstechnik begutachtet Professorin Ulrike Reinhardt die Shirts.
8: Was uns jetzt bei den T-Shirts aufgefallen ist, dass die Originalen hier mit entsprechender Farbe benäht wurden und die Abschlüsse hier gleichmäßig sind, wohingegen hier Ungleichmäßigkeiten auftreten und die Nähte in komplett weiß genäht wurden.
7: Die Halsausschnitte unterscheiden sich außerdem leicht. Die beiden teuren Shirts wirken sauberer gearbeitet. Außerdem haben nur sie auf dem Preisschild einen Hologrammaufkleber des Deutschen Fußballbunds DFB. Die beiden günstigen Trikots sind also offenbar keine Originale, auch wenn sie den Eindruck erwecken. Eine Nachfrage bei den Händlern dazu bringt keine Antwort. Paul, Bruno, Matti und Enzo spielen in der zweiten Herrenmannschaft des Fußballvereins TSC Friedenau. Sie testen, wie gut sich die Trikots beim Sport tragen. Auch wenn die meisten Fans sie vermutlich nur zum Public Viewing anziehen. Bruno hat das teuerste Shirt ausprobiert.
9: Es hat immer sehr durchlässigere Material auf jeden Fall, würde ich sagen. Und das Patch ist auch anders, ist noch ein bisschen dünner, ein bisschen beweglicher, das ist auch angenehmer ist zum Laufen.
7: Paul trägt das 100-Euro-Original-Fan-Trikot.
10: Also ich habe es gar nicht unangenehm gemerkt. Also es fühlt sich super an. Obwohl ich geschwitzt habe, ist es gar nicht durchgeschwitzt oder so. Also es wird nicht schwerer, es ist sehr angenehm.
7: Enzo hat im 66-Euro-Shirt von Heat Factory 24 gespielt.
11: Die stinken halt ein bisschen schneller, habe ich das Gefühl. Also ich trage die halt manchmal auch in meiner Freizeit. Und wenn ich dann so ein Fan-Trikot habe, dann ist es irgendwie, ich weiß nicht, unter den Achseln, es fängt schneller an zu stinken, habe ich das Gefühl.
7: Und Matti hat das günstigste Trikot von Football King für 20 Euro getestet.
12: Also ich würde jetzt beim Tragen nicht erkennen, dass es Fake ist in dem Sinne.
7: Die vier Spieler trainieren zweimal pro Woche. Am Wochenende gibt es Wettkämpfe. Jedes Mal müssen die Trikots gewaschen werden. Wie gut überstehen die vier Testshirts das? Sie kommen jeweils 20 Mal in die Waschmaschine. Und dann wirft Ulrike Reinhardt von der Hochschule für Technik und Wirtschaft Berlin noch einmal einen Blick drauf. Beim 20-Euro-Shirt fällt auf, wie
8: die Farbe ausblutet, der Druck ausblutet, sowohl das Gelb in das Weiß als auch das Rot in das Weiß ein bisschen weniger, aber hier beim Schwarz sieht man das nochmal sehr gut.

0: Im Labor des Unternehmens Kima Testing werden die vier Trikots außerdem noch auf Schadstoffe untersucht, darunter Formaldehyd, Schwermetalle wie Blei, toxische Halbmetalle wie Arsen und Weichmacher. Arta Meyer von Kima Testing.
1: Bei diesen Untersuchungen, wir haben keine Schadstoffe über den Grenzwert von gesetzlichen Parametern festgestellt.
0: Auch nicht bei den Billigtrikots. Allerdings war die Stichprobe der ARD-Verbraucherredaktion sehr klein. Nicht immer läuft es so glimpflich ab. Die Verbraucherzentralen warnen derzeit vor Fake-Shops, in denen WM-Trikots angeboten werden. Wer hier kauft und per Vorkasse überweist, ist das Geld los und bekommt nie die Ware zugeschickt.
2: 5.41 Uhr ist es jetzt.
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2: Präsident Emmanuel Macron in Europa als Vorreiter und Antreiber, wenn es um ein Verbot von Social Media für Kinder und Jugendliche unter 15 geht. Die Ankündigung dazu, aus Großbritannien ebenfalls Altersbeschränkungen einführen zu wollen, hält der französische Präsident für eine Bestätigung eben seiner Linie. Die Nationalversammlung hatte vor kurzem ein entsprechendes Gesetz verabschiedet und aktuell streiten Assemblée und Senat aber über die Ausgestaltung. Solche nationalen Altersbeschränkungen durchzusetzen, ist Europa rechtlich nicht ohne. Bis in einem Monat will sich die EU-Kommission wohl zum französischen Gesetzentwurf dann äußern. Macron hat sich am Rande des G7-Gipfels in Evian nochmal entschlossen gezeigt, das Verbot bis Anfang September umzusetzen. Caroline Diller hat sich in Paris umgehört.
4: Vor dem Einkaufszentrum im Viertel Châtelet-Léal, mitten in Paris, checken June und Midi gerade die neuesten Posts auf Insta, TikTok, Snapchat und Co. 3 bis 4 Stunden verbringen sie täglich auf Social Media, schätzen die beiden. Ihre Freundin Vaina sagt, sie verbringe sogar bis zu 8 Stunden auf den Plattformen. Klar sei das schlecht, schiebt die Schülerin entschuldigend hinterher. Die Gefahren sind Vaina durchaus bewusst. Insta und TikTok haben Algorithmen, die dafür sorgen, dass man nicht aufhören will. Wenn meine Eltern mich zum Beispiel zum Essen rufen und ich gerade am Swipen bin, dann gehe ich nicht direkt runter. Das ist ein bisschen wie eine Sucht. Anfang des Jahres hat die Nationalversammlung ein Social-Media-Verbot für unter 15-Jährige beschlossen. Messenger-Dienste wie WhatsApp sind davon ausgenommen. Präsident Emmanuel Macron sieht sich schon lange als treibende Kraft im politischen Kampf gegen die potenziellen Gefahren von Social Media, gemeinsam mit Australien. Wir haben jetzt etwas mehr als die Hälfte aller EU-Länder, die hinter uns stehen. Großbritannien schließt sich an, Kanada schließt sich an. Es ist eine Bewegung. Wir haben eine internationale Dynamik geschaffen, um unsere Kinder überall auf der Welt zu schützen und um die Plattformen zur Verantwortung zu rufen, denn wir sagen ihnen auch, wir werden Altersprüfungen einführen. Sagte Macron am Rande des G7-Gipfels in Evian. Schon 2023 hatte Frankreich das Gesetz zur digitalen Volljährigkeit verabschiedet. Es wurde aber nie angewandt, denn die EU-Staaten dürfen nur sehr begrenzt eigene Regeln aufstellen, um Social-Media-Plattformen zu regulieren. Dafür gibt es das EU-Gesetz über digitale Dienste, den Digital Services Act, kurz DSA. Im vergangenen Sommer hatte die EU-Kommission Leitlinien festgelegt, um die Jugendschutzbestimmungen innerhalb des DSA genauer zu definieren. Die Position der Kommission habe sich weiterentwickelt, erklärt Jessica Galissaire. Sie arbeitet für die Denkfabrik Interface, forscht zu den Themen digitale Öffentlichkeit und Plattformregulierung. Nationale Altersbeschränkungen würden nun grundsätzlich akzeptiert, sagt Galissaire. Um die Vorgaben des EU-Rechts einzuhalten, hat Frankreich dieses Mal die Logik beim Social-Media-Verbot umgekehrt. Das Gesetz schreibt nicht den Plattformen vor, Jugendlichen unter 15 den Zugang zu verweigern, sondern verbietet den Jugendlichen, sich einen Account anzulegen. Das mag haarspalterisch wirken, ist juristisch aber ein großer Unterschied. Jessica Galissaire. Selbst wenn Frankreich mit dem Gesetz den Plattformen neue Vorschriften hätte machen wollen, wäre das nicht möglich gewesen. Das Gesetz wäre auf europäischer Ebene zurückgewiesen worden. Die einzige Möglichkeit, nationale Regelungen zu verabschieden, besteht also darin, die Verantwortung nicht bei den Plattformen Plattformen oder Unternehmen zu verankern, sondern bei den Nutzerinnen und Nutzern. Daran erkennt man die Grenzen dieser Vorgehensweise, denn es stellt sich die Frage, wo die Verpflichtung der Plattformen bleibt, sich an die Gesetze zu halten. Und Gesetze, die Plattformanbieter zum Jugendschutz verpflichten, gäbe es auf EU-Ebene bereits, argumentiert die Forscherin. Sie müssten nur konsequenter durchgesetzt werden. Social-Media-Verbote unter 15 hält Jessica Galisser weder für angemessen noch für wirksam. Raina, Mehdi und June, die Freunde vor dem Einkaufszentrum im Viertel Châtelet-Léal, sind von dem neuen Gesetz in Frankreich nicht betroffen, weil sie schon 16 sind. Er finde den Schritt aber richtig, sagt Mehdi. Ich finde, dass Social Media für unter 15-Jährige eingeschränkt werden sollten. Sie können damit noch nicht ausreichend umgehen. Allerdings können Social Media auch gut sein, um sich zu informieren und so. Aber vor allem ist es Unterhaltung, die falsch genutzt wird, durch die junge Menschen viel Zeit verlieren und die sie von der Realität abkoppelt. Laut Präsident Macron will die EU-Kommission bis Mitte Juli zum französischen Gesetzentwurf Stellung nehmen. Auch bei einem Go aus Brüssel muss das Social-Media-Verbot aber noch einige Hürden nehmen. Etwa den Vermittlungsausschuss zwischen Nationalversammlung und Senat. Geht es nach Präsident Macron, soll das Gesetz in Frankreich Anfang September in Kraft treten.
2: Caroline Diller zum Thema ausgelockt über ein mögliches angedachtes Social-Media-Verbot in Frankreich für Jugendliche unter 15 Jahren.
3: Kultur.
2: Gleich neben Londons Piccadilly Circus befindet sich die Royal Academy of Arts. In einem 360 Jahre alten Gebäude, das mit seinen opulenten Säulen und den Wandgemälden fast wie ein römischer Tempel wirkt. Allein dafür, könnte man sagen, lohnt sich ein Besuch. Aber besonders viel zu sehen gibt es, wenn darin die alljährliche Summer Exhibition ihre Tore öffnet, ab heute nämlich wieder. Für die britische Kunstszene gehört sie zu den Highlights im Kalender. Neben bekannten Ikonen stellen dort tausende Hobbykünstler aus, manche zum ersten Mal im Leben. Aus London, Franziska Hoppen.
5: Ryan Gunder hat Ringe unter den Augen. Der Konzeptkünstler hat sich die letzten Wochen Tag und Nacht den Kopf darüber zerbrochen, wie er als Koordinator die knapp 2000 Kunstwerke an den Wänden der altehrwürdigen, aber vielleicht doch etwas zu kleinen Hallen der Royal Academy of Arts anordnen soll. Ich hatte Albträume und seltsam wiederkehrende Träume. Kennst du Tetris, wo man versucht, Würfel aneinander zu reihen? Das war, weil ich so viele Werke gesehen und versucht habe, sie an den Wänden unterzubringen. Doch genau dieses Tetris, also eine gigantische sogenannte Salonhängung vom Boden bis zur Decke, macht die größte offene Kunstausstellung der Welt so besonders, seit 258 Jahren schon. Jeder Brite, der möchte, kann für umgerechnet knapp 50 Euro ein bis zwei Werke einreichen. Nicht nur etablierte Künstler also, sondern wer auch immer gerne zum Pinsel, dem Meißel, der Kamera, dem Töpferton oder den Stricknadeln greift. Alles geht, nichts muss. Die Summer Exhibition sei wirklich eine demokratische Ausstellung, so Gunder, eine Ausstellung der Leute.
6: So it's a very democratic exhibition. It's really an exhibition of the people.
5: Nur, dass eben eine Jury aus all den Einreichungen, diesmal mehr als 18.000, eine schmerzhafte Auswahl treffen muss. In diesem Jahr fiel sie auf 1.851 Werke. Darin enthalten sind auch Arbeiten der 100 Mitglieder der Royal Academy selbst, so wie Ryan Gunder es ist. Seine halb verhangenen Spiegel prangen an einer der Wände. Da ist ein Selbstporträt der nackten Tracy Emin, eine Schwarz-Weiß-Fotografie von Marina Abramovic. Auf dem Boden steht ein durchsichtiger Würfel von Bildhauer Anish Kapoor. Dazwischen, darüber, darunter Stillleben von Blumen, Wachsmalereien von Straßen, Häusern, einem Wal. Da sind knallige geometrische Formen, Soundinstallationen, Fotos, zahlreiche Porträts von Menschen, Hunden, Katzen. Ein Tetris eben. Ich mag kuratorische Themen, die alles vorgeben, nicht besonders. Das Schöne an der Welt ist doch die Art und Weise, wie Dinge unbeholfen aufeinanderprallen. All die schrecklichen Geräusche, die dabei entstehen. Interconnectedness ist deshalb das Motto der diesjährigen Ausstellung, auf Deutsch in etwa Vernetzung. Auch wenn das Auge auf den ersten Blick überfordert sein mag von der Masse an Kunst, Besucher würden ganz bestimmt Zusammenhänge für sich finden.
6: You will find instinctively as a human, you will find connections and you will find associations with it.
5: Doch viele kommen noch aus einem anderen Grund. Jedes der Werke hier kann erworben werden. Für wenige 100 Pfund, zum Beispiel von jungen Künstlern, für mehrere 10.000 von den ganz Großen. Alle Erlöse kommen den Studierenden der Royal Academy zugute. Sie bietet als einzige Kunsthochschule Großbritanniens ein kostenloses dreijähriges postgraduales Programm an. Seit 1768 schon, quasi seit es auch die Summer Exhibition gibt. Eine echte Londoner Institution sei das eben, sagt Cynthia Berry, leitende Kuratorin. Viel mehr als einfach nur eine Ausstellung. Weil es so festlich ist, ein Fest der Künste, kommen die Leute gerne mit ihren Freunden hierher, machen es zu ihrem jährlichen Treffen, schlendern herum, besprechen die Kunstwerke, entscheiden sich vielleicht für einen Kauf. Ich finde, es ist ein sehr freudiges Erlebnis. Und es ist Kunst an den Wänden.
2: Stimmen zur Summer Exhibition in London, der größten offenen Kunstausstellung der Welt.
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2: Schon mehrfach hat US-Präsident Trump es angekündigt. Jetzt haben sich USA und Iran auf ein Abkommen für ein Ende des Kriegs geeinigt. Beobachter hegen allerdings Zweifel, dass die sogenannte Rahmenvereinbarung schnell umgesetzt wird. Als Knackpunkte gelten unter anderem ein Waffenstillstand zwischen Israel und der Hisbollah-Miliz im Libanon und das iranische Atomprogramm. Unsere Gastautorin heute ist Ronja Brier, Chefredakteurin des Online-Portals Watson. Sie hadert in ihrem Kommentar mit den Rahmenbedingungen des Abkommens, die von US-Präsident Trump vorgegeben werden.
7: Der Mann, der Käfigkämpfe vor dem Weißen Haus stattfinden lässt, der den Krieg ohne Rücksprache mit Europa begonnen hat, soll also jetzt den Frieden bringen. In was für einer Welt leben wir eigentlich, könnte man sich hier fragen. Die europäischen Regierungschefs sind hier glücklicherweise konstruktiver. Frankreich, Großbritannien, Italien und Deutschland wollen sich nach Beendigung des Krieges an einer rein defensiven Militärmission zur Sicherung der Straße von Hormuz beteiligen. Das hatten sie schon im April angekündigt. Vielleicht hilft ein solcher Einsatz sogar, das zuletzt ziemlich ramponierte Verhältnis zwischen Europa und den USA wieder etwas zu entkrampfen. Und wenn das nicht hilft, dann vielleicht das Gala-Dinner, das Macron im Anschluss an G7 im Schloss von Versailles geplant hat für Donald Trump, inklusive Feuerwerk im Schlossgarten. Der US-Präsident wird es lieben. So viel Pomp, so viel ist klar. Auch wenn ich mir schon wieder diese Frage stelle, in was für einer Welt leben wir eigentlich?
2: Das war die Meinung von Ronja Brier vom Online-Portal Watson. Viele Medien ziehen eine Vorher-Nachher-Bilanz des Iran-Kriegs und kommen vor allem zu einem Schluss. Viel geändert hat sich nicht. Das Handelsblatt spricht von enormen Kosten. Und das in dreifacher Hinsicht.
8: Strategisch, politisch und ökonomisch war dieser Krieg ein großer Fehler. Und auch die Erleichterung über die vorläufige Einigung zwischen Washington und Teheran kann nicht darüber hinwegtäuschen, dass das Credo des Präsidenten wie folgt lautet: Ich schaffe selbst Probleme, präsentiere mich dann als den großen Krisenmanager oder gar Friedensstifter, der diese Probleme beseitigt.
2: Ähnlich bewertet es Jörg Lau, internationaler Korrespondent der Zeit. Er beleuchtet im Podcast des Blattes auch die Rolle Israels.
9: Die israelische Regierung ist nicht zufrieden mit dem jetzigen Ergebnis. Die wollte das Regime stürzen, die wollte das Atomproblem endgültig gelöst sehen und nichts davon ist erreicht. Und die werden gelegentlich dazwischenfunken, weil ihnen das nicht passt, dass das sich jetzt auf dieser Ebene stabilisiert. In Wahrheit muss man auch einen Strich drunter ziehen und sagen, was ist jetzt eigentlich besser als vor dem Krieg?
2: Das meint Jörg Lau von der Zeit. Die Frankfurter Allgemeine Zeitung schaut auf die Auswirkungen des Abkommens auf internationale Bündnisse.
8: Trump dachte, er könne diesen Krieg spielend gewinnen. Und es gab in Washington offenbar niemanden, der ihm das ausreden wollte oder konnte. Am Ende zeigt sich nur wieder, dass Amerikas militärische Macht erstaunlich wenig wert sein kann. Und der Präsident hat gleich noch zwei Bündnissysteme erschüttert, auf die sich die Weltmacht früher immer verlassen konnte. Ihre Allianzen am Golf und die NATO.
2: Das waren die Standpunkte am Dienstag, dem 16. Juni. Zusammengestellt hat sie Marei Beermann. 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
2: Heute geht es um Boris Jelzin, einst russischer Präsident. Heute vor 30 Jahren lag der Amtsinhaber auf dem Weg zu seiner Wiederwahl nach dem ersten Wahlgang knapp vorn. Ariane Hoffmann erinnert an Putins Vorgänger.
10: Der Zustand der Sowjetunion und ihrer Gesellschaft lässt sich leicht in einen Satz fassen. So können wir nicht weitermachen.
11: Er kennt schon Mitte der 1980er Jahre KPdSU-Generalsekretär Michail Gorbatschow. Seine Lösung: Glasnost und Perestroika. Anfangs an seiner Seite Boris Jelzin. Als Putschisten Gorbatschow 1991 absetzen wollen, ist es Jelzin, der Stärke beweist. Er steigt auf einen Panzer und ruft das Volk zum Widerstand auf.
12: Ich rufe auf, alle Bürger für die Demokratie über die reaktionären Kräfte, so scheinen wir Uran.
11: Der Putsch misslingt, Gorbatschow tritt bald zurück. Jelzin ist zu diesem Zeitpunkt der erste demokratisch gewählte Präsident Russlands. Er verspricht dem Volk schnellen Wohlstand und Demokratie. Gleichzeitig bricht ein Raubtierkapitalismus aus. Oligarchen übernehmen Teile der Wirtschaft. Das Volk verliert Arbeit und Unterkunft. Viele können sich kaum noch Lebensmittel leisten. Der Präsident flüchtet sich in den Alkohol. Bei öffentlichen Auftritten schwankt er, redet wirr.
13: Gestern hat sich Bill Clinton erlaubt, Druck auf Russland auszuüben. Offensichtlich hat er vergessen, dass Russland über ein vollständiges Arsenal an Atomwaffen verfügt.
11: 1996 stellt sich Jelzin zur Wiederwahl. Die schwerreichen Oligarchen profitieren von Jelzin Schwäche, also nutzen sie ihre Medienmacht, um ihn im Amt zu halten.
14: Ich schwöre, die Rechte und Freiheiten der Menschen und Bürger zu achten und zu schützen.
11: Das gelingt dem schwer alkohol- und Herzkranken in seiner zweiten Amtszeit nicht mehr, die er in einer Stichwahl gewinnt, der erste Wahlgang am 16. Juni 1996.
2: Das war heute vor 30 Jahren und das war auch der Stichtag von Ariane Hoffmann. Und das hier war die ARD-Infonacht mit Birgit Hasselbusch. WM-Ergebnisse gibt's von gestern Abend und aus der Nacht nur unentschieden. Iran, Neuseeland 2-2, Belgien, Ägypten 1-1, Saudi-Arabien, Uruguay, kleine Überraschung 1-1 und große Spanien, Kapverde 0-0. Gleich um 6 Anpfiff für die Nachrichten und danach bringen ihre Infosender sie dann gut informiert in den Dienstag. Die Zeit ist gleich 5:58 Uhr.

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1: 6 Uhr. Fast jedes Kind weltweit von Folgen der Klimakrise betroffen. Auftakt zu G7-Gipfel in Evian. 14 Verletzte durch Pfefferspray in Bus in Bischofsheim. Das Wetter wechselhaft mit teils kräftigen Schauern und Gewittern bis 28 Grad. Mein Name ist Daniel Skondo. Guten Morgen. Die Klimakrise bedroht nahezu jedes Kind auf der Welt. Das zeigt ein neuer UNICEF-Bericht. Ob Überschwemmungen, Dürren oder Hitzewellen, fast die Hälfte der Kinder habe sogar mit mindestens 3 Klimagefahren zu kämpfen. ARD-Klimareporterin Katharina Wilhelm.
2: Besonders betroffen sind Kinder in ohnehin schon armutsgefährdeten Regionen, also beispielsweise in der Sahelzone. Da zeigt sich auch wieder, dass der Klimawandel soziale Ungleichheiten verschärft, nämlich dann, wenn man in Schulen nicht lernen kann oder weil sie durch Fluten und Stürme zerstört wurden oder weil Kinder durch Dürren unterernährt und weniger leistungsfähig sind. UNICEF fordert ganz klar, dass das Klima besser geschützt werden soll. UNICEF fordert aber auch, dass wir uns alle besser an das schon jetzt veränderte Klima anpassen müssen. Das gilt auch für Schulen und für Kindergärten.
1: Die Rahmenvereinbarung zwischen den USA und dem Iran hat zum Auftakt des G7-Gipfels in Frankreich im Mittelpunkt gestanden. US-Präsident Trump sagte bei seiner Ankunft in Evian noch einmal, dass die Straße von Hormuz am Freitag vollständig geöffnet werden solle. Nach Angaben aus dem Iran haben erste Schiffe am Golf von Oman das Gebiet durchquert, das von der US-Seeblockade betroffen ist. Zentrales Thema heute beim G7-Gipfel ist die Lage der Ukraine. Zu den Gesprächen wird auch der ukrainische Präsident Selenskyj erwartet. Die Ukraine hat am Abend auch einen Schritt in Richtung EU gemacht. Die offiziellen Gespräche über einen Beitritt haben begonnen, auch für Moldau. Und Montenegro hat 2 große Verhandlungsblöcke abgeschlossen. Das Land will nach Möglichkeit schon 2028 der Europäischen Union beitreten. ARD-Korrespondent Thomas Spickhofen.
3: Für die Ukraine wird es dagegen noch einige Zeit dauern. Sie hatte den Beitritt im Februar 22 beantragt, kurz nach dem russischen Überfall. Den Beginn der Verhandlungen hatte Ungarn über lange Zeit blockiert. Das hat sich erst mit dem Machtwechsel in Budapest im vergangenen Monat geändert. Im ersten Verhandlungsabschnitt mit der Ukraine wird es unter anderem um das Justizsystem und den Schutz von Grundwerten gehen.
1: Ein US-Kampfflugzeug ist im Bundesstaat Kalifornien abgestürzt. Das hat das Militär bestätigt. Man gehe davon aus, dass alle 8 Menschen an Bord ums Leben gekommen seien. Der Bomber vom Typ B-52 sei kurz nach dem Start vom Luftwaffenstützpunkt Edwards nördlich von Los Angeles zerschellt. Es habe sich um einen Testflug gehandelt. Der Flugbetrieb der Air Force Basis wurde eingestellt. Warum es zu dem Absturz kam, ist noch unklar. Ermittlungen nach Großeinsatz gestern in Bischofsheim im Kreis Groß-Gerau. Dort sind 14 Menschen in einem Bus verletzt worden durch Pfefferspray. Die Verletzten wurden vor Ort behandelt. Ins Krankenhaus musste niemand. Die Polizei geht Stand jetzt davon aus, dass ein 14-Jähriger das Pfefferspray im Bus versprüht hat. Das mit Spannung erwartete erste Spiel des Iran bei der Fußball-WM ist ohne Zwischenfälle verlaufen. In Inglewood in Kalifornien trennten sich Iran und Neuseeland 2-2. Für Überraschung sorgte das torlose Unentschieden vorher von Spanien gegen WM-Neuling Kap Verde. WM-Reporter Michael Küster.
4: Spanische Medien sprachen unmittelbar danach von einem Desaster. Auch in den beiden folgenden Partien gab es keine Sieger. Belgien mühte sich gegen Ägypten zu einem 1-1. Mit demselben Ergebnis endete der Auftritt Uruguays gegen Saudi-Arabien. Der Ausgleich für die Südamerikaner fiel 10 Minuten vor dem Ende durch Maxi Araujo.
1: Und das steht heute noch an. In Berlin eröffnet Innenminister Dobrindt am Vormittag ein gemeinsames Zentrum zum Abwehr hybrider Bedrohungen. Darin sollen Polizeibehörden aus Bund und Ländern, Nachrichtendienste und andere Behörden Erkenntnisse austauschen, um schnell auf mögliche Gefahren reagieren zu können. Und das Europaparlament stimmt am Mittag über die vollständige Umsetzung des Zollabkommens mit den USA ab. Für die meisten EU-Exporte fallen damit bis zu 15% Zoll in den USA an. US-Industriegüter bleiben in der EU dagegen zollfrei. Das waren die Nachrichten. Das Wetter. Erst Wolken und hier und da Regen. Am Nachmittag wieder mehr Sonne und nur noch einzelne Schauer oder Gewitter bei 21 bis 28 Grad. Morgen Sonne und Wolken. Im Norden kann es etwas nieseln, dazu schwül bei bis zu 30 Grad. Die weiteren Aussichten: Donnerstag sehr sonnig mit ein paar Wolken, schwül und sehr warm bis heiß bei bis zu 34 Grad. Am Freitag oft sonnig, später einzelne Hitzegewitter bis 35 Grad. Die Zeit 6.05 Uhr.
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1: Nichts zu melden, die Straßen sind frei.
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5: Am Dienstag, dem 16. Juni, einen schönen guten Morgen. Die wenigsten hatten wahrscheinlich damit gerechnet, dass US-Präsident Trump dieses Mal sein Versprechen tatsächlich auch umsetzt. Aber es ist passiert. In der Nacht zum Montag hat er verkündet, die USA und der Iran haben sich auf ein Rahmenabkommen geeinigt. Am Freitag soll dieses Papier unterschrieben werden. Darin stehen grundsätzliche Positionen, die dann anschließend im Detail verhandelt werden, um am Ende einen Frieden zu erreichen. Allerdings sind da eine Menge Stolpersteine drin. Unter anderem müsste Israel dann auf weitere Angriffe im Libanon verzichten. Klar scheint aber schon zu sein, dass ab Freitag dann auch wieder die Seestraße von Hormus geöffnet werden soll, was vor allem bei der Handelsschifffahrt für Erleichterung sorgen dürfte. Oder auch nicht. Ich habe bei Martin Kröger nachgefragt. Er ist Hauptgeschäftsführer des Verbands Deutscher Reeder VDR. Und ich habe ihn gefragt, wie er und die Reeder, die er vertritt, diese Nachricht von der Einigung aufgenommen haben.
6: Na, zunächst mal waren wir enorm erleichtert, dass es tatsächlich eine Einigung geben soll. Allerdings sind wir vorsichtig optimistisch, denn wir haben schon so einige Ankündigungen, insbesondere aus dem Weißen Haus, gehört, wenn es darum ging, einen Deal zu finden, um die Schiffe aus dem Persischen Golf zu holen. Insofern warten wir jetzt erstmal ab, was der genaue Inhalt dieser Einigung ist.
5: Wie ist denn die aktuelle Lage am Persischen Golf gerade? Da stecken ja eine Menge Schiffe und Seeleute fest.
6: Ja, also wir haben so über den Daumen 50 Schiffe mit deutschem Bezug im Persischen Golf liegen. Da sind ungefähr 1000 Seefahrer drauf. Und wenn Sie auf den gesamten Persischen Golf gucken, die Gesamtanzahl aller Schiffe liegt so um und bei 2000, etwa 20.000 Seefahrer. Also es geht um eine Menge Mensch und um eine Menge Schiff, die hier im Persischen Golf gefangen sind.
5: Jetzt mal ganz praktisch gefragt, wenn da so viele Seeleute auf hoher See feststecken, die müssen ja irgendwas essen und trinken. Wie läuft das denn mit der Versorgung dann vor Ort?
6: Also die Versorgung funktioniert einigermaßen gut. Wir sind ja umgeben im Persischen Golf von durchaus großen Städten, insbesondere Dubai, Abu Dhabi etc. Da kann man Versorgungsgüter schnell auf die Schiffe bringen. Insofern ist die Versorgungslage einigermaßen gesichert.
5: In iranischen Medienberichten ist zu lesen, dass Teheran sich wohl mit den USA auf eine Gebühr geeinigt hat für das Befahren der Straße von Hormus. Das gab es bisher ja nicht. Welche Infos haben Sie dazu bisher bekommen?
6: Ja, das ist äußerst ungewöhnlich, muss ich sagen, denn wir reden hier über eine natürliche Meerenge, die nach internationalem Seerecht nicht mit einer Gebühr belegt werden darf. Insofern sind wir einigermaßen überrascht, dass das immer noch diskutiert wird und eventuell sogar Bestandteil eines solchen Friedensabkommens sein soll. Wir lassen uns jetzt mal überraschen. Die Rechtslage ist da relativ eindeutig. Es ist nicht zulässig, so eine Gebühr zu erheben. Insofern müssen wir gucken, was die Staaten daraus machen.
5: Was würde das für die Handelsschifffahrt bedeuten, wenn wirklich so eine Gebühr erhoben wird?
6: Naja, also für eine bestimmte Meerregion heißt es natürlich erstmal, es sind Mehrkosten, die entstehen für den Verbraucher. Denn die Reedereien selber tragen natürlich nicht die Kosten, sondern die werden umgelegt auf die Ladung. Und das landet dann am Ende beim Verbraucher. Was auch immer für Güter dann verschifft werden, die werden teurer. Darauf kann man sich einstellen. Aber so ein Beispiel macht natürlich auch Schule in der Welt. Und das wollen wir natürlich nicht, dass sich der internationale Seeverkehr immens verteuert, weil alle irgendwo Gebühren erheben.
5: Um welche Summen geht's denn da? Also in welcher Höhe? Sind das Summen, die man vielleicht gerade so noch verkraften kann, oder geht's dann schon ans Eingemachte?
6: Ja, das ist die große Frage. Das müssen wir mal gucken. Das lässt sich im Moment noch nicht beurteilen, denn wir kennen im Moment nur die Idee, aber noch keine konkreten Zahlen. Insofern müssen wir einfach mal abwarten, was da genau auf uns zukommt.
5: Sie haben es gerade schon gesagt, aktuell stecken rund 50 Schiffe deutscher Reedereien im Persischen Golf fest. Wenn jetzt die Straße von Hormus tatsächlich am Freitag wieder geöffnet wird, wie lange dauert es dann, bis die Lieferketten wieder funktionieren?
6: Ja, das ist eine gute Frage. Wir wissen es auch nicht so ganz genau. Man kann von Monaten ausgehen. Wir schätzen so um und bei 3 bis 6 Monate, bis sich der Verkehr wirklich wieder komplett normalisiert hat und auf dem Stand zurück ist, wie er vor dem Iran-Konflikt war.
5: Was würden Sie denn persönlich sagen? Was überwiegt denn bei Ihnen gerade, die Skepsis oder die Hoffnung?
6: Ach ja, wenn Sie Hoffnung ist kein guter Ratgeber, aber man gibt sie ja trotzdem nicht auf. Insofern, wir müssen es einfach abwarten. Es heißt ja, am Freitag soll das Übereinkommen unterzeichnet werden und das ist eine kurze Zeitspanne, das ist schon mal gut. Deswegen wissen wir vielleicht am Freitag ein bisschen mehr, wo die Reise hingeht.
5: Das sagt Martin Kröger, Hauptgeschäftsführer des Verbands Deutscher Reeder VDR. Die Handelsschifffahrt hofft, dass den Worten von Donald Trump auch Taten folgen und die Straße von Hormus tatsächlich am Freitag wieder geöffnet wird. Zu welchen Konditionen? Das ist aktuell noch unklar.
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5: Wir schauen in die Finanzwelt. Da wehrt sich die Commerzbank ja seit Monaten mit allem, was sie hat, gegen eine mögliche Übernahme durch die UniCredit. Die italienische Großbank ist schon jetzt großer Einzelaktionär und könnte ihren Anteil deutlich ausbauen, und zwar mit Hilfe von ausländischen Investmentbanken. In der letzten Nacht ist das UniCredit-Kaufangebot für die Commerzbank ausgelaufen. Wie geht es jetzt weiter?
2: Das Übernahmeangebot der UniCredit kommt offenbar gut an, zumindest nach dem, was die UniCredit zuletzt selbst bekannt gegeben hat. Demnach seien ihr rund 12% aller Commerzbank-Aktien angeboten worden. Damit könnte sie ihren Anteil von knapp 27 auf fast 39% aufstocken. So viel Zuspruch scheint erstaunlich, bietet die UniCredit für jedes Commerzbank-Papier knapp eine halbe eigene Aktie und damit weniger als die Commerzbank-Aktien an der Börse wert sind. Volker Brühl, Geschäftsführer des Center for Financial Studies in Frankfurt.
7: Normalerweise würde man ja erwarten, dass bei diesem niedrigen Angebotspreis so gut wie niemand das Angebot annimmt.
2: Skepsis herrscht daher auch bei der Commerzbank. Nach eigenen Informationen habe bisher kein Großinvestor den Deal angenommen. Von den Privatanlegern seien es nur äußerst wenige. Große Zweifel gibt es auch bei den Arbeitnehmervertretern der Bank. Der Gesamtbetriebsratsvorsitzende Sascha Übel hat sogar Strafanzeige gestellt wegen des Verdachts der Marktmanipulation und Irreführung. Die Strafanzeige richte sich nicht gegen die UniCredit, sondern gegen Unbekannt, betont Übel.
8: Diese ganze feindliche Übernahme ist eine reine Schlammschlacht. Wenn das keiner stoppt, wird es am Ende nur Verlierer geben. Insofern erhoffen wir uns Aufklärung zu dem gesamten Verfahren.
2: Zudem fürchtet Übel, dass bei einer Übernahme der UniCredit deutlich mehr Arbeitsplätze wegfallen könnten als die von der Commerzbank selbst in Aussicht gestellten knapp 7.000. Bei der Staatsanwaltschaft Frankfurt heißt es, man führe Vorermittlungen und werde deshalb auch die BaFin kontaktieren. Die überwacht als Aufsicht das Übernahmeverfahren, kontrolliert Meldepflichten und sorgt für Transparenz. Letzte Woche hatte sie die UniCredit gebeten, neben dem Übernahmeangebot weitere Informationen offenzulegen. Dabei ging es insbesondere um die Finanzinstrumente der UniCredit, mit der sie ihre Beteiligung nochmals um weitere 3% aufstocken könnte auf fast 42%. Das würde für wichtige Entscheidungen bereits reichen, meint der Frankfurter Experte für Fusionen und Übernahmen Christoph Scharlast, weil auf Hauptversammlungen nie alle Anleger anwesend seien.
9: Die UniCredit kann die Mehrheit auf der Hauptversammlung erlangen. Das führt dann dazu, dass sie den Aufsichtsrat bestimmen kann. Und wenn sie den Aufsichtsrat bestimmt, kann sie eben auch den Vorstand bestimmen.
2: Genau damit hatte die UniCredit auch indirekt bereits gedroht. Dazu sagte Commerzbank-Chefin Bettina Orlopp gestern im Sender NTV.
10: Es ist aber natürlich so, dass es nicht besonders hilfreich ist, mitten im laufenden Übernahmeverfahren, ohne dass ich überhaupt die Genehmigung habe, solche Ankündigungen zu machen.
2: Denn bevor die UniCredit die ihr angebotenen Aktien annehmen kann, muss die EZB-Bankenaufsicht erst ihr Einverständnis geben. Außerdem läuft zwar die Frist für das Übernahmeangebot heute um Mitternacht ab, aber, so sagt der Frankfurter Bankenexperte Brühl,
7: dann gibt es normalerweise noch eine bis zu zweiwöchige Nachfrist, in der also Anleger, die bisher nicht verkauft haben, sich überlegen können, ob sie sich dann doch entscheiden wollen, das Angebot anzunehmen.
2: Dafür haben sie bis zum 3. Juli Zeit. So lange dürfte sich die Schlammschlacht, wie es der Betriebsrat der Commerzbank formuliert, zwischen der UniCredit und der Commerzbank weiter hinziehen.
5: Die UniCredit gibt nicht auf und die Commerzbank kämpft weiter gegen die feindliche Übernahme. Über den aktuellen Stand hat Ursula Mayer berichtet.
0: 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Wird Online-Shopping jetzt fairer?
5: Es ist fast jedem von uns schon mal passiert. Beim Surfen im Internet stolpert man über eine interessante Sache. Das kann Technik sein, das können Klamotten sein oder irgendwelche Haushaltsgegenstände. Und beim Surfen und Anschauen entsteht dann immer mehr der Eindruck, das brauche ich. Kurz nachdem man dann auf den Kaufen-Button geklickt hat und das Paket zu Hause ausgepackt ist, kommt dann aber die Ernüchterung und man merkt, Eigentlich war das vollkommen unnötig. Gut also, dass man für Käufe und Verträge, die man im Internet oder am Telefon abgeschlossen hat, ein 14-tägiges Widerrufsrecht hat. Schlecht hingegen, dass die allermeisten nicht wissen, wie sie das bei einem Kauf im Internet umsetzen sollen. Doch genau das soll sich jetzt ändern, und zwar mit einem gut sichtbaren Widerrufsbutton, der ab Freitag dieser Woche für alle Online-Shops zur Pflicht wird. Verbraucherinnen und Verbraucher sollen einen Kaufvertrag im Internet damit genauso einfach widerrufen können, wie sie ihn abgeschlossen haben. Was man dazu alles wissen muss, darüber habe ich mit Peter Lassek von der Verbraucherzentrale Hessen gesprochen und ihn zunächst mal gefragt, warum der Button jetzt genau kommt, also was der Hintergrund ist.
11: Hintergrund dieser sogenannten Widerrufsfunktion, die jetzt kommt, ist im Grunde die Umsetzung einer EU-Richtlinie. Ist jetzt in deutsches Recht verankert, im bürgerlichen Gesetzbuch in einer Regelung. Ja, und sie besagt eben, dass man Verträge, die man online schließt und die widerrufbar sind, auch eben online widerrufen werden können und eben durch einen einfachen Klick auf einen Widerrufsbutton, auf einen Link.
5: Für welche Online-Verträge gilt diese neue Pflicht? Gibt es da irgendwelche Unterschiede?
11: Es gilt im Grunde für alle Online-Verträge zwischen Unternehmen und Verbraucher, Verbraucherinnen. Voraussetzung ist, dass der Vertrag eben über eine Online-Benutzeroberfläche geschlossen wird. Das betrifft sowohl Warenkäufe als auch Angebote von Dienstleistungen, aber auch Finanzprodukte.
5: Jetzt wollen die Online-Shops natürlich nicht, dass man die Waren, die man bei ihnen kauft, auch wieder zurückschickt. Wo genau muss dieser Widerrufsbutton denn auf der Website angebracht werden? Und wie ist gewährleistet, dass die Online-Shops den eben nicht irgendwo ganz klein verstecken?
11: Also es ist klar geregelt, dass er nicht versteckt sein darf, auch nicht versteckt sein hinter der Anmeldung oder Registrierung. Er muss jederzeit verfügbar sein, also während der Zeit, in der ein Widerruf möglich ist. Also er muss an prominenter Stelle, entweder oben auf der Seite oder unten im Footer, wo wir die Datenschutzhinweise, Impressum und so weiter stehen haben. Und was auch im Gesetz steht, er muss klar sich abheben. Also das kann passieren durch eine andere Farbe, durch einen Fettdruck oder vielleicht auch sogar durch einen Rahmen. Es darf auf jeden Fall nicht so sein, dass der Verbraucher erst anfangen muss, großartig zu suchen.
5: Also ich muss ihn direkt finden können. Dann lassen Sie uns doch mal so ein Beispiel durchspielen. Ich habe mir jetzt ein paar neue Schuhe bestellt. Die kommen bei mir zu Hause an und, weiß ich, die sind entweder zu groß, zu klein oder sie gefallen mir einfach nicht. Ich will sie zurückschicken und will dafür diesen Widerrufsbutton benutzen. Was genau passiert dann, wenn ich da draufklicke?
11: Also es sind im Grunde zwei Stufen. Im ersten Schritt erklären Sie mit dem Klicken auf den Link oder auf den Button, dass Sie den Vertrag widerrufen. Dann geben Sie die wesentlichen Daten ein, damit der Vorgang eben klar zugeordnet werden kann. Also die Vorgangsnummer, Rechnungsnummer oder Vertragsnummer, Ihren Namen und eine Kontaktmöglichkeit. Dann kriegen Sie eine Eingangsbestätigung des Unternehmens und dann wird natürlich geprüft, ob Sie die Frist eingehalten haben. Denn Widerruf ist vom Grundsatz her im Grunde gerade bei einer Warenlieferung, die Sie jetzt genannt haben, nur innerhalb von 14 Tagen ab Lieferung der Ware möglich.
5: Ist das denn tatsächlich so viel anders als bisher? Also wenn ich bisher Schuhe bestellt habe und sie zurückgeschickt habe, habe ich sie auch einfach wieder zurückschicken können irgendwie?
11: Es ist einfach einheitlicher und soll das Ganze für Verbraucher transparenter und einfacher machen. Also es war in der Vergangenheit oder bis jetzt, bis zum 19.06. schon oft so, dass ich erstmal eine Kontaktmöglichkeit suchen musste. Ich meine, die großen Unternehmen, die wir alle kennen, waren da meistens recht kulant und es war relativ einfach. Aber es gibt auch durchaus Unternehmen, wo ich wirklich erst nach einem Kontakt suchen muss, nach einer Mailadresse. Das wird in Zukunft alles einfacher werden.
5: Jetzt wissen wir ja alle, wenn wir online was kaufen, müssen wir vorsichtig sein. Da kann man auch mal schnell was falsch machen. Gibt es denn auch bei diesem Widerrufsbutton irgendwas, was wir beachten müssen, was wir eventuell falsch machen können?
11: Ja, eigentlich das Wesentliche ist, dass man prüft und checkt, ob man überhaupt ein Widerrufsrecht hat. Also der Widerruf ist eben nur innerhalb von 2 Wochen möglich und ansonsten sollte es eigentlich relativ einfach sein, den Widerruf zu erklären mit der neuen Funktion.
5: Ab Freitag muss es diesen Widerrufsbutton geben. Schon ein bisschen länger gibt es einen Kündigungsbutton. Was genau ist da der Unterschied?
11: Der Unterschied ist einfach, er ist ein bisschen anders ausgestaltet und Kündigung ist halt komplett was anderes. Kündigung beendet einen bereits laufenden Vertrag. Unter Einhaltung der Kündigungsfrist, die vertraglich vereinbart ist, kann die Kündigung erklärt werden durch den Klick auf einen Kündigungsbutton. Das dient eben auch dazu, dass es einfacher wird für Verbraucher. Und der Widerruf, der beendet den Vertrag komplett. Das heißt, wenn hier bereits Leistungen ausgetauscht worden sind, dann muss der komplett rückabgewickelt werden und Leistungen müssen auch wieder zurückgewährt werden.
5: Was würden Sie sagen, macht dieser Widerrufsbutton das Online-Shoppen tatsächlich kundenfreundlicher ab Freitag?
11: Also wir hoffen, dass es das kundenfreundlicher macht, indem eben eine einfache Möglichkeit da ist, ein schneller Klick, um ja von seinen Rechten Gebrauch zu machen.
5: Infos zum neuen Widerrufsbutton bei Online-Käufen von Peter Lassek von der Verbraucherzentrale Hessen. Ab Freitag ist dieser Knopf Pflicht und wir geben Ihnen heute schon alle Infos dazu in unserem Das Thema. Und warum dieser Button so wichtig ist, was nämlich alles schiefgehen kann beim Online-Shopping, das zeigen wir Ihnen in der nächsten halben Stunde.
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5: 6 Uhr und gleich 20 Minuten. Fast jeder mag Schmetterlinge, oder? Weil wir dann sofort an den Zitronenfalter denken, den Distelfalter oder auch das Tagpfauenauge. Aber auch der Eichenprozessionsspinner gehört zur Schmetterlingsart und der hat sicher keine Fanclubs, vor allem nicht bei uns in Hessen gerade, denn er ist gefährlich für den Menschen und auch für Tiere wie Hunde, Katzen oder Pferde und er breitet sich immer weiter aus. In Bad Wildungen und im Landkreis Waldeck-Frankenberg mussten letzte Woche an einem Tag die Schulen geschlossen bleiben und in der Stadt Neu-Isenburg sprechen die Behörden von einem deutlich stärkeren Befall als in den vergangenen Jahren. Darüber habe ich mit Silvio Jeckel gesprochen. Er ist Fachbereichsleiter Bäume beim Dienstleistungsbetrieb Dreieich und Neu-Isenburg. Und ich wollte von ihm erstmal wissen, wie gefährlich der Eichenprozessionsspinner tatsächlich für uns werden kann.
12: Ja, also für den Menschen ist es eine ernsthafte Gefahr, weil die Raupe hat ab dem dritten Raupenstadium Brennhaare und die enthalten ein Nesselgift. Und die verursachen einfach starke Rötungen am Körper, oft mit Pusteln. Gemeinsam treten die auf. Man bekommt einen heftigen Juckreiz. Aber es sind auch schlimmere Dinge möglich, wie Schwindel, Fieber, Halsschmerzen, Husten bis hin zum Asthmaanfall.
5: Jetzt haben wir in der letzten Woche gehört, dass zwei Schulen wegen des Eichenprozessionsspinner geschlossen bleiben mussten bei uns in Hessen. Wir sehen auch immer wieder diese Absperrungen in Waldgebieten. Wie groß ist denn dieses Problem im Moment bei uns in Hessen?
12: Also wir sehen in diesem Jahr eine ganz neue Befallsdimension und das ist nicht nur in Hessen so, sondern bundesweit. Also wenn man die Schlagzeilen in den deutschen Medien verfolgt und im Internet mal schaut, dann haben wir so Überschriften wie zum Beispiel so schlimm wie nie. Das zieht sich über ganz Deutschland hindurch. Also die Meldungen kamen aus Berlin, aus Bremen, aus Wolfsburg, aus dem Ostalbkreis, Baden-Württemberg, aus Bayern. Und wenn man das mal zusammenzieht, dann sehen wir, dass diese neue Dimension im Prinzip ganz deutschlandweit der Fall ist.
5: Gibt es dafür einen bestimmten Grund? Also warum vermehren sich diese Insekten gerade so stark?
12: Ja, die Fachwelt ist sich da einig, dass wir in diesem Jahr eine Witterung hatten im Frühjahr, die den Eichenprozessionsspinner noch mal begünstigt hat. Die Witterung war sehr früh, sehr warm in diesem Jahr. Und wir hatten dann im Nachgang keinen besonders starken Spätfrost oder irgendwas, was diese Population noch mal eindämmen konnte. Und so haben die richtig gut loslegen können, sehr früh, und sind im Prinzip alle gut durchgekommen durch das Frühjahr. Und in diesem Jahr sehen wir da eine ganz besonders starke Population. Was ganz neu ist im Prinzip, also wir selbst machen auch eine vorbeugende Spritzung. Und da war es in den letzten Jahren immer so, dass wir fast 100%ige Sicherheit in diesen Bereichen hatten. Das war in diesem Jahr anders. Also die Raupen sind auch aus naheliegenden Waldbereichen oder Bäumen zugewandert. Oder wir sehen auch einen Befall an Bäumen, wo noch nie ein Befall da war.
5: Von diesen Spritzungen hört man ja auch immer mal wieder, wenn irgendwelche Hubschrauber unterwegs sind, die eben dieses Mittel verteilen in den Wäldern gegen den Eichenprozessionsspinner. Was können wir denn sonst noch gegen diese Viecher tun?
12: Ja, die vorbeugende Spritzung ist eigentlich das Mittel der Wahl. Das ist ein Bacillus-Präparat, Bacillus thuringiensis, und der verhindert die Häutung der Raupen. Das macht man im zweiten Raupenstadium, da haben die noch keine Brennhaare. Das wird von den meisten Kommunen eigentlich angewandt. Im Forstbereich versucht man eher zurückhaltend zu agieren, sondern nur in diesen Forstrandbereichen, wo wir auch eine Bebauung haben. Die zweite mögliche Variante sind noch Nematoden. Der Einsatz von Nematoden, das sind Fadenwürmer. Das ist im Prinzip ein Tier-gegen-Tier-Einsatz.
5: Also natürliche Feinde aussetzen. Haben die denn noch irgendwelche Nebenwirkungen? Nicht, dass die dann irgendwann zum Problem werden?
12: Natürlich haben wir auch Kollateralschäden. Das muss man auch sehen. Man muss da wirklich immer abwägen. Also bei der Spritzung mit dem Bacillus ist es auch so, dass dieser Bacillus natürlich auch andere Raupen befallen kann als den Eichenprozessionsspinner. Das ist so. Ist ein Kollateralschaden, aber an Orten mit einer sehr hohen Verkehrserwartung, wie zum Beispiel in Kitas, in Außenflächen von Kitas, in den Schwimmbädern, da müssen wir vorbeugend agieren, weil wir da einfach die Bevölkerung schützen müssen. Das ist ganz wichtig.
5: Wie würden Sie denn die aktuelle Lage einschätzen? Also bekommen Sie das noch in den Griff oder überrollt uns der Eichenprozessionsspinner gerade?
12: Ja, also im Rhein-Main-Gebiet sehe ich das so und wir sind da auch in engem Kontakt mit den Kommunen um uns herum. Da kriegen wir das noch in den Griff, weil wir alle haben da in den letzten Jahren vorbeugend gespritzt, überwiegend mit Bacillus thuringiensis. Und wir haben zwar einen deutlich höheren Aufwand in diesem Jahr, das hatten wir noch nie und das schlägt sich natürlich auch in den Kosten deutlich nieder. Einen sehr hohen Aufwand, die Nester und die Raupen abzusaugen. Das ist nämlich dann noch die einzige Möglichkeit, die wir haben, wenn der Raupenbefall da ist, mit den Brennhaaren. Dann können wir nicht mehr spritzen und können keine Nematoden mehr einsetzen. Dann bleibt nur noch das Absaugen. Und das ist natürlich im Gegensatz zur Spritzung sehr kostenintensiv. Das heißt, das muss jemand zu dem befallenen Baum fahren, der muss sich erstmal eine Schutzkleidung anziehen. Er muss quasi voll vermummt dann agieren mit einem entsprechenden Spezialsauger. Und man kann sich vorstellen, dass das A natürlich sehr arbeitsaufwendig ist, was natürlich bedeutet, dass es auch kostenintensiv ist.
5: Sagt Silvio Jeckel, Fachbereichsleiter Bäume beim Dienstleistungsbetrieb Dreieich und Neu-Isenburg zum Eichenprozessionsspinner, der sich immer weiter ausbreitet, auch hier bei uns in Hessen. Und wenn Sie mal solche Härchen abbekommen sollten, also Hautausschlag oder Entzündungen, dann helfen in der Regel juckreizstillende Salben und Aloe Vera Creme. Sollte es doch mal schlimmer sein oder Sie sogar einen allergischen Schock bekommen, dann rät unser Experte, am besten direkt den Rettungsdienst zu rufen.
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5: Es ist vielleicht gerade die beste Zeit seines bisherigen jungen Lebens, weil noch Eintracht-Frankfurt-Spieler Nathaniel Brown läuft es gerade so richtig rund. In der Bundesliga hat er eine super Saison gespielt. Die Bayern wollen ihn unbedingt verpflichten. Beim WM-Auftakt gegen Curaçao hat er in der Startelf gestanden, eine Top-Leistung gezeigt und dann auch noch ein Tor gemacht. Heute wird's noch besser. Da feiert Nathaniel Brown seinen 23. Geburtstag.
13: Es heißt, wenn wir alle Kerzen auf dem Geburtstagskuchen in einem Mal auspusten, uns etwas wünschen und den Wunsch niemandem verraten, dann soll er in Erfüllung gehen. Wir wissen nicht, was sich Nathaniel Brown heute vor einem Jahr gewünscht hat, an seinem 22. Geburtstag. Doch ein Wunschtraum hat sich sicherlich erfüllt.
14: Es ist unbeschreiblich, hier in meinem ersten WM-Spiel zu treffen. Meine Familie ist da und dann auch, wie die Jungs mit mir gejubelt haben, ist einfach unglaublich.
13: Heute hat Nathaniel Brown wieder Geburtstag. Es ist sein 23. Und es wird wie immer auch eine Torte fürs Geburtstagskind geben im Teamcamp in Winston-Salem. Dazu ein freier Tag ohne Training nach dem 7:1-Sieg gegen Curaçao für Nathaniel Brown, den im Team alle nur Nene nennen.
14: Schon seitdem ich, keine Ahnung, 2 oder 3 Jahre alt bin, weil mein Name einfach so lang ist und vieles da nicht aussprechen konnten und dann irgendwann, ich weiß gar nicht, ich glaube, meine Mom hat mir dann einfach den Spitznamen gegeben und so nennen mich jetzt meine Freunde, Familie, eigentlich alle.
13: Aber wo ist dieser Nene, dieser Nathaniel Brown, eigentlich so plötzlich hergekommen und hat im ersten WM-Spiel alle begeistert? Es war ja eigentlich nicht vorgesehen, dass er als Startelfspieler in diese WM geht. Der Leipziger David Raum schien hinten links gesetzt. Doch Brown hat den Bundestrainer so schnell von sich überzeugt, dass dieser den eigentlichen Plan überdachte, weil der Verteidiger genau das verkörpert, was die gesamte Mannschaft auszeichnen soll, sagt Kai Havertz.
15: Nicht nur, weil er die Qualität auf den Platz bringt, sondern auch, was er für ein Junge ist. Ich glaube, sehr, sehr demütig, sehr, sehr respektvoll. Jemand, der jeden Tag alles gibt auf dem Trainingsplatz.
13: Zuletzt ist Nathaniel Brown gefragt worden, was nur er mitbringen könne in die Nationalmannschaft. Und nichts beschreibt Brown wohl besser als seine Antwort.
14: Nur ich, boah. Nur ich ist, glaube ich, schwer. Aber was ich mitbringen kann, ist, glaube ich, neben dem Platz meine Ruhe, auf dem Platz mein Tempo und ich glaube, ich würde sagen, dass ich schlau auf dem Feld bin.
13: Mit seiner Mischung aus Können und Bescheidenheit hat Nathaniel Brown nachdrücklich Eindruck hinterlassen.
14: Natürlich will ich meine Minuten sammeln, aber das steht erstmal im Hintergrund. Ich will einfach für die Mannschaft da sein, will der Mannschaft helfen, auf dem Platz, neben dem Platz und ja, mein Bestes einfach geben.
13: Na dann, nur das Beste, auch zum Geburtstag, Nathaniel Brown.
5: Arne van Eickels über einen der Shootingstars zum Start der Fußball-WM. Nathaniel Brown von Eintracht Frankfurt, der in der nächsten Saison aber wohl für einen anderen Verein auflaufen wird. Wahrscheinlich für die Bayern.
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1: 6.30 Uhr. Klimakrise hat auf fast alle Kinder weltweit Auswirkungen. EU beginnt offizielle Gespräche zu Ukraine und Moldau-Beitritt. Mobilitätsexperiment im Main-Kinzig-Kreis startet. Das Wetter oft dicht bewölkt und teils kräftige Schauer und Gewitter bis 28 Grad. Mein Name ist Daniel Skondo. Guten Morgen. Die Klimakrise trifft fast jedes Kind auf der Welt. Das steht in einem neuen Bericht, den das Kinderhilfswerk UNICEF vorgelegt hat. Demnach ist nahezu die Hälfte der Kinder sogar drei Klimagefahren ausgesetzt. Das können Hitzewellen, Dürren oder Stürme sein, aber auch Luftverschmutzung oder Malaria. Besonders dramatisch ist die Lage in armutsgefährdeten Regionen wie der Sahelzone. UNICEF fordert deshalb mehr Klimaschutz, aber auch, dass sich alle besser an das veränderte Klima anpassen. Auftakt zu G7-Gipfel in Frankreich. Gestern Abend ging es dabei um das Rahmenabkommen zwischen den USA und dem Iran für ein mögliches Kriegsende. Aus der Nachrichtenredaktion Karin Busche.
21: Los ging es mit einem Arbeitsessen und damit, dass US-Präsident Trump die Gipfelteilnehmer über Details des Abkommens mit dem Iran informiert hat. Denn da waren ja viele Fragen offen. Virtuell ist die Vereinbarung bereits von beiden Seiten unterzeichnet worden, sagt Trump. Der Iran hat das bestätigt. Die richtige Unterschrift soll dann am Freitag folgen, in der Schweiz. Außerdem soll die Straße von Hormuz bis spätestens Freitag komplett geöffnet sein, so Trump. Beobachter halten das aber für unrealistisch wegen der vielen Seeminen.
1: Für die Ukraine und auch für Moldau haben gestern Abend in Luxemburg offiziell die Gespräche über einen EU-Beitritt begonnen. Das hat der Rat der Mitgliedstaaten mitgeteilt. Im ersten Verhandlungsabschnitt müssen die Kandidatenländer unter anderem nachweisen, dass ihre Rechtssysteme, Polizei und Grenzschutz den EU-Standards entsprechen. Absturz eines US-Langstreckenbombers in Kalifornien. Bei einem Testflug zerschellte die Maschine kurz nach dem Start. Das Militär geht davon aus, dass alle 8 Menschen an Bord ums Leben gekommen sind. Aus den USA, Nils Dams.
22: An Bord des B-52-Bombers waren neben der Crew auch zivile US-Regierungsbeamte. Das Flugzeug sei zu einem routinemäßigen Testflug abgehoben und direkt nach dem Start abgestürzt und in Flammen aufgegangen. Ein Grund für den Unfall ist noch nicht bekannt. Die US-Luftwaffe betreibt Flugzeuge des Typs B-52 von Boeing seit den 50er Jahren. Sie können in über 15 Kilometern Höhe fliegen und konventionelle sowie Atombomben abwerfen. Sie wurden in den letzten Monaten auch für Angriffe auf Iran eingesetzt.
1: Viele Pendler würden gerne häufiger aufs Auto verzichten, sagen aber, dass es nicht geht. Um das zu prüfen, startet jetzt im Main-Kinzig-Kreis ein Mobilitätsexperiment. HR-Reporter Marcel Ronge.
23: 59 Menschen aus dem Main-Kinzig-Kreis wollen in den kommenden Monaten neue Wege zur Arbeit ausprobieren. Dafür bekommen sie E-Bikes, E-Lastenräder oder ÖPNV-Tickets gestellt. Die ersten Räder werden heute in Gelnhausen übergeben. Die Hoffnung, wer die Vorteile von Fahrrad und Bus im Alltag erlebt, bleibt auch danach dabei. Dass das funktionieren kann, zeigt ein ähnliches Projekt im vergangenen Jahr in Friedrichsdorf im Taunus. Dort sind viele Teilnehmer auch nach dem Ende des Experiments weiter mit dem Fahrrad zur Arbeit gefahren.
1: Das mit Spannung erwartete erste Spiel des Iran bei der Fußball-WM ist ohne Zwischenfälle verlaufen. In Inglewood in Kalifornien trennten sich Iran und Neuseeland 2-2. Für Überraschung sorgte das torlose Unentschieden vorher von Spanien gegen WM-Neuling Kap Verde. ARD-WM-Reporter Michael Küster.
4: Spanische Medien sprachen unmittelbar danach von einem Desaster. Auch in den beiden folgenden Partien gab es keine Sieger. Belgien mühte sich gegen Ägypten zu einem 1-1. Mit demselben Ergebnis endete der Auftritt Uruguays gegen Saudi-Arabien. Der Ausgleich für die Südamerikaner fiel 10 Minuten vor dem Ende durch Maxi Araujo.
1: Und auch darauf schauen wir heute. Dass die finanzielle Lage der gesetzlichen Krankenkassen angespannt ist, ist bekannt. Wie genau es zurzeit aussieht, gibt der Spitzenverband GKV bekannt. Er stellt aktuelle Zahlen vor. Und Hessens Bildungsminister Schwarz ist am Vormittag in Fulda. Zusammen mit der Leichtathletin Lisa Meyer besucht er Bundesjugendspiele. Hessen unterstützt die Pläne, die Wettkämpfe wieder leistungsorientierter zu gestalten. Das waren die Nachrichten. Das Wetter. Erst Wolken und hier und da Regen. Am Nachmittag wieder mehr Sonne und nur noch einzelne Schauer oder Gewitter bei 21 bis 28 Grad. Morgen Sonne und Wolken, dazu schwül bei bis zu 30 Grad. Die weiteren Aussichten: Donnerstag viel Sonne und sehr warm bis heiß bei bis zu 34 Grad. Und auch am Freitag oft sonnig bis 35 Grad. Die Zeit 6.35 Uhr.
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1: B45 Hanau Richtung Dieburg zwischen Hanau-Kleinauheim und der A3-Anschlussstelle Hanau. 3 Kilometer stockender Verkehr.
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3: Guten Morgen. In dem kleinen Ort Evian in Frankreich sind gestern einige der wichtigsten Staats- und Regierungschefs der Welt zusammengekommen. Denn

0: So dominierte Donald Trump. Mr. President, schreien die Journalisten. Aber Mr. President ist erstmal schweigsam, sieht verhalten begeistert und eher müde aus und murmelt nur, alles ist groß. Ankunft und Abgang, Trump in Evian. Danach ein erstes Vier-Augen-Gespräch mit dem französischen Gastgeber. Für den galt auch, was der Kanzler noch vor seiner Ankunft hier in Evian so formulierte.
1: Die Lage fordert uns, sie eröffnet aber auch einige Chancen.
0: Zuerst aber fordert sie, und zwar Antworten. Was genau steht eigentlich in dem Abkommen, das kaum jemand kennt und das erst am Freitag unterzeichnet werden soll? Emmanuel Macron weiß es auch nicht und riet vorsichtshalber zur Vorsicht. Das würden die nächsten Stunden weisen.
2: Donc vigilance, les prochaines heures vont nous dire.
0: Nach dem ersten Gespräch Macron-Trump war die Lage dann ganz anders. Erstaunlich anders. Erster Punkt laut Trump, die Straße von Hormuz ist eigentlich befahrbar. Sie suchen noch ein paar Minen, aber spätestens ab Freitag sei sie frei.
3: And the strait is already partially opened. As you know, they're doing a little hunting for a couple of mines. Now on Friday it'll be completely opened.
0: Zweiter Punkt, braucht es die Hilfe der Europäer bei der Minenräumung, der Absicherung? Ach Gott, sagt Trump, es wird ja, auch das klang bisher anders, keine Maut kassiert. Also ich glaube, wir brauchen nicht wirklich Hilfe, ein, zwei Schiffe vielleicht.
3: And it's toll free, so I don't think we're going to need much help, but I don't think it's a bad idea to have a ship or two up here from a few countries. You'd be a great country to do it.
0: Präsident Macron saß daneben, hatte vorher noch von einer großen Marinemission gesprochen, verzog aber jetzt keine Miene und lobte eigentlich alles. Das Abkommen werde die Nuklearfrage lösen, Iran keine Atomwaffen haben, das sei eine Frage des Friedens für die ganze Welt.
4: And it's a very important matter for peace.
0: Am Sonntag übrigens hatte Trump mit dem Ukrainer Selenskyj und dem russischen Präsidenten Putin telefoniert. Gute Gespräche, sagte er. Und ich denke, vielleicht geht da was. Mal sehen.
3: And I see, maybe we can do something there. I really do.
0: Der Kanzler sagte auch das etwas diplomatischer. Am heutigen Dienstagvormittag reden sie hier mit Selenskyj. Bei Merz ist das Hoffnung im Konjunktiv.
1: Dies können erste Schritte, aber noch einmal alles im Konjunktiv, dies können erste Schritte eines neuen diplomatischen Anlaufs sein, hin zu Friedensverhandlungen zwischen Ukraine, Russland, Europa und den Vereinigten Staaten.
0: Heute also auf der Tagesordnung Ukraine, dann am Mittag Lage in Nahost. Ägypten, Katar, die Emirate werden dabei sein und natürlich der Mann, der gestern mit Blick auf die Straße von Hormuz schon jubilant sagte, Schiff ahoi, freie Fahrt für alle Schiffe.
3: I think it's gonna be free sailing.
5: Unser Korrespondent Georg Schwarter aus Evian. Dort treffen sich noch bis morgen die Staats- und Regierungschefs der G7-Staaten.
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5: Es ist alles andere als unumstritten und trotzdem wird es heute wohl im EU-Parlament eine deutliche Mehrheit geben. Und zwar für das Handelsabkommen zwischen der EU und den USA. Erst vor wenigen Wochen hatte US-Präsident Trump nochmal Druck gemacht und mit höheren Zöllen gedroht, damit das Abkommen so schnell wie möglich durchgewunken wird. Als Gewinner des Zollkrieges dürfte sich dann wohl der US-Präsident fühlen. Und auch deshalb wird es wohl nicht lange dauern, bis über diesen Deal wieder heftig diskutiert werden wird.
7: Wenn im EU-Parlament heute über den Handelsdeal mit den USA abgestimmt wird, dann ist sicher niemand so hundertprozentig zufrieden. Auch der schwedische EU-Parlamentarier Jürgen Warborn von der EVP-Gruppe, zu der auch CDU und CSU gehören, sagt, das ist kein perfekter Deal. Und Warborn war an den Verhandlungen zwischen dem EU-Parlament und den Mitgliedstaaten beteiligt.
8: But this is the best deal.
7: Aber das ist der beste Deal, den wir gerade kriegen können. Und wir brauchen den dringend. Unternehmen brauchen den dringend. Es geht hier nicht darum, ob man für Trump ist oder nicht. Es geht darum, dass man für die europäischen Unternehmen ist und für eine Stabilität in der Handelsbeziehung, die für jeden Arbeiter und jeden Verbraucher wichtig ist. Konkret geht es bei der Abstimmung heute um Zölle. Stimmen die EU-Parlamentarier für den Deal, was wahrscheinlich ist, dann würden Zölle auf die meisten US-Industrie- und Agrarprodukte, die in die EU importiert werden, wegfallen. Im Gegenzug soll es einen Einfuhrzoll von 15% auf die meisten Produkte geben, die aus der EU in die USA gehen. So hatte es EU-Kommissionspräsidentin Ursula von der Leyen im vergangenen Jahr mit US-Präsident Trump im schottischen Turnberry besprochen. Der Vorsitzende des Ausschusses für internationalen Handel im EU-Parlament, Bernd Lange von der SPD, sagte zuletzt, er hätte den Deal so nicht verhandelt.
9: Der Handelsdeal von Schottland

0: ist unausgeglichen zum Vorteil der USA. Und zum Zweiten ist es wirklich ein Deal ohne Unterbau. Und deswegen haben wir im Europäischen Parlament für eine Gesetzgebung gerungen, die Stabilität für uns zumindest gibt.
1: Das EU-Parlament hat sich in den Verhandlungen mit den Mitgliedstaaten mit einer Reihe von Sicherheitsklauseln durchgesetzt. So kann die EU etwa ihren Teil des Abkommens aussetzen, wenn die USA sich nicht an ihren Teil halten. Zum Beispiel auch, wenn die Zölle auf Aluminium- und Stahlprodukte langfristig über 15% liegen. Außerdem soll der Deal Ende 2029 automatisch auslaufen, also etwa ein Jahr nach dem Ende der Amtszeit von Donald Trump. Die USA sind der wichtigste Handelspartner für die EU, gerade wenn es um den Export von Medikamenten, Autos und industriellen Maschinen geht. Und den dahinterstehenden europäischen Unternehmen will die EU auch mit einem unvorhersehbaren Donald Trump im Weißen Haus so viel Stabilität wie möglich geben.
2: Sarah Lopez berichtet aus Brüssel über die Abstimmung, die heute im EU-Parlament ansteht. Erwartet wird, dass eine deutliche Mehrheit grünes Licht geben wird für den ausgehandelten Handelsdeal zwischen der USA und der EU. Sabotageakte oder Desinformationskampagnen, also das gezielte Streuen von Fake News, werden mittlerweile unter der Überschrift hybride Bedrohungen zusammengefasst. Und die haben auch bei uns in Deutschland deutlich zugenommen. Also müssen wir uns schützen und verteidigen. Helfen soll dabei ein neues Abwehrzentrum, das Maßnahmen gegen solche Bedrohungen koordinieren soll. Bundesinnenminister Dobrindt wird das Zentrum, das beim Bundesamt für Verfassungsschutz angesiedelt ist, heute offiziell einweihen. Unser Hauptstadtkorrespondent Philipp Eckstein hat uns erklärt, was genau dort bekämpft werden soll.
3: Hybride Bedrohungen, das ist letztlich ein Überbegriff für Straftaten oder auch Aktionen, die im Kern zum Ziel haben, die Gesellschaft zu verunsichern, also auch Angst zu verbreiten, Zweifel zu säen, dass demokratische Prozesse funktionieren. Und das Entscheidende ist, dass das Aktionen sind, die gezielt von staatlichen oder auch nichtstaatlichen Akteuren gesteuert werden, oft aus dem Ausland. Oft sprechen wir da von Geheimdiensten, also zum Beispiel Anschläge auf Stromleitungen, dann Drohnen, die plötzlich über Bundeswehrkasernen kreisen, falsche Informationen, die gezielt und massiv im Internet verbreitet werden. Das sind dann viele Bausteine, die in einer Gesamtschau ja ein Bild ergeben. Und da sprechen die Sicherheitsbehörden dann eben von hybriden Angriffen oder auch hybriden Bedrohungen.
2: Und damit Deutschland sicherer gemacht wird, soll dort dagegen jetzt gezielt vorgegangen werden?
3: Genau, das ist der Plan. Dafür wird ein gemeinsames Abwehrzentrum Hybrid in Berlin eröffnet. Das ist jetzt erstmal ein großer Name. Da geht es letztlich darum, dass eine Struktur, das Bundesinnenministerium spricht davon, einer Plattform oder eine Struktur geschaffen werden soll, in der sich die Sicherheitsbehörden gezielt zu hybriden Bedrohungen austauschen. Also, dass sie ihre Informationen teilen, dass sie Lagebilder erstellen, sich aber auch absprechen und koordinieren, wie sie gegen solche hybriden Angriffe auch vorgehen wollen. Und beteiligt an diesem gemeinsamen Abwehrzentrum Hybrid sind unter anderem der Verfassungsschutz, das Bundeskriminalamt, die Landeskriminalämter, der Bundesnachrichtendienst, der Zoll, das Bundesamt für Sicherheit in der Informationstechnik und noch weitere Behörden. Es gibt übrigens solche gemeinsamen Abwehrzentren auch schon bei anderen Themen, und zwar bei Terrorismus und bei Drohnen zum Beispiel. Und da wird es dann auch mit dem neuen Abwehrzentrum Hybrid bestimmt Überschneidungen geben.
2: Philipp Eckstein aus dem ARD-Hauptstadtstudio über das neue Abwehrzentrum für hybride Bedrohungen. Bundesinnenminister Dobrindt wird das heute offiziell einweihen.
4: 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Wird Online-Shopping jetzt fairer?
2: Es soll uns das Leben beim Online-Shopping deutlich erleichtern. Ab dem kommenden Freitag müssen alle Online-Shops mit einem Widerruf-Button versehen sein. Der muss dann genauso präsent sein wie der Kaufen-Button. Denn wir alle haben beim Shoppen ein 14-tägiges Widerrufsrecht. Das im Fall der Fälle aber auch wirklich einzufordern, das stellt viele Kunden vor einige Hürden. Das soll sich künftig ändern. Online-Shopping soll damit kundenfreundlicher werden. Doch dieses Einfordern des Widerrufsrechts ist nur eines von vielen Punkten, die immer wieder zu Kundenärger führen. Fake-Shops, mangelhafte Ware, kostenpflichtige Retouren. Die Liste der Fallen beim Online-Shoppen ist lang.
5: Eine junge Frau kommt entspannt aus einer Parfümerie in der Frankfurter Innenstadt. Online shoppt sie aber auch und hat dabei nicht immer gute Erfahrungen gemacht.
6: Auf jeden Fall. Ich habe auf einem Gebrauchtwaren-Online-Händler ein Produkt sozusagen gekauft und das Produkt kam nicht an und das Geld war weg.
5: Simone Bub von der Verbraucherzentrale Bayern sagt, dass bei ihr immer wieder Leute auftauchen, die zum Beispiel online bei sogenannten Fake-Shops etwas kaufen wollten. Also betrügerischen Online-Shops, die oft von seriösen Anbietern kaum zu unterscheiden seien.
7: Also es ist häufig so, dass die Fake-Shops natürlich immer besser werden und Verbraucher sehr viel bei Fake-Shops dann einkaufen und entweder Plagiate bekommen oder gar keine Ware bekommen. Das ist wahnsinnig ärgerlich.
5: So ist es auch diesem jungen Mann gegangen. Online per Vorkasse.
8: Auf eBay wurde ich reingelegt. Ausländische IBAN und da achtet man eigentlich kaum drauf. Naja, dann war das Geld weg, ja. Der Verkäufer ebenso.
5: Seitdem schaue er genauer hin, wenn er im Internet einkaufe.
8: Dass es eine seriöse Seite ist und dann tue ich da eben einkaufen.
5: Rechtsanwalt Christian Franz vertritt in seiner Frankfurter Kanzlei auch Verbraucher, die solche Probleme mit Online-Geschäften haben. Beispielsweise gehe es dabei um Gebrauchtwagen. Auch dort gäbe es immer wieder Ärger.
9: Weil dort nachträglich festgestellt wurde, dass die Laufleistung, also der Tacho, nicht stimmt, dass da irgendwann in der Vergangenheit was zurückgedreht worden ist oder dass festgestellt wurde, hoppla, das Fahrzeug, das ich hier gekauft habe, das ist ja in Wirklichkeit ein Unfallfahrzeug. Also solche Sachen landen bei mir, weil die Kaufpreise für ein Gebrauchtfahrzeug sind natürlich ein bisschen höher als die für eine Hose.
5: Da kann es auch schon mal um 10.000, 15.000 Euro oder noch mehr gehen. Rechtsanwalt Christian Franz rät, vor Online-Käufen alles genau zu prüfen. Angebote, die zu gut erscheinen, um wahr zu sein, seien auch zu gut, um wahr zu sein. Oft helfe der gesunde Menschenverstand. Das bestätigt auch Verbraucherschützerin Simone Bub.
7: Und vielleicht ein bisschen ein gesundes Misstrauen, gerade bei dem Shop, den ich nicht kenne, den nochmal auf so ein paar Eckpunkte zu überprüfen. Wie gibt's den Shop? Hat er ein Impressum? Schauen, ob ich wirklich nur per Vorkasse zahlen kann, dann auf jeden Fall die Finger davon lassen.
5: Und auch das Recht, online gekaufte Ware innerhalb von 14 Tagen ohne Grund zurückzugeben, ließe sich oft nur schwer umsetzen, sagt sie.
7: Ich möchte dann eine Ware widerrufen und finde die Widerrufsbelehrung nicht oder finde das Formular nicht und muss es dann per Einschreiben Rückschein schicken und das ist sehr aufwendig. Und dann muss ich sie vielleicht nach Asien irgendwo zurückschicken, habe noch wahnsinnig hohe Portokosten, habe noch Zollkosten und das lohnt sich dann alles nicht mehr.
5: Der sogenannte Widerrufsbutton, ab dem 19. Juni verpflichtend, leicht erkennbar auf der Online-Verkaufsseite und schnell zu bearbeiten, könne da vieles für Verbraucher verbessern, sagt Simone Bub. Und auch viele Verbraucher, die online shoppen, setzen darauf.
2: Wo lauern die Fallen? Beim Online-Shopping, darüber hat Lars Hofmann berichtet, ab Freitag sollen die Fallen etwas weniger werden, wenn Online-Seiten verpflichtet werden, einen Widerrufsbutton einzubauen. Darüber sprechen wir heute Morgen in unserem Das Thema und da wollen wir gleich auch mal ein bisschen auf die Historie schauen. Wie hat sich E-Commerce in den letzten Jahren entwickelt? In der nächsten halben Stunde.
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2: Es ist eine traurige Statistik. Fast die Hälfte aller Kinder weltweit ist gleichzeitig von mehreren Klimagefahren wie Hitze, Dürre oder Überschwemmungen betroffen. Diese Risiken überlagern sich und bedrohen Gesundheit, Bildung und Überleben. So steht es im neuen Bericht von UNICEF. Besonders betroffen sind Regionen mit schwacher Versorgung. UNICEF fordert deshalb dringend klimafeste Infrastruktur, Emissionsreduktion und stärkere Einbindung von Kindern in Klimaschutzmaßnahmen.
10: Rund 2,4 Milliarden Kinder leben auf der Welt. Die Hälfte von ihnen spürt gleich mehrere Gefahren des Klimawandels, sagt UNICEF-Sprecherin Katja Sodemann.
11: Hitzewellen, Dürren, Überschwemmungen, Stürme, je nachdem, wo man halt lebt. Zum Beispiel ist die Lage sehr dramatisch im Sahel, also in Ländern wie dem Tschad, Mali, Sudan. Dort treffen mehrere Klimagefahren gleichzeitig auf.
10: Extremwetter gehören zu den offensichtlichsten Gefahren, die Kinder belasten. Denn deren Körper können schlechter mit beispielsweise Hitze umgehen, sagt Christoph Wettach, Sprecher des Ausschusses Kindergesundheit und Klimawandel des Bundesverbandes der Kinder- und Jugendärzte.
12: Zum einen ist dies Verhältnis zwischen Körperoberfläche und Gewicht dann nachher nicht so günstig. Das heißt, sie haben einfach nicht so gute Möglichkeiten, Wärme abzugeben. Das Zweite ist, dass es mit dem Schwitzen bei den Kleinen noch nicht so richtig klappt. Und das ist tatsächlich bis 14 Jahre, also bis zum Ende der Pubertät.
10: Allein im Jahr 2025 gab es 157 Extremwetterereignisse. Beispielsweise Überschwemmungen in Südostasien oder Waldbrände in Südeuropa. Sie gefährden nicht nur unmittelbar das Leben von Kindern. Der Klimawandel verstärkt in einigen Regionen auch heißes und feuchtes Klima. Dadurch breiten sich mehr Mücken aus, die die tödliche Krankheit Malaria übertragen können. Auch das eine Klimawandelfolge. Insgesamt sind viele Schwellen- und Entwicklungsländer stärker vom Klimawandel betroffen. Die Erderwärmung führt also auch zu größerer sozialer Ungerechtigkeit, sagt Stefanie Bosserhoff, Chefärztin für Kinder- und Jugendmedizin, die sich ebenfalls mit den Folgen der Klimakrise für Kinder beschäftigt.
13: Sie sind betroffen, wenn sie in einem Drittweltland leben oder in einem Land mit niedrigen sozioökonomischen Bedingungen. Sie sind betroffen, wenn sie zum Beispiel weiblich sind, sind sie mehr betroffen, als wenn sie männlich sind, wenn sie ein Handicap haben, wenn sie eine Behinderung haben, wenn sie wenig Geld haben.
10: Und nicht nur in Schwellen- und Entwicklungsländern. Auch in Deutschland spüren Kinder, dass sich finanziell besser gestellte Familien auch besser an die Erderwärmung anpassen können, so Kinderarzt Wettach.
12: Dass eben die Leute, die Geld haben, sich halt dann eine Klimaanlage kaufen, wenn wir im Sommer dann halt über die 35 Grad rausgehen, die Klimaanlage anmachen. Und die anderen, die mit ihren vier Kindern in einer Dachgeschosswohnung leben, an einer großen Straße ohne Bäume außenrum, die haben wirklich ein richtiges Problem.
10: Der Bericht des Kinderhilfswerks soll ein Warnsignal sein, verbunden mit der Dringlichkeit, klimaschädliche Emissionen zu reduzieren, auf fossile Brennstoffe zu verzichten und Regionen, die besonders extremen Wetterereignissen ausgesetzt sind, besser anzupassen. Außerdem fordert UNICEF, Kinder auch politisch in den Mittelpunkt zu rücken, so Sprecherin Katja Sodomann.
11: Die Kinder brauchen auch eine eigene Stimme in der Klimapolitik. Sie sind am wenigsten schuld, aber am allermeisten betroffen und sie sind gar nicht in die Entscheidungsprozesse oder nicht genug eingebunden. Und die Kinder brauchen Klimabildung, um auch mitreden zu können, denn es ist letztlich ihre Zukunft, die wir kaputt machen.
2: Katharina Wilhelm aus der ARD Umweltredaktion über einen neuen UNICEF-Bericht und seine Folgen. Unter anderem steht darin, dass fast die Hälfte aller Kinder weltweit gleichzeitig mehreren Klimagefahren wie Hitze, Dürre oder Überschwemmungen ausgesetzt ist. Zweimal in der Woche wollen wir mit Ihnen ins Gespräch kommen. Jeden Montag und jeden Donnerstag diskutieren wir mit Ihnen und anderen Hörerinnen und Hörern über ein aktuelles Thema bei der ARD-Diskussionssendung Mitreden. Gestern haben wir über die geplante Erweiterung der Europäischen Union gesprochen. Das Thema hieß Ukraine, Moldau und Westbalkan. Wie viele Mitglieder verträgt die EU?
14: Seit etwa 20 Jahren warten zahlreiche Staaten des ehemaligen Jugoslawien darauf, der EU beitreten zu können. Nur Slowenien und Kroatien haben es bislang geschafft. Und auch die Anwärterschaft Moldaus ist in der Mitredendebatte eher eine Randnotiz. Alles Augenmerk liegt auf einem Kandidaten.
15: Die Ukraine hat ganz wesentliche Demokratiedefizite. Ich würde sagen, ein EU-Beitritt nur, wenn diese Demokratiedefizite beseitigt werden und bei Frieden mit Russland.
16: Der Beitritt der Ukraine müsste beschleunigt werden, dass sie aufgrund ihres Kriegszustandes, der Tapferkeit, dass sie unbedingt Mitglied werden wollen. Die ganze Bevölkerung ist ein Gewinn für Europa, weil sie für Europa denken und handeln und sehr intelligente Menschen sind.
17: Diese korrupte Ukraine wird für die EU eine der größten Belastungen. Es wäre angebracht, diese kurzsichtig ukrainische Euphorie endlich mal zu dämpfen und diesen Korruptionen mal nachzugehen und sie zu verfolgen.
14: Tatsächlich steht die Ukraine derzeit auf Platz 104 des Korruptionsindex von Transparency International zwischen Brasilien und Belize. Doch gerade die Aussicht auf eine Mitgliedschaft in der EU könne die notwendigen Reformen im Land antreiben, so Lynn Selle von der Deutschen Gesellschaft für Auswärtige Politik, nicht nur im Kampf gegen Korruption.
18: Ein Land, das nicht nur für europäische Werte und die europäische Demokratie kämpft, sondern mittlerweile auch ganz viele Fähigkeiten hat, die wir Europäerinnen und Europäer vielleicht nicht so haben und die eigentlich seit 20 Jahren sich Europa annähern wollen. Da gibt es einen großen Willen zu Europa. Ja. Und ich glaube, die Ukraine kann ganz viel auch beitragen.
14: Andere sind da weniger optimistisch. Amira Mohamed Ali, Co-Vorsitzende des BSW, glaubt, dass bei der Frage eines ukrainischen EU-Beitritts mit zweierlei Maß gemessen werde.
19: Es geht vor allen Dingen um geostrategische Erwägungen, dass man jetzt die Ukraine in die EU einbinden möchte, um zu verhindern, dass da vielleicht eine andere Orientierung stattfindet.
14: David McAllister hingegen, Mitglied der EVP-Fraktion im EU-Parlament und dort Vorsitzender des Auswärtigen Ausschusses, sieht den Prozess als Chance nicht nur für die Kandidaten. Auch die EU müsse sich reformieren und weiterentwickeln und eine Erweiterung sei dazu der beste Anlass.
20: Wir arbeiten ja in der Europäischen Union im Jahre 2026 nach wie vor mit Regeln, die stammen aus einer Zeit, da waren wir 6, 9, 12 Mitgliedstaaten. Das ist mit 27 schon komplex und das wird natürlich noch komplizierter, wenn wir mal 28, 29 oder 30 Mitglieder werden sollten. Insofern gilt es jetzt, die Zeit zu nutzen, um die Institutionen fit zu machen für die Zukunft.
14: Korruption und Agrarsubventionen, Krieg und Freihandel. Vor einer Erweiterung der EU, auch aber nicht nur in Richtung Ukraine, gäbe es viel zu klären. Das Verfahren kann Jahre, wenn nicht Jahrzehnte dauern. Die Westbalkanstaaten können das bestätigen.
2: Oda Tischewski hat die Diskussion gestern Abend in der ARD-Sendung Mitreden für uns zusammengefasst. Es ging um die Osterweiterung in der Europäischen Union. 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
2: Tag 6 bei der Fußball-Weltmeisterschaft und endlich hat es die erste richtig große Überraschung gegeben. Einer der großen Favoriten, Spanien, hat gegen den WM-Neuling Kap Verde nur 0:0 gespielt. Darüber wollen wir sprechen jetzt mit unserer WM-Reporterin Tabea Kunze. Tabea, waren die Spanier so schlecht oder Kap Verde überraschend gut?
21: Beides, würde ich sagen. Also ja, Spanien war schon deutlich schlechter als erwartet. Es war ein sehr behäbiger Auftritt, harmlos, ideenlos. Und auch als Lamine Yamal, der 18-Jährige vom FC Barcelona, dann irgendwann eingewechselt wurde nach 70 Minuten, war das eigentlich ein so verkorkster Auftritt der Spanier, dass er das dann auch nicht mehr drehen konnte. Und auf der anderen Seite, das soll nicht unerwähnt bleiben, hat Kap Verde, dieser WM-Neuling, ein Inselstaat mit 500.000 Einwohnern, einfach auch ein tolles, beherztes WM-Debüt hier abgeliefert. Allen voran der Torwart Vosinha, ein 40-Jähriger, der zuletzt in der zweiten portugiesischen Liga gespielt hat, da aber keinen neuen Vertrag mehr bekommen hat. Und der ist heute mit seinen Paraden zum Nationalhelden aufgestiegen.
2: Also ein Unentschieden nur für Spanien. In der Gruppe G hat Belgien 1:1 gegen Ägypten gespielt, aber noch viel spannender war ja das andere Spiel in dieser Gruppe, nämlich der Auftritt des Iran gegen Neuseeland. Das Spiel hat in Los Angeles stattgefunden, also der Iran in den USA, gerade eine sehr spannende Konstellation. Wie ist es im Stadion abgelaufen?
21: Im Stadion waren sowohl die aktuelle iranische Fahne als auch die ältere aus der Zeit vor der islamischen Revolution zu sehen. Also letztere wird ja als Symbol der Opposition angesehen. Und die FIFA hatte diese Fahnen auch während des Spiels von Security-Mitarbeitern einkassieren lassen. Der Iran hatte ja vorher angekündigt, das Spiel abzubrechen, sollten diese Fahnen im Stadion zu sehen sein. Das ist nicht passiert. Das Spiel hat stattgefunden und die Atmosphäre war wirklich diffus. Also es gab Pfiffe bei der iranischen Hymne, laute Pfiffe. Es gab aber auch großen Jubel bei den zwei Toren der Iraner. 2:2 ist das Spiel ausgegangen gegen Neuseeland. Also unterm Strich können wir sagen, es gab keine größeren Ausschreitungen. Es ist friedlich gewesen. Das Spiel hat stattgefunden. Und der FIFA-Präsident Gianni Infantino hat die iranische Mannschaft danach noch in der Kabine besucht, hat ihn auch noch mal versichert, dass er versucht, ihre Rahmenbedingungen hier bei dieser WM zu verbessern. Denn die Iraner sind jetzt gerade aktuell schon wieder auf der Rückreise. Sie müssen die USA direkt nach dem Spiel wieder verlassen. Sie hatten noch gehofft, ob sie vielleicht noch ein kleines Regenerationstraining hier machen können in Los Angeles. Das ist ihnen nicht gestattet worden. Und der Kapitän der iranischen Mannschaft hat auch gerade vor ein paar Minuten noch im Interview erklärt, dass das alles ein Desaster ist, unter welchen Bedingungen seine Mannschaft hier bei dieser WM antritt.
2: Ganz schnell noch eine kurze Nachfrage zum deutschen Team. Jamal Musiala ist ausgewechselt worden am Sonntag, verletzt. Gibt es da einen neuen Stand?
21: Ja, es gibt den Stand, dass es Entwarnung gibt. Jamal Musiala soll dann morgen, wenn es hier mit dem Training weitergeht, auch wieder fit sein und mittrainieren können.
2: Sehr gut. Gute Eindrücke und gute Nachrichten aus den USA von unserer WM-Reporterin Tabea Kunze. Vielen Dank.
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22: 7 Uhr. Fast jedes Kind weltweit spürt Folgen der Klimakrise. 8 Tote bei Absturz von US-Bomber. Special Olympics im Saarland eröffnet. Das Wetter, viele Wolken und ab und zu Schauer und Gewitter, 21 bis 28 Grad. Mein Name ist Daniel Skondo. Guten Morgen.
2: Die Klimakrise trifft fast jedes Kind auf der Welt. Das steht in einem neuen Bericht, den das Kinderhilfswerk UNICEF vorgelegt hat. Demnach ist nahezu die Hälfte der Kinder sogar 3 Klimagefahren ausgesetzt. Das können Hitzewellen, Dürren oder Stürme sein, aber auch Luftverschmutzung oder Malaria. Besonders dramatisch sei die Lage in armutsgefährdeten Regionen wie der Sahelzone. UNICEF fordert deshalb mehr Klimaschutz, aber auch, dass sich alle besser an das veränderte Klima anpassen. Zum Auftakt des G7-Gipfels in Frankreich ist es gestern Abend vor allem um das geplante Rahmenabkommen zwischen den USA und dem Iran gegangen. Ein zentraler Punkt soll der freie Schiffsverkehr in der Straße von Hormuz sein. Einzelheiten sind bisher aber nicht bekannt. Deutschland ist laut Außenminister Wadefuhl grundsätzlich bereit, dort zu helfen. ARD-Hauptstadtkorrespondent Gabor Hallas.
0: 2 Einheiten sind bereits vor Ort, aber noch sind die Voraussetzungen für einen Einsatz nicht gegeben. Das sagte der deutsche Außenminister Johann Wadefuhl im ZDF. Er fragte, ob wirklich klar sei, dass es keine Kampfhandlungen mehr gebe und ob ein Einsatz gewünscht sei. Er betonte, dass es eine völkerrechtliche Grundlage brauche. Dann würde der Bundestag mit der Frage befasst werden. So weit seien wir aber noch nicht.
2: Absturz eines US-Langstreckenbombers in Kalifornien. Bei einem Testflug zerschellte die Maschine kurz nach dem Start. Das Militär geht davon aus, dass alle 8 Menschen an Bord ums Leben gekommen sind. Aus den USA, Nils Dams.
1: An Bord des B-52-Bombers waren neben der Crew auch zivile US-Regierungsbeamte. Das Flugzeug sei zu einem routinemäßigen Testflug abgehoben und direkt nach dem Start abgestürzt und in Flammen aufgegangen. Ein Grund für den Unfall ist noch nicht bekannt. Die US-Luftwaffe betreibt Flugzeuge des Typs B-52 von Boeing seit den 50er Jahren. Sie können in über 15 Kilometern Höhe fliegen und konventionelle sowie Atombomben abwerfen. Sie wurden in den letzten Monaten auch für Angriffe auf Iran eingesetzt.
2: In Wetzlar ist in der Nacht eine Pizzeria abgebrannt. Die Flammen sind inzwischen gelöscht. 70 Feuerwehrleute waren im Einsatz. Verletzt wurde niemand, aber der Schaden liegt laut Polizei bei rund 500.000 Euro. Die Feuerwehr geht davon aus, dass es eine Explosion gegeben hat. Alle Fenster in dem Gebäude sind zerstört und die Scherben sind weit verstreut. Wegen der Aufräumarbeiten kommt es auch noch zu Verkehrsbehinderungen. Gleich 4 Unentschieden hintereinander hat es bei der Fußball-WM gegeben. Für die größte Überraschung sorgten dabei die Spanier, die als Favoriten gestern Abend nicht über ein 0:0 Unentschieden gegen Turnierneuling Kap Verde hinauskamen. Auch Belgien und Ägypten trennten sich unentschieden 1:1. In der Nacht spielten dann auch Saudi-Arabien und Uruguay 1:1 und heute früh unserer Zeit ging die Partie Iran-Neuseeland 2:2 zu Ende. Abgesehen von Pfiffen während der iranischen Nationalhymne verlief das Spiel in Inglewood in Kalifornien aber ruhig. Mit einer Eröffnungsfeier haben gestern Abend in Saarbrücken die nationalen Sommerspiele der Menschen mit geistiger oder mehrfacher Behinderung begonnen. Die Special Olympics dauern bis Samstag. ARD-Reporter René Hinken.
3: Nach der Eröffnungsfeier der Special Olympics geht's nun auch mit den Wettbewerben los. Insgesamt treten über 4.300 Athleten an. Bei 27 Wettkämpfen haben sie dann die Chance, sich für die Special Olympics Weltsommerspiele im kommenden Jahr in Chile zu qualifizieren. Im Saarland werden rund 100.000 Zuschauer erwartet. Jeder, der möchte, kann sich die Wettbewerbe kostenlos und ohne Ticket in den Sportstätten im Saarland und im benachbarten Frankreich anschauen.
2: Und auch das haben wir heute im Blick. Das Europaparlament stimmt am Mittag über die vollständige Umsetzung des Zollabkommens mit den USA ab. Für die meisten EU-Exporte fallen damit bis zu 15% Zoll in den USA an. US-Industriegüter bleiben in der EU dagegen zollfrei. Und Hessens Bildungsminister Schwarz ist am Vormittag in Fulda. Zusammen mit der Leichtathletin Lisa Meyer besucht er Bundesjugendspiele. Hessen unterstützt die Pläne, die Wettkämpfe wieder leistungsorientierter zu gestalten. Das waren die Nachrichten. Das Wetter. Erst Wolken, hier und da auch Regen, am Nachmittag wieder mehr Sonne und nur noch einzelne Schauer oder Gewitter bei 21 bis 28 Grad. Morgen Sonne und Wolken, dazu schwül bei bis zu 30 Grad. Die weiteren Aussichten, Donnerstag sehr sonnig und sehr warm bis heiß bei bis zu 34 Grad und auch am Freitag viel Sonne bis 35 Grad. Die Zeit 7:05 Uhr.
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22: Vorsicht auf der A66 Wiesbaden Richtung Frankfurt. Zwischen Wiesbaden-Frauenstein und Schiersteiner Kreuz liegt ein totes Tier auf der Fahrbahn. Die A67 Mannheim-Darmstadt. Zwischen dem Viernheimer Dreieck und Lorsch 2 Kilometer Stau wegen einer Baustelle. Es ist nur ein Fahrstreifen frei. A643 Mainz Richtung Wiesbaden. Zwischen dem Dreieck Mainz und dem Schiersteiner Kreuz streckenweise stockender Verkehr. Und die B45 Hanau-Dieburg. Zwischen Hanau-Klein-Auheim und der A3-Anschlussstelle Hanau 3 Kilometer stockender Verkehr.
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2: Guten Morgen. Seit der Nacht zu Montag wissen wir, die USA und der Iran wollen ein Rahmenabkommen schließen, um anschließend eine Waffenruhe zu beschließen. Viel mehr wissen wir aber eigentlich noch nicht. Viele Details sind offen. Klar ist auf jeden Fall, eine Schlüsselrolle wird Israel dabei spielen und die wiederholten Angriffe des israelischen Militärs im Libanon. Also, wie geht es weiter mit der Hisbollah? Bleibt die israelische Armee im Süden des Libanon? All diese Fragen bedeutet für die Menschen im Norden von Israel vor allem weiterhin Unsicherheit. Ein Alltag ist dort nur eingeschränkt möglich, auch wenn Schulen und Kindergärten wieder geöffnet haben. Von Normalität kann keine Rede sein.
6: Der Kindergarten im Kibbutz Hagoshrim im Norden Israels. Erzieher Ran Zeevi und seine beiden Kolleginnen betreuen 17 Kinder. Nicht einfach in diesen Tagen. Was ist dort unten? Der Bunker. Und wann gehen wir in den Bunker? Bei Alarm. Im Entengang gehen die 2- bis 4-Jährigen zur Treppe und dann Stufe um Stufe herunter in dieser Übung. Regelmäßig gibt es hier in der Nähe der libanesischen Grenze Alarm durch Raketen und Drohnen der Hisbollah. Offizielle Feuerpause hin oder her. Bis vor ein paar Wochen waren sie fast jeden Tag hier unten. Der 3-jährige Pelek hat sich schon daran gewöhnt. Wenn es Boom macht, habe ich Angst. Dann laufe ich schnell zum Bunker. Für die Kinder fast wie ein Spiel, wie Erzieher Ran Zeevi erklärt. Dieses Spiel hilft ihnen sehr dabei, die Realität zu verarbeiten und durch das Spielen zu erleben, wie es ist, mit ihrer Mutter in den Schutzraum zu gehen. Genau so begreifen Kinder das Leben, durchs Spielen. Zeevi und seine beiden Kolleginnen versuchen, Ruhe und Stabilität auszustrahlen. Feste Abläufe seien wichtig. Doch die Unsicherheit macht ihnen zu schaffen. Trotz offizieller Feuerpause gab es zuletzt immer wieder gegenseitige Angriffe. Die Eltern, das Personal, die gesamte Gemeinschaft sind emotional erschöpft von diesem Spiel. Waffenstillstand, doch kein Waffenstillstand, hin und her. Ortswechsel. Von ihrer Dachterrasse kann Michal Khadizagi auf die umliegenden Gebirgszüge schauen. Die junge Mutter hat ihren 2-monatigen Sohn auf dem Arm. Ich bin überzeugte Zionistin und will unsere Grenze hier schützen. Aber es ist emotional sehr, sehr, sehr schwer, wenn man Kinder hat. Solche Aussagen sind häufiger zu hören im Norden Israels. Die Menschen sind enttäuscht von ihrer Regierung. Viele fordern ein härteres militärisches Vorgehen gegen die Hisbollah. Einige wenige wünschen sich eine diplomatische Lösung, damit sie in Ruhe leben können. Michal Khadizagi sagt, ihre Kinder sind angespannt. Jedes Geräusch wecke sie auf. Kampfjets, Hubschrauber, Raketen. Und dazu viele Fragen. Mama, aber es sollten doch keine Raketen mehr kommen. Oder mein 5-Jähriger fragt, ob der Krieg im nächsten Winter aufhören wird. Sagis Stimme bricht. Ihr kommen Tränen. Zurück im Kindergarten. Anders als unten im Bunker gibt es hier oben Tageslicht. Ran Zeevis Großeltern haben den Kibbutz 1948 mitgegründet. Woanders leben kommt für den Erzieher nicht in Frage, trotz aller Einschränkungen. Ich werde mich von nichts unterkriegen lassen. Zeevi schaut zur Seite, verdrückt sich die Tränen. Die Menschen im Norden Israels sind erschöpft, doch die Kinder im Kibbutz Hagoshrim sollen davon möglichst wenig mitbekommen.
2: Das Leben der Menschen im Norden von Israel, das hat vor allem eine Überschrift: Unsicherheit, wie es weitergehen wird. Unser Korrespondent Björn Dake hat berichtet.
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2: Prominente, Kollegen oder Schülerinnen und Schüler. Viele haben es schon mal erleben müssen, wenn Unbekannte Bilder von ihnen fälschen und missbrauchen, und zwar auf eine sexuelle Art. Da wird zum Beispiel der Kopf oder das Gesicht einer Person auf den Körper einer nackten Person montiert und es wirkt, als sei dieses Bild echt. Die Opfer leiden oft sehr darunter und es ist extrem schwer für sie, diese Deepfakes wieder löschen zu lassen. Das EU-Parlament will das ändern und stimmt heute über ein Verbot von KI-Systemen ab, die intime Bilder von echten Personen fälschen. Anbieter sollen dafür Schutzsysteme einbauen.
7: Ihr hofft, dass die KI Europa nicht überrollt, sondern dass Europa die KI steuern kann. Maroš Šefčovič, er ist slowakischer Diplomat und Mitglied der Europäischen Kommission. In Straßburg erklärte er, was sich in Europa ändern soll. In Europa soll es einen besseren Schutz vor einem Missbrauch der neuen Technik geben. Das Ziel bleibt unverändert, ein sicherer Binnenmarkt für künstliche Intelligenz, bei dem unsere Gesetzgebung ein Sprungbrett für Unternehmen ist. So wird heute wohl auch das Europaparlament entscheiden. Bestimmte KI-Apps werden sofort verboten. Zum Beispiel digitale Werkzeuge, die ohne Erlaubnis intime Bilder von Menschen erstellen und verbreiten. Das Verbot umfasst Bilder, Videos und Tonspuren. Unternehmen dürfen diese Programme nicht mehr anbieten. Auch digitale Missbrauchsdarstellungen von Kindern fallen unter das Verbot. Die Polizei bekommt mehr Möglichkeiten, dagegen vorzugehen. Das Europaparlament drückt in anderen Bereichen aber auch auf die Bremse und folgt damit dem Trend der Deregulierung, zum Beispiel beim sogenannten KI-Wasserzeichen. Gefakte Bilder, Texte oder Videos müssen erst ab Dezember als KI-generiert gekennzeichnet werden und nicht schon sofort. Unternehmen bekommen auch mehr Zeit, um ihre KI-Anwendungen zu überprüfen. Entsprechende Systeme in der Medizin, hier geht es vor allem um die Krebserkennung, dürfen weiter verkauft werden, auch wenn sie noch keine Zertifikate haben. Auch Autobauer bekommen mehr Zeit, um ihre KI-Modelle zu zertifizieren, ohne die Produktion stoppen zu müssen. Ab August 2028 gibt es das Prüfzeichen nur noch, wenn die eingebaute KI den EU-Check bestanden hat. Eigentlich sollte das schon früher passieren, aber die Unternehmen wollten mehr Zeit. Wir schätzen, dass das Gesetzespaket Einsparungen von mindestens 1 Milliarde Euro bringen könnte, sagt der Vizepräsident der EU-Kommission, Vladis Dombrovskis. Schnelles Handeln, wenn es um Missbrauch geht, aber längere Fristen bei KI-Prüfungen. Nicht alle EU-Parlamentarier sind damit zufrieden. Diese Gesetze liefern wie so oft keine zufriedenstellenden Antworten. Sie weichen den eigentlichen Fragen aus. Man will uns glauben machen, dass sie Innovation und Wettbewerbsfähigkeit fördern.
8: KI ist längst nicht mehr Innovation. KI ist Sicherheitspolitik. KI ist Macht.
7: Trotz aller Unterschiede, das Europaparlament beschließt heute die KI-Zukunft Europas. Zum einen gibt es den Unternehmen mehr Zeit, sich anzupassen. Zum anderen soll schneller reagiert werden auf Missbrauch und kriminelle Machenschaften. Die künstliche Intelligenz soll nicht grenzenlos sein. Unternehmen müssen sich umstellen.
2: Das EU-Parlament stimmt heute über ein Verbot von KI-Systemen ab, mit denen Deepfakes möglich sind, also gefälschte intime Fotos von Personen. Andreas Meyer-Feist hat berichtet.
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2: Gut 9000 Menschen leben nur in dem kleinen, beschaulichen Ort Evian in den französischen Alpen, direkt am Genfer See. Von Idylle kann dort aber gerade keine Rede sein, denn seit gestern treffen sich dort die Staats- und Regierungschefs der G7-Staaten. Da ist Sicherheitsstufe 1 angesagt. Unser Washington-Korrespondent Samuel Jakisch ist mit nach Frankreich gereist. Mit ihm wollen wir jetzt auf die Themen des Gipfels schauen. Einen schönen guten Morgen nach Frankreich.
9: Schönen guten Morgen.
2: Lass uns vielleicht gleich mal mit dem Mann beginnen, mit dem du auch in Washington am meisten zu tun hast und der mit Abstand immer am meisten Aufmerksamkeit auf sich zieht, nämlich mit US-Präsident Trump. Bei ihm weiß man ja nie, hat er gerade Lust oder reist er wie letztes Jahr beim Gipfel schon nach einem Tag wieder ab. Jetzt ist er mit dem angekündigten Rahmenabkommen mit dem Iran angereist. Welche Rolle wird Trump bei diesem Gipfel haben?
23: Naja, er ist tatsächlich mit guter Laune angereist, weil ihm das Rückenwind gibt, dieses Abkommen oder zumindest diese versprochene Absichtserklärung, um es mal ganz vorsichtig auszudrücken, die er da im Gepäck hatte. Und dann hat er am Sonntag noch Geburtstag gehabt. Es gab gestern noch Geschenke und Gratulationen nachträglich. Das fand er natürlich gut, alles nach seinem Geschmack. Aber die inhaltlichen Fragezeichen zu diesem Deal, den er da verkündet hat, den man immer noch nicht kennt. Der Text soll erst im Laufe der Woche veröffentlicht werden. Diese Fragezeichen sind weiterhin groß. Kann eine Waffenruhe da wirklich halten? Beziehungsweise was spricht dafür, dass sie nicht wie bisher auch immer mal wieder bröckelt. Kann der freie Schiffsverkehr wirklich fließen in der Straße von Hormus im Golf von Oman? Das sind die großen Fragen hier. Und wie kann der Iran oder was kann man dem Iran anbieten, um mittelfristig über sein Atomprogramm zu verhandeln? Das ist ja das Thema, mit dem dieser ganze Konflikt mal begonnen hat. Es ist auch die Frage offen, inwiefern sich Israel im Libanon daran gebunden fühlt. Das ist eine ganz wichtige Bedingung für die iranische Seite, hat auch gestern Emmanuel Macron ganz vorsichtig mal angesprochen. Europa wünscht sich jetzt hier vor allem Stabilität. Es gab gestern schon große Erholung an der Börse und auch der Ölpreis ist gleich mal deutlich runtergegangen. Dieser Optimismus, den will man nicht kaputt machen, sondern sich jetzt fragen, wie kann man das schnell umsetzen und kann man vielleicht auch die Tage hier noch nutzen, um andere wichtige Themen und Krisenherde zu besprechen und sich davon der Agenda des Donald Trump nicht komplett überrollen zu lassen.
5: Neben vielen kleineren Gesprächen gehört es zu so einem G7-Gipfel ja auch dazu, dass es ein großes Abendessen gibt mit allen Staats- und Regierungschefs, die dann gemeinsam am Tisch sitzen. Da sitzt dann eigentlich fast niemand mehr, den Trump in den letzten Monaten nicht irgendwann mal beleidigt hat. Dementsprechend stark ist ja auch der Gegenwind geworden. Also die Zeiten, in denen ihm alle Honig ums Maul schmieren, die scheinen vorbei zu sein. Wie ist denn die Stimmung zwischen den Gipfelteilnehmern?
23: Es gab eine ganz klare Anordnung des Gastgebers Emmanuel Macron, diese ganzen Misstöne bitte einmal zur Seite zu stellen, um diesen Gipfel zu einem Erfolg werden zu lassen, um sich wieder anzunähern an die USA und eben nicht mehr G6 plus 1 zu sein, sondern G7 zu sein. Dafür wird einiges weggelächelt irgendwie an Konflikten, dass es subkutan gibt. Natürlich gibt es immer noch Handelsungleichgewichte. Donald Trump hat gerade noch damit gedroht, auch gegen französischen Wein und Champagner nochmal 100% Zoll drauf zu schlagen, weil ihm eine Digitalsteuer nicht gefällt, die in Frankreich gerade beschlossen worden ist. Macron hat dann auch Trump gestern nicht persönlich begrüßt, sondern erstmal warten lassen müssen, weil er noch einen anderen Termin hatte. Und es kommt einem auch wie eine Ewigkeit her, dass Donald Trump mal ausgeschlossen hatte, an diesem Gipfel teilzunehmen. Damals hat man sich noch um Grönland gestritten. Das alles wird so ein bisschen überspielt, weil man eben vorankommen möchte bei diesen akuten Krisenthemen bei Iran und Ukraine und auch das mit diesem Gala-Dinner, mit diesem großen Abendessen. Das hat man diesmal so gelegt, dass man es erst morgen Abend stattfinden lässt in Versailles, um Donald Trump ein bisschen zu locken. Das lässt er sich bestimmt nicht entgehen, weil es auch zu Ehren von 250 Jahren USA gefeiert werden soll. Frankreich hat da historisch ja auch eine Rolle mitgespielt. Und die Hoffnung ist, dass Donald Trump so lange bleibt, egal wie viel Honig man dafür aufwenden muss.
5: Es wird ja heute Morgen nicht nur bei der elitären G7-Runde bleiben. Es sind auch Vertreter vieler anderer Länder eingeladen. Vielleicht noch ein kurzer Blick auf die Tagesordnung. Was steht da heute noch an?
23: Um 9 Uhr soll es losgehen mit dem Arbeitstreffen. Da wird dann auch schon Volodymyr Zelensky erwartet aus der Ukraine. Die Sanktionen gegen Russland sind da das große Thema. Und auch die mittelfristige Frage, wie kann man vielleicht aus diesem momentan ja sehr ausgeglichenen militärischen Verhältnis auch wieder zu Friedensverhandlungen kommen, womöglich sogar direkt zwischen Russland und der Ukraine unter Hilfe der USA. Der Emir von Katar steht danach auf dem Plan, der Präsident der Vereinigten Arabischen Emirate. Dann kommen noch ein paar Entwicklungsländer zu Gast. Also es gibt einige Themen, die heute noch auch weit über den Nahen Osten hinausgehen oder eben über die Ukraine. Und da versucht man natürlich, das Ganze nicht zu sehr dominieren zu lassen und trotzdem noch eine gute Laune zu halten. Da ist Kondition gefragt.
5: Und die habt ihr und ihr werdet weiterhin für uns darüber berichten. Vielen Dank. Eindrücke von unserem Korrespondenten Samuel Jakisch vom G7-Gipfel in Evian.
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5: Eigentlich sorgen sie für die schönsten Bilder der Fußball-WM, die Fans, die aus der ganzen Welt in die Stadien kommen und dort für gute Stimmung sorgen, mit angemalten Gesichtern, bunten Klamotten und lustigen Perücken. Viele verkleiden sich oder machen lustige Schilder, die sie in die Höhe halten und sie unterstützen ihre Teams. Ich fand es zum Beispiel beeindruckend, wie stolz die Fans aus Curaçao ihre Spieler gefeiert haben, obwohl sie am Sonntag gerade 1:7 gegen Deutschland verloren haben. In der kommenden Nacht steigt dann auch der amtierende Weltmeister in das Turnier ein. An ihrer Seite natürlich ihre Fans, die als die verrücktesten Fans der Fußballwelt gelten, nämlich die aus Argentinien.
12: Vorglühen auf Argentinisch. Dicke Fleischbrocken und fette Gewürste brutzeln auf meterlangen Grillrosten im Sarmiento Park von Buenos Aires. Dahinter weht eine gigantische Flagge im Himmel blau-weiß. Abschluss Asado der eingefleischten Fußballfans der Albi Celeste. Matias Celestino gibt den Rhythmus vor, bevor es zur WM in die Staaten geht.
11: Die Trommel ist unser Herzschlag. Der steckt die Leute an. Das hier, zusammen sein, Wein, Feuer, Freunde. Da beginnen wir aufzudrehen. Das ist der Hochdruck der argentinischen Fans. Fußball ist in Argentinien mehr als Sport. Er ist Religion und Identität, Ventil für die sonstigen Dauerkrisen im Land. Ikonen wie Maradona und Messi gelten als Halbgötter. Beim WM-Sieg 2022 stand das ganze Land Kopf. Es war das einzige Mal, zumindest an das ich mich erinnern kann, dass ganz Argentinien wirklich vereint war. Denn politisch gesehen ist unser Land stark polarisiert. Aber da kamen wir alle in einer kollektiven Umarmung zusammen, als wir Weltmeister wurden. Keine Nation ist so fußballverrückt. Seit 16 Jahren reist Matthias der Selección hinterher. In Katar machte er seiner Frau den Heiratsantrag. Nun kündigte sie ihren Job als Kindergärtnerin, um Matthias und Sohn Beni zur WM zu begleiten. Verrückt?
13: Sí, claramente. Claramente.
11: Ja, ganz klar. Ihr einziges Problem dabei, sie brauchen noch die Tickets für die WM. Denn eine Eintrittskarte für Argentinien im Gruppenspiel kostet $500 aufwärts. In Katar waren es noch 70. Matthias allerdings verdient im Monat nur etwa $1.000. Eine unerträgliche Profitgier, findet er. Das werden wir nicht bezahlen. Wir werden warten. Sie werden nicht mit unserer Verzweiflung spielen. So töten sie den Fußball. Die WM als Event für die Eliten, dazu in einem Land, dessen Politik derzeit für das Gegenteil von Völkerverständigung stehe, beschwert sich auch Fernando Torres. Das drücke schon auf die Stimme. Vor allem, weil es in den USA obendrein Probleme mit ICE gibt, oder? Die Polizei jagt Migranten, dazu die Kriege. Es ist kein guter Moment. Aber gut, wir müssen den Titel verteidigen. Messi ist nun wirklich letztes Turnier. Die Leidenschaft für die Scaloneta, wie die Weltmeister von Trainer Scaloni genannt werden. Und überhaupt wäre eine WM ohne argentinische Fans einfach undenkbar. Ihr Ruf verpflichtet sie im Stadion oder davor. Wir sind ein bisschen krank. Verzeiht uns einfach.
15: Unsere Korrespondentin Anne Herberg über die positiv verrückten Fußballfans in Argentinien. In der kommenden Nacht steigt dann auch der amtierende Weltmeister in das Turnier ein. Um 3 Uhr spielt Argentinien gegen Algerien.
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24: Die Aussicht auf ein Ende des Kriegs im Nahen Osten beflügelte gestern die Wall Street. Der Dow Jones erreichte einen Rekordhoch. An der Technologiebörse Nasdaq legten die Kurse um mehr als 3% zu. Zum einen wirkt der erfolgreiche Börsengang von Elon Musks Raumfahrtunternehmen SpaceX nach. Zum anderen dämpft die Hoffnung auf niedrigere Energiepreise die Inflationssorgen. Allerdings sinken die Ölpreise zunächst nicht weiter. Denn selbst wenn die Straße von Hormuz wieder geöffnet werden sollte, es dürfte aufgrund der Kriegsschäden länger dauern, bis der Öltransport wieder funktioniert. Ohnehin bleibt die Frage, wie dauerhaft das Abkommen zwischen Iran und den USA wirklich sein wird. Viele Streitpunkte sind ungeklärt. An der Frankfurter Börse dürften sich die Anleger deshalb heute zurückhalten. Der DAX wird wohl kaum verändert in den Handel starten.
15: Die Älteren unter uns werden sich noch erinnern. Früher, da hat man seine Sachen nicht per Computer oder Handy bestellt, sondern man ist noch in ein richtiges Geschäft gegangen. Man hat sich einen Parkplatz gesucht, hat sich mit Verkäufern unterhalten, hat versucht, sie loszuwerden, hat seine Einkäufe selbst zur Kasse getragen, dort bezahlt und sie dann in Tüten selbst nach Hause gebracht. Heute geht das alles mit einem Klick.
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15: Und wie bei jedem gesellschaftlichen und technischen Wandel entwickeln sich dabei immer wieder neue Spielregeln. Die werden diese Woche wieder mal angepasst. Spätestens ab Freitag müssen die Verkaufsseiten von Online-Shops ein neues Element beinhalten, den sogenannten Widerrufsbutton. Mit ihm sollen Verbraucher einen Kaufvertrag im Internet genauso einfach widerrufen können, wie sie ihn abgeschlossen haben. Für uns ist das Anlass, auch mal generell darauf zu blicken, wie sich das Shoppen im Internet während der vergangenen 20, 30 Jahre verändert hat. Und zwar mit Professor Bernd Skira, dem Inhaber des ersten Lehrstuhls für E-Commerce in Deutschland. Ich habe ihn gebeten, uns mal auf eine kleine Zeitreise mitzunehmen, wie sich das Online-Shopping in den letzten Jahren entwickelt hat.
25: Naja, zunächst mal Mitte der 90er Jahre gab es die ersten Online-Shops. Das war zunächst mal die erste große Entwicklung, war aber ein Shop, eine Firma. Aus meiner Sicht war die nächste Entwicklung, dass wir Plattformen hatten, wo also quasi Shops hingegangen sind und eigene Produkte verkauft haben, sondern eben auch Produkte von anderen Anbietern verkauft haben und dafür eine Provision erhalten haben, beziehungsweise gänzlich auf andere Produkte gesetzt haben. Das war die eine Entwicklung. Die zweite große Entwicklung ist, dass das Internet viel schneller und auch viel mobiler geworden ist. Dadurch gab es einen neuen Schub. Und dann haben wir auch sicherlich von der Logistik riesige Sprünge nach vorne gemacht. Also an so etwas wie Lieferung am gleichen Tag, teilweise sogar innerhalb von 4 Stunden, beispielsweise in New York. Daran haben wir Mitte der 90er Jahre noch überhaupt nicht gedacht.
14: Da hat sich einiges geändert durchs Online-Shopping. Früher war das ja alles noch ganz anders. Da ist man noch wirklich in ein Geschäft gegangen, um einkaufen zu gehen. Und auch das haben wir ja irgendwie gelernt. Wir hatten dann irgendwann raus, wie man den aufdringlichen Verkäufer wieder los wird, wie man sich nichts aufschwatzen lässt, also irgendeinen unüberlegten Kauf macht. Beim Online-Shopping mussten wir auch einiges lernen. Was haben wir denn da lernen müssen?
25: Na gut, früher mussten wir lernen, mit Verkäufern umzugehen. Heute müssen wir lernen, mit Daten und Algorithmen umzugehen. Wir müssen uns ein bisschen in die Person reinversetzen, die das geschrieben hat. Hat die wahrscheinlich ähnliche Präferenzen, wie ich die habe? Hat die Person vielleicht auch ein bisschen geflunkert? Das ist die eine Sache. Und wir müssen natürlich auch mit Algorithmen umgehen, die uns versuchen, ein bisschen unter Druck zu setzen. So nach dem Motto, es sind nur noch 2 Stück da, also jetzt bitte schön schnell kaufen, sonst könnte das ja alles weg sein.
14: Ist das für uns Konsumenten die größte Herausforderung, der Versuchung zu widerstehen?
25: Das ist sicherlich eine Herausforderung. Eine zweite besteht sicherlich darin, dass wir mittlerweile aus unendlich vielen Produkten und unendlich vielen Informationen auswählen können. Also wir haben eigentlich nicht mehr wie früher die Regalfläche als begrenzenden Faktor. Nur ist halt die Frage, wie finde ich mich in dieser Vielfalt an Informationen zurecht? Welchen Empfehlungen kann ich trauen? Wie komme ich letzten Endes dazu, das wirklich für mich beste Produkt zu bestellen?
14: Und genau das macht ja auch das Tor auf für viele Betrügereien. Ich kenne es gerade, ich versuche für meinen Sohn seit Tagen Panini-Bilder zu bekommen. In ganz Frankfurt sind sie offenbar ausverkauft. Wenn ich online schaue, sehe ich dubiose Seiten, wo ich sie angeblich bestellen kann. Also diese Gefahr ist natürlich auch deutlich größer geworden, ne?
25: Das ist sicherlich richtig, wobei ich glauben würde, wenn Sie früher Panini-Bilder gekauft haben, dann wären Sie vielleicht auch auf dubiose Gestalten gestoßen. Also von daher, überall da, wo letzten Endes Geld verdient wird, beziehungsweise wo Knappheit vorliegt, macht sich leider auch Betrug, Kissen breit und Manipulation. Und in der Tat müssen wir damit versuchen, gut umzugehen. Da muss man allerdings auch sehen, dass ja auch viel passiert ist zum fairen Umgang mit Verbrauchern. Also von daher, ja, es gibt Betrug, aber es gibt eben auch eine ganze Reihe an Möglichkeiten an Betrugsprävention.
14: Jetzt ist am Ende dieser Woche der sogenannte Widerrufsbutton Pflicht für alle Online-Shops. Das Shoppen im Internet soll damit kundenfreundlicher werden. Ist das in Ihren Augen nur ein kleiner Schritt oder sehen Sie da einen generellen Trend?
25: Ja, ich würde nicht sagen, das ist jetzt die Revolution des Internets, aber es ist ein schönes Zeichen dafür, dass digitale Märkte heute nicht nur bequem, sondern auch fair und verbraucherfreundlich gestaltet werden. Wir müssen uns eigentlich auch in Erinnerung rufen, dass es ja ein paar Prinzipien von Anfang an gab, beispielsweise das 14-tägige Rückgaberecht für die allermeisten Produkte, ist ja doch eine Möglichkeit, den Verbraucher zu schützen. Und das hatten wir quasi von Tag 1 an oder fast von Tag 1 an.
14: Jetzt ist es halt ein bisschen einfacher mit diesem Button, den wir direkt finden sollen und ihn direkt anklicken können. Wenn wir jetzt zum Schluss nochmal einen kleinen Blick in die Zukunft werfen, wo geht denn der Onlinehandel hin?
25: Na gut, ich glaube, das beherrschende Thema wird künstliche Intelligenz sein. Einmal auf der Händlerseite, wo natürlich versucht werden kann, über künstliche Intelligenz viele Dinge noch ein bisschen geschmeidiger, noch ein bisschen automatisierter und damit kostengünstiger zu machen. Also er wird der Handel viel machen, aber wir als Konsumenten werden auch immer stärker Agenten einsetzen, die vielleicht nicht gleich unmittelbar für uns einkaufen, aber eine ganze Menge mehr an Recherche machen, eine ganze Reihe an Vorschlägen machen, nicht nur für ein Produkt, sondern denken Sie mal an eine Urlaubsreise, wo eben ein Quartier und ein Mietwagen und dergleichen mehr gebucht werden muss, wo es vielleicht dann Vorschläge gibt, so und so könnte die Route aussehen, das sind meine Vorschläge für Angebote und jetzt muss man eben schauen, wie kann man das aus Konsumentensicht so entscheiden, dass daraus auch wirklich gute Entscheidungen folgen, die dann vielleicht auch mit weniger Suchaufwand verbunden sind und vielleicht am Ende auch noch einen günstigen Preis haben.
14: Schneller, praktischer und günstiger, das klingt ja fast zu schön, um wahr zu sein. Wie hat sich Online-Shopping in den letzten Jahren verändert? Darüber habe ich mit Professor Bernd Skierer gesprochen, dem Inhaber des ersten Lehrstuhls für E-Commerce in Deutschland. Grund ist der Widerrufsbutton, den es ab Freitag auf allen Shopping-Seiten geben muss. Das ist heute Morgen das Thema in HR Info. Und da klären wir gleich mal im Detail, was genau sich denn dadurch ändert ab Freitag. Das machen wir in der nächsten halben Stunde.
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27: 7.31 Uhr. Fast jedes Kind weltweit von Folgen der Klimakrise betroffen. Auftakt zu G7-Gipfel in Evian. Hoher Schaden nach Brand in Pizzeria in Wetzlar. Das Wetter wechselhaft mit teils kräftigen Schauern und Gewittern bis 28 Grad. Mein Name ist Daniel Skondo. Guten Morgen. Kinder leiden besonders unter den Folgen des Klimawandels. Das steht in einem neuen Bericht des UN-Kinderhilfswerks UNICEF. Aus der Nachrichtenredaktion Katrin Austermann.
28: Rund 2,4 Milliarden Kinder leben auf der Welt. Die Hälfte von ihnen spürt gleich mehrere Gefahren des Klimawandels wie Hitzewellen, Dürren oder Überschwemmungen. Besonders dramatisch ist die Lage laut UNICEF in ärmeren Regionen wie der Sahelzone oder in Ländern wie Bangladesch, Myanmar und Pakistan. In Deutschland ist die Lage vergleichsweise gut, aber auch hier wirkt sich der Klimawandel aus. Den Kindern macht vor allem die Hitze zu schaffen, zum Beispiel in älteren Schulgebäuden oder schlecht isolierten Wohnungen.
27: Die Rahmenvereinbarung zwischen den USA und dem Iran hat zum Auftakt des G7-Gipfels in Frankreich im Mittelpunkt gestanden. US-Präsident Trump sagte bei seiner Ankunft in Evian noch einmal, dass die Straße von Hormuz am Freitag vollständig geöffnet werden solle. Nach Angaben aus dem Iran haben erste Schiffe am Golf von Oman das Gebiet durchquert, das von der US-Seeblockade betroffen ist. Zentrales Thema heute beim G7-Gipfel ist die Lage in der Ukraine. Zu den Gesprächen wird auch der ukrainische Präsident Selenskyj erwartet. Die Ukraine hat am Abend auch einen Schritt in Richtung EU gemacht. Die offiziellen Gespräche über einen Beitritt haben begonnen, auch für Moldau. Und Montenegro hat zwei große Verhandlungsblöcke abgeschlossen. Das Land will nach Möglichkeit schon 2028 der Europäischen Union beitreten. ARD-Korrespondent Thomas Spickhofen.
29: Für die Ukraine wird es dagegen noch einige Zeit dauern. Sie hatte den Beitritt im Februar 2022 beantragt, kurz nach dem russischen Überfall. Den Beginn der Verhandlungen hatte Ungarn über lange Zeit blockiert. Das hat sich erst mit dem Machtwechsel in Budapest im vergangenen Monat geändert. Im ersten Verhandlungsabschnitt mit der Ukraine wird es unter anderem um das Justizsystem und den Schutz von Grundwerten gehen.
27: In Wetzlar ist in der Nacht eine Pizzeria abgebrannt. Wie es dazu kommen konnte, ist noch unklar. Die Flammen sind inzwischen gelöscht. 70 Feuerwehrleute waren im Einsatz. Verletzt wurde niemand, aber der Schaden liegt laut Polizei bei rund einer 500.000 Euro. Die Feuerwehr geht davon aus, dass es eine Explosion gegeben hat. Alle Fenster in dem Gebäude sind zerstört und die Scherben waren weit verstreut. In Köln wird heute Deutschlands beste Schülerfirma gekürt. Auch Schülerinnen und Schüler von den beruflichen Schulen in Korbach und Bad Arolsen haben mit ihrem Konzept Chancen auf den Preis. Silvia Ritter.
30: Die Geschäftsidee der Schülerfirma beschäftigt sich mit den Themen Gesundheit, Achtsamkeit und Ernährung. Dazu haben die Schüler ein Armband entwickelt. Wer das kauft, kann an verschiedenen Aufgaben und Herausforderungen teilnehmen. Zum Beispiel weniger Zeit am Handy verbringen oder mehr Sport in der Natur machen. Wie stimmig das Gesamtkonzept ist, bewertet heute eine Jury bei der Unternehmenspräsentation. Den Titel als Hessens beste Schülerfirma haben die Schüler seit Ende April schon in der Tasche.
27: Gleich 4 Unentschieden hintereinander hat es bei der Fußball-WM gegeben. Für die größte Überraschung sorgten dabei die Spanier, die als Favoriten gestern Abend nicht über ein 0:0 gegen Turnierneuling Kap Verde hinauskamen. Auch Belgien und Ägypten trennten sich unentschieden 1:1. In der Nacht spielten dann auch Saudi-Arabien und Uruguay 1:1 und heute früh unserer Zeit ging die Partie Iran-Neuseeland 2:2 zu Ende. Und das steht heute noch an. In Berlin eröffnet Innenminister Dobrindt am Vormittag ein gemeinsames Zentrum zur Abwehr hybrider Bedrohungen. Darin sollen Polizeibehörden aus Bund und Ländern, Nachrichtendienste und andere Behörden Erkenntnisse austauschen, um schnell auf mögliche Gefahren reagieren zu können. Und wie genau steht es um die finanzielle Lage der gesetzlichen Krankenkassen? Der Spitzenverband GKV legt aktuelle Zahlen dazu vor. Das waren die Nachrichten. Das Wetter. Erst Wolken, hier und da kann es auch regnen. Am Nachmittag wieder mehr Sonne und nur noch einzelne Schauer oder Gewitter bei 21 bis 28 Grad. Morgen Sonne und Wolken und im Norden etwas Niesel bei bis zu 30 Grad. Die weiteren Aussichten: am Donnerstag sehr sonnig. Ein paar Wolken gibt's, es wird schwül und sehr warm bis heiß bei bis zu 34 Grad. Am Freitag viel Sonne bis 35 Grad. Die Zeit 7.36 Uhr.
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27: Vorsicht auf der A66 Wiesbaden in Richtung Frankfurt. Zwischen Wiesbaden-Frauenstein und dem Schiersteiner Kreuz ein totes Tier auf der Fahrbahn. A67 Mannheim-Darmstadt. Zwischen dem Viernheimer Dreieck und Lorsch 2 Kilometer Stau wegen einer Baustelle. Hier ist nur ein Fahrstreifen frei. Die A643 Mainz Richtung Wiesbaden. Zwischen dem Dreieck Mainz und dem Schiersteiner

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1: Am Dienstag, dem 16. Juni, einen schönen guten Morgen. Die wenigsten hatten wahrscheinlich damit gerechnet, dass US-Präsident Trump dieses Mal sein Versprechen tatsächlich auch umsetzt. Aber es ist passiert. In der Nacht zum Montag hat er verkündet, die USA und der Iran haben sich auf ein Rahmenabkommen geeinigt. Am Freitag soll dieses Papier unterschrieben werden. Darin stehen grundsätzliche Positionen, die dann anschließend im Detail verhandelt werden, um am Ende einen Frieden zu erreichen. Allerdings sind da einige Stolpersteine drin. Unter anderem müsste Israel auf weitere Angriffe im Libanon verzichten. Klar scheint aber schon zu sein, dass ab Freitag dann auch wieder die Seestraße von Hormus geöffnet werden soll, was vor allem bei der Handelsschifffahrt für Erleichterung sorgen dürfte. Ich habe bei Martin Kröger nachgefragt. Er ist Hauptgeschäftsführer des Verbands Deutscher Reeder. Und ich habe ihn gefragt, wie er und die Reeder, die er vertritt, diese Nachricht von der Einigung aufgenommen haben.
2: Na, zunächst mal waren wir enorm erleichtert, dass es tatsächlich eine Einigung geben soll. Allerdings sind wir vorsichtig optimistisch, denn wir haben schon so einige Ankündigungen, insbesondere aus dem Weißen Haus, gehört, wenn es darum ging, einen Deal zu finden, um die Schiffe aus dem Persischen Golf zu holen. Insofern warten wir jetzt erstmal ab, was der genaue Inhalt dieser Einigung ist.
1: Wie ist denn die aktuelle Lage am Persischen Golf gerade? Da stecken ja eine Menge Schiffe und Seeleute fest.
2: Ja, also wir haben so über den Daumen 50 Schiffe mit deutschem Bezug im Persischen Golf liegen. Da sind ungefähr 1000 Seefahrer drauf. Und wenn Sie auf den gesamten Persischen Golf gucken, die Gesamtanzahl aller Schiffe liegt so um und bei 2000, etwa 20.000 Seefahrer. Also es geht um eine Menge Mensch und um eine Menge Schiff, die hier im Persischen Golf gefangen sind.
1: Jetzt mal ganz praktisch gefragt, wenn da so viele Seeleute auf hoher See feststecken, die müssen ja irgendwas essen und trinken. Wie läuft das denn mit der Versorgung dann vor Ort?
2: Also die Versorgung funktioniert einigermaßen gut. Wir sind ja umgeben im Persischen Golf von durchaus großen Städten, insbesondere Dubai, Abu Dhabi etc. Da kann man Versorgungsgüter schnell auf die Schiffe bringen. Insofern ist die Versorgungslage einigermaßen gesichert.
1: In iranischen Medienberichten ist zu lesen, dass Teheran sich wohl mit den USA auf eine Gebühr geeinigt hat für das Befahren der Straße von Hormus. Das gab es bisher hier nicht. Welche Infos haben Sie dazu bisher bekommen?
2: Ja, das ist äußerst ungewöhnlich, muss ich sagen, denn wir reden hier über eine natürliche Meerenge, die nach internationalem Seerecht nicht mit einer Gebühr belegt werden darf. Insofern sind wir einigermaßen überrascht, dass das immer noch diskutiert wird und eventuell sogar Bestandteil eines solchen Friedensabkommens sein soll. Wir lassen uns jetzt mal überraschen. Die Rechtslage ist da relativ eindeutig. Es ist nicht zulässig, so eine Gebühr zu erheben. Insofern müssen wir gucken, was die Staaten daraus machen.
1: Was würde das für die Handelsschifffahrt bedeuten, wenn wirklich so eine Gebühr erhoben wird?
2: Naja, also für eine bestimmte Meerregion heißt es natürlich erstmal, es sind Mehrkosten, die entstehen für den Verbraucher, denn die Reedereien selber tragen natürlich nicht die Kosten, sondern die werden umgelegt auf die Ladung und das landet dann am Ende beim Verbraucher. Was auch immer für Güter dann verschifft werden, die werden teurer, darauf kann man sich einstellen. Aber so ein Beispiel macht natürlich auch Schule in der Welt und das wollen wir natürlich nicht, dass sich der internationale Seeverkehr immens verteuert, weil alle irgendwo Gebühren erheben.
1: Um welche Summen geht's denn da? Also in welcher Höhe? Sind das Summen, die man vielleicht gerade so noch verkraften kann oder geht's dann schon ans Eingemachte?
2: Ja, das ist die große Frage. Das müssen wir mal gucken. Das lässt sich im Moment noch nicht beurteilen, denn wir kennen im Moment nur die Idee, aber noch keine konkreten Zahlen. Insofern müssen wir einfach mal abwarten, was da genau auf uns zukommt.
1: Sie haben es gerade schon gesagt, aktuell stecken rund 50 Schiffe deutscher Reedereien im Persischen Golf fest. Wenn jetzt die Straße von Hormus tatsächlich am Freitag wieder geöffnet wird, wie lange dauert es dann, bis die Lieferketten wieder funktionieren?
2: Ja, das ist eine gute Frage. Wir wissen es auch nicht so ganz genau. Man kann von Monaten ausgehen. Wir schätzen so um und bei 3 bis 6 Monate, bis sich der Verkehr wirklich wieder komplett normalisiert hat und auf dem Stand zurück ist, wie er vor dem Iran-Konflikt war.
1: Was würden Sie denn persönlich sagen? Was überwiegt denn bei Ihnen gerade? Die Skepsis oder die Hoffnung?
2: Ach ja, wissen Sie, Hoffnung ist kein guter Ratgeber, aber man gibt sie ja trotzdem nicht auf. Insofern, wir müssen es einfach abwarten. Es heißt ja, am Freitag soll das Übereinkommen unterzeichnet werden und das ist eine kurze Zeitspanne, das ist schon mal gut. Deswegen wissen wir vielleicht am Freitag ein bisschen mehr, wo die Reise hingeht.
1: Sagt Martin Kröger, Hauptgeschäftsführer des Verbands Deutscher Reeder. Die Handelsschifffahrt hofft natürlich, dass den Worten von Donald Trump auch Taten folgen und die Straße von Hormus tatsächlich ab Freitag wieder geöffnet wird. Zu welchen Konditionen dann? Das ist noch unklar.
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1: Es ist alles andere als unumstritten und trotzdem wird es heute wohl im EU-Parlament eine deutliche Mehrheit geben. Und zwar für das Handelsabkommen zwischen der EU und den USA. Erst vor einigen Wochen hatte US-Präsident Trump nochmal Druck gemacht und mit höheren Zöllen gedroht, damit das Abkommen so schnell wie möglich durchgewunken wird. Als Gewinner des Zollkriegs

0: Krieges dürfte sich deshalb wohl auch der US-Präsident fühlen. Und auch deshalb wird es wohl nicht lange dauern, bis über diesen Deal wieder heftig diskutiert werden wird.
1: Wenn im EU-Parlament heute über den Handelsdeal mit den USA abgestimmt wird, dann ist sicher niemand so hundertprozentig zufrieden. Auch der schwedische EU-Parlamentarier Jörgen Warborn von der EVP-Gruppe, zu der auch CDU und CSU gehören, sagt, das ist kein perfekter Deal. Und Warborn war an den Verhandlungen zwischen dem EU-Parlament und den Mitgliedstaaten beteiligt. Aber das ist der beste Deal, den wir gerade kriegen können. Und wir brauchen den dringend. Unternehmen brauchen den dringend. Es geht hier nicht darum, ob man für Trump ist oder nicht. Es geht darum, dass man für die europäischen Unternehmen ist und für eine Stabilität in der Handelsbeziehung, die für jeden Arbeiter und jeden Verbraucher wichtig ist. Konkret geht es bei der Abstimmung heute um Zölle. Stimmen die EU-Parlamentarier für den Deal, was wahrscheinlich ist, dann würden Zölle auf die meisten US-Industrie- und Agrarprodukte, die in die EU importiert werden, wegfallen. Im Gegenzug soll es einen Einfuhrzoll von 15% auf die meisten Produkte geben, die aus der EU in die USA gehen. So hatte es EU-Kommissionspräsidentin Ursula von der Leyen im vergangenen Jahr mit US-Präsident Trump im schottischen Turnberry besprochen. Der Vorsitzende des Ausschusses für internationalen Handel im EU-Parlament, Bernd Lange von der SPD, sagte zuletzt, er hätte den Deal so nicht verhandelt.
2: Der Handelsdeal von Schottland ist unausgeglichen zum Vorteil der USA. Und zum Zweiten ist es wirklich ein Deal ohne Unterbau. Und deswegen haben wir im Europäischen Parlament für eine Gesetzgebung gerungen, die Stabilität für uns zumindest gibt.
1: Das EU-Parlament hat sich in den Verhandlungen mit den Mitgliedstaaten mit einer Reihe von Sicherheitsklauseln durchgesetzt. So kann die EU etwa ihren Teil des Abkommens aussetzen, wenn die USA sich nicht an ihren Teil halten. Zum Beispiel auch, wenn die Zölle auf Aluminium- und Stahlprodukte langfristig über 15% liegen. Außerdem soll der Deal Ende 2029 automatisch auslaufen, also etwa ein Jahr nach dem Ende der Amtszeit von Donald Trump. Und auch wenn er den Deal nicht als fair empfindet, hat Bernd Lange seine Kollegen im Parlament am Abend in einer Debatte dazu aufgefordert, dafür zu stimmen.
3: So, let's vote in favor tomorrow to this legislation. Thanks a lot.
1: Nicht alle Fraktionen wollen dieser Aufforderung nachkommen. Martin Schirdewan, Co-Vorsitzender der Linken im EU-Parlament, hat Lange schon eine Absage erteilt.
4: Ich bin stolz, liebe Kolleginnen und Kollegen, dass meine Fraktion geschlossen gegen diesen Autokraten und diese unfaire Handelspolitik steht, die europäische Jobs gefährdet und die dauerhafte Abhängigkeit von den USA bedeutet.
1: Aber am Ende steht den geplanten Zollabgaben eine andere Zahl gegenüber, 1,77 Billionen Euro. Auf diese Summe schätzt die EU das Handelsvolumen zwischen den USA und der Europäischen Union im vergangenen Jahr. Die USA sind der wichtigste Handelspartner für die EU, gerade wenn es um den Export von Medikamenten, Autos und industriellen Maschinen geht. Und den dahinterstehenden europäischen Unternehmen will die EU auch mit einem unvorhersehbaren Donald Trump im Weißen Haus so viel Stabilität wie möglich geben.
0: Sarah Lopez berichtet aus Brüssel über die Abstimmung, die heute im EU-Parlament ansteht. Erwartet wird, dass eine deutliche Mehrheit grünes Licht geben wird für den ausgehandelten Handelsdeal zwischen der USA und der EU.
5: 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Widerruf per Button. Wird Online-Shopping jetzt fairer?
0: Es ist fast jedem von uns schon mal passiert. Beim Surfen im Internet stolpert man über eine interessante Sache. Das kann Technik sein, können Klamotten sein oder irgendwelche Haushaltsgegenstände. Und beim Surfen und Anschauen entsteht dann immer mehr der Eindruck, das brauche ich. Kurz nachdem man dann auf den Kaufen-Button geklickt hat und das Paket zu Hause ausgepackt ist, kommt dann aber die Ernüchterung und man merkt, eigentlich war das unnötig. Gut also, dass man für Käufe und Verträge, die man im Internet oder am Telefon abgeschlossen hat, ein 14-tägiges Widerrufsrecht hat. Schlecht hingegen, dass viele nicht wissen, wie sie das bei einem Kauf im Internet umsetzen sollen. Genau das soll sich jetzt ändern, und zwar mit einem gut sichtbaren Widerrufsbutton, der ab Freitag dieser Woche für alle Online-Shops zur Pflicht wird. Verbraucherinnen und Verbraucher sollen einen Kaufvertrag im Internet damit genauso einfach widerrufen können, wie sie ihn abgeschlossen haben. Was man dazu alles wissen muss, darüber habe ich mit Peter Lassek von der Verbraucherzentrale Hessen gesprochen und ihn zunächst mal gefragt, warum der Button jetzt kommt, also was der Hintergrund ist.
6: Hintergrund dieser sogenannten Widerrufsfunktion, die jetzt kommt, ist im Grunde die Umsetzung einer EU-Richtlinie, ist jetzt in deutsches Recht verankert, im bürgerlichen Gesetzbuch in einer Regelung. Ja, und sie besagt eben, dass man Verträge, die man online schließt und die widerrufbar sind, auch eben online widerrufen werden können und eben durch einen einfachen Klick auf einen Widerrufsbutton, auf einen Link.
0: Für welche Online-Verträge gilt diese neue Pflicht? Gibt es da irgendwelche Unterschiede?
6: Es gilt im Grunde für alle Online-Verträge zwischen Unternehmen und Verbraucher, Verbraucherinnen. Voraussetzung ist, dass der Vertrag eben über eine Online-Benutzeroberfläche geschlossen wird. Das betrifft sowohl Warenkäufe als auch Angebote von Dienstleistungen, aber auch Finanzprodukte.
0: Jetzt wollen die Online-Shops natürlich nicht, dass man die Waren, die man bei ihnen kauft, auch wieder zurückschickt. Wo genau muss dieser Widerrufsbutton denn auf der Website angebracht werden? Und wie ist gewährleistet, dass die Online-Shops den eben nicht irgendwo ganz klein verstecken?
6: Also es ist klar geregelt, dass er nicht versteckt sein darf, auch nicht versteckt sein hinter der Anmeldung oder Registrierung. Er muss jederzeit verfügbar sein, also während der Zeit, in der ein Widerruf möglich ist. Also er muss an prominenter Stelle, entweder oben auf der Seite oder unten im Footer, wo wir die Datenschutzhinweise, Impressum und so weiter stehen haben. Und was auch im Gesetz steht, er muss klar sich abheben. Also das kann passieren durch eine andere Farbe, durch einen Fettdruck oder vielleicht auch sogar durch einen Rahmen. Es darf auf jeden Fall nicht so sein, dass der Verbraucher erst anfangen muss, großartig zu suchen.
0: Also ich muss ihn direkt finden können. Dann lassen Sie uns doch mal so ein Beispiel durchspielen. Ich habe mir jetzt ein paar neue Schuhe bestellt. Die kommen bei mir zu Hause an und, weiß ich nicht, die sind entweder zu groß, zu klein oder sie gefallen mir einfach nicht. Ich will sie zurückschicken und will dafür diesen Widerrufsbutton benutzen. Was genau passiert dann, wenn ich da draufklicke?
6: Also es sind im Grunde zwei Stufen. Im ersten Schritt erklären Sie mit dem Klicken auf den Link oder auf den Button, dass Sie den Vertrag widerrufen. Dann geben Sie die wesentlichen Daten ein, damit der Vorgang eben klar zugeordnet werden kann. Also die Vorgangsnummer, Rechnungsnummer oder Vertragsnummer, Ihren Namen und eine Kontaktmöglichkeit. Dann kriegen Sie eine Eingangsbestätigung des Unternehmens und dann wird natürlich geprüft, ob Sie die Frist eingehalten haben. Denn Widerruf ist vom Grundsatz her im Grunde gerade bei einer Warenlieferung, die Sie jetzt genannt haben, nur innerhalb von 14 Tagen ab Lieferung der Ware möglich.
0: Ist es denn tatsächlich so viel anders als bisher? Also wenn ich bisher Schuhe bestellt habe und sie zurückgeschickt habe, habe ich sie auch einfach wieder zurückschicken können irgendwie?
6: Es ist einfach einheitlicher und soll das Ganze für Verbraucher transparenter und einfacher machen. Also es war in der Vergangenheit oder bis jetzt, bis zum 19.06. schon oft so, dass ich erstmal eine Kontaktmöglichkeit suchen musste. Ich meine, die großen Unternehmen, die wir alle kennen, waren da meistens recht kulant und es war relativ einfach. Aber es gibt auch durchaus Unternehmen, wo ich wirklich erst nach einem Kontakt suchen muss, nach einer Mailadresse. Das soll in Zukunft alles einfacher werden.
0: Jetzt wissen wir ja alle, wenn wir online was kaufen, müssen wir vorsichtig sein. Da kann man auch mal schnell was falsch machen. Gibt es denn auch bei diesem Widerrufsbutton irgendwas, was wir beachten müssen, was wir eventuell falsch machen können?
6: Ja, eigentlich das Wesentliche ist, dass man prüft und checkt, ob man überhaupt ein Widerrufsrecht hat. Also der Widerruf ist eben nur innerhalb von 2 Wochen möglich und ansonsten sollte es eigentlich relativ einfach sein, den Widerruf zu erklären mit der neuen Funktion.
0: Ab Freitag muss es diesen Widerrufsbutton geben. Schon ein bisschen länger gibt es einen Kündigungsbutton. Was genau ist da der Unterschied?
6: Der Unterschied ist einfach, er ist ein bisschen anders ausgestaltet und Kündigung ist halt komplett was anderes. Kündigung beendet einen bereits laufenden Vertrag. Unter Einhaltung der Kündigungsfrist, die vertraglich vereinbart ist, kann die Kündigung erklärt werden durch den Klick auf einen Kündigungsbutton. Das dient eben auch dazu, dass es einfacher wird für Verbraucher. Und der Widerruf, der beendet den Vertrag komplett. Das heißt, wenn hier bereits Leistungen ausgetauscht worden sind, dann muss der komplett rückabgewickelt werden und Leistungen müssen auch wieder zurückgewährt werden.
0: Was würden Sie sagen, macht dieser Widerrufsbutton das Online-Shoppen tatsächlich kundenfreundlicher ab Freitag?
6: Also wir hoffen, dass es das kundenfreundlicher macht, indem eben eine einfache Möglichkeit da ist, ein schneller Klick, um ja von seinen Rechten Gebrauch zu machen.
0: Infos zum neuen Widerrufsbutton bei Online-Käufen von Peter Lassek von der Verbraucherzentrale Hessen. Ab Freitag ist dieser Knopf Pflicht und wir geben Ihnen schon heute alle Infos dazu in unserem Das Thema. Und warum dieser Button so wichtig ist, was nämlich alles schiefgehen kann beim Online-Shopping, das zeigen wir Ihnen in der nächsten halben Stunde.
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0: Um 7.52 Uhr schauen wir in die Finanzwelt. Dort wehrt sich die Commerzbank seit Monaten mit allem, was sie hat, gegen eine mögliche Übernahme durch die UniCredit. Die italienische Großbank ist schon jetzt größter Einzelaktionär und könnte ihren Anteil deutlich ausbauen, mit Hilfe von ausländischen Investmentbanken. In der Nacht läuft das UniCredit-Kaufangebot für die Commerzbank aus. Wie geht es dann weiter?
7: Das Übernahmeangebot der UniCredit kommt offenbar gut an, zumindest nach dem, was die UniCredit zuletzt selbst bekannt gegeben hat. Demnach seien ihr rund 12% aller Commerzbank-Aktien angeboten worden. Damit könnte sie ihren Anteil von knapp 27 auf fast 39% aufstocken. So viel Zuspruch scheint erstaunlich, bietet die UniCredit für jedes Commerzbank-Papier knapp eine halbe eigene Aktie und damit weniger als die Commerzbank-Aktien an der Börse wert sind. Volker Brühl, Geschäftsführer des Center for Financial Studies in Frankfurt.
8: Normalerweise würde man ja erwarten, dass bei diesem niedrigen Angebotspreis so gut wie niemand das Angebot annimmt.
7: Skepsis herrscht daher auch bei der Commerzbank. Nach eigenen Informationen habe bisher kein Großinvestor den Deal angenommen. Von den Privatanlegern seien es nur äußerst wenige. Große Zweifel gibt es auch bei den Arbeitnehmervertretern der Bank. Der Gesamtbetriebsratsvorsitzende Sascha Übel hat sogar Strafanzeige gestellt wegen des Verdachts der Marktmanipulation und Irreführung. Die Strafanzeige richte sich nicht gegen die UniCredit, sondern gegen Unbekannt, betont Übel.
9: Diese ganze feindliche Übernahme ist eine reine Schlammschlacht. Wenn das keiner stoppt, wird es am Ende nur Verlierer geben. Insofern erhoffen wir uns Aufklärung zu dem gesamten Verfahren.
7: Zudem fürchtet Übel, dass bei einer Übernahme der UniCredit deutlich mehr Arbeitsplätze wegfallen könnten als die von der Commerzbank selbst in Aussicht gestellten knapp 7.000. Bei der Staatsanwaltschaft Frankfurt heißt es, man führe Vorermittlungen und werde deshalb auch die BaFin kontaktieren. Die überwacht als Aufsicht das Übernahmeverfahren, kontrolliert Meldepflichten und sorgt für Transparenz. Letzte Woche hatte sie die UniCredit gebeten, neben dem Übernahmeangebot weitere Informationen offenzulegen. Dabei ging es insbesondere um die Finanzinstrumente der UniCredit, mit der sie ihre Beteiligung nochmals um weitere 3% aufstocken könnte auf fast 42%. Das würde für wichtige Entscheidungen bereits reichen, meint der Frankfurter Experte für Fusionen und Übernahmen Christoph Scharlast, weil auf Hauptversammlungen nie alle Anleger anwesend seien.
10: Die UniCredit kann die Mehrheit auf der Hauptversammlung erlangen. Das führt dann dazu, dass sie den Aufsichtsrat bestimmen kann. Und wenn sie den Aufsichtsrat bestimmt, kann sie eben auch den Vorstand bestimmen.
7: Genau damit hatte die UniCredit auch indirekt bereits gedroht. Dazu sagte Commerzbank-Chefin Bettina Orlopp gestern im Sender NTV.
11: Es ist aber natürlich so, dass es nicht besonders hilfreich ist, mitten im laufenden Übernahmeverfahren, ohne dass ich überhaupt die Genehmigung habe, solche Ankündigungen zu machen.
7: Denn bevor die UniCredit die ihr angebotenen Aktien annehmen kann, muss die EZB-Bankenaufsicht erst ihr Einverständnis geben. Außerdem läuft zwar die Frist für das Übernahmeangebot heute um Mitternacht ab, aber, so sagt der Frankfurter Bankenexperte Brühl,
8: dann gibt es normalerweise noch eine bis zu zweiwöchige Nachfrist, in der also Anleger, die bisher nicht verkauft haben, sich überlegen können, ob sie sich dann doch entscheiden wollen, das Angebot anzunehmen.
7: Dafür haben sie bis zum 3. Juli Zeit. So lange dürfte sich die Schlammschlacht, wie es der Betriebsrat der Commerzbank formuliert, zwischen der UniCredit und der Commerzbank weiter hinziehen.
0: Die UniCredit gibt nicht auf und die Commerzbank kämpft weiter gegen die feindliche Übernahme. Aus dem ARD-Börsenteam hat Ursula Mayer berichtet. HR-Info um 7.55 Uhr mit einer Warnmeldung, wenn Sie mit dem Auto gerade auf der A66 unterwegs sind, Fulda in Richtung Frankfurt. Bitte vorsichtig zwischen Gründau-Rotenbergen und Langenselbold, dort ist eine Entenfamilie auf der Autobahn unterwegs.
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0: Tag 6 bei der Fußball-Weltmeisterschaft in Mexiko, in Kanada und in den USA. Und endlich hat es die erste richtig große Überraschung gegeben. Einer der großen Favoriten, Spanien, hat gegen den WM-Neuling Kap Verde gestern nur 0:0 unentschieden gespielt. Darüber habe ich eben mit unserer WM-Reporterin Tabea Kunze gesprochen. Und ich habe sie gefragt, woran hat's gelegen? Waren die Spanier so schlecht oder Kap Verde überraschend gut?
12: beides, würde ich sagen. Also ja, Spanien war schon deutlich schlechter als erwartet. Es war ein sehr behäbiger Auftritt, harmlos, ideenlos. Und auch als Lamine Yamal, der 18-Jährige vom FC Barcelona, dann irgendwann eingewechselt wurde nach 70 Minuten, war das eigentlich ein so verkorkster Auftritt der Spanier, dass er das dann auch nicht mehr drehen konnte. Und auf der anderen Seite, das soll nicht unerwähnt bleiben, hat Kap Verde, dieser WM-Neuling, ein Inselstaat mit 500.000 Einwohnern, einfach auch ein tolles, beherztes WM-Debüt hier abgeliefert. Allen voran der Torwart Vuzinha, ein 40-Jähriger, der zuletzt in der zweiten portugiesischen Liga gespielt hat, da aber keinen neuen Vertrag mehr bekommen hat. Und der ist heute mit seinen Paraden zum Nationalhelden aufgestiegen.
0: Also ein Unentschieden nur für Spanien. In der Gruppe G hat Belgien 1:1 gegen Ägypten gespielt. Aber noch viel spannender war ja das andere Spiel in dieser Gruppe, nämlich der Auftritt des Iran gegen Neuseeland. Das Spiel hat in Los Angeles stattgefunden, also der Iran in den USA. Gerade eine sehr spannende Konstellation. Wie ist es im Stadion abgelaufen?
12: Im Stadion waren sowohl die aktuelle iranische Fahne als auch die ältere aus der Zeit vor der islamischen Revolution zu sehen. Also letztere wird ja als Symbol der Opposition angesehen. Und die FIFA hatte diese Fahnen auch während des Spiels von Security-Mitarbeitern einkassieren lassen. Der Iran hatte ja vorher angekündigt, das Spiel abzubrechen, sollten diese Fahnen im Stadion zu sehen sein. Das ist nicht passiert. Das Spiel hat stattgefunden und die Atmosphäre war wirklich diffus. Also es gab Pfiffe bei der iranischen Hymne, laute Pfiffe. Es gab aber auch großen Jubel bei den zwei Toren der Iraner. 2:2 ist das Spiel ausgegangen gegen Neuseeland. Also unterm Strich können wir sagen, es gab keine größeren Ausschreitungen. Es ist friedlich gewesen. Das Spiel hat stattgefunden. Und der FIFA-Präsident Gianni Infantino hat die iranische Mannschaft danach noch in der Kabine besucht, hat ihn auch noch mal versichert, dass er versucht, ihre Rahmenbedingungen hier bei dieser WM zu verbessern, denn die Iraner sind jetzt gerade aktuell schon wieder auf der Rückreise. Sie müssen die USA direkt nach dem Spiel wieder verlassen. Sie hatten noch gehofft, ob sie vielleicht noch ein kleines Regenerationstraining hier machen können in Los Angeles. Das ist ihnen nicht gestattet worden und der Kapitän der iranischen Mannschaft hat auch gerade vor ein paar Minuten noch im Interview erklärt, dass das alles ein Desaster ist, unter welchen Bedingungen seine Mannschaft hier bei dieser WM antritt.
0: Ganz schnell noch eine kurze Nachfrage zum deutschen Team. Jamal Musiala ist ausgewechselt worden am Sonntag, verletzt. Gibt es da einen neuen Stand?
12: Ja, es gibt den Stand, dass es Entwarnung gibt. Jamal Musiala soll dann morgen, wenn es hier mit dem Training weitergeht, auch wieder fit sein und mittrainieren können.
0: Das sind doch mal gute Nachrichten aus dem deutschen Team. Alle sind fit, auch Jamal Musiala. Das war am Sonntag ja noch ganz anders befürchtet worden. Eindrücke aus den USA von der Fußball-Weltmeisterschaft waren das von unserer WM-Reporterin Tabea Kunze.

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1: 8 Uhr. Zweiter Tag des G7-Gipfels in Frankreich. Klimakrise hat auf fast alle Kinder weltweit Auswirkungen. Pizzeria in Wetzlar durch Feuer zerstört. Das Wetter oft dicht bewölkt und teils kräftige Schauer oder Gewitter bis 28 Grad. Mein Name ist Daniel Skondo. Guten Morgen. In Evian in Frankreich geht nachher der G7-Gipfel weiter. Zentrales Thema ist erst einmal, wie der Krieg in der Ukraine möglicherweise beendet werden könnte. ARD-Korrespondentin Angela Ulrich.
2: Der ukrainische Präsident Zelensky ist in der G7-Runde dabei. Anschließend trifft er sich auch separat mit Friedrich Merz. Der Kanzler hatte vor seinem Abflug nach Evian von einem Fenster für die Diplomatie gesprochen, das sich im Ukraine-Konflikt öffnen könnte. Die Europäer wollen mit an den Verhandlungstisch mit Russlands Machthaber Putin und US-Präsident Trump bei der Stange halten im gemeinsamen Engagement für die Ukraine. Dann am Mittag steht die Lage in Nahost auf der Tagesordnung.
1: Die Sicherheitsbehörden in Deutschland warnen schon länger vor Gefahren durch hybride Angriffe, zum Beispiel Sabotageakte, Desinformationskampagnen oder Drohnen über Bundeswehreinrichtungen. Alles mutmaßlich gesteuert von Geheimdiensten aus dem Ausland. Ein neues Abwehrzentrum von Bund und Ländern soll jetzt für mehr Schutz sorgen und Maßnahmen koordinieren. Es wird nachher in Berlin von Innenminister Dobrindt eröffnet. Ab morgen beginnt die Arbeit dort. Kinder leiden besonders unter den Folgen des Klimawandels. Das steht in einem neuen Bericht des UN-Kinderhilfswerks UNICEF. Aus der Nachrichtenredaktion Katrin Austermann.
3: Rund 2,4 Milliarden Kinder leben auf der Welt. Die Hälfte von ihnen spürt gleich mehrere Gefahren des Klimawandels wie Hitzewellen, Dürren oder Überschwemmungen. Besonders dramatisch ist die Lage laut UNICEF in ärmeren Regionen wie der Sahelzone oder in Ländern wie Bangladesch, Myanmar und Pakistan. In Deutschland ist die Lage vergleichsweise gut, aber auch hier wirkt sich der Klimawandel aus. Den Kindern macht vor allem die Hitze zu schaffen, zum Beispiel in älteren Schulgebäuden oder schlecht isolierten Wohnungen.
1: In Wetzlar ist in der Nacht ein italienisches Restaurant vollständig ausgebrannt. Laut Polizei wurde niemand verletzt, aber der Schaden liegt nach ersten Schätzungen bei rund 500.000 Euro. Aus Wetzlar, Katharina Wagner.
4: Laut der Feuerwehr könnte es auch eine Explosion in dem Gebäude in der Stoppelberger Hohe gegeben haben. Denn alle Fenster in dem Haus sind zerstört und Glasscherben lagen weit verstreut im Umkreis. Wegen der Aufräumarbeiten war die Straße vor dem Restaurant gesperrt und musste gereinigt werden. Bei den Löscharbeiten waren rund 70 Feuerwehrleute im Einsatz. Die Polizei ermittelt nun, wie es zu dem Brand kommen konnte.
1: Ein US-Langstreckenbomber ist im Bundesstaat Kalifornien abgestürzt. Das hat das Militär bestätigt. Man gehe davon aus, dass alle 8 Menschen an Bord ums Leben gekommen seien. Die Maschine vom Typ B-52 sei kurz nach dem Start vom Luftwaffenstützpunkt Edwards nordöstlich von Los Angeles zerschellt. Es habe sich um einen Testflug gehandelt. Der Flugbetrieb der Air Force Basis wurde eingestellt. Warum es zu dem Absturz kam, ist noch unklar. Keine Sieger und keine Verlierer. Die letzten 4 Partien bei der Fußball-WM sind alle unentschieden ausgegangen. ARD-WM-Reporter Michael Küster.
5: Für die größte Überraschung haben die Kapverde gesorgt, die sich am frühen Abend ein 0:0 gegen Favorit Spanien erkämpft haben. Auch Uruguay hat sich schwer getan, kam nach Rückstand gegen Saudi-Arabien aber noch zu einem 1:1. In Gruppe G mussten auch die Belgier schwitzen, die ebenfalls nur 1:1 gegen Ägypten gespielt haben. Proteste und Pfiffe gab's vor dem Anpfiff gegen den Iran. Beim 2:2 gegen Neuseeland blieb rund ums Stadion von Inglewood bei Los Angeles aber alles friedlich.
1: Und auch darauf schauen wir heute. Das Europaparlament stimmt am Mittag über die vollständige Umsetzung des Zollabkommens mit den USA ab. Für die meisten EU-Exporte fallen damit bis zu 15% Zoll in den USA an. US-Industriegüter bleiben in der EU dagegen zollfrei. Und in Köln wird Deutschlands beste Schülerfirma gekürt. Auch Schülerinnen und Schüler von den beruflichen Schulen in Korbach und Bad Arolsen haben mit ihrem Konzept Chancen auf den Preis. Das waren die Nachrichten. Das Wetter. Erst Wolken und hier und da Regen. Am Nachmittag wieder mehr Sonne und nur noch einzelne Schauer oder Gewitter bei 21 bis 28 Grad. Morgen Sonne und Wolken, dazu schwül bei bis zu 30 Grad. Die weiteren Aussichten, Donnerstag viel Sonne, nur ein paar Wolken und sehr warm bis heiß bei bis zu 34 Grad. Am Freitag oft sonnig und später einzelne Hitzegewitter bis 35 Grad. Die Zeit 8.05 Uhr.
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1: Vorsicht auf der A5 Darmstadt Richtung Frankfurt. Zwischen Frankfurt Flughafen Nord und Frankfurt Niederrad ein Reifen auf dem linken Fahrstreifen. Vorsicht auf der A66 Fulda-Frankfurt zwischen Gründer-Rotenbergen und Langenselbold eine Entenfamilie auf der Fahrbahn. Und Vorsicht auf der B8 Frankfurt-Königstein zwischen Bad Soden und Kelkheim. Hier liegt ein toter Hund auf der Fahrbahn. A66 Wiesbaden-Frankfurt zwischen Wiesbaden-Erbenheim und Dienbergen in beiden Richtungen 5 Kilometer stockender Verkehr. Die A67 Mannheim-Darmstadt zwischen dem Viernheimer Dreieck und Lorsch 2 Kilometer Stau wegen einer Baustelle. Es ist nur ein Fahrstreifen frei. A643 Mainz-Wiesbaden zwischen dem Dreieck Mainz und dem Schiersteiner Kreuz streckenweise stockender Verkehr. Die A661 Oberursel-Egelsbach zwischen dem Bad Homburger Kreuz und Frankfurt-Eckenheim streckenweise stockend in der Baustelle. Und die B38 Reichelsheim Richtung Weinheim ist zwischen der Westtangente und der Mannheimer Straße nach einem Unfall gesperrt.
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6: Einen schönen guten Morgen. In dem kleinen Ort Evian in Frankreich sind gestern einige der wichtigsten Staats- und Regierungschefs der Welt zusammengekommen. Denn es ist mal wieder Gipfelzeit. Bis morgen treffen sich beim G7-Gipfel die Staatslenker von USA, Kanada, Japan, Deutschland, Frankreich, Italien und Großbritannien. Dazu sind auch jede Menge Gastländer eingeladen. Unter anderem ist heute auch der ukrainische Präsident Selenskyj dabei. Aber natürlich, wie eigentlich immer, steht ein Mann im Mittelpunkt, nämlich US-Präsident Trump. Der ist gestern mit breitem Kreuz angereist. Schließlich hat er sich noch in der Nacht zuvor wieder mal als Friedensstifter verkaufen können, als er einen Deal mit dem Iran verkündet hat.
7: Da fährt der Mann in Evian vor, der schon so manchen Gipfel sprengte und andere dominierte, Donald Trump. Mr. President, schreien die Journalisten. Aber Mr. President ist erstmal schweigsam, sieht verhalten begeistert und eher müde aus und murmelt nur, alles ist groß. Ankunft und Abgang, Trump in Evian. Danach ein erstes Vier-Augen-Gespräch mit dem französischen Gastgeber. Für den galt auch, was der Kanzler noch vor seiner Ankunft hier in Evian so formulierte.
8: Die Lage fordert uns, sie eröffnet aber auch einige Chancen.
7: Zuerst aber fordert sie, und zwar Antworten. Was genau steht eigentlich in dem Abkommen, das kaum jemand kennt und das erst am Freitag unterzeichnet werden soll? Emmanuel Macron weiß es auch nicht und riet vorsichtshalber zur Vorsicht. Das würden die nächsten Stunden weisen.
9: Donc vigilance, les prochaines heures vont nous dire.
7: Nach dem ersten Gespräch Macron-Trump war die Lage dann ganz anders, erstaunlich anders. Erster Punkt laut Trump, die Straße von Hormuz ist eigentlich befahrbar. Sie suchen noch ein paar Minen, aber spätestens ab Freitag sei sie frei.
10: And the strait is already partially opened, as you know, they're doing a little hunting for a couple of mines. Now on Friday it'll be completely opened.
7: Zweiter Punkt, braucht es die Hilfe der Europäer bei der Minenräumung, der Absicherung? Ach Gott, sagt Trump, es wird ja, auch das klang bisher anders, keine Maut kassiert. Also ich glaube, wir brauchen nicht wirklich Hilfe, ein, zwei Schiffe vielleicht.
10: And it's toll free, so I don't think we're going to need much help, but I don't think it's a bad idea to have a ship or two up here from a few countries. You'd be a great country to do it.
7: Präsident Macron saß daneben, hatte vorher noch von einer großen Marinemission gesprochen, verzog aber jetzt keine Miene und lobte eigentlich alles. Das Abkommen werde die Nuklearfrage lösen. Iran keine Atomwaffen haben. Das sei eine Frage des Friedens für die ganze Welt.
11: And it's a very important matter for peace.
7: Am Sonntag übrigens hatte Trump mit dem Ukrainer Selenskyj und dem russischen Präsidenten Putin telefoniert. Gute Gespräche, sagte er. Und ich denke, vielleicht geht da was. Mal sehen.
10: And I see maybe we can do something there. I really do.
7: Der Kanzler sagte auch das etwas diplomatischer. Am heutigen Dienstagvormittag reden sie hier mit Selenskyj. Bei Merz ist das Hoffnung im Konjunktiv.
8: Dies können erste Schritte, aber noch einmal alles im Konjunktiv, dies können erste Schritte eines neuen diplomatischen Anlaufs sein, hin zu Friedensverhandlungen zwischen Ukraine, Russland, Europa und den Vereinigten Staaten.
7: Heute also auf der Tagesordnung Ukraine, dann am Mittag Lage in Nahost. Ägypten, Katar, die Emirate werden dabei sein und natürlich der Mann, der gestern mit Blick auf die Straße von Hormus schon jubilant sagte, Schiff Ahoi, freie Fahrt für alle Schiffe. I think it's gonna be
6: free sailing. Unser Korrespondent Georg Schwarte aus Evian. Dort treffen sich bis morgen die Staats- und Regierungschefs der G7-Staaten.
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6: Fast jeder mag Schmetterlinge, oder? Weil wir dann sofort an den Zitronenfalter denken oder an den Distelfalter oder das Tagpfauenauge. Aber auch der Eichenprozessionsspinner gehört zur Schmetterlingsart und der hat sicher keine Fanclubs, vor allem nicht bei uns in Hessen, denn er ist gefährlich für den Menschen und auch für Tiere, wie zum Beispiel Hunde, Katzen oder Pferde und er breitet sich immer weiter aus. In Bad Wildungen und im Landkreis Waldeck-Frankenberg mussten letzte Woche an einem Tag die Schulen geschlossen bleiben. Und in der Stadt Neu-Isenburg sprechen die Behörden von einem deutlich stärkeren Befall als in den vergangenen Jahren. Darüber habe ich mit Silvio Jeckel gesprochen. Er ist Fachbereichsleiter Bäume beim Dienstleistungsbetrieb Dreieich und Neu-Isenburg. Und ich wollte von ihm erstmal wissen, wie gefährlich der Eichenprozessionsspinner tatsächlich für uns werden kann.
12: Ja, also für den Menschen ist es eine ernsthafte Gefahr, weil die Raupe hat ab dem dritten Raupenstadium Brennhaare und die enthalten ein Nesselgift und die verursachen einfach starke Rötungen am Körper, oft mit Pusteln, gemeinsam treten die auf. Man bekommt einen heftigen Juckreiz, aber es sind auch schlimmere Dinge möglich wie Schwindel, Fieber, Halsschmerzen, Husten bis hin zum Asthmaanfall.
6: Jetzt haben wir in der letzten Woche gehört, dass zwei Schulen wegen des Eichenprozessionsspinner geschlossen bleiben mussten bei uns in Hessen. Wir sehen auch immer wieder diese Absperrungen in Waldgebieten. Wie groß ist denn dieses Problem im Moment bei uns in Hessen?
12: Also wir sehen in diesem Jahr eine ganz neue Befallsdimension. Und das ist nicht nur in Hessen so, sondern bundesweit. Also wenn man die Schlagzeilen in den deutschen Medien verfolgt und im Internet mal schaut, dann haben wir so Überschriften wie zum Beispiel so schlimm wie nie. Das zieht sich über ganz Deutschland hindurch. Also die Meldungen kamen aus Berlin, aus Bremen, aus Wolfsburg, aus dem Ostalbkreis, Baden-Württemberg, aus Bayern. Und wenn man das mal zusammenzieht, dann sehen wir, dass diese neue Dimension im Prinzip ganz deutschlandweit der Fall ist.
6: Gibt es dafür einen bestimmten Grund? Also warum vermehren sich diese Insekten gerade so stark?
12: Ja, die Fachwelt ist sich da einig, dass wir in diesem Jahr eine Witterung hatten im Frühjahr, die den Eichenprozessionsspinner nochmal begünstigt hat. Die Witterung war sehr früh, sehr warm in diesem Jahr. Und wir hatten dann im Nachgang keinen besonders starken Spätfrost oder irgendwas, was diese Population nochmal eindämmen konnte. Und so haben die richtig gut loslegen können, sehr früh. Und sind im Prinzip alle gut durchgekommen durch das Frühjahr. Und in diesem Jahr sehen wir da eine ganz besonders starke Population. Was ganz neu ist im Prinzip, also wir selbst machen auch eine vorbeugende Spritzung. Und da war es in den letzten Jahren immer so, dass wir fast 100%ige Sicherheit in diesen Bereichen hatten. Das war in diesem Jahr anders. Also die Raupen sind auch aus naheliegenden Waldbereichen oder Bäumen zugewandert. Oder wir sehen auch einen Befall an Bäumen, wo noch nie ein Befall da war.
6: Von diesen Spritzungen hört man ja auch immer mal wieder, wenn irgendwelche Hubschrauber unterwegs sind, die eben dieses Mittel verteilen in den Wäldern gegen den Eichenprozessionsspinner. Was können wir denn sonst noch gegen diese Viecher tun?
12: Ja, die vorbeugende Spritzung ist eigentlich das Mittel der Wahl. Das ist ein Bacillus-Präparat, Bacillus thuringiensis. Und der verhindert die Häutung der Raupen. Das macht man im zweiten Raupenstadium. Da haben die noch keine Brennhaare. Das wird von den meisten Kommunen eigentlich angewandt. Im Forstbereich versucht man eher zurückhaltend zu agieren, sondern nur in diesen Forstrandbereichen, wo wir auch eine Bebauung haben. Die zweite mögliche Variante sind noch Nematoden. Der Einsatz von Nematoden, das sind Fadenwürmer. Das ist im Prinzip ein Tier-gegen-Tier-Einsatz.
6: Also natürliche Feinde aussetzen. Haben die denn noch irgendwelche Nebenwirkungen? Nicht, dass die dann irgendwann zum Problem werden?
12: Natürlich haben wir auch Kollateralschäden. Das muss man auch sehen. Man muss da wirklich immer abwägen. Also bei der Spritzung mit dem Bacillus ist es auch so, dass dieser Bacillus natürlich auch andere Raupen befallen kann als den Eichenprozessionsspinner. Das ist so. Ist ein Kollateralschaden, aber an Orten mit einer sehr hohen Verkehrserwartung, wie zum Beispiel in Kitas, in Außenflächen von Kitas, in den Schwimmbädern, da müssen wir vorbeugend agieren, weil wir da einfach die Bevölkerung schützen müssen. Das ist ganz wichtig.
6: Wie würden Sie denn die aktuelle Lage einschätzen? Also bekommen Sie das noch in den Griff oder überrollt uns der Eichenprozessionsspinner gerade?
12: Ja, also im Rhein-Main-Gebiet sehe ich das so und wir sind da auch in engem Kontakt mit den Kommunen um uns herum. Da kriegen wir das noch in den Griff, weil wir alle haben da in den letzten Jahren vorbeugend gespritzt, überwiegend mit Bacillus thuringiensis. Und wir haben zwar einen deutlich höheren Aufwand in diesem Jahr, das hatten wir noch nie und das schlägt sich natürlich auch in den Kosten deutlich nieder. Einen sehr hohen Aufwand, die Nester und die Raupen abzusaugen. Das ist nämlich dann noch die einzige Möglichkeit, die wir haben, wenn der Raupenbefall da ist, mit den Brennhaaren. Dann können wir nicht mehr spritzen und können keine Nematoden mehr einsetzen. Dann bleibt nur noch das Absaugen. Und das ist natürlich im Gegensatz zur Spritzung sehr kostenintensiv. Das heißt, das muss jemand zu dem befallenen Baum fahren. Der muss sich erstmal eine Schutzkleidung anziehen. Er muss quasi voll vermummt dann agieren mit einem entsprechenden Spezialsauger. Und man kann sich vorstellen, dass das A natürlich sehr arbeitsaufwendig ist, was natürlich bedeutet, dass es auch kostenintensiv ist.
6: Das sagt Silvio Jeckel, Fachbereichsleiter Bäume beim Dienstleistungsbetrieb Dreieich und Neu-Isenburg zum Eichenprozessionsspinner, der sich immer weiter ausbreitet, auch hier bei uns in Hessen. Und wenn Sie mal solche Härchen abbekommen sollten, also Hautausschlag oder Entzündungen, dann helfen in der Regel juckreizstillende Salben oder Aloe Vera Creme. Sollte es doch mal schlimmer sein oder Sie sogar einen allergischen Schock bekommen, dann rät unser Experte, am besten direkt den Rettungsdienst zu rufen.
0: 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Wird Online-Shopping jetzt fairer?
6: Es soll uns das Leben beim Online-Shopping deutlich erleichtern. Ab dem kommenden Freitag müssen alle Online-Shops mit einem Widerruf-Button versehen sein. Der muss dann genauso präsent sein wie der Kaufen-Button. Denn wir alle haben beim Shoppen ein 14-tägiges Widerrufsrecht. Das im Fall der Fälle aber auch wirklich einzufordern, das stellt viele Kunden vor einige Hürden. Das soll sich künftig ändern. Online-Shopping soll damit kundenfreundlicher werden. Doch das Einfordern des Widerrufsrechts ist nur eines von vielen Punkten, die immer wieder zu Kundenärger führen. Fake-Shops zum Beispiel, mangelhafte Ware oder kostenpflichtige Retouren. Die Liste der Fallen beim Online-Shoppen ist lang.
13: Eine junge Frau kommt entspannt aus einer Parfümerie in der Frankfurter Innenstadt. Online shoppt sie aber auch und hat dabei nicht immer gute Erfahrungen gemacht.
14: Auf jeden Fall. Ich habe auf einem Gebrauchtwaren-Online-Händler habe ich ein Produkt sozusagen gekauft und das Produkt kam nicht an und das Geld war weg.
13: Natürlich hat sie versucht, ihr Geld zurückzubekommen.
14: Ich habe es über PayPal versucht, zurückzubekommen. Es hat leider nicht geklappt.
13: Auch deswegen kaufe sie lieber direkt im Laden. Simone Bub von der Verbraucherzentrale Bayern sagt, dass bei ihr immer wieder Leute auftauchen, die zum Beispiel online bei sogenannten Fake-Shops etwas kaufen wollten. Also betrügerischen Online-Shops, die oft von seriösen Anbietern kaum zu unterscheiden seien.
15: Also es ist häufig so, dass die Fake-Shops natürlich immer besser werden und Verbraucher sehr viel bei Fake-Shops dann einkaufen und entweder Plagiate bekommen oder gar keine Ware bekommen. Das ist wahnsinnig ärgerlich.
13: So ist es auch diesem jungen Mann gegangen. Online per Vorkasse.
16: Auf eBay wurde ich reingelegt. Ausländische IBAN und da achtet man eigentlich kaum drauf. Naja, dann war das Geld weg, ja. Der Verkäufer ebenso.
13: Seitdem schaue er genauer hin, wenn er im Internet einkaufe.
16: Dass es eine seriöse Seite ist und dann tue ich da eben einkaufen.
13: Rechtsanwalt Christian Franz vertritt in seiner Frankfurter Kanzlei auch Verbraucher, die solche Probleme mit Online-Geschäften haben. Beispielsweise gehe es dabei um Gebrauchtwagen. Auch dort gäbe es immer wieder Ärger.
17: Weil dort nachträglich festgestellt wurde, dass die Laufleistung, also der Tacho, nicht stimmt, dass da irgendwann in der Vergangenheit was zurückgedreht worden ist oder dass festgestellt wurde, hoppla, das Fahrzeug, das ich hier gekauft habe, das ist ja in Wirklichkeit ein Unfallfahrzeug. Also solche Sachen landen bei mir, weil die Kaufpreise für ein Gebrauchtfahrzeug sind natürlich ein bisschen höher als die für eine Hose.
13: Da kann es auch schon mal um 10.000, 15.000 Euro oder noch mehr gehen. Rechtsanwalt Christian Franz rät, vor Online-Käufen alles genau zu prüfen. Angebote, die zu gut erscheinen, um wahr zu sein, seien auch zu gut, um wahr zu sein. Oft helfe der gesunde Menschenverstand. Das bestätigt auch Verbraucherschützerin Simone Bub.
15: Und vielleicht ein bisschen ein gesundes Misstrauen, gerade bei dem Shop, den ich nicht kenne, den nochmal auf so ein paar Eckpunkte zu überprüfen. Wie gibt's den Shop? Hat er ein Impressum? Schauen, ob ich wirklich nur per Vorkasse zahlen kann, dann auf jeden Fall die Finger davon lassen.
13: Und auch das Recht, online gekaufte Ware innerhalb von 14 Tagen ohne Grund zurückzugeben, ließe sich oft nur schwer umsetzen, sagt sie.
15: Ich möchte dann eine Ware widerrufen und finde die Widerrufsbelehrung nicht oder finde das Formular nicht und muss es dann per Einschreiben Rückschein schicken und das ist sehr aufwendig. Dann muss ich sie vielleicht nach Asien irgendwo zurückschicken, habe noch wahnsinnig hohe Portokosten, habe noch Zollkosten und das lohnt sich dann alles nicht mehr.
13: Der sogenannte Widerrufsbutton, ab dem 19. Juni verpflichtend, leicht erkennbar auf der Online-Verkaufsseite und schnell zu bearbeiten, könne da vieles für Verbraucher verbessern, sagt Simone Bub. Und auch viele Verbraucher, die online shoppen, setzen darauf.
18: Das wäre super, wenn das so wäre, weil das oft halt nicht so ist und da so ein Riesenaufwand dadurch entsteht.
19: Das finde ich sehr sinnvoll.
20: Ja, also wenn es vereinfacht wird, schon auf jeden Fall. Besonders die Rücksendung ist ja wichtig.
16: Ja, ist sinnvoll.
6: Wo lauern die Fallen beim Online-Shopping? Darüber hat Lars Hofmann berichtet. Ab Freitag sollen diese Fallen etwas weniger werden, wenn Online-Seiten verpflichtet werden, einen Widerrufsbutton einzubauen. Darüber sprechen wir heute Morgen in unserem Das Thema und da werden wir gleich auch mal ein bisschen auf die Historie schauen. Wie hat sich E-Commerce in den letzten Jahren entwickelt? In der nächsten halben Stunde.
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6: Mit Thomas Spindler.
21: Die Aussicht auf ein Ende des Kriegs im Nahen Osten beflügelte gestern die Wall Street. Der Dow Jones erreichte einen Rekordhoch. An der Technologiebörse Nasdaq legten die Kurse um mehr als 3% zu. Zum einen wirkt der erfolgreiche Börsengang von Elon Musks Raumfahrtunternehmen SpaceX nach. Zum anderen dämpft die Hoffnung auf niedrigere Energiepreise die Inflationssorgen. Allerdings sinken die Ölpreise zunächst nicht weiter. Denn selbst wenn die Straße von Hormuz wieder geöffnet werden sollte, es dürfte aufgrund der Kriegsschäden länger dauern, bis der Öltransport wieder funktioniert. Ohnehin bleibt die Frage, wie dauerhaft das Abkommen zwischen Iran und den USA wirklich sein wird. Viele Streitpunkte sind ungeklärt. An der Frankfurter Börse dürften sich die Anleger deshalb heute zurückhalten. Der DAX wird wohl kaum verändert in den Handel starten.
6: Eigentlich sorgen sie für die schönsten Bilder der Fußballweltmeisterschaft, die Fans, die aus der ganzen Welt in die Stadien kommen und dort für gute Stimmung sorgen.
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6: Sie bemalen ihre Gesichter in Landesfarben, haben bunte Klamotten oder lustige Perücken an. Viele verkleiden sich oder machen lustige Schilder, die sie in die Höhe halten. Und sie unterstützen ihre Teams. Ich fand es zum Beispiel beeindruckend, wie stolz die Fans aus Curaçao ihre Spieler gefeiert haben, obwohl sie kurz vorher noch 1:7 gegen Deutschland verloren haben. In der kommenden Nacht steigt dann auch der amtierende Weltmeister Argentinien in das Turnier ein. Und an ihrer Seite natürlich ihre Fans, die als die verrücktesten Fans der Fußballwelt gelten.
22: Vorglühen auf Argentinisch. Dicke Fleischbrocken und fette Gewürste brutzeln auf meterlangen Grillrosten im Sarmiento Park von Buenos Aires. Dahinter wird eine gigantische Flagge im Himmel blau-weiß. Abschluss Asado der eingefleischten Fußballfans der Albi Celeste. Matias Celestino gibt den Rhythmus vor, bevor es zur WM in die Staaten geht. Die Trommel ist unser Herzschlag. Der steckt die Leute an. Das hier, zusammen sein, Wein, Feuer, Freunde. Da beginnen wir aufzudrehen. Das ist der Hochdruck der argentinischen Fans. Fußball ist in Argentinien mehr als Sport. Er ist Religion und Identität, Ventil für die sonstigen Dauerkrisen im Land. Ikonen wie Maradona und Messi gelten als Halbgötter. Beim WM-Sieg 2022 stand das ganze Land Kopf. Es war das einzige Mal, zumindest an das ich mich erinnern kann, dass ganz Argentinien wirklich vereint war. Denn politisch gesehen ist unser Land stark polarisiert. Aber da kamen wir alle in einer kollektiven Umarmung zusammen, als wir Weltmeister wurden. Keine Nation ist so fußballverrückt. Seit 16 Jahren reist Matthias der Selektion hinterher. In Katar machte er seiner Frau den Heiratsantrag. Nun kündigte sie ihren Job als Kindergärtnerin, um Matthias und Sohn Beni zur WM zu begleiten. Verrückt?
23: Sí, claramente. Claramente.
22: Ja, ganz klar. Ihr einziges Problem dabei, sie brauchen noch die Tickets für die WM. Denn eine Eintrittskarte für Argentinien im Gruppenspiel kostet $500 aufwärts. In Katar waren es noch 70. Matthias allerdings verdient im Monat nur etwa $1,000. Eine unerträgliche Profitgier, findet er. Das werden wir nicht bezahlen. Wir werden warten. Sie werden nicht mit unserer Verzweiflung spielen. So töten sie den Fußball. Die WM als Event für die Eliten, dazu in einem Land, dessen Politik derzeit für das Gegenteil von Völkerverständigung stehe, beschwert sich auch Fernando Torres. Das drücke schon auf die Stimme. Vor allem, weil es in den USA obendrein Probleme mit Eis gibt, oder? Die Polizei jagt Migranten, dazu die Kriege. Es ist kein guter Moment. Aber gut, wir müssen den Titel verteidigen. Messi ist nun wirklich letztes Turnier. Die Leidenschaft für die Scaloneta, wie die Weltmeister von Trainer Scaloni genannt werden. Und überhaupt wäre eine WM ohne argentinische Fans einfach undenkbar. Ihr Ruf verpflichtet sie im Stadion oder davor. Wir sind ein bisschen krank. Verzeiht uns einfach.
6: Unsere Korrespondentin Anne Herberg über die positiv verrückten Fußballfans in Argentinien. In der kommenden Nacht werden sie dann auch im Stadion jubeln oder zu Hause vor den Fernsehern sitzen, wenn der amtierende Weltmeister in das Turnier einsteigt. Um 3 Uhr spielt Argentinien gegen Algerien.
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6: Es ist eine traurige Statistik. Fast die Hälfte aller Kinder weltweit ist gleichzeitig von mehreren Klimagefahren wie Hitze, Dürre oder Überschwemmungen betroffen. Diese Risiken überlagern sich und bedrohen Gesundheit, Bildung und Überleben. So steht's im neuen Bericht von UNICEF. Besonders betroffen sind Regionen mit schwacher Versorgung. UNICEF fordert deshalb dringend klimafeste Infrastruktur, Emissionsreduktion und eine stärkere Einbindung von Kindern in Klimaschutzmaßnahmen.
2: Rund 2,4 Milliarden Kinder leben auf der Welt. Die Hälfte von ihnen spürt gleich mehrere Gefahren des Klimawandels, sagt UNICEF-Sprecherin Katja Sodemann.
3: Hitzewellen, Dürren, Überschwemmungen, Stürme, je nachdem, wo man halt lebt. Zum Beispiel ist die Lage sehr dramatisch im Sahel, also in Ländern wie dem Tschad, Mali, Sudan. Dort treffen mehrere Klimagefahren gleichzeitig auf.
2: Extremwetter gehören zu den offensichtlichsten Gefahren, die Kinder belasten. Denn deren Körper können schlechter mit beispielsweise Hitze umgehen, sagt Christoph Wettach, Sprecher des Ausschusses Kindergesundheit und Klimawandel des Bundesverbandes der Kinder- und Jugendärzte.
4: Zum einen ist das Verhältnis zwischen Körperoberfläche und Gewicht nachher nicht so günstig. Das heißt, sie haben einfach nicht so gute Möglichkeiten, Wärme abzugeben. Das Zweite ist, dass es mit dem Schwitzen bei den Kleinen noch nicht so richtig klappt. Und das ist tatsächlich bis 14 Jahre, also bis zum Ende der Pubertät.
2: Allein im Jahr 2025 gab es 157 Extremwetterereignisse. Beispielsweise Überschwemmungen in Südostasien oder Waldbrände in Südeuropa. Sie gefährden nicht nur unmittelbar das Leben von Kindern. Der Klimawandel verstärkt in einigen Regionen auch heißes und feuchtes Klima. Dadurch breiten sich mehr Mücken aus, die die tödliche Krankheit Malaria übertragen können. Auch das eine Klimawandelfolge. Insgesamt sind viele Schwellen- und Entwicklungsländer stärker vom Klimawandel betroffen. Die Erderwärmung führt also auch zu größerer sozialer Ungerechtigkeit, sagt Stefanie Bosserhoff, Chefärztin für Kinder- und Jugendmedizin, die sich ebenfalls mit den Folgen der Klimakrise für Kinder beschäftigt.
19: Sie sind betroffen, wenn sie in einem Drittweltland leben oder in einem Land mit niedrigen sozioökonomischen Bedingungen. Sie sind betroffen, wenn sie zum Beispiel weiblich sind sie mehr betroffen, als wenn sie männlich sind. Wenn sie ein Handicap haben, wenn sie eine Behinderung haben, wenn sie wenig Geld haben.
2: Und nicht nur in Schwellen- und Entwicklungsländern. Auch in Deutschland spüren Kinder, dass sich finanziell besser gestellte Familien auch besser an die Erderwärmung anpassen können, so Kinderarzt Wettach.
4: Dass eben die Leute, die Geld haben, sich halt dann eine Klimaanlage kaufen, wenn wir im Sommer dann halt über die 35 Grad rausgehen, die Klimaanlage anmachen. Und die anderen, die mit ihren 4 Kindern in einer Dachgeschosswohnung leben, an einer großen Straße ohne Bäume außenrum, die haben wirklich ein richtiges Problem.
2: Der Bericht des Kinderhilfswerks soll ein Warnsignal sein, verbunden mit der Dringlichkeit, klimaschädliche Emissionen zu reduzieren, auf fossile Brennstoffe zu verzichten und Regionen, die besonders extremen Wetterereignissen ausgesetzt sind, besser anzupassen. Außerdem fordert UNICEF, Kinder auch politisch in den Mittelpunkt zu rücken, so Sprecherin Katja Sodemann.
3: Die Kinder brauchen auch eine eigene Stimme in der Klimapolitik. Sie sind am wenigsten schuld, aber am allermeisten betroffen und sie sind gar nicht in die Entscheidungsprozesse oder nicht genug eingebunden. Und die Kinder brauchen Klimabildung, um auch mitreden zu können. Denn es ist letztlich ihre Zukunft, die wir kaputt machen.
6: Katharina Wilhelm berichtet über den neuen UNICEF-Bericht und seine Folgen. Unter anderem steht darin, dass fast die Hälfte aller Kinder weltweit gleichzeitig mehreren Klimagefahren wie Hitze, Dürre oder Überschwemmungen ausgesetzt ist.
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26: 8.30 Uhr. Ukraine, zentrales Thema bei G7-Gipfel in Frankreich. Dobrindt stellt neues Abwehrzentrum vor. Mobilitätsexperiment im Main-Kinzig-Kreis. Das Wetter, viele Wolken und ab und zu Schauer und Gewitter, 20 bis 27 Grad. Mein Name ist Daniel Skondo. Guten Morgen. Am zweiten Tag des G7-Gipfels wird der ukrainische Präsident Selenskyj in Evian in Frankreich erwartet. Die Staats- und Regierungschefs wollen darüber beraten, wie der Krieg mit Russland womöglich beendet werden könnte. Außerdem geht es bei den Gesprächen weiter um den Krieg im Iran und das geplante Rahmenabkommen mit den USA und um die Lage im Nahen Osten. Bund und Länder wollen sich besser gegen hybride Bedrohungen wie Sabotageakte oder Desinformationskampagnen schützen. Am Vormittag eröffnet Innenminister Dobrindt dafür ein neues Abwehrzentrum in Berlin. Philipp Eckstein.
27: Hybride Bedrohungen und Angriffe sind ein Problem. Da sind sich die Sicherheitsbehörden von Bund und Ländern einig. Seit Jahren warnen sie immer wieder davor. Jetzt wollen sie dagegen noch gezielter vorgehen. Dafür wird heute in Berlin das gemeinsame Abwehrzentrum Hybrid eröffnet. Dort sollen Polizei und Nachrichtendienste Erkenntnisse zusammentragen, Lagebilder erstellen und auch abstimmen, wie sie gegen hybride Angriffe vorgehen. Beteiligt sind unter anderem der Verfassungsschutz, das Bundeskriminalamt, die Landeskriminalämter, der Zoll und der Bundesnachrichtendienst.
26: Die Klimakrise trifft fast jedes Kind auf der Welt. Das steht in einem neuen Bericht, den das Kinderhilfswerk UNICEF vorgelegt hat. Demnach ist nahezu die Hälfte der Kinder sogar drei Klimagefahren ausgesetzt. Das können Hitzewellen, Dürren oder Stürme sein, aber auch Luftverschmutzung oder Malaria. Besonders dramatisch ist die Lage in armutsgefährdeten Regionen wie der Sahelzone. UNICEF fordert deshalb mehr Klimaschutz, aber auch, dass sich alle besser an das veränderte Klima anpassen. Viele Pendler würden gerne häufiger aufs Auto verzichten, sagen aber, dass es nicht geht. Um das zu prüfen, startet jetzt im Main-Kinzig-Kreis ein Mobilitätsexperiment. HR-Reporter Marcel Ronge.
28: 59 Menschen aus dem Main-Kinzig-Kreis wollen in den kommenden Monaten neue Wege zur Arbeit ausprobieren. Dafür bekommen sie E-Bikes, E-Lastenräder oder ÖPNV-Tickets gestellt. Die ersten Räder werden heute in Gelnhausen übergeben. Die Hoffnung, wer die Vorteile von Fahrrad und Bus im Alltag erlebt, bleibt auch danach dabei. Dass das funktionieren kann, zeigt ein ähnliches Projekt im vergangenen Jahr in Friedrichsdorf im Taunus. Dort sind viele Teilnehmer auch nach dem Ende des Experiments weiter mit dem Fahrrad zur Arbeit gefahren.
26: Immer mehr Menschen in Deutschland lesen Nachrichten im Internet und in sozialen Medien. Das hat Reuters in einer Analyse herausgefunden. Demnach konsumieren etwa 2/3 der Erwachsenen, die online sind, mindestens einmal in der Woche Nachrichten im Internet. 36% von ihnen kommen über soziale Medien damit in Kontakt. Wichtig seien WhatsApp, YouTube und Instagram vor allem für die 18- bis 24-Jährigen. 60% von ihnen informierten sich dort. Keine Sieger und keine Verlierer. Die letzten 4 Partien bei der Fußball-WM sind alle unentschieden ausgegangen. ARD-WM-Reporter Michael Küster.
7: Für die größte Überraschung haben die Kapverde gesorgt, die sich am frühen Abend ein 0:0 gegen Favorit Spanien erkämpft haben. Auch Uruguay hat sich schwer getan, kam nach Rückstand gegen Saudi-Arabien aber noch zu einem 1:1. In Gruppe G mussten auch die Belgier schwitzen, die ebenfalls nur 1:1 gegen Ägypten gespielt haben. Proteste und Pfiffe gab's vor dem Anpfiff gegen den Iran. Beim 2:2 gegen Neuseeland blieb rund ums Stadion von Inglewood bei Los Angeles aber alles friedlich.
26: Und das haben wir heute auch im Blick. Dass die finanzielle Lage der gesetzlichen Krankenkassen angespannt ist, ist bekannt. Wie genau es zurzeit aussieht, gibt der Spitzenverband GKV bekannt. Er stellt aktuelle Zahlen vor. Und das Europaparlament entscheidet am Mittag über Namen für Fleischersatzprodukte. Veggie-Burger und Tofu-Schnitzel bleiben weiter erlaubt. Verboten sein sollen aber Ausdrücke wie veganes Hühnchen oder Rindfleisch. Das waren die Nachrichten. Das Wetter. Erst noch Wolken und hier und da Regen, am Nachmittag freundlicher, aber auch noch einzelne Schauer oder Gewitter bei 20 bis 27 Grad. Morgen Sonne und Wolken, im Norden kann es etwas nieseln, dazu schwül bei bis zu 30 Grad. Die weiteren Aussichten, Donnerstag sehr sonnig, ein paar Wolken nur, schwül und sehr warm bis heiß bei bis zu 34 Grad. Und der Freitag sonnig mit einzelnen Hitzegewittern bis 35 Grad. Die Zeit 8:05 Uhr.
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26: A45 Dortmund Richtung Gießen, zwischen Wetzlarer Kreuz und Wetzlar Ost ein Unfall auf dem linken Fahrstreifen. A66 Wiesbaden-Frankfurt, zwischen Wiesbaden-Erbenheim und Diedenbergen in beiden Richtungen 5 Kilometer stockender Verkehr. Die A67 Mannheim-Darmstadt, zwischen dem Viernheimer Dreieck und Lorsch 2 Kilometer Stau wegen einer Baustelle, hier ist nur ein Fahrstreifen frei. A643 Mainz-Wiesbaden zwischen dem Dreieck Mainz und dem Schiersteiner Kreuz streckenweise stockender Verkehr. Und die A661 Oberursel-Igelsbach zwischen dem Bad Homburger Kreuz und Frankfurt-Eckenheim streckenweise stockender Verkehr in der Baustelle.
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8: Einen schönen guten Morgen. Gut 9000 Menschen leben in dem kleinen beschaulichen Ort Evian in den französischen Alpen, direkt am Genfer See. Von Idylle kann da aber gerade keine Rede sein, denn seit gestern treffen sich dort die Staats- und Regierungschefs der G7-Staaten. Unser Washington-Korrespondent Samuel Jakisch ist mit nach Frankreich gereist und mit ihm habe ich gerade eben auf die Themen des Gipfels geschaut und erstmal mit dem Mann begonnen, der in der Regel mit Abstand am meisten Aufmerksamkeit auf sich zieht, nämlich mit US-Präsident Trump. Bei ihm weiß man ja nie, ob er gerade Lust hat oder ob er wie letztes Jahr beim G7-Gipfel einfach nach einem Tag wieder abreist. Jetzt ist er mit dem angekündigten Rahmenabkommen mit dem Iran angereist. Welche Rolle wird er da bei

0: Schiffsverkehr wirklich fließen in der Straße von Hormus im Golf von Oman? Das sind die großen Fragen hier. Und was kann man dem Iran anbieten, um mittelfristig über sein Atomprogramm zu verhandeln? Das ist ja das Thema, mit dem dieser ganze Konflikt mal begonnen hat. Es ist auch die Frage offen, inwiefern sich Israel im Libanon daran gebunden fühlt. Das ist eine ganz wichtige Bedingung für die iranische Seite, hat auch gestern Emmanuel Macron ganz vorsichtig mal angesprochen. Europa wünscht sich jetzt hier vor allem Stabilität. Es gab gestern schon große Erholung an der Börse und auch der Ölpreis ist gleich mal deutlich runtergegangen. Dieser Optimismus, den will man nicht kaputt machen, sondern sich jetzt fragen, wie kann man das schnell umsetzen und kann man vielleicht auch die Tage hier noch nutzen, um andere wichtige Themen und Krisenherde zu besprechen und sich davon der Agenda des Donald Trump nicht komplett überrollen zu lassen.
1: Neben vielen kleineren Gesprächen gehört es zu so einem G7-Gipfel ja auch dazu, dass es ein großes Abendessen gibt mit allen Staats- und Regierungschefs, die dann gemeinsam am Tisch sitzen. Da sitzt dann eigentlich fast niemand mehr, den Trump in den letzten Monaten nicht irgendwann mal beleidigt hat. Dementsprechend stark ist ja auch der Gegenwind geworden. Also die Zeiten, in denen ihm alle Honig ums Maul schmieren, die scheinen vorbei zu sein. Wie ist denn die Stimmung zwischen den Gipfelteilnehmern?
0: Es gab eine ganz klare Anordnung des Gastgebers Emmanuel Macron, diese ganzen Misstöne bitte einmal zur Seite zu stellen, um diesen Gipfel zu einem Erfolg werden zu lassen, um sich wieder anzunähern an die USA und eben nicht mehr G6+1 zu sein, sondern G7 zu sein. Dafür wird einiges weggelächelt irgendwie an Konflikten, dass es subkutan gibt. Natürlich gibt es immer noch Handelsungleichgewichte. Donald Trump hat gerade noch damit gedroht, auch gegen französischen Wein und Champagner nochmal 100% Zoll draufzuschlagen, weil ihm eine Digitalsteuer nicht gefällt, die in Frankreich gerade beschlossen worden ist. Macron hat dann auch Trump gestern nicht persönlich begrüßt, sondern erst mal warten lassen müssen, weil er noch einen anderen Termin hatte. Und es kommt einem auch wie eine Ewigkeit her, dass Donald Trump mal ausgeschlossen hatte, an diesem Gipfel teilzunehmen. Damals hat man sich noch um Grönland gestritten. Das alles wird so ein bisschen überspielt, weil man eben vorankommen möchte bei diesen akuten Krisenthemen bei Iran und Ukraine. Und auch das mit diesem Gala-Dinner, mit diesem großen Abendessen, das hat man diesmal so gelegt, dass man es erst morgen Abend stattfinden lässt, invers. Sei, um Donald Trump ein bisschen zu locken. Das lässt er sich bestimmt nicht entgehen, weil es auch zu Ehren von 250 Jahren USA gefeiert werden soll. Frankreich hat da historisch ja auch eine Rolle mitgespielt. Und die Hoffnung ist, dass Donald Trump so lange bleibt, egal wie viel Honig man dafür aufwenden muss.
1: Es wird ja heute Morgen nicht nur bei der elitären G7-Runde bleiben. Es sind auch Vertreter vieler anderer Länder eingeladen. Vielleicht noch ein kurzer Blick auf die Tagesordnung. Was steht da heute noch an?
0: Um 9 Uhr soll es losgehen mit dem Arbeitstreffen. Da wird dann auch schon Volodymyr Zelensky erwartet aus der Ukraine. Die Sanktionen gegen Russland sind da das große Thema. Und auch die mittelfristige Frage, wie kann man vielleicht aus diesem momentan ja sehr ausgeglichenen militärischen Verhältnis auch wieder zu Friedensverhandlungen kommen, womöglich sogar direkt zwischen Russland und der Ukraine unter Hilfe der USA. Der Emir von Katar steht danach auf dem Plan, der Präsident der Vereinigten Arabischen Emirate. Dann kommen noch ein paar Entwicklungsländer zu Gast. Also es gibt einige Themen, die heute noch weit über den Nahen Osten hinausgehen oder eben über die Ukraine. Und da versucht man natürlich, das Ganze nicht zu sehr dominieren zu lassen und trotzdem noch eine gute Laune zu halten. Da ist Kondition gefragt.
1: Ja, diese Kondition brauchen die Politikerinnen und Politiker, aber auch die Journalisten vor Ort. Einer von ihnen ist unser Korrespondent Samuel Jakisch mit Eindrücken vom G7-Gipfel in Evian.
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1: Es ist ein Riesenthema auf dem G7-Gipfel. Wir haben gerade darüber gesprochen. Seit der Nacht zu Montag wissen wir, die USA und der Iran wollen ein Rahmenabkommen abschließen, um eine Waffenruhe zu erreichen. Viel mehr wissen wir aber eigentlich noch nicht. Viele Details sind offen. Klar ist aber auf jeden Fall schon mal, eine Schlüsselrolle dabei wird Israel spielen. Und die wiederholten Angriffe des israelischen Militärs im Libanon. Da sind Fragen wie, wie geht es weiter mit der Hisbollah? Bleibt die israelische Armee im Süden des Libanon? Für die Menschen, die im Norden von Israel, also in Grenznähe wohnen, bedeutet das alles weiterhin Unsicherheit. Ein Alltag ist dort nur eingeschränkt möglich. Zwar haben Schulen und Kindergärten mittlerweile wieder geöffnet, von Normalität kann aber keine Rede sein.
3: Der Kindergarten im Kibbutz Hagoshrim im Norden Israels. Erzieher Ran Zeevi und seine beiden Kolleginnen betreuen 17 Kinder. Nicht einfach in diesen Tagen. Was ist dort unten? Der Bunker. Und wann gehen wir in den Bunker? Bei Alarm. Im Entengang gehen die 2- bis 4-Jährigen zur Treppe und dann Stufe um Stufe herunter in dieser Übung. Regelmäßig gibt es hier in der Nähe der libanesischen Grenze Alarm durch Raketen und Drohnen der Hisbollah. Offizielle Feuerpause hin oder her. Bis vor ein paar Wochen waren sie fast jeden Tag hier unten. Der 3-jährige Pelek hat sich schon daran gewöhnt.

0: Boom macht, habe ich Angst. Dann laufe ich schnell zum Bunker. Für die Kinder fast wie ein Spiel, wie Erzieher Ranseevi erklärt.
1: This game.
0: Dieses Spiel hilft ihnen sehr dabei, die Realität zu verarbeiten und durch das Spielen zu erleben, wie es ist, mit ihrer Mutter in den Schutzraum zu gehen. Genau so begreifen Kinder das Leben, durchs Spielen. Seevi und seine beiden Kolleginnen versuchen, Ruhe und Stabilität auszustrahlen. Feste Abläufe seien wichtig. Doch die Unsicherheit macht ihnen zu schaffen. Trotz offizieller Feuerpause gab es zuletzt immer wieder gegenseitige Angriffe.
1: The parents, the staff.
0: Die Eltern, das Personal, die gesamte Gemeinschaft sind emotional erschöpft von diesem Spiel. Waffenstillstand, doch kein Waffenstillstand, hin und her. Ortswechsel. Von ihrer Dachterrasse kann Michal Khadizagi auf die umliegenden Gebirgszüge schauen. Die junge Mutter hat ihren 2-monatigen Sohn auf dem Arm. Ich bin überzeugte Zionistin und will unsere Grenze hier schützen. Aber es ist emotional sehr, sehr, sehr schwer, wenn man Kinder hat. Solche Aussagen sind häufiger zu hören im Norden Israels. Die Menschen sind enttäuscht von ihrer Regierung. Viele fordern ein härteres militärisches Vorgehen gegen die Hisbollah. Einige wenige wünschen sich eine diplomatische Lösung, damit sie in Ruhe leben können. Michal Khadizagi sagt, ihre Kinder sind angespannt. Jedes Geräusch wecke sie auf. Kampfjets, Hubschrauber, Raketen. Und dazu viele Fragen. Mama, aber es sollten doch keine Raketen mehr kommen. Oder mein 5-Jähriger fragt, ob der Krieg im nächsten Winter aufhören wird. Sagis Stimme bricht. Ihr kommen Tränen. Zurück im Kindergarten. Anders als unten im Bunker gibt es hier oben Tageslicht. Ranzevis Großeltern haben den Kibbutz 1948 mitgegründet. Woanders leben, kommt für den Erzieher nicht in Frage, trotz aller Einschränkungen. Ich werde mich von nichts unterkriegen lassen. Seevi schaut zur Seite, verdrückt sich die Tränen. Die Menschen im Norden Israels sind erschöpft, doch die Kinder im Kibbutz Hagoshrim sollen davon möglichst wenig mitbekommen.
2: Eine Reportage über das Leben der Menschen im Norden von Israel, das vor allem eine Überschrift hat: Unsicherheit, wie es weitergehen wird. Unser Korrespondent Björn Dake hat berichtet. Sabotageakte oder Desinformationskampagnen, also das gezielte Streuen von Fake News, die werden mittlerweile unter der Überschrift hybride Bedrohungen zusammengefasst. Und die haben auch bei uns in Deutschland deutlich zugenommen. Also müssen wir uns schützen und verteidigen. Helfen soll dabei ein neues Abwehrzentrum, das Maßnahmen gegen solche Bedrohungen koordinieren soll. Bundesinnenminister Dobrindt wird das Zentrum, das beim Bundesamt für Verfassungsschutz angesiedelt ist, heute offiziell einweihen. Und unser Hauptstadtkorrespondent Philipp Eckstein, der hat uns mal erklärt, was genau dort bekämpft werden soll.
3: Hybride Bedrohungen, das ist letztlich ein Überbegriff für Straftaten oder auch Aktionen, die im Kern zum Ziel haben, die Gesellschaft zu verunsichern, also auch Angst zu verbreiten, Zweifel zu säen, dass demokratische Prozesse funktionieren. Und das Entscheidende ist, dass das Aktionen sind, die gezielt von staatlichen oder auch nichtstaatlichen Akteuren gesteuert werden, oft aus dem Ausland. Oft sprechen wir da von Geheimdiensten, also zum Beispiel Anschläge auf Stromleitungen, dann Drohnen, die plötzlich über Bundeswehrkasernen kreisen, falsche Informationen, die gezielt und massiv im Internet verbreitet werden. Das sind dann viele Bausteine, die in einer Gesamtschau ja ein Bild ergeben. Und da sprechen die Sicherheitsbehörden dann eben von hybriden Angriffen oder auch hybriden Bedrohungen.
2: Und damit Deutschland sicherer gemacht wird, soll dort dagegen jetzt gezielt vorgegangen werden?
3: Genau, das ist der Plan. Dafür wird ein gemeinsames Abwehrzentrum Hybrid in Berlin eröffnet. Das ist jetzt erstmal ein großer Name. Da geht es letztlich darum, dass eine Struktur, das Bundesinnenministerium spricht davon, einer Plattform oder eine Struktur geschaffen werden soll, in der sich die Sicherheitsbehörden gezielt zu hybriden Bedrohungen austauschen. Also, dass sie ihre Informationen teilen, dass sie Lagebilder erstellen, sich aber auch absprechen und koordinieren, wie sie gegen solche hybriden Angriffe auch vorgehen wollen. Und beteiligt an diesem gemeinsamen Abwehrzentrum Hybrid sind unter anderem der Verfassungsschutz, das Bundeskriminalamt, die Landeskriminalämter, der Bundesnachrichtendienst, der Zoll, das Bundesamt für Sicherheit in der Informationstechnik und noch weitere Behörden. Es gibt übrigens solche gemeinsamen Abwehrzentren auch schon bei anderen Themen, und zwar bei Terrorismus und bei Drohnen zum Beispiel. Und da wird es dann auch mit dem neuen Abwehrzentrum Hybrid bestimmt Überschneidungen geben.
2: Philipp Eckstein aus dem ARD-Hauptstadtstudio über das neue Abwehrzentrum für hybride Bedrohungen. Bundesinnenminister Dobrindt wird das heute offiziell einweihen.
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2: Prominente Kolleginnen oder Kollegen, Schülerinnen oder Schüler. Viele haben es schon mal erleben müssen, wenn Unbekannte Bilder von ihnen fälschen und missbrauchen, und zwar auch auf eine sexuelle Art. Da wird zum Beispiel der Kopf oder das Gesicht einer Person auf den Körper einer nackten Person montiert. Das wird geteilt und das Bild wirkt echt. Die Opfer leiden oft sehr darunter und es ist extrem schwer für sie, diese Deepfakes wieder löschen zu lassen. Das EU-Parlament will das ändern und stimmt deshalb heute über ein Verbot von KI-Systemen ab, die intime Bilder von echten Personen fälschen.
5: Ihr hofft, dass die KI Europa nicht überrollt, sondern dass Europa die KI steuern kann. Maroš Šefčovič, er ist slowakischer Diplomat und Mitglied der Europäischen Kommission. In Straßburg erklärte er, was sich in Europa ändern soll. In Europa soll es einen besseren Schutz vor einem Missbrauch der neuen Technik geben. Das Ziel bleibt unverändert, ein sicherer Binnenmarkt für künstliche Intelligenz, bei dem unsere Gesetzgebung ein Sprungbrett für Unternehmen ist. So wird heute wohl auch das Europaparlament entscheiden. Bestimmte KI-Apps werden sofort verboten. Zum Beispiel digitale Werkzeuge, die ohne Erlaubnis intime Bilder von Menschen erstellen und verbreiten. Das Verbot umfasst Bilder, Videos und Tonspuren. Unternehmen dürfen diese Programme nicht mehr anbieten. Auch digitale Missbrauchsdarstellungen von Kindern fallen unter das Verbot. Die Polizei bekommt mehr Möglichkeiten, dagegen vorzugehen. Das Europaparlament drückt in anderen Bereichen aber auch auf die Bremse und folgt damit dem Trend der Deregulierung. Zum Beispiel beim sogenannten KI-Wasserzeichen. Gefakte Bilder, Texte oder Videos müssen erst ab Dezember als KI-generiert gekennzeichnet werden und nicht schon sofort. Unternehmen bekommen auch mehr Zeit, um ihre KI-Anwendungen zu überprüfen. Entsprechende Systeme in der Medizin, hier geht es vor allem um die Krebserkennung, dürfen weiter verkauft werden, auch wenn sie noch keine Zertifikate haben. Auch Autobauer bekommen mehr Zeit, um ihre KI-Modelle zu zertifizieren, ohne die Produktion stoppen zu müssen. Ab August 2028 gibt es das Prüfzeichen nur noch, wenn die eingebaute KI den EU-Check bestanden hat. Eigentlich sollte das schon früher passieren, aber die Unternehmen wollten mehr Zeit. Wir schätzen, dass das Gesetzespaket Einsparungen von mindestens 1 Milliarde Euro bringen könnte, sagt der Vizepräsident der EU-Kommission, Vladis Dombrovskis. Schnelles Handeln, wenn es um Missbrauch geht, aber längere Fristen bei KI-Prüfungen. Nicht alle EU-Parlamentarier sind damit zufrieden. Diese Gesetze liefern wie so oft keine zufriedenstellenden Antworten. Sie weichen den eigentlichen Fragen aus. Man will uns glauben machen, dass sie Innovation und Wettbewerbsfähigkeit fördern.
6: KI ist längst nicht mehr Innovation. KI ist Sicherheitspolitik. KI ist Macht.
5: Trotz aller Unterschiede, das Europaparlament beschließt heute die KI-Zukunft Europas. Zum einen gibt es den Unternehmen mehr Zeit, sich anzupassen. Zum anderen soll schneller reagiert werden auf Missbrauch und kriminelle Machenschaften. Die künstliche Intelligenz soll nicht grenzenlos sein. Unternehmen müssen sich umstellen.
2: Das EU-Parlament stimmt heute über ein Verbot von KI-Systemen ab, mit denen Deepfakes möglich sind, also gefälschte intime Fotos von Personen. Andreas Meyer-Feist hat berichtet.
4: 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Wird Online-Shopping jetzt fairer?
2: Die Älteren unter uns werden sich noch erinnern, wenn man früher etwas gebraucht hat, dann ist man in ein Geschäft gegangen und hat es dort gekauft. Mittlerweile geht das alles mit einem Klick, egal ob es um Klamotten, Bücher oder Elektronikartikel geht. Und wie bei jedem gesellschaftlichen und technischen Wandel entwickeln sich dabei immer wieder neue Spielregeln. Auch diese Woche werden die mal wieder angepasst. Spätestens ab Freitag müssen die Verkaufsseiten von Online-Shops ein neues Element beinhalten, den sogenannten Widerrufsbutton. Mit ihm sollen Verbraucherinnen und Verbraucher einen Kaufvertrag im Internet genauso einfach widerrufen können, wie sie ihn abgeschlossen haben. Und das war für uns Anlass, auch mal generell darauf zu blicken, wie sich das Shoppen im Internet während der letzten Jahrzehnte so verändert hat. Und zwar mit Professor Bernd Skira, dem Inhaber des ersten Lehrstuhls für E-Commerce in Deutschland. Deutschland. Ich habe ihn gebeten, uns mal auf eine kleine Zeitreise mitzunehmen, wie sich das Online-Shopping in den letzten 20, 30 Jahren entwickelt hat.
7: Naja, zunächst mal Mitte der 90er Jahre gab es die ersten Online-Shops. Das war zunächst mal die erste große Entwicklung, war aber ein Shop, eine Firma. Aus meiner Sicht war die nächste Entwicklung, dass wir Plattformen hatten, wo also quasi Shops hingegangen sind und eigene Produkte verkauft haben, sondern eben auch Produkte von anderen Anbietern verkauft haben und dafür eine Provision erhalten haben, beziehungsweise gänzlich auf andere Produkte gesetzt haben. Das war die eine Entwicklung. Die zweite große Entwicklung ist, dass das Internet viel schneller und auch viel mobiler geworden ist. Dadurch gab es einen neuen Schub. Und dann haben wir auch sicherlich von der Logistik riesige Sprünge nach vorne gemacht. Also an so etwas wie Lieferungen am gleichen Tag, teilweise sogar innerhalb von 4 Stunden, beispielsweise in New York. Daran haben wir Mitte der 90er Jahre noch überhaupt nicht gedacht.
2: Da hat sich einiges geändert durchs Online-Shopping. Früher war das ja alles noch ganz anders. Da ist man noch wirklich in ein Geschäft gegangen, um einkaufen zu gehen. Und auch das haben wir ja irgendwie gelernt. Wir hatten dann irgendwann raus, wie man den aufdringlichen Verkäufer wieder los wird, wie man sich nichts aufschwatzen lässt, also irgendeinen unüberlegten Kauf macht. Beim Online-Shopping mussten wir auch einiges lernen. Was haben wir denn da lernen müssen?
7: Na gut, früher mussten wir lernen, mit Verkäufern umzugehen. Heute müssen wir lernen, mit Daten und Algorithmen umzugehen. Wir müssen uns ein bisschen in die Person reinversetzen, die das geschrieben hat. Hat die wahrscheinlich ähnliche Präferenzen, wie ich die habe? Hat die Person vielleicht auch ein bisschen geflunkert? Das ist die eine Sache. Und wir müssen natürlich auch mit Algorithmen umgehen, die uns versuchen, ein bisschen unter Druck zu setzen. So nach dem Motto, es sind nur noch 2 Stück da, also jetzt bitte schön schnell kaufen, sonst könnte das ja alles weg sein.
2: Ist das für uns Konsumenten die größte Herausforderung, der Versuchung zu widerstehen?
7: Das ist sicherlich eine Herausforderung. Eine zweite besteht sicherlich darin, dass wir mittlerweile aus unendlich vielen Produkten und unendlich vielen Informationen auswählen können. Also wir haben eigentlich nicht mehr wie früher die Regalfläche als begrenzenden Faktor. Nur ist halt die Frage, wie finde ich mich in dieser Vielfalt an Informationen zurecht? Welchen Empfehlungen kann ich trauen? Wie komme ich letzten Endes dazu, das wirklich für mich beste Produkt zu bestellen?
2: Und genau das macht ja auch das Tor auf für viele Betrügereien. Ich kenne es gerade, ich versuche für meinen Sohn seit Tagen Panini-Bilder zu bekommen. In ganz Frankfurt sind sie offenbar ausverkauft. Wenn ich online schaue, sehe ich dubiose Seiten, wo ich sie angeblich bestellen kann. Also diese Gefahr ist natürlich auch deutlich größer geworden, ne?
7: Das ist sicherlich richtig, wobei ich glauben würde, wenn Sie früher Panini-Bilder gekauft haben, dann wären Sie vielleicht auch auf dubiose Gestalten gestoßen. Also von daher, überall da, wo letzten Endes Geld verdient wird, beziehungsweise wo Knappheit vorliegt, macht sich leider auch Betrug ein bisschen breit und Manipulation. Und in der Tat müssen wir damit versuchen, gut umzugehen. Da muss man allerdings auch sehen, dass ja auch viel passiert ist zum fairen Umgang mit Verbrauchern. Also von daher, ja, es gibt Betrug, aber es gibt eben auch eine ganze Reihe an Möglichkeiten an Betrugsprävention.
2: Jetzt ist ab Ende dieser Woche der sogenannte Widerrufsbutton Pflicht für alle Online-Shops. Das Shoppen im Internet soll damit kundenfreundlicher werden. Ist das in Ihren Augen nur ein kleiner Schritt oder sehen Sie da einen generellen Trend?
7: Ich würde nicht sagen, das ist jetzt die Revolution des Internets, aber es ist ein schönes Zeichen dafür, dass digitale Märkte heute nicht nur bequem, sondern auch fair und verbraucherfreundlich gestaltet werden. Wir müssen uns eigentlich auch in Erinnerung rufen, dass es ja ein paar Prinzipien von Anfang an gab, beispielsweise das 14-tägige Rückgaberecht für die allermeisten Produkte, ist ja doch eine Möglichkeit, den Verbraucher zu schützen, und das hatten wir quasi von Tag 1 an oder fast von Tag 1 an.
2: Jetzt ist es halt ein bisschen einfacher mit diesem Button, den wir direkt finden sollen und ihn direkt anklicken können. Wenn wir jetzt zum Schluss nochmal einen kleinen Blick in die Zukunft werfen, wo geht denn der Onlinehandel hin?
7: Na gut, ich glaube, das beherrschende Thema wird künstliche Intelligenz sein. Einmal auf der Händlerseite, wo natürlich versucht werden kann, über künstliche Intelligenz viele Dinge noch ein bisschen geschmeidiger, noch ein bisschen automatisierter und damit kostengünstiger zu machen. Also er wird der Handel viel machen, aber wir als Konsumenten werden auch immer stärker Agenten einsetzen, die vielleicht nicht gleich unmittelbar für uns einkaufen, aber eine ganze Menge mehr an Recherche machen, eine ganze Reihe an Vorschlägen machen, nicht nur für ein Produkt, sondern denken Sie mal an eine Urlaubsreise, wo eben ein Quartier und ein Mietwagen und dergleichen mehr gebucht werden muss, wo es vielleicht dann Vorschläge gibt, so und so könnte die Route aussehen, das sind meine Vorschläge für Angebote, und jetzt muss man eben schauen, wie kann man das aus Konsumentensicht so entscheiden, dass daraus auch wirklich gute Entscheidungen folgen, die dann vielleicht auch mit weniger Suchaufwand verbunden sind und vielleicht am Ende auch noch einen günstigen Preis haben.
2: Wie hat sich Online-Shopping in den letzten Jahren verändert? verändert. Darüber habe ich mit Professor Bernd Skira gesprochen, dem Inhaber des ersten Lehrstuhls für E-Commerce in Deutschland an der Uni Frankfurt.
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2: Bei noch Eintracht Frankfurt-Spieler Nathaniel Brown läuft's gerade so richtig rund. In der Bundesliga eine super Saison gespielt und beim WM-Auftakt gegen Curaçao in der Startelf gestanden und ein Tor gemacht. Und es wird noch besser. Heute feiert er Geburtstag.
8: Es heißt, wenn wir alle Kerzen auf dem Geburtstagskuchen in einem Mal auspusten, uns etwas wünschen und den Wunsch niemandem verraten, dann soll er in Erfüllung gehen. Wir wissen nicht, was sich Nathaniel Brown heute vor einem Jahr gewünscht hat, an seinem 22. Geburtstag. Doch ein Wunschtraum hat sich sicherlich erfüllt.
9: Es ist unbeschreiblich, hier in meinem ersten WM-Spiel zu treffen. Meine Familie ist da und dann auch, wie die Jungs mit mir gejubelt haben, ist einfach unglaublich.
8: Heute hat Nathaniel Brown wieder Geburtstag. Es ist sein 23. Und es wird wie immer auch eine Torte fürs Geburtstagskind geben im Teamcamp in Winston-Salem. Dazu ein freier Tag ohne Training nach dem 7:1-Sieg gegen Curaçao für Nathaniel Brown, den im Team alle nur Nene nennen.
10: Schon seitdem ich, keine Ahnung, 2 oder 3 Jahre alt bin, weil mein Name einfach so lang ist und vieles da nicht aussprechen konnten. Und dann irgendwann, ich weiß gar nicht, ich glaube, meine Mom hat mir dann einfach den Spitznamen gegeben und so nennen mich jetzt meine Freunde, Familie, eigentlich alle.
8: Aber wo ist dieser Nene, dieser Nathaniel Brown, eigentlich so plötzlich hergekommen und hat im ersten WM-Spiel alle begeistert? Es war ja eigentlich nicht vorgesehen, dass er als Startelfspieler in diese WM geht. Der Leipziger David Raum schien hinten links gesetzt. Doch Brown hat den Bundestrainer so schnell von sich überzeugt, dass dieser den eigentlichen Plan überdachte. Weil der Verteidiger genau das verkörpert, was die gesamte Mannschaft auszeichnen soll, sagt Kai Havertz.
11: Nicht nur, weil er die Qualität auf den Platz bringt, sondern auch, was er für ein Junge ist. Ich glaube, sehr, sehr demütig, sehr, sehr respektvoll. Jemand, der jeden Tag alles gibt auf dem Trainingsplatz.
8: Zuletzt ist Nathaniel Brown gefragt worden, was nur er mitbringen könne in die Nationalmannschaft. Und nichts beschreibt Brown wohl besser als seine Antwort.
10: Nur ich, boah. Nur ich ist, glaube ich, schwer. Aber was ich mitbringen kann, ist, glaube ich, neben dem Platz meine Ruhe, auf dem Platz mein Tempo und ich glaube, ich würde sagen, dass ich schlau auf dem Feld bin.
8: Mit seiner Mischung aus Können und Bescheidenheit hat Nathaniel Brown nachdrücklich Eindruck hinterlassen.
10: Natürlich will ich meine Minuten sammeln, aber das steht erstmal im Hintergrund. Ich will einfach für die Mannschaft da sein, will der Mannschaft helfen, auf dem Platz, neben dem Platz und ja, mein Bestes einfach geben.
8: Na dann, nur das Beste, auch zum Geburtstag, Nathaniel Brown.
2: Anne van Eickels über einen der Shootingstars zum Start der Fußball-WM, Nathaniel Brown von Eintracht Frankfurt, der in der nächsten Saison wahrscheinlich für einen anderen Verein auflaufen wird. Gute Chancen hat Bayern München.
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12: 9 Uhr. Zelensky zu G7-Gipfel in Evian erwartet. Eröffnung von Abwehrzentrum gegen hybride Bedrohungen. Beste Schülerfirma Deutschlands wird gekürt. Das Wetter wechselhaft mit teils kräftigen Schauern und Gewittern. 20 bis 27 Grad. Mein Name ist Daniel Skondo. Guten Morgen. In Evian in Frankreich geht nachher der G7-Gipfel weiter. Zentrales Thema ist erst einmal, wie der Krieg in der Ukraine möglicherweise beendet werden könnte. ARD-Korrespondentin Angela Ulrich.
13: Der ukrainische Präsident Zelensky ist in der G7-Runde dabei. Anschließend trifft er sich auch separat mit Friedrich Merz. Der Kanzler hatte vor seinem Abflug nach Evian von einem Fenster für die Diplomatie gesprochen, das sich im Ukraine-Konflikt öffnen könnte. Die Europäer wollen mit an den Verhandlungstisch mit Russlands Machthaber Putin und US-Präsident Trump bei der Stange halten im gemeinsamen Engagement für die Ukraine. Dann am Mittag steht die Lage in Nahost auf der Tagesordnung.
12: Bund und Länder wollen sich besser gegen hybride Bedrohungen wie Sabotageakte oder Desinformationskampagnen schützen. Bundesinnenminister Dobrindt eröffnet dafür nachher ein neues Abwehrzentrum in Berlin. Philipp Eckstein.
14: Hybride Bedrohungen und Angriffe sind ein Problem. Da sind sich die Sicherheitsbehörden von Bund und Ländern einig. Seit Jahren warnen sie immer wieder davor. Jetzt wollen sie dagegen noch gezielter vorgehen. Dafür wird heute in Berlin das gemeinsame Abwehrzentrum Hybrid eröffnet. Dort sollen Polizei und Nachrichtendienste Erkenntnisse zusammentragen, Lagebilder erstellen und auch abstimmen, wie sie gegen hybride Angriffe vorgehen.
15: Die Klimakrise trifft fast jedes Kind auf der Welt. Das steht in einem neuen Bericht, den das Kinderhilfswerk UNICEF vorgelegt hat. Demnach ist nahezu die Hälfte der Kinder sogar 3 Klimagefahren ausgesetzt. Das können Hitzewellen, Dürren oder Stürme sein, aber auch Luftverschmutzung oder Malaria. Besonders dramatisch ist die Lage in armutsgefährdeten Regionen wie der Sahelzone. UNICEF fordert deshalb mehr Klimaschutz, aber auch, dass sich alle besser an das veränderte Klima anpassen. In Wetzlar ist in der Nacht eine Pizzeria abgebrannt. Wie es dazu kommen konnte, ist noch unklar. Die Flammen sind inzwischen gelöscht. 70 Feuerwehrleute waren im Einsatz. Verletzt wurde niemand, aber der Schaden liegt laut Polizei bei rund 500.000 Euro. Die Feuerwehr geht davon aus, dass es eine Explosion gegeben hat. Alle Fenster in dem Gebäude sind zerstört und die Scherben waren weit verstreut. In Köln wird heute Deutschlands beste Schülerfirma gekürt. Auch Schülerinnen und Schüler von den beruflichen Schulen in Korbach und Bad Arolsen haben mit ihrem Konzept Chancen auf den Preis. HR-Reporterin Silvia Ritter.
16: Die Geschäftsidee der Schülerfirma beschäftigt sich mit den Themen Gesundheit, Achtsamkeit und Ernährung. Dazu haben die Schüler ein Armband entwickelt. Wer das kauft, kann an verschiedenen Aufgaben und Herausforderungen teilnehmen. Zum Beispiel weniger Zeit am Handy verbringen oder mehr Sport in der Natur machen. Wie stimmig das Gesamtkonzept ist, bewertet heute eine Jury bei der Unternehmenspräsentation. Den Titel als Hessens beste Schülerfirma haben die Schüler seit Ende April schon in der Tasche.
15: Die Einwohnerzahl in Deutschland ist gesunken, um 0,1% im letzten Jahr. Wie das Statistische Bundesamt mitteilte, haben Ende des Jahres rund 83.500.000 Menschen hier gelebt. Das waren 110.000 weniger als zu Jahresbeginn. Und es war der erste Rückgang seit Beginn des Jahrzehnts. Grund ist, dass die Zuwanderung gesunken ist. Bei der Fußball-WM hatte der Iran in den frühen Morgenstunden unserer Zeit den ersten Auftritt. Trotz des Kriegs mit den USA verlief die Partie gegen Neuseeland in Inglewood in Kalifornien ruhig. Nur während der iranischen Hymne gab es Pfiffe. ARD-WM-Reporter Michael Küster.
17: Sportlich gab es gegen Neuseeland ein 2:2 Unentschieden. Auch in den anderen Partien dieses WM-Spieltags hat man einen Sieger vergeblich gesucht. Schon am Abend hat Titelfavorit Spanien beim 0:0 gegen Neul in Kap Verde gepatzt. Auch Belgien tat sich schwer beim 1:1 gegen Ägypten, genauso wie Uruguay mit demselben Ergebnis gegen Saudi-Arabien. Unterdessen hat der tunesische Fußballverband die Trennung von Trainer Sabri Lamouchi bestätigt. Die Nordafrikaner hatten gestern ihr WM-Auftaktspiel mit 1:5 gegen Schweden verloren.
15: Das waren die Nachrichten. Das Wetter. Erst Wolken und hier und da Regen, am Nachmittag freundlicher, aber auch noch einzelne Schauer oder Gewitter bei 20 bis 27 Grad. Morgen Sonne und Wolken, im Norden kann es etwas nieseln, dazu schwül bei bis zu 30 Grad. Die weiteren Aussichten, Donnerstag viel Sonne, ein paar Wolken, schwül und sehr warm bis heiß bei bis zu 34 Grad. Der Freitag dann oft sonnig bis 35 Grad. Die Zeit 9.05 Uhr.
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15: A45 Dortmund Richtung Gießen zwischen Ehringshausen und Wetzlar Ost 6 Kilometer stockend nach einem Unfall auf dem linken Fahrstreifen. Außerdem ein Folgeunfall nach dem Wetzlarer Kreuz auf dem rechten Fahrstreifen im Baustellenbereich. A60 Mainz-Rüsselsheim zwischen Ginsheim-Gustavsburg und dem Rüsselsheimer Dreieck streckenweise stockender Verkehr. A643 Mainz Richtung Wiesbaden zwischen dem Dreieck Mainz und dem Schiersteiner Kreuz streckenweise stockend. A648 Eschborn-Frankfurt zwischen dem Westkreuz Frankfurt und Katharinenkreisel 2 Kilometer Stau. A661 Oberursel-Egelsbach zwischen dem Bad Homburger Kreuz und Frankfurt-Eckenheim streckenweise stockend in der Baustelle. Und ein Hinweis, Besuchern des Hessentags in Fulda wird empfohlen, öffentliche Verkehrsmittel zu nutzen. Bei der Anreise mit PKW bitte den Beschilderungen zu den Parkplätzen folgen. Informationen rund um den Hessentag auf hessentagfulda.de.
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18: Einen guten Morgen wünsche ich Ihnen. Schön, dass Sie bei uns sind. Lange hat US-Präsident Trump die doch sehr außergewöhnlichen Feierlichkeiten zu seinem 80. Geburtstag am Sonntag ja nicht auskosten können. Schon gestern wurde er ja im französischen Kurort Evian erwartet. Nicht zur Entspannung und zum Wassertrinken, sondern zum Treffen der 7 führenden Industrienationen, zu dem Trump angereist war, nachdem er ein Rahmenabkommen mit dem Iran über ein Ende des Krieges verkündet hatte. Samuel Jakisch begleitet den G7-Gipfel für uns und hat sich angesehen, wie unter diesen Vorzeichen die Atmosphäre in Evian ist.
19: Es ist das Ziel, sich wieder anzunähern an die USA, um eben nicht mehr G5+1 zu sein, einer gegen alle, sondern es wird vieles weggelächelt, was vielleicht auch an strukturellen Zielkonflikten besteht unter den G7. Zum Beispiel der eigene Handelsstreit untereinander. Donald Trump droht ja jetzt zuletzt mit 100% Zollaufschlag gegen den Import von französischem Champagner und Wein in die USA, weil die Franzosen eine Digitalsteuer gegen US-amerikanische Dienstleister erhoben haben. Oder die Unterstützung der USA für Rechtsaußenparteien in Europa oder der Streit um seltene Rohstoffe in Grönland. Deswegen hatte Donald Trump vor einem halben Jahr noch eigentlich kategorisch ausgeschlossen, überhaupt an diesem G7-Gipfel teilzunehmen. Das wird alles überspielt, weil man vorankommen will bei den wirklich akuten Krisenthemen Iran und Ukraine. Das wird heute das Thema bei diversen Gesprächen mit anderen Staatschefs sein, zum Beispiel Volodymyr Zelensky aus Kiew oder mit Staatsoberhäuptern aus der Golfregion, die hier extra anreisen. Morgen Abend soll es ein Gala-Dinner in Versailles geben, zu Ehren von 250 Jahren Unabhängigkeit USA. Dabei hat Frankreich ja auch eine gewisse historische Rolle gespielt. Und die Hoffnung ist, dass Donald Trump so lange dabei bleibt, und zwar auch inhaltlich.
18: Jetzt müssen wir aber erst nochmal zurückkommen zum Iran und diesem besagten Abkommen und was da so drin steht.
19: Na, das große Versprechen der USA umfasst ja eine Waffenruhe im Nahen Osten, die auch wirklich hält. Außerdem natürlich freier Schiffsverkehr in der Straße von Hormus und im Golf von Oman und parallel Verhandlungen mit dem Iran über sein Atomprogramm. Es ist vollkommen unklar, warum diese Waffenruhe jetzt halten sollte und ob sich da auch zum Beispiel Israel im Libanon dran gebunden fühlt und ob das Zutrauen in diese Waffenruhe so groß ist, dass die Reedereien sich tatsächlich auch trauen, ihre Milliarden Euro teuren Schiffe dort hindurch zu schicken durch dieses Gebiet, oder ob die Iraner eine Mautgebühr erheben werden, wie sie angekündigt haben. Man könnte auch ein Schutzgeld dazu sagen. Werden die Iraner wirklich Zugeständnisse machen bei ihrem Atomprogramm oder sich doch wieder für den Konflikt entscheiden? Europa bietet an, die Meeresstraße zu überwachen mit einer internationalen Marinekoalition, angeführt von Frankreich und Großbritannien. Und die G7 fordern insgesamt jetzt eine schnelle Umsetzung von dieser Friedensidee, von dieser Absichtserklärung, weil der Krieg im Nahen Osten schlecht ist für die Preise, fürs Geschäft, für die Energiekosten, für die Zinsentwicklung. Deshalb sucht man jetzt schnell wieder Stabilität, und die kritischen Fragen, wie belastbar dieser Plan für Iran, USA im Nahen Osten ist, die stellt man hinten an.
18: Wie schon angesprochen, heute geht es allerdings in Evian vor allem um die Ukraine.
19: Was die Ukraine angeht, ist es eine vollkommen andere Situation als beim letzten G7-Gipfel. Die Ukraine kann hier sehr selbstbewusst auftreten, viel weniger verzweifelt, weil sie eben militärisch auf dem Schlachtfeld zuletzt leichte Vorteile sich erarbeiten konnte. Das hängt vor allem mit einer Veränderung bei der Drohnentechnologie zusammen, den sehr erfolgreichen Einsätzen da der ukrainischen Armee. Russland kann militärisch nicht wirklich viel gewinnen gerade. Die G7-Staaten wollen ihre Sanktionen gegen Russland aufrechterhalten, besser abstimmen aufeinander. Europa ist ja inzwischen selbst der größte Geber für die Ukraine, nicht mehr die USA. Und die G7 diskutieren nicht mehr, ob überhaupt, sondern welche Unterstützung da jetzt für die Ukraine am dringendsten ist. Langfristig reden hier auch die ersten wieder von Friedensverhandlungen zwischen der Ukraine und Russland. Wie kann es die geben, unter welchen Bedingungen? Bundeskanzler Merz sieht da eine Gelegenheit gekommen, und auch Donald Trump hätte diesen Erfolg gern. Er ist ja der Einzige aus der Runde, der regelmäßig mit Wladimir Putin spricht. Und Volodymyr Zelensky ist dafür offen, sagt er, hatte sogar vorgeschlagen, Wladimir Putin doch einfach mit einzuladen oder eben ihn in den USA zu treffen. Das ist ein Selbstvertrauen auf ukrainischer Seite, das wir lange nicht gesehen haben, und auch eins, das Donald Trump gefallen dürfte. Denn auch wenn seine Aufmerksamkeit ja zuletzt etwas gelitten hat für die Ukraine, er möchte ja trotzdem, Donald Trump, dieser Friedensstifter sein, und zwar auch in diesem Konflikt.
18: Die Stimmung und die Ausgangslage vor diesem Tag auf dem G7-Gipfel in Evian am französischen Ufer des Genfersees hat uns unser Korrespondent Samuel Jakisch geschildert.
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18: In Frankreich bleiben wir noch einen Moment. Da will ja Präsident Emmanuel Macron seit Jahren ein Verbot von Social Media für Kinder und Jugendliche unter 15. Die Ankündigung aus Großbritannien, ebenfalls Altersbeschränkungen einführen zu wollen, bestätigt ihn sicherlich in seiner Linie. Ende Januar hatte die Nationalversammlung ein entsprechendes Gesetz dazu schon verabschiedet. Wie das genau aussehen soll, darüber wird aber noch gestritten. Und solche nationalen Altersbeschränkungen durchzusetzen, das ist europarechtlich auch nicht ohne. Bis Mitte Juli will will sich die EU-Kommission laut Präsident Macron zum französischen Gesetzentwurf äußern. Macron hat sich am Rande des G7-Gipfels in Evian nochmal entschlossen gezeigt, das Verbot bis Anfang September umzusetzen.
20: Vor dem Einkaufszentrum im Viertel Châtelet-Léal, mitten in Paris, checken June und Midi gerade die neuesten Posts auf Insta, TikTok, Snapchat und Co. 3 bis 4 Stunden verbringen sie täglich auf Social Media, schätzen die beiden. Ihre Freundin Vaina sagt, sie verbringe sogar bis zu 8 Stunden auf den Plattformen. Klar sei das schlecht, schiebt die Schülerin entschuldigend hinterher. Die Gefahren sind Vaina durchaus bewusst. Insta und TikTok haben Algorithmen, die dafür sorgen, dass man nicht aufhören will. Anfang des Jahres hat die Nationalversammlung ein Social-Media-Verbot für unter 15-Jährige beschlossen. Präsident Emmanuel Macron sieht sich schon lange als treibende Kraft. Wir haben jetzt etwas mehr als die Hälfte aller EU-Länder, die hinter uns stehen. Großbritannien schließt sich an, Kanada schließt sich an. Es ist eine Bewegung, sagte Macron am Rande des G7-Gipfels in Evian. Schon 2023 hatte Frankreich das Gesetz zur digitalen Volljährigkeit verabschiedet. Es wurde aber nie angewandt, denn die EU-Staaten dürfen nur sehr begrenzt eigene Regeln aufstellen, um Social-Media-Plattformen zu regulieren. Dafür gibt es das EU-Gesetz über digitale Dienste, den Digital Services Act, kurz DSA. Im vergangenen Sommer hatte die EU-Kommission Leitlinien festgelegt, um die Jugendschutzbestimmungen innerhalb des DSA genauer zu definieren. Die Position der Kommission habe sich weiterentwickelt, erklärt Jessica Galissaire. Sie arbeitet für die Denkfabrik Interface, forscht zu den Themen digitale Öffentlichkeit und Plattformregulierung. Nationale Altersbeschränkungen würden nun grundsätzlich akzeptiert, sagt Galissaire. Selbst wenn Frankreich mit dem Gesetz den Plattformen neue Vorschriften hätte machen wollen, wäre das nicht möglich gewesen. Das Gesetz wäre auf europäischer Ebene zurückgewiesen worden. Die einzige Möglichkeit, nationale Regelungen zu verabschieden, besteht also darin, die Verantwortung nicht bei den Plattformen oder Unternehmen zu verankern, sondern bei den Nutzerinnen und Nutzern. Daran erkennt man die Grenzen dieser Vorgehensweise, denn es stellt sich die Frage, wo die Verpflichtung der Plattformen bleibt, sich an die Gesetze zu halten. Laut Präsident Macron will die EU-Kommission bis Mitte Juli zum französischen Gesetzentwurf Stellung nehmen. Auch bei einem Go aus Brüssel muss das Social-Media-Verbot aber noch einige Hürden nehmen. Etwa den Vermittlungsausschuss zwischen Nationalversammlung und Senat. Geht es nach Präsident Macron, soll das Gesetz in Frankreich Anfang September in Kraft treten.
18: Emmanuel Macron will ein Social-Media-Verbot für unter 15-Jährige. Caroline Diller berichtet über den Stand der Dinge aus Frankreich. Wie das übrigens mit dem Social-Media-Verbot beim Vorreiter Australien so läuft, das gucken wir uns in einer halben Stunde ungefähr an hier in HR Info.
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18: Ein Monat ist es jetzt schon her, dass bekannt wurde, dass im Kongo Ebola ausgebrochen ist. Ebola wird durch das gleichnamige Virus verursacht, ist ein hämorrhagisches Fieber und sehr oft tödlich. Gegen die Bundibugyo-Variante, die für den aktuellen Ausbruch verantwortlich ist, gibt es bisher keine Impfung, keine gezielte Therapie. Laut den kongolesischen Behörden wurden bis Samstag 782 Infektionen und 181 Todesfälle registriert. Das sind aber nur die bekannten. Denn das Gesundheitssystem im Kongo ist völlig unzureichend und große Teile der betroffenen Region sind schwer zugänglich. Abgesehen davon, dass Gewalt zwischen Milizen und der Regierung herrscht. Über all das spreche ich jetzt mit Christoph Ruhmig, Teamleiter Afrika der Hilfsorganisation HELP, Hilfe zur Selbsthilfe. Guten Morgen, Herr Ruhmig.
21: Ich grüße Sie, Frau von der Forst.
18: Herr Ruhmig, Sie stehen in engem Kontakt zu Ihren Mitarbeiterinnen und Mitarbeitern vor Ort. Was sagen die Ihnen über die Situation gerade?
21: Ja, die Menschen im Osten des Kongo erleben ja gerade mehrere Krisen gleichzeitig. Ich meine, die humanitäre Situation ist seit langem schon sehr prekär. Aktuell sind ja laut Angaben über 14 Millionen Menschen auf humanitäre Hilfe angewiesen. Und nun ist es zusätzlich in 3 Provinzen des Osten, im Osten des Kongo, zu einem erneuten Ausbruch des Ebola-Virus gekommen. Das ist aber so, dass wir als Hilfe zur Selbsthilfe auf die Zusammenarbeit mit lokalen Organisationen setzen, die schon langfristig vor Ort sind. und die deshalb viel Erfahrung im Umgang mit den lokalen Gegebenheiten und auch mit den Ebola-Ausbrüchen in der Vergangenheit haben.
18: Jetzt hören wir, dass auf einen Arzt und 6 Pflegekräfte aktuell 300 Patienten kommen. Jetzt taucht ja Ebola im Kongo aber nicht zum ersten Mal auf. Wieso ist das Gesundheitssystem weiter so schlecht vorbereitet?
21: Das ist die instabile politische Lage, die es ja seit Jahrzehnten in diesem Land gibt, und die humanitären Krisen, die sich zu einer chronischen Krise ausgewirkt haben. Und dadurch fehlen den nationalen Gesundheitsbehörden die Mittel für ein funktionierendes Gesundheitssystem. Und deshalb ist die Gesundheitsversorgung für die Menschen sehr ungenügend und eigentlich dauerhaft auf internationale Hilfe angewiesen.
18: Rechnen Sie also damit, dass sich die Fallzahlen noch nach oben entwickeln?
21: Das ist so, dass ja die Fallzahlen sich in den letzten Wochen tatsächlich weiter nach oben entwickelt haben, aber in einer abnehmenden Geschwindigkeit. Und letztendlich lässt die Infektionskette dieses hochinfektiösen Ebola-Virus sich mit relativ einfachen Maßnahmen wie Isolation, Schutzkleidung und guten Hygienemaßnahmen kontrollieren.
18: Wie schnell entwickeln sich diese Symptome denn eigentlich? Also wissen die Betroffenen immer sofort, was sie haben und können dann eben entsprechend Maßnahmen einleiten oder einleiten lassen?
21: Das entwickelt sich sehr schnell. Die Erkrankten werden sehr schnell bettlägerig, was auch ihre Mobilität sehr schnell einschränkt. Mhm. Ich glaube, der entscheidende Punkt ist, und da geht es auch darum, dass unsere Partner mit den Gesundheitsbehörden zusammen Sensibilisierungsmaßnahmen immer wieder verstärken zur Erkennung der Fälle, um die Bereitschaft zu erhöhen, sich bei möglichen Anzeichen sofort in die behandelnden Gesundheitseinrichtungen, in den behandelnden Gesundheitseinrichtungen vorzustellen.
18: Was kann man denn noch tun, um eine weitere Ausbreitung einzudämmen? Was tut Ihre Organisation?
21: Also am wichtigsten ist der Zugang zu funktionierenden Gesundheitseinrichtungen, ausgestattet mit ausreichendem Personal, Schutzbekleidung, Laboreinrichtungen, sauberem Wasser und vor allen Dingen Desinfektionsmitteln. Wir haben die Aktivitäten jetzt natürlich in den vergangenen Wochen sehr stark ausgeweitet, aber wir benötigen dringend zeitnah finanzielle Unterstützung durch Spenden zur Behandlung der Isolationsmaßnahmen, für Schutzausrüstung, Labormaterial. Ich gebe Ihnen mal ein Beispiel. Mit 55 Euro kann die Ausstattung von 50 Mitarbeitenden in Gesundheitseinrichtungen mit Seife, Handschuhen und Schutzausrüstung gewährleistet werden. 100 Euro helfen bei der Herstellung und Verteilung von Flüssigchlor. Also hier können Spenden sehr schnell, sehr wirksam etwas bewegen.
18: Wo können sich denn unsere Hörerinnen und Hörer hinwenden, wenn sie spenden möchten?
21: Also es gibt ja die Internetadresse von HELP, Hilfe zur Selbsthilfe, und unter dieser Internetadresse wird man sofort auf einen Spendenlink verwiesen, für den man für die Aktion im Kongo gegen Ebola spenden kann.
18: Vielen Dank, Christoph Ruhmig, Teamleiter Afrika der Organisation HELP, Hilfe zur Selbsthilfe. Wir haben gesprochen über die dramatische Ebola-Situation im Kongo und was wir alle dagegen tun können.
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18: 9:20 Uhr ist es jetzt. Kennen Sie den Oh nein, Moment? Ich habe den zum Beispiel, wenn ich im Internet eine Bestellung abgeschickt habe und dann feststelle, oh nein, ich habe die Lieferadresse nicht geändert und jetzt geht das Paket an Mutti. In der Regel kein Problem. Man storniert die Bestellung schnell, macht das neu. Und auch wenn was kaputt ankommt, ist das Oh nein bei den etablierten Online-Shops kein Problem. Aber eben nicht bei allen Online-Shops. Das soll sich ändern bis Freitag. Da müssen nämlich alle Online-Shops mit einem Widerruf-Button versehen sein. Damit soll man, genau wie beim Kaufen, mit einem Klick Ware auch unkompliziert zurückgeben oder Verträge rückgängig machen können. Bisher funktioniert das mit dem 14-jährigen Widerrufsrecht oft nicht so richtig gut.
0: Eine junge Frau kommt entspannt aus einer Parfümerie in der Frankfurter Innenstadt. Online shoppt sie aber auch. Und hat dabei nicht immer gute Erfahrungen gemacht.
1: Auf jeden Fall. Ich habe auf einem Gebrauchtwaren-Online-Händler habe ich ein Produkt sozusagen gekauft und das Produkt kam nicht an und das Geld war weg.
0: Natürlich hat sie versucht, ihr Geld zurückzubekommen.
1: Ich habe es über PayPal versucht, zurückzubekommen. Es hat leider nicht geklappt.
0: Auch deswegen kaufe sie lieber direkt im Laden. Simone Bub von der Verbraucherzentrale Bayern sagt, dass bei ihr immer wieder Leute auftauchen, die zum Beispiel online bei sogenannten Fake-Shops etwas kaufen wollten. Also betrügerischen Online-Shops, die oft von seriösen Anbietern kaum zu unterscheiden seien.
3: Also es ist häufig so, dass die Fake-Shops natürlich immer besser werden und Verbraucher sehr viel bei Fake-Shops dann einkaufen und entweder Plagiate bekommen oder gar keine Ware bekommen. Das ist wahnsinnig ärgerlich.
0: So ist es auch diesem jungen Mann gegangen. Online per Vorkasse.
6: Auf eBay wurde ich reingelegt. Ausländische IBAN und da achtet man eigentlich kaum drauf. Naja, dann war das Geld weg, ja. Der Verkäufer ebenso.
0: Seitdem schaue er genauer hin, wenn er im Internet einkaufe.
6: Dass es eine seriöse Seite ist und dann tue ich da eben einkaufen.
0: Rechtsanwalt Christian Franz vertritt in seiner Frankfurter Kanzlei auch Verbraucher, die solche Probleme mit Online-Geschäften haben. Beispielsweise gehe es dabei um Gebrauchtwagen. Auch dort gäbe es immer wieder Ärger.
22: Weil dort nachträglich festgestellt wurde, dass die Laufleistung, also der Tacho, nicht stimmt, dass da irgendwann in der Vergangenheit was zurückgedreht worden ist oder dass festgestellt wurde, hoppla, das Fahrzeug, das ich hier gekauft habe, das ist ja in Wirklichkeit ein Unfallfahrzeug. Also solche Sachen landen bei mir, weil die Kaufpreise für ein Gebrauchtfahrzeug sind natürlich ein bisschen höher als die für eine Hose.
0: Da kann es auch schon mal um 10.000, 15.000 Euro oder noch mehr gehen. Rechtsanwalt Christian Franz rät, vor Online-Käufen alles genau zu prüfen. Angebote, die zu gut erscheinen, um wahr zu sein, seien auch zu gut, um wahr zu sein. Oft helfe der gesunde Menschenverstand. Das bestätigt auch Verbraucherschützerin Simone Bub.
3: Und vielleicht ein bisschen ein gesundes Misstrauen, gerade bei dem Shop, den ich nicht kenne, den nochmal auf so ein paar Eckpunkte zu überprüfen. Wie gibt's den Shop? Hat er ein Impressum? Schauen, ob ich wirklich nur per Vorkasse zahlen kann, dann auf jeden Fall die Finger davon lassen.
0: Und auch das Recht, online gekaufte Ware innerhalb von 14 Tagen ohne Grund zurückzugeben, ließe sich oft nur schwer umsetzen, sagt sie.
3: Ich möchte dann eine Ware widerrufen und finde die Widerrufsbelehrung nicht oder finde das Formular nicht und muss es dann per Einschreiben Rückschein schicken und das ist sehr aufwendig. Und dann muss ich sie vielleicht nach Asien irgendwo zurückschicken, habe noch wahnsinnig hohe Portokosten, habe noch Zollkosten und das lohnt sich dann alles nicht mehr.
0: Der sogenannte Widerrufsbutton, ab dem 19. Juni verpflichtend, leicht erkennbar auf der Online-Verkaufsseite und schnell zu bearbeiten, könne da vieles für Verbraucher verbessern, sagt Simone Bub. Und auch viele Verbraucher, die online shoppen, setzen darauf.
23: Das wäre super, wenn das so wäre, weil das oft halt nicht so ist und da so ein Riesenaufwand dadurch entsteht.
24: Das finde ich sehr sinnvoll.
25: Ja, also wenn es vereinfacht wird, schon auf jeden Fall. Besonders die Rücksendung ist ja wichtig.
24: Ja, ist sinnvoll.
18: Der Ärger mit Retouren und dem Widerrufsrecht bei Online-Käufen soll ein Ende haben. Lars Hofmann hat für uns Kunden nach ihren Erfahrungen gefragt. Widerruf per Button, wird Online-Shopping jetzt fairer? Das ist das Thema heute Morgen hier in HR Info.
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18: Die italienische Großbank UniCredit hat der deutschen Commerzbank ein Angebot für eine freiwillige Übernahme gemacht. Und das läuft in der kommenden Nacht aus. Die Mailänder Bank ist schon größter Einzelaktionär bei der Commerzbank und konnte ihren Anteil nach eigenen Angaben auch deutlich ausbauen. Daran wiederum gibt es allerdings auch große Zweifel. Einzelheiten von hr-Info-Reporterin Ursula Mayer.
26: Das Übernahmeangebot der UniCredit kommt offenbar gut an, zumindest nach dem, was die UniCredit zuletzt selbst bekannt gegeben hat. Demnach seien ihr rund 12% aller Commerzbank-Aktien angeboten worden. Damit könnte sie ihren Anteil von knapp 27 auf fast 39% aufstocken. So viel Zuspruch scheint erstaunlich. Bietet die UniCredit für jedes Commerzbank-Papier knapp eine halbe eigene Aktie und damit weniger als die Commerzbank-Aktien an der Börse wert sind. Volker Brühl, Geschäftsführer des Center for Financial Studies in Frankfurt.
27: Normalerweise würde man ja erwarten, dass bei diesem niedrigen Angebotspreis so gut wie niemand das Angebot annimmt.
26: Skepsis herrscht daher auch bei der Commerzbank. Nach eigenen Informationen habe bisher kein Großinvestor den Deal angenommen. Von den Privatanlegern seien es nur äußerst wenige. Große Zweifel gibt es auch bei den Arbeitnehmervertretern der Bank. Der Gesamtbetriebsratsvorsitzende Sascha Übel hat sogar Strafanzeige gestellt wegen des Verdachts der Marktmanipulation und Irreführung. Die Strafanzeige richte sich nicht gegen die UniCredit, sondern gegen Unbekannt, betont Übel.
28: Diese ganze feindliche Übernahme ist eine reine Schlammschlacht. Wenn das keiner stoppt, wird es am Ende nur Verlierer geben.
2: Insofern erhoffen wir uns Aufklärung zu dem gesamten Verfahren.
26: Zudem fürchtet Übel, dass bei einer Übernahme der UniCredit deutlich mehr Arbeitsplätze wegfallen könnten als die von der Commerzbank selbst in Aussicht gestellten knapp 7.000. Bei der Staatsanwaltschaft Frankfurt heißt es, man führe Vorermittlungen und werde deshalb auch die BaFin kontaktieren. Die überwacht als Aufsicht das Übernahmeverfahren, kontrolliert Meldepflichten und sorgt für Transparenz. Letzte Woche hatte sie die UniCredit gebeten, neben dem Übernahmeangebot weitere Informationen offenzulegen. Dabei ging es insbesondere um die Finanzinstrumente der UniCredit, mit der sie ihre Beteiligung nochmals um weitere 3% aufstocken könnte auf fast 42%. Das würde für wichtige Entscheidungen bereits reichen, meint der Frankfurter Experte für Fusionen und Übernahmen Christoph Scharlast, weil auf Hauptversammlungen nie alle Anleger anwesend seien.
5: Die UniCredit kann die Mehrheit auf der Hauptversammlung erlangen. Das führt dann dazu, dass sie den Aufsichtsrat bestimmen kann. Und wenn sie den Aufsichtsrat bestimmt, kann sie eben auch den Vorstand bestimmen.
26: Genau damit hatte die UniCredit auch indirekt bereits gedroht. Dazu sagte Commerzbank-Chefin Bettina Orlopp gestern im Sender NTV.
7: Es ist aber natürlich so, dass es nicht besonders hilfreich ist, mitten im laufenden Übernahmeverfahren, ohne dass ich überhaupt die Genehmigung habe, solche Ankündigungen zu machen.
26: Denn bevor die UniCredit die ihr angebotenen Aktien annehmen kann, muss die EZB-Bankenaufsicht erst ihr Einverständnis geben. Außerdem läuft zwar die Frist für das Übernahmeangebot heute um Mitternacht ab, aber, so sagt der Frankfurter Bankenexperte Brühl,
27: dann gibt es normalerweise noch eine bis zu zweiwöchige Nachfrist, in der also Anleger, die bisher nicht verkauft haben, sich überlegen können, ob sie sich dann doch entscheiden wollen, das Angebot anzunehmen.
26: Dafür haben sie bis zum 3. Juli Zeit. So lange dürfte sich die Schlammschlacht, wie es der Betriebsrat der Commerzbank formuliert, zwischen der UniCredit und der Commerzbank weiter hinziehen.
18: Über den Übernahmekampf bei der Commerzbank berichtete Ursula Meyer aus unserer Finanzredaktion.
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18: Ja, mehr Infos dazu gibt es gleich. 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
15: 9.30 Uhr, zweiter Tag des G7-Gipfels in Frankreich. Klimakrise hat auf fast alle Kinder weltweit Auswirkungen. 8 Tote bei Absturz von US-Bomber in Kalifornien. Das Wetter oft dicht bewölkt und teils kräftige Schauer und Gewitter bis 27 Grad. Mein Name ist Daniel Skondo. In Evian in Frankreich haben die Staats- und Regierungschefs der G7-Staaten ihr Gipfeltreffen fortgesetzt. An den Gesprächen nimmt heute auch der ukrainische Präsident Zelensky teil. Es geht darum, wie der Krieg mit Russland womöglich beendet werden könnte. Außerdem wird beraten über den Krieg im Iran und das geplante Rahmenabkommen mit den USA sowie über die Lage im Nahen Osten. Bund und Länder wollen sich besser gegen hybride Bedrohungen wie Sabotageakte oder Desinformationskampagnen schützen. Bundesinnenminister Dobrindt eröffnet dafür nachher ein neues Abwehrzentrum in Berlin. Philipp Eckstein.
14: Hybride Bedrohungen und Angriffe sind ein Problem. Da sind sich die Sicherheitsbehörden von Bund und Ländern einig. Seit Jahren warnen sie immer wieder davor. Jetzt wollen sie dagegen noch gezielter vorgehen. Dafür wird heute in Berlin das gemeinsame Abwehrzentrum Hybrid eröffnet. Dort sollen Polizei und Nachrichtendienste Erkenntnisse zusammentragen, Lagebilder erstellen und auch abstimmen, wie sie gegen hybride Angriffe vorgehen.
15: Kinder leiden besonders unter den Folgen des Klimawandels. Das steht in einem neuen Bericht des UN-Kinderhilfswerks UNICEF. Aus der Nachrichtenredaktion Katrin Austermann.
1: Rund 2,4 Milliarden Kinder leben auf der Welt. Die Hälfte von ihnen spürt gleich mehrere Gefahren des Klimawandels wie Hitzewellen, Dürren oder Überschwemmungen. Besonders dramatisch ist die Lage laut UNICEF in ärmeren Regionen wie der Sahelzone oder in Ländern wie Bangladesch, Myanmar und Pakistan. In Deutschland ist die Lage vergleichsweise gut, aber auch hier wirkt sich der Klimawandel aus. Den Kindern macht vor allem die Hitze zu schaffen, zum Beispiel in älteren Schulgebäuden oder schlecht isolierten Wohnungen.
15: Die Bundesregierung will günstigen Wohnraum schaffen. In der Realität wird das Angebot aber immer knapper. Eine Anfrage der Linken an das Bauministerium hat ergeben, 2025 gab es unterm Strich 20.000 Sozialwohnungen weniger als noch ein Jahr davor. Der Grund: obwohl mehr Sozialwohnungen neu gebaut wurden, fielen fast 58.000 Wohnungen aus der sogenannten Sozialbindung. Das heißt, 30 Jahre nachdem sie mit Fördergeldern gebaut wurden, endet die günstige Vermietung dieser Wohnungen. Absturz eines US-Langstreckenbombers in Kalifornien. Bei einem Testflug zerschellte die Maschine kurz nach dem Start. Das Militär geht davon aus, dass alle 8 Menschen an Bord ums Leben gekommen sind. Aus den USA, Nils Dams.
6: An Bord des B-52-Bombers waren neben der Crew auch zivile US-Regierungsbeamte. Das Flugzeug sei zu einem routinemäßigen Testflug abgehoben und direkt nach dem Start abgestürzt und in Flammen aufgegangen. Ein Grund für den Unfall ist noch nicht bekannt. Die US-Luftwaffe betreibt Flugzeuge des Typs B-52 von Boeing seit den 50er Jahren. Sie können in über 15 Kilometern Höhe fliegen und konventionelle sowie Atombomben abwerfen. Sie wurden in den letzten Monaten auch für Angriffe auf Iran eingesetzt.
15: Gleich 4 Unentschieden hintereinander hat es bei der Fußball-WM gegeben. Für die größte Überraschung sorgten dabei die Spanier, die als Favoriten gestern Abend nicht über ein 0:0 gegen Turnierneuling Kap Verde hinauskamen. Auch Belgien und Ägypten trennten sich unentschieden 1:1. In der Nacht spielten dann auch Saudi-Arabien und Uruguay 1:1 und heute früh unserer Zeit ging die Partie Iran-Neuseeland 2:2 zu Ende. Abgesehen von Pfiffen während der iranischen Nationalhymne verlief das Spiel in Inglewood in Kalifornien aber ruhig. Mit einer Eröffnungsfeier haben gestern Abend in Saarbrücken die nationalen Sommerspiele der Menschen mit geistiger oder mehrfacher Behinderung begonnen. Die Special Olympics dauern bis Samstag. ARD-Reporter René Henken.
12: Nach der Eröffnungsfeier der Special Olympics geht's nun auch mit den Wettbewerben los. Insgesamt treten über 4.300 Athleten an. Bei 27 Wettkämpfen haben sie dann die Chance, sich für die Special Olympics Weltsommerspiele im kommenden Jahr in Chile zu qualifizieren. Im Saarland werden rund 100.000 Zuschauer erwartet. Jeder, der möchte, kann sich die Wettbewerbe kostenlos und ohne Ticket in den Sportstätten im Saarland und im benachbarten Frankreich anschauen.
15: Das waren die Nachrichten. Das Wetter. Wolken und hier und da Regen, am Nachmittag freundlicher, aber auch noch einzelne Schauer oder Gewitter bei 20 bis 27 Grad. In der kommenden Nacht oft trocken, 16 bis 10 Grad. Und morgen gibt's Sonne und Wolken, dazu schwül bei bis zu 30 Grad. Die weiteren Aussichten, Donnerstag viel Sonne, ein paar Wolken und sehr warm bis heiß bei bis zu 34 Grad. Am Freitag oft sonnig mit einzelnen Hitzegewittern bis 35 Grad. Die Zeit 9.35 Uhr.
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15: Vorsicht auf der A4, Kirchheimer Dreieck Richtung Erfurt. Zwischen Wommen und Herleshausen liegen Fahrzeugteile auf der Fahrbahn. Vorsicht auf der A5, Heidelberg-Darmstadt. Zwischen Seeheim-Jugenheim und Darmstadt-Eberstadt Menschen auf der Fahrbahn. Die A3, Frankfurt-Köln. Zwischen Idstein und Bad Camberg wegen Löscharbeiten ist dieser Abschnitt an einem LKW gesperrt. 2 Kilometer Stau derzeit. Die Umleitung ab Bad Camberg über die U70 fahren. Die A45 Dortmund-Gießen zwischen Ehringshausen und Wetzlar-Ost 6 Kilometer Stau und stockender Verkehr. Hier hat es einen Unfall auf dem linken Fahrstreifen gegeben. Im Stau außerdem Bergungsarbeiten auf dem rechten Fahrstreifen. Die A67 Darmstadt Richtung Mannheim zwischen Pfungstadt und Lorsch 4 Kilometer Stau wegen einer Baustelle auf dem rechten Fahrstreifen. A643 Mainz-Wiesbaden zwischen dem Dreieck Mainz und dem Schiersteiner Kreuz streckenweise stockender Verkehr. Und die A648 Eschborn-Frankfurt zwischen dem Westkreuz Frankfurt und dem Katharinenkreisel 2 Kilometer stockend.
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26: Einen schönen guten Morgen wünsche ich Ihnen. Schön, dass Sie bei uns sind. Über Donald Trumps Geschmack kann man streiten.
18: Was etwa die Ausgestaltung seiner Geburtstagsparty am Sonntag oder seinen geplanten Ballsaal am Weißen Haus angeht. Dass er über Evian, den französischen Kurort am Genfer See und Austragungsort des G7-Gipfels, gesagt hat, es sei ein schöner Ort, das ist aber vielleicht nicht so umstritten. Ansonsten ist so ein Treffen mit dem US-Präsidenten immer eher eine heikle Angelegenheit, selbst wenn die anderen Chefpolitikerinnen und Politiker der sechs anderen führenden Industrienationen mit am Tisch sitzen.
0: Da fährt der Mann in Evian vor, der schon so manchen Gipfel sprengte und andere dominierte, Donald Trump. Mr. President, schreien die Journalisten. Aber Mr. President ist erstmal schweigsam, sieht verhalten begeistert und eher müde aus und murmelt nur, alles ist großartig. Ankunft und Abgang, Trump in Evian. Danach ein erstes Vier-Augen-Gespräch mit dem französischen Gastgeber. Für den galt auch, was der Kanzler noch vor seiner Ankunft hier in Evian so formulierte.
3: Die Lage fordert uns. Sie

0: mines. Now on Friday it'll be completely opened.
1: Zweiter Punkt, braucht es die Hilfe der Europäer bei der Minenräumung, der Absicherung? Ach Gott, sagt Trump, es wird ja, auch das klang bisher anders, keine Maut kassiert. Also ich glaube, wir brauchen nicht wirklich Hilfe, ein, zwei Schiffe vielleicht.
0: And it's toll free, so I don't think we're going to need much help, but I don't think it's a bad idea to have a ship or two up here from a few countries. It'd be a great country to do it.
1: Präsident Macron saß daneben, hatte vorher noch von einer großen Marinemission gesprochen, verzog aber jetzt keine Miene und lobte eigentlich alles. Das Abkommen werde die Nuklearfrage lösen, Iran keine Atomwaffen haben, das sei eine Frage des Friedens für die ganze Welt.
2: And it's a very important matter for peace.
1: Am Sonntag übrigens hatte Trump mit dem Ukrainer Selenskyj und dem russischen Präsidenten Putin telefoniert. Gute Gespräche, sagte er. Und ich denke, vielleicht geht da was. Mal sehen.
0: And I see maybe we can do something there. I really do.
1: Der Kanzler sagte auch das etwas diplomatischer. Am heutigen Dienstagvormittag reden sie hier mit Selenskyj. Bei Merz ist das Hoffnung im Konjunktiv.
3: Dies können erste Schritte, aber noch einmal alles im Konjunktiv, dies können erste Schritte eines neuen diplomatischen Anlaufs sein, hin zu Friedensverhandlungen zwischen Ukraine, Russland, Europa und den Vereinigten Staaten.
1: Heute also auf der Tagesordnung Ukraine, dann am Mittag Lage in Nahost. Ägypten, Katar, die Emirate werden dabei sein und natürlich der Mann, der gestern mit Blick auf die Straße von Hormus schon jubilant sagte, Schiff Ahoi, freie Fahrt für alle Schiffe.
0: I think it's gonna be free sailing.
4: Na dann, Leinen los auf dem G7-Gipfel am Genfersee. Georg Schwarte berichtete darüber für uns.
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4: Großbritannien hat entschieden, dass es ein Social-Media-Verbot für unter 16-Jährige einführen will. Vorbild Australien, das ein solches Verbot als weltweit erstes Land eingeführt hat. Wir gucken jetzt nochmal, wie sich die neue Regelung in Australien eigentlich bewährt. Und unsere erste Bilanz geht so.
6: Riley steht barfuß am Strand von Gold Coast an der Ostküste Australiens. Hinter ihr der Ozean, vor ihr ein Stativ mit Smartphone. Die Kameraaufnahme startet und es geht los mit dem TikTok-Video. Riley ist erst 14 Jahre alt, darum dürfte sie das hier eigentlich gar nicht machen. Doch die Alterssperre für Social Media zu umgehen, war für sie nicht besonders schwer.
7: All TikTok gave me was a notification saying under 16 can't use this app anymore.
8: Alles, was ich von TikTok bekommen habe, war eine Benachrichtigung, dass unter 16-Jährige die App nicht mehr nutzen dürfen. Man konnte aber einfach OK klicken und fertig. Die wenigsten geben ihr echtes Alter an, wenn sie sich bei Apps anmelden.
7: Not many people use their real age when they're signing up for apps, though.
6: So wie ihr geht es vielen unter 16-Jährigen in Australien. Die dürfen seit dem 10. Dezember keine eigenen Accounts mehr besitzen. Bei Instagram, TikTok, Snapchat und 7 weiteren Plattformen. Doch offenbar ist es buchstäblich ein Kinderspiel, bei der Altersprüfung mit einem anderen Ausweis, mit falschen Angaben oder sogar mit einer Karnevalsmaske die Sicherheitsmechanismen auszutricksen. Wir sind an einer Schule in Lismore im Osten Australiens. Hier hat niemand ernsthafte Konsequenzen nach dem Inkrafttreten des Social-Media-Bans gespürt. Bei einigen hier hat die heftige Debatte in Australien rund um die Einführung des Social-Media-Verbots für junge User jedoch etwas bewirkt. Sie denken häufiger darüber nach, wie sinnvoll sie ihre Bildschirmzeit auf sozialen Netzwerken wirklich nutzen.
9: Ich versuche, meinen Access und Use.
8: Ich versuche, meine Zeit am Smartphone etwas zu reduzieren und TikTok möglichst bewusst zu nutzen, also nicht nur endlos rumzuscrollen. Ich nutze es hauptsächlich, um die Posts von meinen Freunden anzuschauen und zu sehen, was sie so machen.
6: Die meisten Lehrkräfte befürworten das Verbot. Auch Matt Maloney sieht das so. Er gibt an der Schule Digitalunterricht. Das neue Gesetz sei ein toller erster Schritt. Aber insgesamt greife das Gesetz in seiner jetzigen Form zu kurz. Ein Teil davon muss sein, dass wir die Jugendlichen parallel aufklären und weiterbilden. Ein Verbot allein bringt nichts. Wenn die australische Regierung den Eindruck hat, die Tech-Unternehmen sind nicht streng genug, können sie Strafen verhängen, in Höhe von umgerechnet 30 Millionen Euro. Doch bislang war das noch nicht der Fall. Ist das Gesetz also gescheitert? Diese Frage stellen die Menschen in Australien selten. Viele wollen sie jetzt noch nicht pauschal und abschließend beantworten. Trotzdem sammeln die meisten Jugendlichen unter 16 Jahren weiterhin Klicks und Likes auf ihren Social-Media-Kanälen, auch von Gleichaltrigen.
4: Das Vereinigte Königreich will Australien

0: Nacheifern in Sachen Social-Media-Verbot für Jugendliche. Ob das so sinnvoll ist, das hat sich unser Korrespondent Florian Barth für uns angesehen.
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0: Was machen Sie, wenn die Jeans, die im Laden noch super aussah, zu Hause irgendwie doch gar nicht so doll sitzt? Oder wenn Sie den tollen Milchaufschäumer im Netz gefunden haben und dann zu Hause feststellen, dass es mit Kochtopf und Batteriequill eigentlich weniger aufwendig geht? Macht nichts, oder? Sie bringen das einfach zurück oder schicken die Ware zurück. Schließlich gibt's ein Widerrufsrecht. Nicht nur für den Vertrag mit dem Stromanbieter, auch beim Kaufen im Internet. Da allerdings ist die Rückgabe der Ware oft nicht ganz so einfach. Das soll sich jetzt ändern. Und zwar mit einem gut sichtbaren Widerrufsbutton, der ab Freitag dieser Woche für alle Online-Shops zur Pflicht wird. Heißt, Verbraucherinnen und Verbraucher sollen einen Kaufvertrag im Internet damit genauso einfach widerrufen können, wie sie ihn abgeschlossen haben mit einem Klick. Was man dazu alles wissen muss, das hat mein Kollege Christoph Tautz mit Peter Lassek von der Verbraucherzentrale Hessen besprochen und ihn als erstes gefragt, was der Hintergrund für diesen Widerrufbutton ist.
2: Hintergrund dieser sogenannten Widerrufsfunktion, die jetzt kommt, ist im Grunde die Umsetzung einer EU-Richtlinie, ist jetzt in deutsches Recht verankert, im bürgerlichen Gesetzbuch in einer Regelung. Ja, und sie besagt eben, dass man Verträge, die man online schließt und die widerrufbar sind, auch eben online widerrufen werden können und eben durch einen einfachen Klick auf einen Widerrufsbutton, auf einen Link.
3: Für welche Online-Verträge gilt diese neue Pflicht? Gibt es da irgendwelche Unterschiede?
2: Es gilt im Grunde für alle Online-Verträge zwischen Unternehmen und Verbraucher, Verbraucherinnen. Voraussetzung ist, dass der Vertrag eben über eine Online-Benutzeroberfläche geschlossen wird. Das betrifft sowohl Warenkäufe als auch Angebote von Dienstleistungen, aber auch Finanzprodukte.
3: Jetzt wollen die Online-Shops natürlich nicht, dass man die Waren, die man bei ihnen kauft, auch wieder zurückschickt. Wo genau muss dieser Widerrufsbutton denn auf der Website angebracht werden? Und wie ist gewährleistet, dass die Online-Shops den eben nicht irgendwo ganz klein verstecken?
2: Also es ist klar geregelt, dass er nicht versteckt sein darf, auch nicht versteckt sein hinter der Anmeldung oder Registrierung. Er muss jederzeit verfügbar sein, also während der Zeit, in der ein Widerruf möglich ist. Also er muss an prominenter Stelle, entweder oben auf der Seite oder unten im Footer, wo wir die Datenschutzhinweise, Impressum und so weiter stehen haben. Und was auch im Gesetz steht, er muss klar sich abheben. Also das kann passieren durch eine andere Farbe, durch einen Fettdruck oder vielleicht auch sogar durch einen Rahmen. Es darf auf jeden Fall nicht so sein, dass der Verbraucher erst anfangen muss, großartig zu suchen.
3: Also ich muss ihn direkt finden können. Dann lassen Sie uns doch mal so ein Beispiel durchspielen. Ich habe mir jetzt ein paar neue Schuhe bestellt. Die kommen bei mir zu Hause an und, weiß ich nicht, die sind entweder zu groß, zu klein oder sie gefallen mir einfach nicht. Ich will sie zurückschicken und will dafür diesen Widerrufsbutton benutzen. Was genau passiert dann, wenn ich da draufklicke?
2: Also es sind im Grunde zwei Stufen. Im ersten Schritt erklären Sie mit dem Klicken auf den Link oder auf den Button, dass Sie den Vertrag widerrufen. Dann geben Sie die wesentlichen Daten ein, damit der Vorgang eben klar zugeordnet werden kann. Also die Vorgangsnummer, Rechnungsnummer oder Vertragsnummer, Ihren Namen und eine Kontaktmöglichkeit. Dann kriegen Sie eine Eingangsbestätigung des Unternehmens und dann wird natürlich geprüft, ob Sie die Frist eingehalten haben. Denn Widerruf ist vom Grundsatz her im Grunde gerade bei einer Warenlieferung, die Sie jetzt genannt haben, nur innerhalb von 14 Tagen ab Lieferung der Ware möglich.
3: Ist das denn tatsächlich so viel anders als bisher? Also wenn ich bisher Schuhe bestellt habe und sie zurückgeschickt habe, habe ich sie auch einfach wieder zurückschicken können irgendwie?
2: Es ist einfach einheitlicher und soll das Ganze für Verbraucher transparenter und einfacher machen. Also es war in der Vergangenheit oder bis jetzt, bis zum 19.06. schon oft so, dass ich erstmal eine Kontaktmöglichkeit suchen musste. Ich meine, die großen Unternehmen, die wir alle kennen, waren da meistens recht kulant und es war relativ einfach. Aber es gibt auch durchaus Unternehmen, wo ich wirklich erst nach einem Kontakt suchen muss, nach einer Mailadresse. Das wird in Zukunft alles einfacher werden.
3: Jetzt wissen wir ja alle, wenn wir online was kaufen, müssen wir vorsichtig sein. Da kann man auch mal schnell was falsch machen. Gibt es denn auch bei diesem Widerrufsbutton irgendwas, was wir beachten müssen, was wir eventuell falsch machen können?
2: Ja, eigentlich das Wesentliche ist, dass man prüft und checkt, ob man überhaupt ein Widerrufsrecht hat. Also der Widerruf ist eben nur innerhalb von 2 Wochen möglich und ansonsten sollte es eigentlich relativ einfach sein, den Widerruf zu erklären mit der neuen Funktion.
3: Ab Freitag muss es diesen Widerrufsbutton geben. Schon ein bisschen länger gibt es einen Kündigungsbutton. Was genau ist da der Unterschied?
2: Der Unterschied ist einfach, er ist ein bisschen anders ausgestaltet und Kündigung ist halt komplett was anderes. Kündigung beendet einen bereits laufenden Vertrag unter Einhaltung der Kündigungsfrist, die vertraglich vereinbart ist, kann die Kündigung erklärt werden durch den Klick auf einen Kündigungsbutton. Das dient eben auch dazu, dass es einfacher wird für Verbraucher. Und der Widerruf, der beendet den Vertrag komplett. Das heißt, wenn hier bereits Leistungen ausgetauscht worden sind, dann muss der komplett rückabgewickelt werden und Leistungen müssen auch wieder zurückgewährt werden.
3: Was würden Sie sagen, macht dieser Widerrufsbutton das Online-Shoppen tatsächlich kundenfreundlicher ab Freitag?
2: Also wir hoffen, dass es das kundenfreundlicher macht, indem eben eine einfache Möglichkeit da ist, ein schneller Klick, um ja von seinen Rechten Gebrauch zu machen.
0: Infos zum neuen Widerrufsbutton bei Online-Käufen von Peter Lassek von der Verbraucherzentrale Hessen. Ab Freitag ist dieser Knopf Pflicht. Mein Kollege Christoph Tautz hat eben mit ihm gesprochen. Widerruf per Button, wird Online-Shopping jetzt fairer? Das Thema heute Morgen hier in HR Info.
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0: Jetzt ist es gleich 9.49 Uhr. Der asiatische Inselstaat Singapur ist eine beeindruckende Stadt und zurzeit Treffpunkt von Stadtplanern, Bürgermeistern und Regierungsvertretern aus allen möglichen Teilen der Welt. Zum 10. Mal findet da nämlich der World Cities Summit statt, der Weltstädtegipfel also, rund um die Frage, wie Städte lebenswert, widerstandsfähig und nachhaltig bleiben können.
4: Die Herausforderungen sind für fast alle Angereisten groß. Klimawandel, Wohnraummangel, alternde Gesellschaften und die rasante Entwicklung neuer Technologien. Bei der Eröffnung des Weltstädtegipfels machte Singapurs Premierminister Lawrence Wong deutlich, warum gerade Städte im Mittelpunkt dieser Entwicklungen stehen.
5: Cities are where opportunities are created. But also where inequality is often most visible.
4: Städte seien die Orte, an denen Chancen entstehen, aber auch soziale Ungleichheiten besonders sichtbar werden, sagte Wong. Wenn die Welt unter Druck stehe, zeige sich das als erstes in den Städten.
5: When the world is under strain, cities feel that impact first.
4: Deshalb müssten Kommunen schneller handeln und stärker zusammenarbeiten. Egal ob Millionenmetropolen oder Kommunen mit nur ein paar hunderttausend Einwohnern, alle Bürgermeister und Städteplaner müssen Lösungen finden, um ihre Städte zukunftsfähig zu machen. Die Schlagworte lebensfähig und nachhaltig bilden das Motto des diesjährigen Gipfels. Aus Berlin ist Christian Gäbler angereist, Senator für Stadtentwicklung.
6: Da haben die Städte unterschiedliche Schwerpunkte und auch unterschiedliche Lösungen, aber das macht es halt spannend, sich darüber auszutauschen und zu schauen, was machen andere und auch Ideen mitzubekommen, worum kann man sich denn gegebenenfalls als Stadt auch kümmern und was für Lösungen gibt's da?
4: Müllentsorgung, Nahverkehr und wie können ältere Menschen weiter integriert bleiben? Die Stadtverantwortlichen sprechen über die Fragen des gesellschaftlichen Zusammenhalts, auch über Strategien für bezahlbares Wohnen. Ein Beispiel dafür zeigt sich direkt vor den Toren des Kongresszentrums. Singapur gilt weltweit als Vorbild für integrierte Stadtentwicklung. Besonders häufig wird das öffentliche Wohnungsbauprogramm, kurz HDB, genannt. Mehr als 80% der Bevölkerung leben in staatlich geförderten Wohnanlagen. Aber auch in Singapur ist die Schere zwischen Arm und Reich groß, die Preise für privaten Wohnraum enorm hoch. Der alle 2 Jahre stattfindende Städtegipfel versteht sich seit seiner Gründung vor 18 Jahren als Plattform für den Austausch von Lösungen. Aber hier soll auch über das Scheitern gesprochen werden. Vertreter aus mehr als 250 Städten haben inzwischen teilgenommen. Der Oberbürgermeister von Essen, Thomas Kufen, ist bereits zum 3. Mal dabei. Er betont, dass die Konferenz auch dazu führe, ganz konkret Kontakte aufzubauen, sich untereinander zu vernetzen.
7: Essen sitzt immer neben Dubai, weil es alphabetisch sortiert ist. Und dann als Sitznachbarn entwickelt man eben auch über die Konferenzthemen. Und ich war auch schon in Dubai und Abu Dhabi und konnte da auf die Kontakte hier zurückgreifen.
4: Ob im australischen Melbourne, im westafrikanischen Abidjan oder eben in deutschen Städten, wenn die Bürgermeister und Bürgermeisterinnen zurückkehren, dann geht die Arbeit gleich weiter. Die neuen Ideen aus anderen Ländern runterbrechen auf die Anforderungen der eigenen Kommune.
0: Was die Städte der Welt voneinander lernen können und was Essen mit Dubai zu tun hat, das zeigt der World City Summit in Singapur. Christiane Justus hatte die Einzelheiten für uns.
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0: Noch ist er ein Frankfurter Jung und einer der vielen Torschützen im WM-Auftaktspiel der deutschen Fußballnationalmannschaft. Heute ist er vor allem ein Geburtstagskind. Nathaniel Nene Brown hat heute 23 Kerzen auf der Torte.
8: Es heißt, wenn wir alle Kerzen auf dem Geburtstagskuchen in einem Mal auspusten, uns etwas wünschen und den Wunsch niemandem verraten, dann soll er in Erfüllung gehen. Wir wissen nicht, was sich Nathaniel Brown heute vor einem Jahr gewünscht hat, an seinem 22. Geburtstag. Doch ein Wunschtraum hat sich sicherlich erfüllt.
9: Es ist unbeschreiblich, hier in meinem ersten WM-Spiel zu treffen. Meine Familie ist da und dann auch, wie die Jungs mit mir gejubelt haben, ist einfach unglaublich.
8: Heute hat Nathaniel Brown wieder Geburtstag. Es ist sein 23. Und es wird wie immer auch eine Torte fürs Geburtstagskind geben im Teamcamp in Winston-Salem. Dazu ein freier Tag ohne Training nach dem 7:1-Sieg gegen Curaçao für Nathaniel Brown, den im Team alle nur Nene nennen.
10: Schon seitdem ich, keine Ahnung, 2 oder 3 Jahre alt bin, weil mein Name einfach so lang ist und vieles da nicht aussprechen konnten und dann irgendwann, ich weiß gar nicht, ich glaube, meine Mom hat mir dann einfach den Spitznamen gegeben und so nennen mich jetzt meine Freunde, Familie, eigentlich alle.
8: Aber wo ist dieser Nene, dieser Nathaniel Brown eigentlich so plötzlich hergekommen und hat im ersten WM-Spiel alle begeistert? Es war ja eigentlich nicht vorgesehen, dass er als Startelfspieler in diese WM geht. Der Leipziger David Raum schien hinten links gesetzt. Doch Brown hat den Bundestrainer so schnell von sich überzeugt, dass dieser den eigentlichen Plan überdachte, weil der Verteidiger genau das verkörpert, was die gesamte Mannschaft auszeichnen soll, sagt Kai Havertz.
11: Nicht nur, weil er die Qualität auf den Platz bringt, sondern auch, was er für ein Junge ist. Ich glaube, sehr, sehr demütig, sehr, sehr respektvoll. Jemand, der jeden Tag alles gibt auf dem Trainingsplatz.
8: Zuletzt ist Nathaniel Brown gefragt worden, was nur er mitbringen könne in die Nationalmannschaft. Und nichts beschreibt Brown wohl besser als seine Antwort.
10: Nur ich, boah. Nur ich ist, glaube ich, schwer. Aber was ich mitbringen kann, ist, glaube ich, neben dem Platz meine Ruhe, auf dem Platz mein Tempo und ich glaube, ich würde sagen, dass ich schlau auf dem Feld bin.
8: Mit seiner Mischung aus Können und Bescheidenheit hat Nathaniel Brown nachdrücklich Eindruck hinterlassen.
10: Natürlich will ich meine Minuten sammeln, aber das steht erstmal im Hintergrund. Ich will einfach für die Mannschaft da sein, will der Mannschaft helfen, auf dem Platz, neben dem Platz und ja, mein Bestes einfach geben.
8: Na dann, nur das Beste, auch zum Geburtstag, Nathaniel Brown.
0: Nene Brown wird heute 23 Jahre alt. Über seine Wünsche und seine Geschichte war das aus unserem WM-Team Anne Eichels. Wir vermuten, er hat sich einen Weggang von der Eintracht zu Bayern München gewünscht. Neue Fußballschuhe wird sich Nathaniel Brown wohl eher nicht gewünscht haben. Für die WM hat er schon welche. Und die sind, wie bei vielen seiner Kollegen, auch pink. So knallfarben würden viele die Fußball-WM der Männer vermutlich gar nicht einschätzen, ist sie aber. Die Trendfarbe auf dem Platz ist eben tatsächlich nicht etwa schwarz, sondern knalliges Pink. Das fällt auch Bundestrainer Julian Nagelsmann auf.
12: Mir ist tatsächlich auch aufgefallen beim Aufwärmen, dass alle nahezu dieselbe Schuhfarbe hatten, aber ich fand es eigentlich ganz cool, ehrlich gesagt. Ich mag Pink sowieso, schöne Farbe. Freundlich, trotzdem auch die nötige Aggressivität. Ja, und es sah sehr einheitlich aus, auch wenn es unterschiedliche Schuhe waren.
0: Das muss ich mir merken. Freundlich, aber aggressiv. Aber warum greifen so viele Fußballer bei diesem Turnier zu dieser Leuchtfarbe? Die Frage geben wir weiter an hr-info-Sportreporter Tim Brockmeier.
13: Die haben sich nicht abgesprochen. Und es ist auch kein Statement, das da gesetzt wird. Es ist schlichtweg Marketing. Die Ausrüster haben ganz unabhängig voneinander vor allem pinke Schuhe für diese WM auf den Markt gebracht. Das hat natürlich einen bestimmten Grund. Pink hat einen großen Wiedererkennungswert und ist extrem gut sichtbar. Hebt sich vom grünen Rasentop ab und ist somit auch in schnellen Spielszenen gut zu sehen. Erst recht in Zeitlupen und ganz wichtig, in Social Media Clips stechen die richtig raus und das ist eben gut für die Marke. Am Ende also ist der Trend zu Pink vor allem Verkaufe. Pink wird von den Herstellern als auffällig, schnell und individuell gebrandet. Und es funktioniert, denn Pink hat bei den Fans längst eine Akzeptanz erreicht. Das pinke Trikot zum Beispiel der DFB-Elf bei der EM vor 2 Jahren ist, nach den weißen Trikots, eines der meistverkauften in Deutschland.
0: Wie die Spieler das finden mit den pinkfarbenen Schuhen, das ist übrigens gar nicht so wichtig.
13: Ehrlich gesagt, die haben keine Wahl. Da hat jeder Einzelne einen Ausrüstervertrag, heißt, der bekommt Geld dafür, dass er eine bestimmte Marke trägt und dafür gibt die Marke vor, was er tragen muss und was er zu tragen hat. Und bei dieser WM sind das eben pinke Fußballschuhe. Das kann der Spieler noch so doof finden, spielt keine Rolle. Dennis Undorf zum Beispiel, der findet so lala. Der trug auf dem offiziellen Mannschaftsfoto für die WM klassische schwarze Oldschool-Treter seines Ausrüsters, sagte, oh, die finde ich eigentlich ganz cool, aber ich werde sie wohl im Spiel nicht tragen dürfen. Und tatsächlich, gegen Curaçao hatte er pinke Schuhe an.
0: Ja, da kann man ja auch viel besser sehen, wenn da irgendwie mal ein anderer Spieler versehentlich mit dem Fuß erwischt wird. Knallpinke Fußballschuhe sind Trend bei der WM in den USA, Mexiko und Kanada. Warum? Das hat uns Tim Brockmeier aus unserer Sportredaktion erklärt.
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1: 10 Uhr. Dobrindt stellt neues Abwehrzentrum vor. Ukraine zentrales Thema bei G7-Gipfel in Frankreich. Pizzeria in Wetzlar durch Feuer zerstört. Das Wetter, viele Wolken, ab und zu Schauer und Gewitter, 20 bis 27 Grad. Mein Name ist Daniel Skondo. Damit Bund und Länder besser auf hybride Angriffe reagieren können, wird gerade in Berlin ein neues Abwehrzentrum eröffnet. Von Bundesinnenminister Dobrindt. Ziel ist es, Desinformationskampagnen oder Sabotageakte aus dem Ausland frühzeitig zu erkennen, um Gegenmaßnahmen einleiten zu können. Das neue Abwehrzentrum Hybrid nimmt morgen offiziell seine Arbeit auf. Daran beteiligt sind der Verfassungsschutz, das Bundeskriminalamt und die Landeskriminalämter, der Zoll sowie der Bundesnachrichtendienst. Zweiter Teil des G7-Gipfels in Frankreich. Zentrales Thema der Beratungen in Evian ist am Vormittag, wie der Krieg in der Ukraine möglicherweise beendet werden könnte. ARD-Korrespondentin Angela Ulrich.
2: Der ukrainische Präsident Zelensky ist in der G7-Runde dabei. Anschließend trifft er sich auch separat mit Friedrich Merz. Der Kanzler hatte vor seinem Abflug nach Evian von einem Fenster für die Diplomatie gesprochen, das sich im Ukraine-Konflikt öffnen könnte. Die Europäer wollen mit an den Verhandlungstisch mit Russlands Machthaber Putin und US-Präsident Trump bei der Stange halten im gemeinsamen Engagement für die Ukraine. Dann am Mittag steht die Lage in Nahost auf der Tagesordnung.
1: Die Bundesregierung will günstigen Wohnraum schaffen. In der Realität wird das Angebot aber immer knapper. Eine Anfrage der Linken an das Bauministerium hat ergeben, 2025 gab es unter dem Strich 20.000 Sozialwohnungen weniger als noch ein Jahr davor. Der Grund, obwohl mehr Sozialwohnungen neu gebaut wurden, fielen fast 58.000 Wohnungen aus der sogenannten Sozialbindung. Das heißt, 30 Jahre nachdem sie mit Fördergeldern gebaut wurden, endet die günstige Vermietung dieser Wohnungen. In Wetzlar ist in der Nacht ein italienisches Restaurant vollständig ausgebrannt. Laut Polizei wurde niemand verletzt, aber der Schaden liegt nach ersten Schätzungen bei rund 500.000 Euro. Aus Wetzlar, Katharina Wagner.
3: Laut der Feuerwehr könnte es auch eine Explosion in dem Gebäude in der Stoppelberger Hohe gegeben haben. Denn alle Fenster in dem Haus sind zerstört und Glasscherben lagen weit verstreut im Umkreis. Wegen der Aufräumarbeiten war die Straße vor dem Restaurant gesperrt und musste gereinigt werden. Bei den Löscharbeiten waren rund 70 Feuerwehrleute im Einsatz. Die Polizei ermittelt nun, wie es zu dem Brand kommen konnte.
1: Was passiert in der Welt? Wenn junge Menschen sich darüber informieren wollen, dann schauen sie meistens in den sozialen Medien. Das hat eine Studie jetzt noch einmal belegt. Aus der Nachrichtenredaktion Petra Salzmann.
4: Instagram, WhatsApp und YouTube. Für junge Leute zwischen 18 und 24 sind die sozialen Medien inzwischen die wichtigste Quelle in Sachen Nachrichten. Das zeigt eine Analyse von Reuters. Demnach nutzen 60% Social Media, wenn sie sich über die Weltlage informieren wollen. Und sie vertrauen dabei häufig Angeboten traditioneller Nachrichtenmedien, wie zum Beispiel der Tagesschau. Ältere Leute kriegen ihre Nachrichten vor allem aus dem Internet, über Suchmaschinen oder direkt auf der Webseite der Medien.
1: Eine Hommage an die Kunstwerke von Christo und Jean-Claude soll sie sein, die verhüllte Pariser Brücke Pont Neuf. Seit gestern Abend können Besucher in sie eintauchen. Die Installation heißt La Caverne und stammt vom französischen Street-Art-Künstler J.R. Es handelt sich um eine Art aufblasbare Höhlenlandschaft mit Klangteppich und Geruchseffekten. Heftiger Wind hatte das Kunstwerk vor 2 Wochen beschädigt, deshalb musste die Eröffnung verschoben werden. 4-mal unentschieden, das waren die Ergebnisse der letzten Spiele bei der Fußball-WM. In der Nacht unserer Zeit hatte der Iran seinen ersten mit Spannung erwarteten Auftritt bei dem Turnier. ARD-WM-Reporter Michael Küster.
5: Der Iran spielte trotz vieler Pfiffe und einiger Proteste am frühen Morgen 2:2 unentschieden gegen Neuseeland. Favorit Belgien hat nach Rückstand gegen Ägypten noch ein 1:1 erreicht. Dasselbe gilt für Uruguay gegen Außenseiter Saudi-Arabien. Für eine Sensation hat gleich am frühen Abend Kap Verde gesorgt. Der Inselstaat kämpfte gegen Titelfavorit Spanien tapfer und freute sich am Ende über ein 0:0.
1: Das waren die Nachrichten. Das Wetter. Wolken und hier und da Regen, am Nachmittag freundlicher, aber auch noch einzelne Schauer oder Gewitter bei 20 bis 27 Grad. Morgen Sonne und Wolken und im Norden etwas Niesel bei bis zu 30 Grad. Die weiteren Aussichten, Donnerstag viel Sonne, ein paar Wolken und sehr warm bis heiß bei bis zu 34 Grad. Der Freitag oft sonnig bis 35 Grad. Die Zeit 10.05 Uhr.
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1: Die A3 Frankfurt Richtung Köln ist zwischen Itstein und Bad Camberg wegen Löscharbeiten an einem LKW gesperrt. Dadurch ab Niedernhausen 8 Kilometer Stau. Die Umleitung ab Itstein über die U68. A45 Dortmund Richtung Gießen zwischen Ehringshausen und Wetzlar Ost 4 Kilometer Stau nach einem Unfall auf dem linken Fahrstreifen. Im Stau außerdem Bergungsarbeiten auf dem rechten Fahrstreifen. Und die A67 Darmstadt-Mannheim zwischen Funkstadt und Lorsch 2 Kilometer stockend wegen einer Baustelle auf dem rechten Fahrstreifen.
6: Dankeschön, Daniel.
0: Gerne. 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
6: Einen schönen guten Tag wünsche ich Ihnen. Die pazifische Grebe, Pacific Grebe, ist ein Vogel, genauer gesagt ein pazifischer Haubentaucher, auch Ohrentaucher genannt. Warum ich Ihnen das jetzt erzähle? Heute Nacht ist die Pacific Grebe in Brunsbüttel in Schleswig-Holstein angekommen. Genauer gesagt, sie hat angelegt, denn Pacific Grebe ist auch der Name eines Schiffes mit radioaktivem Müll. An Bord hat das 7 Castor-Behälter, die das Zwischenlager auf dem Gelände des AKW Brockdorf erreichen sollen. Das bestätigt unter anderem die Gesellschaft für Nuklearservice, die für den Transport zuständig ist. Das Schiff kommt aus dem britischen Sellafield und ist der letzte Castor-Transport, der nach Deutschland kommt. Theresa Erl hat mehr Informationen dazu, was da genauer angekommen ist.
7: Also im Prinzip ist das unser Müll, der da angekommen ist. In den Castor-Behältern sind nämlich Brennelemente, die mal für deutsche Kernkraftwerke verwendet worden sind. Diese wurden vor 2005 ins Ausland transportiert, nämlich nach La Hague in Frankreich und eben Sellafield in Großbritannien, damit die wieder aufbereitet werden. Das heißt, dort wurden die wiederverwendbaren Kernbrennstoffe vom radioaktiven Abfall getrennt. Diese wieder aufbereiteten Brennstäbe muss die Bundesrepublik jetzt wieder zurücknehmen. Deshalb gab es in der Vergangenheit immer wieder solche Castor-Transporte nach Baden-Württemberg und Niedersachsen zum Beispiel. Die Pacific Grebe hat jetzt die letzte Ladung an Bord, die Deutschland zurücknehmen muss. Und die kommt nach Brockdorf.
6: Jetzt muss der radioaktive Müll da allerdings noch hin.
7: Über die Straße, allerdings noch nicht heute. Heute wird die Ladung erst einmal vom Schiff gelöscht. Das braucht nämlich seine Zeit, meint ein Sprecher der Gesellschaft für Nuklearservice. Um die Castor-Behälter herum sind nämlich mehrere Schutzschichten gebaut. Um an die Ladung ranzukommen, müssen also mehrere Luken geöffnet werden und Schichten abgetragen werden. Das kann übrigens nur ein spezieller Kran. Der wurde am Hafen in Brunsbüttel eigens für diesen Umschlag aufgestellt. Und wenn das Schiff gelöscht ist, wird der Kran auch wieder abgebaut. Wie genau es in den kommenden Tagen mit dem Transport nach Brockdorf weitergeht, ist aber geheim.
6: Damit stehen die Castor-Behälter jetzt im Freien. Da fragt man sich schon, ob das sicher ist.
7: Ja, das ist sicher. Die BGZ, Gesellschaft für Zwischenlagerung, erklärt, dass schon in Sellafield die radioaktiven Abfälle in Glas gegossen und dann in eine Edelstahlhülle gefüllt worden sind. 28 dieser Kokillen, so nennt man die, sind in einem Castor-Behälter. Der ist aus Gussmetall und hat 40 cm dicke Wände. Da dringt keine Strahlung nach außen, heißt es von der Gesellschaft. Und unfallsicher ist er auch. Der Castor-Behälter wurde in den vergangenen 4 Jahrzehnten so viel getestet wie kein anderer Behälter. So ein Castor-Behälter ist zwar übrigens nur 6 Meter hoch und 2,5 Meter breit, wiegt dabei aber 115 Tonnen. Das ist schwerer als ein Großraumflugzeug.
6: In Brunsbüttel hat ein Schiff mit Atommüll aus Sellafield angelegt. Was damit jetzt weiter passiert und wie, das hat unsere Reporterin Theresa Erl erklärt.
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6: Spätestens am Ende dieser Woche ist alles gut, zumindest in den Online-Shops. Da gibt's dann einen Widerrufsbutton, der wird bis dahin Pflicht. Und der soll gewährleisten, dass das gesetzlich verankerte Widerrufsrecht von 14 Tagen für die Kunden einfacher auszuüben ist. Dass das jetzt kommt, das verdanken wir der EU, die hat so ein Gesetz auf den Weg gebracht. Es könnte, so die Idee, den Ärger und Frust vieler Online-Käufer mindern. Wir haben uns in das Thema angeguckt, wie sich das Einkaufen im Internet während seiner mittlerweile ja 30-jährigen Geschichte eigentlich generell geändert hat. Matthias Dächer aus dem hr-Info-Team hat eine Zusammenfassung.
8: 14 Tage Rückgaberecht, das gab's auch im Internet, quasi schon immer von Anfang an. Neu ist, jetzt werden Verkäufer verpflichtet, mit einem Button darauf hinzuweisen Und dieser Knopf muss auch ganz klar erkennbar sein, sagt Peter Lasek von der Verbraucherzentrale Hessen.
9: Er muss an prominenter Stelle, entweder oben auf der Seite oder unten im Footer, wo wir die Datenschutzhinweise, Impressum und so weiter stehen haben. Und was auch im Gesetz steht, er muss klar sich abheben. Also das kann passieren durch eine andere Farbe, durch einen Fettdruck oder vielleicht auch sogar durch einen Rahmen. Es darf auf jeden Fall nicht so sein, dass der Verbraucher erst anfangen muss, großartig zu suchen.
8: Klingt ganz einfach, weil eben niemand mehr suchen muss, wo er die Möglichkeit findet, den Fehlkauf zurückzuschicken. Erfahrungen, die sicher viele von uns schon gemacht haben. Fallstricke gibt's aber auch nach wie vor, erklärt Professor Bernd Sciarra. Er hat eine Professur für E-Commerce an der Universität Frankfurt.
10: Früher mussten wir lernen, mit Verkäufern umzugehen. Heute müssen wir lernen, mit Daten und Algorithmen umzugehen.
8: Und dann schiebt er noch einen Satz nach, der Mut macht.
10: Ja, ich würde nicht sagen, das ist jetzt die Revolution des Internets, aber es ist ein schönes Zeichen dafür, dass digitale Märkte heute nicht nur bequem, sondern auch fair und verbraucherfreundlich gestaltet werden.
8: Manchmal kann man machen, was man will. Da läuft's dann richtig blöd, so wie bei dieser Frau.
11: Ich habe auf einem Gebrauchtwaren-Online-Händler habe ich ein Produkt sozusagen gekauft und das Produkt kam nicht an und das Geld war weg.
8: Alle Versuche, das Geld zurückzubekommen, haben dieser Frau nichts genutzt. Fake-Shops werden eben auch immer besser. Der Rat von Simone Bub, Verbraucherschützerin aus Bayern, ist aber auch gut.
12: Ein gesundes Misstrauen, gerade bei dem Shop, den ich nicht kenne, den nochmal auf so ein paar Eckpunkte zu überprüfen. Wie gibt's den Shop? Hat er ein Impressum? Schauen, ob ich wirklich nur per Vorkasse zahlen kann, dann auf jeden Fall die Finger davon lassen.
8: Wissen wir ja eigentlich auch alle. Dennoch sagen diese Konsumenten, der neue Button im Internet, der ist schon gut.
13: Das wäre super, wenn das so wäre, weil das oft halt nicht so ist und da so ein Riesenaufwand dadurch entsteht.
14: Das finde ich sehr sinnvoll.
15: Ja, also wenn es vereinfacht wird, schon auf jeden Fall. Besonders die Rücksendung ist ja wichtig.
14: Ja, ist sinnvoll.
8: Sinnvoll und Gesetz ab Ende der Woche oder, wie es E-Commerce-Prof Bernd Sciarra sagt,
9: ein schneller Klick, um von seinen Rechten Gebrauch zu machen.
6: Widerruf per Button, wird Online-Shopping jetzt fairer? Das Thema heute Morgen in HR Info. Matthias Dächer aus dem HR Info-Team hat die Gespräche und Aussagen zusammengefasst. 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

0: Lange hat US-Präsident Trump die doch sehr außergewöhnlichen Feierlichkeiten zu seinem 80. Geburtstag am Sonntag ja nicht auskosten können. Schon gestern wurde er im französischen Kurort Evian erwartet. Nicht zur Entspannung und zum Wassertrinken, sondern zum Treffen der 7 führenden Industrienationen, zu dem Trump angereist war, nachdem er ein Rahmenabkommen mit dem Iran über ein Ende des Krieges verkündet hatte. Samuel Jakisch begleitet den G7-Gipfel für uns und er hat sich angesehen, wie unter diesen Vorzeichen die Atmosphäre in Evian ist.
1: Es ist das Ziel, sich wieder anzunähern an die USA, um eben nicht mehr G5+1 zu sein, einer gegen alle, sondern es wird vieles weggelächelt, was vielleicht auch an strukturellen Zielkonflikten besteht unter den G7. Zum Beispiel der eigene Handelsstreit untereinander. Donald Trump droht ja zuletzt mit 100% Zollaufschlag gegen den Import von französischem Champagner und Wein in die USA, weil die Franzosen eine Digitalsteuer gegen US-amerikanische Dienstleister erhoben haben. Oder die Unterstützung der USA für Rechtsaußenparteien in Europa oder der Streit um seltene Rohstoffe in Grönland. Deswegen hatte Donald Trump vor einem halben Jahr noch eigentlich kategorisch ausgeschlossen, überhaupt an diesem G7-Gipfel teilzunehmen. Das wird alles überspielt, weil man vorankommen will bei den wirklich akuten Krisenthemen Iran und Ukraine. Das wird heute das Thema bei diversen Gesprächen mit anderen Staatschefs sein, zum Beispiel Volodymyr Zelensky aus Kiew oder mit Staatsoberhäuptern aus der Golfregion, die hier extra anreisen. Morgen Abend soll es ein Gala-Dinner in Versailles geben, zu Ehren von 250 Jahren Unabhängigkeit USA. Dabei hat Frankreich ja auch eine gewisse historische Rolle gespielt. Und die Hoffnung ist, dass Donald Trump so lange dabei bleibt, und zwar auch inhaltlich.
0: Jetzt müssen wir aber erst nochmal zurückkommen zum Iran und diesem besagten Abkommen und was da so drinsteht.
1: Na, das große Versprechen der USA umfasst ja eine Waffenruhe im Nahen Osten, die auch wirklich hält. Außerdem natürlich freier Schiffsverkehr in der Straße von Hormus und im Golf von Oman und parallel Verhandlungen mit dem Iran über sein Atomprogramm. Es ist vollkommen unklar, warum diese Waffenruhe jetzt halten sollte und ob sich da auch zum Beispiel Israel im Libanon dran gebunden fühlt und ob das Zutrauen in diese Waffenruhe so groß ist, dass die Reedereien sich tatsächlich auch trauen, ihre Milliarden Euro teuren Schiffe dort hindurch zu schicken durch dieses Gebiet oder ob die Iraner eine Mautgebühr erheben werden, wie sie angekündigt haben. Man könnte auch ein Schutzgeld dazu sagen. Werden die Iraner wirklich Zugeständnisse machen bei ihrem Atomprogramm oder sich doch wieder für den Konflikt entscheiden? Europa bietet an, die Meeresstraße zu überwachen mit einer internationalen Marinekoalition, angeführt von Frankreich und Großbritannien. Und die G7 fordern insgesamt jetzt eine schnelle Umsetzung von dieser Friedensidee, von dieser Absichtserklärung, weil der Krieg im Nahen Osten schlecht ist für die Preise, fürs Geschäft, für die Energiekosten, für die Zinsentwicklung. Deshalb sucht man jetzt schnell wieder Stabilität und die kritischen Fragen, wie belastbar dieser Plan für Iran, USA im Nahen Osten ist, die stellt man hinten an.
0: Wie schon angesprochen, heute geht es allerdings in Evian vor allem um die Ukraine.
1: Was die Ukraine angeht, ist es eine vollkommen andere Situation als beim letzten G7-Gipfel. Die Ukraine kann hier sehr selbstbewusst auftreten, viel weniger verzweifelt, weil sie eben militärisch auf dem Schlachtfeld zuletzt leichte Vorteile sich erarbeiten konnte. Das hängt vor allem mit einer Veränderung bei der Drohnentechnologie zusammen, den sehr erfolgreichen Einsätzen da der ukrainischen Armee. Russland kann militärisch nicht wirklich viel gewinnen gerade. Die G7-Staaten wollen ihre Sanktionen gegen Russland aufrechterhalten, besser abstimmen aufeinander. Europa ist ja inzwischen selbst der größte Geber für die Ukraine, nicht mehr die USA. Und die G7 diskutieren nicht mehr, ob überhaupt, sondern welche Unterstützung da jetzt für die Ukraine am dringendsten ist. Langfristig reden hier auch die ersten wieder von Friedensverhandlungen zwischen der Ukraine und Russland. Wie kann es die geben? Unter welchen Bedingungen? Bundeskanzler Merz sieht da eine Gelegenheit gekommen. Und auch Donald Trump hätte diesen Erfolg gern. Er ist ja der Einzige aus der Runde, der regelmäßig mit Wladimir Putin spricht. Und Volodymyr Zelensky ist dafür offen, sagt er, hatte sogar vorgeschlagen, Wladimir Putin doch einfach mit einzuladen oder eben ihn in den USA zu treffen. Das ist ein Selbstvertrauen auf ukrainischer Seite, das wir lange nicht gesehen haben und auch eins, das Donald Trump gefallen dürfte. Denn auch wenn seine Aufmerksamkeit ja zuletzt etwas gelitten hat für die Ukraine, er möchte ja trotzdem, Donald Trump, dieser Friedensstifter sein und zwar auch in diesem Konflikt.
0: Die Stimmung und die Ausgangslage vor diesem Tag auf dem G7-Treffen in Evian am französischen Ufer des Genfersees hat uns unser Korrespondent Samuel Jakisch geschildert. In Tschechien ist der Populist Babiš seit einem halben Jahr wieder Ministerpräsident mit Hilfe von rechten Koalitionspartnern. Und diese neue Regierung streicht in der Menschenrechtspolitik, bei der Unterstützung der Kriegsgeflüchteten aus der Ukraine und in der Kultur. Auch der öffentlich-rechtliche Rundfunk soll reformiert werden. Die Gebühren will Babiš abschaffen und die Medien direkt aus dem Staatshaushalt finanzieren. Dabei soll wiederum, Sie ahnen es schon, gekürzt werden. Kritiker warnen, das Ziel ist Verunsicherung und Einflussnahme.
2: Kulturminister Otto Klempirsch hat früher selbst im tschechischen Rundfunk moderiert. Inzwischen ist der Folkmusiker Politiker der rechtsgerichteten Motoristenpartei und verkündet das Ende der Rundfunkgebühren. Damit erfüllt die Regierung eine weitere Aufgabe unseres Programms. Und ich bin überzeugt, dass wir jegliche Zweifel daran ausräumen, dass wir die Arbeit der öffentlich-rechtlichen Medien beeinflussen wollen. Denn wir behalten alle Mediengesetze bei und ändern nur die Finanzierung. Was der Minister nicht sagt, seine geplante Medienreform gilt als das schlechteste Gesetz Tschechiens oder als KI-Katastrophe. Seine eigenen Experten hatten zahlreiche Kritikpunkte. Nach mehr als 400 Anmerkungen aus mehreren Ministerien wurde der Vorschlag in der Schublade versenkt. Dennoch beschloss das Kabinett nun, den öffentlich-rechtlichen Rundfunk aus dem Staatshaushalt zu finanzieren, bereits ab Anfang 2027. Erhalten sollen Rundfunk und Fernsehen überraschend 15% weniger Geld als zurzeit. Ganz Europa spart. Wir könnten hier lange darüber sprechen, wie viele Mitarbeiter die BBC entlässt, wie viele die deutschen Radiosender, wie Frankreich spart. Nur unsere Medien nicht und niemand kontrolliert sie. Behauptet Premierminister Andrej Babiš. Tatsächlich wird der öffentlich-rechtliche Rundfunk in Tschechien von Kontrollgremien beaufsichtigt. Gespart wird seit langem. Die Vorgängerregierung hatte die Gebühren 2025 zum ersten Mal seit fast 20 Jahren leicht erhöht auf umgerechnet rund 8,40 Euro im Monat. Nun dreht der Milliardär und frühere Medienbesitzer Babiš das Rad zurück. Die Rundfunkgebühr sei unbeliebt. Viele Menschen wollten sie nicht zahlen, begründet der Populist den Schritt. Die Zahlungsmoral ist allerdings hoch. Das tschechische Modell gilt als Vorbild. Die öffentlich-rechtlichen Medien genießen stets das größte Vertrauen. Babiš kritisiert sie schon lange. Sie berichten auch über seinen Interessenkonflikt als Agrargroßunternehmer und Großempfänger von EU-Subventionen. Seit Monaten wird für die Medien demonstriert. Die Studentin Barbora Menslova ist 15 Tage lang zu Fuß aus Olomouc nach Prag vors Regierungsamt gelaufen. Ich sehe keinen Sinn darin, warum ein System geändert werden muss, das gut funktioniert und vor allem Unabhängigkeit und Transparenz sicherstellt. Rundfunkdirektor René Savoral ist von den neuen Sparvorgaben schockiert. Wir werden alles tun, um wenigstens auf verfassungsrechtliche Schutzmaßnahmen zu drängen. Und wir werden über die Höhe des Budgets diskutieren, die für unser Leistungsspektrum nicht ausreicht. Die Gewerkschaften von Radio und Fernsehen haben Streiks angekündigt. Die Opposition will notfalls vor das tschechische Verfassungsgericht ziehen, kündigte Andrea Hofmanova von der Piratenpartei an. Ich habe bereits einen Brief an die Venedig-Kommission des Europarates geschickt, sowie an die EU-Kommission, damit diese tätig werden. Seit 2025 gilt das Europäische Medienfreiheitsgesetz. Es soll Journalisten vor politischer und wirtschaftlicher Einflussnahme schützen. Die geplante Finanzierung der tschechischen Medien sei aber weder nachhaltig noch vorhersehbar. Jederzeit könne weiter gekürzt werden.
0: Das schlechteste Gesetz aller Zeiten nennen Kritiker die Medienreform in Tschechien. Marianne Alweis hatte die Details aus Prag für uns.
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0: Genau wie bei der Fußball-WM gerade zum Beispiel kommt es auch bei einer anderen WM, die gerade stattfindet oder die dieses Jahr stattfindet, auf jeden Millimeter an. Schreiner Finn Gücker aus dem nordhessischen Battenberg hat sich für die Weltmeisterschaft der Berufe in China qualifiziert. 1500 junge Menschen treten im September in Shanghai in 60 Berufen an. Finn als Schreiner. Wir haben ihn beim Training für den großen Wettbewerb mal über die Schulter geguckt. Silvia Ritter, genauer gesagt.
4: In der Holzfachschule in Bad Wildungen fliegen die Sägespäne. Es riecht nach Holz hier im Trainingslager. Bis zur Weltmeisterschaft will Finn Gücker Volker noch 15 Übungsstücke anfertigen. Gerade baut er ein Fensterelement. Herausfordernd sind da die Sprossen und Rundungen.
5: Also jetzt in diesem Bogen haben wir eine Abweichung von 3/10, also 3/10 Millimeter. Das ist verschwindend gering, sage ich jetzt mal, aber wenn man 3 Maße hat, die alle 3/10 aus dem Maß sind, dann ist man schon fast bei einem Millimeter und dann gibt's recht schnell Punktabzug.
4: Bundestrainer Markus Rauscher macht den 22-jährigen Gücker fit für den internationalen Wettkampf. In riesigen Messehallen findet der Mitte September in Shanghai statt. Die 800.000 angekündigten Besucher sorgen bei Finn Gücker aktuell noch nicht für Aufregung.
5: Ich komme recht gut damit klar, mich in so Situationen reinzudenken und glaube auch, dass ich ganz gut abschalten kann, auch wenn jetzt viele Menschen rundherum sind. Und das kommt mir da recht zugute. Das Arbeiten mit den Maschinen, das ist noch eine Sache, wo ich dran feilen muss, weil das halt nicht so typisch ist, diese handwerklichen Verbindungen alle mit Maschinen herzustellen. Das ist aber hier nötig, weil man das sonst nicht so schnell hinbekommt.
4: 22 Stunden Bauzeit wird der junge Schreinermeister bei den sogenannten World Skills Zeit haben. Verteilt sind die auf 4 Tage. Was genau er dann bauen muss, erfährt er wie seine 19 Konkurrenten dann erst vor Ort. Wie gut, dass der Bundestrainer schon selbst einmal Teilnehmer war und weiß, worauf es ankommt. Markus Rauscher.
6: Ist ein Wettbewerb, der was fast nicht in Perfektion zu schaffen ist. Das Wettbewerbsstück, das ist sehr schwierig, sehr umfangreich und es ist darauf ausgelegt, dass jeder seine Fehler machen wird. Und dann geht es darum, wer macht die wenigsten Fehler.
4: Für den Schreinerberuf hat Finn Gücker sich erst während des Abiturs entschieden. 4 Monate Training stehen noch an. Bundestrainer Rauscher ist aber jetzt schon voller Hoffnung.
6: Finn hat auf jeden Fall Talent, das hat er bewiesen. Er hat Ehrgeiz, er arbeitet sehr akkurat. Und ich denke, das sind alle Karten für ihn offen. Also er hat das Zeug zum Weltmeister.
0: Sägen statt Kicken. Bei der WM der Berufe in Shanghai hat sich der Schreiner Finn Gücker aus Battenberg in Hessen qualifiziert. Silvia Ritter hat ihm über die Schulter geguckt beim Trainieren.
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0: Die ist erst ein paar Tage alt, aber von den verrückten Fans haben wir schon eine Menge gesehen. Allen voran sicher die aus Schottland, die etwa die Innenstadt von Boston mit einem Heer von Dudelsäcken in eine Partyzone verwandelt haben. Aber besonders leidenschaftlich sind sicher auch die Argentinierinnen und Argentinier. Ihr Team ist ja amtierender Weltmeister und das soll es am liebsten gleich wieder werden und den 4. Stern holen. Viele wollten da auch live dabei sein, haben für die Reise in die USA alles gegeben und stehen dann am Ende doch vor verschlossenen Stadiontouren. Unsere Korrespondentin Anne Herberg hat einige von ihnen auf ihrem Weg zur WM begleitet.
7: Vorglühen auf Argentinisch. Dicke Fleischbrocken und fette Gewürste brutzeln auf meterlangen Grillrosten im Sarmiento Park von Buenos Aires. Dahinter weht eine gigantische Flagge in Himmelblau-Weiß. Abschluss Asado der eingefleischten Fußballfans der Albi Celeste. Matias Celestino gibt den Rhythmus vor, bevor es zur WM in die Staaten geht. Die Trommel ist unser Herzschlag. Der steckt die Leute an. Das hier, zusammen sein, Wein, Feuer, Freunde. Da beginnen wir aufzudrehen. Das ist der Hochdruck der argentinischen Fans. Fußball ist in Argentinien mehr als Sport. Er ist Religion und Identität, Ventil für die sonstigen Dauerkrisen im Land. Ikonen wie Maradona und Messi gelten als Halbgötter. Beim WM-Sieg 2022 stand das ganze Land Kopf. Es war das einzige Mal, zumindest an das ich mich erinnern kann, dass ganz Argentinien wirklich vereint war. Denn politisch gesehen ist unser Land stark polarisiert. Aber da kamen wir alle in einer kollektiven Umarmung zusammen, als wir Weltmeister wurden. Keine Nation ist so fußballverrückt. Seit 16 Jahren reist Matias der Selección hinterher. In Katar machte er seiner Frau den Heiratsantrag. Nun kündigte sie ihren Job als Kindergärtnerin, um Matias und Sohn Beni zur WM zu begleiten. Verrückt?
8: Sí, claramente. Claramente.
7: Ja, ganz klar. Ihr einziges Problem dabei, sie brauchen noch die Tickets für die WM. Denn eine Eintrittskarte für Argentinien im Gruppenspiel kostet $500 aufwärts. In Katar waren es noch 70. Matias allerdings verdient im Monat nur etwa $1.000. Eine unerträgliche Profitgier, findet er. Das werden wir nicht bezahlen. Wir werden warten. Sie werden nicht mit unserer Verzweiflung spielen. So töten sie den Fußball. Die WM als Event für die Eliten, dazu in einem Land, dessen Politik derzeit für das Gegenteil von Völkerverständigung stehe, beschwert sich auch Fernando Torres. Das drücke schon auf die Stimme. Vor allem, weil es in den USA obendrein Probleme mit Eis gibt, oder? Die Polizei jagt Migranten, dazu die Kriege. Es ist kein guter Moment. Aber gut, wir müssen den Titel verteidigen. Messi ist nun wirklich letztes Turnier. Die Leidenschaft für die Scaloneta, wie die Weltmeister von Trainer Scaloni genannt werden. Und überhaupt wäre eine WM ohne argentinische Fans einfach undenkbar. Ihr Ruf verpflichtet sie. Im Stadion oder davor. Wir sind ein bisschen krank. Verzeiht uns einfach.
4: Das machen wir sicher. Alle die argentinischen Fans, für die die Ticketpreise, die manchmal der halbe Monatslohn sind, ein Unding sind. Und die anderen Probleme, die sie beschreiben, das hat unsere Korrespondentin Anne Herberg uns geschildert.
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15: 10.29 Uhr. Eröffnung von Abwehrzentrum gegen hybride Bedrohungen. G7-Gipfel in Evian fortgesetzt. Kunstwerk an Pont-Neuf nach Sturmschäden freigegeben. Das Wetter wechselhaft mit teils kräftigen Schauern und Gewittern. 20 bis 28 Grad. Mein Name ist Claudia Meichelbeck. Sabotageakte oder Desinformationskampagnen. Bund und Länder wollen sich besser schützen gegen hybride Bedrohungen, die mutmaßlich aus dem Ausland kommen. Dafür hat Bundesinnenminister Dobrindt gerade ein gemeinsames Abwehrzentrum in Berlin eröffnet. Dobrindt sprach von einer neuen Sicherheitsarchitektur.
16: Deutschland befindet sich nicht im Krieg, aber wir sind tägliches Ziel einer hybriden Kriegsführung. Das ist die tagtägliche Situation, mit der wir konfrontiert sind. Hybride Bedrohungen sind der Schattenkrieg des 21. Jahrhunderts. Wir antworten heute mit einem starken gemeinsamen Schild gegen diese hybride Bedrohung.
15: In Evian in Frankreich haben die Staats- und Regierungschefs der G7-Staaten ihr Gipfeltreffen fortgesetzt. An den Gesprächen nimmt heute auch der ukrainische Präsident Zelensky teil. Es geht darum, wie der Krieg mit Russland womöglich beendet werden könnte. Außerdem wird beraten über den Krieg im Iran und das geplante Rahmenabkommen mit den USA sowie über die Lage im Nahen Osten. Trotz des Rahmenabkommens zwischen den USA und dem Iran, Israel will seine Soldaten vorerst nicht aus dem Libanon zurückziehen. Der israelische Premier Netanyahu sagt, man werde Bedrohungen weiter abwehren. Der Rückzug Israels ist nach US-Angaben auch keine Bedingung für das Abkommen mit dem Iran. Aus Tel Aviv ARD-Korrespondentin Bettina Meyer.
17: Israels Premier machte klar, die israelische Armee werde in den besetzten Gebieten im Libanon, in Gaza und in Syrien bleiben. Wir werden so lange in diesen Sicherheitszonen bleiben, wie es nötig ist, um unser Land zu schützen. Dürfte heißen, auf unbestimmte Zeit oder zumindest bis zu den Wahlen, die in Israel spätestens im Oktober anstehen. Dabei könnte sich die Frage, wie Israel weiter im Libanon gegen die Hisbollah vorgeht, zu einer Kernfrage bei den Wahlen entwickeln.
15: Sollen KI-Systeme verboten werden, die zum Beispiel ohne Erlaubnis intime Bilder von echten Personen erstellen können? Darüber stimmt heute das EU-Parlament ab. ARD-Reporter Andreas Meyer-Feist.
18: Digitale Werkzeuge, mit denen intime Bilder ohne Erlaubnis der betreffenden Personen erstellt und verbreitet werden können, sollen sofort verboten werden. Das Verbot umfasst auch Videos und Tonspuren sowie künstlich generierte Missbrauchsdarstellungen von Kindern. Die Polizei soll dadurch mehr Möglichkeiten bekommen, einzugreifen. In anderen Bereichen bekommen die Unternehmen mehr Zeit, um sich umzustellen auf die neue Technik.
15: Viele Pendler würden gern öfter aufs Auto verzichten, sagen aber, dass das nicht geht. Um das zu prüfen, startet jetzt im Main-Kinzig-Kreis ein Mobilitätsexperiment. HR-Reporter Marcel Ronge.
19: 59 Menschen aus dem Main-Kinzig-Kreis wollen in den kommenden Monaten neue Wege zur Arbeit ausprobieren. Dafür bekommen sie E-Bikes, E-Lastenräder oder ÖPNV-Tickets gestellt. Die ersten Räder werden heute in Gelnhausen übergeben. Die Hoffnung, wer die Vorteile von Fahrrad und Bus im Alltag erlebt, bleibt auch danach dabei. Dass das funktionieren kann, zeigt ein ähnliches Projekt im vergangenen Jahr in Friedrichsdorf im Taunus. Dort sind viele Teilnehmer auch nach dem Ende des Experiments weiter mit dem Fahrrad zur Arbeit gefahren.
15: Eine Hommage an die Kunstwerke von Christo und Jean-Claude soll sie sein, die verhüllte Pariser Brücke Pont-Neuf. Seit gestern Abend können Besucher in sie eintauchen. Die Installation heißt La Caverne und stammt vom französischen Street-Art-Künstler J.R. Es handelt sich um eine Art aufblasbare Höhlenlandschaft mit Klangteppich und Geruchseffekten. Heftiger Wind hatte das Kunstwerk vor 2 Wochen beschädigt. Deshalb musste die Eröffnung verschoben werden. Das waren die Nachrichten. Das Wetter, es gibt viele Wolken heute. Im Laufe des Tages zeigt sich aber öfter die Sonne. Heute Nachmittag sind dann auch noch teils kräftige Schauer und Gewitter möglich, auch mit stürmischen Böen. Das Ganze bei maximal 21 Grad im Upland und bis zu 28 Grad im Rheingau. In der kommenden Nacht ziehen die Schauer ab, die Werte sinken auf 16 bis 10 Grad. Und morgen ist es dann teils sonnig, teils bewölkt. In Nordhessen kann es auch mal nieseln, bei schwülwarmen 23 bis 30 Grad. Am Donnerstag dann auch schwül, viel Sonne, 29 bis 34 Grad. Es ist 10 Uhr 34.
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15: Die A3 Frankfurt Richtung Köln ist zwischen Idstein und Bad Camberg wegen Löscharbeiten an einem brennenden LKW gesperrt. Dadurch ab Niedernhausen 9 Kilometer Stau. Die Umleitung fahren Sie ab Niedernhausen über die U66 und die U68. A5 Karlsruhe Richtung Darmstadt zwischen Waldorf-Wieslach und Kreuz-Heidelberg. 3 Kilometer stockender Verkehr wegen einer Tagesbaustelle auf dem rechten Fahrstreifen. A45 Aschaffenburg Richtung Gießen zwischen Langenselbolder Dreieck und Langenselbold West stockender Verkehr wegen einer Baustelle auf dem linken Fahrstreifen. Und A67 Darmstadt Richtung Mannheim zwischen Pfungstadt und Lorsch stockender Verkehr wegen einer Tagesbaustelle auf dem rechten Fahrstreifen.
20: Dankeschön.
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20: Einen guten Tag wünsche ich Ihnen. Schön, dass Sie bei uns sind. Einen Monat ist es jetzt schon her, dass bekannt geworden ist, dass im Kongo wieder Ebola ausgebrochen ist. Ebola wird durch das gleichnamige Virus verursacht, ist ein hämorrhagisches Fieber und es endet sehr oft tödlich. Gegen die Bundibugio-Variante, die für den aktuellen Ausbruch verantwortlich ist, gibt es bisher weder Impfungen noch gezielte Therapie. Laut den kongolesischen Behörden wurden bis Samstag 782 Ebola-Infektionen und 181 Todesfälle registriert. Das sind aber nur die bekannten Fälle. Das Gesundheitssystem im Kongo ist völlig unzureichend. Große Teile der betroffenen Region sind auch nur schwer zugänglich, abgesehen davon, dass Gewalt zwischen Milizen und der Regierung herrscht. Über all das habe ich gesprochen mit Christoph Ruhmig, Teamleiter Afrika der Hilfsorganisation Helphilfe zur Selbsthilfe. Sie stehen in engem Kontakt zu Ihren Mitarbeitenden vor Ort. Was sagen die Ihnen über die Situation?
21: Ja, die Menschen im Osten des Kongo erleben ja gerade mehrere Krisen gleichzeitig. Ich meine, die humanitäre Situation ist seit langem schon sehr prekär. Aktuell sind ja laut Angaben über 14 Millionen Menschen auf humanitäre Hilfe angewiesen. Und nun ist es zusätzlich in 3 Provinzen des Osten zu einem erneuten Ausbruch des Ebola-Virus gekommen. Das ist aber so, dass wir als Helphilfe zur Selbsthilfe auf die Zusammenarbeit mit lokalen Organisationen setzen, die schon langfristig vor Ort sind und die deshalb viel Erfahrung im Umgang mit den lokalen Gegebenheiten und auch mit den Ebola-Ausbrüchen in der Vergangenheit haben.
20: Jetzt hören wir, dass auf einen Arzt und 6 Pflegekräfte aktuell 300 Patienten kommen. Jetzt taucht ja Ebola im Kongo aber nicht zum ersten Mal auf. Wieso ist das Gesundheitssystem weiter so schlecht vorbereitet?
21: Das ist die instabile politische Lage, die es ja seit Jahrzehnten in diesem Land gibt und die humanitären Krisen, die sich zu einer chronischen Krise ausgewirkt haben. Und dadurch fehlen den nationalen Gesundheitsbehörden die Mittel für ein funktionierendes Gesundheitssystem. Und deshalb ist die Gesundheitsversorgung für die Menschen sehr ungenügend und eigentlich dauerhaft auf internationale Hilfe angewiesen.
20: Rechnen Sie also damit, dass sich die Fallzahlen noch nach oben entwickeln?
21: Das ist so, dass ja die Fallzahlen sich in den letzten Wochen tatsächlich weiter nach oben entwickelt haben, aber in einer abnehmenden Geschwindigkeit. Und letztendlich lässt die Infektionskette dieses hochinfektiösen Ebola-Virus sich mit relativ einfachen Maßnahmen wie Isolation, Schutzkleidung und guten Hygienemaßnahmen kontrollieren.
20: Wie schnell entwickeln sich diese Symptome denn eigentlich? Also wissen die Betroffenen immer sofort, was sie haben und können dann eben entsprechend Maßnahmen einleiten oder einleiten lassen?
21: Das entwickelt sich sehr schnell. Die Erkrankten werden sehr schnell bettlägerig, was auch ihre Mobilität sehr schnell einschränkt. Mhm. Ich glaube, der entscheidende Punkt ist, und da geht es

0: vergangenen Wochen sehr stark ausgeweitet, aber wir benötigen dringend zeitnah finanzielle Unterstützung durch Spenden zur Behandlung der Isolationsmaßnahmen für Schutzausrüstung, Labormaterial. Ich gebe Ihnen mal ein Beispiel.
1: Ich muss das Interview an dieser Stelle unterbrechen. Wir haben eine wichtige Verkehrsmeldung für Sie. Vorsicht auf der A3 Frankfurt-Köln. Zwischen Itstein und Dietz kommt Ihnen ein Fahrzeug entgegen. Bitte fahren Sie in beiden Richtungen äußerst vorsichtig. Überholen Sie nicht. Vorsicht auf der A3 Frankfurt-Köln. Zwischen Itstein und Dietz kommt Ihnen ein Fahrzeug entgegen. Bitte in beiden Richtungen äußerst vorsichtig fahren und nicht überholen. Und jetzt weiter mit dem Gespräch mit Herrn Ruhmich von der Hilfsorganisation HELP.
0: Mit 55 Euro kann die Ausstattung von 50 Mitarbeitenden in Gesundheitseinrichtungen mit Seife, Handschuhen und Schutzausrüstung gewährleistet werden. 100 Euro helfen bei der Herstellung und Verteilung von Flüssigchlor. Also hier können Spenden sehr schnell, sehr wirksam etwas bewegen.
1: Wo können sich denn unsere Hörerinnen und Hörer hinwenden, wenn sie spenden möchten?
0: Also es gibt ja die Internetadresse von HELP, Hilfe zur Selbsthilfe. Und unter dieser Internetadresse wird man sofort auf einen Spendenlink verwiesen, für den man für die Aktion im Kongo gegen Ebola spenden kann.
1: Das sagt Christoph Ruhmich, Teamleiter Afrika der Organisation HELP, Hilfe zur Selbsthilfe zur Ebola-Situation im Kongo.
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1: Seit Jahren will Frankreichs Präsident Emmanuel Macron ein Verbot von Social Media für Kinder und Jugendliche unter 15. Die Ankündigung aus Großbritannien, ebenfalls Altersbeschränkungen einführen zu wollen, bestätigt ihn in seiner Linie. Ende Januar hat die Nationalversammlung auch schon ein entsprechendes Gesetz verabschiedet. Wie das jetzt genau aussehen soll, darüber wird allerdings noch gestritten. Und solche nationalen Altersbeschränkungen durchzusetzen, das ist europarechtlich auch gar nicht ohne. Bis Mitte Juli will sich die EU-Kommission laut Emmanuel Macron zu diesem französischen Gesetzentwurf äußern. Macron hat sich am Rande des G7-Gipfels in Evian aber nochmal entschlossen gezeigt, das Verbot doch noch in diesem Jahr im Spätsommer umzusetzen.
3: Vor dem Einkaufszentrum im Viertel Châtelet-Léal, mitten in Paris, checken June und Midi gerade die neuesten Posts auf Insta, TikTok, Snapchat und Co. 3 bis 4 Stunden verbringen sie täglich auf Social Media, schätzen die beiden.
4: En comptant, je pense TikTok, Snap et Insta, je dois avoir 3-4 heures par jour.
3: Ihre Freundin Vaina sagt, sie verbringe sogar bis zu 8 Stunden auf den Plattformen. Klar sei das schlecht, schiebt die Schülerin entschuldigend hinterher. Die Gefahren sind Vaina durchaus bewusst. Insta und TikTok haben Algorithmen, die dafür sorgen, dass man nicht aufhören will. Anfang des Jahres hat die Nationalversammlung ein Social-Media-Verbot für unter 15-Jährige beschlossen. Präsident Emmanuel Macron sieht sich schon lange als treibende Kraft. Wir haben jetzt etwas mehr als die Hälfte aller EU-Länder, die hinter uns stehen. Großbritannien schließt sich an, Kanada schließt sich an. Es ist eine Bewegung, sagte Macron am Rande des G7-Gipfels in Evian. Schon 2023 hatte Frankreich das Gesetz zur digitalen Volljährigkeit verabschiedet. Es wurde aber nie angewandt, denn die EU-Staaten dürfen nur sehr begrenzt eigene Regeln aufstellen, um Social-Media-Plattformen zu regulieren. Dafür gibt es das EU-Gesetz über digitale Dienste, den Digital Services Act, kurz DSA. Im vergangenen Sommer hatte die EU-Kommission Leitlinien festgelegt, um die Jugendschutzbestimmungen innerhalb des DSA genauer zu definieren. Die Position der Kommission habe sich weiterentwickelt, erklärt Jessica Galissaire. Sie arbeitet für die Denkfabrik Interface, forscht zu den Themen digitale Öffentlichkeit und Plattformregulierung. Nationale Altersbeschränkungen würden nun grundsätzlich akzeptiert, sagt Galissaire. Selbst wenn Frankreich mit dem Gesetz den Plattformen neue Vorschriften hätte machen wollen, wäre das nicht möglich gewesen. Das Gesetz wäre auf europäischer Ebene zurückgewiesen worden. Die einzige Möglichkeit, nationale Regelungen zu verabschieden, besteht also darin, die Verantwortung nicht bei den Plattformen oder Unternehmen zu verankern, sondern bei den Nutzerinnen und Nutzern. Daran erkennt man die Grenzen dieser Vorgehensweise, denn es stellt sich die Frage, wo die Verpflichtung der Plattformen bleibt, sich an die Gesetze zu halten. Laut Präsident Macron will die EU-Kommission bis Mitte Juli zum französischen Gesetzentwurf Stellung nehmen. Auch bei einem Go aus Brüssel muss das Social-Media-Verbot aber noch einige Hürden nehmen. Etwa den Vermittlungsausschuss zwischen

0: Nationalversammlung und Senat. Geht es nach Präsident Macron, soll das Gesetz in Frankreich Anfang September in Kraft treten.
1: Emmanuel Macron will ein Social-Media-Verbot für unter 15-Jährige und muss dazu noch über einige Hürden. Über den Stand der Dinge berichtete Caroline Dillard aus Frankreich. Wie das übrigens mit dem Social-Media-Verbot beim Vorreiter Australien so läuft, das gucken wir uns in einer halben Stunde hier an in HR Info. Die italienische Großbank UniCredit hat der Commerzbank ein Angebot für eine freiwillige Übernahme gemacht und das läuft in der kommenden Nacht aus. Die Mailänder Bank ist schon größter Einzelaktionär bei der Commerzbank und konnte ihren Anteil nach eigenen Angaben auch deutlich ausbauen. An dieser Aussage gibt es allerdings auch große Zweifel. Einzelheiten hat unsere hr-Info-Reporterin Ursula Meyer aus unserer Finanzredaktion.
2: Das Übernahmeangebot der UniCredit kommt offenbar gut an, zumindest nach dem, was die UniCredit zuletzt selbst bekannt gegeben hat. Demnach seien ihr rund 12% aller Commerzbank-Aktien angeboten worden. Damit könnte sie ihren Anteil von knapp 27 auf fast 39% aufstocken. So viel Zuspruch scheint erstaunlich, bietet die UniCredit für jedes Commerzbank-Papier knapp eine halbe eigene Aktie und damit weniger als die Commerzbank-Aktien an der Börse wert sind. Volker Brühl, Geschäftsführer des Center for Financial Studies in Frankfurt.
3: Normalerweise würde man ja erwarten, dass bei diesem niedrigen Angebotspreis so gut wie niemand das Angebot annimmt.
2: Skepsis herrscht daher auch bei der Commerzbank. Nach eigenen Informationen habe bisher kein Großinvestor den Deal angenommen. Von den Privatanlegern seien es nur äußerst wenige. Große Zweifel gibt es auch bei den Arbeitnehmervertretern der Bank. Der Gesamtbetriebsratsvorsitzende Sascha Übel hat sogar Strafanzeige gestellt.
4: Diese ganze feindliche Übernahme ist eine reine Schlammschlacht. Wenn das keiner stoppt, wird es am Ende nur Verlierer geben.
2: Zudem fürchtet Übel, dass bei einer Übernahme der UniCredit deutlich mehr Arbeitsplätze wegfallen könnten als die von der Commerzbank selbst in Aussicht gestellten knapp 7.000. Bei der Staatsanwaltschaft Frankfurt heißt es, man führe Vorermittlungen und werde deshalb auch die BaFin kontaktieren. Die überwacht als Aufsicht das Übernahmeverfahren, kontrolliert Meldepflichten und sorgt für Transparenz. Letzte Woche hatte sie die UniCredit gebeten, neben dem Übernahmeangebot weitere Informationen offenzulegen. Dabei ging es insbesondere um die Finanzinstrumente der UniCredit, mit der sie ihre Beteiligung nochmals um weitere 3% aufstocken könnte auf fast 42%. Das würde für wichtige Entscheidungen bereits reichen, meint der Frankfurter Experte für Fusionen und Übernahmen Christoph Scharlast, weil auf Hauptversammlungen nie alle Anleger anwesend seien.
5: Die UniCredit kann die Mehrheit auf der Hauptversammlung erlangen. Das führt dann dazu, dass sie den Aufsichtsrat bestimmen kann. Und wenn sie den Aufsichtsrat bestimmt, kann sie eben auch den Vorstand bestimmen.
2: Genau damit hatte die UniCredit auch indirekt bereits gedroht. Dazu sagte Commerzbank-Chefin Bettina Orlopp gestern im Sender NTV.
6: Es ist aber natürlich so, dass es nicht besonders hilfreich ist, mitten im laufenden Übernahmeverfahren solche Ankündigungen zu machen.
2: Denn bevor die UniCredit die ihr angebotenen Aktien annehmen kann, muss die EZB-Bankenaufsicht erst ihr Einverständnis geben. Außerdem läuft zwar die Frist für das Übernahmeangebot heute um Mitternacht ab, aber, so sagt der Frankfurter Bankenexperte Brühl,
3: dann gibt es normalerweise noch eine bis zu zweiwöchige Nachfrist, in der also Anleger, die bisher nicht verkauft haben, sich überlegen können, ob sie sich dann doch entscheiden wollen.
2: Dafür haben sie bis zum 3. Juli Zeit. So lange dürfte sich die Schlammschlacht, wie es der Betriebsrat der Commerzbank formuliert, zwischen der UniCredit und der Commerzbank weiter hinziehen.
1: Über den Übernahmekampf bei der Commerzbank berichtete Ursula Meyer aus unserer Finanzredaktion.
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8: Wohl wenige Spiele sind bei der Fußball-Weltmeisterschaft vorab mit so viel Besorgnis betrachtet worden wie der Einstieg des Iran in ein Turnier, in dem die Mannschaft in einem der Ausrichterländer kein Gast bei Freunden ist.
1: Sportlich gesehen war die Partie der Iraner gegen Neuseeland gestern eine friedliche Punkteteilung. Drumherum war es in Inglewood im County Los Angeles aber angespannter.
9: Schon nach 6 Minuten fällt das 1:0 für Neuseeland. Der Jubel groß und das, obwohl im Stadion vor allem iranische Fans sind. Ein Heimspiel lebt in und um Los Angeles doch die größte iranische Community außerhalb des Irans. Viele von ihnen unterstützen an diesem Abend aber Neuseeland. Die iranische Community ist zerstritten im Umgang mit dem eigenen Team. Die einen unterstützen ihr Team Melli, wie es gerne genannt wird. Für die anderen ist es eher Team Mullah, eine von der Regierung handverlesene Truppe. Einige hundert demonstrieren gegen Team und Regime vor dem Spiel vor der Arena. Sie tragen voller Stolz die alte Flagge des Iran aus den Zeiten vor der Islamischen Revolution. Diese Fahne mit Löwe und Sonne in der Mitte ist von der FIFA in der Arena verboten, kurz vor dem Spiel von einem Gericht bestätigt. Und trotzdem schaffen es die Demonstranten, sie hundertfach in die Arena zu bringen. Nationaltrainer Amir Khalenoi sagte nach dem Spiel, die Menschen hätten unterschiedliche politische Ansichten, würden aber alle aus vollem Herzen das Team unterstützen. Das ist definitiv eine verzerrte Wahrnehmung, was sich schon während der Nationalhymne zeigt. Buhrufe und ein lautes Pfeifkonzert zu Beginn. Viele drehen dem Team den Rücken zu. Im Laufe des Spiels sind aber die Unterstützer des Teams deutlicher zu hören. Zweimal gelingt dem iranischen Team in einem unterhaltsamen Spiel der Ausgleich. Zu diesem Zeitpunkt sind die verbotenen Flaggen schon fast alle aus der Arena verschwunden. Die FIFA sucht mit Kameras die Blöcke im Stadion ab und lässt die Fahnen eine nach der anderen entfernen, beginnend mit den besonders gut im TV-Bild zu sehenden Bereichen. Am Ende heißt es 2:2, ein Ergebnis, das sportlich absolut in Ordnung geht, die inneriranischen Gräben aber lange nicht versöhnen dürfte, auch wenn Kapitän Mehdi Taremi daran glaubt.
10: We want our people united.
9: Man wolle die Menschen zusammenbringen, so wie auch FIFA-Präsident Gianni Infantino es immer sagt. Der kommt nach Abpfiff in die iranische Kabine, bestätigt Taremi. Infantino wolle dem Team helfen, das sich kurz darauf auf den Weg zum Flughafen machen muss. Trotz des sich abzeichnenden Abkommens im Krieg zwischen dem WM-Gastgeber USA und dem Iran hat das Team während der WM nur rund 24 Stunden Zeit in den Staaten. Dann muss es jeweils zurückgehen ins extra kurz hinter die mexikanische Grenze verlegte Teamquartier. Man wollte noch einen Tag in L.A. bleiben zur Regeneration, sagte Trainer. Das habe man aber nicht erlaubt. Man sei deshalb das unterdrückteste Team der WM. Zurück bleibt eine zerrissene iranische Community, die das Team schon am Sonntag erneut in Los Angeles erleben wird gegen Belgien. Vermutlich auch dann wieder mit vielen im Stadion nicht erlaubten Flaggen.
1: Von wegen die Welt zu Gast bei Freunden. Das 20 Jahre alte Motto der Fußball-WM in Deutschland ist immer noch schön. Auf die USA und den Iran im Speziellen trifft es bei dieser WM nicht zu. Matthias Friebe berichtet aus unserem WM-Reporter-Team.
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1: Der asiatische Inselstaat Singapur ist eine beeindruckende Stadt und zurzeit ein Treffpunkt von Stadtplanern, Bürgermeistern und Regierungsvertretern aus allen möglichen Teilen der Welt. Zum 10. Mal findet da nämlich der World Cities Summit statt, also der Weltstädtegipfel. Und es geht rund um die Frage, wie Städte lebenswert, widerstandsfähig und nachhaltiger sein können.
11: Die Herausforderungen sind für fast alle Angereisten groß. Klimawandel, Wohnraummangel, alternde Gesellschaften und die rasante Entwicklung neuer Technologien. Bei der Eröffnung des Weltstädtegipfels machte Singapurs Premierminister Lawrence Wong deutlich, warum gerade Städte im Mittelpunkt dieser Entwicklungen stehen.
12: Cities are where opportunities are created. But also where inequality is often most visible.
11: Städte seien die Orte, an denen Chancen entstehen, aber auch soziale Ungleichheiten besonders sichtbar werden, sagte Wong. Wenn die Welt unter Druck stehe, zeige sich das als erstes in den Städten.
12: When the world is under strain, cities feel that impact first.
11: Deshalb müssten Kommunen schneller handeln und stärker zusammenarbeiten. Egal ob Millionenmetropolen oder Kommunen mit nur ein paar hunderttausend Einwohnern, alle Bürgermeister und Städteplaner müssen Lösungen finden, um ihre Städte zukunftsfähig zu machen. Die Schlagworte lebensfähig und nachhaltig bilden das Motto des diesjährigen Gipfels. Aus Berlin ist Christian Gäbler angereist, Senator für Stadtentwicklung.
13: Da haben die Städte unterschiedliche Schwerpunkte und auch unterschiedliche Lösungen, aber das macht es halt spannend, sich darüber auszutauschen und zu schauen, was machen andere und auch Ideen mitzubekommen, worum kann man sich denn gegebenenfalls als Stadt auch kümmern und was für Lösungen gibt es da?
11: Müllentsorgung, Nahverkehr und wie können ältere Menschen weiter integriert bleiben? Die Stadtverantwortlichen sprechen über die Fragen des gesellschaftlichen Zusammenhalts, auch über Strategien für bezahlbares Wohnen. Ein Beispiel dafür zeigt sich direkt vor den Toren des Kongresszentrums. Singapur gilt weltweit als Vorbild für integrierte Stadtentwicklung. Besonders häufig wird das öffentliche Wohnungsbauprogramm, kurz HDB, genannt. Mehr als 80% der Bevölkerung leben in staatlich geförderten Wohnanlagen. Aber auch in Singapur ist die Schere zwischen Arm und Reich groß, die Preise für privaten Wohnraum enorm hoch. Der alle 2 Jahre stattfindende Städtegipfel versteht sich seit seiner Gründung vor 18 Jahren als Plattform für den Austausch von Lösungen. Aber hier soll auch über das Scheitern gesprochen werden. Vertreter aus mehr als 250 Städten haben inzwischen teilgenommen. Der Oberbürgermeister von Essen, Thomas Kufen, ist bereits zum 3. Mal dabei. Er betont, dass die Konferenz auch dazu führe, ganz konkret Kontakte aufzubauen, sich untereinander zu vernetzen.
14: Essen sitzt immer neben Dubai, weil es alphabetisch sortiert ist. Und dann als Sitznachbarn entwickelt man eben auch über die Konferenzthemen. Und ich war auch schon in Dubai und Abu Dhabi und konnte da auf die Kontakte hier zurückgreifen.
11: Ob im australischen Melbourne, im westafrikanischen Abidjan oder eben in deutschen Städten, wenn die Bürgermeister und Bürgermeisterinnen zurückkehren, dann geht die Arbeit gleich weiter. Die neuen Ideen aus anderen Ländern runterbrechen auf die Anforderungen der eigenen Kommune.
1: Was die Städte der Welt voneinander lernen können und was der Oberbürgermeister von Essen mit Dubai zu tun hat, das klärt der World City Summit in Singapur. Christiane Justus hatte die Einzelheiten dazu.
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1: Gleich neben dem wuseligen, weltbekannten Piccadilly Circus in London befindet sich die altehrwürdige Royal Academy of Arts. In einem 360 Jahre alten Gebäude, das mit seinen opulenten Säulen und den Wandgemälden fast wie so ein römischer Tempel wirkt. Allein dafür, könnte man sagen, lohnt sich schon ein Besuch. Doch besonders viel zu sehen gibt es, wenn darin die alljährliche Summer Exhibition ihre Tore öffnet. Das heißt, ab heute. Für die britische Kunstszene gehört sie zu den Highlights im Kalender. Neben bekannten Ikonen stellen dort tausende Hobbykünstler aus. Manche zum allerersten Mal in ihrem Leben.
15: Ryan Gunder hat Ringe unter den Augen. Der Konzeptkünstler hat sich die letzten Wochen Tag und Nacht den Kopf darüber zerbrochen, wie er als Koordinator die knapp 2000 Kunstwerke an den Wänden der altehrwürdigen, aber vielleicht doch etwas zu kleinen Hallen der Royal Academy of Arts anordnen soll. Ich hatte Albträume und seltsam wiederkehrende Träume. Kennst du Tetris, wo man versucht, Würfel aneinander zu reihen? Das war, weil ich so viele Werke gesehen und versucht habe, sie an den Wänden unterzubringen. Doch genau dieses Tetris, also eine gigantische sogenannte Salonhängung vom Boden bis zur Decke, macht die größte offene Kunstausstellung der Welt so besonders, seit 258 Jahren schon. Jeder Brite, der möchte, kann für umgerechnet knapp 50 Euro 1 bis 2 Werke einreichen. Nicht nur etablierte Künstler also, sondern wer auch immer gerne zum Pinsel, dem Meißel, der Kamera, dem Töpferton oder den Stricknadeln greift. Alles geht, nichts muss. Die Summer Exhibition sei wirklich eine demokratische Ausstellung, so Gander, eine Ausstellung der Leute.
16: So it's a very democratic exhibition. It's really an exhibition of the people.
15: Nur, dass eben eine Jury aus all den Einreichungen, diesmal mehr als 18.000, eine schmerzhafte Auswahl treffen muss. In diesem Jahr fiel sie auf 1.851 Werke. Darin enthalten sind auch Arbeiten der 100 Mitglieder der Royal Academy selbst, so wie Ryan Gunder es ist. Seine halb verhangenen Spiegel prangen an einer der Wände. Da ist ein Selbstporträt der nackten Tracy Emin, eine Schwarz-Weiß-Fotografie von Marina Abramovic. Auf dem Boden steht ein durchsichtiger Würfel von Bildhauer Anish Kapoor. Dazwischen, darüber, darunter, Stillleben von Blumen, Wachsmalereien von Straßen, Häusern, einem Wal. Da sind knallige geometrische Formen, Soundinstallationen, Fotos, zahlreiche Porträts von Menschen, Hunden, Katzen. Ein Tetris eben.
16: I don't really
15: Ich mag kuratorische Themen, die alles vorgeben, nicht besonders. Das Schöne an der Welt ist doch die Art und Weise, wie Dinge unbeholfen aufeinanderprallen. All die schrecklichen Geräusche, die dabei entstehen. Interconnectedness ist deshalb das Motto der diesjährigen Ausstellung, auf Deutsch in etwa Vernetzung. Auch wenn das Auge auf den ersten Blick überfordert sein mag von der Masse an Kunst, Besucher würden ganz bestimmt Zusammenhänge für sich finden.
16: You will find instinctively as a human, you will find connections and you will find associations with it.
15: Doch viele kommen noch aus einem anderen Grund. Jedes der Werke hier kann erworben werden. Für wenige hundert Pfund, zum Beispiel von jungen Künstlern, für mehrere Zehntausend von den ganz Großen. Alle Erlöse kommen den Studierenden der Royal Academy zugute. Sie bietet als einzige Kunsthochschule Großbritanniens ein kostenloses dreijähriges postgraduales Programm an. Seit 1768 schon, quasi seit es auch die Summer Exhibition gibt.
0: Die größte Kunstausstellung des Sommers, die Summer Exhibition 2026, öffnet heute in London. Über traumhafte Kunst und Albtraum geplagte Kuratoren war das Franziska Hoppen aus der britischen Hauptstadt. Es gibt ein irgendwie geachtetes Abkommen zwischen den USA und dem Iran oder zumindest ein Vorabkommen. Aber welche konkreten Auswirkungen hat das jetzt eigentlich? Das erfahren Sie gleich. Jetzt bringt Sie Claudia Meichelberg in unseren hr-Info-Nachrichten aber erstmal auf den neuesten Stand.

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1: 11 Uhr, Eröffnung von Abwehrzentrum gegen hybride Bedrohungen. G7-Gipfel in Evian fortgesetzt. Zahl der Klinikaufenthalte wegen Schlafstörungen stark gesunken. Das Wetter wechselhaft mit teils kräftigen Schauern und Gewittern, 20 bis 27 Grad. Mein Name ist Claudia Meichelbeck. Ob Sabotageakte oder Desinformationskampagnen, Bund und Länder wollen sich besser schützen gegen hybride Bedrohungen, die mutmaßlich aus dem Ausland kommen. Dafür hat Bundesinnenminister Dobrindt gerade ein gemeinsames Abwehrzentrum in Berlin eröffnet. Dobrindt sprach von einer neuen Sicherheitsarchitektur.
2: Deutschland befindet sich nicht im Krieg, aber wir sind tägliches Ziel einer hybriden Kriegsführung. Das ist die tagtägliche Situation, mit der wir konfrontiert sind. Hybride Bedrohungen sind der Schattenkrieg des 21. Jahrhunderts. Wir antworten heute mit einem starken gemeinsamen Schild gegen diese hybride Bedrohung.
1: Trotz des Rahmenabkommens zwischen den USA und dem Iran, Israel will seine Soldaten vorerst nicht aus dem Libanon zurückziehen. Der israelische Premier Netanyahu sagt, man werde Bedrohungen weiter abwehren. Der Rückzug Israels ist nach US-Angaben auch keine Bedingung für das Abkommen mit dem Iran. Aus Tel Aviv, ARD-Korrespondentin Bettina Meyer.
3: Israels Premier machte klar, die israelische Armee werde in den besetzten Gebieten im Libanon, in Gaza und in Syrien bleiben. Wir werden so lange in diesen Sicherheitszonen bleiben, wie es nötig ist, um unser Land zu schützen. Dürfte heißen, auf unbestimmte Zeit oder zumindest bis zu den Wahlen, die in Israel spätestens im Oktober anstehen. Dabei könnte sich die Frage, wie Israel weiter im Libanon gegen die Hisbollah vorgeht, zu einer Kernfrage bei den Wahlen entwickeln.
1: In Evian in Frankreich haben die Staats- und Regierungschefs der G7-Staaten ihr Gipfeltreffen fortgesetzt. An den Gesprächen nimmt heute auch der ukrainische Präsident Selenskyj teil. Es geht darum, wie der Krieg mit Russland womöglich beendet werden könnte. In Köln wird heute Deutschlands beste Schülerfirma gekürt. Auch Schülerinnen und Schüler von den beruflichen Schulen in Korbach und Bad Arolsen haben mit ihrem Konzept Chancen auf den Preis. HR-Reporterin Silvia Ritter.
4: Die Geschäftsidee der Schülerfirma beschäftigt sich mit den Themen Gesundheit, Achtsamkeit und Ernährung. Dazu haben die Schüler ein Armband entwickelt. Wer das kauft, kann an verschiedenen Aufgaben und Herausforderungen teilnehmen. Zum Beispiel weniger Zeit am Handy verbringen oder mehr Sport in der Natur machen. Wie stimmig das Gesamtkonzept ist, bewertet heute eine Jury bei der Unternehmenspräsentation. Den Titel als Hessens beste Schülerfirma haben die Schüler seit Ende April schon in der Tasche.
1: Deutschlandweit gibt es weniger Klinikaufenthalte wegen Schlafstörungen. Die Zahl hat sich innerhalb von 20 Jahren mehr als halbiert. Laut dem Statistischen Bundesamt wurden im Jahr 2004 noch gut 165.000 Patientinnen und Patienten mit Schlafstörungen stationär behandelt. 2024 waren es noch etwa 67.000. Als Grund für den Rückgang nennen die Statistiker, dass Schlafstörungen mehr und mehr auch ambulant in Schlaflaboren oder zu Hause behandelt werden. Bei der Fußball-WM hat Spanien gestern Abend für eine Überraschung gesorgt. Der Favorit kam im ersten Turnierspiel gegen WM-Neuling Kap Verde nicht über ein torloses Unentschieden hinaus. ARD-WM-Reporter Michael Küster.
5: Keinen Sieger gab es auch beim 2:2 zwischen dem Iran und Neuseeland. Ebenso bei Belgien gegen Ägypten und auch bei Uruguay gegen Saudi-Arabien. Endstand jeweils 1:1. Um 21 Uhr beginnt dann auch die Gruppe I mit der Partie von Vizeweltmeister Frankreich gegen den Senegal. Und auch der Titelverteidiger wird erstmals bei diesem Turnier am Ball sein. Argentinien trifft in Kansas City um 3 Uhr nachts auf Algerien.
1: Das waren die Nachrichten. Das Wetter. Es gibt viele Wolken. Im Laufe des Tages zeigt sich aber öfter die Sonne. Heute Nachmittag sind dann teils kräftige Schauer und Gewitter möglich, auch mit Sturmböen. Das Ganze bei maximal 21 Grad im Upland und bis zu 27 Grad im Rheingau. Kommende Nacht ziehen die Schauer ab. Es kühlt dann ab auf 16 bis 10 Grad. Morgen ist es teils sonnig, teils bewölkt. In Nordhessen kann es auch mal nieseln. Dazu wird es schwülwarm bei 23 bis 30 Grad. Und die Aussichten sind heiß. Am Donnerstag viel Sonne, ein paar Quellwolken, 29 bis 34 Grad. Am Freitag dann 30 bis 35 Grad, gegen Abend mit teils heftigen Hitzegewittern. Es ist 11.05 Uhr.
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1: Erstmal Entwarnung für die A3 Frankfurt-Köln. Die Gefahr durch ein entgegenkommendes Fahrzeug zwischen Idstein und Dietz besteht nicht mehr. Vorsicht auf der A5, Frankfurt Richtung Kassel. Zwischen Bad Homburger Kreuz und Friedberg liegen Reifenteile auf der Fahrbahn. Achtung auf der A49, Gießen Richtung Kassel. Zwischen Fritzlar und Gudensberg, da liegt eine Plane auf der Fahrbahn. Die A3, Frankfurt Richtung Köln, ist zwischen Idstein und Bad Camberg wegen Löscharbeiten an einem brennenden LKW gesperrt. Dadurch ab Niedernhausen 11 Kilometer Stau. Die Umleitung ab Niedernhausen über die U66 und die U68. A45 Aschaffenburg Richtung Gießen zwischen Langenselbolder Dreieck und Langenselbold West. 1 Kilometer Stau wegen einer Baustelle auf dem linken Fahrstreifen. Und A67 Darmstadt Richtung Mannheim zwischen Darmstädter Kreuz und Lorsch. 4 Kilometer stockender Verkehr wegen einer Tagesbaustelle auf dem rechten Fahrstreifen.
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6: Guten Tag, schön, dass Sie bei uns sind. Angeblich geht es vorwärts mit einem Abkommen, das den Weg zu einer Waffenruhe im Iran-Krieg ebnen soll. Zurzeit sind allerdings noch einige Fragen offen und das bedeutet auch für die Menschen im Norden Israels, heißt das vor allem eins, die Unsicherheit bleibt. Zwar tasten sich gerade viele zurück in einen Alltag, aber von echter Normalität ist die Region weit entfernt. Unser Israel-Korrespondent Björn Dake berichtet.
7: Der Kindergarten im Kibbutz Hagoshrim im Norden Israels. Erzieher Ran Zeevi und seine beiden Kolleginnen betreuen 17 Kinder. Nicht einfach in diesen Tagen. Was ist dort unten? Der Bunker. Und wann gehen wir in den Bunker? Bei Alarm. Im Entengang gehen die 2- bis 4-Jährigen zur Treppe und dann Stufe um Stufe herunter in dieser Übung. Regelmäßig gibt es hier in der Nähe der libanesischen Grenze Alarm durch Raketen und Drohnen der Hisbollah. Offizielle Feuerpause hin oder her. Bis vor ein paar Wochen waren sie fast jeden Tag hier unten. Der 3-jährige Pelek hat sich schon daran gewöhnt. Wenn es Boom macht, habe ich Angst. Dann laufe ich schnell zum Bunker. Unten im Kindergartenbunker warten die Lieblingsspielzeuge, Stofftiere und eine Matratze zum Herumspringen. Für die Kinder fast wie ein Spiel, wie Erzieher Ran Zeevi erklärt. Dieses Spiel hilft ihnen sehr dabei, die Realität zu verarbeiten und durch das Spielen zu erleben, wie es ist, mit ihrer Mutter in den Schutzraum zu gehen. Genau so begreifen Kinder das Leben, durchs Spielen. Zeevi und seine beiden Kolleginnen versuchen, Ruhe und Stabilität auszustrahlen. Feste Abläufe seien wichtig. Doch die Unsicherheit macht ihnen zu schaffen. Trotz offizieller Feuerpause gab es zuletzt immer wieder gegenseitige Angriffe. Auf politische Absichtserklärungen vertraut hier kaum noch jemand. Die Eltern, das Personal, die gesamte Gemeinschaft sind emotional erschöpft von diesem Spiel. Waffenstillstand, doch kein Waffenstillstand, hin und her. Ortswechsel. Von ihrer Dachterrasse kann Michal Khadizagi auf die umliegenden Gebirgszüge schauen. Die junge Mutter hat ihren 2-monatigen Sohn auf dem Arm. Am Geländer wehen israelische Flaggen im Wind. Ich bin überzeugte Zionistin und will unsere Grenze hier schützen. Aber es ist emotional sehr, sehr, sehr schwer, wenn man Kinder hat. Und auch wenn man eine Führung hat, die den Norden nicht besonders ernst nimmt. Solche Aussagen sind häufiger zu hören im Norden Israels. Die Menschen sind enttäuscht von ihrer Regierung. Viele fordern ein härteres militärisches Vorgehen gegen die Hisbollah. Einige wenige wünschen sich eine diplomatische Lösung, damit sie in Ruhe leben können. Michal Khadizagi sagt, ihre Kinder sind angespannt. Jedes Geräusch wecke sie auf. Kampfjets, Hubschrauber, Raketen. Und dazu viele Fragen. Mama, aber es sollten doch keine Raketen mehr kommen. Oder mein 5-Jähriger fragt, ob der Krieg im nächsten Winter aufhören wird. Sagis Stimme bricht. Ihr kommen Tränen. Zurück im Kindergarten. Anders als unten im Bunker gibt es hier oben Tageslicht, Möglichkeiten zum Rückzug. Ran Zeevis Großeltern haben den Kibbutz 1948 mitgegründet. Woanders leben kommt für den Erzieher nicht in Frage, trotz aller Einschränkungen. Ich werde mich von nichts unterkriegen lassen. Zeevi schaut zur Seite, verdrückt sich die Tränen. Die Menschen im Norden Israels sind erschöpft. Doch die Kinder im Kibbutz Hagoshrim sollen davon möglichst wenig mitbekommen.
6: Auch wenn die Zeichen zwischen den USA, Israel und dem Iran zurzeit nicht auf Eskalation stehen, für die Menschen im Norden Israels bedeutet das vorerst noch keine Entwarnung. Björn Dake berichtete für uns. 10:50 ist es jetzt. Großbritannien hat entschieden, dass es ein Social-Media-Verbot für unter 16-Jährige einführen will. Vorbild Australien, das ein solches Verbot als erstes Land der Welt eingeführt hat. Wir gucken jetzt nochmal, wie sich diese neue Regelung in Australien eigentlich bewährt. Florian Barth hat das für uns gemacht.
8: Riley steht barfuß am Strand von Gold Coast an der Ostküste Australiens. Hinter ihr der Ozean, vor ihr ein Stativ mit Smartphone. Die Kameraaufnahme startet und es geht los mit dem TikTok-Video. Riley ist erst 14 Jahre alt, darum dürfte sie das hier eigentlich gar nicht machen. Doch die Alterssperre für Social Media zu umgehen, war für sie nicht besonders schwer.
9: Alles, was ich von TikTok bekommen habe, war eine Benachrichtigung, dass unter 16-Jährige die App nicht mehr nutzen dürfen. Man konnte aber einfach OK klicken und fertig. Die wenigsten geben ihr echtes Alter an, wenn sie sich bei Apps anmelden.
10: Not many people use their real age when they're signing up for apps, though.
8: So wie ihr geht es vielen unter 16-Jährigen in Australien. Die dürfen seit dem 10. Dezember keine eigenen Accounts mehr besitzen. Bei Instagram, TikTok, Snapchat und 7 weiteren Plattformen. Doch offenbar ist es buchstäblich ein Kinderspiel, bei der Altersprüfung mit einem anderen Ausweis, mit falschen Angaben oder sogar mit einer Karnevalsmaske die Sicherheitsmechanismen auszutricksen. Wir sind an einer Schule in Lismore im Osten Australiens. Hier hat niemand ernsthafte Konsequenzen nach dem Inkrafttreten des Social Media Bans gespürt. Bei einigen hier hat die heftige Debatte in Australien rund um die Einführung des Social Media Verbots für junge User jedoch etwas bewirkt. Sie denken häufiger darüber nach, wie sinnvoll sie ihre Bildschirmzeit auf sozialen Netzwerken wirklich nutzen.
11: I try to limit my access and use.
9: Ich versuche, meine Zeit am Smartphone etwas zu reduzieren und TikTok möglichst bewusst zu nutzen, also nicht nur endlos rumzuscrollen. Ich nutze es hauptsächlich, um die Posts von meinen Freunden anzuschauen und zu sehen, was sie so machen.
8: Die meisten Lehrkräfte befürworten das Verbot. Es habe ein Bewusstsein geschaffen. Vor allem Mobbing unter Schülern verbreite sich online viel schneller als im echten Leben. Auch Matt Maloney sieht das so. Er gibt an der Schule Digitalunterricht. Das neue Gesetz sei ein toller erster Schritt. Aber insgesamt greife das Gesetz in seiner jetzigen Form zu kurz. Ein Teil davon muss sein, dass wir die Jugendlichen parallel aufklären und weiterbilden. Ein Verbot allein bringt nichts. Bei Verstößen gegen die Alterssperre haben Kinder und Eltern nach wie vor nichts zu befürchten. Einzig die Plattformbetreiber sind in der Verantwortung. Sie müssen sicherstellen, dass unter 16-Jährige keinen Zugang zu eigenen Accounts auf Plattformen wie YouTube, TikTok, Instagram oder Snapchat haben. Wenn die australische Regierung den Eindruck hat, die Tech-Unternehmen sind nicht streng genug, können sie Strafen verhängen, in Höhe von umgerechnet 30 Millionen Euro. Doch bislang war das noch nicht der Fall. Verantwortlich für die Umsetzung des Gesetzes ist die von der Regierung eingesetzte Kommission für Internetsicherheit. Ihre Leiterin, Julian Inman Grant, steht unter Druck. Doch sie sieht das Vorhaben als langfristige Aufgabe, wie sie zuletzt dem australischen TV-Sender Nine News sagte.
9: Es wurden bereits 4,7 Millionen Accounts gesperrt. Wir stecken in dieser schwierigen Phase, in der manche Firmen gut mitmachen und andere nicht. Wenn wir bei Firmen Schwachstellen finden, werden wir Maßnahmen ergreifen, aber das alles braucht Zeit.
10: But all of this will take time.
8: Ist das Gesetz also gescheitert? Diese Frage stellen die Menschen in Australien selten. Viele wollen sie jetzt noch nicht pauschal und abschließend beantworten. Trotzdem sammeln die meisten Jugendlichen unter 16 Jahren weiterhin Klicks und Likes auf ihren Social-Media-Kanälen, auch von Gleichaltrigen.
6: Das Vereinigte Königreich will Australien nacheifern in Sachen Social-Media-Verbot für Jugendliche. Ob das so sinnvoll ist, das hat sich unser Korrespondent Florian Barth angesehen am Beispiel Australien.
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6: Die pazifische Grebe, Pacific Grebe, ist ein Vogel, genauer gesagt ein pazifischer Haubentaucher, auch Ohrentaucher genannt. Warum ich Ihnen das jetzt erzähle? Heute Nacht ist die Pacific Grebe in Brunsbüttel in Schleswig-Holstein angekommen und zwar angelegt hat sie da, denn Pacific Grebe ist auch der Name eines Schiffes mit radioaktivem Müll. An Bord 7 Castor-Behälter, die in das Zwischenlager auf dem Gelände des AKW Brockdorf kommen sollen. Das bestätigt unter anderem die Gesellschaft für Nuklearservice, die für den Transport zuständig ist. Das Schiff kommt aus Sellafield in Großbritannien und ist der letzte Castor-Transport, der nach Deutschland kommt. Theresa Erl hat mehr Informationen dazu, was da genau angekommen ist.
12: Also im Prinzip ist das unser Müll, der da angekommen ist. In den Castor-Behältern sind nämlich Brennelemente, die mal für deutsche Kernkraftwerke verwendet worden sind. Diese wurden vor 2005 ins Ausland transportiert, nämlich nach La Hague in Frankreich und eben Sellafield in Großbritannien, damit die wieder aufbereitet werden. Das heißt, dort wurden die wiederverwendbaren Kernbrennstoffe vom radioaktiven Abfall getrennt. Diese wieder aufbereiteten Brennstäbe muss die Bundesrepublik jetzt wieder zurücknehmen. Deshalb gab es in der Vergangenheit immer wieder solche Castor-Transporte nach Baden-Württemberg und Niedersachsen zum Beispiel. Die Pacific Grebe hat jetzt die letzte Ladung an Bord, die Deutschland zurücknehmen muss. Und die kommt nach Brockdorf.
6: Jetzt muss der radioaktive Müll da allerdings noch hin.
12: Über die Straße, allerdings noch nicht heute. Heute wird die Ladung erst einmal vom Schiff gelöscht. Das braucht nämlich seine Zeit, meint ein Sprecher der Gesellschaft für Nuklearservice. Um die Castor-Behälter herum sind nämlich mehrere Schutzschichten gebaut. Um an die Ladung ranzukommen, müssen also mehrere Luken geöffnet werden und Schichten abgetragen werden. Das kann übrigens nur ein spezieller Kran. Der wurde am Hafen in Brunsbüttel eigens für diesen Umschlag aufgestellt. Und wenn das Schiff gelöscht ist, wird der Kran auch wieder abgebaut. Wie genau es in den kommenden Tagen mit dem Transport nach Brockdorf weitergeht, ist aber geheim.
6: Damit stehen die Castor-Behälter jetzt im Freien. Da fragt man sich schon, ob das sicher ist.
12: Ja, das ist sicher. Die BGZ, Gesellschaft für Zwischenlagerung, erklärt, dass schon in Sellafield die radioaktiven Abfälle in Glas gegossen und dann in eine Edelstahlhülle gefüllt worden sind. 28 dieser Kokillen, so nennt man die, sind in einem Castor-Behälter. Der ist aus Gussmetall und hat 40 cm dicke Wände. Da dringt keine Strahlung nach außen, heißt es von der Gesellschaft. Und unfallsicher ist er auch. Der Castor-Behälter wurde in den vergangenen 4 Jahrzehnten so viel getestet wie kein anderer Behälter. So ein Castor-Behälter ist zwar übrigens nur 6 Meter hoch und 2,5 Meter breit, wiegt dabei aber 115 Tonnen. Das ist schwerer als ein Großraumflugzeug.
6: In Brunsbüttel hat ein Schiff mit Atommüll aus Sellafield angelegt. Was damit jetzt weiter passiert und wie, das hat unsere Reporterin Theresa Erl erklärt. Spätestens am Ende dieser Woche, das ist der 19. Juni, ist für alle Online-Shops ein Widerrufsbutton Pflicht. Der soll gewährleisten, dass das gesetzlich verankerte Widerrufsrecht von 14 Tagen für die Kunden einfacher auszuüben ist. Dass das jetzt kommt, das verdanken wir der EU, die hat so ein Gesetz auf den Weg gebracht. Das könnte, so die Idee, Ärger und Frust vieler Online-Käufer mindern. Wir haben uns das in das Thema mal angeguckt und auch, wie sich das Einkaufen im Internet während seiner mittlerweile 30-jährigen Geschichte eigentlich generell geändert hat. Matthias Dächer aus dem hr-Info-Team hat eine Zusammenfassung.
13: 14 Tage Rückgaberecht, das gab's auch im Internet, quasi schon immer von Anfang an. Neu ist, jetzt werden Verkäufer verpflichtet, mit einem Button darauf hinzuweisen. Und dieser Knopf muss auch ganz klar erkennbar sein, sagt Peter Lasek von der Verbraucherzentrale Hessen.
14: Er muss an prominenter Stelle, entweder oben auf der Seite oder unten im Footer, wo wir die Datenschutzhinweise, Impressum und so weiter stehen haben. Und was auch im Gesetz steht, er muss klar sich abheben. Also das kann passieren durch eine andere Farbe, durch einen Fettdruck oder vielleicht auch sogar durch einen Rahmen. Es darf auf jeden Fall nicht so sein, dass der Verbraucher erst anfangen muss, großartig zu suchen.
13: Klingt ganz einfach, weil eben niemand mehr suchen muss, wo er die Möglichkeit findet, den Fehlkauf zurückzuschicken. Erfahrungen, die sicher viele von uns schon gemacht haben. Fallstricke gibt's aber auch nach wie vor, erklärt Professor Bernd Sciarra. Er hat eine Professur für E-Commerce an der Universität Frankfurt.
15: Früher mussten wir lernen, mit Verkäufern umzugehen. Heute müssen wir lernen, mit Daten und Algorithmen umzugehen.
13: Und dann schiebt er noch einen Satz nach, der Mut macht.
15: Ja, ich würde nicht sagen, das ist jetzt die Revolution des Internets, aber es ist ein schönes Zeichen dafür, dass digitale Märkte heute nicht nur bequem, sondern auch fair und verbraucherfreundlich gestaltet werden.
13: Manchmal kann man machen, was man will, da läuft's dann richtig blöd, so wie bei dieser Frau.
16: Ich habe auf einem Gebrauchtwaren-Online-Händler habe ich ein Produkt sozusagen gekauft und das Produkt kam nicht an und das Geld war weg.
13: Alle Versuche, das Geld zurückzubekommen, haben dieser Frau nichts genutzt. Fake-Shops werden eben auch immer besser. Der Rat von Simone Bub, Verbraucherschützerin aus Bayern, ist aber auch gut.
17: Ein gesundes Misstrauen, gerade bei dem Shop, den ich nicht kenne, den nochmal auf so ein paar Eckpunkte zu überprüfen. Wie gibt's den Shop? Hat er ein Impressum? Schauen, ob ich wirklich nur per Vorkasse zahlen kann, dann auf jeden Fall die Finger davon lassen.
13: Wissen wir ja eigentlich auch alle. Dennoch sagen diese Konsumenten, der neue Button im Internet, der ist schon gut.
18: Das wäre super, wenn das so wäre, weil das oft halt nicht so ist und da so ein Riesenaufwand dadurch entsteht.
19: Das finde ich sehr sinnvoll.
20: Ja, also wenn es vereinfacht wird, schon auf jeden Fall. Besonders die Rücksendung ist ja wichtig.
21: Ja, ist sinnvoll.
13: Sinnvoll und Gesetz ab Ende der Woche. Oder wie es E-Commerce-Prof Bernd Skierer sagt.
14: Ein schneller Klick, um von seinen Rechten Gebrauch zu machen.
6: Widerruf per Button. Wird Online-Shopping jetzt fairer? Das Thema heute Morgen in HR Info. Matthias Dächer aus unserem Team hat die Gespräche und Aussagen zusammengefasst. 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
6: In Tschechien ist der Populist Babiš seit einem halben Jahr wieder Ministerpräsident mit Hilfe von rechten Koalitionspartnern. Und diese neue Regierung, die streicht. Sie streicht in der Menschenrechtspolitik, bei der Unterstützung der Kriegsflüchtlinge aus der Ukraine und auch in der Kultur. Auch der öffentlich-rechtliche Rundfunk soll reformiert werden. Die Gebühren will Babiš abschaffen und die Medien direkt aus dem Staatshaushalt finanzieren. Dabei soll dann halt eben wieder gekürzt werden. Kritiker warnen, das Ziel sei Verunsicherung und Einflussnahme.
12: Kulturminister Otto Klempirsch hat früher selbst im tschechischen Rundfunk moderiert. Inzwischen ist der Folkmusiker Politiker der rechtsgerichteten Motoristenpartei und verkündet, dass Ende die Arbeit der öffentlich-rechtlichen Medien beeinflussen wollen. Denn wir behalten alle Mediengesetze bei und ändern nur die Finanzierung. Was der Minister nicht sagt, seine geplante Medienreform gilt als das schlechteste Gesetz Tschechiens oder als KI-Katastrophe. Seine eigenen Experten hatten zahlreiche Kritikpunkte. Nach mehr als 400 Anmerkungen aus mehreren Ministerien wurde der Vorschlag in der Schublade versenkt. Dennoch beschloss das Kabinett nun, den öffentlich-rechtlichen Rundfunk aus dem Staatshaushalt zu finanzieren, bereits ab Anfang 2027. Erhalten sollen Rundfunk und Fernsehen überraschend 15% weniger Geld als zurzeit. Ganz Europa spart. Wir könnten hier lange darüber sprechen, wie viele Mitarbeiter die BBC entlässt, wie viele die deutschen Radiosender, wie Frankreich spart. Nur unsere Medien nicht und niemand kontrolliert sie. Behauptet Premierminister Andrej Babiš. Tatsächlich wird der öffentlich-rechtliche Rundfunk in Tschechien von Kontrollgremien beaufsichtigt. Gespart wird seit langem. Die Vorgängerregierung hatte die Gebühren 2025 zum ersten Mal seit fast 20 Jahren leicht erhöht auf umgerechnet rund 8,40 Euro im Monat. Nun dreht der Milliardär und frühere Medienbesitzer Babiš das Rad zurück. Die Rundfunkgebühr sei unbeliebt. Viele Menschen wollten sie nicht zahlen, begründet der Populist den Schritt. Die Zahlungsmoral ist allerdings hoch. Das tschechische Modell gilt als Vorbild. Die öffentlich-rechtlichen Medien genießen stets das größte Vertrauen. Babiš kritisiert sie schon lange. Sie berichten auch über seinen Interessenkonflikt als Agrargroßunternehmer und Großempfänger von EU-Subventionen. Seit Monaten wird für die Medien demonstriert. Media, nedáme, media, nedáme. Die Studentin Barbora Menslova ist 15 Tage lang zu Fuß aus Olomouc nach Prag vors Regierungsamt gelaufen. Ich sehe keinen Sinn darin, warum ein System geändert werden muss, das gut funktioniert und vor allem Unabhängigkeit und Transparenz sicherstellt. Rundfunkdirektor René Savoral ist von den

0: neuen Sparvorgaben schockiert. Wir werden alles tun, um wenigstens auf verfassungsrechtliche Schutzmaßnahmen zu drängen. Und wir werden über die Höhe des Budgets diskutieren, die für unser Leistungsspektrum nicht ausreicht. Die Gewerkschaften von Radio und Fernsehen haben Streiks angekündigt. Die Opposition will notfalls vor das tschechische Verfassungsgericht ziehen, kündigte Andrea Hofmanova von der Piratenpartei an. Ich habe bereits einen Brief an die Venedig-Kommission des Europarates geschickt sowie an die EU-Kommission, damit diese tätig werden. Seit 2025 gilt das Europäische Medienfreiheitsgesetz. Es soll Journalisten vor politischer und wirtschaftlicher Einflussnahme schützen. Die geplante Finanzierung der tschechischen Medien sei aber weder nachhaltig noch vorhersehbar. Jederzeit könne weiter gekürzt werden.
1: Das schlechteste Gesetz aller Zeiten nennen Kritiker die Medienreform in Tschechien. Marianne Alweis hatte die Details in Prag. Noch ist er ja Frankfurter und einer der vielen Torschützen im WM-Auftaktspiel der deutschen Fußballnationalmannschaft. Heute ist er aber vor allem eins, Geburtstagskind. Nathaniel Nene Brown hat 23 Kerzen auf der Torte.
2: Es heißt, wenn wir alle Kerzen auf dem Geburtstagskuchen in einem Mal auspusten, uns etwas wünschen und den Wunsch niemandem verraten, dann soll er in Erfüllung gehen. Wir wissen nicht, was sich Nathaniel Brown heute vor einem Jahr gewünscht hat. An seinem 22. Geburtstag. Doch ein Wunschtraum hat sich sicherlich erfüllt.
3: Es ist unbeschreiblich, hier in meinem ersten WM-Spiel zu treffen. Meine Familie ist da und dann auch, wie die Jungs mit mir gejubelt haben. Es ist einfach unglaublich.
2: Heute hat Nathaniel Brown wieder Geburtstag. Es ist sein 23. Und es wird wie immer auch eine Torte fürs Geburtstagskind geben im Teamcamp in Winston-Salem. Dazu ein freier Tag ohne Training nach dem 7:1-Sieg gegen Curaçao für Nathaniel Brown, den im Team alle nur Nene nennen.
4: Schon seitdem ich, keine Ahnung, 2 oder 3 Jahre alt bin, weil mein Name einfach so lang ist und vieles da nicht aussprechen konnten. Und dann irgendwann, ich weiß gar nicht, ich glaube, meine Mom hat mir dann einfach den Spitznamen gegeben und so nennen mich jetzt meine Freunde, Familie, eigentlich alle.
2: Aber wo ist dieser Nene, dieser Nathaniel Brown, eigentlich so plötzlich hergekommen und hat im ersten WM-Spiel alle begeistert? Es war ja eigentlich nicht vorgesehen, dass er als Startelfspieler in diese WM geht. Der Leipziger David Raum schien hinten links gesetzt. Doch Brown hat den Bundestrainer so schnell von sich überzeugt, dass dieser den eigentlichen Plan überdachte. Weil der Verteidiger genau das verkörpert, was die gesamte Mannschaft auszeichnen soll, sagt Kai Havertz.
5: Nicht nur, weil er die Qualität auf den Platz bringt, sondern auch, was er für ein Junge ist. Ich glaube, sehr, sehr demütig, sehr, sehr respektvoll. Jemand, der jeden Tag alles gibt auf dem Trainingsplatz.
2: Zuletzt ist Nathaniel Brown gefragt worden, was nur er mitbringen könne in die Nationalmannschaft. Und nichts beschreibt Brown wohl besser als seine Antwort.
4: Nur ich, boah. Nur ich ist, glaube ich, schwer. Aber was ich mitbringen kann, ist, glaube ich, neben dem Platz meine Ruhe, auf dem Platz mein Tempo und ich glaube, ich würde sagen, dass ich schlau auf dem Feld bin.
2: Mit seiner Mischung aus Können und Bescheidenheit hat Nathaniel Brown nachdrücklich Eindruck hinterlassen.
4: Natürlich will ich meine Minuten sammeln, aber das steht erstmal im Hintergrund. Ich will einfach für die Mannschaft da sein, will der Mannschaft helfen, auf dem Platz, neben dem Platz und ja, mein Bestes einfach geben.
2: Na dann, nur das Beste, auch zum Geburtstag, Nathaniel Brown.
1: Ja, wir gratulieren natürlich auch. Nene Brown wird heute 23 Jahre alt, der noch seinen Adler auf der Brust trägt. Möglicherweise hat er sich aber zum Geburtstag gewünscht, nach Bayern zu ziehen. So sieht es nämlich im Moment aus. Aus dem WM-Team berichtete Anne van Eickels für uns.
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15: 11.29 Uhr. Zentrum zur Abwehr hybrider Bedrohungen nimmt Arbeit auf. Zahl der Sozialwohnungen ist gesunken. Ex-Eintracht-Trainer Dino Toppmöller geht zu RC Lens. Das Wetter wechselhaft mit teils kräftigen Schauern und Gewittern, 20 bis 27 Grad. Mein Name ist Claudia Meichelbeck. In Berlin hat Bundesinnenminister Dobrindt ein neues Abwehrzentrum eröffnet. Es geht dabei um hybride Bedrohungen wie Sabotage, Cyberattacken oder Desinformationskampagnen. ARD-Hauptstadtkorrespondent Jakob Mayer.
16: Bundesinnenminister Alexander Dobrindt spricht von einem echten Meilenstein in der Sicherheitsarchitektur. Dazu tauschen Fachleute aus verschiedenen Sicherheitsbehörden Informationen aus, erstellen Lagebilder und Analysen und planen gemeinsam Gegenmaßnahmen. Nach Dobrindts Worten setzt die Bundesregierung dabei auf ein Konzept, das sich schon beim gemeinsamen Terrorabwehrzentrum bewährt habe.
15: Das Bundesverfassungsgericht in Karlsruhe verhandelt seit heute über einen Streit zwischen den Grünen und Bundeslandwirtschaftsminister Rainer von der CSU. Hintergrund ist eine aufgehobene Düngeverordnung für Bauern. ARD-Reporter Max Bauer.
17: Die Stoffstrombilanzverordnung verpflichtet Bauern, beispielsweise den Einsatz von Dünger zu dokumentieren. Ziel ist, herauszubekommen, welche Stoffe unterm Strich in die Böden und ins Grundwasser gelangen. Bauernverbände halten das für unnötige Bürokratie. 2025 hat CSU-Landwirtschaftsminister Alois Rainer die Verordnung ersatzlos aufgehoben. Einfach so, ohne Beteiligung des Bundestags, verletze das Parlamentsrechte, sagt die Fraktion der Grünen. Ein Urteil kommt dann in einigen Monaten.
15: Sollen KI-Systeme verboten werden, die zum Beispiel ohne Erlaubnis intime Bilder von echten Personen erstellen können? Darüber stimmt heute das EU-Parlament ab. ARD-Reporter Andreas Meyer-Feist.
18: Digitale Werkzeuge, mit denen intime Bilder ohne Erlaubnis der betreffenden Personen erstellt und verbreitet werden können, sollen sofort verboten werden. Das Verbot umfasst auch Videos und Tonspuren sowie künstlich generierte Missbrauchsdarstellungen von Kindern. Die Polizei soll dadurch mehr Möglichkeiten bekommen, einzugreifen. In anderen Bereichen bekommen die Unternehmen mehr Zeit, um sich umzustellen auf die neue Technik.
15: Die Bundesregierung will günstigen Wohnraum schaffen. In der Realität wird das Angebot aber immer knapper. Eine Anfrage der Linken an das Bauministerium hat ergeben, 2025 gab es unterm Strich 20.000 Sozialwohnungen weniger als noch ein Jahr davor. Der Grund? Obwohl mehr Sozialwohnungen neu gebaut wurden, fielen fast 58.000 Wohnungen aus der sogenannten Sozialbindung. Das heißt, 30 Jahre nachdem sie mit Fördergeldern gebaut wurden, endet die günstige Vermietung dieser Wohnungen. Die verhüllte Pariser Brücke Pont-Neuf ist seit gestern Abend wieder für Besucher geöffnet. Das Kunstwerk La Caverne, auf Deutsch die Höhle, soll eine Hommage an die Kunstwerke von Christo und Jean-Claude sein. Heftiger Wind hatte das Kunstwerk vor zwei Wochen beschädigt. ARD-Korrespondentin Caroline Düller.
19: Das Werk von Street-Art-Künstler Girard sieht aus wie ein riesiger Felsen über der Pont-Neuf, der ältesten Brücke von Paris. Nun können Besucherinnen und Besucher auch in das Innere der Installation eintauchen. Eine rund 120 Meter lange Grotte, die als immersives Kunsterlebnis gedacht ist. Versehen mit einem Klangteppich und sogar mit Geruchseffekten, die an eine Höhle erinnern sollen.
15: Von Frankfurt nach Frankreich. Der frühere Eintracht-Trainer Dino Toppmöller geht zum RC Lens. Das hat der französische Fußball-Vizemeister jetzt offiziell mitgeteilt, der sich gestern Abend von Trainer Pierre Sage getrennt hatte. Toppmöller bekommt einen Vertrag bis 2028 in Lens. Im Januar war er bei der Eintracht entlassen worden. Das waren die Nachrichten. Das Wetter, es gibt viele Wolken heute. Im Laufe des Tages zeigt sich die Sonne aber immer öfter. Aber heute Nachmittag sind noch teils kräftige Schauer und Gewitter möglich, auch mit stürmischen Böen. Dazu gibt's Höchstwerte von 21 Grad im Upland und 27 Grad im Rheingau. In der kommenden Nacht ziehen die Schauer ab, die Werte sinken auf 16 bis 10 Grad und morgen ist es dann teils sonnig, teils bewölkt, in Nordhessen mit Nieselregen. Dazu wird es schwül bei 23 bis 30 Grad. Und die Aussichten sind schwül, warm bis heiß. Am Donnerstag bis 34 Grad, am Freitag bis 35 Grad, dazu gegen Abend teils kräftige Hitzegewitter. Es ist 11.34 Uhr.
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15: A3 Frankfurt Richtung Köln zwischen Niedernhausen und Bad Camberg. 9 Kilometer Stau wegen Reinigungsarbeiten nach einem Lkw-Brand. Die gute Nachricht, der linke Fahrstreifen ist wieder frei. Und A45 Aschaffenburg Richtung Gießen zwischen Langenselbolder Dreieck und Langenselbold West. 2 Kilometer Stau wegen einer Baustelle auf dem linken Fahrstreifen.
1: Vielen Dank.
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1: Guten Tag. Lange hat US-Präsident Trump die ja doch sehr außergewöhnlichen Feierlichkeiten zu seinem 80. Geburtstag am Sonntag wohl nicht auskosten können. Schon gestern wurde er schließlich im französischen Kurort Evian erwartet. Nicht zur Entspannung und zum Wassertrinken, sondern zum Treffen der 7 führenden Industrienationen, zu dem Trump angereist war, nachdem er ein Rahmenabkommen mit dem Iran über ein Ende des Krieges verkündet hatte oder zumindest eine Waffenruhe. Samuel Jakisch begleitet den G7-Gipfel. Er hat sich angesehen, wie unter diesen Vorzeichen die Atmosphäre in Evian ist.
20: Es ist das Ziel, sich wieder anzunähern an die USA, um eben nicht mehr G5+1 zu sein, einer gegen alle, sondern es wird vieles weggelächelt, was vielleicht auch an strukturellen Zielkonflikten besteht unter den G7. Zum Beispiel der eigene Handelsstreit untereinander. Donald Trump droht ja zuletzt mit 100% Zollaufschlag gegen den Import von französischem Champagner und Wein in die USA, weil die Franzosen eine Digitalsteuer gegen US-amerikanische Dienstleister erhoben haben. Oder die Unterstützung der USA für Rechtsaußenparteien in Europa oder der Streit um seltene Rohstoffe in Grönland. Deswegen hatte Donald Trump vor einem halben Jahr noch eigentlich kategorisch ausgeschlossen, überhaupt an diesem G7-Gipfel teilzunehmen. Das wird alles überspielt, weil man vorankommen will bei den wirklich akuten Krisenthemen Iran und Ukraine. Das wird heute das Thema bei diversen Gesprächen mit anderen Staatschefs sein, zum Beispiel Volodymyr Zelensky aus Kiew oder mit Staatsoberhäuptern aus der Golfregion, die hier extra anreisen. Morgen Abend soll es ein Gala-Dinner in Versailles geben, zu Ehren von 250 Jahren Unabhängigkeit USA. Dabei hat Frankreich ja auch eine gewisse historische Rolle gespielt. Und die Hoffnung ist, dass Donald Trump so lange dabei bleibt, und zwar auch inhaltlich.
1: Jetzt müssen wir aber erst nochmal zurückkommen zum Iran und diesem besagten Abkommen und was da so drin steht.
20: Na, das große Versprechen der USA umfasst ja eine Waffenruhe im Nahen Osten, die auch wirklich hält. Außerdem natürlich freier Schiffsverkehr in der Straße von Hormus und im Golf von Oman und parallel Verhandlungen mit dem Iran über sein Atomprogramm. Es ist vollkommen unklar, warum diese Waffenruhe jetzt halten sollte und ob sich da auch zum Beispiel Israel im Libanon dran gebunden fühlt und ob das Zutrauen in diese Waffenruhe so groß ist, dass die Reedereien sich tatsächlich auch trauen, ihre Milliarden Euro teuren Schiffe dort hindurch zu schicken durch dieses Gebiet, oder ob die Iraner eine Mautgebühr erheben werden, wie sie angekündigt haben. Man könnte auch ein Schutzgeld dazu sagen. Werden die Iraner wirklich Zugeständnisse machen bei ihrem Atomprogramm oder sich doch wieder für den Konflikt entscheiden? Europa bietet an, die Meeresstraße zu überwachen mit einer internationalen Marinekoalition, angeführt von Frankreich und Großbritannien. Und die G7 fordern insgesamt jetzt eine schnelle Umsetzung von dieser Friedensidee, von dieser Absichtserklärung, weil der Krieg im Nahen Osten schlecht ist für die Preise, fürs Geschäft, für die Energiekosten, für die Zinsentwicklung. Deshalb sucht man jetzt schnell wieder Stabilität, und die kritischen Fragen, wie belastbar dieser Plan für Iran, USA im Nahen Osten ist, die stellt man hinten an.
1: Wie schon angesprochen, heute geht es allerdings in Evian vor allem um die Ukraine.
20: Was die Ukraine angeht, ist es eine vollkommen andere Situation als beim letzten G7-Gipfel. Die Ukraine kann hier sehr selbstbewusst auftreten, viel weniger verzweifelt, weil sie eben militärisch auf dem Schlachtfeld zuletzt leichte Vorteile sich erarbeiten konnte. Das hängt vor allem mit einer Veränderung bei der Drohnentechnologie zusammen, den sehr erfolgreichen Einsätzen da der ukrainischen Armee. Russland kann militärisch nicht wirklich viel gewinnen gerade. Die G7-Staaten wollen ihre Sanktionen gegen Russland aufrechterhalten, besser abstimmen aufeinander. Europa ist ja inzwischen selbst der größte Geber für die Ukraine, nicht mehr die USA. Und die G7 diskutieren nicht mehr, ob überhaupt, sondern welche Unterstützung da jetzt für die Ukraine am dringendsten ist. Langfristig reden hier auch die ersten wieder von Friedensverhandlungen zwischen der Ukraine und Russland. Wie kann es die geben? Unter welchen Bedingungen? Bundeskanzler Merz sieht da eine Gelegenheit gekommen. Und auch Donald Trump hätte diesen Erfolg gern. Er ist ja der Einzige aus der Runde, der regelmäßig mit Wladimir Putin spricht. Und Volodymyr Zelensky ist dafür offen, sagt er, hatte sogar vorgeschlagen, Wladimir Putin doch einfach mit einzuladen oder eben ihn in den USA zu treffen. Das ist ein Selbstvertrauen auf ukrainischer Seite, das

0: WM. Gerade zum Beispiel kommt es auch bei einer anderen WM, die dieses Jahr noch stattfindet, auf jeden Millimeter an. Schreiner Finn Gücker aus dem nordhessischen Battenberg hat sich für diese Weltmeisterschaft qualifiziert. Es ist die Weltmeisterschaft der Berufe in China. 1500 junge Menschen treten da im September in Shanghai in 60 Berufen an. Finn eben als Schreiner. Wir haben ihm bei seinem Training für den großen Wettbewerb mal über die Schulter geguckt. Silvia Ritter, genauer gesagt.
1: In der Holzfachschule in Bad Wildungen fliegen die Sägespäne. Es riecht nach Holz hier im Trainingslager. Bis zur Weltmeisterschaft will Finn Gücker noch 15 Übungsstücke anfertigen. Gerade baut er ein Fensterelement. Herausfordernd sind da die Sprossen und Rundungen.
2: Also jetzt in diesem Bogen haben wir eine Abweichung von 3/10, also 3/10 Millimeter. Das ist verschwindend gering, sage ich jetzt mal. Aber wenn man 3 Maße hat, die alle 3/10 aus dem Maß sind, dann ist man schon fast bei einem Millimeter. Und dann gibt's recht schnell Punktabzug.
1: Bundestrainer Markus Rauscher macht den 22-jährigen Gücker fit für den internationalen Wettkampf. In riesigen Messehallen findet der Mitte September in Shanghai statt. Die 800.000 angekündigten Besucher sorgen bei Finn Gücker aktuell noch nicht für Aufregung.
2: Ich komme recht gut damit klar, mich in so Situationen reinzudenken und glaube auch, dass ich ganz gut abschalten kann, auch wenn jetzt viele Menschen rundherum sind. Und das kommt mir da recht zugute. Das Arbeiten mit den Maschinen, das ist noch eine Sache, wo ich dran feilen muss, weil das halt nicht so typisch ist, diese handwerklichen Verbindungen alle mit Maschinen herzustellen. Das ist aber hier nötig, weil man das sonst nicht so schnell hinbekommt.
1: 22 Stunden Bauzeit wird der junge Schreinermeister bei den sogenannten World Skills Zeit haben. Verteilt sind die auf 4 Tage. Was genau er dann bauen muss, erfährt er wie seine 19 Konkurrenten dann erst vor Ort. Wie gut, dass der Bundestrainer schon selbst einmal Teilnehmer war und weiß, worauf es ankommt. Markus Rauscher.
3: Ist ein Wettbewerb, der was fast nicht in Perfektion zu schaffen ist. Das Wettbewerbsstück, das ist sehr schwierig, sehr umfangreich und es ist darauf ausgelegt, dass jeder seine Fehler machen wird. Und dann geht es darum, wer macht die wenigsten Fehler.
1: Für den Schreinerberuf hat Finn Gücker sich erst während des Abiturs entschieden. 4 Monate Training stehen noch an. Bundestrainer Rauscher ist aber jetzt schon voller Hoffnung.
3: Finn hat auf jeden Fall Talent, das hat er bewiesen. Er hat Ehrgeiz, er arbeitet sehr akkurat. Und ich denke, das sind alle Karten für ihn offen. Also er hat das Zeug zum Weltmeister.
0: Sägen und Leim statt Kicken. Bei der WM der Berufe in Shanghai hat sich der Schreiner Finn Gücker aus Battenberg in Hessen qualifiziert. Silvia Ritter berichtete über ihn. Schon lange will Frankreichs Präsident Emmanuel Macron ein Verbot von Social Media für Kinder und Jugendliche unter 15. Nun kommt die Ankündigung aus Großbritannien, das auch einführen zu wollen. Und das bestätigt ihn in seiner Linie natürlich. Ende Januar hat die Nationalversammlung ein entsprechendes Gesetz ja schon verabschiedet. Jetzt gibt es noch Streit über die genaue Formulierung. Und solche nationalen Altersbeschränkungen durchzusetzen, das ist europarechtlich auch nicht ohne. Dazu will sich die EU-Kommission in den nächsten Wochen gegebenenfalls Mitte Juli äußern. Macron hat sich am Rande des G7-Gipfels in Evian allerdings nochmal sehr entschlossen gezeigt, das Verbot bis in den Spätsommer einzuführen.
4: Vor dem Einkaufszentrum im Viertel Châtelet-les-Halles, mitten in Paris, checken June und Midi gerade die neuesten Posts auf Insta, TikTok, Snapchat und Co. 3 bis 4 Stunden verbringen sie täglich auf Social Media, schätzen die beiden.
5: 5 jours, en vrai, je pense, je suis à 3 heures.
6: En comptant, je pense, TikTok, Snap et Insta, je dois avoir 3-4 heures par jour.
4: Ihre Freundin Vaina sagt, sie verbringe sogar bis zu 8 Stunden auf den Plattformen. Klar sei das schlecht, schiebt die Schülerin entschuldigend hinterher. Die Gefahren sind Vaina durchaus bewusst. Insta und TikTok haben Algorithmen, die dafür sorgen, dass man nicht aufhören will. Anfang des Jahres hat die Nationalversammlung ein Social-Media-Verbot für unter 15-Jährige beschlossen. Präsident Emmanuel Macron sieht sich schon lange als treibende Kraft. Wir haben jetzt etwas mehr als die Hälfte aller EU-Länder, die hinter uns stehen. Großbritannien schließt sich an, Kanada schließt sich an. Es ist eine Bewegung, sagte Macron am Rande des G7-Gipfels in Evian. Schon 2023 hatte Frankreich das Gesetz zur digitalen Volljährigkeit verabschiedet. Es wurde aber nie angewandt, denn die EU-Staaten dürfen nur sehr begrenzt eigene Regeln aufstellen, um Social-Media-Plattformen zu regulieren. Dafür gibt es das EU-Gesetz über digitale Dienste, den Digital Services Act.

0: kurz DSA. Im vergangenen Sommer hatte die EU-Kommission Leitlinien festgelegt, um die Jugendschutzbestimmungen innerhalb des DSA genauer zu definieren.
1: Et donc la position de la Commission européenne a un peu évolué.
0: Die Position der Kommission habe sich weiterentwickelt, erklärt Jessica Galissaire. Sie arbeitet für die Denkfabrik Interface, forscht zu den Themen digitale Öffentlichkeit und Plattformregulierung. Nationale Altersbeschränkungen würden nun grundsätzlich akzeptiert, sagt Galissaire.
1: Même si la France avait voulu mettre dans sa loi une obligation.
0: Selbst wenn Frankreich mit dem Gesetz den Plattformen neue Vorschriften hätte machen wollen, wäre das nicht möglich gewesen. Das Gesetz wäre auf europäischer Ebene zurückgewiesen worden. Die einzige Möglichkeit, nationale Regelungen zu verabschieden, besteht also darin, die Verantwortung nicht bei den Plattformen oder Unternehmen zu verankern, sondern bei den Nutzerinnen und Nutzern. Daran erkennt man die Grenzen dieser Vorgehensweise, denn es stellt sich die Frage, wo die Verpflichtung der Plattformen bleibt, sich an die Gesetze zu halten. Laut Präsident Macron will die EU-Kommission bis Mitte Juli zum französischen Gesetzentwurf Stellung nehmen. Auch bei einem Go aus Brüssel muss das Social-Media-Verbot aber noch einige Hürden nehmen. Etwa den Vermittlungsausschuss zwischen Nationalversammlung und Senat. Geht es nach Präsident Macron, soll das Gesetz in Frankreich Anfang September in Kraft treten.
2: Emmanuel Macron und seine Pläne für ein Social-Media-Verbot unter 15-Jährige. Aus Paris berichtete Caroline Diller darüber.
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2: Singapur ist ein asiatischer Inselstaat, ein Stadtstaat und eben auch eine beeindruckende Stadt. Zurzeit Treffpunkt von Stadtplanern, Bürgermeistern und Regierungsvertretern aus allen möglichen Teilen der Welt. Zum 10. Mal findet da nämlich der World Cities Summit statt, der Weltstädtegipfel also. Und es geht um die Frage, wie Städte lebenswert, widerstandsfähig und nachhaltig bleiben oder werden können.
4: Die Herausforderungen sind für fast alle Angereisten groß. Klimawandel, Wohnraummangel, alternde Gesellschaften und die rasante Entwicklung neuer Technologien. Bei der Eröffnung des Weltstädtegipfels machte Singapurs Premierminister Lawrence Wong deutlich, warum gerade Städte im Mittelpunkt dieser Entwicklungen stehen.
5: Cities are where opportunities are created. But also where inequality is often most visible.
4: Städte seien die Orte, an denen Chancen entstehen, aber auch soziale Ungleichheiten besonders sichtbar werden, sagte Wong. Wenn die Welt unter Druck stehe, zeige sich das als erstes in den Städten.
5: When the world is under strain, cities feel that impact first.
4: Deshalb müssten Kommunen schneller handeln und stärker zusammenarbeiten. Egal ob Millionenmetropolen oder Kommunen mit nur ein paar hunderttausend Einwohnern, alle Bürgermeister und Städteplaner müssen Lösungen finden, um ihre Städte zukunftsfähig zu machen. Die Schlagworte lebensfähig und nachhaltig bilden das Motto des diesjährigen Gipfels. Aus Berlin ist Christian Gäbler angereist, Senator für Stadtentwicklung.
6: Da haben die Städte unterschiedliche Schwerpunkte und auch unterschiedliche Lösungen, aber das macht es halt spannend, sich darüber auszutauschen und zu schauen, was machen andere und auch Ideen mitzubekommen, worum kann man sich denn gegebenenfalls als Stadt auch kümmern und was für Lösungen gibt es da?
4: Müllentsorgung, Nahverkehr und wie können ältere Menschen weiter integriert bleiben? Die Stadtverantwortlichen sprechen über die Fragen des gesellschaftlichen Zusammenhalts, auch über Strategien für bezahlbares Wohnen. Ein Beispiel dafür zeigt sich direkt vor den Toren des Kongresszentrums. Singapur gilt weltweit als Vorbild für integrierte Stadtentwicklung. Besonders häufig wird das öffentliche Wohnungsbauprogramm, kurz HDB, genannt. Mehr als 80% der Bevölkerung leben in staatlich geförderten Wohnanlagen. Aber auch in Singapur ist die Schere zwischen Arm und Reich groß, die Preise für privaten Wohnraum enorm hoch. Der alle 2 Jahre stattfindende Städtegipfel versteht sich seit seiner Gründung vor 18 Jahren als Plattform für den Austausch von Lösungen. Aber hier soll auch über das Scheitern gesprochen werden. Vertreter aus mehr als 250 Städten haben inzwischen teilgenommen. Der Oberbürgermeister von Essen, Thomas Kufen, ist bereits zum 3. Mal dabei. Er betont, dass die Konferenz auch dazu führe, ganz konkret Kontakte aufzubauen, sich untereinander zu vernetzen.
7: Essen sitzt immer neben Dubai, weil es alphabetisch sortiert ist. Und dann als Sitznachbarn entwickelt man eben auch über die Konferenzthemen. Und ich war auch schon in Dubai und Abu Dhabi und konnte da auf die Kontakte hier zurückgreifen.
4: Ob im australischen Melbourne, im westafrikanischen Abidjan oder eben in deutschen Städten, wenn die Bürgermeister und Bürgermeisterinnen zurückkehren, dann geht die Arbeit gleich weiter. Die neuen Ideen aus anderen Ländern runterbrechen auf die Anforderungen der eigenen Kommune.
2: Christiane Justus berichtete über den World Cities Summit in Singapur. Die italienische Großbank UniCredit hat der Commerzbank ein Angebot für eine freiwillige Übernahme gemacht und das läuft in der kommenden Nacht aus. Die Mailänder Bank ist schon größter Einzelaktionär bei der Commerzbank und sagt jetzt, dass sie ihren Anteil noch weiter ausbauen konnte. Daran gibt es allerdings auch Zweifel. Einzelheiten von Ursula Mayer.
3: Das Übernahmeangebot der UniCredit kommt offenbar gut an, zumindest nach dem, was die UniCredit zuletzt selbst bekannt gegeben hat. Demnach seien ihr rund 12% aller Commerzbank-Aktien angeboten worden. Damit könnte sie ihren Anteil von knapp 27 auf fast 39% aufstocken. So viel Zuspruch scheint erstaunlich, bietet die UniCredit für jedes Commerzbank-Papier knapp eine halbe eigene Aktie und damit weniger als die Commerzbank-Aktien an der Börse wert sind. Volker Brühl, Geschäftsführer des Center for Financial Studies in Frankfurt.
8: Normalerweise würde man ja erwarten, dass bei diesem niedrigen Angebotspreis so gut wie niemand das Angebot annimmt.
3: Skepsis herrscht daher auch bei der Commerzbank. Nach eigenen Informationen habe bisher kein Großinvestor den Deal angenommen. Von den Privatanlegern seien es nur äußerst wenige. Große Zweifel gibt es auch bei den Arbeitnehmervertretern der Bank. Der Gesamtbetriebsratsvorsitzende Sascha Übel hat sogar Strafanzeige gestellt.
9: Diese ganze feindliche Übernahme ist eine reine Schlammschlacht. Wenn das keiner stoppt, wird es am Ende nur Verlierer geben.
3: Zudem fürchtet Übel, dass bei einer Übernahme der UniCredit deutlich mehr Arbeitsplätze wegfallen könnten als die von der Commerzbank selbst in Aussicht gestellten knapp 7.000. Bei der Staatsanwaltschaft Frankfurt heißt es, man führe Vorermittlungen und werde deshalb auch die BaFin kontaktieren. Die überwacht als Aufsicht das Übernahmeverfahren, kontrolliert Meldepflichten und sorgt für Transparenz. Letzte Woche hatte sie die UniCredit gebeten, neben dem Übernahmeangebot weitere Informationen offenzulegen. Dabei ging es insbesondere um die Finanzinstrumente der UniCredit, mit der sie ihre Beteiligung nochmals um weitere 3% aufstocken könnte auf fast 42%. Das würde für wichtige Entscheidungen bereits reichen, meint der Frankfurter Experte für Fusionen und Übernahmen Christoph Scharlast, weil auf Hauptversammlungen nie alle Anleger anwesend seien.
10: Die UniCredit kann die Mehrheit auf der Hauptversammlung erlangen. Das führt dann dazu, dass sie den Aufsichtsrat bestimmen kann. Und wenn sie den Aufsichtsrat bestimmt, kann sie eben auch den Vorstand bestimmen.
3: Genau damit hatte die UniCredit auch indirekt bereits gedroht. Dazu sagte Commerzbank-Chefin Bettina Orlopp gestern im Sender NTV.
11: Es ist aber natürlich so, dass es nicht besonders hilfreich ist, mitten im laufenden Übernahmeverfahren solche Ankündigungen zu machen.
3: Denn bevor die UniCredit die ihr angebotenen Aktien annehmen kann, muss die EZB-Bankenaufsicht erst ihr Einverständnis geben. Außerdem läuft zwar die Frist für das Übernahmeangebot heute um Mitternacht ab, aber, so sagt der Frankfurter Bankenexperte Brühl,
8: dann gibt es normalerweise noch eine bis zu zweiwöchige Nachfrist, in der also Anleger, die bisher nicht verkauft haben, sich überlegen können, ob sie sich dann doch entscheiden wollen.
3: Dafür haben sie bis zum 3. Juli Zeit. So lange dürfte sich die Schlammschlacht, wie es der Betriebsrat der Commerzbank formuliert, zwischen der UniCredit und der Commerzbank weiter hinziehen.
2: Über den Übernahmekampf bei der Commerzbank berichtete Ursula Mayer aus unserer Finanzredaktion.
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2: Wohl wenige Spiele sind bei der Fußball-WM vorab mit so viel Besorgnis betrachtet worden wie der Einstieg des Iran in ein Turnier, in dem die Mannschaft in einem der Ausrichterländer kein Gast bei Freunden ist. Sportlich gesehen war die Partie der Iraner gegen Neuseeland gestern eine friedliche Punkteteilung. Drumherum war es in Inglewood im County Los Angeles angespannter.
13: Schon nach 6 Minuten fällt das 1:0 für Neuseeland. Der Jubel groß und das, obwohl im Stadion vor allem iranische Fans sind. Ein Heimspiel lebt in und um Los Angeles doch die größte iranische Community außerhalb des Irans. Viele von ihnen unterstützen an diesem Abend aber Neuseeland. Die iranische Community ist zerstritten im Umgang mit dem eigenen Team. Die einen unterstützen ihr Team Melli, wie es gerne genannt wird. Für die anderen ist es eher Team Mullah, eine von der Regierung handverlesene Truppe. Einige hundert demonstrieren gegen Team und Regime vor dem Spiel vor der Arena. Sie tragen voller Stolz die alte Flagge des Iran aus den Zeiten vor der Islamischen Revolution. Diese Fahne mit Löwe und Sonne in der Mitte ist von der FIFA in der Arena verboten, kurz vor dem Spiel von einem Gericht bestätigt. Und trotzdem schaffen es die Demonstranten, sie hundertfach in die Arena zu bringen. Nationaltrainer Amir Khalenoy sagte nach dem Spiel, die Menschen hätten unterschiedliche politische Ansichten, würden aber alle aus vollem Herzen das Team unterstützen. Das ist definitiv eine verzerrte Wahrnehmung, was sich schon während der Nationalhymne zeigt. Buhrufe und ein lautes Pfeifkonzert zu Beginn. Viele drehen dem Team den Rücken zu. Im Laufe des Spiels sind aber die Unterstützer des Teams deutlicher zu hören. Zweimal gelingt dem iranischen Team in einem unterhaltsamen Spiel der Ausgleich. Zu diesem Zeitpunkt sind die verbotenen Flaggen schon fast alle aus der Arena verschwunden. Die FIFA sucht mit Kameras die Blöcke im Stadion ab und lässt die Fahnen eine nach der anderen entfernen, beginnend mit den besonders gut im TV-Bild zu sehenden Bereichen. Am Ende heißt es 2:2, ein Ergebnis, das sportlich absolut in Ordnung geht, die inneriranischen Gräben aber lange nicht versöhnen dürfte, auch wenn Kapitän Mehdi Taremi daran glaubt.
14: We want our people united.
13: Man wolle die Menschen zusammenbringen, so wie auch FIFA-Präsident Gianni Infantino es immer sagt. Der kommt nach Abpfiff in die iranische Kabine, bestätigt Taremi.
14: He been in the changing room. For sure he wants to try to help us.
13: Infantino wolle dem Team helfen, das sich kurz darauf auf den Weg zum Flughafen machen muss. Trotz des sich abzeichnenden Abkommens im Krieg zwischen dem WM-Gastgeber USA und dem Iran hat das Team während der WM nur rund 24 Stunden Zeit in den Staaten. Dann muss es jeweils zurückgehen ins extra kurz hinter die mexikanische Grenze verlegte Teamquartier. Man wollte noch einen Tag in L.A. bleiben zur Regeneration, sagte Trainer. Das habe man aber nicht erlaubt. Man sei deshalb das unterdrückteste Team der WM. Zurück bleibt eine zerrissene iranische Community, die das Team schon am Sonntag erneut in Los Angeles erleben wird gegen Belgien. Vermutlich auch dann wieder mit vielen im Stadion nicht erlaubten Flaggen.
2: Fans zwischen allen Stühlen, der iranische Auftakt bei der WM. In einem Stadion in den USA. Schwierige Situation. Matthias Friebe berichtet darüber aus unserem WM-Reporter-Team. Wir kommen aber noch zu einem heiteren Thema. Ist Ihnen schon mal aufgefallen, wie knallfarben die Schuhe bei der Fußball-WM sind? Das würde man gar nicht so einschätzen. Trendfarbe auf dem Platz ist aber nicht etwa schwarz, sondern knalliges Pink. Und das ist natürlich auch Bundestrainer Nagelsmann ins Auge gestochen.
15: Mir ist tatsächlich auch aufgefallen beim Aufwärmen, dass alle nahezu dieselbe Schuhfarbe hatten, aber ich fand es eigentlich ganz cool, ehrlich gesagt. Ich mag Pink sowieso, schöne Farbe. Freundlich, trotzdem auch die nötige Aggressivität. Ja, und es sah sehr einheitlich aus, auch wenn es unterschiedliche Schuhe waren.
2: Das muss ich mir merken, freundlich, aber aggressiv. Aber warum greifen so viele Fußballer bei diesem Turnier zu dieser Leuchtfarbe? Die Frage geben wir weiter an hr-Info-Sportreporter Tim Brockmeier.
16: Die haben sich nicht abgesprochen und es ist auch kein Statement, das da gesetzt wird. Es ist schlichtweg Marketing. Die Ausrüster haben ganz unabhängig voneinander vor allem pinke Schuhe für diese WM auf den Markt gebracht. Das hat natürlich einen bestimmten Grund. Pink hat einen großen Wiedererkennungswert und ist extrem gut sichtbar. Hebt sich vom grünen Rasentop ab und ist somit auch in schnellen Spielszenen gut zu sehen. Erst recht in Zeitlupen und ganz wichtig, in Social Media Clips stechen die richtig raus und das ist eben gut für die Marke. Am Ende also ist der Trend zu Pink vor allem Verkaufe. Pink wird von den Herstellern als auffällig, schnell und individuell gebrandet. Und es funktioniert, denn Pink hat bei den Fans längst eine Akzeptanz erreicht. Das pinke Trikot zum Beispiel der DFB-Elf bei der EM vor 2 Jahren ist, nach den weißen Trikots, eines der meistverkauften in Deutschland.
2: Wie die Spieler das finden mit den pinkfarbenen Schuhen, das ist übrigens gar nicht so wichtig.
16: Ehrlich gesagt, die haben keine Wahl. Da hat jeder Einzelne einen Ausrüstervertrag, heißt, der bekommt Geld dafür, dass er eine bestimmte Marke trägt und dafür gibt die Marke vor, was er tragen muss und was er zu tragen hat. Und bei dieser WM sind das eben pinke Fußballschuhe. Das kann der Spieler noch so doof finden, spielt keine Rolle. Dennis Undorf zum Beispiel, der findet so lala. Der trug auf dem offiziellen Mannschaftsfoto für die WM klassische schwarze Oldschool-Treter seines Ausrüsters, sagte, oh, die finde ich eigentlich ganz cool, aber ich werde sie wohl im Spiel nicht tragen dürfen. Und tatsächlich, gegen Curaçao hatte er pinke Schuhe an.
2: Knallpinke Fußballschuhe sind Trend bei der WM in den USA, Mexiko und Kanada. Warum? Das hat uns Tim Brockmeier aus unserer Sportredaktion erklärt. Hier in HR Info geht es gleich um eine unglaubliche Geschichte, die sich hier bei uns in Hessen abgespielt hat und die vielen von Ihnen theoretisch auch hätte passieren können, falls Sie schon mal in der Wetterau waren. In Büdingen, genauer gesagt, hat eine 12-Jährige nämlich gerade einen Armreif gefunden, der sage und schreibe um die 2700 Jahre alt ist. Und Wer es findet, darf es behalten. Ricardo Mastrocola spricht gleich mit der Schülerin. Vorher bringt sie Claudia Meichelbeck in unseren HR-Info-Nachrichten nochmal auf den neuesten Stand. Also bleiben Sie bei uns. Guten Tag.

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1: 12 Uhr. Zentrum zur Abwehr hybrider Bedrohungen nimmt Arbeit auf. Zahl der Neugeborenen in Hessen gesunken. Ex-Eintracht-Trainer Dino Toppmöller geht zur RC Lens. Das Wetter wechselhaft mit teils kräftigen Schauern und Gewittern. 20 bis 27 Grad. Mein Name ist Claudia Meichelbeck. Ob bei Anschlägen auf Stromleitungen oder Desinformationskampagnen, Deutschland will mehr tun gegen sogenannte hybride Bedrohungen. Innenminister Dobrindt hat heute Vormittag in Berlin ein neues Abwehrzentrum eröffnet. ARD-Hauptstadt-Korrespondent Jakob Mayer.
2: Das neue Zentrum soll helfen, Sabotageakte oder Desinformationskampagnen aufzudecken und abzuwehren. Unter anderem wirken Expertinnen und Experten von Verfassungsschutz, BKA, Bundespolizei, BND und aus den Bundesländern in dem Abwehrzentrum mit. Sie sollen Attacken von Staaten wie Russland früh erkennen und rechtzeitig geeignete Gegenmaßnahmen einleiten.
1: Das Bundesverfassungsgericht in Karlsruhe verhandelt seit heute über einen Streit zwischen den Grünen und Bundeslandwirtschaftsminister Rainer von der CSU. Hintergrund ist eine aufgehobene Düngeverordnung für Bauern. ARD-Reporter Max Bauer.
3: Die Stoffstrombilanzverordnung verpflichtet Bauern, beispielsweise den Einsatz von Dünger zu dokumentieren. Ziel ist, herauszubekommen, welche Stoffe unterm Strich in die Böden und ins Grundwasser gelangen. Bauernverbände halten das für unnötige Bürokratie. 2025 hat CSU-Landwirtschaftsminister Alois Rainer die Verordnung ersatzlos aufgehoben. Einfach so, ohne Beteiligung des Bundestags, verletze das Parlamentsrechte, sagt die Fraktion der Grünen. Ein Urteil kommt dann in einigen Monaten.
1: In Hessen sind im letzten Jahr so wenige Kinder zur Welt gekommen wie seit 13 Jahren nicht mehr. Nach Angaben des Statistischen Landesamts waren es knapp 51.800 Neugeborene. Das konnte die Zahl der Sterbefälle nicht ausgleichen. Durch die Zuwanderung blieb die Einwohnerzahl von Hessen aber fast unverändert bei rund 6.280.000. Bundesweit ist die Bevölkerung aber zum ersten Mal seit Jahren geschrumpft, um 0,1% auf rund 83.500.000 Einwohner. Grund ist, dass insgesamt weniger Menschen nach Deutschland eingewandert sind. Die verhüllte Pariser Brücke Pont Neuf ist seit gestern Abend wieder für Besucher geöffnet. Das Kunstwerk La Caverne, auf Deutsch die Höhle, soll eine Hommage an die Kunstwerke von Christo und Jean-Claude sein. Heftiger Wind hatte das Kunstwerk vor zwei Wochen beschädigt. ARD-Korrespondentin Caroline Düller.
4: Das Werk von Streetart-Künstler Girard sieht aus wie ein riesiger Felsen über der Pont Neuf, der ältesten Brücke von Paris. Nun können Besucherinnen und Besucher auch in das Innere der Installation eintauchen. Eine rund 120 Meter lange Grotte, die als immersives Kunsterlebnis gedacht ist. Versehen mit einem Klangteppich und sogar mit Geruchseffekten, die an eine Höhle erinnern sollen.
1: Von Frankfurt nach Frankreich. Der frühere Eintracht-Trainer Dino Toppmöller geht zum RC Lens. Das hat der französische Fußball-Vizemeister jetzt offiziell mitgeteilt, der sich gestern Abend von Trainer Pierre Sage getrennt hatte. Toppmöller bekommt demnach einen Vertrag bis 2028 in Lens. Im Januar war er bei der Eintracht entlassen worden. Das waren die Nachrichten. Das Wetter, es gibt viele Wolken. Im Laufe des Tages kommt aber auch öfter mal die Sonne zum Vorschein. Heute Nachmittag gibt es dann noch teils kräftige Schauer und Gewitter, auch mit stürmischen Böen. Die Höchstwerte steigen auf 21 Grad im Upland und 27 Grad im Rheingau. In der Nacht ziehen die Schauer dann ab, die Werte gehen zurück auf 16 bis 10 Grad. Morgen gibt es dann Sonne und Wolken, in Nordhessen auch mal Nieselregen. Dazu wird es schwül bei 23 bis 30 Grad. Und am Donnerstag dann schwül mit viel Sonne, Quellwolken bei 29 bis 34 Grad. Es ist 12.04 Uhr.
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1: A3 Frankfurt Richtung Köln zwischen Niedernhausen und Bad Camberg immer noch 10 Kilometer Stau wegen der Reinigungsarbeit nach einem LKW-Brand. Immerhin, der linke Fahrstreifen ist jetzt wieder frei. A45 Aschaffenburg Richtung Gießen zwischen Langenselbolder Dreieck und Langenselbold West. 1 Kilometer Stau wegen einer Baustelle auf dem linken Fahrstreifen. Und B49 Limburg Richtung Gießen zwischen Limburg-Offheim und Hadamar. 1 Kilometer Stau nach einem Unfall. Hier ist nur ein Fahrstreifen frei.
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5: Ja, schönen guten Tag Ihnen. Hessen steckt voller Schätze, und zwar archäologischer Schätze. Letzte Woche haben wir davon berichtet, von einem Sensationsfund, dem Keltengrab bei Bad Camberg. Und jetzt macht eine 12-jährige Schülerin nochmal Schlagzeilen, die bei Büdingen auch einen kleinen Schatz gefunden hat. Es geht um einen keltischen Armreif, etwa 2700 Jahre alt, wie sich herausgestellt hat, aus der Eisenzeit. Und gefunden hat ihn Lilly Ten, Schülerin an einer Gesamtschule in der Gemeinde Ortenberg. Sie hat das Teil bei einem Spaziergang mit ihrer Freundin entdeckt. Und ich habe mit ihr gesprochen und auch mit ihrem Schulleiter Tobias Stolte. Aber erstmal wollte ich von Lilly wissen, wie sie das Teil gefunden hat.
6: Also wir sind einfach rumgelaufen, weil wir neue Geheimverstecke oder sowas finden wollten. Und dann habe ich nur so einen verdreckten Armreif gesehen und habe ihn dann mitgenommen und habe ihn dann in so einen Müllbeutel mit Wasser und ja, dann habe ich ihn sauber gemacht.
5: Ja, das klingt ja, als wäre das irgendwie total selbstverständlich. Aber ist dir da irgendwas aufgefallen in dem Moment, wo du das gesehen hast? Also geglitzert hat es offenbar nicht. Also warum hast du gedacht, das muss ich mitnehmen?
6: Ich denke mir da irgendwie nie bei was. Also ich nehme irgendwie immer Sachen mit, weil...
5: Ach, das machst du öfter?
6: Ja, also ich nehme einfach die Sachen mit, die ich cool finde. Oder ich habe auch früher immer jeden Stein mit nach Hause genommen, weil ich fand, dass die alle besonders waren.
5: Und hast du es einfach an einem Feldweg gefunden?
6: Ja.
5: Wo du öfter lang gehst?
6: Also wir sind da tatsächlich einfach das erste Mal lang gelaufen. Und dann habe ich den da liegen gesehen und dann habe ich ihn mitgenommen.
5: Kennst du dich irgendwie besonders aus mit den Kelten bei dir in der Region?
6: Also so ein bisschen, weil wir hatten ja die Kelten in der Schule, aber also nur so ein bisschen.
5: Willst du vielleicht das später auch mal machen, Archäologin werden, oder ist das noch viel zu weit weg?
6: Also ich habe irgendwie gar keine Vorstellung, was ich mal machen möchte. Aber ich könnte mir schon vorstellen, dass ich das mal machen würde.
5: Du hast schon erzählt, dann hast du das deiner Mutter gegeben. Die hat sich den Ring angesehen. Was hat deine Mama im ersten Moment gesagt?
6: Also meine Mutter hat zuerst gesagt, ach, was ist das denn? Was hast du jetzt schon wieder mit nach Hause geschleppt? Und hat sich das genauer angeguckt und hat gemerkt, wie schwer das war. Und dann hat sich herausgestellt, dass es wahrscheinlich von den Kelten sein könnte.
5: Und wie war da die Reaktion?
6: Ich war voll aufgeregt, weil ich dachte, wenn das jetzt wirklich von den Kelten ist, dann muss es ja eigentlich voll was Besonderes sein.
5: Dann hast du es mit zur Schule genommen und deinem Schulleiter gezeigt. Was hat der als erstes gesagt?
6: Boah, ich weiß es gar nicht mehr.
5: Warum hast du es denn mit zur Schule genommen?
6: Weil wir die Kelten in der Schule hatten und ich dachte, vielleicht wissen die vielleicht irgendwas darüber, dass das von den Kelten sein könnte oder nicht.
5: Jetzt steht ja der Tobias Stolte, dein Schulleiter, direkt neben dir. Herr Stolte, da steht also die Lilly vor Ihnen mit diesem Fund. Haben Sie gleich gedacht, das könnte was Wertvolles sein?
7: Also gedacht schon, aber der Erhaltungszustand des Armreifs, den die Lilly in der Hand hatte, war so ausgesprochen gut, dass ich nicht an eine Datierung, wie sie jetzt vorgenommen worden ist, zu 807 bis 800 vor Christus gedacht habe, weil es ein außergewöhnlich gut erhaltener Bronzearmreif ist aus der frühen Hallstattzeit.
5: Und welche Bedeutung hat dieser Armreif für die Forschung der Glauberg und die Umgebung? Die sind ja bekannt für solche Funde.
7: Ich bin kein Archäologe und kann nur aus meinem Blickwinkel so einige Punkte dazu sagen. Es geht ja weniger um materielle Werte, sondern um kulturhistorische Werte. Und die sind archäologisch gar nicht bezifferbar. Dass dieser Ring hier gefunden wurde, also der über 2700, 2800 Jahre alt ist, sagt ja viel über die kulturellen Stufen in dieser Besiedlungszeit hier vor Ort aus. Und das ist eine Aufgabe für ein Forschungszentrum in der Keltenwelt.
5: Und wie groß ist jetzt die Aufregung an Ihrer Schule, Herr Stolte?
7: Also ich war beeindruckt, als gestern Lilly so wertgeschätzt wurde von Seiten der Keltenwelt. Der Direktor äußerte im Vorfeld schon, dass Lilly gewürdigt werden soll. Und für die Schule ist es natürlich, wenn man die Presseberichterstattung sich gestern anschaut, quer durch die Republik, beeindruckend, weil wir ja seit langem mit der Keltenwelt am Glauberg eine feste Kooperationsvereinbarung haben. Und dass die Lilly genau dafür sensibilisiert war und auch die Ehrlichkeit hatte, das finde ich ganz herausragend, diesen Fund nicht zu behalten, sondern sofort im Grunde abzugeben, das ist gar nicht hoch genug zu schätzen. Also ich bin vollkommen hin und futsch und ganz begeistert.
5: Hat Lilly jetzt ein Abo auf eine 1 in Geschichte?
7: Sie hat auf ewig eine Medaille im Herzen verdient, dass sie so etwas geleistet hat. Ich bin leider nicht der unterrichtende Lehrer im Lernbereich Gesellschaftslehre, aber ich glaube, auch die Lehrkräfte sind hiervon beeindruckt.
5: Lilly, ganz kurz noch, wie erlebst du das im Moment, die ganze Aufregung um dich rum?
6: Meine Mutter hat gestern gesagt, boah, du bist ja schon da und da und da Und wenn man deinen Namen in Google eingibt, sieht man auch Bilder von dir. Und ich war so aufgeregt und ja, habe es einfach nicht geglaubt.
5: Jetzt hast du das tatsächlich, hast du für so viel Aufmerksamkeit, für Schlagzeilen sogar gesorgt. Tut es dir ein bisschen leid, dass du den Armreif abgegeben hast?
6: Nein, gar nicht.
5: Lili Ten, 12 Jahre alt, hat einen keltischen Schatz gefunden zusammen mit ihrer Freundin. 2700 Jahre alt ist dieser Armreif zufällig am Wegesrand gefunden. Dann hat sie ihn an den Schulleiter gegeben und der hat den Fund dem Museum Keltenwelt am Glauberg im Wetteraukreis übergeben, wo er dann Ende Juni zu sehen sein wird. 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

0: Jetzt sind Sie alle versammelt am Genfer See im französischen Evian beim G7-Gipfel. Gestern Abend sind schon erste Gespräche geführt worden. Heute Vormittag gab es schon die erste Sitzung. Im Mittelpunkt klar die Lage am Persischen Golf und das Abkommen zwischen den USA und Iran, das ja laut Washington schon von beiden Seiten elektronisch unterschrieben worden ist. Und die Ukraine, denn Präsident Volodymyr Zelensky ist auch in Evian, also die Ukraine wird auch ein Riesenthema sein. Katrin Schmidt ist für uns eine der Korrespondentinnen in Evian. Schauen wir erstmal auf die US-Regierung. Die hat das Thema Ukraine ja in den vergangenen Monaten eher liegen lassen. Die Europäer wollen eine größere Rolle spielen bei künftigen Verhandlungen. Ist da heute Vormittag schon irgendwas zu hören gewesen?
1: Es ist vor allem heute Vormittag viel zu sehen gewesen. Also wir haben im Prinzip tolle Bilder gesehen. Zelensky, der jetzt heute Vormittag dabei ist bei den Gesprächen, die gerade erst beginnen, hat zuvor einen langen Spaziergang mit Emmanuel Macron, dem französischen Präsident, durch die Idylle der Berglandschaft von Evian am Genfer See gemacht. Das sah zumindest gut aus. Das sollte natürlich auch der gebührend herzliche Empfang für Zelensky sein. Gerade sitzt er in einem bilateralen Gespräch, also einem Einzelgespräch mit dem Bundeskanzler, mit Friedrich Merz. Ja, man könnte sagen, all das untermauert genau die Ambition, die du gerade formuliert hast. Die Europäer wollen eine noch gewichtige Rolle spielen. Sie tun es ohnehin schon. Sie machen das eigentlich militärisch und finanziell inzwischen alleine, seit die USA sich rausgezogen haben. Aber dennoch, würde ich sagen, dient dieser G7-Gipfel dazu, rauszufinden, in Beisein von Trump und Zelensky zu sehen, wie sehr ist der US-Präsident überhaupt noch an Bord, wenn es darum geht, für die Ukraine was zu erreichen. Und der hat aber erstmal hier wieder mit Nachrichten von sich reden gemacht, dass er sagt, ich sehe da momentan hier gerade ein gutes Momentum. Ich habe gerade mit Putin telefoniert, das war Sonntag, und auch mit Zelensky da schon. Das war wahrscheinlich anlässlich des Trumpschen 80. Geburtstages, aber dennoch, er hatte beide an der Strippe und sagt, er sehe da jetzt gerade auch Raum für Verhandlungen. Wir wollen sehen, wie konkret das ist, aber es ist natürlich im Sinne der Europäer, ja.
0: Und weiß man denn, ob sich Donald Trump und Volodymyr Zelensky auch schon direkt getroffen haben, schon miteinander gesprochen haben?
1: Also in einem einzelnen Gespräch, also unter vier Augen, noch nicht. Das ist auch laut Agenda eigentlich nicht vorgesehen, sondern es wird in großer Runde weitergehen, auch mit den, also Runde ist ja auch überschaubar bei G7. Insofern ist noch die Kommissionschefin Ursula von der Leyen dabei und dann eben der Gast, ne? Das ist das Gesprächsformat.
0: Ein mögliches Iran-Abkommen, das macht ja auch gerade Schlagzeilen. Die Öffnung der Straße von Hormuz ist zum Greifen nah und das ist schon elektronisch unterschrieben worden aus laut US-Regierung. Macht das die Sache aus heutiger Sicht auch wirklich handfester?
1: Also man ist schon sehr bemüht, jetzt noch Details zu erfahren dieses Abkommens. Es ging gestern Abend damit los, als Trump gelandet ist, hat er ja auch erst nochmal erzählt, ja, Freitag könnte die Straße von Hormuz dann wirklich ganz offen sein, komplett offen sein, auch mautfrei, gebührenfrei sein, fügt er nochmal hinzu. Das ist natürlich auch wichtig zu wissen. Und er hat eigentlich auch die ganzen Angebote der Europäer im Prinzip ausgeschlagen, so kann man es fast sagen. Also von Emmanuel Macron, der sagte, ich habe da Kampfflugzeuge, ich habe Fregatten in der Nähe, die können 48 Stunden an der Straße von Hormuz sein und helfen, das Ganze abzusichern, weil natürlich die Europäer jetzt fragen, was können wir tun, damit das auch wirklich dazu kommt und nicht noch irgendwie wieder einreißt. Aber Trump sagte dann nur, nö, also das läuft schon, wir haben das im Prinzip im Griff. Ja, man würde gerne mehr wissen, aber vor allem weiß man natürlich auch, dass viele Fragen einfach auch offen geblieben sind in diesem Abkommen. Allen voran die Frage, wie es mit dem Nuklearprogramm der Iraner weitergeht. Das war ja ursprünglich mal Kriegsziel von Trump, das eigentlich zu stoppen. Das ist da ja gar nicht geregelt. Also viele sprechen auch von einem Minimalabkommen, aber es ist trotzdem mehr, als es vorher gab. Insofern ja, vielleicht auch gemischte Gefühle, kann man sagen.
0: Es gibt jetzt auch weitere Sitzungen auf diesem G7-Gipfel, bei dem weitere Staaten auch eingeladen sind, die Golfstaaten, Ägypten. Worum wird es da gehen?
1: Da wird es quasi nahtlos weitergehen über die Frage, wie man diesen Iran-Krieg wirklich befriedet, nachhaltig befriedet. Und da ist die Rolle gerade auch von Katar überhaupt nicht zu unterschätzen. Die haben jetzt die letzten Wochen ja auch schon als Verhandlungs- oder Unterhändler, Dealmaker mitfungiert, haben vermittelt, sonst wäre das Ganze wahrscheinlich überhaupt nicht zustande gekommen. Und vor allem die Europäer wissen, da sie auch wenig Zugriff in der Region ja wirklich haben, das sind die Staaten, die es wirklich als ganz feste Partner da einzubeziehen gilt und ohne die überhaupt nichts läuft. Insofern hätte das eigentlich nicht besser gewählt sein können, als diese natürlich auch schon mit längerem Vorlauf eingeladen zu haben heute.
0: Katrin, was kann man jetzt noch sagen über die Stimmung, die Atmosphäre zwischen den Gästen? Du beobachtest das ja seit gestern Abend schon. Da gab es schon einen Handschlag zwischen Trump und Macron. Das hat man auch abends in der Tagesschau gesehen. Das hat so ein bisschen verbissen ausgesehen, so ein bisschen krampfig. Zumindest war das mein Eindruck. Wie ist das jetzt so im Verlauf des Vormittags? Bilder sind wichtig, aber kriegt man auch noch ein bisschen was von der Atmosphäre mit?
1: Ja, also ich glaube, der Eindruck hat auch nicht getäuscht, da gestern Abend, was du beschreibst. Also das Treffen zwischen Macron und Trump war auch schon mal herzlicher. Trump hatte ja nochmal neben allen Sachen, die zum Iran sagen waren, auch nochmal eben so ja und Zoll auf Champagner, auf französischem Champagner übrigens wieder 100%. So, also sein muss, Öl ins Feuer zu gießen.
0: Okay, an dieser Stelle brechen wir es ab. Leider hat die Leitung jetzt nicht mehr so gut funktioniert nach Evian. Vielen Dank an Katrin Schmidt, eine unserer Korrespondentinnen beim G7-Gipfel. Live aus Evian. Vielen Dank.
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0: Deutschland sucht händeringend Fachkräfte, Pflegekräfte, Spezialisten, Expertinnen und deshalb ist der Bundespräsident Frank-Walter Steinmeier gerade unterwegs in Asien, in Indonesien, auf den Philippinen und auch in Usbekistan wirbt er um Menschen, die zum Arbeiten nach Deutschland kommen sollen und wollen. Nur erste Wahl ist Deutschland für viele von ihnen nicht. Woran das liegt, Evi Seibert berichtet.
3: In der Fachhochschule für Gesundheitsberufe in Jakarta läuft ein Video, eine deutsche Vorortszene. Zwei Nachbarn rufen sich über die Gartenhecke typisch deutsche Begriffe zu. Typisch deutsch ist auch, erklärt der Lehrer, dass manche bei ausländisch aussehenden Menschen davon ausgehen, dass die Sprache nicht verstehen.
4: Der Nachbar denkt, die können dann kein Deutsch sprechen.
3: In seinem Integrationskurs geht es gerade um Klischees und Vorurteile. Das gilt übrigens für beide Seiten. Seine Schülerinnen freuen sich in Deutschland auf Tugenden, die sie spätestens beim Zugfahren wohl vergeblich suchen werden.
5: Pünktlichkeit und die gute Organisation.
6: Ich denke, alle vor uns möchten nach Deutschland gehen, zu arbeiten.
3: Wer nach Deutschland zum Arbeiten gehen will, sollte gut vorbereitet sein. Bundesminister und zurzeit auch der Bundespräsident werben in Asien zwar ständig um Fachkräfte. Die deutsche Wirklichkeit ist dann nicht ganz einfach. Das weiß Thomas Avizos aus der Wirtschaftsdelegation, die gerade mit dem Bundespräsidenten unterwegs ist. Seine Firma Hanseatic Connect sucht vor Ort in Asien geeignete Bewerber, bietet Sprach- und Integrationskurse an und hält den Kontakt zum zukünftigen Arbeitgeber. Oft ist es anstrengend, bei der Botschaft überhaupt ein Visum zu bekommen. In Deutschland geht die Betreuung dann weiter. Wohnungssuche, Arbeitserlaubnis, Behördengänge. Manchmal gehören auch ganz banale Dinge dazu.
7: Wir geben unseren Leuten, wenn sie im Winter anreisen, dann kriegen sie von uns eine entsprechende Jacke mit auf den Weg. In Indonesien weiß man nicht so richtig, wie sich minus 5 Grad anfühlen.
3: Und das ist dann nur das kühle Wetter. Ein kühler Empfang in der deutschen Gesellschaft kann für die ausländischen Fachkräfte sehr frustrierend sein, nachdem sie die ganze Mühe mit Deutsch lernen und Fachausbildung hinter sich haben. Fritz Audebert kümmert sich mit seiner Firma IC Unit ebenfalls um internationale Experten. Seine Erfahrung? Das Einleben in Deutschland gelingt leichter, wenn schon andere aus dem eigenen Land vor Ort sind, wenn man auf Landsleute trifft. Hilfreich ist auch, wenn sich die Neuankömmlinge direkt im neuen Heimatort engagieren, zum Beispiel in Vereinen oder im Ehrenamt.
8: Die Feuerwehr ist froh, wenn sie Leute hat, die mitarbeiten. Und auf der anderen Seite der Indonesier, der Filipino, gleich wo die herkommen, fühlt sich dann sofort wohl.
3: Beide Experten nicken auf die Frage, ob Rassismus eine Rolle spielt. Mehr als vor 10 Jahren, sagen sie. Deutschland ist auf ausländische Fachkräfte angewiesen, wenn es seinen Wohlstand und seine Wirtschaftskraft erhalten will. Ob Deutschland dazu bereit ist, sehen die beiden Experten im Tross des Bundespräsidenten gerade skeptisch.
7: Salopp gesagt, wir brauchen sie dringender, denn die jungen Leute haben Optionen. Und Deutschland ist bei Weitem nicht die einzige und vielleicht auch nicht die beste. Das müssen wir uns bewusst werden. Also da muss sich was tun in unserer Gesellschaft. Am Ende brauchen wir die Leute und wir können froh sein, dass wir sie finden.
3: Mehr als jede 10. gut ausgebildete Fachkraft aus dem Ausland, sagt er, verlässt Deutschland vorzeitig, weil sie sich nicht wirklich willkommen fühlt.
0: Deutschland auf der Suche nach Fachkräften. Der Bundespräsident ist gerade in asiatischen Ländern unterwegs, aber nicht alle, haben wir gerade gehört, finden Deutschland wirklich attraktiv. Sie kommt oft zu spät, das Netz ist marode, die Klimaanlagen funktionieren nicht und auch die Züge fallen häufiger aus. Kurz die Deutsche Bahn, sie hat keinen guten Ruf. Jetzt hoffen manche, mehr Wettbewerb auf der Schiene könnte die Bahn anspornen, um verlässlicher und besser zu werden. Auch im Fernverkehr sollen deshalb mehr private Anbieter zugelassen werden. Allerdings warnen auch hier Fachleute, zu viel Wettbewerb könnte genau das bewirken, was nun wirklich keiner wollen kann. Der Bahnverkehr könnte noch schlechter werden, Ralf Geißler berichtet.
2: Ein Sprichwort sagt, Konkurrenz belebt das Geschäft. Martin Burkhardt befürchtet, dass es bei der Bahn anders laufen könnte. Der Vorsitzende der Eisenbahn- und Verkehrsgewerkschaft kennt die Konkurrenten, die künftig auf deutschen Fernstrecken fahren wollen. Die Italo oder die Flixtrain-Gruppe.
9: Die wollen alle in München-Berlin fahren, München-Hamburg, München ins Ruhrgebiet. Aber wir haben halt auch Städte, selbst mit über 100.000 Einwohnern, da fährt heute die Deutsche Bahn mit 17-20% Auslastung. Da wollen Investoren natürlich mit ihren Bahnen nicht fahren.
2: Doch wo die private Konkurrenz nicht hinfahren will, hält bald auch die Deutsche Bahn nicht mehr, befürchtet Burkhardt. Denn bislang hat der Staatskonzern unrentable Strecken mit Gewinnen aus rentablen subventioniert. Wenn diese aber künftig an andere fallen, fehlt das Geld.
9: Wenn natürlich die Deutsche Bahn nicht mehr diese Mischkalkulation machen kann, weil sie nicht mehr so viel auf den hochrentablen Strecken fährt, dann besteht die Gefahr, dass die Städte mit diesen Bahnhöfen halt nicht mehr angefahren werden.
2: Die Gewerkschaft schätzt, dass im harten Wettbewerb an mindestens 16 Bahnhöfen der Fernverkehr drastisch reduziert oder eingestellt werden könnte, darunter in Magdeburg, Chemnitz, Cottbus und Jena. Letztere Stadt hat schon viele ICE-Verbindungen verloren. Klaus Bartholmé vom Bündnis Fernverkehr Jena sagt, die Bahn stehe unter finanziellem Druck. Wenn der weiter steigt, werde im Fernverkehr noch mehr gespart.
10: Und das bedeutet natürlich, dass insbesondere für die Seilbahn dem Grunde nach das ausdroht.
2: Unbegründet ist diese Sorge nicht. Auch Dirk Pflege, Geschäftsführer der Allianz pro Schiene, warnt, wenn der Staat den Wettbewerb im Fernverkehr einfach so laufen lasse, werde das zu Lasten kleinerer Städte gehen. Es brauche konkretere Regeln als bisher, zum Beispiel bei der Ausschreibung der Fernverkehrsstrecken.
11: Und dass die Bundesnetzagentur sagt, wir bündeln lukrative Strecken, diese Rennstrecken bündeln wir mit etwas weniger attraktiven Strecken und dann kann man sich um das Gesamtpaket bewerben. Das wäre eine Option, das kennen wir aus dem Nahverkehr. Da sind die Länder diejenigen, die diese koordinierende und steuernde Rolle einnehmen und im Fernverkehr gibt es dafür keinen Verantwortlichen und das ist genau der Fehler.
2: Konkretere Regeln im Fernverkehr vermisst auch der Fahrgastverband Pro Bahn. Vorsitzender Lukas Iffländer kann sich vorstellen, dass der Staat aus den Trassengebühren der schnellen Fernverkehrsstrecken künftig weniger lukrative Verbindungen subventioniert. Zudem brauche es ein Portal, auf dem man die Tickets für alle Anbieter kaufen kann.
12: Und wenn da in der einen Stunde plötzlich ein ICE fährt und in der anderen Stunde fährt der Italo, dann brauche ich da eine Lösung, dass ich ein Ticket kaufen kann, das in beiden gilt. Und leider sind all diese Themen bis eigentlich die Zuständigkeit der Bundesregierung und nicht nur diese, sondern auch alle davorhergehenden weigern sich leider bei diesem Thema aktiv zu werden.
2: Dabei wäre es höchste Zeit. Die Italo hat nämlich nicht nur angekündigt, in den deutschen Fernverkehr einzusteigen. Das italienische Unternehmen hat bereits Vorabsprachen für den Kauf von Zügen für Deutschland getroffen. Schon 2028 könnte Italo starten, möglicherweise dann aber eben ohne klare Regeln dafür, wie auch weniger profitable Verbindungen erhalten bleiben.
0: Mehr Wettbewerb auf der Schiene und die Frage, was dieser Wettbewerb bewirken könnte, Ralf Geißler hat berichtet.
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0: Heute steigt Frankreich ein ins WM-Turnier und hat gleich einen starken Gegner vor der Brust. Senegal, im letzten Jahr Zweiter beim Afrika-Cup. Trotzdem gilt Frankreich als Favorit. Allerdings vor 24 Jahren, da war das schon mal so, da gab es für Frankreich aber erstmal eine überraschende Pleite.
14: Absturz, Bruchlandung. Der aktuelle Weltmeister stolpert gleich im Eröffnungsspiel 2002 gegen Senegal. Der Paukenschlag gleich in der ersten Partie. Der Senegal in der Weltrangliste auf Platz 42 schlägt den hochfavorisierten Weltmeister, um dessen Superstars Thuram Desai, Djorka Eff und Henri. Im Tor des Senegal steht damals Toni Silva. Heute ist er der Torwarttrainer der senegalesischen Nationalmannschaft.
15: Ich erinnere mich noch, wie angespannt wir damals waren. Niemand hat ein Wort gesagt. Alle haben sich auf die eine Aufgabe konzentriert. Diese Aufgabe wollten wir erledigen. Der Trainer hatte die richtigen Worte für uns, um uns zu berühren. Nicht nur als Spieler, sondern auch als Menschen.
14: An diesem Tag unberührt bleibt Zinedine Zidane. Er fehlt verletzt und das schmerzt die Franzosen.
16: The 2002 World Cup starts with a stunning result. Senegal have beaten the world champions.
14: Frankreich scheidet zwei Spiele später, ohne ein einziges Tor geschossen zu haben, nach der Gruppenphase aus dem Turnier sang- und klanglos aus. Der Senegal ist damals für die Equipe Tricolore wie ein Fiebertraum. Jean-Philippe Mateta ist zu diesem Zeitpunkt 4 Jahre alt. Heute stürmt er für Frankreich.
15: Wir werden alles geben, um dieses Spiel zu gewinnen. Was 2002 angeht, da waren wir nicht dabei. Wir sind eine neue Generation und hoffen, dass wir dieses Mal gewinnen.
14: 2002 zwar mit dabei und trotzdem nicht mittendrin ist Pape Thiaw. Der Stürmer verfolgt die Partie von der Bank aus. Jetzt ist er Senegals Nationaltrainer.
15: Damals, bei dem Spiel 2002 gegen Frankreich, hätte ich eigentlich auf dem Platz stehen sollen. Leider wurde ich nicht eingesetzt, aber diesmal bin ich dabei, an der Seitenlinie. Im Fußball passieren manchmal unvorhersehbare Dinge. Es wird ein ganz besonderes Spiel.
14: Senegal kommt diesmal nicht als krasser Außenseiter. Die Mannschaft ist gespickt mit Topstars. Vorneweg ihr Anführer Sadio Mané. Frankreich ist gewarnt. Frankreich hat Respekt, gesteht Jean-Philippe Mateta.
15: Dieses Senegal-Frankreich-Spiel wird verrückt werden. Möge das bessere Team gewinnen.
14: Vielleicht kommt es ja zur Revanche.
0: Frankreich, Senegal heute Abend um 21 Uhr. Ein Bericht von Felix Mansel war das.
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0: Wenn die Tage im Sommer so richtig heiß werden und die Schulbank drücken zur Zumutung wird, dann flüchten die Schülerinnen und Schüler der Darmstädter Lichtenberg-Schule künftig in den Wald. Ganz in der Nähe befindet sich nämlich das sogenannte Waldkunst-Klassenzimmer. Mike Markloff hat sich das angesehen.
17: Aus dem Eulenmensch wird jetzt ein Blatt.
18: Schülerinnen und Schüler der Klasse 6a der Lichtenberg-Schule in Darmstadt-Bessungen stehen an einem Tisch und bemalen Papier mit bunter Farbe im Siebdruckverfahren. Der Clou? Die Schülerinnen und Schüler haben diesen Ort maßgeblich mitgestaltet und hier auch schon gelernt, so wie Schülerin Lisa.
19: Es war so eine neue Erfahrung und ich glaube, es hat auch so die Klasse mehr zusammengebracht, weil man hat einfach sich gegenseitig auch immer geholfen.
18: Im Zentrum des Waldkunstklassenzimmers steht dabei eine Holztribüne, wo es dann auch Frontalunterricht geben wird. Für die nötige Abkühlung sorgen in den heißen Sommermonaten nicht nur die Bäume drumherum, sondern auch ein Sonnensegel. Schülerin Julieta freut sich jedenfalls.
19: Weil man es vielleicht eher genießen kann oder weil es einfach auch manchmal im Schulgebäude sehr stickig ist. Zum Beispiel unser Klassenraum wird im Sommer sehr, sehr warm.
18: Und Klassenkamerad Jonathan ergänzt mit einem Grinsen.
20: Wir sind da auch immer so ein paar Tiere, die da halt sind. Vielleicht gibt es da auch mal die ein oder andere Ablenkung im langweiligen Unterricht.
18: Ein Jahr lang haben fast 400 Schülerinnen und Schüler, Lehrkräfte und auch Künstlerinnen und Künstler des Vereins für internationale Waldkunst diesen Raum geschaffen. Zunächst musste das Gelände vom Gestrüpp und Brombeerhecken befreit werden, bevor es ans Gestalten ging. Dann haben die Beteiligten zum Beispiel auch Trennwände kunstvoll mit Lehm bearbeitet. Die Aufsicht hatte dabei Künstlerin und Waldpädagogin Kim Rathenau vom Verein für internationale Waldkunst. Sie hofft, dass die kommenden Generationen junger Menschen vor allem eins mitnehmen.
21: Ganz, ganz viel Naturverbundenheit. Also sich wieder so ein bisschen rückzubesinnen und wegzukommen von dieser Schnelllebigkeit, von diesem digitalen Leben, das ja leider immer, immer stärker und größer wird, dieses Digitale, und da einfach wieder in eine Achtsamkeit zu kommen.
18: Und dabei sollen sie auch noch jede Menge lernen, und zwar in allen Fächern. Ilka Brosch ist Lehrerin für Kunst, Deutsch und darstellendes Spiel und die Verantwortliche auf Seiten der Lichtenberg-Schule für das Waldkunstklassenzimmer.
22: Hier können die Schüler noch mal ganz anders lernen, hier können die frei sein. Hier gibt es nicht die typischen Wände und die typischen Tische und Stühle, sondern hier unter Bäumen in der freien Natur wird man ganz anders angeregt. Da werden ganz andere Denk- Prozesse, kreativen Prozesse in Gang gesetzt.
18: 10 bis 20 Jahre soll das Klassenzimmer in der Natur halten, bevor es erneuert werden muss. Schulleiter Wolfgang Naumann ist schon jetzt ein Fan des Klassenzimmers im Freien, auch wenn es die Schule jetzt gewissermaßen vor neue organisatorische Herausforderungen stellt.
1: Wir müssen natürlich ein Buchungssystem da schon entwerfen und Streit wird es, glaube ich, nicht geben. Aber es kann schon sein, dass es an heißen Tagen viele gibt, die her wollen und dass es dann vielleicht ein bisschen schwierig wird, dann Platz zu bekommen. Ja, aber das ist mir lieber, als wenn keiner kommen würde.
0: Sagt der Schulleiter. Das Waldkunstklassenzimmer im Freien in einer Darmstädter Schule, Mike Markloff, hat sich für uns dazugesetzt.
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4: 12.31 Uhr. G7-Staaten loten Chancen für Friedenslösung in der Ukraine aus. Zentrum zur Abwehr hybrider Bedrohungen nimmt Arbeit auf. Verdi erklärt Tarifverhandlungen bei der Postbank für gescheitert. Das Wetter wechselhaft mit teils kräftigen Schauern und Gewittern bis 27 Grad. Mein Name ist Claudia Meichelbeck. Die Staats- und Regierungschefs von 7 großen Industriestaaten haben über ein mögliches Kriegsende in der Ukraine gesprochen. Kanzler Merz hatte sich bei dem Treffen in Frankreich zuversichtlich gezeigt und gesagt, es könnte sich ein Fenster für Diplomatie öffnen. Beim G7-Treffen geht es heute auch noch um Nahost. Aus Evian, Georg Schwarte.
5: Im Mittelpunkt dann das anstehende Friedensabkommen zwischen den USA und dem Iran. Zum Auftakt des Gipfels hatten alle Teilnehmer das Rahmenabkommen der USA mit dem Iran gelobt. Während US-Präsident Trump aber behauptete, der Schiffsverkehr in der Straße von Hormus werde künftig weiter mautfrei und bereits ab Freitag ungehindert möglich sein, äußerten sich andere G7-Vertreter skeptisch.
4: Ob bei Anschlägen auf Stromleitungen oder Desinformationskampagnen, Deutschland will mehr tun gegen sogenannte hybride Bedrohungen. Innenminister Dobrindt hat heute Vormittag in Berlin ein neues Abwehrzentrum eröffnet. ARD-Hauptstadt-Korrespondent Jakob Mayer.
23: Das neue Zentrum soll helfen, Sabotageakte oder Desinformationskampagnen aufzudecken und abzuwehren. Unter anderem wirken Expertinnen und Experten von Verfassungsschutz, BKA, Bundespolizei, BND und aus den Bundesländern in dem Abwehrzentrum mit. Sie sollen Attacken von Staaten wie Russland früh erkennen und rechtzeitig geeignete Gegenmaßnahmen einleiten.
4: Verdi hat die Tarifverhandlungen bei der Postbank für gescheitert erklärt. Betroffen sind rund 9.000 Beschäftigte. Von der Gewerkschaft hieß es, die Arbeitgeberseite habe in der dritten Verhandlungsrunde gestern kein ausreichendes Entgegenkommen gezeigt. Über das weitere Vorgehen entscheiden jetzt die Verdi-Mitglieder. Ab morgen gibt es eine Urabstimmung über unbefristete Streiks. Vertreter der Gewerkschaft und der Postbank wollen sich aber am 30. Juni noch einmal zu Verhandlungen treffen. Das Hessische Landeskriminalamt hat eine positive Bilanz der Aktionswoche gegen Wohnungseinbrüche gezogen. In der vergangenen Woche habe es umfangreiche Fahndungen gegeben. Unter anderem seien mehr als 1.100 Fahrzeuge kontrolliert worden. Dabei konnte auch ein Haftbefehl vollstreckt werden. Außerdem gab es viele Aktionen zur Aufklärung und Prävention, zum Beispiel auch in den sozialen Medien. Bei der Fußball-WM hat Spanien gestern Abend für eine Überraschung gesorgt. Der Favorit kam im ersten Turnierspiel gegen WM-Neuling Kap Verde nicht über ein torloses Unentschieden hinaus. ARD-WM-Reporter Michael Küster.
24: Keinen Sieger gab es auch beim 2:2 zwischen dem Iran und Neuseeland. Ebenso bei Belgien gegen Ägypten und auch bei Uruguay gegen Saudi-Arabien. Endstand jeweils 1:1. Um 21 Uhr beginnt dann auch die Gruppe I mit der Partie von Vizeweltmeister Frankreich gegen den Senegal. Und auch der Titelverteidiger wird erstmals bei diesem Turnier am Ball sein. Argentinien trifft in Kansas City um 3 Uhr nachts auf Algerien.
4: Das waren die Nachrichten. Das Wetter, es gibt viele Wolken heute, später zeigt sich aber auch öfter mal die Sonne, aber heute Nachmittag sind auch noch teils kräftige Schauer und Gewitter unterwegs, auch mit Sturmböen. Das Ganze bei 21 Grad im Upland und bis 27 Grad im Rheingau. Kommende Nacht kühlt es ab auf 16 bis 10 Grad und morgen ist es dann teils sonnig, teils bewölkt. In Nordhessen gibt es auch mal Nieselregen. Dazu wird es schwül bei 23 bis 30 Grad. Es ist 12.35 Uhr.
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4: Vorsicht auf der A7 Kassel Richtung Fulda. Zwischen Guxhagen und Melsungen liegen Reifenteile auf dem linken Fahrstreifen. A3 Frankfurt Richtung Köln. Zwischen Niedernhausen und Bad Camberg immer noch 9 Kilometer Stau. Wegen Reinigungsarbeiten nach einem LKW-Brand. Hier ist nur der linke Fahrstreifen frei. A45 Aschaffenburg Richtung Gießen zwischen Langenselbolder Dreieck und Langenselbold West. 2 Kilometer Stau wegen einer Baustelle auf dem linken Fahrstreifen. A66 Frankfurt Richtung Wiesbaden zwischen Wiesbaden-Mainzer Straße und Schiersteiner Kreuz. 2 Kilometer stockender Verkehr wegen einer Tagesbaustelle auf dem linken Fahrstreifen. Und B49 Limburg Richtung Gießen zwischen Limburg-Offheim und Hadamar. 1 Kilometer Stau wegen Bergungsarbeiten. Hier ist nur ein Fahrstreifen frei.
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0: Schönen guten Tag Ihnen. US-Präsident Donald Trump lässt sich schon feiern für einen Rahmenvertrag, dessen Inhalte noch kaum bekannt sind und dessen Folgen nicht absehbar. Und der offiziell am Freitag unterschrieben werden soll. In diesem Vertrag sollen Regeln stehen, die langfristig dazu führen könnten, dass der Krieg am Persischen Golf wirklich endet zwischen den USA und dem Iran. Sogar von einem Friedensabkommen spricht die pakistanische Seite, die bei den Verhandlungen vermittelt hat. Menschen, die mal im Iran gelebt haben und das Land schon lange verlassen haben, geflüchtet sind vor dem Regime, protestieren aber gegen dieses Abkommen. Besonders in Los Angeles sind Menschen auf die Straße gegangen. Dort lebt ja die größte Gemeinde von Exil-Iranern und Iranerinnen weltweit. Und dort spielt zweitens ja auch die iranische Nationalmannschaft bei der Weltmeisterschaft. Tarek Siddiq ist Protestforscher am Zentrum für Konfliktforschung der Universität in Marburg, verfolgt das auch aus der Ferne. Guten Tag, Herr Siddiq.
3: Guten Tag.
0: Was sagen die Exil-Iraner in Marburg denn zu dieser Vereinbarung? Was hören Sie da? Ist das erstmal positiv, dass sich die USA und der Iran offenbar auf Regeln geeinigt haben?
3: Also ich glaube, innerhalb der Diaspora-Gemeinschaft, und das meine ich jetzt auch über einzelne Städte hinaus, ist eine gewisse Unentschiedenheit, wie man sich dazu verhalten soll. Das war schon beim Krieg der Fall, dass die einen große Hoffnung darauf gesetzt haben, dass dieser Krieg jetzt den Regimewechsel produziert. Da ist man jetzt eben entsprechend enttäuscht oder hat Angst davor, was es bedeutet, wenn das Regime danach noch fester im Sattel sitzt. Und auf der anderen Seite hatte man diejenigen, die von vornherein die zivilen Kosten dieses Krieges betont haben und darum Sorge hatten. Und da ist jetzt eine gewisse Erleichterung zu spüren, die ja eben auch diskutieren, dass sich das Leben einiger Menschen zumindest verbessern könnte mit einem Friedensabkommen.
0: Trotzdem weiterhin natürlich unter diesem Regime. Der Angriff der USA auf den Iran, der war ja auch mit der Hoffnung verbunden, dass die Regierung und der Nationale Sicherheitsrat gestürzt werden könnten. Davon ist natürlich im Moment keine Rede. Was bedeutet das für die Menschen hier, die Verbindungen in den Iran haben?
3: Ja, es ist vor allem erstmal eine gewisse Unsicherheit. Das war aus Sicht von Leuten, die auch stärker zum Iran gearbeitet haben, war ja von vornherein dieser Krieg mit einer Unwägbarkeit verbunden, dass man sozusagen alles auf eine Karte setzt. Also entweder hat man dann halt einen Regimewechsel und der sah damals schon nicht so wahrscheinlich aus, oder man erlebt eben, dass das System danach noch fester im Sattel sitzt. Das heißt, sich diplomatisch abgesichert hat, große Widerstände überwunden hat und eben gleichzeitig vielleicht noch härter nach innen vorgehen kann aus dieser Absicherung heraus. Und das ist genau diese Unwägbarkeit, mit der es die Diaspora zu tun hat, sich jetzt damit zu beschäftigen, mit was für einem System man es in der Zukunft zu tun haben wird, dessen Führungsfiguren ja aktuell auch noch ausverhandelt werden und dessen Strukturen sich auch nach der Tötung Khamenis zum Beispiel verändern werden.
0: Wir kennen auch nicht wirklich die Inhalte dieses Rahmenvertrags zwischen den USA und dem Iran. Da werden aber verschiedene Möglichkeiten diskutiert, über das Atomprogramm beispielsweise oder ob der Iran künftig Maut für die Benutzung der Straße von Hormuz benutzen soll. Das zumindest hören wir aus Teheran. Das sind aber alles Punkte, die davon ausgehen, dass im Iran die Machtverhältnisse auch gleich bleiben. Hat sich Donald Trump da vom Iran vorführen lassen? Was haben Sie da für eine Einschätzung?
3: Ich denke, da ist man vor allen Dingen

0: dem, was die USA politisch jetzt haben mit diesem Abkommen, was aber, glaube ich, jetzt nicht in der dass ich jetzt nicht unbedingt als ein Vorführen bezeichnen würde, sondern es ist einfach ein Krieg, aus dem beide wenig zu gewinnen haben im jetzigen Zustand und dementsprechend eher Diplomatie bemühen wollen.
1: Ein Blick noch in die USA, Herr Siddiq, wie schwierig das alles ist, das sehen wir im Moment bei der Fußball-WM. Das Team des Iran wird von vielen Exil-Iranern nicht akzeptiert, weil es eben vom Regime auch bestimmt sei, beziehungsweise kritische Fußballspieler keinen Platz haben, sogar festgenommen wurden. Wie groß ist denn die Verantwortung der Spieler, die da auf dem Platz stehen? Haben die eine Wahl, wenn sie kicken wollen?
0: Ich denke, dadurch, dass es ja auch bei vergangenen Spielen zu Protesten von Spielern gekommen ist, ist das System noch akribischer da drin, wer überhaupt zugelassen wird, wer überhaupt die Erlaubnis erhält, da teilzunehmen und auszureisen. Da wird ganz genau drauf geachtet und gleichzeitig auch die Familien vor Ort unter Druck gesetzt. Das heißt, ich denke, dass der Spielraum für die Spielerinnen sowieso nicht sehr groß ist und deutlich geringer sein dürfte als in der Vergangenheit. Und da wäre ich sehr zurückhaltend, hier jetzt große Aktionen während der WM zu erwarten.
1: Tarek Siddiq, Protestforscher am Zentrum für Konfliktforschung der Uni Marburg. Vielen Dank. Wir haben gesprochen über die Frage, was das angekündigte Abkommen zwischen USA und Iran denn bringen kann, vor allem für die iranische Opposition.
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1: Nach zwei langen Jahren ungarischer Blockade hat die Europäische Union gestern die Beitrittsverhandlungen mit der Ukraine gestartet. Das Land hofft natürlich auf baldige Aufnahme. Und nach Darstellung des ukrainischen Präsidenten Volodymyr Selenskyj ist diese Beschleunigung der Beitrittsgespräche auch die passende Antwort der Europäer auf den seit mehr als 4 Jahren währenden russischen Angriffskrieg gegen die Ukraine. Aber es bleibt ein langer Weg. Wie es weitergeht mit dem Ukraine-Beitritt nach dem Start der Gespräche gestern, berichtet uns Thomas Spickhofen aus Brüssel.
3: Von einem Mega-Montag für die Erweiterung der Europäischen Union spricht die zuständige Kommissarin Marta Kos.
4: It is a mega Monday for me.
3: Mega-Montag, nicht nur, weil gestern am Montag nun die Beitrittsgespräche für die Ukraine und Moldau begonnen haben, sondern auch, weil Montenegro 2 Verhandlungskapitel abgeschlossen hat. Das Land will schon 2028 der Union beitreten. Für die Ukraine wird es dagegen noch einige Zeit dauern und doch viele Jahre schneller gehen als bei allen anderen Kandidaten. Im Februar 22 hat Kiew die Aufnahme in die EU beantragt, kurz nach dem russischen Überfall. 4 Jahre später erkennen wir an, welchen Fortschritt die Ukraine bei den Reformen bereits gemacht hat, inmitten eines grauenhaften Krieges, sagt Kos.
4: We are now formally recognizing the reform progress Ukraine has made over the past years.
3: Den Beginn der Verhandlungen hatte Ungarn über lange Zeit blockiert. Das hat sich erst mit dem Machtwechsel in Budapest im vergangenen Monat geändert. Die Verhandlungen sind in 35 einzelne Themenfelder unterteilt, die zu 6 Paketen zusammengeschnürt werden, sogenannten Clustern. Im ersten Cluster geht es unter anderem um das Justizsystem und den Schutz von Grundwerten. Später folgen zum Beispiel die Regeln für den Binnenmarkt, für Wettbewerbsfähigkeit und Nachhaltigkeit, für die Landwirtschaft und die Außenpolitik. Der ganze Prozess ist schon sehr kompliziert, kritisiert die österreichische Außenministerin Beate Meinl-Reisinger.
5: Er ist sehr lang, er ist sehr bürokratisch und er hat unendlich viele Stellen, an denen es einstimmige Beschlüsse braucht. Das halte ich nicht für klug.
3: Um der kriegsgebeutelten Ukraine eine konkrete Perspektive zu geben, hat Bundeskanzler Merz als Zwischenschritt einen Sonderstatus vorgeschlagen. Mit Sitz in der Kommission, im Parlament und am Tisch der Regierungschefs, aber ohne Stimmrecht. Dafür will er auch beim EU-Gipfel Ende der Woche werben. Andere dagegen warnen davor, den vollen Beitritt der Ukraine dabei aus den Augen zu verlieren. Es sollte eigentlich keine Sonderbehandlung geben, sagt die schwedische Außenministerin Maria Seterngard. Es sei im eigenen Interesse der EU und der beste Weg zum Frieden, wenn die Ukraine Teil der Union wird.
6: There is not supposed to be any special treatment, but it is in our interest and it is the best way to achieve peace, to make sure that Ukraine can become part of the EU.
3: Bis zum Sommer sollte der Rat auch die anderen Verhandlungspakete auf den Weg geben, fordert Erweiterungskommissarin Marta Kos. Und dann?
4: And then we could have a terrific Tuesday in July.
3: Dann können wir im Juli auch einen dollen Dienstag haben.
1: Der Bericht von Thomas Spickhofen aus Brüssel zum Beginn der EU-Beitrittsverhandlungen mit der Ukraine. Spätestens Ende dieser Woche ist für alle Online-Shops ein

0: ein Widerrufsbuttonpflicht. Und der soll gewährleisten, dass das gesetzlich verankerte Widerrufsrecht von 14 Tagen für die Kunden und Kundinnen auch wirklich einfach auszuüben ist. Und dass das jetzt so kommt, das verdanken wir Brüssel, der Europäischen Union. Die hat nämlich ein solches Gesetz auf den Weg gebracht. Das könnte so die Idee, den Ärger und Frust vieler Online-Käufer mindern. Und wir haben uns das heute Morgen in das Thema nochmal genauer angeschaut, wie sich das Einkaufen im Internet während der mittlerweile 30-jährigen Geschichte des Online-Shoppings generell gewandelt hat. Matthias Decher aus unserer hr-Info-Redaktion fasst das nochmal zusammen.
1: 14 Tage Rückgaberecht, das gab's auch im Internet, quasi schon immer, von Anfang an. Neu ist, jetzt werden Verkäufer verpflichtet, mit einem Button darauf hinzuweisen. Und dieser Knopf muss auch ganz klar erkennbar sein, sagt Peter Lasek von der Verbraucherzentrale Hessen.
2: Er muss an prominenter Stelle, entweder oben auf der Seite oder unten im Footer, wo wir die Datenschutzhinweise, Impressum und so weiter stehen haben. Und was auch im Gesetz steht, er muss klar sich abheben. Also das kann passieren durch eine andere Farbe, durch einen Fettdruck oder vielleicht auch sogar durch einen Rahmen. Es darf auf jeden Fall nicht so sein, dass der Verbraucher erst anfangen muss, großartig zu suchen.
1: Klingt ganz einfach, weil eben niemand mehr suchen muss, wo er die Möglichkeit findet, den Fehlkauf zurückzuschicken. Erfahrungen, die sicher viele von uns schon gemacht haben. Fallstricke gibt's aber auch nach wie vor, erklärt Professor Bernd Sciarra. Er hat eine Professur für E-Commerce an der Universität Frankfurt.
3: Früher mussten wir lernen, mit Verkäufern umzugehen. Heute müssen wir lernen, mit Daten und Algorithmen umzugehen.
1: Und dann schiebt er noch einen Satz nach, der Mut macht.
3: Ja, ich würde nicht sagen, das ist jetzt die Revolution des Internets, aber es ist ein schönes Zeichen dafür, dass digitale Märkte heute nicht nur bequem, sondern auch fair und verbraucherfreundlich gestaltet werden.
1: Manchmal kann man machen, was man will. Da läuft's dann richtig blöd, so wie bei dieser Frau.
4: Ich habe auf einem Gebrauchtwaren-Online-Händler habe ich ein Produkt sozusagen gekauft und das Produkt kam nicht an und das Geld war weg.
1: Alle Versuche, das Geld zurückzubekommen, haben dieser Frau nichts genutzt. Fake-Shops werden eben auch immer besser. Der Rat von Simone Bub, Verbraucherschützerin aus Bayern, ist aber auch gut.
5: Ein gesundes Misstrauen, gerade bei dem Shop, den ich nicht kenne, den nochmal auf so ein paar Eckpunkte zu überprüfen. Wie gibt's den Shop? Hat er ein Impressum? Schauen, ob ich wirklich nur per Vorkasse zahlen kann, dann auf jeden Fall die Finger davon lassen.
1: Wissen wir ja eigentlich auch alle. Dennoch sagen diese Konsumenten, der neue Button im Internet, der ist schon gut.
6: Das wäre super, wenn das so wäre, weil das oft halt nicht so ist und da so ein Riesenaufwand dadurch entsteht.
7: Das finde ich sehr sinnvoll.
8: Ja, also wenn es vereinfacht wird, schon auf jeden Fall. Besonders die Rücksendung ist ja wichtig.
9: Ja, ist sinnvoll.
1: Sinnvoll und Gesetz ab Ende der Woche oder, wie es E-Commerce-Prof Bernd Sciarra sagt,
2: ein schneller Klick, um von seinen Rechten Gebrauch zu machen.
0: Widerruf per Button. Wird Online-Shopping jetzt fairer? Das war das Thema heute Morgen in hr Info. Matthias Decher aus der Redaktion hat alles nochmal zusammengefasst. 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
0: 12.49 Uhr ist es gleich.
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0: Damit hatte wohl niemand gerechnet, gestern nicht einmal die Fußballer aus den Kapverden selbst. Gestern hat ihr Team, die Blauhaie, in der Gruppe H gegen Spanien ein Unentschieden erzielt, 0:0. Ein No-Name gegen den amtierenden Europameister. Also für die Fußball-WM in Amerika war das eine kleine Sensation, die in der Heimat groß gefeiert wurde.
11: Auf den Inseln der Kapverden kann man nirgendwo besonders weit fahren. Viele Autos gibt es trotzdem und viele davon waren gestern Abend auf der Straße, um ordentlich Krach zu machen, bis dann die Musikkapellen für Stimmung sorgten wie beim Karneval. Wohl selten ist ein Unentschieden bei einem Fußballspiel so entschieden gefeiert worden wie das gestrige 0:0 der Kapverden gegen Europameister Spanien. Der Geschäftsmann Paulo Lopes in der Hauptstadt Praia war von dem Resultat völlig überrascht. Ich habe mit einer vernichtenden Niederlage gerechnet. Und jetzt das Unentschieden, das ist ein großartiges Ergebnis. Kaum anders sieht es der Chef des kapverdianischen Fußballverbandes, Mario Semedo. Aus gesundheitlichen Gründen konnte er nicht mit den Blauhaien zur WM und zum Auftakt seines Teams in Atlanta reisen. Aber das schmälert seine Freude nicht. Dies ist eine großartige Sache. Man kann es gar nicht beschreiben, was wir spüren. Es haut uns um. Semedo sagt, das Wichtigste sei, dass alle an die Spieler geglaubt und ihnen Vertrauen geschenkt hätten. Die große Mehrheit der Kapverdier im In- und Ausland habe die Mannschaft all die Zeit unterstützt bis zum Auftakt der WM. Wohlgemerkt, das war gestern das erste Mal, dass Kap Verde bei einer Fußball-Weltmeisterschaft antrat. Und während des Spiels wuchsen die anfänglich bescheidenen Erwartungen bei den Zuschauern in der Heimat, so wie bei der IT-Technikerin Evelise Ramos. Ich bin sehr zufrieden, sogar glücklich. Weißt du, ich habe am Ende auf einen Sieg gehofft, ein 1:0. Das haben wir nicht geschafft, aber ein Unentschieden ist auch ein gutes Ergebnis, denn Spanien hat ein starkes Team. Und Kap Verde hat einen starken Torwart, Vosinha. An dem 40-Jährigen bissen sich die Spanier die Zähne aus zur Freude der vor den Fernsehern versammelten Fans in der Heimat. Auf den Kapverden träumt man nun von mehr als nur diesem einen Punkt. Am kommenden Sonntag gegen Uruguay, sagt Paulo Lopes, dürften es gern 3 Punkte werden. Also Uruguay, die schlagen wir 1:0. Wir schießen ein Tor und dann machen wir dicht. Gegen Spanien hätten wir in den letzten Minuten sogar gewinnen können. Auch vor der 4. Mannschaft in Gruppe H vor Saudi-Arabien hat in Kap Verde niemand Angst. Die Sensation gegen Spanien, das war für die Fans in der Heimat nur der Auftakt zu Größerem.
0: Gefühlt irgendwie schon die WM gewonnen. Und auch viele Flaggen wurden da gezeigt. Und das ist aber eine Sache, die manchen Menschen auch nicht so gut gefällt. Das haben wir in Deutschland auch öfter. Und genau darum geht es gerade in Nordhessen. Da ist eine hitzige Debatte entbrannt, ausgelöst von einer Regelung des Kulturzentrums Schlachthof in Kassel. Bei den Public Viewings dort der Fußball-WM im hauseigenen Biergarten sind keine Nationalflaggen erlaubt. In einigen Social-Media-Kanälen wird das intensiv debattiert. Die Meinungen gehen weit auseinander. Nicolas Frühling hat sich das für uns genauer angeschaut. Worum geht's bei diesem Flaggenverbot?
7: Ja, zunächst muss man mal betonen, dass es hier um keine neue Regel geht. Der Schlachthof bietet schon seit Jahren Public Viewings zu verschiedenen Veranstaltungen an, auch abseits von Fußball. Und dabei hat diese Regel, der Verzicht auf Nationalflaggen laut Schlachthof, lange Tradition. Aber natürlich ist verständlich, dass bei einer der größten Sportveranstaltungen der Welt so etwas plötzlich in den Fokus der Öffentlichkeit gerät. Das Verbot bzw. die Bitte, die Flaggen zu Hause zu lassen, betrifft übrigens sämtliche Nationalflaggen und nicht nur deutsche. Das hat der Schlachthof in einem öffentlichen Statement nochmal ausdrücklich betont. Und Trikots und ähnliche Fanartikel sind auch im Schlachthof weiter erlaubt.
0: Wie begründet das Kulturzentrum das Verbot aber?
7: Ja, das klingt natürlich alles erstmal total skurril. Und um das nachzuvollziehen, muss man den Hintergrund des Schlachthofs in Kassel kennen. Das ist ein soziokulturelles Zentrum mitten in der Kasseler Nordstadt, einem sehr migrantisch geprägten Viertel. Und hier macht der Schlachthof Sozialarbeit. Und viele der Menschen, die hier wohnen, erleben das Auftreten der Deutschlandflagge vor allem bei rechten Demos. Man bedenke die aktuelle politische Lage und letzte Wahlergebnisse der AfD. Der Schlachthof möchte aber, dass sich bei Ihnen im Biergarten, bei Ihren Veranstaltungen, alle möglichst wohl und sicher fühlen. Für manche seien Nationalflaggen harmlose Fanaccessoires, für andere können sie ausgrenzend, einschüchternd oder politisch aufgeladen wirken, sagt der Schlachthof. Auch ganz wichtig, der Schlachthof betont ausdrücklich, dass sie nicht unterstellen, dass jede Person, die eine Länderfahne mitbringt, automatisch nationalistisch denkt oder handelt.
0: Also auf jeden Fall ein sensibles Thema, dass der Schlachthof da, mit dem der Schlachthof da umgeht. Und natürlich könnte man mit seiner Fahne jetzt auch zu jedem anderen Public Viewing gehen. Trotzdem geht es in den sozialen Medien heiß her.
7: Auf jeden Fall. Viele fühlen sich da wohl missverstanden und unter Generalverdacht gestellt, was der Schlachthof ja eigentlich, wie eben gesagt, nicht beabsichtigt hat. Viele in den Kommentaren können einfach nicht nachvollziehen, wie man die Symbole eben der Mannschaften verbietet, die man anfeuert und bei denen man mitfiebert. Für die gehören die Flaggen sagen einfach zu dem Ritual Fußball-WM dazu. Manche sehen darin auch falsch verstandene und überzogene Toleranz. Es gibt aber auf der anderen Seite auch viel Zuspruch und viele Menschen, die gerne und regelmäßig in den Schlachthof gehen, gerade weil man dort eben versucht, möglichst viele verschiedene Perspektiven wahrzunehmen und zu respektieren. Und dann gibt es leider auch noch jede Menge Kommentare von der extrem rechten Seite, die ich hier im Radio jetzt nicht wiederholen möchte.
0: Nicolas Frühling, unser Reporter in Kassel zur Debatte um ein Flaggenverbot im Kulturzentrum Schlachthof in Kassel, im dortigen Biergarten, wo eben auch die Spiele der Fußball-WM gezeigt werden.
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0: Er war Pianist, Bandleader, Komponist, Abdullah Ibrahim. Seine Musik, die afrikanische Traditionen und Jazz-Elemente miteinander verband, hat weltweit Maßstäbe gesetzt. Ibrahim, der in einem armen Viertel von Kapstadt geboren wurde, gilt als wichtigster Vertreter des sogenannten Cape Jazz. Seine letzten Lebensjahre hat Abdullah Ibrahim in Deutschland verbracht, südlich von München. Dort ist er jetzt im Alter von 91 Jahren gestorben.

0: Man in Burg, das wahrscheinlich bekannteste Werk von Abdullah Ibrahim. Eine musikalische Erinnerung an die Vertreibung nicht weißer Menschen aus Kapstadt, die vom südafrikanischen Apartheid-Regime in Townships vor den Toren der Stadt zwangsumgesiedelt wurden. Eins davon heißt bis heute Man in Burg. Die Melodie prägt sich ein. Man in Burg wird zum musikalischen Symbol des Anti-Apartheid-Kampfes, gilt als inoffizielle Nationalhymne des Widerstands gegen das weiße Rassistenregime. Musik, sagt Ibrahim in einem Interview mit dem südafrikanischen Nachrichtenkanal SABC, bedeutete damals Freiheit. Wir jungen Leute lebten unter dieser schrecklichen Sache, die uns aufgezwungen wurde, der Apartheid. Alles wurde uns verweigert. Aber was sie uns nicht nehmen konnten, das war der Zugang zu uns selbst. Wir spielten unsere Musik und überwanden die Grenzen, die sie uns aufzwingen wollten. 1934 wird Abdullah Ibrahim als Adolf Johannes Brandt in Kapstadt geboren, in einem der ärmsten Viertel der Stadt. Musik aus vielen Kulturen treffen hier aufeinander, aus Afrika und Asien, aus Europa und Amerika. Mit 7 Jahren beginnt er Klavier zu spielen, steht schon mit 15 auf der Bühne. Bekannt wird er zunächst unter dem Namen Dollar Brand, dann als Gründer der Gruppe Jazz Epistles, die unter anderem mit dem Trompeter Hugh Masekela Musikgeschichte schreibt, weil sie afrikanische Rhythmen und Bebop miteinander verbindet. In den 1960er Jahren konvertiert Abdullah Ibrahim zum Islam und geht ins Exil. Heute gilt er als einer der bedeutendsten Jazzmusiker weltweit und seine Musik, der sogenannte Cape Jazz, als kulturelles Symbol des Widerstands gegen die Apartheid. 1994 spielte er bei der Amtseinführung von Nelson Mandela als erster frei gewählter Präsident Südafrikas. Das aktuelle Staatsoberhaupt Cyril Ramaphosa würdigte den Ausnahmemusiker als internationale Ikone und Weltbürger, der das Leben aller mit seinen musikalischen Gaben bereichert und sich dafür eingesetzt habe, die Welt zu einem besseren Ort zu machen.
1: Stefan Überbach zum Tod eines großen Musikers aus Südafrika, Abdullah Ibrahim. Er ist im Alter von 91 Jahren gestorben.
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Einmal im Leben einen echten Schatz finden und das auch noch ganz nebenbei bei einem Spaziergang im Feld, nicht weit von zu Hause. Wirklich einen echten Schatz, einen Keltenschatz. Genau das ist einer 12-jährigen Schülerin passiert aus der Wetterau. Ich habe mit ihr gesprochen. Das ganze Gespräch hören Sie gleich nach den Nachrichten.

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1: 13 Uhr. EU-Abgeordnete stimmen Umsetzung des US-Zolldeals zu. Wasserqualität in Europas Badegewässern fast überall ausgezeichnet. Rund 1 Million Euro Schaden nach Brand in Wetzlar. Das Wetter wechselhaft mit teils kräftigen Schauern und Gewittern bis 27 Grad. Mein Name ist Claudia Meichelbeck. Das Europaparlament hat beschlossen, die Zollvereinbarung mit US-Präsident Trump umzusetzen. Europäische Zölle auf US-amerikanische Industriewaren wie Autos und Maschinen werden also zeitweise abgeschafft. Trump versprach im Gegenzug, auf die meisten EU-Produkte einen Zoll von höchstens 15% zu erheben. Die Vereinbarung aus dem vergangenen Jahr hat damit die letzte politische Hürde genommen. Allerdings muss noch der Rat der EU-Länder formal grünes Licht geben. Die Staats- und Regierungschefs von 7 großen Industriestaaten haben über ein mögliches Kriegsende in der Ukraine gesprochen. Kanzler Merz hat sich bei dem Treffen in Frankreich zuversichtlich gezeigt und gesagt, es könnte sich ein Fenster für Diplomatie öffnen. Beim G7-Treffen geht es heute auch noch um Nahost. Aus Evian Georg Schwarte.
2: Im Mittelpunkt dann das anstehende Friedensabkommen zwischen den USA und dem Iran. Zum Auftakt des Gipfels hatten alle Teilnehmer das Rahmenabkommen der USA mit dem Iran gelobt. Während US-Präsident Trump aber behauptete, der Schiffsverkehr in der Straße von Hormus werde künftig weiter mautfrei und bereits ab Freitag ungehindert möglich sein, äußerten sich andere G7-Vertreter skeptisch.
1: Die Sicherheitsbehörden in Deutschland warnen schon länger vor hybriden Angriffen, zum Beispiel Sabotage, Desinformationskampagnen oder Drohnen über Bundeswehreinrichtungen. Ein neues Abwehrzentrum von Bund und Ländern soll jetzt für mehr Schutz sorgen. Innenminister Dobrindt hat es heute eröffnet. ARD-Hauptstadtkorrespondent Oliver Neuroth.
3: Die Gefahr hybrider Attacken wächst nach Dobrindts Worten täglich. Deutschland befinde sich im Fadenkreuz fremder Mächte. Die Antwort muss aus Sicht des Ministers so aussehen: Die Sicherheitsbehörden vernetzen sich besser, um Informationen und Lagebilder schneller austauschen zu können. Dobrindt stellt klar, das neue Zentrum für die Abwehr hybrider Gefahren sei keine neue Behörde, mehr eine Plattform, um bestehende Kräfte zu bündeln.
1: Die meisten Badegewässer in Europa haben eine ausgezeichnete Wasserqualität. Das steht in einem Bericht der Europäischen Umweltagentur in Kopenhagen. Konkret hatten knapp 85% der Badestellen im vergangenen Jahr eine exzellente Wasserqualität. 96% erfüllten immerhin die EU-Mindeststandards. Auch die allermeisten Badeplätze an Seen, Flüssen und Meeren in Deutschland kommen in dem Bericht sehr gut weg. Der Schaden nach dem Brand in Wetzlar letzte Nacht ist größer als bisher gedacht. Die Polizei geht jetzt von einer Schadenssumme von 1 Million Euro aus. Ein italienisches Restaurant war komplett ausgebrannt. Anwohner berichten, dass es auch zu einer Explosion kam. Alle Fenster in dem Haus wurden zerstört. Die Brandursache ist noch unklar. Ermittler können erst im Laufe der Woche die Ruine betreten. Vorher muss noch geklärt werden, wie sehr die Statik beeinträchtigt ist. Von Frankfurt nach Frankreich. Der frühere Eintracht-Trainer Dino Topmöller geht zum RC Lens. Das hat der französische Vizemeister jetzt offiziell mitgeteilt, der sich gestern Abend von Trainer Pierre Sage getrennt hatte. Topmöller bekommt demnach einen Vertrag bis 2028 in Lens. Im Januar war er bei der Eintracht entlassen worden. Das waren die Nachrichten. Das Wetter. Heute Nachmittag zeigt sich ab und zu die Sonne, aber es kann auch kräftige Gewitter geben, örtlich mit Starkregen und stürmischen Böen. Die Höchstwerte steigen auf bis 20 Grad im Upland und bis 27 Grad im Rheingau. In der kommenden Nacht ziehen die Schauer ab, die Werte sinken auf 16 bis 10 Grad und morgen kann es dann anfangs neblig sein. In Nordhessen gibt's Wolken und teilweise etwas Regen. Nach Süden hin scheint oft die Sonne. Dazu wird es schwül bei höchstens 22 bis 29 Grad. Es ist 13.04 Uhr.
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1: Vorsicht auf der A5 Kassel Richtung Frankfurt zwischen Obermörlen und Friedberg. Eine Ölspur auf dem rechten und dem mittleren Fahrstreifen. A3 Frankfurt Richtung Köln zwischen Niedernhausen und Bad Camberg. 8 Kilometer Stau wegen Reinigungsarbeit nach einem Lkw-Brand. Hier ist der rechte Fahrstreifen gesperrt. A7 Kassel Richtung Fulda zwischen Niederaula und Hünfeld-Schlitz. 2 Kilometer Stau und stockender Verkehr. A45 Aschaffenburg Richtung Gießen zwischen Hanauer Kreuz und Langenselbold West. 2 Kilometer Stau wegen einer Baustelle auf dem linken Fahrstreifen. Und B49 Limburg Richtung Gießen zwischen Limburg-Offheim und Hadamar. 1 Kilometer Stau wegen Bergungsarbeiten. Hier ist nur ein Fahrstreifen frei.
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4: Hallo, grüße Sie. Hessen steckt voller Geheimnisse und Schätze. Und in diesem Fall meine ich tatsächlich archäologische Schätze. Letzte Woche erst haben wir berichtet von einem Sensationsfund, dem Keltengrab bei Bad Camberg. Und jetzt macht eine 12-jährige Schülerin Schlagzeilen, die bei Büdingen auch einen kleinen Schatz gefunden hat. Und zwar geht es um einen keltischen Armreif, etwa 2700 Jahre alt, aus der Eisenzeit. Gefunden hat ihn Lilly Thehn, Schülerin an einer Gesamtschule in der Gemeinde Ortenberg in der Wetterau. Sie hat das Teil bei einem Spaziergang mit ihrer Freundin entdeckt. Und ich habe mit ihr gesprochen und auch mit ihrem Schulleiter Tobias Stolte. Aber erstmal wollte ich von Lilly wissen, wie sie das Teil gefunden hat.
5: Also wir sind einfach rumgelaufen, weil wir neue Geheimverstecke oder sowas finden wollten. Und dann habe ich nur so einen verdreckten Armreif gesehen und habe ihn dann mitgenommen und habe ihn dann in so einen Müllbeutel mit Wasser und ja, dann habe ich ihn sauber gemacht.
4: Ja, das klingt ja, als wäre das irgendwie total selbstverständlich. Aber ist dir da irgendwas aufgefallen in dem Moment, wo du das gesehen hast? Also geglitzert hat es offenbar nicht. Also warum hast du gedacht, das muss ich mitnehmen?
5: Also ich nehme irgendwie immer Sachen mit, weil...
4: Ach, das machst du öfter?
5: Ja, also ich nehme einfach die Sachen mit, die ich cool finde. Oder ich habe auch früher immer jeden Stein mit nach Hause genommen, weil ich fand, dass die alle besonders waren.
4: Kennst du dich irgendwie besonders aus mit den Kelten bei dir in der Region?
5: Also so ein bisschen, weil wir hatten ja die Kelten in der Schule, aber also nur so ein bisschen.
4: Willst du vielleicht das später auch mal machen, Archäologin werden, oder ist das noch viel zu weit weg?
5: Also ich habe irgendwie gar keine Vorstellung, was ich mal machen möchte, aber ich könnte mir schon vorstellen, dass ich das mal machen würde.
4: Du hast schon erzählt, dann hast du das deiner Mutter gegeben, die hat sich den Ring angesehen. Was hat deine Mama im ersten Moment gesagt?
5: Also meine Mutter hat zuerst gesagt, ach, was ist das denn, was hast du jetzt schon wieder mit nach Hause geschleppt? Und hat sich das genauer angeguckt und hat gemerkt, wie schwer das war. Und dann hat sich herausgestellt, dass es wahrscheinlich von den Kelten sein könnte.
4: Und wie war da die Reaktion?
5: Ich war voll aufgeregt, weil ich dachte, wenn das jetzt wirklich von den Kelten ist, dann muss es ja eigentlich voll was Besonderes sein.
4: Dann hast du es mit zur Schule genommen und deinem Schulleiter gezeigt. Was hat der als erstes gesagt?
5: Boah, ich weiß es gar nicht mehr.
4: Warum hast du es denn mit zur Schule genommen?
5: Weil wir die Kelten in der Schule hatten und ich dachte, vielleicht wissen die vielleicht irgendwas darüber, dass das von den Kelten sein könnte oder nicht.
4: Jetzt steht ja der Tobias Stolte, dein Schulleiter, direkt neben dir. Herr Stolte, da steht also die Lilly vor Ihnen mit diesem Pfund. Haben Sie gleich gedacht, das könnte was Wertvolles sein?
6: Also gedacht schon, aber der Erhaltungszustand des Armreifs, den die Lilly in der Hand hatte, war so ausgesprochen gut, dass ich nicht an eine Datierung, wie sie jetzt vorgenommen worden ist, zu 807 bis 800 vor Christus gedacht habe, weil es ein außergewöhnlich gut erhaltener Bronzearmreif ist aus der frühen Hallstattzeit.
4: Und welche Bedeutung hat dieser Armreif für die Forschung der Glauberg und die Umgebung? Die sind ja bekannt für solche Funde.
6: Ich bin kein Archäologe und kann nur aus meinem Blickwinkel so einige Punkte dazu sagen. Es geht ja weniger um materielle Werte, sondern um kulturhistorische Werte. Und die sind archäologisch gar nicht bezifferbar. Dass dieser Ring hier gefunden wurde, also der über 2700, 2800 Jahre alt ist, sagt ja viel über die kulturellen Stufen in dieser Besiedlungszeit hier vor Ort aus. Und das ist eine Aufgabe für ein Forschungszentrum in der Keltenwelt.
4: Und wie groß ist jetzt die Aufregung an Ihrer Schule, Herr Stolte?
6: Also ich war beeindruckt, als gestern Lilly so wertgeschätzt wurde von Seiten der Keltenwelt. Der Direktor äußerte im Vorfeld schon, dass Lilly gewürdigt werden soll. Und für die Schule ist es natürlich, wenn man die Presseberichterstattung sich gestern anschaut, quer durch die Republik, beeindruckend, weil wir ja seit langem mit der Keltenwelt am Glauberg eine feste Kooperationsvereinbarung haben. Und dass die Lilly genau dafür sensibilisiert war und auch die Ehrlichkeit hatte, das finde ich ganz herausragend, diesen Fund nicht zu behalten, sondern sofort im Grunde abzugeben, das ist gar nicht hoch genug zu schätzen. Also ich bin vollkommen hin und futsch und ganz begeistert.
4: Hat Lilly jetzt ein Abo auf eine 1 in Geschichte?
6: Sie hat auf ewig eine Medaille im Herzen verdient, dass sie so etwas geleistet hat. Ich bin leider nicht der unterrichtende Lehrer im Lernbereich Gesellschaftslehre, aber ich glaube, auch die Lehrkräfte sind hiervon beeindruckt.
4: Lilly, ganz kurz noch, wie erlebst du das im Moment, die ganze Aufregung um dich rum?
5: Meine Mutter hat gestern gesagt, boah, du bist ja schon da und da und da. Und wenn man deinen Namen in Google eingibt, sieht man auch Bilder von dir. Und ich war so aufgeregt und ja, habe es einfach nicht geglaubt.
4: Jetzt hast du das tatsächlich, hast du für so viel Aufmerksamkeit, für Schlagzeilen sogar gesorgt. Tut es dir ein bisschen leid, dass du den Armreif abgegeben hast?
5: Nein, gar nicht.
4: Lili Thien, 12 Jahre alt, wollte beim Spazierengehen mit ihrer Freundin neue Geheimverstecke finden und hat dabei einen keltischen Schatz gefunden. 2700 Jahre alt, zufällig am Wegesrand, dann an den Schulleiter gegeben und der hat den Fund dem Museum Keltenwelt am Glauberg im Wetteraukreis übergeben, wo er dann Ende Juni zu sehen sein wird. Tolle Geschichte.
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4: Die Rüstungsindustrie boomt, das zeigt sich auch auf der wichtigen Militärmesse in Villeurbanne bei Paris. Nach dem krachenden Scheitern des deutsch-französischen Kampfjet-Projekts sind wichtige Player aus der Rüstungsindustrie jetzt natürlich bemüht, sich offen zu zeigen für andere europäische Kooperationen. Und gleichzeitig ist die Messe von Protesten begleitet.
7: Amen.
8: Nieder mit dem Kapitalismus, Krieg dem Krieg, schallt es aus einem Megafon den Besuchern der Rüstungsmesse Eurosatory entgegen. Es ist nur ein kleines Grüppchen von Demonstranten, das sich zwischen den riesigen Ausstellungshallen des Expo-Geländes in Villeurbanne im Norden von Paris eingefunden hat. Und es bleibt eine Randnotiz einer der weltweit größten Militärmessen, die im Zeichen des internationalen Rüstungsbooms steht. Zwischen Panzern, Artilleriegeschützen und Drohnen bewegen sich Geschäftsleute und uniformierte Militärvertreter und lassen sich die ausgestellten Modelle erklären. Johannes Schuck ist Key Account Manager des Getriebebauers Renk aus Augsburg.
9: Sie sehen hier ein schweres, unbemanntes Fahrzeug, Heavy Unmanned Ground Vehicle, also Heavy UGV, wie es im Volksmund, würde ich fast sagen, genannt wird.
8: Englische Abkürzungen für Eingeweihte hagelt es überall. Wichtig, das deutsche Getriebe steckt bei diesem Modell in einem gepanzerten Fahrzeug des finnischen Konzerns Patria. Das ist nur ein Beispiel für die unzähligen europäischen Kooperationen, die auf der Pariser Messe anzutreffen sind. Daimler Truck ist mit 8 Fahrzeugplattformen vor Ort. Eine davon wurde zusammen mit dem französischen Hersteller für Militärfahrzeuge Arquus entwickelt, der früheren Lkw-Verteidigungssparte von Renault. Dennis Kinzelmann, Chef der neuen Konzerntochter Daimler Truck Defense.
10: Die französische Armee hat uns zusammen mit dem Partner Arquus klar das Vertrauen ausgesprochen, dass wir zukünftig bis zu 7000 LKWs liefern werden. Und das ist ein sehr positives Beispiel für die europäische Zusammenarbeit und im Spezifischen auch die deutsch-französische Zusammenarbeit.
8: Die Kooperation zwischen Paris und Berlin hat gerade einen schweren Schlag hinnehmen müssen. Das seit 9 Jahren verfolgte Prestigeprojekt eines deutsch-französischen Kampfflugzeugs mit dem englischen Kürzel FCAS wurde nach monatelangen Querelen zwischen den Industriepartnern Dassault und Airbus eingestellt. Immer wieder gibt es Gerüchte, dem gemeinsamen Projekt eines Kampfpanzers der neuesten Generation könne das gleiche Schicksal wie dem Kampfjet-Projekt FCAS widerfahren, obwohl extra der deutsch-französische Panzerkonzern KNDS gegründet wurde. Florian Hohenwarter ist Chef von KNDS Deutschland und auch in Paris vor Ort.
11: Wir sind nicht wirklich beeinflusst von dem Thema, was bei FCAS passiert. Ich glaube, weil das Setup, was wir gewählt haben, ist ein, ich nenne es immer, das ist der Partnership Approach. Das heißt, wir sagen, wir sind ein deutsch-französischer Konzern. Und wir bedienen im ersten Schritt mal unsere Kernkunden, das ist Deutschland und Frankreich.
8: Der gemeinsame deutsch-französische Kampfpanzer sollte eigentlich schon 2035 kommen und den Leopard der Bundeswehr sowie die Leclerc-Panzer der französischen Armee ersetzen. Nun verschiebt sich das gemeinsame Modell aber in die 2040er Jahre. Stattdessen werden nationale Brückenlösungen präsentiert. In Paris stellte der Konzern KNDS eine Kombination aus Leopard-Wanne und französischem Turm und Kanone vor, das zumindest die Leclerc-Panzer in 12 Jahren ablösen soll. KNDS-Gesamtchef Jean-Paul Allary glaubt weiter fest an das gemeinsame Panzerprojekt. Auch in seinem deutsch-französischen Konzern sei es wichtig, immer ein gemeinsames Ziel zu haben. Dann sind wir unschlagbar. Niemand anders hat die Kapazität, die Schlagkraft einer solchen Diversität. Das Schwierigste ist dann jedoch, dieses System zum Funktionieren zu bringen. Aber das ist mein Job.
4: europäische Kooperation in der Verteidigung. Aber wie? Das ist gerade Thema bei der Pariser Rüstungsmesse. Kai Rienecker hat uns berichtet. In Genf, sondern am Genfer See sind sie im Moment alle versammelt, im französischen Evian nämlich, beim G7-Gipfel. Gestern Abend sind ja schon erste Gespräche geführt worden und heute Vormittag gab es dann die erste Sitzung. Im Mittelpunkt, klar, die Lage am Persischen Golf und das Abkommen zwischen den USA und Iran, das laut Washington ja schon von beiden Seiten elektronisch unterschrieben worden sei. Ja, und natürlich auch das Thema Ukraine, denn Präsident Volodymyr Zelensky ist auch in Evian eingetroffen. Ich habe darüber gesprochen mit unserer Korrespondentin in Evian, Katrin Schmid. Die US-Regierung hat das Thema Ukraine ja in den vergangenen Wochen eher liegen lassen. Die Europäer wollen eine größere Rolle spielen bei künftigen Verhandlungen. Ist da heute Vormittag schon etwas zu hören gewesen?
7: Es ist vor allem heute Vormittag viel zu sehen gewesen. Also wir haben im Prinzip tolle Bilder gesehen. Zelensky, der jetzt heute Vormittag dabei ist bei den Gesprächen, die gerade erst beginnen, hat zuvor einen langen Spaziergang mit Emmanuel Macron, dem französischen Präsident, durch die Idylle der Berglandschaft von Evian am Genfer See gemacht. Das sah zumindest gut aus. Das sollte natürlich auch der gebührend herzliche Empfang für Zelensky sein. Gerade sitzt er in einem bilateralen Gespräch, also einem Einzelgespräch mit dem Bundeskanzler, mit Friedrich Merz. Ja, man könnte sagen, all das untermauert genau die Ambition, die du gerade formuliert hast. Die Europäer wollen eine noch gewichtige Rolle spielen. Sie tun es ohnehin schon. Sie machen das eigentlich militärisch und finanziell inzwischen alleine, seit die USA sich rausgezogen haben. Aber dennoch, würde ich sagen, dient dieser G7-Gipfel dazu, rauszufinden, in Beisein von Trump und Zelensky zu sehen, wie sehr ist der US-Präsident überhaupt noch an Bord, wenn es darum geht, für die Ukraine was zu erreichen. Und der hat aber erstmal hier wieder mit Nachrichten von sich reden gemacht, dass er sagt, ich sehe da momentan hier gerade ein gutes Momentum. Ich habe gerade mit Putin telefoniert, das war Sonntag, und auch mit Zelensky da schon. Das war wahrscheinlich anlässlich des Trumpschen 80. Geburtstages, aber dennoch, er hatte beide an der Strippe und sagt, er sehe da jetzt gerade auch Raum für Verhandlungen. Wir wollen sehen, wie konkret das ist, aber es ist natürlich im Sinne der Europäer. Ja.
4: Und weiß man denn, ob sich Donald Trump und Volodymyr Zelensky auch schon direkt getroffen haben, schon miteinander gesprochen haben?
7: Also in einem einzelnen Gespräch, also unter vier Augen, noch nicht. Das ist auch laut Agenda eigentlich nicht vorgesehen, sondern es wird in großer Runde weitergehen, auch mit den, also Runde ist ja auch überschaubar bei G7. Insofern ist noch die Kommissionschefin Ursula von der Leyen dabei und dann eben der Gast. Ne? Das ist das Gesprächsformat.
4: Ein mögliches Iran-Abkommen, das macht ja auch gerade Schlagzeilen. Die Öffnung der Straße von Hormuz ist zum Greifen nah und es ist schon elektronisch unterschrieben worden, laut US-Regierung. Macht das die Sache aus heutiger Sicht auch wirklich handfester?
7: Also man ist schon sehr bemüht, jetzt noch Details zu erfahren dieses Abkommens. Es ging gestern Abend damit los, als Trump gelandet ist, hat er ja auch erst nochmal erzählt, ja, Freitag könnte die Straße von Hormuz dann wirklich ganz offen sein, komplett offen sein, auch mautfrei, gebührenfrei sein, fügt er nochmal zu. Das ist natürlich auch wichtig zu wissen. Und er hat eigentlich auch die ganzen Angebote der Europäer im Prinzip ausgeschlagen, so kann man es fast sagen. Also von Emmanuel Macron, der sagte, ich habe da Kampfflugzeuge, ich habe Fregatten in der Nähe, die können 48 Stunden an der Straße von Hormuz sein und helfen, das Ganze abzusichern, weil natürlich die Europäer jetzt fragen, was können wir tun, damit das auch wirklich dazu kommt und nicht noch irgendwie wieder einreißt. Aber Trump sagte dann nur, nö, das läuft schon, wir haben das im Prinzip im Griff. Ja, man würde gerne mehr wissen, aber vor allem weiß man natürlich auch, dass viele Fragen einfach auch offen geblieben sind in diesem Abkommen. Allen voran die Frage, wie es mit dem Nuklearprogramm der Iraner weitergeht. Das war ja ursprünglich mal Kriegsziel von Trump, das eigentlich zu stoppen. Das ist da ja gar nicht geregelt. Also viele sprechen auch von einem Minimalabkommen, aber es ist trotzdem mehr, als es vorher gab. Insofern ja, vielleicht auch gemischte Gefühle, kann man sagen.
4: Es gibt jetzt auch weitere Sitzungen auf diesem G7-Gipfel, bei dem weitere Staaten auch eingeladen sind, die Golfstaaten, Ägypten. Worum wird es da gehen?
7: Da wird es quasi nahtlos weitergehen über die Frage, wie man diesen Iran-Krieg wirklich befriedet, nachhaltig befriedet. Und da ist die Rolle gerade auch von Katar überhaupt nicht zu unterschätzen. Die haben jetzt die letzten Wochen ja auch schon als Unterhändler, Dealmaker mitfungiert, haben vermittelt, sonst wäre das Ganze wahrscheinlich überhaupt nicht zustande gekommen. Und vor allem die Europäer wissen, da sie auch wenig Zugriff in der Region ja wirklich haben, das sind die Staaten, die es wirklich als ganz feste Partner da einzubeziehen gilt. Und ohne die überhaupt nichts läuft. Insofern hätte das eigentlich nicht besser gewählt sein können, als diese natürlich auch schon mit längerem Vorlauf eingeladen zu haben heute.
4: Katrin Schmid, eine unserer Korrespondentinnen beim G7-Gipfel im französischen Evian.
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4: Sie haben das mitbekommen, die britische Regierung hat ein Social-Media-Verbot für Kinder angekündigt unter 16 Jahren. Seit Jahren sieht sich auch Frankreichs Präsident Emmanuel Macron in Europa als Vorreiter und Antreiber, wenn es um ein Verbot von sozialen Netzwerken geht für Kinder und Jugendliche, und zwar schon unter 15. Jetzt will er das Verbot noch bis September umsetzen. Unsere Korrespondentin in Paris, Caroline Düller, zur Debatte in Frankreich.
12: Vor dem Einkaufszentrum im Viertel Châtelet-Léal, mitten in Paris, checken June und Midi gerade die neuesten Posts auf Insta, TikTok, Snapchat und Co. 3 bis 4 Stunden verbringen sie täglich auf Social Media, schätzen die beiden.
13: Chaque jour, en vrai, je pense que je suis à 3 heures.
14: En comptant, je pense TikTok, Snap et Insta, je dois avoir 3-4 heures par jour.
12: Ihre Freundin Vaina sagt, sie verbringe sogar bis zu 8 Stunden auf den Plattformen. Klar sei das schlecht, schiebt die Schülerin entschuldigend hinterher. Die Gefahren sind Vaina durchaus bewusst. Insta und TikTok haben Algorithmen, die dafür sorgen, dass man nicht aufhören will. Anfang des Jahres hat die Nationalversammlung ein Social-Media-Verbot für unter 15-Jährige beschlossen. Präsident Emmanuel Macron sieht sich schon lange als treibende Kraft. Wir haben jetzt etwas mehr als die Hälfte aller EU-Länder, die hinter uns stehen. Großbritannien schließt sich an, Kanada schließt sich an. Es ist eine Bewegung, sagte Macron am Rande des G7-Gipfels in Evian. Schon 2023 hatte Frankreich das Gesetz zur digitalen Volljährigkeit verabschiedet. Es wurde aber nie angewandt, denn die EU-Staaten dürfen nur sehr begrenzt eigene Regeln aufstellen, um Social-Media-Plattformen zu regulieren. Dafür gibt es das EU-Gesetz über digitale Dienste, den Digital Services Act, kurz DSA. Im vergangenen Sommer hatte die EU-Kommission Leitlinien festgelegt, um die Jugendschutzbestimmungen innerhalb des DSA genauer zu definieren. Die Position der Kommission habe sich weiterentwickelt, erklärt Jessica Galissaire. Sie arbeitet für die Denkfabrik Interface, forscht zu den Themen digitale Öffentlichkeit und Plattformregulierung. Nationale Altersbeschränkungen würden nun grundsätzlich akzeptiert, sagt Galissaire. Selbst wenn Frankreich mit dem Gesetz den Plattformen neue Vorschriften hätte machen wollen, wäre das nicht möglich gewesen. Das Gesetz wäre auf europäischer Ebene zurückgewiesen worden. Die einzige Möglichkeit, nationale Regelungen zu verabschieden, besteht also darin, die Verantwortung nicht bei den Plattformen oder Unternehmen zu verankern, sondern bei den Nutzerinnen und Nutzern. Daran erkennt man die Grenzen dieser Vorgehensweise, denn es stellt sich die Frage, wo die Verpflichtung der Plattformen bleibt, sich an die Gesetze zu halten. Laut Präsident Macron will die EU-Kommission bis Mitte Juli zum französischen Gesetzentwurf Stellung nehmen. Auch bei einem Go aus Brüssel muss das Social-Media-Verbot aber noch einige Hürden nehmen. Etwa den Vermittlungsausschuss zwischen Nationalversammlung und Senat. Geht es nach Präsident Macron, soll das Gesetz in Frankreich Anfang September in Kraft treten.
4: Frankreich will also Großbritannien folgen mit einem Social-Media-Verbot für Kinder und Jugendliche. Ein Bericht war das von Caroline Düller, unserer Korrespondentin in Paris. Sie kommt oft zu spät, das Netz ist marode, die Klimaanlagen funktionieren nicht. Genau, wir sprechen von der Deutschen Bahn. Zumindest ist das das Image, das sie sich mittlerweile hart erarbeitet hat. Jetzt hoffen manche, mehr Wettbewerb auf der Schiene könnte die Bahn anspornen, um verlässlicher zu werden und wieder besser. Auch im Fernverkehr sollen deshalb mehr private Anbieter zugelassen werden. Allerdings waren jetzt schon Fachleute, zu viel Wettbewerb könnte den Bahnverkehr noch schlechter machen. Ralf Geißler berichtet.
15: Ein Sprichwort sagt, Konkurrenz belebt das Geschäft. Martin Burkhardt befürchtet, dass es bei der Bahn anders laufen könnte. Der Vorsitzende der Eisenbahn- und Verkehrsgewerkschaft kennt die Konkurrenten, die künftig auf deutschen Fernstrecken fahren wollen, die Italo oder die Flixtrain-Gruppe.
16: Die wollen alle in München-Berlin fahren, München-Hamburg, München ins Ruhrgebiet. Aber wir haben halt auch Städte, selbst mit über 100.000 Einwohnern, da fährt heute die Deutsche Bahn mit 17-20% Auslastung. Da wollen Investoren natürlich mit ihren Bahnen nicht fahren.
15: Doch wo die private Konkurrenz nicht hinfahren will, hält bald auch die Deutsche Bahn nicht mehr, befürchtet Burkhardt. Denn bislang hat der Staatskonzern unrentable Strecken mit Gewinnen aus rentablen subventioniert. Wenn diese aber künftig an andere fallen, fehlt das Geld.
16: Wenn natürlich die Deutsche Bahn nicht mehr diese Mischkalkulation machen kann, weil sie nicht mehr so viel auf den hochrentablen Strecken fährt, dann besteht die Gefahr, dass die Städte mit diesen Bahnhöfen halt nicht mehr angefahren werden.
15: Die Gewerkschaft schätzt, dass im harten Wettbewerb an mindestens 16 Bahnhöfen der Fernverkehr drastisch reduziert oder eingestellt werden könnte. Unbegründet ist diese Sorge nicht. Auch Dirk Pflege, Geschäftsführer der Allianz pro Schiene, warnt, wenn der Staat den Wettbewerb im Fernverkehr einfach so laufen lasse, werde das zu Lasten kleinerer Städte gehen. Es brauche konkretere Regeln als bisher, zum Beispiel bei der Ausschreibung der Fernverkehrsstrecken.
17: Und dass die Bundesnetzagentur sagt, wir bündeln lukrative Strecken, diese Rennstrecken, bündeln wir mit etwas weniger attraktiven Strecken und dann kann man sich um das Gesamtpaket bewerben. Das wäre eine Option. Das kennen wir aus dem Nahverkehr. Da sind die Länder diejenigen, die diese koordinierende und steuernde Rolle einnehmen. Und im Fernverkehr gibt es dafür keinen Verantwortlichen. Und das ist genau der Fehler.
15: Konkretere Regeln im Fernverkehr vermisst auch der Fahrgastverband ProBahn. Vorsitzender Lukas Iffländer kann sich vorstellen, dass der Staat aus den Trassengebühren der schnellen Fernverkehrsstrecken künftig weniger lukrative Verbindungen subventioniert. Zudem brauche es ein Portal, auf dem man die Tickets für alle Anbieter kaufen kann.
8: Und wenn da in der einen Stunde plötzlich einen ICE fährt und in der anderen Stunde fährt der Italo, dann brauche ich da eine Lösung, dass ich ein Ticket kaufen kann, das in beiden gilt. Und leider sind all diese Themen bis eigentlich die Zuständigkeit der Bundesregierung und nicht nur diese, sondern auch alle davorhergehenden weigern sich leider bei diesem Thema aktiv zu werden.
15: Dabei wäre es höchste Zeit. Die Italo hat nämlich nicht nur angekündigt, in den deutschen Fernverkehr einzusteigen. Das italienische Unternehmen hat bereits Vorabsprachen für den Kauf von Zügen für Deutschland getroffen. Schon 2028 könnte Italo starten, möglicherweise dann aber eben ohne klare Regeln dafür, wie auch weniger profitable Verbindungen erhalten bleiben.
4: Mehr Wettbewerb auf der Schiene und was er bewirken könnte, Ralf Geißler hat uns berichtet.
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4: Große Show, große Emotionen, es muss nicht immer Fußball sein. Vor 15.000 Zuschauerinnen und Zuschauern wurden gestern nämlich in Saarbrücken die nationalen Special Olympics eröffnet. Das sind die deutschen Meisterschaften für Sportlerinnen und Sportler mit kognitiver Behinderung. In 27 Sportarten kämpfen sie ab heute um Medaillen, aber fast noch mehr freuen sich die Athleten auf was anderes.
18: Über dem Saarbrückener Ludwigsparkstadion färbt sich der Himmel lila, als sich Basketballerin Hanna Hohe mit der roten Fackel auf dem Weg zur Feuerschale macht. Und dann ist es soweit.
19: Die Flamme, sie brennt im Saarland.
18: Sie zündet das Feuer der Special Olympics 2026 an.
19: Die Spiele können beginnen.
18: Das Saarland wird bis Sonntag Bühne für die deutschen Meisterschaften in mehreren Sportarten. Auch wenn es nationale Entscheidungen sind, heißt das Event Special Olympics. So nennt sich eben die weltweite Sportbewegung für Menschen mit kognitiver Behinderung. Max Ott aus Erlensee im Main-Kinzig-Kreis ist sehr glücklich, dass er dabei ist. Der 14-Jährige gilt als großes Schwimmtalent.
20: Ja, ich bin sehr stolz auf mich. Das zeigt natürlich auch, wie hart man dafür trainiert und wofür man Spaß hat, an seinem Hobby weiterzumachen.
18: Ab Donnerstag steigen die Schwimmfinals und so langsam geht der Puls bei Max Ott hoch.
20: Mir merkt man meine Aufregung sehr an, wenn ich in der Schwimmhalle bin und das Chlor rieche. Und ganz schlimm wird es dann auch auf dem Startblock, wenn ich dann oben stehe.
18: Aber sobald er das Startsignal hört, ist er im Modus.
20: Und ja, dann springe ich rein. Also wenn ich reingesprungen bin ich eher nicht mehr nervös. Da konzentriere ich mich dann auf meine Lage und versuche die beste mögliche Zeit rauszuholen und dann alles reinzuwerfen.
18: Insgesamt sind 231 Hessinnen und Hessen bei den nationalen Special Olympics dabei, als Athleten oder Trainerinnen. Sie treten bei bekannten Sportarten wie Leichtathletik, Tischtennis oder Fußball an, viele aber auch zum Beispiel im Boccia. Louis Kleemeyer war ehrenamtlich im Organisationsteam aktiv und sagt, die Wettkämpfe werden Highlights. Aber nicht nur die.
21: Auch ganz viel Bühnenprogramme mit Bands, Songs oder auch ganz viel verschiedenen Workshops, die dann stattfinden. Und dann einzelnen Tagen haben wir natürlich auch da Highlights, wie zum Beispiel die Alleen-Disco, wo wir alle gemeinsam mit den ganzen verschiedenen Leuten aus Montier, Orga, Athleten gemeinsam tanzen.
18: Darauf hat auch Max Ott richtig Lust.
20: Ich freue mich auf die Wettkämpfe und auf alte und neue Gesichter zu treffen. Und auch wenn Schwimmen kein Mannschaftssport ist, findet man oft neue Freunde.
18: 4.300 Athletinnen und Athleten sind dabei, bei sportlichen Entscheidungen und der großen Party drumherum.
22: Hier ist Special Olympics!
4: In Saarbrücken haben die nationalen Special Olympics sind sie eröffnet worden. Johann Gallwitz hat uns berichtet aus der HR Sportredaktion.
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26: 13.31 Uhr. EU-Abgeordnete stimmen Umsetzung des US-Zolldeals zu. Verdi erklärt Tarifverhandlungen bei der Postbank für gescheitert. Zahl der Klinikaufenthalte wegen Schlafstörungen stark gesunken. Das Wetter wechselhaft mit teils kräftigen Schauern und Gewittern, maximal 27 Grad. Mein Name ist Stefanie Nopper. Das Europaparlament hat beschlossen, die Zollvereinbarung mit US-Präsident Trump umzusetzen. Europäische Zölle auf US-amerikanische Industriewaren wie Autos und Maschinen werden also zeitweise abgeschafft. Trump versprach im Gegenzug, auf die meisten EU-Produkte einen Zoll von höchstens 15% zu erheben. Die Vereinbarung aus dem vergangenen Jahr hat damit die letzte politische Hürde genommen. Allerdings muss noch der Rat der EU-Länder formal grünes Licht geben. Öffnet sich beim G7-Treffen im französischen Evian ein diplomatisches Fenster, um den Angriffskrieg gegen die Ukraine zu beenden. Darum geht es seit dem Morgen bei dem Treffen der sieben wirtschaftsstarken Nationen. Aus Evian ARD-Korrespondent Georg Schwarte.
27: Ukraines Präsident Selenskyj sitzt mit am Tisch und hatte zuvor erneut direkte Gespräche mit Putin vorgeschlagen. Kanzler Merz hat der Ukraine eine neue Position der Stärke bescheinigt und gesagt, bei aller Zurückhaltung könnte sich eben jetzt ein solches Fenster der Diplomatie langsam öffnen. Präsident Trump hatte bereits am Sonntag mit Selenskyj und Putin telefoniert, sprach hier in Evian von guten Gesprächen. Beide seien offen für eine Lösung.
26: Die Sicherheitsbehörden in Deutschland warnen schon länger vor hybriden Angriffen, zum Beispiel Sabotage, Desinformationskampagnen oder Drohnen über Bundeswehreinrichtungen. Ein neues Abwehrzentrum von Bund und Ländern soll jetzt für mehr Schutz sorgen. Innenminister Dobrindt hat es heute eröffnet. ARD-Hauptstadtkorrespondent Oliver Neuroth.
28: Die Gefahr hybrider Attacken wächst nach Dobrindts Worten täglich. Deutschland befinde sich im Fadenkreuz fremder Mächte. Die Antwort muss aus Sicht des Ministers so aussehen, die Sicherheitsbehörden vernetzen sich besser, um Informationen und Lagebilder schneller austauschen zu können. Dobrindt stellt klar, das neue Zentrum für die Abwehr hybrider Gefahren sei keine neue Behörde, mehr eine Plattform, um bestehende Kräfte zu bündeln.
26: Die Gewerkschaft Verdi hat die Tarifgespräche bei der Postbank für gescheitert erklärt. Sie ruft ihre Mitglieder jetzt zu einer Urabstimmung über unbefristete Streiks auf. HR-Reporterin Ursula Mayer.
29: Verhandlungsführer Duschek sagte, vom Arbeitgeber gebe es bisher kein ausreichendes Entgegenkommen. Die Gewerkschaft fordert für die Postbank-Mitarbeiter ein Gehaltsplus von 8%, mindestens jedoch 300 Euro pro Monat. Nachdem die dritte Verhandlungsrunde gestern in Frankfurt ohne Ergebnis zu Ende ging, treffen sich die Tarifparteien das nächste Mal am 30. Juni in Berlin. Sollte es dabei zu einer Einigung kommen, würde Verdi von unbefristeten Streiks absehen.
26: Deutschlandweit gibt es weniger Klinikaufenthalte wegen Schlafstörungen. Die Zahl hat sich innerhalb von 20 Jahren mehr als halbiert. Laut dem Statistischen Bundesamt wurden im Jahr 2004 noch gut 165.000 Patientinnen und Patientinnen mit Schlafstörungen stationär behandelt. 2024 waren es noch etwa 67.000. Als Grund für den Rückgang nennen die Statistiker, dass Schlafstörungen mehr und mehr auch ambulant in Schlaflaboren oder zu Hause behandelt werden. Das waren die Nachrichten. Das Wetter. Heute Nachmittag zeigt sich ab und zu die Sonne. Es kann aber auch hier und da kräftige Gewitter geben, örtlich mit Starkregen und stürmischen Böen. Die Höchstwerte liegen zwischen 20 und 27 Grad. Morgen kann es anfangs neblig sein. In Nordhessen gibt es Wolken und etwas Regen. Nach Süden hin scheint oft die Sonne. Es wird schwül bei maximal 22 bis 29 Grad. Die weiteren Aussichten: Es bleibt schwül und es wird heiß. Am Donnerstag viel Sonne, einige Quellwolken, 28 bis 34 Grad. Und am Freitag dann teils heftige Hitzegewitter bei 30 bis 36 Grad. Die Zeit 13.35 Uhr.
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26: Vorsicht auf der A45 Aschaffenburg Richtung Gießen. Zwischen Florstadt und Wölfersheim liegen Reifenteile auf allen Fahrstreifen. A3 Frankfurt Richtung Köln. Zwischen Itzstein und Bad Camberg 5 Kilometer Stau wegen Reinigungsarbeiten nach einem LKW-Brand. Der rechte Fahrstreifen ist gesperrt. A45 Aschaffenburg Richtung Gießen, zwischen Hanauer Kreuz und Langenselbold West 2 Kilometer Stau wegen einer Baustelle auf dem linken Fahrstreifen. A643 Mainz Richtung Wiesbaden, zwischen Mainz-Mombach und Schiersteiner Kreuz 2 Kilometer stockender Verkehr. Das war's, wir wünschen Ihnen gute Fahrt.
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4: Grüße Sie. Während in Evian beim G7-Gipfel die geopolitischen Fragen im Mittelpunkt stehen, ging es im Europaparlament in Straßburg heute unter anderem um ein anderes wichtiges weltpolitisches Thema, das uns seit Amtsantritt dieser US-Regierung beschäftigt. Und auch für große Unruhe in den Handelsbeziehungen sorgt und vielen Unternehmen schon viel Geld gekostet hat, die Zollpolitik à la Washington und die Folgen. Heute hat das EU-Parlament über das dann notwendig gewordene, aber weiterhin umstrittene Zollabkommen mit den USA abgestimmt. Wir erinnern uns, es geht um den Zolldeal, den die EU-Kommissionschefin Ursula von der Leyen mit Donald Trump vereinbart hatte letzten Sommer, um einen drohenden Handelskrieg abzuwenden. Und das EU-Parlament hat mit breiter Mehrheit heute Mittag dafür gestimmt, für dieses Abkommen mit den USA. Sabrina Fritz hat sich das für uns angeschaut. Wie groß war denn am Ende noch der Widerstand im Parlament?
1: Also jetzt war der Widerstand eigentlich nicht mehr so groß. Man muss sagen, er war vor allem am Anfang groß, als dieses Abkommen geschlossen wurde. Da haben eben viele Parlamentarier gesagt, das können wir nicht so stehen lassen. Vor allem, weil Trump ja auch schon in diesem Jahr immer mal wieder Zölle erhoben, wieder zurückgenommen hat. Auf Stahl und Aluminium gelten immer noch viel höhere Zölle als vereinbart. Jetzt wurde ja schon wieder Frankreich gedroht mit 100% Zoll auf Wein. Also da haben viele Abgeordnete gesagt, wir müssen da irgendwelche Rückfallklauseln haben, falls der US-Präsident nicht dran hält. Und die sind jetzt eingebaut und damit war dann eigentlich auch wirklich diese breite Mehrheit, von der Sie auch gerade gesprochen haben, möglich.
4: Das ist interessant. Also die EU hat jetzt da keine Zugeständnisse weitere gemacht, sondern hat sich sogar etwas besser gestellt zum ursprünglichen Abkommen.
1: Ja, das kann man so sagen. Also grundsätzlich kann man natürlich sagen, ist es fair, dass wir jetzt also US-Produkte zollfrei nach Europa können und jedes Auto, das von Europa in die USA fährt, sozusagen, kriegt 15% Zoll. Okay, ist vielleicht nicht fair, aber das hat man ja beschlossen. Aber die EU hat gesagt, wenn sich der US-Präsident nicht an diese Abmachung hält, wenn er höhere Zölle als diese 15% jetzt wieder verhängt, dann können wir auch Gegenmaßnahmen verhängen. Dann müssen wir uns nicht an diese 0% mehr halten. Das war, glaube ich, hier sehr vielen wichtig. Auch, dass man nochmal sagt, bis Ende des Jahres müssen diese hohen Zölle auf Stahl und Aluminium runter, sonst halten wir uns eben auch nicht mehr an das Abkommen. Und das ganze Abkommen gilt ohnehin nur bis Ende 2029, denn dann, so hofft man, gibt es einen neuen US-Präsidenten und dann vielleicht auch einen Neustart der Handelsbeziehungen.
4: Dieses EU-Handelsabkommen, was bedeutet das jetzt für die europäischen Unternehmen und vor allem für uns Verbraucher?
1: Also, die Unternehmen hoffen, dass sie jetzt endlich Sicherheit haben, Planungssicherheit, dass sie jetzt wissen, okay, für alles, was wir in die USA verkaufen, da kommen jetzt 15% Zoll drauf, aber eben nicht mehr. Und das war eben vielen Unternehmen wichtig und darum gibt es eigentlich jetzt auch schon positive Reaktionen auf diese Abstimmung. Ja, für uns Verbraucher kann man sagen, dass natürlich jetzt auch Produkte aus den USA günstiger werden. Und auch da hat das Parlament gesagt, okay, aber wenn wir jetzt von amerikanischen Autos überrollt werden, weil die so billig werden, dann müssen wir da auch noch mal drauf schauen. Das ist jetzt nicht unbedingt zu erwarten, aber insgesamt kann man schon sagen, werden Produkte made in USA jetzt in Europa zumindest nicht teurer.
4: Das EU-US-Handelsabkommen ist durch. Zumindest hat das EU-Parlament in Straßburg heute schon dafür gestimmt. Sabrina Fritz hat uns berichtet. Vielen Dank.
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4: Ja, US-Präsident Donald Trump lässt sich auch feiern für ein Rahmenabkommen, dessen Inhalte noch kaum bekannt sind und dessen

0: gefragt, was die Exil-Iraner in Marburg zu dieser Vereinbarung sagen. Das ist ja auch erstmal positiv, dass sich die USA und der Iran offenbar auf Regeln geeinigt haben.
1: Also ich glaube, innerhalb der Diaspora-Gemeinschaft, und das meine ich jetzt auch über einzelne Städte hinaus, ist eine gewisse Unentschiedenheit, wie man sich dazu verhalten soll. Das war schon beim Krieg der Fall, dass die einen große Hoffnung darauf gesetzt haben, dass dieser Krieg jetzt den Regimewechsel produziert. Da ist man jetzt eben entsprechend enttäuscht oder hat Angst davor, was es bedeutet, wenn das Regime danach noch fester im Sattel sitzt. Und auf der anderen Seite hatte man diejenigen, die von vornherein die zivilen Kosten dieses Krieges betont haben und darum Sorge hatten. Und da ist jetzt eine gewisse Erleichterung zu spüren, die ja eben auch diskutieren, dass sich das Leben einiger Menschen zumindest verbessern könnte mit einem Friedensabkommen.
0: Trotzdem weiterhin natürlich unter diesem Regime. Der Angriff der USA auf den Iran, der war ja auch mit der Hoffnung verbunden, dass die Regierung und der Nationale Sicherheitsrat gestürzt werden könnten. Davon ist natürlich im Moment keine Rede. Was bedeutet das für die Menschen hier, die Verbindungen in den Iran haben?
1: Ja, es ist vor allem erstmal eine gewisse Unsicherheit. Das war aus Sicht von Leuten, die auch stärker zum Iran gearbeitet haben, war ja von vornherein dieser Krieg mit einer Unwägbarkeit verbunden, dass man sozusagen alles auf eine Karte setzt. Also entweder hat man dann halt einen Regimewechsel und der sah damals schon nicht so wahrscheinlich aus, oder man erlebt eben, dass das System danach noch fester im Sattel sitzt, das heißt sich diplomatisch abgesichert hat, große Widerstände erwunden hat und eben gleichzeitig vielleicht noch härter nach innen vorgehen kann aus dieser Absicherung heraus. Und das ist genau diese Unwägbarkeit, mit der es die Diaspora zu tun hat, sich jetzt damit zu beschäftigen, mit was für einem System man es in der Zukunft zu tun haben wird, dessen Führungsfiguren ja aktuell auch noch ausverhandelt werden und dessen Strukturen sich auch nach der Tötung Khamenis zum Beispiel verändern werden.
0: Wir kennen auch nicht wirklich die Inhalte dieses Rahmenvertrags zwischen den USA und dem Iran. Da werden aber verschiedene Möglichkeiten diskutiert, über das Atomprogramm beispielsweise oder ob der Iran künftig Maut für die Benutzung der Straße von Hormus benutzen soll. Das zumindest hören wir aus Teheran. Das sind aber alles Punkte, die davon ausgehen, dass im Iran die Machtverhältnisse auch gleich bleiben. Hat sich Donald Trump da vom Iran vorführen lassen? Was haben Sie da für eine Einschätzung?
1: Ich denke, da ist man vor allen Dingen irgendwann ernüchtert gewesen, was die realistischen Optionen sind, was man mit diesem Krieg erreichen kann. Also dieser Krieg hat ja begonnen ohne eine sehr klare strategische Vision. Israel und die USA waren sich zum Teil auch nicht einig, was das konkrete Ziel sein sollte. Und je länger der Krieg angedauert hat, desto klarer wird, dass ein Systemwechsel eben nicht kurzfristig herbeiführbar ist, dass die wirtschaftlichen, dass die militärischen Kosten hier zu einem besseren Deal zu kommen enorm hoch sind. Und dann hat man sich eben auf ein Abkommen verständigt, wie es vielleicht auch schon vor dem Krieg möglich gewesen wäre. Und das ist natürlich so ein Problem, was die USA politisch jetzt haben mit diesem Abkommen, was ich jetzt nicht unbedingt als ein Vorführen bezeichnen würde, sondern es ist einfach ein Krieg, aus dem beide wenig zu gewinnen haben im jetzigen Zustand und dementsprechend eher Diplomatie bemühen wollen.
0: Ein Blick noch in die USA, Herr Siddiq, wie schwierig das alles ist, das sehen wir im Moment bei der Fußball-WM. Das Team des Iran wird von vielen Exil-Iranern nicht akzeptiert, weil es eben vom Regime auch bestimmt sei, beziehungsweise kritische Fußballspieler keinen Platz haben, sogar festgenommen wurden. Wie groß ist denn die Verantwortung der Spieler, die da auf dem Platz stehen? Haben die eine Wahl, wenn sie kicken wollen?
1: Ich denke, dadurch, dass es ja auch bei vergangenen Spielen zu Protesten von Spielern gekommen ist, ist das System noch akribischer da drin, wer überhaupt zugelassen wird, wer überhaupt die Erlaubnis erhält, da teilzunehmen und auszureisen. Da wird ganz genau drauf geachtet und gleichzeitig auch die Familien vor Ort unter Druck gesetzt. Das heißt, ich denke, dass der Spielraum für die Spielerinnen sowieso nicht sehr groß ist und deutlich geringer sein dürfte als in der Vergangenheit. Und da wäre ich sehr zurückhaltend, hier jetzt große Aktionen während der WM zu erwarten.
0: Tarek Siddiq, Protestforscher am Zentrum für Konfliktforschung der Universität Marburg, zur Frage, was das angekündigte Abkommen zwischen den USA und Iran bringen kann, vor allem für die iranische Opposition im Exil. Deutschland sucht Fachkräfte händeringend, Pflegekräfte, Spezialisten, Expertinnen. Und deshalb ist Bundespräsident Frank-Walter Steinmeier gerade unterwegs in Asien, in Indonesien, auf den Philippinen, in Usbekistan. Dort wirbt er um Menschen, die zum Arbeiten nach Deutschland kommen sollen und wollen. Nur erste Wahl ist Deutschland für viele von ihnen nicht. Woran das liegt, davon berichtet uns Evi Seibert.
2: In der Fachhochschule für Gesundheitsberufe in Jakarta läuft ein Video, eine deutsche Vorortszene. Zwei Nachbarn rufen sich über die Gartenhecke typisch deutsche Begriffe zu. Typisch deutsch ist auch, erklärt der Lehrer, dass manche bei ausländisch aussehenden Menschen davon

0: ausgehen, dass die Sprache nicht verstehen.
1: Der Nachbar denkt, sie können dann kein Deutsch sprechen.
0: In seinem Integrationskurs geht es gerade um Klischees und Vorurteile. Das gilt übrigens für beide Seiten. Seine Schülerinnen freuen sich in Deutschland auf Tugenden, die sie spätestens beim Zugfahren wohl vergeblich suchen werden.
2: Pünktlichkeit und die gute Organisation.
3: Ich denke, alle vor uns möchten nach Deutschland gehen, zu arbeiten.
0: Wer nach Deutschland zum Arbeiten gehen will, sollte gut vorbereitet sein. Bundesminister und zurzeit auch der Bundespräsident werben in Asien zwar ständig um Fachkräfte. Die deutsche Wirklichkeit ist dann nicht ganz einfach. Das weiß Thomas Avizos aus der Wirtschaftsdelegation, die gerade mit dem Bundespräsidenten unterwegs ist. Seine Firma Hanseatic Connect sucht vor Ort in Asien geeignete Bewerber, bietet Sprach- und Integrationskurse an und hält den Kontakt zum zukünftigen Arbeitgeber. Oft ist es anstrengend, bei der Botschaft überhaupt ein Visum zu bekommen. In Deutschland geht die Betreuung dann weiter. Wohnungssuche, Arbeitserlaubnis, Behördengänge. Manchmal gehören auch ganz banale Dinge dazu.
4: Wir geben unseren Leuten, wenn sie im Winter anreisen, kriegen sie von uns eine entsprechende Jacke mit auf den Weg. In Indonesien weiß man nicht so richtig, wie sich minus 5 Grad anfühlen.
0: Und das ist dann nur das kühle Wetter. Ein kühler Empfang in der deutschen Gesellschaft kann für die ausländischen Fachkräfte sehr frustrierend sein, nachdem sie die ganze Mühe mit Deutschlernen und Fachausbildung hinter sich haben. Fritz Audebert kümmert sich mit seiner Firma IC Unit ebenfalls um internationale Experten. Seine Erfahrung? Das Einleben in Deutschland gelingt leichter, wenn schon andere aus dem eigenen Land vor Ort sind, wenn man auf Landsleute trifft. Hilfreich ist auch, wenn sich die Neuankömmlinge direkt im neuen Heimatort engagieren, zum Beispiel in Vereinen oder im Ehrenamt.
5: Die Feuerwehr ist froh, wenn sie Leute hat, die mitarbeiten. Und auf der anderen Seite, der Indonesier, der Filipino, gleich wo die herkommen, fühlt sich sofort wohl.
0: Beide Experten nicken auf die Frage, ob Rassismus eine Rolle spielt. Mehr als vor 10 Jahren, sagen sie. Deutschland ist auf ausländische Fachkräfte angewiesen, wenn es seinen Wohlstand und seine Wirtschaftskraft erhalten will. Ob Deutschland dazu bereit ist, sehen die beiden Experten im Tross des Bundespräsidenten gerade skeptisch.
4: Salopp gesagt, wir brauchen sie dringender, denn die jungen Leute haben Optionen. Und Deutschland ist bei weitem nicht die einzige und vielleicht auch nicht die beste. Das müssen wir uns bewusst werden. Also da muss sich was tun in unserer Gesellschaft. Am Ende brauchen wir die Leute und wir können froh sein, dass wir sie finden.
0: Mehr als jede 10. gut ausgebildete Fachkraft aus dem Ausland, sagt er, verlässt Deutschland vorzeitig, weil sie sich nicht wirklich willkommen fühlt.
6: Auch eine Wahrheit. Deutschland auf der Suche nach Fachkräften. Der Bundespräsident ist gerade unterwegs in asiatischen Ländern. Aber nicht alle finden Deutschland wirklich attraktiv. Efi Seibert hat uns berichtet. Wir schauen nach Tschechien. Ein halbes Jahr ist dort der Populist Andrej Babiš wieder an der Macht, gemeinsam mit rechten Koalitionspartnern. Und diese neue Regierung in Prag kürzt an vielen Stellen und jetzt nimmt sie auch den öffentlich-rechtlichen Rundfunk ins Visier. Die Gebühren sollen weg, finanziert werden soll künftig direkt aus dem Staatshaushalt. Kritiker und Kritikerinnen sehen darin den Versuch, unabhängige Medien unter Druck zu setzen. Marianne Allweis berichtet.
7: Kulturminister Otto Klempirsch hat früher selbst im tschechischen Rundfunk moderiert. Inzwischen ist der Folkmusiker Politiker der rechtsgerichteten Motoristenpartei und verkündet das Ende der Rundfunkgebühren. Damit erfüllt die Regierung eine weitere Aufgabe unseres Programms. Und ich bin überzeugt, dass wir jegliche Zweifel daran ausräumen, dass wir die Arbeit der öffentlich-rechtlichen Medien beeinflussen wollen. Denn wir behalten alle Mediengesetze bei und ändern nur die Finanzierung. Was der Minister nicht sagt, seine geplante Medienreform gilt als das schlechteste Gesetz Tschechiens oder als KI-Katastrophe. Seine eigenen Experten hatten zahlreiche Kritikpunkte. Nach mehr als 400 Anmerkungen aus mehreren Ministerien wurde der Vorschlag in der Schublade versenkt. Dennoch beschloss das Kabinett nun, den öffentlich-rechtlichen Rundfunk aus dem Staatshaushalt zu finanzieren, bereits ab Anfang 2027. Erhalten sollen Rundfunk und Fernsehen sind überraschend 15% weniger Geld als zurzeit. Ganz Europa spart. Wir könnten hier lange darüber sprechen, wie viele Mitarbeiter die BBC entlässt, wie viele die deutschen Radiosender, wie Frankreich spart. Nur unsere Medien nicht und niemand kontrolliert sie. Behauptet Premierminister Andrej Babiš. Tatsächlich wird der öffentlich-rechtliche Rundfunk in Tschechien von Kontrollgremien beaufsichtigt. Gespart wird seit langem. Die Vorgängerregierung hatte die Gebühren 2025 zum ersten Mal seit fast 20 Jahren leicht erhöht auf umgerechnet rund 8,40 Euro im Monat. Nun dreht der Milliardär und frühere Medienbesitzer Babesch das Rad zurück. Die Rundfunkgebühr sei unbeliebt, viele Menschen wollten sie nicht zahlen, begründet der Populist den Schritt. Die Zahlungsmoral ist allerdings hoch, das tschechische Modell gilt als Vorbild, die öffentlich-rechtlichen Medien genießen stets das größte Vertrauen. Babesch kritisiert sie schon lange. Sie berichten auch über seinen Interessenkonflikt als Agrargroßunternehmer und Großempfänger von EU-Subventionen. Seit Monaten wird für die Medien demonstriert. Media, nedáme, media, nedáme. Die Studentin Barbora Menslova ist 15 Tage lang zu Fuß aus Olomouc nach Prag vors Regierungsamt gelaufen. Ich sehe keinen Sinn darin, warum ein System geändert werden muss, das gut funktioniert und vor allem Unabhängigkeit und Transparenz sicherstellt. Rundfunkdirektor René Zavoral ist von den neuen Sparvorgaben schockiert. Wir werden alles tun, um wenigstens auf verfassungsrechtliche Schutzmaßnahmen zu drängen. Und wir werden über die Höhe des Budgets diskutieren, die für unser Leistungsspektrum nicht ausreicht. Die Opposition will notfalls vor das tschechische Verfassungsgericht ziehen. Die Gewerkschaften von Radio und Fernsehen haben Streiks angekündigt.
6: Die tschechische Regierung will den öffentlich-rechtlichen Rundfunk direkt aus dem Staatshaushalt finanzieren, was leichteren politischen Zugriff bedeuten könnte. Marianne Allweis hat uns aus Prag berichtet.
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6: Für viele Menschen ist es im Moment selbstverständlich, dass überall Deutschlandflaggen hängen und geschwungen werden, denn immerhin ist ja gerade Fußball-WM. Aber es gibt auch Menschen, die diese Omnipräsenz von Schwarz-Rot-Gold im öffentlichen Raum nicht mögen. Und genau darum ist gerade eine hitzige Debatte entbrannt in Nordhessen, ausgelöst von einer Regelung des Kulturzentrums Schlachthof in Kassel. Bei den Public Viewings der Fußball-Weltmeisterschaft im hauseigenen Biergarten sind keine Nationalflaggen erlaubt. Und in einigen Social-Media-Kanälen wird das intensiv debattiert. Die Meinungen gehen da weit auseinander. Ich habe darüber gesprochen mit unserem Reporter in Kassel, Nikolas Frühling, und ihn gefragt, worum es bei diesem Flaggenverbot geht.
9: Ja, zunächst muss man mal betonen, dass es hier um keine neue Regel geht. Der Schlachthof bietet schon seit Jahren Public Viewings zu verschiedenen Veranstaltungen an, auch abseits von Fußball. Und dabei hat diese Regel, der Verzicht auf Nationalflaggen, laut Schlachthof lange Tradition. Aber natürlich ist verständlich, dass bei einer der größten Sportveranstaltungen der Welt so etwas plötzlich in den Fokus der Öffentlichkeit gerät. Das Verbot bzw. die Bitte, die Flaggen zu Hause zu lassen, betrifft übrigens sämtliche Nationalflaggen und nicht nur deutsche. Das hat der Schlachthof in einem öffentlichen Statement nochmal ausdrücklich betont, und Trikots und ähnliche Fanartikel sind auch im Schlachthof weiter erlaubt.
6: Wie begründet das Kulturzentrum das Verbot aber?
9: Ja, das klingt natürlich alles erstmal total skurril. Und um das nachzuvollziehen, muss man den Hintergrund des Schlachthofs in Kassel kennen. Das ist ein soziokulturelles Zentrum mitten in der Kasseler Nordstadt, einem sehr migrantisch geprägten Viertel. Und hier macht der Schlachthof Sozialarbeit. Und viele der Menschen, die hier wohnen, erleben das Auftreten der Deutschlandflagge vor allem bei rechten Demos. Man bedenke die aktuelle politische Lage und letzte Wahlergebnisse der AfD. Der Schlachthof möchte aber, dass sich bei Ihnen im Biergarten, bei Ihren Veranstaltungen, alle möglichst wohl und sicher fühlen. Für manche seien Nationalflaggen harmlose Fanaccessoires, für andere können sie ausgrenzend, einschüchternd oder politisch aufgeladen wirken, sagt der Schlachthof. Auch ganz wichtig, der Schlachthof betont ausdrücklich, dass sie nicht unterstellen, dass jede Person, die eine Länderfahne mitbringt, automatisch nationalistisch denkt oder handelt.
6: Also auf jeden Fall ein sensibles Thema, mit dem der Schlachthof da umgeht. Und natürlich könnte man mit seiner Fahne jetzt auch zu jedem anderen Public Viewing gehen. Trotzdem geht es in den sozialen Medien heiß her.
9: Auf jeden Fall. Viele fühlen sich da wohl missverstanden und unter Generalverdacht gestellt, was der Schlachthof ja eigentlich, wie eben gesagt, nicht beabsichtigt hat. Viele in den Kommentaren können einfach nicht nachvollziehen, wie man die Symbole eben der Mannschaften verbietet, die man anfeuert und bei denen man mitfiebert. Für die gehören die Flaggen einfach zu dem Ritual Fußball-WM dazu. Manche sehen darin auch falsch verstandene und überzogene Toleranz. Es gibt aber auf der anderen Seite auch viel Zuspruch. Und viele Menschen, die gerne und regelmäßig in den Schlachthof gehen, gerade weil man dort eben versucht, möglichst viele verschiedene Perspektiven wahrzunehmen und zu respektieren. Und dann gibt es leider auch noch jede Menge Kommentare von der extrem rechten Seite, die ich hier im Radio jetzt nicht wiederholen möchte.
6: Nikolas Frühling, unser Reporter in Kassel, zur Debatte um ein Flaggenverbot im Kulturzentrum Schlachthof in Kassel im dortigen hauseigenen Biergarten, auch während der Fußball-WM.
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6: Und da steigt heute eine der vermeintlich großen Mannschaften ein ins WM-Turnier und hat gleich auch einen starken Gegner vor der Brust. Frankreich startet und spielt gegen Senegal. Im letzten Jahr war Senegal Zweiter beim Afrika-Cup. Trotzdem gilt Frankreich prinzipiell als Favorit. Allerdings vor 24 war das auch schon mal so. Da gab es für Frankreich dann gegen Senegal aber erstmal eine überraschende Pleite gleich zu Beginn.
10: Absturz, Bruchlandung. Der aktuelle Weltmeister stolpert gleich im Eröffnungsspiel 2002 gegen Senegal.
11: They've got two striding up in the center here. Oh, and Boubacar is there. And Senegal has scored the first goal of the 2002 World Cup.
10: Der Paukenschlag gleich in der ersten Partie. Der Senegal in der Weltrangliste auf Platz 42 schlägt den hochfavorisierten Weltmeister um dessen Superstars Thuram Desai, Djorka F. und Henri. Im Tor des Senegal steht damals Toni Silva. Heute ist er der Torwarttrainer der senegalesischen Nationalmannschaft.
12: Ich erinnere mich noch, wie angespannt wir damals waren. Niemand hat ein Wort gesagt. Alle haben sich auf die eine Aufgabe konzentriert. Diese Aufgabe wollten wir erledigen. Der Trainer hatte die richtigen Worte für uns zu berühren. Nicht nur als Spieler, sondern auch als Menschen.
10: An diesem Tag unberührt bleibt Zinedine Zidane. Er fehlt verletzt und das schmerzt die Franzosen.
11: The 2002 World Cup starts with a stunning result. Senegal have beaten the world champions.
10: Frankreich scheidet zwei Spiele später, ohne ein einziges Tor geschossen zu haben, nach der Gruppenphase aus dem Turnier sang- und klanglos aus. Der Senegal ist damals für die Equipe Tricolore wie ein Fiebertraum. Jean-Philippe Mateta ist zu diesem Zeitpunkt 4 Jahre alt. Heute stürmt er für Frankreich.
12: Wir werden alles geben, um dieses Spiel zu gewinnen. Was 2002 angeht, da waren wir nicht dabei. Wir sind eine neue Generation und hoffen, dass wir dieses Mal gewinnen.
10: 2002 zwar mit dabei und trotzdem nicht mittendrin ist Pape Thiaw. Der Stürmer verfolgt die Partie von der Bank aus. Jetzt ist er Senegals Nationaltrainer.
12: Damals, bei dem Spiel 2002 gegen Frankreich, hätte ich eigentlich auf dem Platz stehen sollen. Leider wurde ich nicht eingesetzt, aber diesmal bin ich dabei, an der Seitenlinie. Im Fußball passieren manchmal unvorhersehbare Dinge. Es wird ein ganz besonderes Spiel.
10: Senegal kommt diesmal nicht als krasser Außenseiter. Die Mannschaft ist gespickt mit Topstars. Vorneweg ihr Anführer Sadio Mané. Frankreich ist gewarnt. Frankreich hat Respekt, gesteht Jean-Philippe Mateta.
12: Dieses Senegal-Frankreich-Spiel wird verrückt werden. Möge das bessere Team gewinnen.
10: Vielleicht kommt's ja zur Revanche.
6: Frankreich, Senegal, heute Abend um 21 Uhr. Ein Bericht von Felix Mansel war das.
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1: 14 Uhr. EU-Abgeordnete stimmen Umsetzung des US-Zolldeals zu. Fleischbegriffe für viele vegane Produkte vor dem Aus. Verdi erklärt Tarifverhandlungen bei der Postbank für gescheitert. Das Wetter wechselhaft mit teils kräftigen Schauern und Gewittern, maximal 27 Grad. Mein Name ist Stefanie Nopper. Die Zollvereinbarung zwischen der EU und den USA aus dem vergangenen Jahr hat die letzte Hürde genommen. Das Europaparlament hat jetzt dafür gestimmt, europäische Zölle auf US-Industriewaren zeitweise abzuschaffen. Der Rat der EU-Länder muss noch formal grünes Licht geben. ARD-Korrespondentin Sabrina Fritz.
2: Mit der Abstimmung hat nun die Europäische Union ihren Teil des Zolldeals erfüllt. Die meisten Waren aus den USA können jetzt zollfrei nach Europa verkauft werden. Den Kompromiss hatten Kommissionspräsidentin von der Leyen und US-Präsident Trump per Handschlag vor gut einem Jahr in Schottland verabredet. In die andere Richtung gilt, auf europäischen Autos, Maschinen und Pharmaprodukten, die in die USA verkauft werden, lastet ein Zoll von 15%. Damit sollen europäische Firmen nun endlich Planungssicherheit haben.
1: Die Sicherheitsbehörden in Deutschland warnen schon länger vor hybriden Angriffen, zum Beispiel Sabotage, Desinformationskampagnen oder Drohnen über Bundeswehreinrichtungen. Ein neues Abwehrzentrum von Bund und Ländern soll jetzt für mehr Schutz sorgen. Innenminister Dobrindt hat es heute eröffnet. ARD-Hauptstadtkorrespondent Oliver Neuroth.
3: Die Gefahr hybrider Attacken wächst nach Dobrindts Worten täglich. Deutschland befinde sich im Fadenkreuz fremder Mächte. Die Antwort muss aus Sicht des Ministers so aussehen: Die Sicherheitsbehörden vernetzen sich besser, um Informationen und Lagebilder schneller austauschen zu können. Dobrindt stellt klar, das neue Zentrum für die Abwehr hybrider Gefahren sei keine neue Behörde, mehr eine Plattform, um bestehende Kräfte zu bündeln.
1: Tag 2 beim G7-Gipfel in Frankreich. Die Staats- und Regierungschefs haben sich darauf geeinigt, den Druck auf Russland zu erhöhen, um neue Verhandlungen für ein Ende des Ukraine-Kriegs zu erreichen. Nach Informationen der Nachrichtenagentur AFP sind weitere Sanktionen auf russisches Öl und Gas geplant. Bei dem Gipfeltreffen in Evian ist heute auch der ukrainische Präsident Zelensky dabei. EU-weit werden Fleischbezeichnungen für nicht-tierische Produkte verboten. Das hat das EU-Parlament in Straßburg beschlossen. Damit sind Begriffe wie veganer Speck bald tabu. Weiterhin erlaubt bleiben Bezeichnungen wie Tofu-Wurst oder Veggie-Gyros. Denn das Verbot beschränkt sich auf Bezeichnungen, die sich auf eine konkrete Fleischart beziehen. Jetzt muss noch der Europäische Rat zustimmen. Danach hat die Industrie bis zu 3 Jahre Zeit, um die Bezeichnungen anzupassen. Die Gewerkschaft Verdi hat die Tarifgespräche bei der Postbank für gescheitert erklärt. Sie ruft ihre Mitglieder jetzt zu einer Urabstimmung über unbefristete Streiks auf. HR-Reporterin Ursula Mayer.
4: Verdi-Verhandlungsführer Duschek sagte, vom Arbeitgeber gebe es bisher kein ausreichendes Entgegenkommen. Die Gewerkschaft fordert für die Postbank-Mitarbeiter ein Gehaltsplus von 8%, mindestens jedoch 300 Euro pro Monat. Nachdem die dritte Verhandlungsrunde gestern in Frankfurt ohne Ergebnis zu Ende ging, treffen sich die Tarifparteien das nächste Mal am 30. Juni in Berlin. Sollte es dabei zu einer Einigung kommen, würde Verdi von unbefristeten Streiks absehen.
1: Das waren die Nachrichten. Das Wetter. Heute Nachmittag zeigt sich ab und zu die Sonne. Es kann aber auch hier und da kräftige Gewitter geben, örtlich mit Starkregen und stürmischen Böen. Die Höchstwerte liegen zwischen 20 Grad im Upland und 27 Grad im Rheingau. Morgen anfangs Nebel. In Nordhessen gibt es Wolken und etwas Regen. Nach Süden hin scheint oft die Sonne bei bis zu 29 Grad. Die weiteren Aussichten: Es bleibt schwül und wird heiß. Am Donnerstag viel Sonne, 28 bis 34 Grad. Am Freitag teils heftige Hitzegewitter bei 30 bis 36 Grad. Die Zeit 14.04 Uhr.
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1: Vorsicht auf der A45 Aschaffenburg Richtung Gießen. Zwischen Florstadt und Wölfersheim liegen Reifenteile auf allen Fahrstreifen. A3 Frankfurt Richtung Köln. Zwischen Niedernhausen und Bad Camberg 7 Kilometer Stau wegen Reinigungs- und Bergungsarbeiten nach einem LKW-Brand. Es ist nur der linke Fahrstreifen frei. A45 Aschaffenburg Richtung Gießen, zwischen Hanauer Kreuz und Langenselbort West, 2 Kilometer Stau wegen einer Baustelle auf dem linken Fahrstreifen. Und die A643 Wiesbaden Richtung Mainz, zwischen Schiersteiner Kreuz und Mainz-Gonsenheim, 5 Kilometer stockender Verkehr wegen eines defekten Fahrzeugs auf dem Verzögerungsstreifen.
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5: Ich grüße Sie. Nach 2 langen Jahren ungarischer Blockade hat die Europäische Union gestern tatsächlich Beitrittsverhandlungen gestartet mit der Ukraine. Das Land hofft natürlich auf eine baldige Aufnahme. Und nach Darstellung des ukrainischen Präsidenten Volodymyr Zelensky sind diese Beitrittsgespräche auch eine passende Antwort der Europäer auf den russischen Angriffskrieg. Trotzdem ist es natürlich noch ein langer Weg zu einem EU-Beitritt. Wie es weitergeht nach dem Start der Gespräche gestern, kann uns Thomas Spickhofen sagen, unser Korrespondent in Brüssel.
6: Von einem Mega-Montag für die Erweiterung der Europäischen Union spricht die zuständige Kommissarin Marta Kos.
7: It is a mega Monday for me.
6: Mega-Montag, nicht nur, weil gestern am Montag nun die Beitrittsgespräche für die Ukraine und Moldau begonnen haben, sondern auch, weil Montenegro 2 Verhandlungskapitel abgeschlossen hat. Das Land will schon 2028 der Union beitreten. Für die Ukraine wird es dagegen noch einige Zeit dauern und doch viele Jahre schneller gehen als bei allen anderen Kandidaten. Im Februar 22 hat Kiew die Aufnahme in die EU beantragt, kurz nach dem russischen Überfall. 4 Jahre später erkennen wir an, welchen Fortschritt die Ukraine bei den Reformen bereits gemacht hat, inmitten eines grauenhaften Krieges, sagt Kos.
7: We are now formally recognizing the reform progress Ukraine has made over the past years.
6: Den Beginn der Verhandlungen hatte Ungarn über lange Zeit blockiert. Das hat sich erst mit dem Machtwechsel in Budapest im vergangenen Monat geändert. Die Verhandlungen sind in 35 einzelne Themenfelder unterteilt, die zu 6 Paketen zusammengeschnürt werden, sogenannten Clustern. Im ersten Cluster geht es unter anderem um das Justizsystem und den Schutz von Grundwerten. Später folgen zum Beispiel die Regeln für den Binnenmarkt, für Wettbewerbsfähigkeit und Nachhaltigkeit, für die Landwirtschaft und die Außenpolitik. Der ganze Prozess ist schon sehr kompliziert, kritisiert die österreichische Außenministerin Beate Meinl-Reisinger.
8: Er ist sehr lang, er ist sehr bürokratisch und er hat unendlich viele Stellen, an denen es einstimmige Beschlüsse braucht. Das halte ich nicht für klug.
6: Um der kriegsgebeutelten Ukraine eine konkrete Perspektive zu geben, hat Bundeskanzler Merz als Zwischenschritt einen Sonderstatus vorgeschlagen. Mit Sitz in der Kommission, im Parlament und am Tisch der Regierungschefs, aber ohne Stimmrecht. Dafür will er auch beim EU-Gipfel Ende der Woche werben. Andere dagegen warnen davor, den vollen Beitritt der Ukraine dabei aus den Augen zu verlieren. Es sollte eigentlich keine Sonderbehandlung geben, sagt die schwedische Außenministerin Maria Sitterngard. Es sei im eigenen Interesse der EU und der beste Weg zum Frieden, wenn die Ukraine Teil der Union wird.
9: There is not supposed to be any special treatment, but it is in our interest and it is the best way to achieve peace, to make sure that Ukraine can become part of the EU.
6: Bis zum Sommer sollte der Rat auch die anderen Verhandlungspakete auf den Weg geben, fordert Erweiterungskommissarin Marta Kos. Und dann?
7: And then we could have a terrific Tuesday in July.
6: Dann können wir im Juli auch einen dollen Dienstag haben.
5: Der dolle Dienstag. Nach dem Mega-Montag gestern, wie es aus Brüssel ja auch hieß, ein Bericht war das von Thomas Spickhofen. Die Rüstungsindustrie boomt. Das zeigt sich auch auf der wichtigen Militärmesse bei Paris. Gerade nach dem krachenden Scheitern des deutsch-französischen Kampfjet-Projekts sind wichtige Player aus der Rüstungsindustrie jetzt sehr bemüht, sich offen zu zeigen für andere europäische Kooperationen. Die Messe wird aber gleichzeitig von Protesten begleitet.
10: Nieder mit dem Kapitalismus, Krieg dem Krieg, schallt es aus einem Megafon den Besuchern der Rüstungsmesse Eurosatory entgegen. Es ist nur ein kleines Grüppchen von Demonstranten, das sich zwischen den riesigen Ausstellungshallen des Expo-Geländes in Villepinte im Norden von Paris eingefunden hat. Und es bleibt eine Randnotiz einer der weltweit größten Militärmessen, die im Zeichen des internationalen Rüstungsbooms steht. Zwischen Panzern, Artilleriegeschützen und Drohnen bewegen sich Geschäftsleute und uniformierte Militärvertreter und lassen sich die ausgestellten Modelle erklären. Johannes Schuck ist Key Account Manager des Getriebebauers Renk aus Augsburg.
11: Sie sehen hier ein schweres, unbemanntes Fahrzeug, Heavy Unmanned Ground Vehicle, also Heavy UGV, wie es im Volksmund, würde ich fast sagen, genannt wird.
10: Englische Abkürzungen für Eingeweihte hagelt es überall. Wichtig, das deutsche Getriebe steckt bei diesem Modell in einem gepanzerten Fahrzeug des finnischen Konzerns Patria. Das ist nur ein Beispiel für die unzähligen europäischen Kooperationen, die auf der Pariser Messe anzutreffen sind. Daimler Truck ist mit 8 Fahrzeugplattformen vor Ort. Eine davon wurde zusammen mit dem französischen Hersteller für Militärfahrzeuge Arquus entwickelt, der früheren Lkw-Verteidigungssparte von Renault. Dennis Kinzelmann, Chef der neuen Konzerntochter Daimler Truck Defense.
12: Die französische Armee hat uns zusammen mit dem Partner Arquus klar das Vertrauen ausgesprochen, dass wir zukünftig bis zu 7000 LKWs liefern werden. Und es ist ein sehr positives Beispiel für die europäische Zusammenarbeit und im Spezifischen auch die deutsch-französische Zusammenarbeit.
10: Die Kooperation zwischen Paris und Berlin hat gerade einen schweren Schlag hinnehmen müssen. Das seit 9 Jahren verfolgte Prestigeprojekt eines deutsch-französischen Kampfflugzeugs mit dem englischen Kürzel FCAS wurde nach monatelangen Querelen zwischen den Industriepartnern Dassault und Airbus eingestellt. Immer wieder gibt es Gerüchte, dem gemeinsamen Projekt eines Kampfpanzers der neuesten Generation könne das gleiche Schicksal wie dem Kampfjet-Projekt FCAS widerfahren, obwohl extra der deutsch-französische Panzerkonzern KNDS gegründet wurde. Florian Hohenwarter ist Chef von KNDS Deutschland und auch in Paris vor Ort.
13: Wir sind nicht wirklich beeinflusst von dem Thema, was bei FCAS passiert. Ich glaube, weil das Setup, was wir gewählt haben, ist ein, ich nenne es immer, das ist der Partnership Approach. Das heißt, wir sagen, wir sind ein deutsch-französischer Konzern. Und wir bedienen im ersten Schritt mal unsere Kernkunden, das ist Deutschland und Frankreich.
10: Der gemeinsame deutsch-französische Kampfpanzer sollte eigentlich schon 2035 kommen und den Leopard der Bundeswehr sowie die Leclerc-Panzer der französischen Armee ersetzen. Nun verschiebt sich das gemeinsame Modell aber in die 2040er Jahre. Stattdessen werden nationale Brückenlösungen präsentiert. In Paris stellte der Konzern KNDS eine Kombination aus Leopard-Wanne und französischem Turm und Kanone vor, das zumindest die Leclerc-Panzer in 12 Jahren ablösen soll. KNDS-Gesamtchef Jean-Paul Allary glaubt weiter fest an das gemeinsame Panzerprojekt. Auch in seinem deutsch-französischen Konzern sei es wichtig, immer ein gemeinsames Ziel zu haben. Dann sind wir unschlagbar. Niemand anders hat die Kapazität, die Schlagkraft einer solchen Diversität. Das Schwierigste ist dann jedoch, dieses System zum Funktionieren zu bringen. Aber das ist mein Job.
5: Auf der Suche nach europäischer Kooperation in der Verteidigung. Kai Rienecker, unser Korrespondent, war das von der Europäischen Rüstungsmesse Eurosatory bei Paris.
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5: Hessen steckt voller Überraschungen und auch Schätze, und in diesem Fall meine ich archäologische Schätze. Letzte Woche haben wir berichtet von einem Sensationsfund, dem Keltengrab bei Bad Camberg, und jetzt macht eine 12-jährige Schülerin Schlagzeilen, die bei Büdingen in der Wetterau einen kleinen Schatz gefunden hat. Ein keltischer Armreif, etwa 2700 Jahre alt, aus der Eisenzeit. Gefunden hat ihn Lilly Thehn, Schülerin an einer Gesamtschule in der Gemeinde Ortenberg. Sie hat das Teil bei einem Spaziergang mit ihrer Freundin entdeckt. Ich habe mit ihr gesprochen und auch mit ihrem Schulleiter Tobias Stolte. Vorher aber wollte ich von Lilly wissen, wie sie dieses Teil gefunden hat.
14: Also wir sind einfach rumgelaufen, weil wir neue Geheimverstecke oder sowas finden wollten. Und dann habe ich nur so einen verdreckten Armreif gesehen und habe ihn dann mitgenommen und habe ihn dann in so einen Müllbeutel mit Wasser und ja, dann habe ich ihn sauber gemacht.
5: Ja, das klingt ja, als wäre das irgendwie total selbstverständlich. Aber ist dir da irgendwas aufgefallen in dem Moment, wo du das gesehen hast? Also geglitzert hat es offenbar nicht. Also warum hast du gedacht, das muss ich mitnehmen?
14: Also ich nehme irgendwie immer Sachen mit, weil...
5: Ach, das machst du öfter?
14: Ja, also ich nehme einfach die Sachen mit, die ich cool finde. Oder ich habe auch früher immer jeden Stein mit nach Hause genommen, weil ich fand, dass die alle besonders waren.
5: Kennst du dich irgendwie besonders aus mit den Kelten bei dir in der Region?
14: Also so ein bisschen, weil wir hatten ja die Kelten in der Schule, aber also nur so ein bisschen.
5: Willst du vielleicht das später auch mal machen, Archäologin werden, oder ist das noch viel zu weit weg?
14: Also ich habe irgendwie gar keine Vorstellung, was ich mal machen möchte, aber ich könnte mir schon vorstellen, dass ich das mal machen würde.
5: Du hast schon erzählt, dann hast du das deiner Mutter gegeben, die hat sich den Ring angesehen. Was hat deine Mama im ersten Moment gesagt?
14: Also meine Mutter hat zuerst gesagt, ach, was ist das denn? Was hast du jetzt schon wieder mit nach Hause geschleppt? Und hat sich das genauer angeguckt und hat gemerkt, wie schwer das war. Und dann hat sich herausgestellt, dass es wahrscheinlich von den Kelten sein könnte.
5: Und wie war da die Reaktion?
14: Ich war voll aufgeregt, weil ich dachte, wenn das jetzt wirklich von den Kelten ist, dann muss es ja eigentlich voll was Besonderes sein.
5: Dann hast du es mit zur Schule genommen und deinem Schulleiter gezeigt. Was hat der als erstes gesagt?
14: Boah, ich weiß es gar nicht mehr.
5: Warum hast du es denn mit zur Schule genommen?
14: Weil wir die Kelten in der Schule hatten und ich dachte, vielleicht wissen die vielleicht irgendwas darüber, dass das von den Kelten sein könnte oder nicht.
5: Jetzt steht ja der Tobias Stolte, dein Schulleiter, direkt neben dir. Herr Stolte, da steht also die Lilly vor Ihnen mit diesem Pfund. Haben Sie gleich gedacht, das könnte was Wertvolles sein?
15: Also gedacht schon, aber der Haltungszustand des Armreifs, den die Lilly in der Hand hatte, war so ausgesprochen gut, dass ich nicht an eine Datierung, wie sie jetzt vorgenommen worden ist, zu 807 bis 800 vor Christus gedacht habe, weil es ein außergewöhnlich gut erhaltener Bronzearmreif ist aus der frühen Hallstattzeit.
5: Und welche Bedeutung hat dieser Armreif für die Forschung der Glauberg und die Umgebung? Die sind ja bekannt für solche Funde.
15: Ich bin kein Archäologe und kann nur aus meinem Blickwinkel so einige Punkte dazu sagen. Es geht ja weniger um materielle Werte, sondern um kulturhistorische Werte. Und die sind archäologisch gar nicht bezifferbar. Dass dieser Ring hier gefunden wurde, also der über 2700, 2800 Jahre alt ist, sagt ja viel über die kulturellen Stufen in dieser Besiedlungszeit hier vor Ort aus. Und das ist eine Aufgabe für ein Forschungszentrum in der Keltenwelt.
5: Und wie groß ist jetzt die Aufregung an Ihrer Schule, Herr Stolte?
15: Also ich war beeindruckt, als gestern Lilly so wertgeschätzt wurde von Seiten der Keltenwelt. Der Direktor äußerte im Vorfeld schon, dass Lilly gewürdigt werden soll. Und für die Schule ist es natürlich, wenn man die Presseberichterstattung sich gestern anschaut, quer durch die Republik, beeindruckend, weil wir ja seit langem mit der Keltenwelt am Glauberg eine feste Kooperationsvereinbarung haben. Und dass die Lilly genau dafür sensibilisiert war und auch die Ehrlichkeit hatte, das finde ich ganz herausragend, diesen Fund nicht zu behalten, sondern sofort im Grunde abzugeben, das ist gar nicht hoch genug zu schätzen. Also ich bin vollkommen hin und futsch und ganz begeistert.
5: Hat Lilly jetzt ein Abo auf eine 1 in Geschichte?
15: Sie hat auf ewig eine Medaille im Herzen verdient, dass sie so etwas geleistet hat. Ich bin leider nicht der unterrichtende Lehrer im Lernbereich Gesellschaftslehre, aber ich glaube, auch die Lehrkräfte sind hiervon beeindruckt.
5: Lilly, ganz kurz noch, wie erlebst du das im Moment, die ganze Aufregung um dich rum?
14: Meine Mutter hat gestern gesagt, boah, du bist ja schon da und da und da. Und wenn man deinen Namen in Google eingibt, sieht man auch Bilder von dir. Und ich war so aufgeregt und ja, habe es einfach nicht geglaubt.
5: Jetzt hast du das tatsächlich, hast du für so viel Aufmerksamkeit, für Schlagzeilen sogar gesorgt. Tut es dir ein bisschen leid, dass du den Armreif abgegeben hast?
14: Nein, gar nicht.
5: Das sieht Lilly Tin ganz sachlich. 12 Jahre alt, wollte beim Spazierengehen neue Geheimverstecke finden und hat dabei einen keltischen Schatz zusammen mit ihrer Freundin gefunden. 2700 Jahre alt, zufällig am Wegesrand gefunden, dann an den Schulleiter gegeben. Und der hat den Fund, diesen Armreif, dann dem Museum Keltenwelt am Glauberg im Wetteraukreis übergeben, wo er dann auch Ende Juni zu sehen sein wird. Tolle Geschichte. 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
5: Die britische Regierung hat ein Social-Media-Verbot für Kinder angekündigt. Unter 16. Seit Jahren sieht sich auch Frankreichs Präsident Emmanuel Macron in Europa als Vorreiter und Antreiber, wenn es um ein Verbot von Social Media geht für Kinder und Jugendliche unter 15. Und jetzt will er dieses Verbot noch bis September umsetzen. Unsere Korrespondentin in Paris, Caroline Düller, zur Debatte in Frankreich.
16: Vor dem Einkaufszentrum im Viertel Châtelet-Les-Halles, mitten in Paris, checken June und Midi gerade die neuesten Posts auf Insta, TikTok, Snapchat und Co. 3 bis 4 Stunden verbringen sie täglich auf Social Media, schätzen die beiden.
17: 5 jours, en vrai, je pense, je suis à 3 heures.
18: En comptant, je pense, TikTok, Snap et Insta, je dois avoir 3-4 heures par jour.
16: Ihre Freundin Vaina sagt, sie verbringe sogar bis zu 8 Stunden auf den Plattformen. Klar sei das schlecht, schiebt die Schülerin entschuldigend hinterher. Die Gefahren sind Vaina durchaus bewusst. Insta und TikTok haben Algorithmen, die dafür sorgen, dass man nicht aufhören will. Anfang des Jahres hat die Nationalversammlung ein Social-Media-Verbot für unter 15-Jährige beschlossen. Präsident Emmanuel Macron sieht sich schon lange als treibende Kraft. Wir haben jetzt etwas mehr als die Hälfte aller EU-Länder, die hinter uns stehen. Großbritannien schließt sich an, Kanada schließt sich an. Es ist eine Bewegung, sagte Macron am Rande des G7-Gipfels in Evian. Schon 2023 hatte Frankreich das Gesetz zur digitalen Volljährigkeit verabschiedet. Es wurde aber nie angewandt, denn die EU-Staaten dürfen nur sehr begrenzt eigene Regeln aufstellen, um Social-Media-Plattformen zu regulieren. Dafür gibt es das EU-Gesetz über digitale Dienste, den Digital Services Act, kurz DSA. Im vergangenen Sommer hatte die EU-Kommission Leitlinien festgelegt, um die Jugendschutzbestimmungen innerhalb des DSA genauer zu definieren. Die Position der Kommission habe sich weiterentwickelt, erklärt Jessica Galissaire. Sie arbeitet für die Denkfabrik Interface, forscht zu den Themen digitale Öffentlichkeit und Plattformregulierung. Nationale Altersbeschränkungen würden nun grundsätzlich akzeptiert, sagt Galissaire. Selbst wenn Frankreich mit dem Gesetz den Plattformen neue Vorschriften hätte machen wollen, wäre das nicht möglich gewesen. Das Gesetz wäre auf europäischer Ebene zurückgewiesen worden. Die einzige Möglichkeit, nationale Regelungen zu verabschieden, besteht also darin, die Verantwortung nicht bei den Plattformen oder Unternehmen zu verankern, sondern bei den Nutzerinnen und Nutzern. Daran erkennt man die Grenzen dieser Vorgehensweise, denn es stellt sich die Frage, wo die Verpflichtung der Plattformen bleibt, sich an die Gesetze zu halten. Laut Präsident Macron will die EU-Kommission bis Mitte Juli zum französischen Gesetzentwurf Stellung nehmen. Auch bei einem Go aus Brüssel muss das Social-Media-Verbot aber noch einige Hürden nehmen. Etwa den Vermittlungsausschuss zwischen Nationalversammlung und Senat. Geht es nach Präsident Macron, soll das Gesetz in Frankreich Anfang September in Kraft treten.
5: Frankreich will Großbritannien also folgen mit einem Social-Media-Verbot für Kinder und Jugendliche. Ein Bericht von Caroline Düller war das.
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5: Damit hatte wohl niemand gerechnet, nicht einmal die Fußballer von den Kapverdischen Inseln. Gestern hat ihr Team, die Blauhaie, in der Gruppe H gegen Spanien ein Unentschieden erzielt. 0:0, ein No-Name gegen den amtierenden Europameister. Für die Fußball-WM in den USA, in Amerika, war das eine kleine Sensation und für die Menschen in der Heimat sowieso.
18: Auf den Inseln der Kapverden kann man nirgendwo besonders weit fahren. Viele Autos gibt es trotzdem und viele davon waren gestern Abend auf der Straße, um ordentlich Krach zu machen, bis dann die Musikkapellen für Stimmung sorgten wie beim Karneval. Wohl selten ist ein Unentschieden bei einem Fußballspiel so entschieden gefeiert worden wie das gestrige 0:0 der Kapverden gegen Europameister Spanien. Der Geschäftsmann Paulo Lopes in der Hauptstadt Praia war von dem Resultat völlig überrascht. Ich habe mit einer vernichtenden Niederlage gerechnet. Und jetzt das Unentschieden, das ist ein großartiges Ergebnis. Kaum anders sieht es der Chef des kapverdianischen Fußballverbandes, Mario Semedo. Aus gesundheitlichen Gründen konnte er nicht mit den Blauhaien zur WM und zum Auftakt seines Teams in Atlanta reisen. Aber das schmälert seine Freude nicht. Dies ist eine großartige Sache. Man kann es gar nicht beschreiben, was wir spüren. Es haut uns um. Semedo sagt, das Wichtigste sei, dass alle an die Spieler geglaubt und ihnen Vertrauen geschenkt hätten. Die große Mehrheit der Kapverdier im In- und Ausland habe die Mannschaft all die Zeit unterstützt bis zum Auftakt der WM. Wohlgemerkt, das war gestern das erste Mal, dass Kap Verde bei einer Fußball-Weltmeisterschaft antrat. Und während des Spiels wuchsen die anfänglich bescheidenen Erwartungen bei den Zuschauern in der Heimat, so wie bei der IT-Technikerin Evelise Ramos. Ich bin sehr zufrieden, sogar glücklich. Weißt du, ich habe am Ende auf einen Sieg gehofft, ein 1:0. Das haben wir nicht geschafft, aber ein Unentschieden ist auch ein gutes Ergebnis, denn Spanien hat ein starkes Team. Und Kap Verde hat einen starken Torwart, Vosinha. An dem 40-Jährigen bissen sich die Spanier die Zähne aus zur Freude der vor den Fernsehern versammelten Fans in der Heimat. Auf den Kap Verden träumt man nun von mehr als nur diesem einen Punkt. Am kommenden Sonntag gegen Uruguay, sagt Paulo Lopes, dürften es gern 3 Punkte werden. Also Uruguay, die schlagen wir 1:0. Wir schießen ein Tor und dann machen wir dicht. Gegen Spanien hätten wir in den letzten Minuten sogar gewinnen können. Auch vor der 4. Mannschaft in Gruppe H vor Saudi-Arabien hat in Kap Verde niemand Angst. Die Sensation gegen Spanien, das war für die Fans in der Heimat nur der Auftakt zu Größerem.
5: Ein Tor schießen und dann hinten dicht machen. Kap Verde hat gezeigt, dass das gegen Spanien gut funktioniert hat. Wobei, das Tor geschossen haben sie natürlich nicht, aber hinten dicht gemacht und das ziemlich gut. Ein Unentschieden gegen Spanien fühlt sich für Kap Verde an wie ein Sieg. Stefan Ehlert hat uns berichtet.
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5: Wenn die Tage im Sommer jetzt so richtig heiß werden und Schulbankdrücken zur Zumutung wird, dann flüchten die Schülerinnen und Schüler der Darmstädter Lichtenberg-Schule künftig in den Wald. Ganz in der Nähe befindet sich nämlich ab jetzt das sogenannte Waldkunst-Klassenzimmer. Mike Marklaff hat sich das für uns angesehen.
19: Aus dem Eulenmensch wird jetzt ein Blatt.
20: Schülerinnen und Schüler der Klasse 6a der Lichtenberg-Schule in Darmstadt-Bessungen stehen an einem Tisch und bemalen Papier mit bunter Farbe im Siebdruckverfahren. Der Clou? Die Schülerinnen und Schüler haben diesen Ort maßgeblich mitgestaltet und hier auch schon gelernt, so wie Schülerin Lisa.
21: Es war so eine neue Erfahrung und ich glaube, es hat auch so die Klasse mehr zusammengebracht, weil man hat einfach sich gegenseitig auch immer geholfen.
20: Im Zentrum des Waldkunstklassenzimmers steht dabei eine Holztribüne, wo es dann auch Frontalunterricht geben wird. Für die nötige Abkühlung sorgen in den heißen Sommermonaten nicht nur die Bäume drumherum, sondern auch ein Sonnensegel. Schülerin Julieta freut sich jedenfalls.
21: Weil man es vielleicht eher genießen kann oder weil es einfach auch manchmal im Schulgebäude sehr stickig ist. Zum Beispiel unser Klassenraum wird im Sommer sehr, sehr warm.
20: Und Klassenkamerad Jonathan ergänzt mit einem Grinsen.
22: Wir sind da auch immer so ein paar Tiere, die da halt sind. Vielleicht gibt es da auch mal die ein oder andere Ablenkung im langweiligen Unterricht.
20: Ein Jahr lang haben fast 400 Schülerinnen und Schüler, Lehrkräfte und auch Künstlerinnen und Künstler des Vereins für internationale Waldkunst diesen Raum geschaffen. Zunächst musste das Gelände vom Gestrüpp und Brombeerhecken befreit werden, bevor es ans Gestalten ging. Dann haben die Beteiligten zum Beispiel auch Trennwände kunstvoll mit Lehm bearbeitet. Die Aufsicht hatte dabei Künstlerin und Waldpädagogin Kim Rathenau vom Verein für internationale Waldkunst. Sie hofft, dass die kommenden Generationen junger Menschen vor allem eins mitnehmen.
23: Ganz, ganz viel Naturverbundenheit. Also sich wieder so ein bisschen rückzubesinnen und wegzukommen von dieser Schnelllebigkeit, von diesem digitalen Leben, das ja leider immer, immer stärker und größer wird, dieses Digitale, und da einfach wieder in eine Achtsamkeit zu kommen.
20: Und dabei sollen sie auch noch jede Menge lernen, und zwar in allen Fächern. Ilka Brosch ist Lehrerin für Kunst, Deutsch und darstellendes Spiel und die Verantwortliche auf Seiten der Lichtenberg-Schule für das Waldkunstklassenzimmer.
24: Hier können die Schüler noch mal ganz anders lernen, hier können die frei sein. Hier gibt es nicht die typischen Wände und die typischen Tische und Stühle, sondern hier unter Bäumen in der freien Natur wirkt man ganz anders. Das angeregt. Da werden ganz andere Denkprozesse, kreativen Prozesse in Gang gesetzt.
20: 10 bis 20 Jahre soll das Klassenzimmer in der Natur halten, bevor es erneuert werden muss. Schulleiter Wolfgang Naumann ist schon jetzt ein Fan des Klassenzimmers im Freien, auch wenn es die Schule jetzt gewissermaßen vor neue organisatorische Herausforderungen stellt.
25: Wir müssen natürlich ein Buchungssystem da schon entwerfen und Streit wird es, glaube ich, nicht geben. Aber es kann schon sein, dass es an heißen Tagen viele gibt, die herwollen und dass es dann vielleicht ein bisschen schwierig wird, dann Platz zu bekommen. Ja, aber das ist mir lieber, als wenn keiner kommen würde.
5: sagt der Schulleiter. Das Waldkunstklassenzimmer im Freien in einer Darmstädter Schule, Mike Marklaff, hat sich für uns mit reingesetzt.
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26: 14.31 Uhr. EU-Abgeordnete stimmen Umsetzung des US-Zolldeals zu. Wasserqualität in Europas Badegewässern fast überall ausgezeichnet. Verdi erklärt Tarifverhandlungen bei der Postbank für gescheitert. Das Wetter wechselhaft mit teils kräftigen Schauern und Gewittern, maximal 27 Grad. Mein Name ist Stefanie Noppe. Die Zollvereinbarung zwischen der EU und den USA aus dem vergangenen Jahr hat die letzte Hürde genommen. Das Europaparlament hat jetzt dafür gestimmt, europäische Zölle auf US-Industriewaren zeitweise abzuschaffen. Der Rat der EU-Länder muss noch formal grünes Licht geben. ARD-Korrespondentin Sabrina Fritz.
27: Mit der Abstimmung hat nun die Europäische Union ihren Teil des Zolldeals erfüllt. Die meisten Waren aus den USA können jetzt zollfrei nach Europa verkauft werden. Den Kompromiss hatten Kommissionspräsidentin von der Leyen und US-Präsident Trump per Handschlag vor gut einem Jahr in Schottland verabredet. In die andere Richtung gilt, auf europäischen Autos, Maschinen und Pharmaprodukten, die in die USA verkauft werden, lastet ein Zoll von 15%. Damit sollen europäische Firmen nun endlich Planungssicherheit haben.
26: Die Sicherheitsbehörden in Deutschland warnen schon länger vor hybriden Angriffen, zum Beispiel Sabotage, Desinformationskampagnen oder Drohnen über Bundeswehreinrichtungen. Ein neues Abwehrzentrum von Bund und Ländern soll jetzt für mehr Schutz sorgen. Innenminister Dobrindt hat das heute eröffnet. ARD-Hauptstadtkorrespondent Oliver Neuroth.
28: Die Gefahr hybrider Attacken wächst nach Dobrindts Worten täglich. Deutschland befinde sich im Fadenkreuz fremder Mächte. Die Antwort muss aus Sicht des Ministers so aussehen: Die Sicherheitsbehörden vernetzen sich besser, um Informationen und Lagebilder schneller austauschen zu können. Dobrindt stellt klar, das neue Zentrum für die Abwehr hybrider Gefahren sei keine neue Behörde, mehr eine Plattform, um bestehende Kräfte zu bündeln.
26: Die meisten Badegewässer in Europa haben eine ausgezeichnete Wasserqualität. Das steht in einem Bericht der Europäischen Umweltagentur in Kopenhagen. Konkret hatten knapp 85% der Badestellen im vergangenen Jahr eine exzellente Wasserqualität. 96% erfüllten immerhin die EU-Mindeststandards. Auch die allermeisten Badeplätze an Seen, Flüssen und Meeren in Deutschland kommen in dem Bericht sehr gut weg. Die Gewerkschaft Verdi hat die Tarifgespräche bei der Postbank für gescheitert erklärt. Sie ruft ihre Mitglieder jetzt zu einer Urabstimmung über unbefristete Streiks auf. HR-Reporterin Ursula Mayer.
29: Verhandlungsführer Duschek sagte, vom Arbeitgeber gebe es bisher kein ausreichendes Entgegenkommen. Die Gewerkschaft fordert für die Postbank-Mitarbeiter ein Gehaltsplus von 8%, mindestens jedoch 300 Euro pro Monat. Nachdem die dritte Verhandlungsrunde gestern in Frankfurt ohne Ergebnis zu Ende ging, treffen sich die Tarifparteien das nächste Mal am 30. Juni in Berlin. Sollte es dabei zu einer Einigung kommen, würde Verdi von unbefristeten Streiks absehen.
26: Von Frankfurt nach Frankreich. Der frühere Eintracht-Trainer Dino Topmöller geht zum RC Lens. Das hat der französische Fußball-Vizemeister jetzt offiziell mitgeteilt. Er hatte sich gestern Abend von Trainer Pierre Sage getrennt. Topmöller bekommt demnach einen Vertrag bis 2028 in Lens. Im Januar war er bei der Eintracht entlassen worden. Das waren die Nachrichten. Das Wetter. Heute Nachmittag kommt ab und zu mal die Sonne raus. Es kann aber hier und da auch kräftige Gewitter geben, örtlich mit Starkregen und stürmischen Böen bei maximal 27 Grad. Kommende Nacht ziehen die Schauer ab und die Werte gehen runter auf 16 bis 10 Grad. Morgen dann anfangs etwas Nebel. In Nordhessen gibt es Wolken und Regen. Nach Süden hin scheint oft die Sonne. Es wird schwül bei 22 bis 29 Grad. Die weiteren Aussichten: Es bleibt schwül und es wird heiß. Am Donnerstag viel Sonne bis 34 Grad. Am Freitag dann teils heftige Hitzegewitter bei 30 bis 36 Grad. Die Zeit 14.35 Uhr.
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26: Vorsicht auf der A7 Kassel Richtung Fulda. Zwischen Niederaula und Hünfeld-Schlitz stehen zwei defekte Fahrzeuge auf dem rechten Fahrstreifen. Vorsicht auch auf der A66 Wiesbaden Richtung Frankfurt. Zwischen Hattersheim und Griftler Dreieck liegen Gegenstände auf der Fahrbahn. Und Vorsicht auf der A66 Frankfurt Richtung Wiesbaden. Zwischen Hattersheim und Hofheim liegt eine Matratze auf dem rechten Fahrstreifen. A3 Frankfurt Richtung Köln, zwischen Niedernhausen und Bad Camberg, 7 Kilometer Stau wegen Reinigungs- und Bergungsarbeiten nach einem LKW-Brand. Es ist nur der linke Fahrstreifen frei. A5 Kassel Richtung Frankfurt, zwischen Bad Nauheim und Friedberg, 4 Kilometer Stau wegen Reinigungsarbeiten. Es ist nur der linke Fahrstreifen frei. Und noch die A643 Wiesbaden Richtung Mainz. Zwischen Schiersteiner Kreuz und Mainz-Gonsenheim 5 Kilometer stockender Verkehr wegen eines defekten Fahrzeugs auf dem Verzögerungsstreifen. Gerade noch reingekommen.
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5: Schönen guten Tag. Jetzt sind Sie alle versammelt am Genfer See im französischen Evian beim G7-Gipfel. Gestern Abend sind ja schon erste Gespräche geführt worden und heute Vormittag gab es dann die erste Sitzung und jetzt am frühen Nachmittag ist es natürlich weitergegangen. Im Mittelpunkt klar die Lage am Persischen Golf und das Abkommen zwischen den USA und Iran, das laut Washington schon von beiden Seiten elektronisch unterschrieben worden ist und die Ukraine natürlich auch als ein großes Thema. Denn Präsident Volodymyr Zelensky ist auch in Evian. Ich habe darüber gesprochen mit unserer Korrespondentin Katrin Schmidt. Die US-Regierung hat das Thema Ukraine in den vergangenen Monaten eher liegen lassen und die Europäer wollen eine größere Rolle spielen bei künftigen Verhandlungen. Ist da heute schon etwas zu hören gewesen?
6: Es ist vor allem heute Vormittag viel zu sehen gewesen. Also wir haben im Prinzip tolle Bilder gesehen. Zelensky, der jetzt heute Vormittag dabei ist bei den Gesprächen, die gerade erst beginnen, hat zuvor einen langen Spaziergang mit Emmanuel Macron, dem französischen Präsident, durch die Idylle der Berglandschaft von Evian am Genfer See gemacht. Das sah zumindest gut aus. Das sollte natürlich auch der gebührend herzliche Empfang für Zelensky sein. Gerade sitzt er in einem bilateralen Gespräch, also einem Einzelgespräch mit dem Bundeskanzler, mit Friedrich Merz. Ja, man könnte sagen, all das untermauert genau die Ambition, die du gerade formuliert hast. Die Europäer wollen eine noch gewichtige Rolle spielen. Sie tun es ohnehin schon. Sie machen das eigentlich militärisch und finanziell inzwischen alleine, seit die USA sich rausgezogen haben. Aber dennoch, würde ich sagen, dient dieser G7-Gipfel dazu, rauszufinden, in Beisein von Trump und Zelensky zu sehen, wie sehr ist der US-Präsident überhaupt noch an Bord, wenn es darum geht, für die Ukraine was zu erreichen. Und der hat aber erstmal hier wieder mit Nachrichten von sich reden gemacht, dass er sagt, ich sehe da momentan hier gerade ein gutes Momentum. Ich habe gerade mit Putin telefoniert, das war Sonntag, und auch mit Zelensky da schon. Das war wahrscheinlich anlässlich des Trumpschen 80. Geburtstages, aber dennoch, er hatte beide an der Strippe und sagt, er sehe da jetzt gerade auch Raum für Verhandlungen. Wir wollen sehen, wie konkret das ist, aber es ist natürlich im Sinne der Europäer. Ja.
5: Und weiß man denn, ob sich Donald Trump und Volodymyr Zelensky auch schon direkt getroffen haben, schon miteinander gesprochen haben?
6: Also in einem einzelnen Gespräch, also unter vier Augen, noch nicht. Das ist auch laut Agenda eigentlich nicht vorgesehen, sondern es wird in großer Runde weitergehen, auch mit den, also Runde ist ja auch überschaubar bei G7. Insofern ist noch die Kommissionschefin Ursula von der Leyen dabei und dann eben der Gast. Ne? Das ist das Gesprächsformat.
5: Ein mögliches Iran-Abkommen, das macht ja auch gerade Schlagzeilen. Die Öffnung der Straße von Hormuz ist zum Greifen nah und es ist schon elektronisch unterschrieben worden, laut US-Regierung. Macht das die Sache aus heutiger Sicht auch wirklich handfester?
6: Also man ist schon sehr bemüht, jetzt noch Details zu erfahren dieses Abkommens. Es ging gestern Abend damit los, als Trump gelandet ist, hat er ja auch erst nochmal erzählt, ja, Freitag könnte die Straße von Hormuz dann wirklich ganz offen sein, komplett offen sein, auch mautfrei, gebührenfrei sein, fügt er nochmal hinzu. dazu. Das ist natürlich auch wichtig zu wissen. Und er hat eigentlich auch die ganzen Angebote der Europäer im Prinzip ausgeschlagen, so kann man es fast sagen. Also von Emmanuel Macron, der sagte, ich habe da Kampfflugzeuge, ich habe Fregatten in der Nähe, die können 48 Stunden an der Straße von Hormuz sein und helfen, das Ganze abzusichern, weil natürlich die Europäer jetzt fragen, was können wir tun, damit das auch wirklich dazu kommt und nicht noch irgendwie wieder einreißt. Aber Trump sagte dann nur, nö, das läuft schon, wir haben das im Prinzip im Griff. Ja, man würde gerne mehr wissen, aber vor allem weiß man natürlich auch, dass viele Fragen einfach auch offen geblieben sind in diesem Abkommen. Allen voran die Frage, wie es mit dem Nuklearprogramm der Iraner weitergeht. Das war ja ursprünglich mal Kriegsziel von Trump, das eigentlich zu stoppen. Das ist da ja gar nicht geregelt. Also viele sprechen auch von einem Minimalabkommen, aber es ist trotzdem mehr, als es vorher gab. Insofern ja, vielleicht auch gemischte Gefühle, kann man sagen.
5: Es gibt jetzt auch weitere Sitzungen auf diesem G7-Gipfel, bei dem weitere Staaten auch eingeladen sind, die Golfstaaten, Ägypten. Worum wird es da gehen?
6: Da wird es quasi nahtlos weitergehen über die Frage, wie man diesen Iran-Krieg wirklich befriedet, nachhaltig befriedet. Und da ist die Rolle gerade auch von Katar überhaupt nicht zu unterschätzen. Die haben jetzt die letzten Wochen ja auch schon als Unterhändler, Dealmaker mitfungiert, haben vermittelt, sonst wäre das Ganze wahrscheinlich überhaupt nicht zustande gekommen. Und vor allem die Europäer wissen, da sie auch wenig Zugriff in der Region ja wirklich haben, das sind die Staaten, die es wirklich als ganz feste Partner da einzubeziehen gilt. Und ohne die überhaupt nichts läuft. Insofern hätte das eigentlich nicht besser gewählt sein können, als diese natürlich auch schon mit längerem Vorlauf eingeladen zu haben heute.
5: Die Einschätzungen von unserer Korrespondentin Katrin Schmidt, einer unserer Kolleginnen und Kollegen beim G7-Gipfel in Evian.

0: Deal, den die EU-Kommissionschefin Ursula von der Leyen mit Donald Trump vereinbart hatte letzten Sommer, um einen drohenden Handelskrieg abzuwenden. Und das EU-Parlament hat mit breiter Mehrheit dafür gestimmt. Sabrina Fritz, mit ihr habe ich darüber gesprochen, einer unserer Korrespondentinnen in Brüssel für die EU. Und ich habe sie gefragt, wie groß denn jetzt der Widerstand noch war im Parlament.
1: Also jetzt war der Widerstand eigentlich nicht mehr so groß. Man muss sagen, er war vor allem am Anfang groß, als dieses Abkommen geschlossen wurde. Da haben eben viele Parlamentarier gesagt, das können wir nicht so stehen lassen. Vor allem, weil Trump ja auch schon in diesem Jahr immer mal wieder Zölle erhoben, wieder zurückgenommen hat. Auf Stahl und Aluminium gelten immer noch viel höhere Zölle als vereinbart. Jetzt wurde ja schon wieder Frankreich gedroht mit 100% Zoll auf Wein. Also da haben viele Abgeordnete gesagt, wir müssen da irgendwelche Rückfallklauseln haben, falls der US-Präsident nicht dran hält. Und die sind jetzt eingebaut und damit war dann eigentlich auch wirklich diese breite Mehrheit, von der Sie auch gerade gesprochen haben, möglich.
0: Das ist interessant. Also die EU hat jetzt da keine Zugeständnisse weitere gemacht, sondern hat sich sogar etwas besser gestellt zum ursprünglichen Abkommen.
1: Ja, das kann man so sagen. Also grundsätzlich kann man natürlich sagen, ist es fair, dass US-Produkte zollfrei nach Europa können und jedes Auto, das von Europa in die USA fährt, sozusagen, kriegt 15% Zoll. Okay, ist vielleicht nicht fair, aber das hat man ja beschlossen. Aber die EU hat gesagt, wenn sich der US-Präsident nicht an diese Abmachung hält, wenn er höhere Zölle als diese 15% jetzt wieder verhängt, dann können wir auch Gegenmaßnahmen verhängen. Dann müssen wir uns nicht an diese 0% mehr halten. Das war, glaube ich, hier sehr vielen wichtig. Auch, dass man nochmal sagt, bis Ende des Jahres müssen diese hohen Zölle auf Stahl und Aluminium runter, sonst halten wir uns eben auch nicht mehr an das Abkommen. Und das ganze Abkommen gilt ohnehin nur bis Ende 2029, denn dann, so hofft man, gibt es einen neuen US-Präsidenten und dann vielleicht auch einen Neustart der Handelsbeziehungen.
0: Dieses EU-Handelsabkommen, was bedeutet das jetzt für die europäischen Unternehmen und vor allem für uns Verbraucher?
1: Also die Unternehmen hoffen, dass sie jetzt endlich Sicherheit haben, Planungssicherheit, dass sie jetzt wissen, okay, für alles, was wir in die USA verkaufen, da kommen jetzt 15% Zoll drauf, aber eben nicht mehr. Und das war eben vielen Unternehmen wichtig und darum gibt es eigentlich jetzt auch schon positive Reaktionen auf diese Abstimmung. Ja, für uns Verbraucher kann man sagen, dass natürlich jetzt auch Produkte aus den USA günstiger werden. Und auch da hat das Parlament gesagt, okay, aber wenn wir jetzt von amerikanischen Autos überrollt werden, weil die so billig werden, dann müssen wir da auch noch mal drauf schauen. Das ist jetzt nicht unbedingt zu erwarten, aber insgesamt kann man schon sagen, werden Produkte made in USA jetzt in Europa zumindest nicht teurer.
0: Das EU-US-Handelsabkommen ist durch. Das EU-Parlament in Straßburg hat heute dafür gestimmt. Es gilt zunächst bis 2029 in der Hoffnung auf andere Zeiten danach.
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0: Sie kommt oft zu spät. Das Netz ist marode. Die Klimaanlagen funktionieren nicht. Und auch die Züge fallen häufiger aus als früher. Genau, ich rede von der Deutschen Bahn. Das ist zumindest das Image, das sich die Bahn hart erarbeitet hat in den letzten Jahren. Jetzt hoffen manche, mehr Wettbewerb auf der Schiene könnte die Bahn anspornen, um verlässlicher und besser zu werden. Und im Fernverkehr sollen jetzt deshalb auch mehr private Anbieter zugelassen werden. Allerdings warnen Fachleute genauso, zu viel Wettbewerb könnte den Bahnverkehr tatsächlich noch schlechter machen. Ralf Geißler berichtet.
3: Ein Sprichwort sagt, Konkurrenz belebt das Geschäft. Martin Burkhardt befürchtet, dass es bei der Bahn anders laufen könnte. Der Vorsitzende der Eisenbahn- und Verkehrsgewerkschaft kennt die Konkurrenten, die künftig auf deutschen Fernstrecken fahren wollen. Die Italo oder die Flixtrain-Gruppe.
4: Die wollen alle in München-Berlin fahren, München-Hamburg, München ins Ruhrgebiet. Aber wir haben halt auch Städte, selbst mit über 100.000 Einwohnern, da fährt heute die Deutsche Bahn mit 17-20% Auslastung. Da wollen Investoren natürlich mit ihren Bahnen nicht fahren.
3: Doch wo die private Konkurrenz nicht hinfahren will, hält bald auch die Deutsche Bahn nicht mehr, befürchtet Burkhardt. Denn bislang hat der Staatskonzern unrentable Strecken mit Gewinnen aus rentablen subventioniert. Wenn diese aber künftig an andere fallen, fehlt das Geld.
4: Wenn natürlich die Deutsche Bahn nicht mehr diese Mischkalkulation machen kann, weil sie nicht mehr so viel auf den hochrentablen Strecken fährt, dann besteht die Gefahr, dass die Städte mit diesen Bahnhöfen halt nicht mehr angefahren werden.
3: Die Gewerkschaft

0: Jetzt, dass im harten Wettbewerb an mindestens 16 Bahnhöfen der Fernverkehr drastisch reduziert oder eingestellt werden könnte. Unbegründet ist diese Sorge nicht. Auch Dirk Pflege, Geschäftsführer der Allianz pro Schiene, warnt, wenn der Staat den Wettbewerb im Fernverkehr einfach so laufen lasse, werde das zu Lasten kleinerer Städte gehen. Es brauche konkretere Regeln als bisher, zum Beispiel bei der Ausschreibung der Fernverkehrsstrecken.
1: Und dass die Bundesnetzagentur sagt, wir bündeln lukrative Strecken, diese Rennstrecken bündeln wir mit etwas weniger attraktiven Strecken und dann kann man sich um das Gesamtpaket bewerben. Das wäre eine Option. Das kennen wir aus dem Nahverkehr. Da sind die Länder diejenigen, die diese koordinierende und steuernde Rolle einnehmen. Und im Fernverkehr gibt es dafür keinen Verantwortlichen. Und das ist genau der Fehler.
0: Konkretere Regeln im Fernverkehr vermisst auch der Fahrgastverband Pro Bahn. Vorsitzender Lukas Iffländer kann sich vorstellen, dass der Staat aus den Trassengebühren der schnellen Fernverkehrsstrecken künftig weniger lukrative Verbindungen subventioniert. Zudem brauche es ein Portal, auf dem man die Tickets für alle Anbieter kaufen kann.
2: Und wenn da in der einen Stunde plötzlich einen ICE fährt und in der anderen Stunde fährt der Italo, dann brauche ich da eine Lösung, dass ich ein Ticket kaufen kann, das in beiden gilt. Und leider sind all diese Themen bis eigentlich die Zuständigkeit der Bundesregierung und nicht nur diese, sondern auch alle davorhergehenden weigern sich leider bei diesem Thema aktiv zu werden.
0: Dabei wäre es höchste Zeit. Die Italo hat nämlich nicht nur angekündigt, in den deutschen Fernverkehr einzusteigen. Das italienische Unternehmen hat bereits Vorabsprachen für den Kauf von Zügen für Deutschland getroffen. Schon 2028 könnte Italo starten, möglicherweise dann aber eben ohne klare Regeln dafür, wie auch weniger profitable Verbindungen erhalten bleiben.
3: Es wird wohl mehr privaten Wettbewerb geben auf den deutschen Schienen. Was das bewirken könnte für die Qualität der Bahn, Ralf Geißler hat uns berichtet.
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3: Deutschland sucht händeringend Fachkräfte, Pflegekräfte, Spezialistinnen. Und deshalb ist der Bundespräsident Frank-Walter Steinmeier auch gerade in Asien unterwegs, auf den Philippinen, in Usbekistan und in Indonesien. Da wirbt er um Menschen, die zum Arbeiten nach Deutschland kommen sollen und auch wollen. Und das ist die Frage, denn erste Wahl ist Deutschland für viele von ihnen nicht. Woran das liegt, davon berichtet uns Efi Seibert.
5: In der Fachhochschule für Gesundheitsberufe in Jakarta läuft ein Video, eine deutsche Vorortszene. Zwei Nachbarn rufen sich über die Gartenhecke typisch deutsche Begriffe zu. Typisch deutsch ist auch, erklärt der Lehrer, dass manche bei ausländisch aussehenden Menschen davon ausgehen, dass die Sprache nicht verstehen.
6: Der Nachbar denkt, die können dann kein Deutsch sprechen.
5: In seinem Integrationskurs geht es gerade um Klischees und Vorurteile. Das gilt übrigens für beide Seiten. Seine Schülerinnen freuen sich in Deutschland auf Tugenden, die sie spätestens beim Zugfahren wohl vergeblich suchen werden.
7: Pünktlichkeit und die gute Organisation.
8: Ich denke, alle vor uns möchten nach Deutschland gehen, zu arbeiten.
5: Wer nach Deutschland zum Arbeiten gehen will, sollte gut vorbereitet sein. Bundesminister und zurzeit auch der Bundespräsident werben in Asien zwar ständig um Fachkräfte. Die deutsche Wirklichkeit ist dann nicht ganz einfach. Das weiß Thomas Avizos aus der Wirtschaftsdelegation, die gerade mit dem Bundespräsidenten unterwegs ist. Seine Firma Hanseatic Connect sucht vor Ort in Asien geeignete Bewerber, bietet Sprach- und Integrationskurse an und hält den Kontakt zum zukünftigen Arbeitgeber. Oft ist es anstrengend, bei der Botschaft überhaupt ein Visum zu bekommen. In Deutschland geht die Betreuung dann weiter. Wohnungssuche, Arbeitserlaubnis, Behördengänge. Manchmal gehören auch ganz banale Dinge dazu.
9: Wir geben unseren Leuten, wenn sie im Winter anreisen, dann kriegen sie von uns eine entsprechende Jacke mit auf den Weg. In Indonesien weiß man nicht so richtig, wie sich minus 5 Grad anfühlen.
5: Und das ist dann nur das kühle Wetter. Ein kühler Empfang in der deutschen Gesellschaft kann für die ausländischen Fachkräfte sehr frustrierend sein, nachdem sie die ganze Mühe mit Deutschlernen und Fachausbildung hinter sich haben. Fritz Audebert kümmert sich mit seiner Firma IC Unit ebenfalls um internationale Experten. Seine Erfahrung? Das Einleben in Deutschland gelingt leichter, wenn schon andere aus dem eigenen Land vor Ort sind, wenn man auf Landsleute trifft. Hilfreich ist auch, wenn sich die Neuankömmlinge direkt im neuen Heimatort engagieren, zum Beispiel Beispiel in Vereinen oder im Ehrenamt.
10: Die Feuerwehr ist froh, wenn sie Leute hat, die mitarbeiten. Und auf der anderen Seite der Indonesier, der Filipino, gleich wo die herkommen, fühlt sich dann sofort wohl.
5: Beide Experten nicken auf die Frage, ob Rassismus eine Rolle spielt. Mehr als vor 10 Jahren, sagen sie. Deutschland ist auf ausländische Fachkräfte angewiesen, wenn es seinen Wohlstand und seine Wirtschaftskraft erhalten will. Ob Deutschland dazu bereit ist, sehen die beiden Experten im Tross des Bundespräsidenten gerade skeptisch.
9: Salopp gesagt, wir brauchen sie dringender, denn die jungen Leute haben Optionen. Und Deutschland ist bei weitem nicht die einzige und vielleicht auch nicht die beste. Das müssen wir uns bewusst werden. Also da muss sich was tun in unserer Gesellschaft. Am Ende brauchen wir die Leute und wir können froh sein, dass wir sie finden.
5: Mehr als jede 10. gut ausgebildete Fachkraft aus dem Ausland, sagt er, verlässt Deutschland vorzeitig, weil sie sich nicht wirklich willkommen fühlt.
3: Deutschland auf der Suche nach Fachkräften. Der Bundespräsident ist gerade in asiatischen Ländern unterwegs, aber nicht alle finden Deutschland wirklich attraktiv. Gründe dafür haben wir eben gehört von unserer Korrespondentin Evi Seibert. Große Show, große Emotionen. Es muss nicht immer um Fußball gehen. Vor 15.000 Zuschauerinnen und Zuschauern wurde gestern nämlich in Saarbrücken die nationalen Special Olympics eröffnet. Das sind die deutschen Meisterschaften für Sportlerinnen und Sportler mit kognitiver Behinderung. In 27 Sportarten kämpfen sie ab heute um Medaillen. Aber fast noch mehr freuen sich die Athletinnen und Athleten auf was anderes.
11: Über dem Saarbrückener Ludwigsparkstadion färbt sich der Himmel lila, als sich Basketballerin Hanna Hohe mit der roten Fackel auf dem Weg zur Feuerschale macht. Und dann ist es soweit.
12: Die Flamme, sie brennt im Saarland.
11: Sie zündet das Feuer der Special Olympics 2026 an.
12: Die Spiele können beginnen.
11: Das Saarland wird bis Sonntag Bühne für die deutschen Meisterschaften in mehreren Sportarten. Auch wenn es nationale Entscheidungen sind, heißt das Event Special Olympics. So nennt sich eben die weltweite Sportbewegung für Menschen mit kognitiver Behinderung. Max Ott aus Erlensee im Main-Kinzig-Kreis ist sehr glücklich, dass er dabei ist. Der 14-Jährige gilt als großes Schwimmtalent.
13: Ja, ich bin sehr stolz auf mich. Das zeigt natürlich auch, wie hart man dafür trainiert und wofür man Spaß hat, an seinem Hobby weiterzumachen.
11: Ab Donnerstag steigen die Schwimmfinals. Und so langsam geht der Puls bei Max Ott hoch.
13: Mir merkt man meine Aufregung sehr an, wenn ich in der Schwimmhalle bin und das Chlor rieche. Und ganz schlimm wird es dann auch auf dem Startblock, wenn ich dann oben stehe.
11: Aber sobald er das Startsignal hört, ist er im Modus.
13: Und ja, dann springe ich rein. Also wenn ich reingesprungen bin ich eher nicht mehr nervös. Da konzentriere ich mich dann auf meine Lage und versuche die beste mögliche Zeit rauszuholen und dann alles reinzuwerfen.
11: Insgesamt sind 231 Hessinnen und Hessen bei den nationalen Special Olympics dabei, als Athleten oder Trainerinnen. Sie treten bei bekannten Sportarten wie Leichtathletik, Tischtennis oder Fußball an, viele aber auch zum Beispiel im Boccia. Louis Kleemeyer war ehrenamtlich im Organisationsteam aktiv und sagt, die Wettkämpfe werden Highlights. Aber nicht nur die.
14: Auch ganz viel Bühnenprogramme mit Bands, Songs oder auch ganz viel verschiedenen Workshops, die dann stattfinden. Und dann einzelnen Tagen haben wir natürlich auch da Highlights, wie zum Beispiel die Erlebnisdisco, wo wir alle gemeinsam mit den ganzen verschiedenen Leuten aus Montier, Orga, Athleten gemeinsam tanzen.
11: Darauf hat auch Max Ott richtig Lust.
13: Ich freue mich auf die Wettkämpfe und auf alte und neue Gesichter zu treffen. Und auch wenn Schwimmen kein Mannschaftssport ist, findet man oft neue Freunde.
11: 4.300 Athletinnen und Athleten sind dabei, bei sportlichen Entscheidungen und der großen Party drumherum.
15: Hier ist Special Olympics Saarland!
3: In Saarbrücken haben die nationalen Special Olympics eröffnet. Johann Gallwitz war das aus der hr-Info Sportredaktion. Und dann gibt es ja noch ein anderes Sportereignis, das ist fast genauso groß.
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3: Heute steigt da Frankreich ein ins WM-Turnier und hat gleich einen starken Gegner vor der Brust, nämlich Senegal, im letzten Jahr Zweiter beim Afrika-Cup. Trotzdem gilt Frankreich als Favorit. Allerdings, vor 24 Jahren war das auch schon mal so. Da gab es für Frankreich dann aber erstmal eine überraschende Pleite, gleich zum Auftakt der WM. Musik.
16: Absturz, Bruchlandung. Der aktuelle Weltmeister stolpert gleich im Eröffnungsspiel 2002 gegen Senegal.
17: They've got two striding up in the center here. Oh, and Bubachov is there. And Senegal has scored the first goal of the 2002 World Cup.
16: Der Paukenschlag gleich in der ersten Partie. Der Senegal in der Weltrangliste auf Platz 42 schlägt den hochfavorisierten Weltmeister um dessen Superstars Thuram Desai, Djorka F. und Henri. Im Tor des Senegal steht damals Toni Silva. Heute ist er der Torwarttrainer der senegalesischen Nationalmannschaft.
18: Ich erinnere mich noch, wie angespannt wir damals waren. Niemand hat ein Wort gesagt. Alle haben sich auf die eine Aufgabe konzentriert. Diese Aufgabe wollten wir erledigen. Der Trainer hatte die richtigen Worte für uns, um uns zu berühren. Nicht nur als Spieler, sondern auch als Menschen.
16: An diesem Tag unberührt bleibt Zinedine Zidane. Er fehlt verletzt und das schmerzt die Franzosen.
17: The 2002 World Cup starts with a stunning result. Senegal have beaten the world champions.
16: Frankreich scheidet zwei Spiele später, ohne ein einziges Tor geschossen zu haben, nach der Gruppenphase aus dem Turnier sang- und klanglos aus. Der Senegal ist damals für die Equipe Tricolore wie ein Fiebertraum. Jean-Philippe Mateta ist zu diesem Zeitpunkt 4 Jahre alt. Heute stürmt er für Frankreich.
18: Wir werden alles geben, um dieses Spiel zu gewinnen. Was 2002 angeht, da waren wir nicht dabei. Wir sind eine neue Generation und hoffen, dass wir dieses Mal gewinnen.
16: 2002 zwar mit dabei und trotzdem nicht mittendrin ist Pape Thiaw. Der Stürmer verfolgt die Partie von der Bank aus. Jetzt ist er Senegals Nationaltrainer.
18: Damals, bei dem Spiel 2002 gegen Frankreich, hätte ich eigentlich auf dem Platz stehen sollen. Leider wurde ich nicht eingesetzt, aber diesmal bin ich dabei, an der Seitenlinie. Im Fußball passieren manchmal unvorhersehbare Dinge. Es wird ein ganz besonderes Spiel.
16: Senegal kommt diesmal nicht als krasser Außenseiter. Die Mannschaft ist gespickt mit Topstars. Vorneweg ihr Anführer Sadio Mané. Frankreich ist gewarnt. Frankreich hat Respekt, gesteht Jean-Philippe Mateta.
18: Dieses Senegal-Frankreich-Spiel wird verrückt werden. Möge das bessere Team gewinnen.
16: Vielleicht kommt's ja zur Revanche.
3: Frankreich-Senegal. Heute Abend also um 21 Uhr ein Bericht von Felix Mansel.
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1: 15 Uhr. EU verschärft KI-Regeln gegen digitale sexualisierte Gewalt. S. Fischer Verlag verlässt Frankfurt. Zahl der Eintragungen ins Organspenderegister gestiegen. Das Wetter wechselhaft mit teils kräftigen Schauern und Gewittern, maximal 27 Grad. Mein Name ist Stefanie Nopper. Das EU-Parlament will Menschen besser vor digitalem Missbrauch schützen. Die Abgeordneten in Straßburg haben ein Verbot von KI-Systemen beschlossen, die zum Beispiel falsche Nacktbilder von echten Personen erstellen. In Kraft treten soll die Gesetzesänderung Anfang Dezember. Die EU reagiert damit unter anderem auf Vorfälle, als Nutzer mithilfe des Chatbots Grok Millionen sexualisierte KI-Bilder von Frauen und Kindern erstellt und online verbreitet haben. Die Zollvereinbarung zwischen der EU und den USA aus dem vergangenen Jahr hat die letzte Hürde genommen. Das Europaparlament hat jetzt dafür gestimmt, europäische Zölle auf US-Industriewaren zeitweise abzuschaffen. Der Rat der EU-Länder muss noch formal grünes Licht geben. ARD-Korrespondentin Sabrina Fritz.
2: Mit der Abstimmung hat nun die Europäische Union ihren Teil des Zolldeals erfüllt. Die meisten Waren aus den USA können jetzt zollfrei nach Europa verkauft werden. Den Kompromiss hatten Kommissionspräsidentin von der Leyen und US-Präsident Trump per Handschlag vor gut einem Jahr in Schottland verabredet. In die andere Richtung gilt, auf europäischen Autos, Maschinen und Pharmaprodukten, die in die USA verkauft werden, lastet ein Zoll von 15%. Damit sollen europäische Firmen nun endlich Planungssicherheit haben.
1: Der S. Fischer Verlag verlegt seinen Hauptsitz von Frankfurt nach Berlin. Der Umzug soll nächstes Jahr im Sommer erfolgen. Das meldet der Verlag heute. Man kehre damit an den Ort seines Ursprungs zurück. Der S. Fischer Verlag ist einer der bedeutendsten Verlage in Deutschland und war Ende des 19. Jahrhunderts in Berlin gegründet worden. Dorthin ziehen unter anderem die Geschäftsführung, das Marketing und die Pressearbeit. Das Lektorat soll aber in Frankfurt bleiben. Ein Organspendeausweis kann verloren gehen oder liegt im Ernstfall vielleicht gar nicht im Geldbeutel. Deshalb gibt es etwa seit 2 Jahren auch ein digitales Organspenderegister. Und das wird laut der zuständigen Behörde immer häufiger genutzt. Aus der Nachrichtenredaktion Luca Kissel.
3: Mehr als 500.000 Menschen hat ihre Haltung zur Organspende schon in dem bundesweiten Register dokumentiert. Allein im vergangenen Jahr kamen mehr als 200.000 neue Erklärungen hinzu. Über 80% der Menschen im Register stehen Organ- und Gewebespenden grundsätzlich offen gegenüber. Im Ernstfall ist dank des Registers schnell klar, ob jemand Organe spenden wollte oder nicht.
1: EU-weit werden Fleischbezeichnungen für nicht tierische Produkte verboten. Das hat das EU-Parlament in Straßburg beschlossen. Damit sind Begriffe wie veganer Speck bald tabu. Weiterhin erlaubt bleiben Bezeichnungen wie Tofu-Wurst oder Veggie-Gyros. Denn das Verbot beschränkt sich auf Bezeichnungen, die sich auf eine konkrete Fleischart beziehen. Jetzt muss noch der Europäische Rat zustimmen. Danach hat die Industrie bis zu 3 Jahre Zeit, um die Bezeichnungen anzupassen. Die meisten Badegewässer in Europa haben eine ausgezeichnete Wasserqualität. Das steht in einem Bericht der Europäischen Umweltagentur in Kopenhagen. Konkret hatten knapp 85% der Badestellen im vergangenen Jahr eine exzellente Wasserqualität. 96% erfüllten immerhin die EU-Mindeststandards. Auch die allermeisten Badeplätze an Seen, Flüssen und Meeren in Deutschland kommen in dem Bericht sehr gut weg. Das waren die Nachrichten. Das Wetter. Heute Nachmittag gibt's ab und zu etwas Sonnenschein. Es kann aber auch kräftige Gewitter geben mit Starkregen und stürmischen Böen bei bis zu 27 Grad. Morgen anfangs Nebel, später dann in Nordhessen Wolken und etwas Regen. Nach Süden hin oft auch Sonne bei bis zu 29 Grad. Die weiteren Aussichten. Es bleibt schwül und es wird heiß. Am Donnerstag viel Sonne bis 34 Grad. Am Freitag teils heftige Hitzegewitter bis 36 Grad. Die Zeit 15.04 Uhr.
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1: Vorsicht auf der A5 Darmstadt Richtung Frankfurt. Zwischen Zeppelinheim und Frankfurter Kreuz liegt ein Ast auf der Fahrbahn. Vorsicht auf der A5 Darmstadt Richtung Heidelberg. Zwischen Bensheim und Heppenheim befindet sich ein Fahrradfahrer auf der Fahrbahn. Vorsicht auf der A44 Dortmund Richtung Kassel. Zwischen Warburg und Bräuner liegen Reifenteile auf der Fahrbahn und es steht ein defektes Fahrzeug auf dem rechten Fahrstreifen. Und Vorsicht auf der A648 Eschborn Richtung Frankfurt. Zwischen Eschborn und Frankfurt-Rödelheim steht ein defektes Fahrzeug im Kurvenbereich.
4: A3 Frankfurt Richtung Köln zwischen Niedernhausen und Bad Camberg. 9 Kilometer Stau wegen Reinigungs- und Bergungsarbeiten nach einem LKW-Brand. Es ist nur der linke Fahrstreifen frei. A45 Gießen Richtung Aschaffenburg zwischen Gießen, Lützellinden und Gambacher Kreuz. 2 Kilometer Stau nach einem Unfall auf dem linken Fahrstreifen. A643 Wiesbaden Richtung Mainz zwischen Wiesbaden-Dotzheim und Mainz-Gonsenheim. 5 Kilometer Stau wegen eines defekten Fahrzeugs auf dem Verzögerungsstreifen. Und noch eine Meldung zum Lahn-Dill-Kreis. Die L3044 ist zwischen Eversbach und Weidelbach nach einem Unfall in beiden Richtungen gesperrt. Bitte umfahren Sie diesen Bereich weiträumig.
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5: Schönen guten Tag wünsche ich Ihnen. US-Präsident Donald Trump lässt sich feiern für ein Rahmenabkommen, dessen Inhalte noch kaum bekannt sind und dessen Folgen auch noch nicht absehbar. In dieser Vereinbarung sollen Regeln stehen, die langfristig dazu führen können, dass der Krieg am Persischen Golf wirklich endet, zwischen den USA und dem Iran. Sogar von einem Friedensabkommen wird da gesprochen von pakistanischer Seite. Pakistan hat ja bei den Verhandlungen vermittelt. Menschen, die mal im Iran gelebt haben und das Land schon lange verlassen haben, geflüchtet sind vor diesem Regime, protestieren aber gegen den Vertrag. Besonders in Los Angeles sind Menschen auf die Straße gegangen. Dort lebt die größte Gemeinde von Exil-Iranern weltweit und dort spielt auch die iranische Nationalmannschaft bei der WM, hat dort gespielt. Ich habe mit Tarek Siddiq gesprochen, er ist Protestforscher am Zentrum für Konfliktforschung der Universität Marburg und hat sich mit verfolgt das Ganze auch für uns und beschäftigt sich eben auch mit Protestbewegungen international. Was sagen denn Exil-Iraner zu dieser Vereinbarung und dass sich USA und Iran da offenbar auf Regeln geeinigt haben?
6: Also ich glaube, innerhalb der Diaspora-Gemeinschaft, und das meine ich jetzt auch über einzelne Städte hinaus, ist eine gewisse Unentschiedenheit, wie man sich dazu verhalten soll. Das war schon beim Krieg der Fall, dass die einen große Hoffnung darauf gesetzt haben, dass dieser Krieg jetzt den Regimewechsel produziert. Da ist man jetzt eben entsprechend enttäuscht oder hat Angst davor, was es bedeutet, wenn das Regime danach noch fester im Sattel sitzt. Und auf der anderen Seite hatte man diejenigen, die von vornherein die zivilen Kosten dieses Krieges betont haben und darum Sorge hatten. Und da ist jetzt eine gewisse Erleichterung zu spüren, die ja eben auch diskutieren, dass sich das Leben einiger Menschen zumindest verbessern könnte mit einem Friedensabkommen.
5: Trotzdem weiterhin natürlich unter diesem Regime. Der Angriff der USA auf den Iran, der war ja auch mit der Hoffnung verbunden, dass die Regierung und der Nationale Sicherheitsrat gestürzt werden könnten. Davon ist natürlich im Moment keine Rede. Was bedeutet das für die Menschen hier, die Verbindungen in den Iran haben?
6: Ja, es ist vor allem erstmal eine gewisse Unsicherheit. Das war aus Sicht von Leuten, die auch stärker zum Iran gearbeitet haben, war ja von vornherein dieser Krieg mit einer Unwägbarkeit verbunden, dass man sozusagen alles auf eine Karte setzt. Also entweder hat man dann halt einen Regimewechsel und der sah damals schon nicht so wahrscheinlich aus, oder man erlebt eben, dass das System danach noch fester im Sattel sitzt, das heißt sich diplomatisch abgesichert hat, große Widerstände erwunden hat und eben gleichzeitig vielleicht noch härter nach innen vorgehen kann aus dieser Absicherung heraus. Und das ist genau diese Unwägbarkeit, mit der es die Diaspora zu tun hat, sich jetzt damit zu beschäftigen, mit was für einem System man es in der Zukunft zu tun haben wird, dessen Führungsfiguren ja aktuell auch noch ausverhandelt werden und diese Strukturen sich auch nach der Tötung Khamenis zum Beispiel verändern werden.
5: Wir kennen auch nicht wirklich die Inhalte dieses Rahmenvertrags zwischen den USA und dem Iran. Da werden aber verschiedene Möglichkeiten diskutiert, über das Atomprogramm beispielsweise oder ob der Iran künftig Maut für die Benutzung der Straße von Hormuz benutzen soll. Das zumindest hören wir aus Teheran. Das sind aber alles Punkte, die davon ausgehen, dass im Iran die Machtverhältnisse auch gleich bleiben. Hat sich Donald Trump da vom Iran vorführen lassen? Was haben Sie da für eine Einschätzung?
6: Ich denke, da ist man vor allen Dingen irgendwann ernüchtert gewesen, was die realistischen Optionen sind, was man mit diesem Krieg erreichen kann. Also dieser Krieg hat ja begonnen ohne eine sehr klare strategische Vision. Israel und die USA waren sich zum Teil auch nicht einig, was das konkrete Ziel sein sollte. Und je länger der Krieg angedauert hat, desto klarer wird, dass ein Systemwechsel eben nicht kurzfristig herbeiführbar ist, dass die wirtschaftlichen, dass die militärischen Kosten hier zu einem besseren Deal zu kommen enorm hoch sind. Und dann hat man sich eben auf ein Abkommen verständigt, wie es vielleicht auch schon vor dem Krieg möglich gewesen wäre. Und das ist natürlich so ein Problem, was die USA politisch jetzt haben mit diesem Abkommen, was ich jetzt nicht unbedingt als ein Vorführen bezeichnen würde, sondern es ist einfach ein Krieg, aus dem beide wenig zu gewinnen haben im jetzigen Zustand und dementsprechend eher Diplomatie bemühen wollen.
5: Ein Blick noch in die USA, Herr Siddiq, wie schwierig das alles ist, das sehen wir im Moment bei der Fußball-WM. Das Team des Iran wird von vielen Exil-Iranern nicht akzeptiert, weil es eben vom Regime auch bestimmt sei, beziehungsweise kritische Fußballspieler keinen Platz haben, sogar festgenommen wurden. Wie groß ist denn die Verantwortung der Spieler, die da auf dem Platz stehen? Haben die eine Wahl, wenn sie kicken wollen?
6: Ich denke, dadurch, dass es ja auch bei vergangenen Spielen zu Protesten von Spielern gekommen ist, ist das System noch akribischer da drin, wer überhaupt zugelassen wird, wer überhaupt die Erlaubnis erhält, da teilzunehmen und auszureisen. Da wird ganz genau drauf geachtet und gleichzeitig auch die Familien vor Ort unter Druck gesetzt. Das heißt, ich denke, dass der Spielraum für die Spielerinnen sowieso nicht sehr groß ist und deutlich geringer sein dürfte als in der Vergangenheit. Und da wäre ich sehr zurückhaltend, hier jetzt große Aktionen während der WM zu erwarten.
5: Sagt Tarek Siddiq, Protestforscher am Zentrum für Konfliktforschung der Universität Marburg. Zur Frage, was das angekündigte Abkommen zwischen den USA und Iran bringen kann, vor allem für die iranische Opposition, für die Communities im Ausland.
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5: Nach zwei langen Jahren ungarischer Blockade hat die Europäische Union gestern die Beitrittsverhandlungen mit der Ukraine gestartet. Das Land hofft natürlich auch auf eine baldige Aufnahme. Und nach Darstellung des ukrainischen Präsidenten Volodymyr Zelensky sind diese Beitrittsgespräche auch die passende Antwort der Europäer auf den russischen Angriffskrieg. Trotzdem ist es noch ein langer Weg zu einem EU-Beitritt. Wie es weitergeht nach dem Start der Gespräche gestern, das kann uns Thomas Spickhofen sagen.
7: Von einem Mega-Montag für die Erweiterung der Europäischen Union spricht die zuständige Kommissarin Marta Kroos.
8: It is a mega Monday for me.
7: Mega-Montag, nicht nur, weil gestern am Montag nun die Beitrittsgespräche für die Ukraine und Moldau begonnen haben, sondern auch, weil Montenegro zwei Verhandlungskapitel abgeschlossen hat. Das Land will schon 2028 der Union beitreten. Für die Ukraine wird es dagegen noch einige Zeit dauern und doch viele Jahre schneller gehen als bei allen anderen Kandidaten. Im Februar 2022 hat Kiew die Aufnahme in die EU beantragt, kurz nach dem russischen Überfall. 4 Jahre später erkennen wir an, welchen Fortschritt die Ukraine bei den Reformen bereits gemacht hat, inmitten eines grauenhaften Krieges, sagt Kos.
8: We are now formally recognizing the reform progress Ukraine has made over the past years.
7: Den Beginn der Verhandlungen hatte Ungarn über lange Zeit blockiert. Das hat sich erst mit dem Machtwechsel in Budapest im vergangenen Monat geändert. Die Verhandlungen sind in 35 einzelne Themenfelder unterteilt, die zu 6 Paketen zusammengeschnürt werden, sogenannten Clustern. Im ersten Cluster geht es unter anderem um das Justizsystem und den Schutz von Grundwerten. Später folgen zum Beispiel die Regeln für den Binnenmarkt, für Wettbewerbsfähigkeit und Nachhaltigkeit, für die Landwirtschaft und die Außenpolitik. Der ganze Prozess ist schon sehr kompliziert, kritisiert die österreichische Außenministerin Beate Meinl-Reisinger.
9: Er ist sehr lang, er ist sehr bürokratisch und er hat unendlich viele Stellen, an denen es einstimmige Beschlüsse braucht. Das halte ich nicht für klug.
7: Um der kriegsgebeutelten Ukraine eine konkrete Perspektive zu geben, hat Bundeskanzler Merz als Zwischenschritt einen Sonderstatus vorgeschlagen, mit Sitz in der Kommission, im Parlament und am Tisch der Regierungschefs, aber ohne Stimmrecht. Dafür will er auch beim EU-Gipfel Ende der Woche werben. Andere dagegen warnen davor, den vollen Beitritt der Ukraine dabei aus den Augen zu verlieren. Es sollte eigentlich keine Sonderbehandlung geben, sagt die schwedische Außenministerin Maria Seterngard. Es sei im eigenen Interesse der EU und der beste Weg zum Frieden, wenn die Ukraine Teil der Union wird.
10: There is not supposed to be any special treatment, but it is in our interest and it is the best way to achieve peace, to make sure that Ukraine can become part of the EU.
7: Bis zum Sommer sollte der Rat auch die anderen Verhandlungspakete auf den Weg geben, fordert Erweiterungskommissarin Marta Kroos. Und dann?
8: And then we could have a terrific Tuesday in July.
7: Dann können wir im Juli auch einen dollen Dienstag haben.
5: Nach dem Megamontag gestern, wie es aus Brüssel ja auch hieß. Ein Bericht war das von Thomas Spickhofen. Die Rüstungsindustrie boomt. Das zeigt sich auch auf der wichtigen Militärmesse bei Paris gerade. Nach dem krachenden Scheitern des deutsch-französischen Kampfjet-Projekts FCAS sind wichtige Player in der Rüstungsindustrie gerade bemüht, sich sehr offen zu zeigen für andere europäische Kooperationen. Gleichzeitig wird diese Messe auch von Protesten begleitet.
11: Aber Imperialismus, Guerre à la Guerre, Aber Imperialismus. Nieder mit dem Kapitalismus, Krieg dem Krieg, schallt es aus einem Megafon den Besuchern der Rüstungsmesse Eurosatory entgegen. Es ist nur ein kleines Grüppchen von Demonstranten, das sich zwischen den riesigen Ausstellungshallen des Expo-Geländes in Villepinte im Norden von Paris eingefunden hat. Und es bleibt eine Randnotiz einer der weltweit größten Militärmessen, die im Zeichen des internationalen Rüstungsbooms steht. Zwischen Panzern, Artilleriegeschützen und Drohnen bewegen sich Geschäftsleute und uniformierte Militärvertreter und lassen sich die ausgestellten Modelle erklären. Johannes Schuck ist Key Account Manager des Getriebebauers Renk aus Augsburg.
12: Sie sehen hier ein schweres, unbemanntes Fahrzeug, Heavy Unmanned Ground Vehicle, also Heavy UGV, wie es im Volksmund, würde ich fast sagen, genannt wird.
11: Englische Abkürzungen für Eingeweihte hagelt es überall. Wichtig, das deutsche Getriebe steckt bei diesem Modell in einem gepanzerten Fahrzeug des finnischen Konzerns Patria. Das ist nur ein Beispiel für die unzähligen europäischen Kooperationen, die auf der Pariser Messe anzutreffen sind. Daimler Truck ist mit 8 Fahrzeugplattformen vor Ort. Eine davon wurde zusammen mit dem französischen Hersteller für Militärfahrzeuge Arquus entwickelt, der früheren Lkw-Verteidigungssparte von Renault. Dennis Kinzelmann, Chef der neuen Konzerntochter Daimler Truck Defense.
13: Die französische Armee hat uns zusammen mit dem Partner Arquus klar das Vertrauen ausgesprochen, dass wir zukünftig bis zu 7000 LKWs liefern werden. Und das ist ein sehr positives Beispiel für die europäische Zusammenarbeit und im Spezifischen auch die deutsch-französische Zusammenarbeit.
11: Die Kooperation zwischen Paris und Berlin hat gerade einen schweren Schlag hinnehmen müssen. Das seit 9 Jahren verfolgte Prestigeprojekt eines deutsch-französischen Kampfflugzeugs mit dem englischen Kürzel FCAS wurde nach monatelangen Querelen zwischen den Industriepartnern Dassault und Airbus eingestellt. Immer wieder gibt es Gerüchte, dem gemeinsamen Projekt eines Kampfpanzers der neuesten Generation könne das gleiche Schicksal wie dem Kampfjet-Projekt FCAS widerfahren, obwohl extra der deutsch-französische Panzerkonzern KNDS gegründet wurde. Florian Hohenwarter ist Chef von KNDS Deutschland und auch in Paris vor Ort.
14: Wir sind nicht wirklich beeinflusst von dem Thema, was bei FCAS passiert. Ich glaube, weil das Setup, was wir gewählt haben, ist ein, ich nenne es immer, das ist der Partnership Approach. Das heißt, wir sagen, wir sind ein deutsch-französischer Konzern. Und wir bedienen im ersten Schritt mal unsere Kernkunden, das ist Deutschland und Frankreich.
11: Der gemeinsame deutsch-französische Kampfpanzer sollte eigentlich schon 2035 kommen und den Leopard der Bundeswehr sowie die Leclerc-Panzer der französischen Armee ersetzen. Nun verschiebt sich das gemeinsame Modell aber in die 2040er Jahre. Stattdessen werden nationale Brückenlösungen präsentiert. In Paris stellte der Konzern KNDS eine Kombination aus Leopard-Wanne und französischem Turm und Kanone vor, das zumindest die Leclerc-Panzer in 12 Jahren ablösen soll. KNDS-Gesamtchef Jean-Paul Allary glaubt weiter fest an das gemeinsame Panzerprojekt. Auch in seinem deutsch-französischen Konzern sei es wichtig, immer ein gemeinsames Ziel zu haben. Dann sind wir unschlagbar. Niemand anders hat die Kapazität, die Schlagkraft einer solchen Diversität. Das Schwierigste ist dann jedoch, dieses System zum Funktionieren zu bringen. Aber das ist mein Job.
5: Auf der Suche nach europäischer Kooperation in der Verteidigung, das Ganze in Paris gerade. Kai Rienecker hat von der europäischen Rüstungsmesse Eurosatory bei Paris berichtet. Die britische Regierung hat ein Social-Media-Verbot für Kinder angekündigt, unter 16. Seit Jahren sieht sich ja auch Frankreichs Präsident Emmanuel Macron in Europa als Vorreiter und Antreiber für diese Idee, wenn es um ein Verbot geht von Social Media für Kinder und Jugendliche. Und in Frankreich geht es um ein Verbot für unter 15-Jährige. Und jetzt will er dieses Verbot noch bis September umsetzen. Unsere Korrespondentin in Paris, Caroline Düller, zur Debatte in Frankreich.
15: Vor dem Einkaufszentrum im Viertel Châtelet-Léal, mitten in Paris, checken June und Midi gerade die neuesten Posts auf Insta, TikTok, Snapchat und Co. 3 bis 4 Stunden verbringen sie täglich auf Social Media, schätzen die beiden.
16: Chaque jour, en vrai, je pense que je suis à 3 heures.
17: En comptant, je pense TikTok, Snap et Insta, je dois avoir 3-4 heures par jour.
15: Ihre Freundin Vaina sagt, sie verbringe sogar bis zu 8 Stunden auf den Plattformen. Klar sei das schlecht, schiebt die Schülerin entschuldigend hinterher. Die Gefahren sind Vaina durchaus bewusst. Insta und TikTok haben Algorithmen, die dafür sorgen, dass man nicht aufhören will. Anfang des Jahres hat die Nationalversammlung ein Social-Media-Verbot für unter 15-Jährige beschlossen. Präsident Emmanuel Macron sieht sich schon lange als treibende Kraft. Wir haben jetzt etwas mehr als die Hälfte aller EU-Länder, die hinter uns stehen. Großbritannien schließt sich an, Kanada schließt sich an. Es ist eine Bewegung, sagte Macron am Rande des G7-Gipfels in Evian. Schon 2023 hatte Frankreich das Gesetz zur digitalen Volljährigkeit verabschiedet. Es wurde aber nie angewandt, denn die EU-Staaten dürfen nur sehr begrenzt eigene Regeln aufstellen, um Social-Media-Plattformen zu regulieren. Dafür gibt es das EU-Gesetz über digitale Dienste, den Digital Services Act, kurz DSA. Im vergangenen Sommer hatte die EU-Kommission Leitlinien festgelegt, um die Jugendschutzbestimmungen innerhalb des DSA genauer zu definieren. Die Position der Kommission habe sich weiterentwickelt, erklärt Jessica Galissaire. Sie arbeitet für die Denkfabrik Interface, forscht zu den Themen digitale Öffentlichkeit und Plattformregulierung. Nationale Altersbeschränkungen würden nun grundsätzlich akzeptiert, sagt Galissaire. Selbst wenn Frankreich mit dem Gesetz den Plattformen neue Vorschriften hätte machen wollen, wäre das nicht möglich gewesen. Das Gesetz wäre auf europäischer Ebene zurückgewiesen worden. Die einzige Möglichkeit, nationale Regelungen zu verabschieden, besteht also darin, die Verantwortung nicht bei den Plattformen oder Unternehmen zu verankern, sondern bei den Nutzerinnen und Nutzern. Daran erkennt man die Grenzen dieser Vorgehensweise, denn es stellt sich die Frage, wo die Verpflichtung der Plattformen bleibt, sich an die Gesetze zu halten. Laut Präsident Macron will die EU-Kommission bis Mitte Juli zum französischen Gesetzentwurf Stellung nehmen. Auch bei einem Go aus Brüssel muss das Social-Media-Verbot aber noch einige Hürden nehmen. Etwa den Vermittlungsausschuss zwischen Nationalversammlung und Senat. Geht es nach Präsident Macron, soll das Gesetz in Frankreich Anfang September in Kraft treten.
5: Frankreich will also Großbritannien folgen mit einem Social-Media-Verbot für Kinder und Jugendliche. Caroline Düller hat uns berichtet.
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5: Für viele Menschen ist das im Moment selbstverständlich, dass Deutschlandflaggen geschwungen werden, gerade jetzt während der Fußball-WM. Andere halten wenig davon. Genau darum ist gerade eine hitzige Debatte entbrannt in Nordhessen, ausgelöst von einer Regel des Kulturzentrums Schlachthof in Kassel. Beim Public Viewing im hauseigenen Biergarten sind keine Nationalflaggen erlaubt. Auf Social Media wird das intensiv debattiert und die Meinungen gehen da sehr weit auseinander, von Zustimmung bis hin zu eindeutigen Anfeindungen gegenüber dem Schlachthof. Nicolas Frühling, unser Reporter, hat sich das für uns genauer angeschaut. Worum geht's bei diesem Flaggenverbot?
18: Ja, zunächst muss man mal betonen, dass es hier um keine neue Regel geht. Der Schlachthof bietet schon seit Jahren Public Viewings zu verschiedenen Veranstaltungen an, auch abseits von Fußball. Und dabei hat diese Regel, der Verzicht auf Nationalflaggen, laut Schlachthof lange Tradition. Aber natürlich ist verständlich, dass bei einer der größten Sportveranstaltungen der Welt so etwas plötzlich in den Fokus der Öffentlichkeit gerät. Das Verbot bzw. die Bitte, die Flaggen zu Hause zu lassen, betrifft übrigens sämtliche Nationalflaggen und nicht nur deutsche. Das hat der Schlachthof in einem öffentlichen Statement nochmal ausdrücklich betont, und Trikots und ähnliche Fanartikel sind auch im Schlachthof weiter erlaubt.
5: Wie begründet das Kulturzentrum das Verbot aber?
18: Ja, das klingt natürlich alles erstmal total skurril. Und um das nachzuvollziehen, muss man den Hintergrund des Schlachthofs in Kassel kennen. Das ist ein soziokulturelles Zentrum mitten in der Kasseler Nordstadt, einem sehr migrantisch geprägten Viertel. Und hier macht der Schlachthof Sozialarbeit. Und viele der Menschen, die hier wohnen, erleben das Auftreten der Deutschlandflagge vor allem bei rechten Demos. Man bedenke die aktuelle politische Lage und letzte Wahlergebnisse der AfD. Der Schlachthof möchte aber, dass sich bei ihnen im Biergarten, bei ihren Veranstaltungen, alle möglichst wohl und sicher fühlen. Für manche seien Nationalflaggen harmlose Fanaccessoires, für andere können sie ausgrenzend, einschüchternd oder politisch aufgeladen wirken, sagt der Schlachthof. Auch ganz wichtig, der Schlachthof betont ausdrücklich, dass sie nicht unterstellen, dass jede Person, die eine Länderfahne mitbringt, automatisch nationalistisch denkt oder handelt.
5: Also auf jeden Fall ein sensibles Thema, mit dem der Schlachthof da umgeht. Und natürlich könnte man mit seiner Fahne jetzt auch zu jedem anderen Public Viewing gehen. Trotzdem geht es in den sozialen Medien heiß her.
18: Auf jeden Fall. Viele fühlen sich da wohl missverstanden und unter Generalverdacht gestellt, was der Schlachthof ja eigentlich, wie eben gesagt, nicht beabsichtigt hat. Viele in den Kommentaren können einfach nicht nachvollziehen, wie man die Symbole eben der Mannschaften verbietet, die man anfeuert und bei denen man mitfiebert. Für die gehören die Flaggen einfach zu dem Ritual Fußball-WM dazu. Manche sehen darin auch falsch verstandene und überzogene Toleranz. Es gibt aber auf der anderen Seite auch viel Zuspruch und viele Menschen, die gerne und regelmäßig in den Schlachthof gehen, gerade weil man dort eben versucht, möglichst viele verschiedene Perspektiven wahrzunehmen und zu respektieren. Und dann gibt es leider auch noch jede Menge Kommentare von der extrem rechten Seite, die ich hier im Radio jetzt nicht wiederholen möchte.
5: Nicolas Frühling, unser Reporter in Kassel, zur Debatte um ein Flaggenverbot im Kulturzentrum Schlachthof in Kassel, auch während der Fußball-WM.
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5: Und da steigt jetzt auch Frankreich ein ins Turnier, hat gleich einen starken Gegner vor der Brust. Senegal im letzten Jahr Zweiter beim Afrika Cup. Trotzdem gilt Frankreich doch als Favorit. Allerdings, vor 24 Jahren war das schon mal so. Da gab es für Frankreich gegen Senegal erstmal eine überraschende Pleite.
19: Absturz, Bruchlandung. Der aktuelle Weltmeister stolpert gleich im Eröffnungsspiel 2002 gegen Senegal. Der Paukenschlag gleich in der ersten Partie. Der Senegal in der Weltrangliste auf Platz 42 schlägt den hochfavorisierten Weltmeister, um dessen Superstars Thuram Desai, Djorka F. und Henri. Im Tor des Senegal steht damals Toni Silva. Heute ist er der Torwarttrainer der senegalesischen Nationalmannschaft.
20: Ich erinnere mich noch, wie angespannt wir damals waren. Niemand hat ein Wort gesagt. Alle haben sich auf die eine Aufgabe konzentriert. Diese Aufgabe wollten wir erledigen. Der Trainer hatte die richtigen Worte für uns, um uns zu berühren. Nicht nur als Spieler, sondern auch als Menschen.
19: An diesem Tag unberührt bleibt Zinedine Zidane. Er fehlt verletzt und das schmerzt die Franzosen.
21: The 2002 World Cup starts with a stunning result. Senegal have beaten the world champions.
19: Frankreich scheidet zwei Spiele später, ohne ein einziges Tor geschossen zu haben, nach der Gruppenphase aus dem Turnier sang- und klanglos aus. Der Senegal ist damals für die Equipe Tricolore wie ein Fiebertraum. Jean-Philippe Mateta ist zu diesem Zeitpunkt 4 Jahre alt. Heute stürmt er für Frankreich.
20: Wir werden alles geben, um dieses Spiel zu gewinnen. Was 2002 angeht, da waren wir nicht dabei. Wir sind eine neue Generation und hoffen, dass wir dieses Mal gewinnen.
19: 2002 zwar mit dabei und trotzdem nicht mittendrin ist Pape Thiaw. Der Stürmer verfolgt die Partie von der Bank aus. Jetzt ist er Senegals Nationaltrainer.
20: Damals, bei dem Spiel 2002 gegen Frankreich, hätte ich eigentlich auf dem Platz stehen sollen. Leider wurde ich nicht eingesetzt, aber diesmal bin ich dabei, an der Seitenlinie. Im Fußball passieren manchmal unvorhersehbare Dinge. Es wird ein ganz besonderes Spiel.
19: Senegal kommt diesmal nicht als krasser Außenseiter. Die Mannschaft ist gespickt mit Topstars. Vorneweg ihr Anführer Sadio Mané. Frankreich ist gewarnt. Frankreich hat Respekt, gesteht Jean-Philippe Mateta.
20: Dieses Senegal-Frankreich-Spiel wird verrückt werden. Möge das bessere Team gewinnen.
19: Vielleicht kommt's ja zur Revanche.
5: Frankreich-Senegal heute Abend um 21 Uhr. Ein Bericht von Felix Mansel.
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2: 15.29 Uhr. EU verschärft KI-Regeln gegen digitale sexualisierte Gewalt. Zahl der Eintragungen ins Organspenderegister gestiegen. Gute Qualität in EU-Badegewässern. Das Wetter wechselhaft mit teils kräftigen Schauern und Gewittern, maximal 25 Grad. Mein Name ist Stefanie Nopper. Das EU-Parlament hat neue Regeln für künstliche Intelligenz beschlossen. Einige Vorschriften werden ab Anfang Dezember abgeschwächt, um die Wirtschaft und ihre KI-Pläne nicht zu behindern. Einige Regeln wurden aber auch verschärft, Beispiel sexualisierte Fake-Bilder oder Videos. ARD-Korrespondent Andreas Meyer-Feist.
3: Nun sollen Grenzen gesetzt werden, wo es bisher keine gab. Sogenannte Nacktbild-Apps werden verboten. Damit reagiert die EU auf Elon Musks KI Grok, die mit derartigen Funktionen Empörung ausgelöst hatte. Außerdem müssen KI-generierte Inhalte mit einem digitalen Wasserzeichen versehen werden, um sie von echten Inhalten unterscheiden zu können.
2: Tag 2 beim G7-Gipfel in Frankreich. Die Staats- und Regierungschefs haben sich darauf geeinigt, den Druck auf Russland zu erhöhen, um neue Verhandlungen für ein Ende des Ukraine-Kriegs zu erreichen. Nach Informationen der Nachrichtenagentur AFP sind weitere Sanktionen auf russisches Öl und Gas geplant. Bei dem Gipfeltreffen in Evian ist heute auch der ukrainische Präsident Selenskyj dabei. Das Europaparlament hat beschlossen, die Zollvereinbarung mit US-Präsident Trump umzusetzen. Europäische Zölle auf US-amerikanische Industriewaren wie Autos und Maschinen werden also zeitweise abgeschafft. Trump versprach im Gegenzug, auf die meisten EU-Produkte einen Zoll von höchstens 15% zu erheben. Die Vereinbarung aus dem vergangenen Jahr hat damit die letzte politische Hürde genommen. Allerdings muss noch der Rat der EU-Länder formal grünes Licht geben. Die Gewerkschaft Verdi hat die Tarifgespräche bei der Postbank für gescheitert erklärt. Sie ruft ihre Mitglieder jetzt zu einer Urabstimmung über unbefristete Streiks auf. HR-Reporterin Ursula Mayer.
4: Verhandlungsführer Duschek sagte, vom Arbeitgeber gebe es bisher kein ausreichendes Entgegenkommen. Die Gewerkschaft fordert für die Postbank-Mitarbeiter ein Gehaltsplus von 8%, mindestens jedoch 300 Euro pro Monat. Nachdem die dritte Verhandlungsrunde gestern in Frankfurt ohne Ergebnis zu Ende ging, treffen sich die Tarifparteien das nächste Mal am 30. Juni in Berlin. Sollte es dabei zu einer Einigung kommen, würde Verdi von unbefristeten Streiks absehen.
2: Mehr als eine halbe Million Menschen haben ihre Haltung zur Organspende inzwischen im bundesweiten digitalen Register dokumentiert. Wie das Bundesinstitut für Arzneimittel und Medizinprodukte mitteilt, stimmen 81% einer uneingeschränkten Organ- und Gewebespende zu. Allein im vergangenen Jahr seien mehr als 200.000 Erklärungen eingegangen. Das digitale Register soll sicherstellen, dass die Entscheidung im Ernstfall verfügbar ist und nicht verloren geht. Die meisten Badegewässer in Europa haben eine ausgezeichnete Wasserqualität. Das steht in einem Bericht der Europäischen Umweltagentur in Kopenhagen. Konkret hatten knapp 85% der Badestellen im vergangenen Jahr eine exzellente Wasserqualität. 96% erfüllten immerhin die EU-Mindeststandards. Auch die allermeisten Badeplätze an Seen, Flüssen und Meeren in Deutschland kommen in dem Bericht sehr gut weg. Das waren die Nachrichten. Das Wetter. Heute Nachmittag ist es wechselhaft, teils mit Sonne, teils aber auch mit vielen Wolken und Schauern oder heftigen Gewittern. Die Temperaturen liegen bei maximal 25 Grad. In der kommenden Nacht klingen die Schauer ab, die Werte gehen runter auf 16 bis 10 Grad. Morgen dann erst stellenweise Nebel. Im Norden halten sich dann den ganzen Tag über dichte Wolken. Ab und zu regnet es etwas. Im Süden scheint eher auch mal die Sonne. Es wird schwül bei 22 bis 29 Grad. Die weiteren Aussichten: Es bleibt schwül und die Temperaturen steigen weiter. Am Donnerstag viel Sonne bei bis zu 34 Grad. Am Freitag viel Sonne, örtlich dann aber auch heftige Hitzegewitter bei bis zu 37 Grad. Die Zeit 15.33 Uhr.
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2: A3 Frankfurt Richtung Köln, zwischen Niedernhausen und Bad Camberg 9 Kilometer Stau wegen Reinigungs- und Bergungsarbeiten nach einem LKW-Brand. Es ist nur der linke Fahrstreifen frei. A5 Darmstadt Richtung Kassel, Zwischen Frankfurter Kreuz und Westkreuz Frankfurt 5 Kilometer Stau nach einem Unfall auf dem Beschleunigungsstreifen. A5 Kassel Richtung Frankfurt zwischen Bad Nauheim und Raststätte Wetterau 3 Kilometer stockender Verkehr wegen Reinigungsarbeiten auf dem rechten Fahrstreifen. A45 Gießen Richtung Aschaffenburg zwischen Gießen Lützlinden und Gießener Südkreuz 2 Kilometer Stau. A643 Wiesbaden Richtung Mainz zwischen Wiesbaden-Dotzheim und Mainz-Gonsenheim 4 Kilometer Stau. Dadurch auch 3 Kilometer stockender Verkehr auf der A66 zwischen Wiesbaden-Mainzer Straße und Schiersteiner Kreuz. Und noch der Lahn-Dill-Kreis, die L3044 ist zwischen Ebersbach und Weidelbach nach einem Unfall in beiden Richtungen gesperrt. Bitte umfahren Sie diesen Bereich weiträumig.
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1: Wenn Deutschland und die EU die KI-Zukunft mitgestalten wollen, dann brauchen sie Rechenzentren. Und genau da liegt ein Problem. Momentan sieht es so aus. 75% der weltweiten KI-Rechenleistung entsteht auf US-amerikanischem Boden. Europa kommt auf 5%. Gregor Schmalzried vom BR hat recherchiert, welche Folgen das für uns hat und in welche Richtung sich dieser Abstand aktuell entwickelt. Dafür nimmt er uns mit in einen kleinen Ort im Fränkischen, wo sich das ganze Dilemma ziemlich gut zeigt. 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Mein Name ist Nadja Mitzkat. Hallo Gregor, schön, dass du da bist.
6: Hi, freue mich, da zu sein.
7: Die Stadt, um die es heute geht, heißt Treuchtlingen. Treuchtlingen ist eine Stadt von etwa 14.000 Einwohnern. Wenn man sich das geografisch vorstellen will, dann ungefähr in einem Dreieck zwischen Nürnberg, Stuttgart und München, da in der Mitte, da liegt Treuchtlingen. Sehr viel Grün, sehr beschaulich, sehr schön. Und ich sag's mal so, wenn man das auf Google Maps aufmacht, dann muss man auch eine ganze Weile reinzoomen, bevor überhaupt ein Ortsname angezeigt wird. Also da ist nicht sonderlich viel in dieser Gegend. Das würde auch die Bürgermeisterin dort im Wesentlichen so unterschreiben. Denn mit der habe ich gesprochen. Die heißt Dr. Christina Becker. Und sie hat aber eine interessante Idee, was man dort an genau diesem Fleckland anstellen könnte.
8: Es kam uns die Idee eines grünen Rechenzentrums.
7: Denn was es in Treuchtlingen bereits gibt, sind geplante Windparks, geplante Photovoltaikanlagen. Und jetzt könnte doch dort auch, weil da auch ein bisschen Platz ist, eine Industrie ansiedeln, die all das braucht, nämlich Energie und Platz. Und zwar Rechenzentren, also große, ja, Hochleistungsrechenzentren für die Technologie der Zukunft, nämlich künstliche Intelligenz. Die wären hier eigentlich perfekt angesiedelt, meint Christina Becker.
8: Wir können keine riesig flächenintensiven Industrien ansiedeln, aber kompakte, energieintensive Industrien, für die hätten wir jetzt das passende Angebot.
1: Und was ist Ihre Motivation dahinter? Also was erhofft sie sich von so einem KI-Rechenzentrum?
7: Sie erhofft sich einmal natürlich auch ein Stück weit Gewerbesteuer, also eine Stimulation für die lokale Wirtschaft, aber auch tatsächlich einen Abnehmer für diese ganze Energie, die dort erzeugt werden könnte. Denn irgendwo muss die ja hin und irgendwas muss man mit der machen. Und gerade gibt's ja kaum ein Feld, wo Energie so dringend gebraucht wird, wie eben fürs Berechnen, für große Serverfarmen, alles, was mit künstlicher Intelligenz zu tun hat.
1: Das heißt, Treuchtlingen könnte unter Umständen ökonomisch von der Ansiedlung von diesem Rechenzentrum profitieren. Wie ist denn aktuell dann gerade der Stand der Dinge mit dem Projekt? Die Bürgermeisterin will es ja, hast du gesagt.
7: Genau, die Bürgermeisterin will das und sie ist auch nicht mal die Einzige.
8: Hier werden eigentlich die Infrastrukturen schon da und deswegen wird es eigentlich auch positiv gesehen. Man möchte gerne ein Gewerbe ansiedeln.
7: Und eigentlich müsste sie damit offene Türen einrennen, weil es gibt jetzt eine nationale Rechenzentrumsstrategie der Bundesregierung. Auch die Europäische Union möchte massig investieren in Gigafactories, in riesige KI-Rechenzentren, aber es passiert nichts. Also niemand interessiert sich da wirklich dafür. Niemand möchte in Treuchtlingen an genau diesem Ort ein Rechenzentrum hinstellen. Und wir haben uns natürlich jetzt ausführlich mit dieser Frage beschäftigt, warum das eigentlich so ist und sind darauf gekommen, ja gut, so ein Rechenzentrum zu fordern und zu wollen ist das eine, aber es tatsächlich zu bauen, es zu planen und auch wirklich die Nachfrage dafür zu bekommen, das ist deutlich komplizierter, als sich viele denken.
9: Woran hakt's da dann eurer Recherche nach?
7: Da gibt es ein paar Gründe. Also einmal ist es so, dass es verschiedene Arten von Rechenzentren gibt. Es gibt Rechenzentren, die sind besonders gut geeignet für sofortige Antworten. Ja, also da kriege ich dann auch wirklich, wenn ich beispielsweise über meinen Computer zu Hause eine Anfrage hinschicke, möglichst schnell eine Antwort. Dafür wäre Treuchtlingen leider nicht so gut geeignet, weil es von der Lage her nicht so günstig ist. Also da müsste man ein kleines bisschen sogenannte Latenz einplanen. Das heißt, die Zeit braucht ein bisschen, bis die Antwort zurückkommt. Das wäre jetzt nicht so schlimm, wenn man da ein KI-Modell trainiert, zum Beispiel. Also wenn man es nicht aktiv betreibt, sondern es trainiert. Die Sache ist, es gibt eigentlich niemanden in Deutschland, der wirklich oft solche großen KI-Modelle trainiert. Wenn, dann ist das mal so ein Forschungsprojekt und das läuft dann durch. Und dann würden die Server für 2 Jahre leer stehen. Das kann natürlich auch nicht die Lösung sein. Also es wird immer gefordert. Ja, alle sagen, wir brauchen irgendwie eine europäische KI, eine deutsche KI. Aber in der Praxis sagt niemand, ja, was wir jetzt machen, ist, wir investieren jetzt massiv in das Training großer KI-Modelle, auch wenn wir das irgendwie alle wollen. So, das ist das eine Problem. Und das andere Problem ist tatsächlich auch, dass es gar keinen so großen Vorteil liefert, wenn ich direkt den Strom nebenan habe. Ja, weil aus Treutlingens Sicht ist das der Vorteil, dass man sagt, hey, wir haben hier doch Strom, wir haben hier Energie, können wir die nicht nutzen? Und in den USA zum Beispiel, da könnte man das. In den USA gilt, wenn ich einen lokalen Strompreis habe, den gibt es da, und ich baue mir ein Rechenzentrum und ich baue direkt daneben ein Kraftwerk, dann sinkt auch der Strompreis für dieses Kraftwerk. Hier bei uns in Deutschland haben wir einen einheitlichen Strompreis, der gilt in ganz Deutschland. Das heißt, es spielt wirtschaftlich gesehen erstmal gar keine Rolle, ob jetzt daneben Solarkraft vorhanden ist oder nicht. Und dann gibt es tatsächlich noch einen dritten Grund, und das ist auch der, den Christina Becker vermutet, warum die privaten Anbieter

0: auch manchmal schiefgehen. Also es gab da in Hessen beispielsweise neulich den Fall von Groß-Gerau.
1: 5 Gebäude will der Investor Vantage Data Centers eigentlich im Groß-Gerauer Gewerbegebiet errichten. Für ein Rechenzentrum mit 160 Megawatt Datenleistung. Das wäre eines der bislang größten Rechenzentren im Rhein-Main-Gebiet. Dafür hätte Vantage mehr als 2,5 Milliarden Euro in Groß-Gerau investieren wollen.
0: Es gab bereits sehr weit fortgeschrittene Verhandlungen um ein Rechenzentrum und das wurde letztlich von einer Stadtverordnetenversammlung abgesägt. Relativ spät, nach 3 Jahren Vorlauf, haben sich die Stadtverordneten gegen dieses Rechenzentrum entschieden. Und das zeigt halt auch ein bisschen, es ist immer ein Risiko. Also wenn man irgendwo was bauen möchte, wo noch nichts ist, dann nimmt man letztlich immer in Kauf, dass ja die Stadtbevölkerung oder ein Stadtrat oder wer auch immer auf einmal sagt, ach, wisst ihr was, eigentlich brauchen wir das doch nicht. Die Debatte rund um Rechenzentren ist schon länger nicht mehr eine rein wissenschaftlich-technische, sondern es ist auch eine, die sehr emotional aufgeladen ist. Alle sind sich irgendwie einig, wir brauchen Rechenleistung, wir brauchen Rechenzentren, aber wenn das niemand haben möchte vor Ort, also bitte ja Rechenzentren, aber nicht bei uns, das geht nicht auf, diese Rechnung.
2: Du beschäftigst dich ja in deinem KI-Podcast unter anderem ganz regelmäßig mit diesen Themen. Kannst du mal ganz einfach erklären, wie KI und Rechenzentren zusammenhängen?
0: Letztlich sind Rechenzentren einfach der Ort, an dem KI entsteht. Also gibt im Wesentlichen 2 Gründe, warum man das braucht. Das erste ist zum Training der KI-Modelle. Also ChatGPT gibt es ein KI-Modell in Claude und Gemini. Das sind riesige Programme, in denen sehr viele Daten natürlich drinstecken und die müssen erstmal gebaut werden. Das passiert in Rechenzentren. Und dann gibt es natürlich noch den Betrieb dieser Rechenzentren. Also jedes Mal, wenn ich in ChatGPT oder in jedes andere KI-Tool eine Anfrage reinschicke, dann wird das weitergeleitet an einen Server. Und dieser Server, der steht in einem Rechenzentrum und verarbeitet diese Anfrage. Und das ist interessant, weil da macht es jetzt einen Unterschied, wo dieser Server steht. Wenn ich nämlich einfach nur in einem Gratis-Account bin, in ChatGPT oder Gemini oder Claude, dann steht dieser Server höchstwahrscheinlich in den Vereinigten Staaten. Wenn ich für ein Unternehmen arbeite und das Unternehmen einen entsprechenden Vertrag hat mit dem Anbieter, dann steht der Server wahrscheinlich in Europa, aber ist entsprechend immer noch ein bisschen abhängig von dem, was die Amerikaner machen, weil die Amerikaner haben den ja dahingestellt und die betreiben den. Und im Zweifelsfall, da wird viel diskutiert um den sogenannten Cloud Act, könnten die Amerikaner sogar auf diese Daten zugreifen, die sich dort auf diesem Server befinden.
2: Ich hatte vorab einmal nachgelesen in einem Gutachten, was das Bundeswirtschaftsministerium in Auftrag gegeben hat, das von Anfang 2025 steht. Wir haben etwa 2000 Rechenzentren in Deutschland jetzt schon und Deutschland sei der größte Standort für digitale Infrastruktur in Europa. Jetzt mal ein bisschen ketzerisch gefragt, reicht das nicht? Warum brauchen wir noch mehr Rechenzentren, wie zum Beispiel in Treuchtlingen?
0: Tatsächlich ist Europa insgesamt leider nicht sonderlich gut dabei. Also der Beste in Europa zu sein, ist einfach ein bisschen wie der beste Fußballer bei Curaçao zu sein oder so. Es ist vielleicht nett, aber man macht jetzt damit international keinen großen Unterschied. In Europa stehen in etwa 5% der weltweiten KI-Rechenleistung. In den USA stehen 70-75%. Und die USA werden aktuellen Prognosen zufolge diese Leistung in den nächsten 5 bis 10 Jahren nochmal verzehnfachen. Also es kann gut sein, dass da noch was dazwischen kommt, aber es ist absoluter Wahnsinn, wie viel die da bauen. Das heißt, wir sind jetzt schon massiv im Hintertreffen und fallen ehrlicherweise so oder so zurück, egal was passiert. Es sei denn, es passiert irgendwas sehr Unvorhergesehenes. Und das ist halt wichtig, weil das Thema KI nicht einfach nur irgendein Infrastrukturthema ist, sondern es ist wahrscheinlich das Infrastrukturthema. Also so wie man vor 30 Jahren über Internetanschlüsse gesprochen hat, spricht man gerade über KI. Und es wird zunehmend klar, wenn wir selber nicht in der Lage sind, eigene KI zu bauen, eigene KI zu betreiben, dann machen wir uns quasi komplett abhängig von denjenigen, die uns diese KI zur Verfügung stellen können. Und das sind in der Regel die USA und vielleicht noch China.
2: Und das sollte ein Grund sein, sich Sorgen zu machen?
0: Ich glaube, vor ein paar Jahren gab es schon Leute, die sich darüber Sorgen gemacht haben. Die wurden immer so ein bisschen belächelt. Ja, da hat man gesagt, ja, okay, gut, dann ist das halt so, dass wir ein bisschen zusammenarbeiten müssen mit den Amerikanern. Aber jetzt auf einmal, seit der 2. Trump-Regierung, sehen wir ganz konkret, was es eigentlich bedeutet, abhängig zu sein von einer Technologie, über die wir keine

0: eigene Kontrolle haben, eine Technologie in fremden Händen. Und ich halte das für sehr plausibel, dass sehr viel Innovation, technologische Innovation in naher Zukunft ohne KI kaum noch gehen wird. Und wenn wir dann uns die ganze Zeit darauf verlassen müssen, dass wir diese KI sozusagen geliefert bekommen von außerhalb, dann machen wir uns natürlich enorm abhängig von denjenigen, die uns diese KI liefern können. Und das sind China und die USA.
1: Und was heißt das? Ich finde, das ist auch sowas, das hört man so oft, ne? Wir dürfen uns nicht abhängig machen von den USA, von China. Was würde das dann konkret heißen?
0: Es gibt da ein sehr konkretes Szenario, das nennt sich Europe 2031, Europa 2031. Und es ist ein, ich würde mal sagen, spekulativer Bericht. Das sind einige KI-Forscher und Experten und noch Investoren ist mit dabei. Die spielen einmal die nächsten 5 Jahre sozusagen durch. Die sagen, was passiert eigentlich, wenn Europa auf dem Pfad bleibt, auf dem es gerade ist? Und das bedeutet, die europäische Industrie tut sich immer schwerer, weil natürlich KI auch ein Riesenproduktivitätsschub sein könnte für die Industrie. Aber wenn wir diese KI nicht selber bauen, sondern jedes Mal, wenn wir KI nutzen, sozusagen was abzweigen müssen, wie so eine Steuer an die KI-Hersteller, dann bleibt immer weniger von dem dort erwirtschafteten Geld hier. Das sorgt dann irgendwann dafür, dass unsere Sozialsysteme unter Druck geraten, weil hier weniger Geld verdient wird. Und in diesem Szenario Europe 2031, das so eine Art Weckruf auch sein soll für die Europapolitik und für die Bundespolitik, da endet das dann im Jahr 2031 damit, dass Europa zwischen China und den USA quasi zerrieben wird. Und alles, was uns bleibt, ist mit einem von den zweien einen Deal zu machen, um zu sagen, gut, dann werden wir jetzt so eine Art Vasallenstaat von einer der zwei Großmächten, aber spielt international keine wirkliche Rolle mehr. Das ist das Szenario, auf dem laut dieser Forscher wir in Europa zusteuern. Und ich finde das persönlich auch ehrlich gesagt nicht so unplausibel, was sie da zeichnen.
1: Gregor, du hast es vorhin schon mal kurz angesprochen. Es gibt eine nationale Rechenzentrumstrategie hier in Deutschland. Und auch Europa, hast du ja gesagt, möchte, dass mehr Rechenzentren in den Mitgliedstaaten entstehen. Was sind da so die Ziele? Wo will man hin?
0: Die Ziele sind es vor allem, mehr Rechenleistung zu schaffen. Also die KI-Rechenleistung soll sich vervierfachen in Deutschland. Das soll aber auch natürlich auf umweltfreundliche Art und Weise passieren. Also Deutschland, das ist das Ziel, soll quasi das Beispiel dafür werden, das zeigt, dass wir Hochleistungsrechner und grünen Strom und Nachhaltigkeit zusammendenken sollen. Das ist das erklärte Ziel der Bundesregierung.
1: Und ist es möglich? Weil ehrlicherweise, wenn ich an so ein Rechenzentrum denke, habe ich im Kopf ein Bild von einem sehr großen Gebäude. Es ist irgendwie laut durch diese Belüftungssysteme. Der Wasserverbrauch ist hoch, der Stromverbrauch ist hoch. Wie nah ist das dran, was ich da im Kopf habe, an der Realität?
0: So weit weg von der Realität ist das nicht, was du da sagst. Tatsächlich rein das Optische, das trifft es schon ganz gut. Ich glaube aber, du denkst vor allem an amerikanische.
2: Wir müssen kurz unterbrechen, denn wir haben eine Warnmeldung. Vorsicht auf der A671 Wiesbaden-Mainz. Zwischen Hochheim Nord und Hochheim Süd kommt Ihnen ein Fahrzeug entgegen. Bitte fahren Sie in beiden Richtungen äußerst vorsichtig und überholen Sie nicht.
0: Rechenzentren, das sind die, die auch in den letzten Monaten immer wieder in den Medien gelandet sind. Ich habe auch mit Dr. Ralf Hintemann über dieses Thema gesprochen. Er ist seit über 25 Jahren Forscher zum Thema Rechenzentren, aktuell am Borderstep-Institut für Innovation und Nachhaltigkeit.
3: Also gerade diese neuen großen Rechenzentren, die kann man sich wirklich vorstellen, das sind riesige Industriehallen.
0: Und innen drin stehen große Schränke und in diesen Schränken sind jeweils bis zu 40 Computer übereinander gestapelt.
3: Und die brauchen alle Strom und jeder einzelne von diesen Servern braucht 20 mal so viel Strom wie ein Notebook. Ja, und wenn ich dann 40 davon habe, dann kann man sich ungefähr vorstellen, wie heiß das wird da drin.
0: Denn all diese Rechner, die produzieren natürlich nicht nur KI und Rechenleistung, die produzieren auch jede Menge Wärme. Und diese Wärme muss irgendwo hin.
1: Und du hast gesagt, das ist das Bild von amerikanischen Rechenzentren. Unterscheiden sich dann die in Deutschland und oder Europa von dem, was du gerade geschildert hast?
0: In den USA hat sich rund um das Thema Rechenzentren fast so eine kleine Art von Kulturkrieg entwickelt in den letzten Monaten und Jahren, weil diese Rechenzentren werden oft ohne große Genehmigungsverfahren gebaut oder zumindest stark abgekürzte. Die landen in der Nähe von kleinen Städten. Oft wird sogar ein kleines Kraftwerk auch noch direkt daneben gesetzt, weil ja irgendwo muss der Strom ja herkommen für dieses Rechenzentrum. Und teilweise ist das dann auch relativ laut. Also es macht Geräusche, die Wasserqualität sinkt womöglich. Also es gibt da alle möglichen Horrorstories, die sich aus Amerika erzählt werden. Dr. Ralf Hintermann meint, in Deutschland wäre aber sowas eigentlich nicht möglich.
3: Die USA kann man nicht 1:1 mit Europa und erst recht nicht mit Deutschland vergleichen. Also wir haben in den USA deutlich andere Rahmenbedingungen.
0: Wir hier in Deutschland haben mit die, das kann man so sagen, strengsten Umweltvorgaben für Rechenzentren weltweit. Das gilt dann sowohl für die Lärmemissionen, aber auch tatsächlich für den Energieverbrauch. Also es gibt da einen Grenzwert, der quasi errechnet, wie effizient ein solches Rechenzentrum sein muss. Und der ist in Deutschland ziemlich ambitioniert. Gleichzeitig sollen die in Zukunft auch fast ausschließlich mit erneuerbaren Energien betrieben werden. Also wir sind da schon, würde ich sagen, sehr weit vorne, was diesen Teil angeht, der Regulierung. Und in der Praxis ist wahrscheinlich, das meint auch Ralf Hintermann, ein solches Rechenzentrum jetzt, wenn man es vergleicht mit anderen Industrien, gar kein so unangenehmer Nachbar. Ja? Es gibt nicht so viel Verkehr, es werden keine Schadstoffe in die Luft ausgestoßen. Es ist halt nur einfach nicht sehr hübsch.
1: Ein Thema bei der Diskussion um solche großen Rechenzentren ist ja immer wieder auch der Wasserverbrauch. Wie sieht's damit aus?
0: Ja, diese Rechenzentren brauchen Wasser zum Kühlen. Zumindest die allermeisten verwenden auch dafür Wasser.
3: Da wird der Verdunstungseffekt von Wasser genutzt, also so wie wir im Sommer schwitzen und die Feuchtigkeit auf der Haut erzeugt Kühle, nutze ich das auch im Rechenzentrum. Ich verdunste Wasser im Rechenzentrum, dadurch wird Kälte erzeugt und damit spare ich Strom, um Kälte zu erzeugen.
0: Das hat mir auch Ralf Hintermann gesagt, der Experte für Rechenzentren.
3: Je mehr Wasser ich verbrauche, umso weniger Strom brauche ich im Rechenzentrum. Also wenn ich in Regionen bin, wo ausreichend Wasser zur Verfügung steht, ist es aus ökologischer Sicht besser, das Wasser zu verdunsten, als Strom zu verbrauchen. Schwierig wird es, wenn ich in Regionen bin, wo ich wenig Wasser habe, wo ich sogenannten Wasserstress habe.
0: Es ist halt immer ein bisschen die Frage, womit man dieses Wasser vergleicht, weil da tauchen dann immer lustige Zahlen auf, wie das füllt dann so und so viele Pools. Aber man kann es ja auch vergleichen mit anderen Industrien und beispielsweise auch in den USA, wo es deutlich weniger Umweltvorgaben gibt, verbrauchen diese Rechenzentren nur einen ganz kleinen Teil von dem Wasser, was beispielsweise Golfplätze verbrauchen. Und ich würde sagen, gut, wenn wir auf eine Sache verzichten müssten im Sinne der Gesellschaft, dann wären es wahrscheinlich eher die Golfplätze. Also man kann sich da immer das rauspicken, was einem gefällt.
1: Und wie schätzt du das ein? Kann es eigentlich so richtig grüne Rechenzentren geben? Weil Energienutzung ist ein Aspekt, Wasserverbrauch ist ein anderer. Aber dann gibt es ja zum Beispiel auch so Komponenten wie die Hardware, die da verbaut ist in diesen Rechenzentren. Auch deren Produktion erzeugt irgendwie CO2-Emissionen, braucht Wasser und so weiter und so fort. Also ist es eigentlich überhaupt möglich, ein grünes Rechenzentrum zu bauen?
0: Also du hast völlig recht, dass am Ende des Tages ist das eine Hardware-Investition und eine, die viele Rohstoffe benötigt. Die Hoffnung und die Kalkulation ist natürlich, dass wir dieses Rechenzentrum dann irgendwann später natürlich auch nutzen können, um anderswo effizienter werden zu können und anderswo Strom zu sparen. Also das ist ja einer der beliebtesten Anwendungsbereiche von KI, dafür zu sorgen, dass Prozesse besser ablaufen können, dass wir Routen besser ausrechnen können, damit ein Schiff vielleicht ein paar Kilometer weniger fahren muss. Und wenn man das oft genug hochrechnet, dann spart man sich da wiederum auch Energie und Ressourcen. Also eine insgesamt effizientere, schnellere und grünere Welt könnte vielleicht entstehen, wenn wir jetzt genug in KI investieren. Das ist zumindest die Kalkulation auf der Seite. Ehrlicherweise, niemand weiß ganz sicher, ob das am Ende so aufgeht. Ich glaube aber, wenn wir einfach komplett auf KI verzichten würden, dann würde uns das wahrscheinlich auch nicht weiterbringen, weil diese Rechenzentren, die werden gebaut auf der Welt. Vielleicht wäre es besser, wenn zumindest ein paar von denen auch bei uns gebaut werden, wo wir bestimmte Vorstellungen dafür haben, wie das aussehen soll.
1: Das heißt, es klingt durch, du bist der Meinung, wir brauchen diese Rechenzentren, wir brauchen sie auch hier in Deutschland und in Europa. Können wir nochmal auf die europäische Ebene schauen? Gibt es eine dezidierte politische Strategie in Sachen Bau von KI-Infrastruktur?
0: Die gibt es. Also die Europäische Union hat da vor, massiv zu investieren. Es läuft gerade eine Ausschreibung für die sogenannten AI-Gigafactories der EU. Auch Deutschland ist damit im Rennen.
4: When President von der Leyen launched the Invest AI Initiative in Paris beginning of this year, the objective was to mobilize more than 200 billion euros for investments in AI.
0: Das sagt Henna Virkkunen. Die ist bei der EU-Kommission für technologische Souveränität zuständig. Das ist, wenn man das im internationalen Vergleich hinstellt, ehrlicherweise nicht wahnsinnig ambitioniert. Es ist sehr hoch ambitioniert für europäische Verhältnisse. Also, es geht da um dreistellige Milliardenbeträge. Aber wenn wir das vergleichen mit dem, was Google und Meta und die anderen amerikanischen Tech-Riesen reinstecken, ist es ehrlicherweise immer noch ziemlich bescheiden, selbst wenn all dieses Geld wirklich abgerufen und eingesetzt wird. Ich bin da immer so ein bisschen zwiegespalten, weil einerseits finde ich es ja ganz gut, dass irgendein Milliardär sich nicht einfach entscheiden kann, dass er irgendwo, ob in Treuchtlingen oder sonst wo, einen Haufen Riesenrechenzentren und Kraftwerke hinbaut und dann nicht wirklich was dagegen getan werden kann, wenn die Anwohner das gar nicht wollen. Gleichzeitig ist KI halt eine Technologie, die sich sehr schnell entwickelt und wo man wirklich auch jetzt eigentlich sehr viele Investitionen bräuchte. Und da redet die EU gerne drüber, dass das passiert. Und man hört immer wieder große Begriffe wie die Invest-AI-Strategie und wie viel Geld da jetzt in die Hand genommen werden soll und so weiter. Aber es tut sich ehrlicherweise nicht sonderlich viel.
1: Danke, Gregor, fürs Gespräch.
0: Sehr gern.
1: Gregor Schmalzried hat uns in dieser 11KM-Folge die Debatte rund um den Bau von KI-Rechenzentren näher gebracht. Gregor und seine Kollegen und Kolleginnen berichten übrigens auch wöchentlich im KI-Podcast der ARD über aktuelle Entwicklungen und Themen rund um KI. Den Link packen wir euch in die Shownotes. Und morgen geht's hier bei 11KM um die Vereinbarung zwischen den USA und Iran, die am Freitag unterschrieben werden soll. Ist der Knoten damit jetzt gelöst? Und wie geht's in der Region und global danach weiter? Autor dieser Folge ist Julius Bretzel. Mitgearbeitet haben Stefan Beuting und Nicole Dienemann. Produktion Konrad Winkler, Jonas Teichmann, Lorenz Kersten und Jürgen Kopp. Redaktionsleitung Yasemin Yüksel und Fumiko Lipp. 11KM ist eine Produktion von BR24 und NDR Info. Mein Name ist Nadja Mitzkat. Tschüss.
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1: 16 Uhr. Monopolkommission begrüßt Ende des Tankrabatts. EU verschärft KI-Regeln gegen digitale sexualisierte Gewalt. S. Fischer Verlag verlegt Hauptsitz von Frankfurt nach Berlin. Das Wetter wechselhaft mit teils kräftigen Schauern und Gewittern, maximal 25 Grad. Mein Name ist Stefanie Nopper. Der sogenannte Tankrabatt der Bundesregierung endet in 2 Wochen. Die Steuersenkung sollte Pendler und Wirtschaft entlasten. Die Monopolkommission, ein Beratungsgremium der Bundesregierung, begrüßt, dass der Rabatt endet. Er sei von den Mineralölkonzernen nicht vollständig an die Kunden weitergegeben worden. ARD-Reporterin Anne Burkhardt.
2: Dass die Steuersenkung am 30. Juni ausläuft, sei nicht nur richtig, weil der erwartete Nutzen geringer war, sagt die Monopolkommission. Die Maßnahme sei auch ungerecht und teuer, denn sie entlaste vor allem Vielfahrer und Fahrzeuge mit hohem Verbrauch. In Zukunft soll das Bundeskartellamt weiter die Preisgestaltung an den Tankstellen überwachen und einschreiten, wenn die Preise zu stark in die Höhe schießen.
1: Am zweiten Tag des G7-Gipfels in Frankreich haben sich die Staats- und Regierungschefs auf neue Sanktionen gegen Russland geeinigt. Dabei geht es um die russischen Öl- und Gasexporte. Die Sanktionen sollen den Druck erhöhen, damit es zu neuen Verhandlungen für ein mögliches Ende des Ukraine-Kriegs kommt. Aus Evian, ARD-Reporter Georg Schwarte.
3: Im Beisein des ukrainischen Präsidenten Selenskyj waren sich alle Gipfelteilnehmer einig, dass sich die militärische Lage der Ukraine verbessert, das Land mit einer neuen Position der Stärke auftrete. Erstmals, so hieß es aus Teilnehmerkreisen, habe US-Präsident Trump dabei offen Russland zu direkten Gesprächen mit der Ukraine aufgefordert. Russland sollte ein Abkommen schließen, wird der US-Präsident zitiert.
1: Das EU-Parlament hat neue Regeln für künstliche Intelligenz beschlossen. Einige Vorschriften werden ab Anfang Dezember abgeschwächt, um die Wirtschaft und ihre KI-Pläne nicht zu behindern. Einige Regeln wurden aber auch verschärft, Beispiel sexualisierte Fake-Bilder oder Videos. ARD-Korrespondent Andreas Meyer-Feist.
4: Nun sollen Grenzen gesetzt werden, wo es bisher keine gab. Sogenannte Nacktbild-Apps werden verboten. Damit reagiert die EU auf Elon Musks KI Grok, die mit derartigen Funktionen Empörung ausgelöst hatte. Außerdem müssen KI-generierte Inhalte mit einem digitalen Wasserzeichen versehen werden, um sie von echten Inhalten unterscheiden zu können.
1: In der Verlagsbranche gibt es den nächsten Rückschlag für Frankfurt. Vor 16 Jahren war der Surkamp Verlag nach Berlin gezogen. Dorthin verlegt jetzt auch der S. Fischer Verlag seinen Hauptsitz. Er war Ende des 19. Jahrhunderts in Berlin gegründet worden und wird nächstes Jahr dorthin umziehen. Das hat Verlagschefin Domann heute bekannt gegeben. HR-Reporter Jan Tussing.
5: Dadurch würden Entscheidungswege verkürzt, die Zusammenarbeit zwischen Programm und Vermarktung intensiviert und die Präsenz des Verlags im kulturell und gesellschaftlich attraktiven Umfeld Berlins gestärkt, so Domann. In Frankfurt verblieben die kaufmännischen Bereiche sowie ein Teil des Lektorats.
1: Bei der Fußball-Weltmeisterschaft geht es heute Abend mit dem Spiel Frankreich gegen den Senegal weiter. Anpfiff ist um 21 Uhr. Um Mitternacht beginnt die Partie Irak gegen Norwegen. Um 3 Uhr morgen früh treten Weltmeister Argentinien und Algerien gegeneinander an. Und um 6 Uhr morgen früh spielt Österreich gegen Jordanien. Das waren die Nachrichten. Das Wetter. Heute Nachmittag ist es wechselhaft, teils mit Sonne, teils aber auch mit vielen Wolken und Schauern oder heftigen Gewittern. Die Temperaturen liegen bei maximal 25 Grad. Morgen stellenweise erst Nebel. Im Norden halten sich dann den ganzen Tag über dichte Wolken. Ab und zu regnet es etwas. Im Süden scheint eher auch mal die Sonne. Es wird schwül bei 22 bis 29 Grad. Die weiteren Aussichten: Es bleibt schwül. Die Temperaturen steigen weiter. Am Donnerstag viel Sonne bis 34 Grad. Am Freitag ebenfalls viel Sonne, örtlich aber auch heftige Hitzegewitter bis 37 Grad. Die Zeit 16.04 Uhr.
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1: Vorsicht auf der A671 Wiesbaden-Mainz. Zwischen Mainz am Möhneburg und Hochheim Süd kommt Ihnen ein Fahrzeug entgegen. Bitte fahren Sie in beiden Richtungen äußerst vorsichtig und überholen Sie nicht. Vorsicht auch auf der A5 Kassel Richtung Frankfurt. Zwischen Ohmtal-Dreieck und Homberg oben liegt ein Reifen auf dem linken Fahrstreifen. A3 Frankfurt Richtung Köln, zwischen Niedernhausen und Bad Camberg 10 Kilometer Stau und stockender Verkehr wegen Reinigungs- und Bergungsarbeit nach einem LKW-Brand. Es ist nur der linke Fahrstreifen frei. A5 Kassel Richtung Frankfurt, zwischen Bad Nauheim und Raststätte Wetterau 3 Kilometer stockender Verkehr wegen Reinigungsarbeiten auf dem rechten Fahrstreifen.
6: A44 Dortmund Richtung Kassel, zwischen Warburg und Zierenberg 7 Kilometer Stau nach einem Unfall. Es ist nur ein Fahrstreifen frei. A45 Gießen Richtung Aschaffenburg, zwischen Gießen, Lützellinden und Gambacher Kreuz 4 Kilometer stockender Verkehr. A643 Wiesbaden Richtung Mainz, zwischen Wiesbaden-Dotzheim und Mainz-Gonsenheim 3 Kilometer Stau. Dadurch auch 3 Kilometer Stau und stockender Verkehr auf der A66 zwischen Wiesbaden-Mainzer Straße und Schiersteiner Kreuz. Und noch der Lahn-Dill-Kreis. Die L3044 ist zwischen Eversbach und Weidelbach nach einem Unfall in beiden Richtungen gesperrt. Bitte umfahren Sie diesen Bereich weiträumig.
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7: Guten Tag, ich grüße Sie. Die künstliche Intelligenz, die KI, dringt ja immer mehr in unseren Alltag auch ein. Dabei stellt sich natürlich auch die Frage, ob die Abhängigkeit zu den Vereinigten Staaten in diesem Bereich nicht schon zu groß ist, vielleicht sogar gefährlich groß. Denn es sind ja vor allem die US-Unternehmen, die aktuell den KI-Markt beherrschen. Und bereits jetzt zeigt sich, dass Deutschland und Europa auch Spielball amerikanischer Interessen da sein könnten. Die US-Regierung hat kürzlich beispielsweise das Unternehmen Anthropic unter Verweis auf die nationale Sicherheit angewiesen, den Zugang aller Ausländer zu 2 bestimmten KI-Modellen zu unterbinden. Deshalb fordert nicht zuletzt die Bundesregierung, den Rückstand Deutschland und Europas im Bereich der KI möglichst schnell aufzuholen. Aber wie kann das überhaupt gelingen? Darüber spreche ich jetzt mit dem netzpolitischen Journalisten und Aktivisten Markus Beckedahl. Er ist unter anderem auch Gründer des Zentrums für Digitalrechte und Demokratie, das sich um Themen der digitalen Welt kümmert. Guten Tag, Herr Beckedahl.
8: Guten Tag.
7: Was können denn diese besagten KI-Modelle, dass die US-Regierung deren Nutzung nur für die eigenen Bürger reservieren will, praktisch? Das muss ja eigentlich gigantisch sein.
8: Ja, das ist eine ungeklärte Frage, was so gigantisch sein soll, dass die US-Regierung Exportkontrollen verhängt. Mhm. Das sind auf jeden Fall Modelle, die relativ leistungsfähig sind, die sehr gut Code schreiben können, die auch Sicherheitslücken in Code finden können. Aber sie sind jetzt nicht so überragend gegenüber Konkurrenzmodellen, dass man Angst davor haben sollte.
7: Warum macht die US-Regierung das dann?
8: Ja, das ist eine große ungeklärte Frage. Es gibt so verschiedene Motive in der globalen Debatte. Die US-Regierung selbst hat sich dazu nicht wirklich offen geäußert. Mhm. Ein Motiv soll sein, dass mit diesen Modellen Sicherheitslücken in Software entdeckt werden können. Also Fehler in Softwarecode, der dazu führen kann, dass andere die Software hacken können. Das heißt, wenn chinesische Geheimdienste und Hacker dieses Modell nutzen, dass sie dann in amerikanischer Software Fehler finden könnten, die sie ausnutzen könnten, um sie irgendwo reinzuhacken. Dann gibt es aber auch wiederum andere Motive, die sagen, naja, Anthropic ist gerade in einem Konkurrenzrennen mit OpenAI, dem Anbieter von ChatGPT. Mhm. Und ChatGPT oder OpenAI hat wiederum die besseren Verbindungen zur US-Regierung. Und es könnte sein, dass die US-Regierung einfach jetzt mal Anthropic benachteiligt, um ja ChatGPT eine bessere Marktposition zu bieten.
7: Also möglicherweise am Ende sogar innenpolitische Motive, wenn man so will. Aber lassen Sie uns trotzdem auch mal so ein bisschen auf diesen gesamten Markt schauen. Die großen Player, ein paar Namen sind ja schon gefallen, zum Beispiel eben OpenAI oder Anthropic. Auch ja der Chip-Entwickler Nvidia, das sind alles US-Konzerne. Auch chinesische Unternehmen mischen mit, auch russische Konzerne wollen in Sachen KI weit vorne dabei sein. Wie ist denn da die Stellung Deutschlands und Europas wirklich so schlecht, wie man da manchmal glauben mag?
8: Ja, leider schon. Das sind alles hausgemachte Probleme. Also an der Forschung liegt es nicht. Wir haben sehr gute Forscherinnen in der Europäischen Union. Wir haben auch sehr viel Grundlagenforschung. Aber letztendlich haben wir zu wenig Finanzkapital. Das heißt, zu wenig Investoren, die hier investieren. Und man muss auch immer berücksichtigen, in den USA sind diese ganzen Unternehmen auch durch Staatsaufträge groß geworden. Das heißt, sie sind auch immer industriepolitisch gefördert worden. Und in China wiederum gibt gibt es ja auch konkurrenzfähige Modelle. Das ist auch alles durch eine sehr gezielte Industriepolitik so entstanden. Während wir in Europa uns immer zurücklehnen und sagen, naja, aber das liegt wahrscheinlich daran, dass wir uns zu früh Regeln gegeben haben und diese Regeln sind schuld daran, dass wir jetzt keine eigenen KI-Modelle haben. Mhm. Das Beispiel China zeigt, dass das falsch ist, weil die Chinesen gleichzeitig noch viel strengere Regeln eingeführt haben. Aber sie haben halt die bessere Industriepolitik parallel gemacht, um damit bessere KI-Modelle ermöglicht.
7: Was kann man denn jetzt konkret tun, um diese Lücke da vielleicht auch zu schließen? Denn das ist ja durchaus auch politischer Wille. Was müsste man aus Ihrer Sicht machen, um da auch aufzuholen in den nächsten Jahren und sich vielleicht auch unabhängiger zu machen, auch wenn es gerade um kritische Infrastruktur geht und vielleicht auch um sicherheitsrelevante KI-Modelle?
8: Naja, also letztendlich müssen wir das Ganze als Infrastruktur begreifen. Wir dürfen KI-Modelle nicht alleine sehen, sondern wir haben uns bei digitalen Infrastrukturen fast vollständig abhängig gemacht von wenigen US-Konzernen, deren Software, deren Hardware wir überall einsetzen. Nehmen wir das Beispiel Microsoft. Fast jeder Rechner in unseren Verwaltungen und in vielen Unternehmen läuft auf Windows, nutzt Microsoft Office und so weiter. Wir müssen jetzt anfangen, Alternativen zu fördern, dann die Open Source sind, die offen sind, ne, wo die Wertschöpfung bei uns in der Europäischen Union stattfindet und nicht jedes Jahr weiter Lizenzgebühren in die USA überweisen, um deren Software zu nutzen, die wiederum jederzeit von Donald Trump abgeschaltet werden kann, der nämlich über Exportkontrollen wie im aktuellen Fall jederzeit entscheiden kann, im Namen einer diffusen nationalen Sicherheit tut er jetzt mal Deutschland von Microsoft Software befreien.
7: Wie gefährlich ist Deutschlands und Europas Abhängigkeit von KI-Unternehmen aus den USA und wie schnell könnte und sollte der derzeitige Rückstand im Bereich der KI aufgeholt werden? Darüber gesprochen habe ich mit dem netzpolitischen Aktivisten und Journalisten Markus Beckedahl. Vielen Dank fürs Gespräch.
8: Danke Ihnen.
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7: Es ist ein Übernahmekrimi, der sich da abspielt zwischen der Commerzbank und der UniCredit. Die Italiener hätten ja gerne die Mehrheit an dieser großen deutschen Bank, aber viele in dieser Bank wollen das gar nicht. Am Ende entscheiden es die Aktionäre. Um Mitternacht läuft ein Übernahmeangebot der UniCredit an die Commerzbank-Aktionäre aus. Und da steht die Frage im Raum, kommen die Italiener dann auf über 50% der Anteile? Einen großen Teil dieser Anteile haben sie ja schon. Der Bund jedenfalls will seine Anteile auf jeden Fall behalten. Und in dem seit Monaten andauernden Übernahmekampf verschärft sich der Ton auf beiden Seiten, berichtet Ursula Mayer.
9: Kurz bevor das Übernahmeangebot der UniCredit heute Nacht ausläuft, gibt es von der Bundesregierung eine klare Ansage. Der Bund besitzt selbst rund 12% der Commerzbank-Aktien und diese Papiere will der Staat definitiv nicht an die UniCredit weitergeben. In einer schriftlichen Stellungnahme heißt es, Zitat,
10: eine Annahme des Angebots kommt wirtschaftlich nicht in Frage, da das Übernahmeangebot keine angemessene Prämie auf den aktuellen Kurs der Commerzbank-Aktie enthält.
9: Denn die UniCredit bietet für jede Commerzbank-Aktie eine halbe eigene Aktie. Umgerechnet war das lange weniger, als die Papiere an der Börse wert waren. Heute ist es zum ersten Mal so, dass das Umtauschverhältnis besser aussieht. Laut Bund soll die Commerzbank weiter eigenständig bleiben. Das aggressive Vorgehen der UniCredit lehne man ab. Insgesamt wird bei dem Übernahmeversuch der Ton rauer. Der Betriebsratschef der Commerzbank Sascha Übel hat sogar Strafanzeige gestellt wegen Marktmanipulation und Irreführung. Die Strafanzeige richte sich nicht gegen die UniCredit, betont Übel.
11: Es ist eine Anzeige gegen Unbekannt, weil wir am Ende des Tages sehen, was in den Medien draußen an Gerüchten, an Beschuldigungen und an Ideen kursiert. Und wir als Betriebsräte haben Verantwortung für 40.000 Mitarbeiter und wir sind der Meinung, dem muss nachgegangen werden.
9: Bei der Staatsanwaltschaft Frankfurt wiederum heißt es, man führe Vorermittlungen, um zu klären, ob ein Anfangsverdacht für Straftaten vorliege. Deshalb sei man im Kontakt mit der Finanzaufsicht BaFin. Von der kein Kommentar. Im Falle einer Übernahme durch die UniCredit befürchtet Betriebsratschef Übel einen Kahlschlag, der weit über das hinausgeht, was die Commerzbank selbst plant, nämlich einen Abbau von rund 7.000 Arbeitsplätzen.
11: Stellenabbau ist immer scheiße. Aber mit den anstehenden Veränderungen KI, die wir überall sehen, Im Moment haben wir einen guten Weg miteinander gefunden, eine Strategie für die Zukunft zu bauen und zukunftsträchtig in den Jahren 28 bis 30 Menschen eben nach Hause zu schicken in Altersinstrumente und so einen vernünftig gesteuerten Abbau hinzubekommen.
9: Trotzdem wird der Einfluss der UniCredit offenbar immer größer. Ihr Übernahmeangebot scheint nach ihren eigenen Aussagen gut anzukommen. Demnach hat die Bank 12% der Commerzbank-Aktien angeboten bekommen. Damit könnte die UniCredit ihren Anteil auf fast 39% aufstocken. Bestenfalls käme sie sogar auf bis zu 42%. Deshalb haben die Italiener verbal auch schon den Knüppel ausgepackt. Sie drohen damit, eigene Mitglieder in den Aufsichtsrat zu wählen. Der könnte den aktuellen Vorstand der Bank abberufen. Die Antwort von Commerzbank-Chefin Bettina Orlopp fällt nüchtern aus.
12: Wir haben es gelesen, war ein bisschen irritiert, so etwas während einem laufenden Übernahmeverfahren, wo noch die ganzen Zustimmungen und so weiter ausstehen, sowas zu machen, ist jetzt nicht ideal.
9: Denn zustimmen müsse zu dem Angebot etwa noch die EZB-Bankenaufsicht. So geht die Übernahmeschlacht allmählich in die Zielgerade. Die Frist läuft in der Nacht auf Mittwoch ab. Dann gibt es aber noch eine zweite Frist bis 3. Juli. So lange bekommen die Anleger weiter Bedenkzeit. Heißt, der Streit zwischen den Großbanken wird erstmal weitergehen.
7: Finale im Übernahme-Krimi. Die UniCredit will ja die Commerzbank übernehmen und das Übernahmeangebot läuft in der Nacht ab. Ursula Meyer war das mit dem aktuellen Stand der Dinge. Wir schauen nach Südafrika. 46 Jahre lang dauerte da die sogenannte Apartheid. Was das war, das kann man schon vom Wortsinn her erahnen. Es ging darum, die weiße Minderheit und die nicht weiße Mehrheit des Landes zu trennen. Heißt, schwarze Menschen wurden systematisch unterdrückt, aus den Städten vertrieben, sie lebten separiert in den Town Chips, waren in ihrer Bewegungsfreiheit eingeschränkt und wurden auch bei der Bildung benachteiligt. Genau vor 50 Jahren begehrten Schüler in Soweto, einem Vorort von Johannesburg, gegen die Diskriminierung auf. Sie wollten nicht länger akzeptieren, dass Afrikaans, die Sprache der Weißen, die vorgeschriebene Unterrichtssprache sein sollte. Diese Proteste wurden dann blutig niedergeschlagen, aber sie gelten als der Anfang vom Ende dieser Rassentrennung, die erst 1992 dann abgeschafft wurde. Wie sieht's heute aus, 50 Jahre nach dem Soweto-Aufstand? Darüber habe ich vor der Sendung gesprochen mit Gregor Jecke. Er ist Leiter des Auslandsbüros Südafrika der Konrad-Adenauer-Stiftung in Kapstadt. Das ist ja ein vielfältiges, ein buntes Land Südafrika mit einer Bevölkerung, die schwarze, weiße und asiatische Wurzeln hat. Ist die Apartheid da endgültig Geschichte?
13: Naja, also zunächst muss man sagen, dass Südafrika nicht nur eine wirtschaftliche Macht auf dem afrikanischen Kontinent ist, sondern eben anders als viele Länder Afrikas auch eine stabile Demokratie mit freien Wahlen, Gewaltenteilung, einer starken Verfassung, unabhängigen Medien und auch einer lebendigen Zivilgesellschaft. Ja, aber dennoch muss man auch wissen, steht das Land über 30 Jahre nach Ende der Apartheid trotz Demokratie vor großen Herausforderungen. Und wenn ich über Herausforderungen spreche, dann denke ich an die hohe Arbeitslosigkeit, Kriminalität, schwaches Wirtschaftswachstum, marode staatliche Versorgung bei Energie und Wasser. Und das führt nicht nur zu einem Vertrauensverlust der Menschen in Politik und staatliche Institutionen, sondern führt auch dazu, dass Südafrika zu den ungleichsten Ländern der Welt zählt, heute noch. Also extreme soziale und wirtschaftliche Unterschiede prägen das Land bis heute. Und diese treffen vor allen Dingen die schwarze Bevölkerungsmehrheit, also über 80% der Bevölkerung.
7: Wo sind denn diese Benachteiligungen im Alltag vielleicht auch besonders sichtbar?
13: Sichtbar wird es vor allen Dingen, dass sozialer Fortschritt für viele in Südafrika unerreichbar bleibt. Und wenn ich sage für viele, dann meine ich vor allen Dingen die schwarze Bevölkerungsmehrheit. Das bedeutet ungleicher Zugang oder Ausgangsbedingungen beim Zugang zu Bildung, ja, Land oder auch ökonomischen Chancen. Lassen Sie mich ein Beispiel geben, ja, wenn es um das Thema Gehalt oder Kriminalität geht. Ja. Wer weiß ist, verdient in Südafrika im Schnitt mehr. Und die Wahrscheinlichkeit, Herr Schreiber, Opfer von Gewalt, also einer Straftat zu werden, ist dann am höchsten, wenn man eine junge schwarze Frau in einem Township ist. Man kann also sagen, Südafrika hat über 30 Jahre nach Beendigung der Apartheid die politische Transformation von der Apartheid zur Demokratie geschafft, aber noch lange nicht die wirtschaftliche. Und auch die Wahrheitskommission, die eingesetzt wurde unter Erzbischof Desmond Tutu, die die Verbrechen des Apartheidsregimes sichtbar gemacht hat, die gab den Opfern zwar eine Stimme, das war eine politische Aufarbeitung, doch die soziale Und auch die wirtschaftliche Ungleichheit prägt das Land bis heute. Und man kann eigentlich sagen, dass die Hautfarbe in Südafrika auch heute noch ein gesellschaftlicher Teilungs- und Definitionsfaktor darstellt. Und das hat Auswirkungen bis tief in das politische System des Landes.
14: Wenn wir mal bei der Politik bleiben, ist es denn auch ein erklärtes Ziel der Politik, dagegen was zu tun? Also ist das immer noch ein großes Thema, diese Zustände auch zu verbessern und zu verändern?
13: Ja, also insbesondere seit den Wahlen von 2024 gibt es eine Regierung der nationalen Einheit, das sogenannte Government of National Unity unter ANC-Führung, unter der Dauerregierungspartei Südafrikas, der Partei Nelson Mandelas, aber eben auch mit der Democratic Alliance. Das ist eine liberale Partei, die sehr stark auf wirtschaftliche Reformen setzt, auf Arbeit und Beschäftigung. Und das sind natürlich alles Maßnahmen, die dazu beitragen können, diese eklatante Ungleichheit auch zu beseitigen. Aber gleichzeitig gibt es eben besonders am linken Rand eine Vielzahl von radikalen, populistisch linken Parteien, die ihre Wähler mobilisieren. Man kann sagen, mit einer identitätsbezogenen Rhetorik, die am Ende die ohnehin bestehenden tiefen gesellschaftlichen Spaltungen noch vergrößern.
14: Wenn man mal auf die andere Seite dieses Grabens schaut, kommt ja auch Kritik, wenn es um die Zustände im Land geht. Da behauptet zum Beispiel US-Präsident Trump, es gebe in Südafrika einen, so nennt er das, weißen Genozid. Weiße Landbesitzer würden da enteignet. Er hat ihnen sogar Asyl angeboten. Was ist denn dran an diesen Vorwürfen? Ist es tatsächlich so, dass weiße Menschen teilweise da auch benachteiligt werden?
13: Also der Vorwurf des weißen Genozides in Südafrika ist, um es mal diplomatisch auszudrücken, kompletter Unsinn. Und wie ich ja eingangs gesagt habe, muss man wissen, dass Zugang auch zu Land, ja, nicht nur zu Bildung und ökonomischen Chancen bis heute großen Teilen der schwarzen Bevölkerungsmehrheit noch verwehrt bleibt. Man muss wissen, der Landbesitz liegt zu größten Teilen in Südafrika bei Weißen. Und dann ist es natürlich auch statistisch so, dass dann häufig auch weiße Farmer, häufiger als schwarze Farmer, die es also weniger gibt, Opfer von Gewalt und Kriminalität werden. Aber generell ist die hohe Kriminalitätsrate ein großes Problem in Südafrika und das betrifft alle Hautfarben. Also der Vorwurf des weißen Genozids ist absoluter Blödsinn.
14: Wie steht es um die Gleichberechtigung? Wie sieht's aus mit Rassismus in Südafrika 50 Jahre nach den Aufständen von Soweto und auch nach dem Ende der Apartheid mittlerweile? Darüber habe ich gesprochen mit Gregor Jecke, dem Leiter des Auslandsbüros Südafrika der Konrad-Adenauer-Stiftung in Kapstadt. Europa will aufrüsten, muss aufrüsten, sagen manche. Die Rüstungsindustrie, die boomt. Das zeigt sich auf der wichtigen Militärmesse Eurosatory. Die läuft gerade in der Nähe von Paris. Aber auf politischer Ebene läuft nicht alles nach Plan. Das deutsch-französische Kampfjet-Projekt FCAS, das ist krachend gescheitert. Und auch beim deutsch-französischen Panzerprojekt, das es gibt, da ist die Zukunft ungewiss, berichtet Kai Rienecker. Und er zeigt, viele sind mit dem Boom der Rüstung auch gar nicht einverstanden.
15: Nieder mit dem Kapitalismus, Krieg dem Krieg, schallt es aus einem Megafon den Besuchern der Rüstungsmesse Eurosatory entgegen. Es ist nur ein kleines Grüppchen von Demonstranten, das sich zwischen den riesigen Ausstellungshallen des Expo-Geländes in Villepinte im Norden von Paris eingefunden hat. Und es bleibt eine Randnotiz einer der weltweit größten Militärmessen, die im Zeichen des internationalen Rüstungsbooms steht. Zwischen Panzern, Artilleriegeschützen und Drohnen bewegen sich Geschäftsleute und uniformierte Militärvertreter und lassen sich die ausgestellten Modelle erklären. Johannes Schuck ist Key Account Manager des Getriebebauers Renk aus Augsburg.
16: Sie sehen hier ein schweres, unbemanntes Fahrzeug, Heavy Unmanned Ground Vehicle, also Heavy UGV, wie es im Volksmund, würde ich fast sagen, genannt wird.
15: Englische Abkürzungen für Eingeweihte hagelt es überall. Wichtig, das deutsche Getriebe steckt bei diesem Modell in einem gepanzerten Fahrzeug des finnischen Konzerns Patria. Das ist nur ein Beispiel für die unzähligen europäischen Kooperationen, die auf der Pariser Messe anzutreffen sind. Daimler Truck ist mit 8 Fahrzeugplattformen vor Ort. Eine davon wurde zusammen mit dem französischen Hersteller für Militärfahrzeuge Arquus entwickelt, der früheren Lkw-Verteidigungssparte von Renault. Dennis Kinzelmann, Chef der neuen Konzerntochter Daimler Truck Defense.
17: Die französische Armee hat uns zusammen mit dem Partner Arquus klar das Vertrauen ausgesprochen, dass wir zukünftig bis zu 7000 LKWs liefern werden. Und das ist ein sehr positives Beispiel für die europäische Zusammenarbeit und im Spezifischen auch die deutsch-französische Zusammenarbeit.
15: Die Kooperation zwischen Paris und Berlin hat gerade einen schweren Schlag hinnehmen müssen. Das seit 9 Jahren verfolgte Prestigeprojekt eines deutsch-französischen Kampfflugzeugs mit dem englischen Kürzel FCAS wurde nach monatelangen Querelen zwischen den Industriepartnern Dassault und Airbus eingestellt. Immer wieder gibt es Gerüchte, dem gemeinsamen Projekt eines Kampfpanzers der neuesten Generation könne das gleiche Schicksal wie dem Kampfjet-Projekt FCAS widerfahren, obwohl extra der deutsch-französische Panzerkonzern KNDS gegründet wurde. Florian Hohenwarter ist Chef von KNDS Deutschland und auch in Paris vor Ort.
18: Wir sind nicht wirklich beeinflusst von dem Thema, was bei FCAS passiert. Ich glaube, weil das Setup, was wir gewählt haben, ist ein, ich nenne es immer, das ist der Partnership Approach. Das heißt, wir sagen, wir sind ein deutsch-französischer Konzern und wir bedienen im ersten Schritt mal unsere Kernkunden, das ist Deutschland und Frankreich.
15: Der gemeinsame deutsch-französische Kampfpanzer sollte eigentlich schon 2035 kommen und den Leopard der Bundeswehr sowie die Leclerc-Panzer der französischen Armee ersetzen. Nun verschiebt sich das gemeinsame Modell aber in die 2040er Jahre. Stattdessen werden nationale Brückenlösungen präsentiert. In Paris stellte der Konzern KNDS eine Kombination aus Leopard-Wanne und französischem Turm und Kanone vor, das zumindest die Leclerc-Panzer in 12 Jahren ablösen soll.
14: Die europäische Rüstung boomt, aber auf politischer Ebene gibt es bei den großen Projekten durchaus Probleme. Berichtet von einer großen Rüstungsmesse bei Paris unser Korrespondent Kai Rienecker. 16 Uhr und gleich 26 haben wir es jetzt.
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14: Ja, bevor wir zu den heutigen Spielen bei dieser Fußball-Weltmeisterschaft kommen, unter anderem mit Frankreich gegen Senegal, müssen wir über den Torhüter von Kap Verde sprechen. Das haben Sie vielleicht gestern Abend mitverfolgt. Der mit seinen Paraden, das muss man ja wirklich sagen, das sensationelle 0:0 seines Teams gegen Spanien festhielt, also gegen einen der Top-Favoriten bei diesem Turnier. Vosinha, so heißt dieser Torhüter, der vor dem Abpfiff kaum bekannt war im sozialen Netzwerk Instagram, da hatte er gut 40.000 Follower, aber nur ein Fußballspiel und viele Paraden später hat Vosinha jetzt schwuppdiwupp 6,5 Millionen Follower und Fans aus der ganzen Welt. Und damit zu unserem WM-Reporter Martin Roschitz. Martin, ist so eine Geschichte auch das, was für euch Reporter diese Weltmeisterschaft einfach ausmacht?
20: Ja, natürlich. Auf den Kapverden, wo dieser Punktgewinn gefeiert wie ein Titel. Ich bin gestern aus Houston zurückgeflogen und musste warten wegen eines Unwetters im Flugzeug und habe das dann im Radio mir angehört. Und es hat mich total gepackt, muss ich sagen. Und nicht nur mich, sondern auch viele andere Kollegen, die das gehört haben. Und dann war richtig sozusagen beim Warten während des Unwetters wirklich ein Tumult im Flugzeug, als es dann wirklich 0:0 ausging. Und bei Vosinha, dem Torhüter, der stand ja nach dem Schlusspfiff mit feuchten Augen auf dem Platz, hat an seine Großeltern gedacht, die verstorben sind, die ihm so viel bedeutet haben. Seine Mutter, die nicht einreisen konnte, nicht weil die USA es nicht erlaubt haben, sondern weil es so schwierig war, sich um ein Visum zu kümmern, weil es auch sehr teuer war. Es ist auch kein Spieler, der viel Geld verdient in der zweiten portugiesischen Liga. Sein Vertrag ist jetzt ausgelaufen, aber ich bin sicher, er findet jetzt schnell einen neuen Verein.
14: Davon ist auszugehen. Und Kap Verde ist ja einer dieser schönen Underdog-Stories, die die Weltmeisterschaften ebenso schreiben. Aber es gibt ja auch andere spannende Geschichten. Da gab es zum Beispiel das 1:1 der Ägypter gegen Belgien. Auch vielleicht eine kleine Überraschung. Saudi-Arabien auch 1:1 gespielt gegen Uruguay. Rudi Völler hat ja mal gesagt, es gibt keine Kleinen mehr bei solchen Turnieren. Trifft das auf diese WM auch zu, vielleicht wie nie zuvor?
20: Ja, das Unentschieden gehört ja bisher zum guten Ton bei dieser WM. Joker Lukaku, der bullige alte Mann aus der goldenen Generation der Belgier, die nie was gewonnen hat, hat sie am Ende gerettet. Viele Turnierfavoriten haben sich schon schwer getan, das haben wir schon gesehen. Die größte Blamage sicher, das angesprochene 0:0 der Spanier gegen die Blauen Haie von den Kapverden. Aber auch andere Schwergewichte hatten ja Probleme. Brasilien nur unentschieden gespielt gegen Marokko. Die Niederlande nur Remis gegen Japan. Und wir haben ja noch nicht alle Top-Favoriten gesehen. Und da kommen noch so ein paar Underdogs, die auch Probleme bereiten können.
14: Spiel des Tages heute ist dann Frankreich gegen Senegal, 21 Uhr, dann auch Argentinien gegen Algerien spannend, 3 Uhr nachts geht das da los. Gibt es da die nächsten Überraschungen oder sind Frankreich und Argentinien einfach zu stark?
20: Na, also Senegal ist kein Gegner, den man mal eben im Vorbeigehen schlägt als Franzosen. Die Senegalesen sind körperlich stark, schnell, sehr unangenehm zu spielen. Der bekannteste Name ist sicherlich Nicolas Jackson, der ja gerade von den Bayern zum FC Chelsea gewechselt ist. Der hat ein unglaubliches Tempo, kann auch immer für Gefahr sorgen. Natürlich hat Frankreich insgesamt mehr Qualität und mehr Stars, aber Senegal ist so eine Mannschaft, die genau diese Mischung aus Athletik und Leidenschaft mitbringt, die Favoriten Probleme bereiten kann.
14: Der WM-Überblick von und mit unserem Reporter Martin Roschitz. Vielen Dank dafür.
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1: 16.30 Uhr. Monopolkommission begrüßt Ende des Tankrabatts. Bund lehnt Unicredit-Übernahmeangebot für Commerzbank ab. Deutschland schiebt 32 Afghanen in ihr Heimatland ab. Das Wetter wechselhaft mit teils kräftigen Schauern und Gewittern, maximal 25 Grad. Mein Name ist Stefanie Noppack. Die Monopolkommission findet es richtig, dass der Tankrabatt zum Ende des Monats endet. Das Beratungsgremium der Bundesregierung sieht die Haltung der Mineralölkonzerne kritisch. Den Rabatt hätten sie nicht vollständig an die Kunden weitergegeben. ARD-Reporterin Anne Burkhardt.
2: Dass die Steuersenkung am 30. Juni ausläuft, sei nicht nur richtig, weil der erwartete Nutzen geringer war, sagt die Monopolkommission. Die Maßnahme sei auch ungerecht und teuer, denn sie entlaste vor allem Vielfahrer und Fahrzeuge mit hohem Verbrauch. In Zukunft soll das Bundeskartellamt weiter die Preisgestaltung an den Tankstellen überwachen und einschreiten, wenn die Preise zu stark in die Höhe schießen.
1: Der Bund hat das Übernahmeangebot der italienischen Unicredit für die Commerzbank abgelehnt. Nach Angaben der Finanzagentur des Bundes war das Angebot aus wirtschaftlicher Sicht nicht attraktiv genug. Der Bund ist mit rund 12% der Anteile zweitgrößter Aktionär der Bank und setzt weiter auf deren Eigenständigkeit. Anfang Mai hatte Unicredit das Angebot vorgelegt, die heute auslaufende Übernahmefrist verlängert die italienische Bank bis Anfang Juli. Am zweiten Tag des G7-Gipfels in Frankreich haben sich die Staats- und Regierungschefs auf neue Sanktionen gegen Russland geeinigt. Dabei geht es um die russischen Öl- und Gasexporte. Die Sanktionen sollen den Druck erhöhen, damit es zu neuen Verhandlungen für ein mögliches Ende des Ukraine-Kriegs kommt. Aus Evian, ARD-Reporter Georg Schwarte.
3: Im Beisein des ukrainischen Präsidenten Selenskyj waren sich alle Gipfelteilnehmer einig, dass sich die militärische Lage der Ukraine verbessert, das Land mit einer neuen Position der Stärke auftrete. Erstmals, so hieß es aus Teilnehmerkreisen, habe US-Präsident Trump dabei offen Russland zu direkten Gesprächen mit der Ukraine aufgefordert. Russland sollte ein Abkommen schließen, wird der US-Präsident zitiert.
1: Deutschland hat 32 Afghanen in ihr Heimatland abgeschoben. Nach Angaben des Bundesinnenministeriums wurden sie von Leipzig nach Kabul geflogen. Bei den Abgeschobenen handelt es sich demnach um Straftäter. Linke und Grüne kritisierten die Abschiebung unter anderem wegen der Menschenrechtslage in Afghanistan. Baden-Württembergs Justizminister Oppelt sprach von einem Sicherheitsgewinn. In Frankfurt hat es im vergangenen Jahr besonders viele Demonstrationen gegeben, bezogen auf die Einwohnerzahl so viele wie in keiner anderen Stadt in Deutschland. Es waren fast 4 pro 100.000 Einwohner und damit mehr als zum Beispiel in Berlin oder Hamburg. HR-Reporter Frank Angermund.
21: Laut Frankfurter Ordnungsamt ist von der klassischen Kundgebung über Mahnwachen und mehrtägige Protestcamps bis hin zum Fahrradkorso alles dabei. Eine besondere Herausforderung ist es, wenn samstags 30 Demos angemeldet sind und alle in der Innenstadt demonstrieren wollen. Besonders knifflig sei es, zwei Demos zum gleichen Thema wie dem Nahostkonflikt zu trennen und dennoch den gegenseitigen Protest zu gewährleisten.
1: Das waren die Nachrichten. Das Wetter. Heute Nachmittag ist es wechselhaft, teils mit Sonne, teils aber auch mit vielen Wolken und Schauern oder heftigen Gewittern. Die Temperaturen liegen bei maximal 25 Grad. In der kommenden Nacht klingen die Schauer ab, die Werte gehen runter auf 16 bis 10 Grad. Morgen dann erst stellenweise Nebel. Im Norden halten sich dann den ganzen Tag über dichte Wolken, ab und zu regnet es auch etwas. Im Süden scheint eher auch mal die Sonne. Es wird schwül bei 22 bis 29 Grad. Die weiteren Aussichten: es bleibt schwül, die Temperaturen steigen
6: Wolken weiter. Am Donnerstag viel Sonne bis 34 Grad. Auch am Freitag viel Sonne. Örtlich dann aber auch heftige Hitzegewitter bei bis zu 37 Grad. Die Zeit 16.34 Uhr.
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6: Vorsicht auf der A7 Kassel-Fulda. Zwischen Dreieck Kassel-Süd und Guxhagen sind Menschen auf der Fahrbahn. Vorsicht auf der A3 Köln Richtung Frankfurt. Zwischen Mönchhof-Dreieck und Kelsterbach liegt eine Plastikwanne auf der Fahrbahn. A3 Frankfurt Richtung Köln, zwischen Niedernhausen und Bad Camberg 10 Kilometer Stau und stockender Verkehr wegen Reinigungs- und Bergungsarbeiten nach einem Lkw-Brand. Es ist nur der linke Fahrstreifen frei. A5 Darmstadt Richtung Kassel, zwischen Frankfurter Kreuz und Bad Homburger Kreuz 9 Kilometer Stau wegen Bergungsarbeiten auf dem rechten Fahrstreifen. A44 Dortmund Richtung Kassel, zwischen Warburg und Bräuna 3 Kilometer Stau. A45 Gießen Richtung Aschaffenburg, zwischen Gießen, Lützellinden und Gambacher Kreuz 4 Kilometer stockender Verkehr. A60 Rüsselsheim Richtung Bingen, zwischen Mainz-Weisenau und Dreieck Mainz streckenweise stockender Verkehr. Und die A643 Wiesbaden Richtung Mainz, zwischen Wiesbaden-Dotzheim und Mainz-Gonsenheim 3 Kilometer Stau. Dadurch auch 4 Kilometer Stau und stockender Verkehr auf der A66 zwischen Wiesbaden-Erbenheim und Schiersteiner Kreuz.
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4: Guten Tag, ich grüße Sie. Auf welcher Seite steht US-Präsident Trump, wenn es um die Ukraine geht? Zeitweise war das ja nicht mehr so ganz klar. Auf dem G7-Gipfel in Evian, der gerade läuft, kann man aber den Eindruck bekommen, Trump will den Druck auf Russland jetzt doch wieder erhöhen. Da ist zum Beispiel die Rede von neuen Sanktionen gegen Russland, die den Energiesektor treffen sollen. Und dann gab es da auch Aussagen von US-Präsident Trump, der Russlands Präsident Putin aufgefordert hat, ein Abkommen zu schließen. Georg Schwarte ist unser Reporter, begleitet den Gipfel der führenden Industriestaaten in Evian. Wie hat sich Trump denn da bislang präsentiert, wenn es um die Ukraine geht?
5: Naja, es hat einen Gesinnungswechsel offenbar gegeben und das haben alle hier mit großem Erstaunen, eigentlich auch mit Freude, die meisten, die übrigen 6 zur Kenntnis genommen. Man musste ja konstatieren, dieser amerikanische Präsident war in den vergangenen Wochen und Monaten schlicht einfach abgelenkt. Da war erst der Fall Venezuela, um das er sich gekümmert hat in seiner Art und Weise. Dann kam der Iran-Krieg, der gesamte Ukraine-Krieg und der Umgang mit Russland, das hat ihn schlicht nicht mehr interessiert. Da war er nicht mehr ansprechbar und weg. Und das hat sich jetzt offenbar ein bisschen geändert. Es gibt hier wieder einen gemeinsamen Geist in Sachen Ukraine-Krieg. Das sagte eben hier der britische Premier Starmer. Da war eine Einigkeit im Raum zu spüren. Und eine allgemeine Aufatmung und Erleichterung natürlich auch beim deutschen Kanzler. Also mit Nachdruck will man jetzt mehr Druck auf Putin ausüben und Präsident Trump ist mit dabei. Das war in der Vergangenheit eben nicht so. Und du hast es schon gesagt, Trump hat zum ersten Mal, sagen hier die Teilnehmer, dass sie es von ihm gehört haben, gesagt, Russland muss jetzt ein Abkommen schließen mit der Ukraine. Auch das völlig neu. Neuer Ton auch, was die Beurteilung der Lage in der Ukraine angeht. Da hatte man Trump in den letzten Monaten ja immer gehört, die Ukraine sei im Rückzug, die sollen endlich ein Abkommen schließen, sie könnten nicht gewinnen. Das klingt jetzt anders. Selenskyj selbst, der war begeistert. Er sagte hier vor Ort, endlich verstehen hier alle offenbar, dass Russland den Krieg nicht gewinnen wird. Also da ist von der Position der Stärke für die Ukraine die Rede. Die wollen den Druck erhöhen. Sanktionen soll es geben gegen die Schattenflotte. Die Briten, die Franzosen, die Kanadier haben sich schon fest dazu entschlossen. Die Amerikaner hatten zuletzt Sanktionen sogar gelockert, was den Bereich Öl und Gas angeht, gegenüber Russland mit Blick auf die Straße von Hormuz und die Energieknappheit. Jetzt sagt Trump, können wir rückgängig machen. Wieder scharfe Sanktionen auch für Russland.
4: Stärkt das insgesamt auch die Rolle der Europäer, wenn es um die Ukraine geht? Denn bislang war ja auch nicht klar, ob die Europäer da überhaupt einen Platz mit am Verhandlungstisch bekommen. Sollte es dann wieder wirklich konkrete diplomatische Versuche geben, diesen Krieg zu beenden?
5: Also da haben wir zumindest gehört aus Teilnehmerkreisen, dass der amerikanische Präsident sehr ruhig, sehr aufmerksam heute zugehört habe, als es genau darum ging, wer verhandelt da jetzt eigentlich und was ist die Rolle der Europäer. Die haben ihm wohl vermittelt, dass die Sache einfach mal seinen Chefvermittler Witkoff, einen gelernten Immobilienhändler und seinen Schwiegersohn Kushner nach Moskau zu schicken, eben nicht weiterbringt. Und er scheint es verstanden zu haben. Wobei, auch das muss man sagen, bei diesem Donald Trump aus der Vergangenheit haben wir immer wieder gehört, zuletzt auch von der Altbundeskanzlerin Merkel. Man erklärt ihm 2 Stunden was, hat das Gefühl, er hat es begriffen. Und in der 3. Stunde ist doch wieder alles anders. Insofern muss man abwarten, was vom Tage hier übrig bleibt. Aber das ist heute hier, kann man schon mal sagen, eigentlich ein sehr guter Tag für die Ukraine.
14: Stichwort Abkommen, das ist ja auch treffend, wenn es um den Iran geht. Da hatte Trump ja das Abkommen, das am Freitag wahrscheinlich in der Nähe von Luzern unterzeichnet werden soll, ja praktisch schon mit im Reisegepäck. Aber es sind durchaus noch ein paar Fragen offen. Ist Trump denn weiterhin davon überzeugt, dass dieses Abkommen kommt, dass man es am Freitag unterschreibt?
5: Also er ist sicher. Er sagt, die Schiffe fahren, und zwar ab Freitag. Marinemission, naja, brauchen wir vielleicht gar nicht. Maut zahlt auch niemand und der Iran wird sein Atomprogramm aufgeben. Da staunen hier alle, manche zweifeln. Alle wollten wissen, wie sieht's denn aus, das Abkommen? Es stellt sich raus, hören wir, 1,5 Seiten. Da ist das Wort Rahmenabkommen dann schon sehr zutreffend. Also Details sind da nicht geregelt. Auch der Umgang mit dem Nuklearprogramm. Wie geht es weiter? Gibt es Inspektoren? All das muss noch geklärt werden. Das ist alles noch ein Prozess. Aber immerhin, erstmal Zustimmung hier im Saal hören wir von allen Beteiligten aufatmen. Jawohl, jetzt haben wir wenigstens Bewegung. Und dann muss man abwarten, wie es weitergeht. Und alle gucken ein bisschen auch natürlich Richtung Israel. Was passiert da? Netanyahu, wie geht er mit der Hisbollah-Miliz in Libanon? Und wird es weiter da Angriffe geben? Trump hat sich heute sehr offen geäußert über seinen Freund Bibi, wie er ihn nennt. Er sei sehr unglücklich, wie der vorgehe. Der müsse verantwortungsvoller handeln. Und dann folgte sogar so ein Trump-Satz, wenn Israel die Aufgaben nicht erledigen könne, ohne alle anderen zu töten.
14: Da habe ich schon befürchtet, geht die Leitung leider weg. Wir haben immer nur einen bestimmten Zeitpunkt, mit unseren Korrespondenten zu sprechen. Und es gibt immer so viel zu besprechen, dass wir in dem Fall sogar die Zeit ein bisschen überschritten haben. Das war also Georg Schwarte, unser Reporter aus Evian, aus Frankreich, wo der G7-Gipfel der führenden Industriestaaten gerade stattfindet. Die Themen Ukraine und Iran, die stehen da im Mittelpunkt. Frankfurt, Buchhauptstadt Deutschlands, sagen vielleicht manche, wenn sie auf die Buchmesse schauen. Große Verlage allerdings kehren Frankfurt den Rücken zu. Vor Jahren war das vor allem ein prominentes Beispiel, der Suhrkamp Verlag. Und jetzt gehen auch die S. Fischer Verlage nach Berlin. Und damit verliert Frankfurt wieder einen großen und bedeutenden Verlag. Von S. Fischer hieß es, man wolle sich für die Zukunft ausrichten. Künftig sollen also die verlegerischen und marktnahen Bereiche des Verlags in Berlin gebündelt werden. Schauen wir näher auf diese Entscheidung mit meinem Kollegen Alf Menzer aus der hr-info-Kulturredaktion. S. Fischer also geht nach Berlin. Kommt das für dich überraschend?
8: Ja und nein. Die Frage tauchte seit 2010, seit dem Umzug des Suhrkamp Verlags von Frankfurt nach Berlin eigentlich immer mal wieder auf. Warum sollte für Fischer nicht gelten, was für Suhrkamp galt? Und als vor knapp 4 Jahren Oliver Vogel Geschäftsführer von S. Fischer wurde, aber mehr oder weniger demonstrativ in Berlin wohnen blieb und dort 2023 auch noch eine Dependance eröffnete, standen die Spekulationen über einen Umzug nach Berlin immer wieder im Raum, wurden allerdings von Fischer immer sehr hartnäckig dementiert.
14: Bis jetzt, jetzt kommt also dieser Umzug, soll dann im nächsten Jahr vollzogen werden. Was weiß man?

0: Rolle. Verlage haben es mit einem radikal anderen Marktfeld mittlerweile zu tun. Sie müssen gerade in Zeiten der Digitalisierung und der sozialen Medien viel schneller, viel flexibler reagieren. Und so ein Umzug ist eben auch eine Möglichkeit, sich ganz neu aufzustellen, sich von Mitarbeitern zu trennen, die diesen Weg nicht mitgehen wollen. Das hat Surkamp seinerzeit 2010 auch getan. Mhm. Oder eben auch neue Mitarbeitergenerationen für das Unternehmen zu gewinnen. Und ich glaube, auch das wird für S. Fischer eine wichtige Rolle gespielt haben.
1: Jetzt ist die Verlagslandschaft in Deutschland ja durchaus groß. Was geht Frankfurt verloren, wenn S. Fischer nach Berlin geht? Welche Bedeutung hat dieser Verlag auch?
0: Es ist schlichtweg einer der wichtigsten, wenn nicht der wichtigste deutschsprachige Verlag. Historisch gesehen auf jeden Fall. Mhm. S. Fischer hat seit seiner Gründung 1886 in Berlin Literaturgeschichte mitgeschrieben mit Autoren wie Gerhard Hauptmann, Thomas Mann, Arthur Schnitzler, Franz Kafka. Ich könnte noch ewig weiter diese durchdeklinieren. Sigmund Freud wurde aber auch im S. Fischer Verlag herausgegeben. Also es war nicht nur ein belletristischer Verlag oder ist nicht nur ein belletristischer Verlag, sondern auch einer der wichtige wissenschaftliche Werke veröffentlicht hat, der Debatten angestoßen und begleitet hat. Und das ist er bis heute. Er ist bis heute eine der ersten Adressen für neue, für aufregende, auch für kontroverse Autoren und Autorinnen. Denken Sie an Judith Herrmann, Ingo Schulze, Clemens Meyer, aber auch an Götz Ali, Harald Welzer oder Florian Illies, um wiederum nur ein paar wenige Namen aus dem Portfolio des Verlags zu nennen.
1: Schauen wir auch mal auf Frankfurt. Das ist ja eigentlich eine Buchstadt, aber solche großen Verlage gehen nach Berlin jetzt wieder. Dieses Beispiel. Was heißt das für Frankfurt?
0: Ich glaube, praktisch werden Frankfurter und Frankfurterinnen kaum etwas davon merken. So ein Verlag operiert einfach im Hintergrund wie jedes andere Wirtschaftsunternehmen. Symbolisch ist das ein kapitaler Verlust. Frankfurt ist damit endgültig vom literarischen Epizentrum der Bundesrepublik zu einem Nebenschauplatz der deutschen Literaturgeschichte degradiert worden. Frankfurt war in den 60er und 70er Jahren des vergangenen Jahrhunderts der Ort, an dem viele der bundesdeutschen Selbstverständigungsdebatten stattgefunden haben. Aber das ist eben nicht mehr so. Dieser intellektuelle Dauerdiskurs, an dem S. Fischer, aber eben auch Surkamp mitgewirkt haben, der findet mittlerweile nicht mehr in Frankfurt statt. Vielleicht in Berlin, vielleicht aber auch im virtuellen Raum. Natürlich hat Frankfurt noch einige kleine Verlage. Die Frankfurter Verlagsanstalt, der Schöffling Verlag. Das sind feine Verlage, die aber nicht die literarischen und gesellschaftspolitischen Diskussionen aufnehmen und vorantreiben können, wie das zum Selbstverständnis von Fischer und Surkamp gehört. Frankfurt hat noch die Buchmesse, Frankfurt hat wichtige Literaturpreise, Frankfurt hat Literaturfestivals wie Literaturm, das gerade vergangene Woche ein Feuerwerk an spannenden Veranstaltungen abgebrannt hat. Aber das sind immer Einzelereignisse. Also die schaffen es auch nicht mehr, die Tradition Frankfurts als intellektueller Impulsgeber der Bundesrepublik Deutschland fortzuschreiben. Frankfurt als Buch- oder Verlagshauptstadt, das war vielleicht immer nur ein Sonderweg und der ist jetzt, glaube ich, wirklich an sein Ende gekommen.
1: Die S. Fischer Verlage ziehen von Frankfurt nach Berlin. Über die Hintergründe war das unser Literaturreporter Alf Menzer. Vielen Dank.
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1: Wenn es heutzutage um Krieg geht, auch um Angriffe, dann geht es ganz schnell auch um die neuen Formen der Kriegsführung. Da geht es dann um Cyberangriffe, um Hackerangriffe, zum Beispiel auf Infrastruktur, nicht nur auf Unternehmen, sondern auch der Staat ist ja immer wieder Opfer solcher Angriffe aus dem Ausland. Bundesinnenminister Alexander Dobrindt hat jetzt in Berlin ein neues Zentrum für die Abwehr solcher sogenannter hybrider Gefahren eröffnet. Die Sicherheitsbehörden wollen so Attacken von Staaten oder fremden Geheimdiensten schneller erkennen. Es geht um den Kampf gegen Cyberattacken, Anschläge auf Stromleitungen oder Ausspähaktionen mit Drohnen, mutmaßlich gesteuert aus dem Ausland. Oliver Neuroth.
3: Zu so einer feierlichen Geburtsstunde gehört natürlich dann auch...
4: Alexander Dobrindt nimmt höchstpersönlich einen Schraubendreher in die Hand, um für die Kameras das Schild des neuen Abwehrzentrums am Gebäude des Bundesamts für Verfassungsschutz in Berlin anzubringen.
3: Wer sich auskennt, weiß, dass man das über Kreuz macht.
4: Was die Fernsehbilder nicht transportieren, das Schild hing schon vorher am Eingang, das Nachziehen der Schrauben war also nur Show. Dobrindt will sich als Macher inszenieren, als der Politiker, der anpackt, um die Sicherheit in Deutschland wirklich zu verbessern. Gerade hybride Bedrohungen haben seit Beginn des russischen Angriffskriegs auf die Ukraine zugenommen.

0: genommen, etwa Cyberattacken, Angriffe auf Stromleitungen oder Desinformationskampagnen. Dahinter stecken oft ausländische Geheimdienste.
1: Es geht natürlich darum, mit hybriden Angriffen die Bevölkerung zu verunsichern, den demokratischen Diskurs zu vergiften, Polarisierung zu fördern. Es geht schlichtweg darum, unser Land zu destabilisieren.
0: Das Problem bisher, es ist nicht klar, welche Sicherheitsbehörde sich um hybride Attacken primär kümmern muss, weil diese Angriffe ebenso unterschiedlich sind. Das neue Abwehrzentrum ist keine neue Behörde, eher eine Plattform, die die Erkenntnisse bestehender Sicherheitsorgane bündelt. Hier laufen nun unter anderem Informationen von Landes- und Bundespolizeien zusammen, vom Verfassungsschutz, den Landeskriminalämtern, der Bundeswehr und des Zolls.
1: Hybride Angriffe sind perfide Angriffe. Sie sind nicht immer gleich zu erkennen. Deswegen ist es so wichtig, dass wir frühe Anzeichen schon identifizieren, Lagebilder erstellen, Analysen anstellen und Aktionen planen.
0: 5 Arbeitsgruppen sitzen im neuen Abwehrzentrum und kümmern sich um die Teilbereiche von hybriden Gefahren. Sie sammeln und bewerten alle relevanten Informationen und vernetzen sich auch mit der Wirtschaft. Denn oft sind es Unternehmen, die beispielsweise von Cyberangriffen betroffen sind. Verfassungsschutzpräsident Sinan Seelen sieht in hybriden Attacken eine Art Kriegsführung der Zukunft.
2: Hybride Angriffe sind keine vorübergehende Gefahr. Sie sind das Mittel der Wahl in internationalen Konflikten unserer Gegenwart, weit im Vorfeld klassischer bewaffneter Konflikte. Und wir werden langfristig mit dieser Gefahr konfrontiert bleiben.
0: Doch das Abwehrzentrum hybrider Gefahren hat nicht nur Unterstützer. Generalbundesanwalt Jens Rommel weist darauf hin, dass Deutschland schon mehrere spezielle Zentren für Gefahrenabwehr hat und spricht von möglichen Reibungsverlusten. Für den grünen Innenpolitiker Konstantin von Notz ist das Konzept des Abwehrzentrums nicht zu Ende gedacht. Er kritisiert im Mittagsmagazin von ARD und ZDF:
3: Eine Schnittstelle löst noch keine Zuständigkeitsfrage und am Ende ist eben auch wichtig bei Sicherheitsfragen, wer hat den Hut auf, wer trägt die Verantwortung? Diese Probleme hat Alexander Dobrindt noch nicht geklärt.
0: Der Digitalverband Bitkom lobt das neue Abwehrzentrum. Es komme genau zur richtigen Zeit. 80% der deutschen Unternehmen erwarten laut Bitkom bei der Abwehr hybrider Gefahren mehr Informationen von staatlicher Seite. Nur 22% fühlen sich ausreichend informiert. Die Hoffnung des Digitalverbandes, diese Lücke muss das neue Zentrum schließen.
4: Neues Zentrum zur Abwehr hybrider Gefahren, da geht es also um Cyberangriffe. Das ist jetzt eröffnet worden und Oliver Neuroth, unser Hauptstadtkorrespondent, hat aus Berlin darüber berichtet. Wir schauen jetzt mal 50 Jahre zurück hier in HR Info. Am 16. Juni 1976, da sind in Soweto in Südafrika tausende Schülerinnen und Schüler auf die Straßen gegangen. Sie protestierten gegen eine Entscheidung der Apartheid-Regierung in Südafrika, wonach zentrale Schulfächer künftig auf Afrikaans unterrichtet werden müssen, der Sprache der weißen Minderheit und der Unterdrücker in diesem Land. Die Sicherheitskräfte gingen damals mit äußerster Brutalität gegen diesen Schulstreik vor, aber der Soweto-Aufstand markierte auch einen historischen Wendepunkt im Kampf der schwarzen Bevölkerungsmehrheit gegen das rassistische Apartheid-System. Stefan Überbach.
5: In einer ganzen Reihe schwarzer Wohngebiete in der Gegend von Johannesburg wurden Rassenkrawalle gemeldet. In Alexandra, nördlich von Johannesburg, schoss die Polizei auf randalierende Gruppen.
6: Soweto, südwestlich von Johannesburg. Das Township ist eins der größten schwarzen Wohngebiete Südafrikas. Hier protestieren am 16. Juni 1976 tausende Schülerinnen und Schüler gegen die Bildungspolitik des Apartheid-Regimes, gegen das rassistische Schulsystem, das schwarze Kinder bewusst benachteiligt. Polizei und Sicherheitskräfte versuchen sie zu stoppen. CC Maschinini war damals dabei.
7: All of a sudden they just went out of their cars.
6: Ganz plötzlich stiegen sie aus ihren Fahrzeugen aus und kamen auf uns zu. Der erste weiße Polizist warf eine Tränengasgranate. Als wir sahen, dass Rauch aufstieg, liefen wir auseinander. Danach kamen wir wieder zurück, weil wir dachten, sie würden vielleicht über einen Lautsprecher mit uns sprechen. Aber plötzlich eröffnete derselbe Polizist, der die Tränengasgranate geworfen hatte, das Feuer auf die Schüler.
7: Open fire on the student.
6: Die Sicherheitskräfte setzen Hunde ein, schießen in die Menge. Die Demonstranten werfen Steine, errichten Barrikaden. Die Lage eskaliert innerhalb kürzester Zeit. Der 13-jährige Hector Petersen wird als einer der ersten von einer Polizeikugel getroffen. Das Foto des sterbenden Schülers in den Armen eines jungen Mannes, daneben seine verzweifelte Schwester, geht um die Welt. Im Stadtviertel Orlando West erinnern eine Gedenkstätte für Hector Petersen und ein Museum an die Ereignisse von damals. Prinz Dube ist der Chefkurator.
8: The 1976 Student Uprising is a main event in the struggle against apartheid.
6: Der Schüleraufstand von 1976 war das zentrale Ereignis im Kampf gegen die Apartheid. Diese Kinder brachen dem Apartheidstaat das Rückgrat. Erst dadurch entstand der internationale Druck auf die damalige südafrikanische Regierung, die Apartheid zu beenden.
8: End Apartheid now.
6: 50 Jahre nach den Schülerprotesten ist Südafrika ein anderes, ein demokratisches Land. Aber haben sich die Hoffnungen der jungen Generation von damals erfüllt? Höchstens zum Teil, sagt Pius Kashimba, der Touristen durch Johannesburg führt. Der Traum ist nicht wahr geworden, weil wir gleichzeitig immer noch in einer, ich nenne es, Apartheid in wirtschaftlicher Form leben. Das bedeutet, dass die meisten Menschen weiter arbeitslos sind, dass viele junge Leute keine Jobs haben. Korruption und all die Dinge, die gerade passieren, haben dafür gesorgt, dass der Traum nicht Wirklichkeit geworden ist. Noch immer ist Südafrika sozial tief gespalten. Das Bildungssystem gehört zu den ungleichsten der Welt. Etwa die Hälfte der Bevölkerung lebt unterhalb der Armutsgrenze. Ein Drittel der Menschen hat keinen Job. Die Jugendarbeitslosigkeit ist fast doppelt so hoch. Wahr ist aber auch, das Land hat gewaltige Veränderungen erlebt. Weg von einem rassistischen Unrechtsregime hin zu einer stabilen Demokratie. Der Schüleraufstand von Soweto gilt heute als Anfang vom Ende der Apartheid.
4: Und dieser Aufstand in Soweto in Südafrika ist genau heute, 50 Jahre her, geht zurück auf den 16. Juni 1976. Und Stefan Überbach, unser Korrespondent in Südafrika, hat mal auf diesen Aufstand und die Folgen geschaut, 50 Jahre danach.
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4: Da gibt's auch heute wieder einige spannende Partien. Zum Beispiel eine davon ab 21 Uhr Frankreich gegen Senegal. Also da geht dieser Spieltag gleich wieder mit einem ziemlich spannenden Duell los. Und was wäre diese Fußball-Weltmeisterschaft und auch alle anderen Turniere dieser Art ohne die großen Stars? Einige davon sind noch jung, kommen gerade erst auf. Andere sind, vorsichtig gesagt, schon etwas länger dabei. Einer davon sticht ganz bestimmt hervor. Lionel Messi, 39 Jahre alt mittlerweile. Für ihn wird es wohl die letzte Fußball-Weltmeisterschaft sein mit Argentinien und sein Team greift dann auch heute ins Turnier ein. Um 3 Uhr nachts deutscher Zeit geht's dann gegen Algerien. Also wenn Sie lange aufbleiben, können Sie das mitverfolgen. Und Burkhard Hupe, unser WM-Reporter, wirft schon mal einen Blick auf diese letzte WM von und mit Lionel Messi.
10: Hätte Ray Hudson geahnt, dass die Messi-Mania doch noch nicht zu Ende ist, vielleicht hätte er diese Weltmeisterschaft noch drangehängt an seine Karriere als Fernsehreporter. Doch der ehemalige englische Mittelfeldspieler Ray Hudson, der ein Jahr seiner Karriere auch bei Union Solingen verbrachte und den großen Rest in den USA, ist seit knapp einem Jahr im Ruhestand. Seine hymnenhaften Sprachbilder jedoch leben weiter. Denn Hudson war der beste und genialste Laudator von La Pulga, dem Floh aus Rosario. Hudson erzählte von Verteidigern, die Messi auf Facebook folgten und bei Twitter herauskamen. Defenders try to follow him on Facebook and he comes out on Twitter. Hudson beschrieb Abwehrspieler, die vor Messi eine Drehtür betraten und nach ihm verließen. He could follow you into a revolving door, Phil. And he'll come out first. Beinahe jeder Fußballfan hatte ja vor 3,5 Jahren gedacht, so, das war's, das letzte Messi-Kapitel ist nach einem der dramatischsten WM-Endspiele aller Zeiten endgültig geschrieben.
11: Argentinien ist Weltmeister! Messi-Mania in Frankreich!
10: Und Messi hatte sich ja auch ordentlich verabschiedet.
11: Wir haben es geschafft, zum dritten Mal. Ich möchte Diego danken für alles, was er mir gegeben hat. Dass ich jetzt so abtreten kann mit diesem WM-Titel, den ich mir so sehr gewünscht habe. Für meine Kameraden, für ganz Argentinien. Jetzt sind wir Weltmeister.
10: Doch nach seinem Wechsel in die USA zu Inter Miami kam die Lust am Fußball zurück. Und weil neben dem Geist auch der bald 39-jährige Körper noch mitmacht, bestreitet Messi gegen Algerien nun sein 200. Länderspiel zum Auftakt seiner 6. Weltmeisterschaft. Und ginge es nach Millionen Fans, die Messi nach wie vor auf der ganzen Welt zu Füßen liegen, dann wird er den Ball noch einmal so zärtlich berühren, als wäre es ein Gute-Nacht-Kuss seiner Mutter.
12: Astonishing from Lionel, sweeter than a mother's kiss at bedtime when he touches this one.
4: Ja, mal schauen, was der Reporter dann heute so auf Lager haben, wenn es für Lionel Messi nochmal zur Sache geht. Bald 39 Jahre alt wird dieser Mann. Beweisen muss er gar nichts mehr. Gewonnen hat er so ziemlich alles, was man im Fußball gewinnen kann. Aber er will es eben nochmal wissen bei dieser Fußball-Weltmeisterschaft. Und heute Abend oder beziehungsweise heute Nacht um 3 Uhr geht's dann für Argentinien los. Man spielt gegen Algerien. Die anderen Partien, die da auf dem Programm stehen, sind ab 21 Uhr Frankreich gegen Senegal und Irak gegen Norwegen. Da geht's los um Mitternacht. Burkhard Hupe war das über Lionel Messi.
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1: 17 Uhr. Monopolkommission begrüßt Tankrabattende. EU-Parlament beschließt neue Regeln für künstliche Intelligenz. Kreis Fulda wird Modellkommune für Entbürokratisierung. Das Wetter in der Nacht 16 bis 10 Grad. Morgen stellenweise Nebel, ab und zu Regen 22 bis 29 Grad. Mein Name ist Stefanie Noppert. Der sogenannte Tankrabatt der Bundesregierung endet in 2 Wochen. Die Steuersenkung sollte Fahrer von Verbrennerautos und die Wirtschaft entlasten. Die Monopolkommission, ein Beratungsgremium der Bundesregierung, begrüßt jetzt, dass der Rabatt endet. Nach ihrer Einschätzung kam die Entlastung nicht in voller Höhe beim Verbraucher an. Außerdem soll es regionale Unterschiede gegeben haben. Im Nordwesten war der Preisrückgang demnach am höchsten, im Süden am geringsten. Die Kraftstoffbranche weist die Vorwürfe zurück. Das EU-Parlament hat neue Regeln für künstliche Intelligenz beschlossen. Einige Vorschriften werden ab Anfang Dezember abgeschwächt, um die Wirtschaft und ihre KI-Pläne nicht zu behindern. Einige Regeln wurden aber auch verschärft, Beispiel sexualisierte Fake-Bilder oder Videos. ARD-Korrespondent Andreas Meyer-Feist.
2: Nun sollen Grenzen gesetzt werden, wo es bisher keine gab. Sogenannte Nacktbild-Apps werden verboten. Damit reagiert die EU auf Elon Musks KI Grok, die mit derartigen Funktionen Empörung ausgelöst hatte. Außerdem müssen KI-generierte Inhalte mit einem digitalen Wasserzeichen versehen werden, um sie von echten Inhalten unterscheiden zu können.
1: Deutschland hat 32 Afghanen in ihr Heimatland abgeschoben. Nach Angaben des Bundesinnenministeriums wurden sie von Leipzig nach Kabul geflogen. Bei den Abgeschobenen handelt es sich demnach um Straftäter. Linke und Grüne kritisierten die Abschiebung, unter anderem wegen der Menschenrechtslage in Afghanistan. Baden-Württembergs Justizminister Oppelt sprach von einem Sicherheitsgewinn. Vor rund 8 Monaten war die SPD-Politikerin Iris Stalzer aus Herdecke bei einer Messerattacke lebensgefährlich verletzt worden. Jetzt hat die Staatsanwaltschaft Anklage gegen ihre 17-jährige Tochter erhoben. Ihr wird gefährliche Körperverletzung vorgeworfen. Die Jugendliche war nach der Tat festgenommen worden. Sie kam aber nicht in Untersuchungshaft, sondern in die Obhut des Jugendamtes. Der Kreis Fulda wird Hessens erste Modellkommune für das neue sogenannte Entbürokratisierungsgesetz. Heute wurde der erste Bescheid übergeben. Damit kann die Kreisverwaltung rund 120 bestehende Vorschriften und Gesetze umgehen. HR-Reporter Michael Pörtner.
3: Bei Fördergeldern etwa müssen kleinere Summen nicht mehr aufwendig vergeben werden. Eine Bestätigung für die Verwendung reicht als Nachweis. Bei der Vergabe von kleineren Aufträgen reichen 3 Vergleichsangebote statt einer umfangreichen Ausschreibung. Das Entbürokratisierungsgesetz ist seit Anfang des Jahres in Kraft. Der Kreis Fulda hatte sich als erste Modellkommune beworben und den Zuschlag bekommen. Hier soll überprüft werden, wie der Bürokratieabbau in der Praxis läuft.
1: US-Tennislegende Serena Williams und ihre Schwester Venus haben eine Wildcard für das Turnier in Wimbledon bekommen. Beide können damit am Doppel des Turnierklassikers teilnehmen, das in weniger als 2 Wochen beginnt. Serena Williams ist 44 Jahre alt und gilt als beste Tennisspielerin der Geschichte. Sie hatte erst vor 2 Wochen ihr Comeback angekündigt. Das waren die Nachrichten. Das Wetter. Bis zum Abend bleibt es wechselhaft, örtlich auch mit Schauern oder heftigen Gewittern. In der kommenden Nacht klingen die Schauer ab, die Werte gehen runter auf 16 bis 10 Grad. Morgen dann erst stellenweise Nebel. Im Norden halten sich dann den ganzen Tag über dichte Wolken, ab und zu regnet es etwas. Im Süden scheint eher auch mal die Sonne. Es wird schwül bei bis zu 29 Grad. Die weiteren Aussichten, es bleibt schwül, die Temperaturen steigen weiter. Am Donnerstag viel Sonne bis 34 Grad. Am Freitag auch viel Sonne, örtlich dann aber auch heftige Hitzegewitter bis 37 Grad. Die Zeit 17.04 Uhr.
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1: Vorsicht auf der A3, Frankfurt Richtung Köln. Zwischen Bad Camberg und Limburg Süd liegen Müllsäcke auf der Fahrbahn. Vorsicht auf der A7, Kassel-Fulda. Zwischen Dreieck Kassel-Süd und Guxhagen sind Menschen auf der Fahrbahn. A3, Frankfurt Richtung Köln. Zwischen Niedernhausen und Bad Camberg 2 Kilometer stockender Verkehr wegen Aufräumarbeiten auf dem rechten Fahrstreifen. A3, Köln Richtung Würzburg. Zwischen Frankfurter Kreuz und Hanau streckenweise stockender Verkehr. A5, Darmstadt Richtung Kassel, zwischen Frankfurter Kreuz und Bad Homburger Kreuz 7 Kilometer Stau an einer geräumten Unfallstelle. A44, Dortmund Richtung Kassel, zwischen Warburg und Bräuner 2 Kilometer Stau. A60 Rüsselsheim Richtung Bingen, zwischen Mainz-Weisenau und Dreieck Mainz streckenweise stockender Verkehr. Und die A643 Wiesbaden Richtung Mainz, zwischen Wiesbaden-Dotzheim und Mainz-Gonsenheim 3 Kilometer Stau. Dadurch auch 4 Kilometer Stau und stockender Verkehr auf der A66 zwischen Wiesbaden-Erbenheim und Schiersteiner Kreuz.
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4: Guten Tag, ich grüße Sie. Ein Luxushotel in der Nähe von Luzern in der Schweiz. Da wollen die USA und der Iran Meldungen zufolge am kommenden Freitag ihr Rahmenabkommen schließen und unterschreiben. Eine Frage aber bleibt offen. Wie reagiert Israel auf all das? Schon am Freitag, direkt nach dieser Unterzeichnung, sollen die USA und der Iran dann auch nach Angaben des iranischen Außenministeriums weiterverhandeln. Aus dem Rahmenabkommen soll nach etwa 60 Tagen dann eine endgültige Einigung werden. Allerdings bleibt der Weg dahin steinig. Angriffe der israelischen Armee im Libanon wertet der Iran als Verstoß gegen die Waffenruhe und dann möglicherweise eben auch als Verstoß gegen dieses Abkommen. Dabei sitzt Israels Premier Netanyahu gar nicht mit am Verhandlungstisch. Der Premier hatte sich erstmals öffentlich nach der Ankündigung des Iran-Deals durch Donald Trump geäußert und eine rote Linie aufgezeigt, den Truppenrückzug im Libanon. Die Rede zu diesem Deal nutzte Netanyahu dann auch als Wahlkampfshow, berichtet Bettina Meyer.
5: Lange hüllte sich Israels Premier Netanyahu in Schweigen, überließ der Opposition die Bühne, die den Deal von US-Präsident Trump mit dem Iran als historische Niederlage für Israel sieht. So ist Israel an den Verhandlungen nicht beteiligt, hat keinen Einfluss darauf, ob der Iran sein Raketenprogramm weiterführt, Stellvertreter wie die Hisbollah unterstützt oder angereichertes Uran übergibt. Als sich Netanyahu nach der Ankündigung des Deals endlich zu Wort meldete, hielt er seinen Ärger über den Alleingang Trumps sichtlich im Zaum. Auf den US-Deal mit dem Iran kam Netanyahu erst auf Nachfrage zu sprechen. Ob mit oder ohne Vereinbarung, der Iran wird keine Atomwaffe haben. Das wird nicht passieren, solange ich Premierminister bin. Der Kampf ist nicht vorbei. Wir müssen achtsam bleiben und uns so lange wie nötig verteidigen. Netanyahu braucht ein Bedrohungsszenario, damit er sich als Schutzpatron präsentieren kann, sagen Wahlbeobachter in Israel. Der Wahlkampf in Israel ist voll im Gange. Der Deal von Donald Trump mit dem Iran die erste große Zerreißprobe für Netanyahu. Und so machte er aus der Rede zum Deal Trumps mit dem Iran eine Wahlkampfrede. Erwähnt erst gar nicht, dass er als Premier übergangen wurde, Israel nicht mit am Verhandlungstisch sitzt. Netanyahus stärkster Wahlgegner Naftali Bennett antwortete beim israelischen Sender Reshet Bet. Netanyahu sagt etwas Schreckliches. Er behauptet, solange er Premierminister ist, wird der Iran keine Atomwaffen besitzen. Mit anderen Worten, in dem Moment, in dem er nicht mehr Premier ist, sagt er uns, dass Israel vernichtet wird. Die Aussage, dass Israel ohne ihn nicht bestehen wird, ist eine furchtbare Behauptung. Das ist zuallererst eine Lüge. Im gegnerischen Wahlkampflager sorgt nun vor allem für Aufregung, dass die USA die Kämpfe Israels mit der Iran-gestützten Hisbollah an eine Waffenruhe mit dem Iran knüpfen wollen. Das gefährde parallele Friedensverhandlungen zwischen Israel und der libanesischen Regierung, warnen auch Sicherheitsexperten. Ein Truppenrückzug der israelischen Armee, diktiert von Donald Trump, über den Kopf Israels hinweg, könnte Netanyahu die Wahl kosten. Auch deshalb ist das die rote Linie für den Premier. Wir haben Sicherheitszonen rund um den Staat Israel geschaffen, in Gaza, im Libanon, in Syrien. Ich sage es deutlich, wir werden so lange in den Sicherheitszonen bleiben, solange es nötig ist, um unser Land zu schützen. In letzter Zeit büßte Netanyahu Glaubwürdigkeit bei seinen Stammwählern an Israels Nordgrenze ein, die noch immer von Angriffen der Hisbollah aus dem Libanon auf ihre Gemeinden berichten. Und auch, dass es in den vergangenen Tagen ruhiger geworden ist, seit der Ankündigung eines Deals mit dem Iran. Der Ruhe trauen die Anwohner allerdings nicht. Sarit Zehavi leitet das Alma-Forschungszentrum an der Nordgrenze. Die Sicherheitsexpertin beobachtet die Aktivitäten der Hisbollah genau.
6: It looks like Iran didn't retaliate because they got the deal they wanted.
5: Der Iran hat Israel am Wochenende nicht angegriffen, weil sie den Deal bekommen haben, den sie wollten. Mir macht Sorge, dass wir in Israel nun zusehen, wie Milliarden Dollar an das Regime in Teheran und an die Hisbollah gehen. Damit wird die Hisbollah wieder in der Lage sein, Waffen, Drohnen und Raketen zu produzieren, und niemand tut etwas dagegen. Auch Israels Premier nicht, der mit Wahlkampf beschäftigt sei, sorgt sich Sehavi.
4: Die USA und der Iran wollen am Freitag ihr Abkommen abschließen. Wie reagiert man in Israel drauf, vor allem mit dem Blick auf den Libanon? Bettina Meyer, unsere Korrespondentin in Tel Aviv, war das mit dem aktuellen Stand der Dinge.
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4: Die künstliche Intelligenz, die KI, dringt ja immer mehr und mehr in unseren Alltag ein. Dabei stellen sich viele allerdings die Frage, ob wir nicht zu sehr abhängig sind von anderen Staaten, vor allem von den USA, und ob diese Abhängigkeiten nicht auch gefährlich sein können. Denn es sind vor allem US-amerikanische Unternehmen, die den KI-Markt beherrschen. Und bereits jetzt zeigt sich, dass Deutschland und Europa auch Spielball amerikanischer Politinteressen werden könnten. Die US-Regierung hat kürzlich zum Beispiel das Unternehmen Anthropic unter Verweis auf die nationale Sicherheit angewiesen, den Zugang aller ausländischen Menschen zu zwei KI-Modellen zu unterbinden. Deshalb fordert nicht nur zuletzt die Bundesregierung, den Rückstand Deutschlands und Europas im Bereich der KI möglichst schnell aufzuholen. Aber wie kann das eigentlich gelingen und wie können wir dabei vorgehen? Darüber habe ich gesprochen mit dem netzpolitischen Journalisten und Aktivisten Markus Beckedahl. Er ist unter anderem auch Gründer des Zentrums für Digitalrechte und Demokratie. Ich habe ihn gefragt, was können denn diese besagten KI-Modelle? Sind die so gigantisch und so toll, dass die US-Regierung deren Nutzung nur für die eigenen Bürger reservieren will?
7: Ja, das ist eine ungeklärte Frage, was so gigantisch sein soll, dass die US-Regierung Exportkontrollen verhängt. Mhm. Das sind auf jeden Fall Modelle, die relativ leistungsfähig sind, die sehr gut Code schreiben können, die auch Sicherheitslücken in Code finden können. Aber sie sind jetzt nicht so überragend gegenüber Konkurrenzmodellen, dass man Angst davor haben sollte.
4: Warum macht die US-Regierung das dann?
7: Ja, das ist eine große ungeklärte Frage. Es gibt so verschiedene Motive in der globalen Debatte. Die US-Regierung selbst hat sich dazu nicht wirklich offen geäußert. Mhm. Ein Motiv soll sein, dass mit diesen Modellen Sicherheitslücken in Software entdeckt werden können, also Fehler in Softwarecode, der dazu führen kann, dass andere die Software hacken können. Das heißt, wenn chinesische Geheimdienste und Hacker dieses Modell nutzen, dass sie dann in amerikanischer Software Fehler finden könnten, die sie ausnutzen könnten, um sie irgendwo reinzuhacken. Dann gibt es aber auch wiederum andere Motive, die sagen, naja, Anthropic ist gerade in einem Konkurrenzrennen mit OpenAI, dem Anbieter von ChatGPT. Und ChatGPT oder OpenAI hat wiederum die besseren Verbindungen zur US-Regierung. Und es könnte sein, dass die US-Regierung einfach jetzt mal Anthropic benachteiligt, um ja ChatGPT eine bessere Marktposition zu bieten.
4: Also möglicherweise am Ende sogar innenpolitische Motive, wenn man so will. Aber lassen Sie uns trotzdem auch mal so ein bisschen auf diesen gesamten Markt schauen. Die großen Player, ein paar Namen sind ja schon gefallen, zum Beispiel eben OpenAI oder Anthropic, auch ja der Chip-Entwickler Nvidia, das sind alles US-Konzerne, auch chinesische Unternehmen mischen mit, auch russische Konzerne wollen in Sachen KI weit vorne dabei sein. Wie ist denn da die Stellung Deutschlands und Europas, wirklich so schlecht, wie man da manchmal glauben mag?
7: Ja, leider schon. Das sind alles hausgemachte Probleme. Also an der Forschung liegt es nicht. Wir haben sehr gute Forscherinnen in der Europäischen Union. Wir haben auch sehr viel Grundlagenforschung. Aber letztendlich haben wir zu wenig Finanzkapital. Das heißt, zu wenig Investoren, die hier investieren. Und man muss auch immer berücksichtigen, in den USA sind diese ganzen Unternehmen auch durch Staatsaufträge groß geworden. Das heißt, sie sind auch immer industriepolitisch gefördert worden. Und in China wiederum gibt es ja auch Konkurrenz. Fähige Modelle. Das ist auch alles durch eine sehr gezielte Industriepolitik so entstanden. Während wir in Europa uns immer zurücklehnen und sagen, naja, aber das liegt wahrscheinlich daran, dass wir uns zu früh Regeln gegeben haben und diese Regeln sind schuld daran, dass wir jetzt keine eigenen KI-Modelle haben. Mhm. Das Beispiel China zeigt, dass das falsch ist, weil die Chinesen gleichzeitig noch viel strengere Regeln eingeführt haben. Aber sie haben halt die bessere Industriepolitik parallel gemacht und damit bessere KI-Modelle ermöglicht.
4: Was kann man denn jetzt jetzt konkret tun, um diese Lücke da vielleicht auch zu schließen? Denn das ist ja durchaus auch politischer Wille. Was müsste man aus Ihrer Sicht machen, um da auch aufzuholen in den nächsten Jahren und sich vielleicht auch unabhängiger zu machen, auch wenn es gerade um kritische Infrastruktur geht und vielleicht auch um sicherheitsrelevante KI-Modelle?
7: Naja, also letztendlich müssen wir das Ganze als Infrastruktur begreifen. Wir dürfen KI-Modelle nicht alleine sehen, sondern wir haben uns bei digitalen Infrastrukturen fast vollständig abhängig gemacht von wenigen US-Konzernen, deren Software, deren Hardware wir überall einsetzen. Nehmen wir das Beispiel Microsoft. Fast jeder Rechner in unseren Verwaltungen und in vielen Unternehmen läuft auf Windows, nutzt Microsoft Office und so weiter. Wir müssen jetzt anfangen, Alternativen zu fördern, dann die Open Source sind, die offen sind, ne, wo die Wertschöpfung bei uns in der Europäischen Union stattfindet und nicht jedes Jahr weiter Lizenzgebühren in die USA überweisen, um deren Software zu nutzen, die wiederum jederzeit von Donald Trump abgeschaltet werden kann, der nämlich über Exportkontrollen wie im aktuellen Fall jederzeit entscheiden kann, im Namen einer diffusen nationalen Sicherheit, tut er jetzt mal Deutschland von Microsoft Software befreien.
4: Wie gefährlich ist Deutschlands und Europas Abhängigkeit von KI und auch Softwareunternehmen aus den USA und wie schnell kann man diesen Rückstand vielleicht auch aufholen? Darüber habe ich eben gesprochen mit dem netzpolitischen Aktivisten und Journalisten Markus Beckedahl. Und nicht nur die Abhängigkeiten in Sachen KI, die kann gefährlich sein. Kritisch sind ja auch zuweilen die Inhalte, die diese Anwendungen generieren können. Das ist auch ein Thema für die Europäische Union. Und damit sind wir ja auch wieder beim Thema Regulierung. Monatelang hat man da verhandelt. Jetzt hat die EU, das EU-Parlament genauer gesagt, ein Gesetzespaket zur Regulierung der KI verabschiedet. Einige Vorschriften werden darin verschärft. Einiges wurde aber auch abgeschwächt, eben um die Wirtschaft und auch die KI-Pläne der Unternehmen nicht zu behindern. Dennoch gibt es da ein ganz klares Ziel, berichtet unser Korrespondent Andreas Meyer-Feist.
2: Nun sollen Grenzen gesetzt werden, wo es bisher keine gab. Sogenannte Nacktbild-Apps werden verboten. Damit reagiert die EU auf Elon Musks KI Grok, die mit derartigen Funktionen Empörung ausgelöst hatte. Außerdem müssen KI-generierte Fotos, Audios und Videos mit einem digitalen Wasserzeichen versehen werden, um sie von echten Inhalten unterscheiden zu können. Während die EU in diesem Bereich den Schutz vor Missbrauch deutlich verschärft, fallen andere KI-Regeln nach monatelangen Verhandlungen schwächer aus als ursprünglich geplant. KI-Funktionen in Maschinen fallen nicht mehr unter das Gesetz. Auflagen für Anwendungen in der Strafverfolgung oder bei der biometrischen Erkennung sollen erst Ende 2027 greifen. Die Fristen für die Umsetzung wurden verlängert, um der Wirtschaft entgegenzukommen. Viele Unternehmen hatten sich über mögliche Nachteile im internationalen Wettbewerb beklagt. Wir schätzen, dass das Gesetzespaket Einsparungen von mindestens 1 Milliarde Euro für Unternehmen, Verwaltungen und Bürgerinnen und Bürger bringen könnte, sagt der Vizepräsident der EU-Kommission Vladis Dombrovskis. Das alles senkt die Bürokratiekosten. Maroš Šefčovič ist slowakischer Diplomat und Mitglied der Europäischen Kommission, zuständig für die wirtschaftliche Sicherheit und den Handel. Darunter fällt auch alles, was mit KI zu tun hat. Er hofft, dass die KI Europa nicht überrollt, sondern dass Europa die künstliche Intelligenz nutzen und steuern kann. Das Ziel bleibt unverändert, ein sicherer, vertrauenswürdiger Binnenmarkt für künstliche Intelligenz. Die Gesetze müssen ein Sprungbrett sein für Unternehmen, kein Kampffeld. Das Verbot von Apps, die Persönlichkeitsrechte verletzen, wurde im Europaparlament mit großer Mehrheit fraktionsübergreifend beschlossen. Aber es gab Kritik an verlängerten Fristen und Ausnahmeregelungen, um der Industrie mehr Zeit bei der Umsetzung zu geben. Diese Gesetze liefern wie so oft keine zufriedenstellenden Antworten. Man will uns glauben machen, dass sie Innovation und Wettbewerbsfähigkeit fördern.
8: KI ist längst nicht mehr Innovation. KI ist Sicherheitspolitik. KI ist Macht. KI ist Souveränität.
2: Die EU versucht mit der neuen Gesetzgebung einen regulatorischen Spagat. Zum einen will sie die Auswüchse der künstlichen Intelligenz stoppen. Zum anderen die EU-Regulierung industrietauglicher und praxisnäher gestalten.
4: Das EU-Parlament hat neue Regeln in Sachen künstlicher Intelligenz verabschiedet. Wie die aussehen, darüber war das Andreas Meyer-Feist, unser Korrespondent in Brüssel.
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4: Es ist ein Übernahmekrimi, der sich da schon seit Monaten abspielt zwischen der Commerzbank und der UniCredit. Die italienische Bank hätte ja gerne die Mehrheit an der deutschen Bank, aber viele, auch die Bundesregierung, wollen das gar nicht. Am Ende entscheiden es die Aktionäre. Heute um Mitternacht läuft das Übernahmeangebot der UniCredit an die Commerzbank-Aktionäre aus. Und dann stellt sich die Frage, kommen die Italiener über die Marke von 50%? Der Bund jedenfalls will seine Anteile auf jeden Fall behalten. Und in dem seit Monate andauernden Übernahmekampf verschärfen beide Seiten nochmal den Ton, berichtet unsere Reporterin Ursula Meyer.
9: Kurz bevor das Übernahmeangebot der UniCredit heute Nacht ausläuft, gibt es von der Bundesregierung eine klare Ansage. Der Bund besitzt selbst rund 12% der Commerzbank-Aktien und diese Papiere will der Staat definitiv nicht an die UniCredit weitergeben. In einer schriftlichen Stellungnahme heißt es, Zitat:
10: Eine Annahme des Angebots kommt wirtschaftlich nicht in Frage, da das Übernahmeangebot keine angemessene Prämie auf den aktuellen Kurs der Commerzbank-Aktie enthält.
9: Denn die UniCredit bietet für jede Commerzbank-Aktie eine halbe eigene Aktie. Umgerechnet war das lange weniger, als die Papiere an der Börse wert waren. Heute ist es zum ersten Mal so, dass das Umtauschverhältnis besser aussieht. Laut Bund soll die Commerzbank weiter eigenständig bleiben. Das aggressive Vorgehen der UniCredit lehne man ab. Insgesamt wird bei dem Übernahmeversuch der Ton rauer. Der Betriebsratschef der Commerzbank Sascha Übel hat sogar Strafanzeige gestellt wegen Marktmanipulation und Irreführung. Die Strafanzeige richte sich nicht gegen die UniCredit, betont Übel.
11: Es ist eine Anzeige gegen Unbekannt, weil wir am Ende des Tages sehen, was in den Medien draußen an Gerüchten, an Beschuldigungen und an Ideen kursiert. Und wir als Betriebsräte haben Verantwortung für 40.000 Mitarbeiter und wir sind der Meinung, dem muss nachgegangen werden.
9: Bei der Staatsanwaltschaft Frankfurt wiederum heißt es, man führe Vorermittlungen, um zu klären, ob ein Anfangsverdacht für Straftaten vorliege. Deshalb sei man im Kontakt mit der Finanzaufsicht BaFin. Von der kein Kommentar. Im Falle einer Übernahme durch die UniCredit befürchtet Betriebsratschef Übel einen Kahlschlag, der weit über das hinausgeht, was die Commerzbank selbst plant, nämlich einen Abbau von rund 7.000 Arbeitsplätzen.
11: Stellenabbau ist immer scheiße. Aber mit den anstehenden Veränderungen KI, die wir überall sehen, im Moment haben wir einen guten Weg miteinander gefunden, eine Strategie für die Zukunft zu bauen und zukunftsträchtig in den Jahren 28 bis 30 Menschen eben nach Hause zu schicken in Altersinstrumente und so einen vernünftig gesteuerten Abbau hinzubekommen.
9: Trotzdem wird der Einfluss der UniCredit offenbar immer größer. Ihr Übernahmeangebot scheint nach ihren eigenen Aussagen gut anzukommen. Demnach hat die Bank 12% der Commerzbank-Aktien angeboten bekommen. Damit könnte die UniCredit ihren Anteil auf fast 39% aufstocken. Bestenfalls käme sie sogar auf bis zu 42%. Deshalb haben die Italiener verbal auch schon den Knüppel ausgepackt. Sie drohen damit, eigene Mitglieder in den Aufsichtsrat zu wählen. Der könnte den aktuellen Vorstand der Bank abberufen. Die Antwort von Commerzbank-Chefin Bettina Orlopp fällt nüchtern aus.
12: Wir haben es gelesen, war ein bisschen irritiert, so etwas während einem laufenden Übernahmeverfahren, wo noch die ganzen Zustimmungen und so weiter ausstehen, sowas zu machen, ist jetzt nicht ideal.
9: Denn zustimmen müsse zu dem Angebot etwa noch die EZB-Bankenaufsicht. So geht die Übernahmeschlacht allmählich in die Zielgerade. Die Frist läuft in der Nacht auf Mittwoch ab. Dann gibt es aber noch eine zweite Frist bis 3. Juli. So lange bekommen die Anleger weiter Bedenkzeit. Heißt, der Streit zwischen den Großbanken wird erstmal weitergehen.
4: Finale im Übernahmekrimi rund um die Commerzbank. Die UniCredit möchte die Bank ja übernehmen. Und heute Nacht läuft das Übernahmeangebot an die Aktionäre dann ab. Ursula Meyer war das vorab mit dem Stand der Dinge.
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4: Es gab mal eine Zeit, da waren Fußballschuhe eher, ja, sage ich jetzt mal, zurückhaltend gestaltet. Schwarz und Weiß, das waren die dominierenden Farben. Und so farbenfroh wie aktuell würden viele sicherlich die Fußball-WM der Männer auch immer noch nicht einschätzen. Ist sie aber, es fällt auf, und das soll es auch, Trendfarbe auf dem Platz ist nicht mehr schwarz, sondern mittlerweile auch ein knalliges Pink. Und das fällt auch Bundestrainer Julian Nagelsmann auf.
13: Mir ist tatsächlich auch aufgefallen beim Aufwärmen, dass alle nahezu dieselbe Schuhfarbe hatten, aber ich fand es eigentlich ganz cool, ehrlich gesagt. Ich mag Pink sowieso, schöne Farbe. Freundlich, trotzdem auch die nötige Aggressivität. Ja, und es sah sehr einheitlich aus, auch wenn es unterschiedliche Schuhe waren.
4: Ja, stellt sich die Frage, warum so viele Fußballer bei diesem Turnier zu dieser kräftigen Farbe greifen? Und die haben wir mal weitergereicht an hr-Info-Sportreporter Tim Brockmeier.
14: Die haben sich nicht abgesprochen. Und es ist auch kein Statement, das da gesetzt wird. Es ist schlichtweg Marketing. Die Ausrüster haben ganz unabhängig voneinander vor allem pinke Schuhe für diese WM auf den Markt gebracht. Das hat natürlich einen bestimmten Grund. Pink hat einen großen Wiedererkennungswert und ist extrem gut sichtbar, hebt sich vom grünen Rasentop ab und ist somit auch in schnellen Spielszenen gut zu sehen, erst recht in Zeitlupen und ganz wichtig, in Social Media Clips stechen die richtig raus und das ist eben gut für die Marke. Am Ende also ist der Trend zu Pink vor allem Verkaufe. Pink wird von den Herstellern als auffällig, schnell und individuell gebrandet. Und das funktioniert, denn Pink hat bei den Fans längst eine Akzeptanz erreicht. Das pinke Trikot zum Beispiel der DFB-Elf bei der EM vor 2 Jahren ist, nach den weißen Trikots, eines der meistverkauften in Deutschland.
4: Ja, und wie die Spieler das finden, vielleicht gar nicht so wichtig.
14: Ehrlich gesagt, die haben keine Wahl. Da hat jeder Einzelne einen Ausrüstervertrag, heißt, der bekommt Geld dafür, dass er eine bestimmte Marke trägt und dafür gibt die Marke vor, was er tragen muss und was er zu tragen hat. Und bei dieser WM sind das eben pinke Fußballschuhe. Das kann der Spieler noch so doof finden, spielt keine Rolle. Dennis Undorf zum Beispiel, der findet so lala. Der trug auf dem offiziellen Mannschaftsfoto für die WM klassische schwarze Oldschool-Treter seines Ausrüsters, sagte, oh, die finde ich eigentlich ganz cool, aber ich werde sie wohl im Spiel nicht tragen dürfen. Und tatsächlich, gegen Curaçao hatte er pinke Schuhe an.
4: Tim Brockmeier war das über die durchaus ausgefallenen Schuhfarben bei dieser Fußball-Weltmeisterschaft. Und er hat es gerade schon angesprochen, das 7:1 gegen Curaçao zum Auftakt der deutschen Mannschaft bei dieser WM. Tja, und das haben manche Geschäfte auch gespürt, nämlich die, die solche Rabattaktionen laufen haben und für jedes Tor der Deutschen dann Prozentrabatte anbieten. Das war bei 7 Toren ja schon ordentlich was. Der Kreisverband vom Deutschen Roten Kreuz im Landkreis Gießen und in Marburg hat auch so einen Deal laufen und den sich ausgedacht für seine 5 Altkleidergeschäfte, aber immerhin das Ganze gedeckelt auf maximal 50% Rabatt. Also da können die Deutschen dann fröhlich weiter Tore schießen. Ob die Kunden diesen Geschäften deshalb jetzt die Bude einrennen, das hat sich hr-Inforeporterin Eva Rössler für uns im DRK-Shop in Gießen angeschaut.
15: Jacken, T-Shirts, Hosen, Bademode, Schuhe, Sportklamotten. Hier im DRK-Shop in der Rottheimer Straße kosten die Sachen im Schnitt eh alle nur 1-20 Euro. Mit dem 10% Torrabatt gibt's auf einmal Jacken für 6 Euro, die irgendwann mal 100 Euro gekostet haben. Die Kunden finden das genial.
16: Das ist natürlich wahnsinnig gut zu wissen. Ja, perfekt. Dann muss ich mal gucken, ob ich noch was finde in die Richtung dann.
17: Ja, finde ich toll. Und hab gedacht, boah, Deutschland hat so viele Tore gemacht.
18: So eins, ja. Hört sich gut an.
16: Na ja, gut, 50%. Ich meine, das ist ja eh schon günstig hier. Das ist ja auch wie geschenkt.
15: Was für die Kunden willkommen ist, ist für das DRK Gießen-Marburg überlebensnotwendig. Die Ware muss raus und sei der Preis noch so niedrig. Die Altkleidergeschäfte ersticken in Spenden. Montags morgens liegt regelmäßig ein großer Haufen Säcke, Tüten und Kartons vor der Tür und die 64 Container im Kreisverband laufen über. Das Problem, mehr als 30% der Sachen sind Müll, erklärt Verkäuferin Petra Keil.
19: Ganz schlimm. Sie sehen ja, was hier an Müll ist, was man einfach nicht verkaufen kann, weil es total schmutzig ist. Es steht ganz viel vor der Tür auch. Wie ich am Montag gekommen bin, war es auf den Straßen schon verstreut, weil die Leute, die vorbeigehen, reißen die Säcke auf und holen sich das raus, was sie gebrauchen können. Mit den Elektrosachen, das stand auch vor der Tür. Das ist gerade ein ganz großes Problem, gerade so diese Müllentsorgung.
20: Jedes Tor zählt. Pro Tor der Nationalelf bekommt ihr 10% Rabatt auf alle Artikel. Seid unbedingt mit dabei.
15: Was als bunte DRK-Marketingaktion in den sozialen Medien vom Kreisverband gepostet wurde, sieht Kreisverband-Marketingchef Johannes Klotz als eine der letzten Chancen, die Sachen halbwegs rentabel zu verkaufen.
21: Also tatsächlich steht der Altkleidermarkt, so wie er heute ist, ganz kurz vorm Kollaps. Einige Kreisverbände um uns herum haben den schwierigen Schritt schon gewagt. Kassel hat Kleiderläden schließen müssen und einen Großteil der Kleidersammlung eingestellt. Und auch wir stehen unter extremem Druck, dass wir Kleiderspenden reduzieren müssen. Und so hoffen gefunden wird, dass der andere Weg, nämlich dass wir mehr Menschen davon begeistern können, hochwertige, gebrauchte Bekleidung zu kaufen, dass der hilft, so ein bisschen Druck von dem System zu nehmen.
15: Solange die Nationalelf bei der WM Tore schießt, gilt die 10% Rabatt pro Toraktion. Falls es dem DRK Gießen-Marburg nicht gelingt, die Berge an Klamotten zu verkaufen, dann müssen bereits in wenigen Wochen die ersten Altkleidercontainer abgebaut und im Zweifelsfall DRK-Geschäfte geschlossen werden.
4: Torrabatt bei DRK, Altkleidergeschäften im Landkreis Gießen und Marburg. Aber dahinter steckt ein ernsthaftes Problem, denn diese Geschäfte ersticken in Ware, berichtet unsere Reporterin Eva Rössler.
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22: 17.30 Uhr. Monopolkommission begrüßt Tankrabattende. EU-Parlament beschließt neue Regeln für künstliche Intelligenz. Wimbledon Wildcard für Williams-Schwestern. Das Wetter in der Nacht 16 bis 10 Grad, morgen stellenweise Nebel, ab und zu Regen 22 bis 29 Grad. Mein Name ist Andreas Gerlach. Der sogenannte Tankrabatt der Bundesregierung endet in zwei Wochen. Die Steuersenkung sollte Pendler und Wirtschaft entlasten. Die Monopolkommission, ein Beratungsgremium der Bundesregierung, begrüßt jetzt, dass der Rabatt endet. Nach ihrer Einschätzung kam die Entlastung nicht in voller Höhe beim Verbraucher an. Das EU-Parlament hat neue Regeln für künstliche Intelligenz beschlossen. Einige Vorschriften werden ab Anfang Dezember abgeschwächt, um die Wirtschaft und ihre KI-Pläne nicht zu behindern. Einige Regeln wurden aber auch verschärft, Beispiel sexualisierte Fake-Bilder oder Videos. ARD-Korrespondent Andreas Meyer-Feist.
2: Nun sollen Grenzen gesetzt werden, wo es bisher keine gab. Sogenannte Nacktbild-Apps werden verboten. Damit reagiert die EU auf Elon Musks KI Grok, die mit derartigen Funktionen Empörung ausgelöst hatte. Außerdem müssen KI-generierte Inhalte mit einem digitalen Wasserzeichen versehen werden, um sie von echten Inhalten unterscheiden zu können.
22: Vor rund 8 Monaten war die SPD-Politikerin Iris Stalzer aus Herdecke bei einer Messerattacke lebensgefährlich verletzt worden. Jetzt hat die Staatsanwaltschaft Anklage gegen ihre 17-jährige Tochter erhoben. Ihr wird gefährliche Körperverletzung vorgeworfen. Die Jugendliche war nach der Tat festgenommen worden. Sie kam aber nicht in Untersuchungshaft, sondern in die Obhut des Jugendamtes. Der Bund hat das Übernahmeangebot der italienischen UniCredit für die Commerzbank abgelehnt. Nach Angaben der Finanzagentur des Bundes war das Angebot aus wirtschaftlicher Sicht nicht attraktiv genug. Der Bund ist mit rund 12% der Anteile zweitgrößter Aktionär der Bank und setzt weiter auf deren Eigenständigkeit. Anfang Mai hatte UniCredit das Angebot vorgelegt. Die heute auslaufende Übernahmefrist verlängert die italienische Bank bis Anfang Juli. Der S. Fischer Verlag verlegt seinen Hauptsitz von Frankfurt nach Berlin. Der Umzug soll nächstes Jahr im Sommer erfolgen. Das meldet der Verlag heute. Der S. Fischer Verlag ist einer der bedeutendsten Verlage in Deutschland und war Ende des 19. Jahrhunderts in Berlin gegründet worden. Dorthin ziehen unter anderem die Geschäftsführung, das Marketing und die Pressearbeit. Das Lektorat soll aber in Frankfurt bleiben. Tennislegende Serena Williams kann zusammen mit ihrer Schwester Venus ihr Comeback in Wimbledon fortsetzen. Die US-Amerikanerinnen bekommen eine Wildcard für das Doppel des Turniers ab Ende Juni. ARD-Sportreporter Armin Lehmann.
23: Serena hatte zuletzt 2022 in London aufgeschlagen und nach ihrem Erstrundenaus wenige Monate später ihre Karriere beendet. An der Seite ihrer Schwester Venus bestreitet sie damit ihr drittes Event seit ihrem sensationellen Comeback in Queen's Club, wo sie mit ihrer Doppelpartnerin Boko nach 1376 Tagen wieder ein Match bestritten hatte und dieses auch gleich gewinnen konnte.
5: Bei der Fußball-Weltmeisterschaft geht es heute Abend mit dem Spiel Frankreich gegen den Senegal weiter. Anpfiff ist um 21 Uhr. Um Mitternacht beginnt die Partie Irak gegen Norwegen und um 3 Uhr morgen früh treten Weltmeister Argentinien und Algerien gegeneinander an. Um 6 Uhr morgen früh spielt Österreich gegen Jordanien. Und das waren die Nachrichten. Das Wetter: bis zum Abend bleibt es wechselhaft, örtlich auch mit Schauern oder heftigen Gewittern. In der Nacht klingen die Schauer ab, die Werte gehen runter auf 16 bis 10 Grad. Morgen dann erst stellenweise Nebel, im Norden halten sich dann den ganzen Tag über dichte Wolken, ab und zu regnet es etwas. Im Süden scheint eher auch mal die Sonne, es wird schwül bei 22 bis 29 Grad. Die weiteren Aussichten: es bleibt schwül und die Temperaturen steigen weiter. Am Donnerstag viel Sonne bis 34 Grad, am Freitag ebenfalls viel Sonne, örtlich aber auch heftige Hitzegewitter bis 36 Grad. Die Zeit 17.34 Uhr.
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5: Vorsicht auf der A3 Köln Richtung Frankfurt. Zwischen Limburg Süd und Bad Camberg liegen Reifenteile auf der Fahrbahn. Vorsicht auf der A661 Egelsbach Richtung Oberursel. In Höhe Offenbacher Kreuz liegen Fahrzeugteile auf der Fahrbahn. A5 Darmstadt Richtung Kassel. Zwischen Frankfurter Kreuz und Nordwestkreuz Frankfurt 6 Kilometer stockender Verkehr. A60 Rüsselsheim Richtung Bingen. Zwischen Mainz-Weisenau und Dreieck Mainz streckenweise stockender Verkehr. A66 Wiesbaden Richtung Frankfurt. Zwischen Kriftler Dreieck und Frankfurt Höchst 5 Kilometer stockender Verkehr nach einem Unfall auf dem rechten Fahrstreifen. A643 Wiesbaden Richtung Mainz. Zwischen Wiesbaden-Dotzheim und Mainz-Mombach 2 Kilometer Stau. Dadurch auch 3 Kilometer Stau und stockender Verkehr auf der A66 zwischen Wiesbaden-Mainzer Straße und Schiersteiner Kreuz. A661 Egelsbach Richtung Oberursel zwischen Offenbacher Kreuz und Frankfurt-Friedberger Landstraße 5 Kilometer stockender Verkehr.
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6: Guten Tag, ich grüße Sie. Frankfurt, Buchhauptstadt Deutschlands, sagen manche, liegt natürlich an der Buchmesse. Große Verlage allerdings kehren Frankfurt den Rücken zu. Vor Jahren war das der Suhrkamp Verlag. Und jetzt gehen auch die S. Fischer Verlage nach Berlin. Wir haben es ja auch gerade in den Nachrichten gehört. Und damit verliert Frankfurt erneut einen großen und bedeutenden Verlag. Von S. Fischer hieß es, man wolle sich für die Zukunft ausrichten. Künftig sollen also die verlegerischen und marktnahen Bereiche des Verlags in Berlin gebündelt werden. Heißt, die Geschäftsführung, das Marketing, der Vertrieb und die Presseabteilung zum Beispiel, die gehen nach Berlin. In Frankfurt bleiben aber sollen demnach Lektorat und der kaufmännische Bereich. Schauen wir näher auf diese Entscheidung mit meinem Kollegen Alf Menzer aus der hr Info Kulturredaktion. S. Fischer also geht nach Berlin. Ich habe ihn gefragt, kommt das überraschend?
7: Ja und nein. Die Frage tauchte seit 2010, seit dem Umzug des Suhrkamp Verlags von Frankfurt nach Berlin eigentlich immer mal wieder auf. Warum sollte für Fischer nicht gelten, was für Suhrkamp galt? Und als vor knapp 4 Jahren Oliver Vogel Geschäftsführer von S. Fischer wurde, aber mehr oder weniger demonstrativ in Berlin wohnen blieb und dort 2023 auch noch eine Dependance eröffnete, standen die Spekulationen über einen Umzug nach Berlin immer wieder im Raum, wurden allerdings von Fischer immer sehr hartnäckig dementiert.
6: Bis jetzt, jetzt kommt also dieser Umzug, soll dann im nächsten Jahr vollzogen werden. Was weiß man über die Gründe?
7: Da dürfte es mehrere gegeben haben. In der Pressemeldung von heute heißt es, der S. Fischer Verlag wolle an dem Ort sein, wo die wichtigen Debatten der Zukunft unserer Gesellschaft geführt werden. Das war lange Zeit Frankfurt, das ist aber seit der Wiedervereinigung eigentlich zunehmend Berlin. Da sind die Autoren, da sind die Autorinnen, das ist der Debattenschmelztiegel, in dem sich neue Ideen und neue Stimmen herausbilden. Und da will der Verlag offenbar nicht nur mit einer Dependance, sondern auch mit seinem Hauptsitz vor Ort sein. Aber auch wirtschaftliche Gründe spielen eine wichtige, wenn nicht sogar vielleicht die sehr viel wichtigere Rolle. Verlage haben es mit einem radikal anderen Marktfeld mittlerweile zu tun. Sie müssen gerade in Zeiten der Digitalisierung und der sozialen Medien viel schneller, viel flexibler reagieren. Und so ein Umzug ist eben auch eine Möglichkeit, sich ganz neu aufzustellen, sich von Mitarbeitern zu trennen, die diesen Weg nicht mitgehen wollen. Das hat Suhrkamp seinerzeit 2010 auch getan. Oder eben auch neue Mitarbeitergenerationen für das Unternehmen zu gewinnen. Und ich glaube, auch das wird für S. Fischer eine wichtige Rolle gespielt haben.
6: Jetzt ist die Verlagslandschaft in Deutschland ja durchaus groß. Was geht Frankfurt verloren, wenn S. Fischer nach Berlin geht? Welche Bedeutung hat dieser Verlag auch?
7: Es ist schlichtweg einer der wichtigsten, wenn nicht der wichtigste deutschsprachige Verlag. Historisch gesehen auf jeden Fall. Mhm. S. Fischer hat seit seiner Gründung 1886 in Berlin Literaturgeschichte mitgeschrieben mit Autoren wie Gerhard Hauptmann, Thomas Mann, Arthur Schnitzler, Franz Kafka. Ich könnte noch ewig weiter diese durchdeklinieren. Sigmund Freud wurde aber auch im S. Fischer Verlag herausgegeben. Also es war nicht nur ein belletristischer Verlag oder ist nicht nur ein belletristischer Verlag, sondern auch einer, der wichtige wissenschaftliche Werke veröffentlicht hat, der Debatten angestoßen und begleitet hat. Und er ist bis heute eine der ersten Adressen für neue, für aufregende, auch für kontroverse Autoren und Autorinnen. Denken Sie an Judith Herrmann, Ingo Schulze, Clemens Meyer, aber auch an Götz Ali, Harald Welzer oder Florian Illies, um wiederum nur ein paar wenige Namen aus dem Portfolio des Verlags zu nennen.
6: Schauen wir auch mal auf Frankfurt. Das ist ja eigentlich eine Buchstadt, aber solche großen Verlage gehen nach Berlin, jetzt wieder dieses Beispiel. Was heißt das für Frankfurt?
7: Ich glaube, praktisch werden Frankfurter und Frankfurterinnen kaum etwas davon merken. So ein Verlag operiert einfach im Hintergrund wie jedes andere Wirtschaftsunternehmen. Symbolisch ist das ein kapitaler Verlust. Frankfurt ist damit endgültig vom literarischen Epizentrum der Bundesrepublik zu einem Nebenschauplatz der deutschen Literaturgeschichte degradiert worden. Frankfurt war in den 60er und 70er Jahren des vergangenen Jahrhunderts der Ort, an dem viele der bundesdeutschen Selbstverständigungsdebatten stattgefunden haben. Aber das ist eben nicht mehr so. Dieser intellektuelle Dauerdiskurs, an dem S. Fischer, aber eben auch Suhrkamp mitgewirkt haben, der findet mittlerweile nicht mehr in Frankfurt statt. Vielleicht in Berlin, vielleicht aber auch im virtuellen Raum. Natürlich hat Frankfurt noch einige kleine Verlage. Die Frankfurter Verlagsanstalt, der Schöffling Verlag, das sind feine Verlage, die aber nicht die literarischen und gesellschaftspolitischen Diskussionen aufnehmen und vorantreiben können, wie das zum Selbstverständnis von Fischer und Suhrkamp gehörte. Frankfurt hat noch die Buchmesse, Frankfurt hat wichtige Literaturpreise, Frankfurt hat Literaturfestivals wie Literaturm, das gerade vergangene Woche ein Feuerwerk an spannenden Veranstaltungen abgebrannt hat. Aber das sind immer Einzelereignisse. Also die schaffen es auch nicht mehr, die Tradition Frankfurts als intellektueller Impulsgeber der Bundesrepublik Deutschland fortzuschreiben. Frankfurt als Buch- oder Verlagshauptstadt, das war vielleicht immer nur ein Sonderweg und der ist jetzt, glaube ich, wirklich an sein Ende gekommen.
6: Die S. Fischer Verlage ziehen von Frankfurt offiziell nach Berlin. Über die Hintergründe dieser Entscheidung war das hr-info-Kulturredakteur Alf Menzer.
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6: Wir schauen nach Frankreich, genauer gesagt nach Evian. Das ist aktuell das Epizentrum der internationalen Politik, denn dort findet der G7-Gipfel statt. Das ist der Gipfel der führenden Industriestaaten dieser Welt. Da ist zum Beispiel auch US-Präsident Donald Trump mit dabei und für Deutschland natürlich Bundeskanzler Friedrich Merz. Heute am zweiten Gipfeltag stand die Ukraine im Fokus, zu Gast auch Volodymyr Zelensky, der Präsident der Ukraine. Er war am Ende zufrieden, denn man möchte den Druck auf Russland erhöhen, berichtet unsere Reporterin Katrin Schmidt.
8: Die Europäer können wohl sehr zufrieden sein mit diesem G7-Tag und vor allem auch der heutige Gipfelgast Volodymyr Zelensky.
10: And we had really strong meeting.
8: Ein starkes Treffen, so der ukrainische Präsident, mit einem starken Signal, nämlich, dass die G7 gemeinsam den Druck auf Russland deutlich erhöhen wollen. Donald Trump hat erklärt, dass er die US-Sanktionen gegen russisches Öl bald wieder aufnehmen werde und Kanadas Premier Makani sowie der britische Premier Keir Starmer nutzten die Kulisse von Evian, um neue Sanktionen gegen Russland anzukündigen, gegen Rüstungsfirmen, Finanznetzwerke und den Energiesektor. Großbritannien sei dabei auch das erste G7-Land, zu Premier Starmer, das russisches Flüssiggas, also LNG, sanktionieren werde. Innerhalb der G7 herrscht nun echte Einigkeit darüber, dass die Ukraine besser

0: ist.
1: EU-Kommissionschefin Ursula von der Leyen ergänzt, dieser Krieg dauert inzwischen auch länger als der Erste Weltkrieg. In der Hand der EU und der Partner ist es inzwischen fast ausschließlich, die militärische und finanzielle Hilfe für die Ukraine zu leisten. Den Anspruch, mit an einem möglichen Verhandlungstisch zu sitzen, haben sie in Evian erneut formuliert und untermauert. Und stießen, so heißt es aus Verhandlungskreisen, bei US-Präsident Trump auf scheinbar offene Ohren. Überhaupt waren einige über Trumps wiedererwachtes Engagement für die Ukraine positiv überrascht. Womöglich, heißt es, sei das auch der Tatsache geschuldet, dass nach Trumps Lesart die Fronten im Iran-Krieg nun geklärt sind.
2: We have our deal done with Iran. It's a fair deal. It's a good deal.
1: So beschreibt er das Abkommen, mit dem von Freitag an die Straße von Hormus frei befahrbar sein soll, zoll- und mautfrei. Zur großen Erleichterung der G7-Partner, die Unterstützung bei der Absicherung der wichtigen Handelsstraße anbieten. Französische Fregatten und Flieger könnten innerhalb von 48 Stunden vor Ort sein, so Staatspräsident Macron. Bei den deutschen Schiffen geht es um 7 bis 10 Tage, heißt es aus dem deutschen Verteidigungsministerium. Das allerdings, wie so viele, gerne zunächst genauer wüsste, wie nachhaltig das US-Iran-Abkommen wirklich ist. Denn die Zukunft des Iran Atomprogramms scheint darin nicht ausreichend geklärt und vor allem die Partner in der Region nicht berücksichtigt. Allen voran Israel. Dessen Regierungschef Benjamin Netanyahu wird von Trump in Evian öffentlich gemahnt.
2: I've had a great relationship with Bibi, but now Bibi has to be more responsible with respect to Lebanon.
1: Trumps klarer Aufruf also, sich an das vereinbarte Ende der Kampfhandlungen zu halten. Dann stehe offenbar einer Unterzeichnung des Abkommens am Freitag nichts entgegen. Stattfinden soll das Ganze nun nahe Luzern am Vierwaldstätter See in einem Hotel, in dem 2024, so schließt sich auch ein Kreis, auch schon eine internationale Ukraine-Konferenz stattfand.
3: Katrin Schmidt, unsere Reporterin aus Evian, wo gerade der G7-Gipfel der führenden Industriestaaten der Welt stattfindet. Die Top-Themen dort, die Ukraine, der Krieg dort und natürlich auch der Iran und das Abkommen, das man am kommenden Freitag dann abschließen möchte. Ein weiteres Thema, das immer wieder auch in diesen Kreisen besprochen wird, das ist künstliche Intelligenz. Die KI verändert die Welt und die KI kommt allem voran eben aus den USA. Da sitzen die großen Konzerne, die das vorantreiben, zum Beispiel auch Anthropic. Und diese Modelle sind mittlerweile wohl so gut, dass sie auch für die nationale Sicherheit Relevanz haben. Das zumindest, so argumentiert die US-Regierung, hat diese Relevanz. Und zwei dieser Modelle möchte man nur US-Bürgern zur Verfügung stellen. Leute aus dem Ausland sollen die erstmal nicht nutzen dürfen. Ist die Europäische Union schon abgehängt? Wie reagiert man in Brüssel auf all das? Darüber berichtet Jean-Marie Magro.
4: Die Europäische Union hat in den vergangenen Jahren und speziell in der zweiten Amtszeit des US-Präsidenten Donald Trump mehrere Weckrufe gehört. Nur wenige Tage zuvor hätten die USA den Notausschalter gedrückt, sagt Sergej Lagodinsky im Straßburger Parlament. Der grünen Europaabgeordnete spricht von der Anweisung der US-Regierung an das KI-Unternehmen Anthropic, seine Modelle Fable 5 und Mythos 5 wegen Sicherheitsbedenken für Nicht-US-Bürger zu sperren. Nicht nur bei KI-Modellen ist die EU abhängig von den USA. Social-Media-Plattformen, Suchmaschinen und vor allem Betriebssysteme wie Windows oder iOS, alles in US-Hand.
5: Wir sind abhängig von den Launen von Trump und auch von der selbsterklärten Übermacht von Tech-Konzernen. Und beide nutzen diese technologische Abhängigkeit als Waffe. Deswegen müssen wir endlich schneller unabhängig werden von den US-Big Tech,
4: sagt Lagodinskys Grünen-Parteifreundin Anna Cavazzini, die im EU-Parlament für Binnenmarktfragen zuständig ist. Aber die Analyse wird in Straßburg parteiübergreifend geteilt. Der CDU-Abgeordnete Andreas Schwab möchte sicherstellen,
6: dass unsere gesamte Infrastruktur, insbesondere die der künstlichen Intelligenz, nicht ausschließlich auf Server von Drittstaaten bleiben können, sondern wir souverän und eigenständig, also resilient, über die Nutzung dieser Dienste entscheiden können müssen.
4: Vor allem französische Abgeordnete betonen das Thema Souveränität. Der Vorsitzende des rechtsnationalen Rassemblement National, Jordan Bardella, warb etwa dafür, das Pariser Unternehmen Mistral AI stärker zu fördern. Aber auch die Vertraute des französischen Präsidenten Emmanuel Macron, Valérie Ayer, sagt, Europa brauche seinen eigenen digitalen Schlüsselbund. So Valérie Ayer, die Vorsitzende der liberalen Renew-Fraktion im EU-Parlament.
7: Anthropic ist dafür das beste Beispiel. Eine Entscheidung in den USA kann unmittelbare Auswirkungen auf die europäischen Nutzer haben. Wir brauchen also eine starke

0: starke und unabhängige europäische Alternative.
1: Allerdings ist eine wirkliche europäische Alternative zumindest bisher ein reiner Traum. Die EU-Kommission drängt in ihrem Gesetzespaket für digitale Souveränität auf die Förderung von eigenen KI-Unternehmen, KI-Fabriken, Rechenzentren und einen Chips Act. Allerdings bauen diese Pläne vor allem auf Chips- und Serverinfrastruktur aus Taiwan auf. Auch hier ist die EU damit abhängig, speziell von China, das immer wieder mit einer Übernahme der Insel droht. Der SPD-Europaabgeordnete Matthias Ecke.
2: Wir müssen wegkommen von dieser einseitigen Abhängigkeit hin zu einer wechselseitigen Abhängigkeit. Wir werden nicht einfach solche leistungsfähigen KI-Modelle in kurzer Zeit hier in Europa nachbauen können. Aber wir können dort, wo wir in der Technologie-Wertschöpfungskette unverzichtbare Kapazitäten haben, unsere Stärken ausbauen, damit künftig solche Entscheidungen mit uns am Tisch gemeinsam im Dialog getroffen werden.
1: Ganz wichtig dafür, dass die EU an Stärke gewinnt, ist, dass europäische Unternehmen mehr Geld erhalten. Und zwar nicht nur Steuergelder. Im Verhältnis zu US-Amerikanern, die wesentlich mehr investieren, sparen die europäischen Verbraucher nämlich lieber.
3: Wie steht Europa da, wenn es um die künstliche Intelligenz geht und auch das Rennen der Unternehmen, die da mitmischen? Darüber war das unser Brüssel-Korrespondent Jean-Marie Magro. 17 Uhr und 49 haben wir es jetzt. Europa will aufrüsten, muss aufrüsten, sagen manche. Die Rüstungsindustrie boomt. Das zeigt sich auch auf der wichtigen Militärmesse Eurosatory bei Paris. Aber auf politischer Ebene läuft nicht alles nach Plan. Das deutsch-französische Kampfjet-Projekt FCAS, das zum Beispiel, ist krachend gescheitert. Und auch bei einem deutsch-französischen Panzerprojekt ist die Zukunft aktuell ungewiss, berichtet Kai Rienecker. Und er zeigt zu Beginn, viele in der Bevölkerung sind mit diesem Boom der Rüstung gar nicht einverstanden.
4: Nieder mit dem Kapitalismus, Krieg dem Krieg, schallt es aus einem Megafon den Besuchern der Rüstungsmesse Eurosatory entgegen. Es ist nur ein kleines Grüppchen von Demonstranten, das sich zwischen den riesigen Ausstellungshallen des Expo-Geländes in Villepinte im Norden von Paris eingefunden hat. Und es bleibt eine Randnotiz einer der weltweit größten Militärmessen, die im Zeichen des internationalen Rüstungsbooms steht. Zwischen Panzern, Artilleriegeschützen und Drohnen bewegen sich Geschäftsleute und uniformierte Militärvertreter und lassen sich die ausgestellten Modelle erklären. Johannes Schuck ist Key Account Manager des Getriebebauers Renk aus Augsburg.
5: Sie sehen hier ein schweres, unbemanntes Fahrzeug, Heavy Unmanned Ground Vehicle, also Heavy UGV, wie es im Volksmund, würde ich fast sagen, genannt wird.
4: Englische Abkürzungen für Eingeweihte hagelt es überall. Wichtig, das deutsche Getriebe steckt bei diesem Modell in einem gepanzerten Fahrzeug des finnischen Konzerns Patria. Das ist nur ein Beispiel für die unzähligen europäischen Kooperationen, die auf der Pariser Messe anzutreffen sind. Daimler Truck ist mit 8 Fahrzeugplattformen vor Ort. Eine davon wurde zusammen mit dem französischen Hersteller für Militärfahrzeuge Arquus entwickelt, der früheren Lkw-Verteidigungssparte von Renault. Dennis Kinzelmann, Chef der neuen Konzerntochter Daimler Truck Defense.
6: Die französische Armee hat uns zusammen mit dem Partner Arquus klar das Vertrauen ausgesprochen, dass wir zukünftig bis zu 7000 LKWs liefern werden. Und das ist ein sehr positives Beispiel für die europäische Zusammenarbeit und im Spezifischen auch die deutsch-französische Zusammenarbeit.
4: Die Kooperation zwischen Paris und Berlin hat gerade einen schweren Schlag hinnehmen müssen. Das seit 9 Jahren verfolgte Prestigeprojekt eines deutsch-französischen Kampfflugzeugs mit dem englischen Kürzel FCAS wurde nach monatelangen Querelen zwischen den Industriepartnern Dassault und Airbus eingestellt. Immer wieder gibt es Gerüchte, dem gemeinsamen Projekt eines Kampfpanzers der neuesten Generation könne das gleiche Schicksal wie dem Kampfjet-Projekt FCAS widerfahren, obwohl extra der deutsch-französische Panzerkonzern KNDS gegründet wurde. Florian Hohenwarter ist Chef von KNDS Deutschland und auch in Paris vor Ort.
7: Wir sind nicht wirklich beeinflusst von dem Thema, was bei FCAS passiert. Ich glaube, weil das Setup, was wir gewählt haben, ist ein, ich nenne es immer, das ist der Partnership Approach. Das heißt, wir sagen, wir sind ein deutsch-französischer Konzern und wir bedienen im ersten Schritt mal unsere Kernkunden, das ist Deutschland und Frankreich.
4: Der gemeinsame deutsch-französische Kampfpanzer sollte eigentlich schon 2035 kommen und den Leopard der Bundeswehr sowie die Leclerc-Panzer der französischen Armee ersetzen. Nun verschiebt sich das gemeinsame Modell aber in die 2040er Jahre. Stattdessen werden nationale Brückenlösungen präsentiert. In Paris stellte der Konzern KNDS eine Kombination aus Leopard-Wanne und französischem Turm und Kanone vor, das zumindest die Leclerc-Panzer in 12 Jahren ablösen soll. KNDS-Gesamtchef Jean-Paul Allary glaubt weiter fest an das gemeinsame Panzerprojekt. Auch in seinem deutsch-französischen Konzern sei es wichtig, immer ein gemeinsames Ziel zu haben. Dann sind wir unschlagbar. Niemand anders hat die Kapazität, die Schlagkraft einer solchen Diversität. Das Schwierigste ist dann jedoch, dieses System zum Funktionieren zu bringen. Aber das ist mein Job.
3: Der Rüstungssektor boomt allerdings auf politischer Ebene, wenn es um Kooperationen geht, zum Beispiel zwischen Deutschland und Frankreich. Da hapert es. Das zeigt sich auch auf einer großen Rüstungsmesse, die gerade in der Nähe von Paris stattfindet. Und Kai Rinecker, unser Korrespondent dort, hat mal mit Unternehmen dort gesprochen.
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3: Ja, und da gibt's auch heute wieder einige sehenswerte Partien auf dem Programm. Da schauen wir auch gleich noch drauf. Da ist zum Beispiel Frankreich, da spielt gegen Senegal heute um 21 Uhr. Aber vorher, da müssen wir noch über den Torhüter der Mannschaft sprechen, die gestern Abend für eine richtige Sensation gesorgt hat. Es geht um Kap Verde. Da hat man 0-0 gespielt und einer stand im Mittelpunkt, nämlich der Torhüter der Kap Verden, Vosinha, so heißt dieser Mann. Vor dem Abpfiff kannten ihn vielleicht nur die Experten, die sich auch mal in der zweiten portugiesischen Liga tummeln. In den sozialen Netzwerken, zum Beispiel bei Instagram, da hatte dieser Torhüter vor der Partie etwa 40.000 Follower, also Fans, die seinen Kanal abonniert haben. Und dieses Fußballspiel hat dafür gesorgt und seine vielen Paraden haben dafür gesorgt, dass Vosinha nach dem Spiel 6,5 Millionen Follower aus der ganzen Welt auf diesem Kanal versammelt hat. Das zeigt also, wie begeistert die Menschen waren von der Leistung von Vosinha. Und damit zu unserem WM Reporter Martin Roschitz, den habe ich gefragt, so eine Geschichte wie die von Vosinha und den Kapverden, das ist auch für euch Reporter das, was diese WM oder generell Weltmeisterschaften einfach ausmacht, oder?
9: Ja, natürlich. Auf den Kapverden, wo dieser Punktgewinn gefeiert wie ein Titel. Ich bin gestern aus Houston zurückgeflogen und musste warten wegen eines Unwetters im Flugzeug und habe das dann im Radio mir angehört. Und es hat mich total gepackt, muss ich sagen. Und nicht nur mich, sondern auch viele andere Kollegen, die das gehört haben. Und dann war richtig sozusagen beim Warten während des Unwetters wirklich ein Tumult im Flugzeug, als es dann wirklich 0-0 ausging. Und bei Vosinha, dem Torhüter, der stand ja nach dem Schlusspfiff mit feuchten Augen auf dem Platz, hat an seine Großeltern gedacht, die verstorben sind, die ihm so viel bedeutet haben. Seine Mutter, die nicht einreisen konnte, nicht weil die USA es nicht erlaubt haben, sondern weil es so schwierig war, sich um ein Visum zu kümmern, weil es auch sehr teuer war. Es ist auch kein Spieler, der viel Geld verdient in der zweiten portugiesischen Liga. Sein Vertrag ist jetzt ausgelaufen, aber ich bin sicher, er findet jetzt schnell einen neuen Verein.
3: Davon ist auszugehen. Und Kap Verde ist ja einer dieser schönen Underdog-Stories, die die Weltmeisterschaften ebenso schreiben. Aber es gibt ja auch andere spannende Geschichten. Da gab es zum Beispiel das 1-1 der Ägypter gegen Belgien. Auch vielleicht eine kleine Überraschung. Saudi-Arabien auch 1-1 gespielt gegen Uruguay. Rudi Völler hat ja mal gesagt, es gibt keine Kleinen mehr bei solchen Turnieren. Trifft das auf diese WM auch zu, vielleicht wie nie zuvor?
9: Ja, das Unentschieden gehört ja bisher zum guten Ton bei dieser WM. Joker Lukaku, der bullige alte Mann aus der goldenen Generation der Belgier, die nie was gewonnen hat, hat sie am Ende gerettet. Viele Turnierfavoriten haben sich schon schwer getan, das haben wir schon gesehen. Die größte Blamage sicher, das angesprochene 0-0 der Spanier gegen die blauen Haie von den Kapverden. Aber auch andere Schwergewichte hatten ja Probleme. Brasilien nur unentschieden gespielt gegen Marokko. Die Niederlande nur Remis gegen Japan. Und wir haben ja noch nicht alle Top-Favoriten gesehen. Und da kommen noch so ein paar Underdogs, die auch Probleme bereiten können.
3: Spiel des Tages heute ist dann Frankreich gegen Senegal, 21 Uhr, dann auch Argentinien gegen Algerien spannend, 3 Uhr nachts geht das da los. Gibt es da die nächsten Überraschungen oder sind Frankreich und Argentinien einfach zu stark?
9: Na, also Senegal ist kein Gegner, den man mal eben im Vorbeigehen schlägt als Franzosen. Die Senegalesen sind körperlich stark, schnell, sehr unangenehm zu spielen. Der bekannteste Name ist sicherlich Nicolas Jackson, der ja gerade von den Bayern zum FC Chelsea gewechselt ist. Der hat ein unglaubliches Tempo, kann auch immer für Gefahr sorgen. Natürlich hat Frankreich insgesamt mehr Qualität und mehr Stars, aber Senegal ist so eine Mannschaft, die genau diese Mischung aus Athletik und Leidenschaft mitbringt, die Favoriten Probleme bereiten kann.
3: Soweit Martin Roschitz, unser WM-Reporter mit dem Blick auf gestern Abend nochmal die Sensation, das 0:0 der Kapverden gegen Spanien und dem Blick auf die heutigen Partien Frankreich gegen Senegal, dann um 21 Uhr Irak, Norwegen, um Mitternacht Argentinien, Algerien, dann ab 3 Uhr und für die ganz frühen Vögel Österreich gegen Jordanien ab 6 Uhr morgens.
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1: 18 Uhr. Gemischte Reaktionen auf neues Abwehrzentrum. G7 will Druck auf Russland erhöhen. Fischer Verlag verlässt Frankfurt. Das Wetter in der Nacht 16 bis 10 Grad, morgen stellenweise Nebel, ab und zu Regen, 22 bis 29 Grad. Mein Name ist Andreas Gerlach. Angriffe auf Stromleitungen, Spionage oder Cyberattacken. In Berlin hat heute ein neues Abwehrzentrum gegen hybride Bedrohungen die Arbeit aufgenommen. Die Reaktionen, sowohl Lob als auch Kritik. ARD-Korrespondent Oliver Neuroth.
2: Der grüne Innenpolitiker von Notz nennt das neue Zentrum eine gute Sache. Aber er kritisiert, das Konzept sei nicht zu Ende gedacht. Wer habe den Hut auf? Wer trage die Verantwortung? Das habe Innenminister Dobrindt bisher nicht geklärt. Der Digitalverband Bitkom lobt das neue Abwehrzentrum. Es komme genau zur richtigen Zeit. Das Abwehrzentrum ist keine neue Behörde. Es soll eine Schnittstelle sein zwischen den bestehenden Sicherheitsorganen, um hybride Bedrohungen schneller zu erkennen und Schritte dagegen einzuleiten.
1: Am zweiten Tag des G7-Gipfels in Frankreich haben sich die Staats- und Regierungschefs auf neue Sanktionen gegen Russland geeinigt. Dabei geht es um die russischen Öl- und Gasexporte. Zweiter Knackpunkt: Iran. Am Freitag soll ein Rahmenabkommen zwischen dem Land und den USA unterzeichnet werden. ARD-Reporter Samuel Jakesch.
3: Der Inhalt der zwischen den USA und Iran verhandelten Absichtserklärung ist weiterhin nicht öffentlich. US-Präsident Trump präsentierte die Kernpunkte des Papiers den anwesenden Staatschefs. Das Memorandum, heißt das aus Gesprächskreisen, umfasst lediglich anderthalb Seiten und lässt zahlreiche Detailfragen noch ungeklärt. Wie kann eine Waffenruhe zwischen Iran und USA durchgesetzt werden? Untersagt sie auch israelische Angriffe im Libanon? Und unter welchen Bedingungen kann der internationale Schiffsverkehr entlang der Straße von Hormus wieder anlaufen?
1: Der sogenannte Tankrabatt der Bundesregierung endet in 2 Wochen. Die Steuersenkung sollte Pendler und Wirtschaft entlasten. Die Monopolkommission, ein Beratungsgremium der Bundesregierung, begrüßt jetzt, dass der Rabatt endet. Nach ihrer Einschätzung kam die Entlastung nicht in voller Höhe beim Verbraucher an. In der Verlagsbranche gibt es den nächsten Rückschlag für Frankfurt. Vor 16 Jahren war der Surkamp Verlag nach Berlin gezogen. Dorthin verlegt jetzt auch der S. Fischer Verlag seinen Hauptsitz. Er war Ende des 19. Jahrhunderts in Berlin gegründet worden und wird nächstes Jahr dorthin umziehen. Das hat Verlagschefin Dohmann heute bekannt gegeben. HR-Reporter Jan Tussing.
4: Dadurch würden Entscheidungswege verkürzt, die Zusammenarbeit zwischen Programm und Vermarktung intensiviert und die Präsenz des Verlags im kulturell und gesellschaftlich attraktiven Umfeld Berlins gestärkt, so Dohmann. In Frankfurt verblieben die kaufmännischen Bereiche sowie ein Teil des Lektorats.
1: Bei der Fußball-Weltmeisterschaft steht heute Abend nur ein Spiel auf dem Plan, die Partie Frankreich gegen Senegal. Anstoß ist um 21 Uhr. Für das deutsche Team stand heute nur eine Pressekonferenz an. ARD-WM-Reporterin Desiree Krause.
5: Intensives Training sei wichtig, um die Spannung zwischen den Spielen des DFB-Teams hochzuhalten, so Joshua Kimmich auf der Pressekonferenz des DFB am Nachmittag. Trainer Julian Nagelsmann gebe den Weg vor und die Spieler folgen. Das funktioniere aktuell sehr gut, so der deutsche Kapitän. Heute hat die deutsche Mannschaft einen freien Tag in Winston-Salem, den sie auch mit den angereisten Familien nutzen kann. Frankfurts Nathaniel Brown feiert seinen 23. Geburtstag.
1: Und das waren die Nachrichten. Das Wetter bis zum Abend bleibt es wechselhaft, örtlich auch mit Schauern oder heftigen Gewittern. In der Nacht klingen die Schauer ab, die Werte gehen runter auf 16 bis 10 Grad. Morgen dann stellenweise Nebel, im Norden halten sich den ganzen Tag über dichte Wolken, ab und zu regnet es etwas, im Süden scheint eher auch mal die Sonne. Es wird schwül bei 22 bis 29 Grad. Die weiteren Aussichten, es bleibt schwül, die Temperaturen steigen weiter. Am Donnerstag bis 34 Grad, am Freitag bis 36 Grad. Die Zeit 18.04 Uhr.
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1: Vorsicht auf der A3 Köln Richtung Frankfurt. Zwischen Itstein und Niedernhausen liegt eine Leiter auf der Fahrbahn. Vorsicht auf der A67 Darmstadt Richtung Mönchhof-Dreieck. Zwischen Rüsselsheim-Ost und Mönchhof-Dreieck liegen Reifenteile auf der Fahrbahn. A3 Frankfurt Richtung Würzburg zwischen Oberzhausen und Hanau. Ein Unfall mit einem LKW und einem PKW auf dem Abbiegestreifen zur B45 in Richtung Dieburg. A5 Darmstadt Richtung Kassel zwischen Frankfurter Kreuz und Nordwestkreuz Frankfurt streckenweise stockender Verkehr. A7 Kassel Richtung Hannover zwischen Kassel Nord und Hannover Schmünden-Lutterberg. 4 Kilometer Stau nach einem Unfall auf dem rechten Fahrstreifen. A66 Wiesbaden Richtung Frankfurt zwischen Kriftler Dreieck und Frankfurt Höchst 5 Kilometer Stau nach einem Unfall auf dem rechten Fahrstreifen. A643 Wiesbaden Richtung Mainz zwischen Wiesbaden-Dotzheim und Mainz-Mombach 2 Kilometer Stau. Dadurch auch 3 Kilometer Stau und stockender Verkehr auf der A66 zwischen Wiesbaden-Mainzer Straße und Schiersteiner Kreuz. A661 Egelsbach Richtung Oberursel zwischen Offenbacher Kreuz und Frankfurt-Friedberger Landstraße 5 Kilometer stockender Verkehr.
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6: Guten Abend. Auf welcher Seite steht US-Präsident Trump, wenn es um die Ukraine geht? Das war zuletzt nicht immer ganz klar zu erkennen, aber auf dem G7-Gipfel, der gerade in Evian in Frankreich läuft, kann man den Eindruck bekommen, Trump will den Druck auf Russland wieder erhöhen. Da ist zum Beispiel die Rede von neuen Sanktionen gegen Russland, die den Energiesektor treffen sollen. Und dann gab es auch Aussagen von US-Präsident Trump gerichtet an Russlands Präsident Wladimir Putin. Er hat ihn aufgefordert, ein Abkommen zu schließen. Georg Schwarte begleitet den Gipfel der führenden Industriestaaten in Evian. Ich habe ihn gefragt, wie hat sich Trump denn da bislang präsentiert, wenn es um die Ukraine geht?
7: Naja, es hat einen Gesinnungswechsel offenbar gegeben und das haben alle hier mit großem Erstaunen, eigentlich auch mit Freude, die meisten, die übrigen 6 zur Kenntnis genommen. Man musste ja konstatieren, dieser amerikanische Präsident war in den vergangenen Wochen und Monaten schlicht einfach abgelenkt. Da war erst der Fall Venezuela, um das er sich gekümmert hat in seiner Art und Weise. Dann kam der Iran-Krieg und die Ukraine, der gesamte Ukraine-Krieg und der Umgang mit Russland, das hat ihn schlicht nicht mehr interessiert. Da war er nicht mehr ansprechbar und weg. Und das hat sich jetzt offenbar ein bisschen geändert. Es gibt hier wieder einen gemeinsamen Geist in Sachen Ukraine-Krieg. Das sagte eben hier der britische Premier Starmer. Da war eine Einigkeit im Raum zu spüren. Und eine allgemeine Aufatmung und Erleichterung natürlich auch beim deutschen Kanzler. Also mit Nachdruck will man jetzt mehr Druck auf Putin ausüben und Präsident Trump ist mit dabei. Das war in der Vergangenheit eben nicht so. Und du hast es schon gesagt, Trump hat zum ersten Mal, sagen hier die Teilnehmer, dass sie es von ihm gehört haben, gesagt, Russland muss jetzt ein Abkommen schließen mit der Ukraine. Auch das völlig neu. Neuer Ton auch, was die Beurteilung der Lage in der Ukraine angeht. Da hatte man Trump in den letzten Monaten ja immer gehört, die Ukraine sei im Rückzug, die sollen endlich ein Abkommen schließen, sie könnten nicht gewinnen. Das klingt jetzt anders. Selenskyj selbst, der war begeistert. Er sagte hier vor Ort, endlich verstehen hier alle offenbar, dass Russland den Krieg nicht gewinnen wird. Also da ist von der Position der Starke für die Ukraine die Rede. Die wollen den Druck erhöhen. Sanktionen soll es geben gegen die Schattenflotte. Die Briten, die Franzosen, die Kanadier haben sich schon fest dazu entschlossen. Die Amerikaner hatten zuletzt Sanktionen sogar gelockert, was den Bereich Öl und Gas angeht, gegenüber Russland mit Blick auf die Straße von Hormuz und die Energieknappheit. Jetzt sagt Trump, können wir rückgängig machen. Wieder scharfe Sanktionen auch für Russland.
6: Stärkt das insgesamt auch die Rolle der Europäer, wenn es um die Ukraine geht? Denn bislang war ja auch nicht klar, ob die Europäer da überhaupt einen Platz mit am Verhandlungstisch bekommen. Sollte es dann wieder wirklich konkrete diplomatische Versuche geben, diesen Krieg zu beenden?
7: Also da haben wir zumindest gehört aus Teilnehmerkreisen, dass der amerikanische Präsident sehr ruhig, sehr aufmerksam heute zugehört habe, als es genau darum ging, wer verhandelt da jetzt eigentlich und was ist die Rolle der Europäer. Die haben ihm wohl vermittelt, dass die Sache einfach mal seinen Chefvermittler Witkoff, einen gelernten Immobilienhändler und seinen Schwiegersohn Kushner nach Moskau zu schicken, eben nicht weiterbringt. Und er scheint es verstanden zu haben. Wobei, auch das muss man sagen, bei diesem Donald Trump aus der Vergangenheit haben wir immer wieder gehört, zuletzt auch von der Altbundeskanzlerin Merkel. Man erklärt ihm 2 Stunden was, hat das Gefühl, er hat es begriffen. Und in der 3. Stunde ist doch wieder alles anders. Insofern muss man abwarten, was vom Tage hier übrig bleibt. Aber das ist heute hier, kann man schon mal sagen, eigentlich ein sehr guter Tag für die Ukraine.
6: Stichwort Abkommen, das ist ja auch treffend, wenn es um den Iran geht. Da hatte Trump ja das Abkommen, das am Freitag wahrscheinlich in der Nähe von Luzern unterzeichnet werden soll, ja praktisch schon mit im Reisegepäck. Aber es sind durchaus noch ein paar Fragen offen. Ist Trump denn weiterhin davon überzeugt, dass dieses Abkommen kommt, dass man es am Freitag unterschreibt?
7: Also er ist sicher. Er sagt, die Schiffe fahren, und zwar ab Freitag. Marinemission, naja, brauchen wir vielleicht gar nicht. Maut zahlt auch niemand und der Iran wird sein Atomprogramm aufgeben. Da staunen hier alle, manche zweifeln. Alle wollten wissen, wie sieht's denn aus, das Abkommen? Es stellt sich raus, hören wir, 1,5 Seiten. Da ist das Wort Rahmenabkommen dann schon sehr zutreffend. Also Details sind da nicht geregelt. Auch der Umgang mit dem Nuklearprogramm. Wie geht es weiter? Gibt es Inspektoren? All das muss noch geklärt werden. Das ist alles noch ein Prozess. Aber immerhin erstmal Zustimmung hier im Saal hören wir von allen Beteiligten aufatmen. Jawohl, jetzt haben wir wenigstens Bewegung. Und dann muss man abwarten, wie es weitergeht. Und alle gucken ein bisschen auch natürlich Richtung Israel. Was passiert da? Netanyahu, wie geht er mit der Hisbollah-Miliz in Libanon
6: um? Berichtet Georg Schwarte vom G7-Gipfel in Evia in Frankreich, wo die Ukraine heute das große Thema war und ein Sinneswandel, so hat es unser Reporter beschrieben, bei US-Präsident Donald Trump.
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6: Cyberangriffe, die gehören zur modernen Kriegsführung mit dazu und sie kommen häufig vor. Sie treffen nicht nur Unternehmen, sondern manchmal auch den Staat. Bundesinnenminister Alexander Dobrindt hat heute in Berlin ein neues Zentrum für die Abwehr solcher sogenannter hybrider Gefahren eröffnet. Die Sicherheitsbehörden wollen so die Attacken von Staaten oder fremden Geheimdiensten schneller erkennen. Da geht es um den Kampf gegen Cyberattacken. Es geht auch um Anschläge, zum Beispiel auf die Infrastruktur, Stromleitungen oder Ausspähaktionen mit Drohnen, mutmaßlich gesteuert von Geheimdiensten aus dem Ausland. Oliver Neuroth.
8: Zu so einer feierlichen Geburtsstunde gehört natürlich dann auch...
2: Alexander Dobrindt nimmt höchstpersönlich einen Schraubendreher in die Hand, um für die Kameras das Schild des neuen Abwehrzentrums am Gebäude des Bundesamts für Verfassungsschutz in Berlin anzubringen.
8: Wer sich auskennt, weiß, dass wir das über Kreuz machen.
2: Was die Fernsehbilder nicht transportieren, das Schild hing schon vorher am Eingang, das Nachziehen der Schrauben war also nur Show. Dobrindt will sich als Macher inszenieren, als der Politiker, der anpackt, um die Sicherheit in Deutschland wirklich zu verbessern. Gerade hybride Bedrohungen haben seit Beginn des russischen Angriffskriegs auf die Ukraine zugenommen. Etwa Cyberattacken, Angriffe auf Stromleitungen oder Desinformationskampagnen. Dahinter stecken oft ausländische Geheimdienste.
9: Es geht natürlich darum, mit hybriden Angriffen die Bevölkerung zu verunsichern, den demokratischen Diskurs zu vergiften, Polarisierung zu fördern. Es geht schlichtweg darum, unser Land zu destabilisieren.
2: Das Problem bisher, es ist nicht klar, welche Sicherheitsbehörde sich um hybride Attacken primär kümmern muss, weil diese Angriffe ebenso unterschiedlich sind. Das neue Abwehrzentrum ist keine neue Behörde, eher eine Plattform, die die Erkenntnisse bestehender Sicherheitsorgane bündelt. Hier laufen nun unter anderem Informationen von Landes- und Bundespolizeien zusammen, vom Verfassungsschutz, den Landeskriminalämtern, der Bundeswehr und des Zolls.
9: Hybride Angriffe sind perfide Angriffe. Sie sind nicht immer gleich zu erkennen. Deswegen ist es so wichtig, dass wir frühe Anzeichen schon identifizieren, Lagebilder erstellen, Analysen anstellen und Aktionen planen.
2: 5 Arbeitsgruppen sitzen im neuen Abwehrzentrum und kümmern sich um die Teilbereiche von hybriden Gefahren. Sie sammeln und bewerten alle relevanten Informationen und vernetzen sich auch mit der Wirtschaft. Denn oft sind es Unternehmen, die beispielsweise von Cyberangriffen betroffen sind. Verfassungsschutzpräsident Sinan Seelen sieht in hybriden Attacken eine Art Kriegsführung der Zukunft.
10: Hybride Angriffe sind keine vorübergehende Gefahr. Sie sind das Mittel der Wahl in internationalen Konflikten unserer Gegenwart, weit im Vorfeld klassischer bewaffneter Konflikte. Und wir werden langfristig mit dieser Gefahr konfrontiert bleiben.
2: Doch das Abwehrzentrum hybrider Gefahren hat nicht nur Unterstützer. Generalbundesanwalt Jens Rommel weist darauf hin, dass Deutschland schon mehrere spezielle Zentren für Gefahrenabwehr hat und spricht von möglichen Reibungsverlusten. Für den grünen Innenpolitiker Konstantin von Notz ist das Konzept des Abwehrzentrums nicht zu Ende gedacht. Er kritisiert im Mittagsmagazin von ARD und ZDF:
11: Eine Schnittstelle löst noch keine Zuständigkeitsfrage und am Ende ist eben auch wichtig bei Sicherheitsfragen, wer hat den Hut auf, wer trägt die Verantwortung? Diese Probleme hat Alexander Dobrindt noch nicht geklärt.
2: Der Digitalverband Bitkom lobt das neue Abwehrzentrum. Es komme genau zur richtigen Zeit. 80% der deutschen Unternehmen erwarten laut Bitkom bei der Abwehr hybrider Gefahren mehr Informationen von staatlicher Seite. Nur 22% fühlen sich ausreichend informiert. Die Hoffnung des Digitalverbandes, diese Lücke muss das neue Zentrum schließen.
6: Ein neues staatliches Zentrum zur Abwehr von Cyberangriffen oder sogenannter hybrider Gefahren. Das gibt es jetzt und Oliver Neuroth, unser Hauptstadtkorrespondent, hatte die Details dazu. Eine Waffenruhe zwischen der israelischen Armee und der Iran-gestützten Hisbollah im Libanon soll Teil des Deals sein, den die USA mit dem Iran ausgehandelt haben und der ja dann am Freitag unterschrieben werden soll. Das Ganze ist passiert praktisch über den Kopf Israels hinweg. Das Problem, gleichzeitig verhandelt Israel mit der libanesischen Regierung über einen Frieden. Israels Premierminister Netanyahu, der hier ein Spielfeld in seinem Wahlkampf hatte, wird damit plötzlich zu einer Art Auswechselspieler auf der Ersatzbank. Dank Trump hat ihn kaltgestellt, vor den eigenen Wählern gedemütigt und abgestellt. Am Spielfeldrand könnte sich Netanyahu zu einer Gefahr für diesen Iran-Deal entwickeln, meint unsere Korrespondentin in Israel, Bettina Meyer.
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12: Es ist ein politisches Erdbeben, das Israels Regierungszentrale in Jerusalem erschüttert. Auch wenn Israels Premier Benjamin Netanyahu alles tut, um die tektonischen Verschiebungen wegzulächeln. Wirklich gelächelt hat er auf seiner Pressekonferenz in Jerusalem nicht mehr, nachdem Trump ihn an der Seitenlinie stehen ließ. Einen Deal mit dem Iran im Alleingang verkündete, ohne Israel, ohne Netanyahu. Und dann bekannt wurde, dass der Deal auch eine Waffenruhe an der Libanon-Front beinhaltet, wo Israel gegen die Iran-gestützte Hisbollah kämpft. Trumps Deal torpediert die laufenden Verhandlungen Israels mit der libanesischen Regierung. Dahin ist sie, die letzte Gelegenheit für Netanyahu, sich auf der Wahlkampfbühne nicht nur als Kriegschef, sondern auch als Verhandlungsstratege zu präsentieren. Ob es Netanyahu passt oder nicht, Washington und Teheran haben einen Deal geschlossen. Donald Trump hat das getan, was er am liebsten tut, gepokert und die Karten im Nahen Osten neu gemischt, über den Kopf seines engsten Verbündeten hinweg. Wo steht Israels Premier jetzt? Netanyahu schaut vom Spielfeldrand aus zu. Er ist dort, wo er niemals sein wollte, auf der Ersatzbank. Doch Vorsicht, mit angekratztem Ego läuft Israels Premier zu Höchstform auf. Tut das, was er gut kann, Niederlagen schönreden. Die aktuelle Erzählung aus dem Regierungsbunker in Jerusalem ist abenteuerlich. Nur sein Handeln habe den Staat vor der atomaren Auslöschung bewahrt, sagte Netanyahu. Kein Wort vom angereicherten Uran, das sich noch im Iran befinden soll. Kein Wort vom Regime-Change, den Netanyahu einst in Aussicht stellte. Egal, schon zündet der Premier wieder eine Nebelkerze. Egal, ob mit oder ohne Deal. Er werde dafür sorgen, dass der Iran keine Atomwaffe bekommt, solange er Premierminister ist, fügte Netanyahu hinzu. Bis zum möglichen Wahltermin im Oktober sind es noch etwa 4 Monate, in denen viel zerstört werden kann von einem unberechenbaren Rückbankspieler, dessen Narrativ darauf fußt, dass nur er Israel vor der existenziellen Bedrohung aus dem Iran schützen kann, mit eiserner Faust, nicht mit Verträgen. Sollte Trump das Spiel mitspielen, könnte ein einziger Fehltritt genügen, um das Kartenhaus zum Einsturz zu bringen. Der Iran weiß, dass Israel nicht die Füße stillhalten kann. Jeder Angriff der israelischen Armee im Libanon werde als Verstoß gegen die Waffenruhe gewertet, drohte Irans Außenminister. Und so wird der Auswechselspieler auf der Ersatzbank zur Gefahr für den Deal. Denn einen Verstoß Israels gegen die Waffenruhe müssten die USA mit neuen Zugeständnissen an Teheran wieder einfangen. Ein Spiel, das Teheran gern mitspielt, weil so das wirkliche Ziel in greifbare Nähe rückt, die anderen ins Abseits zu stellen. Denn wer im Abseits steht, schießt keine Tore mehr.
6: Am kommenden Freitag wollen die USA und der Iran ein Abkommen schließen. Israels Premier Netanyahu aber könnte zur Gefahr für dieses Abkommen werden, kommentiert unsere Korrespondentin in Tel Aviv, Bettina Meyer. Wir schauen nach Südafrika. 46 Jahre lang dauerte da die sogenannte Zeit der Apartheid. Was das war, das kann man schon vom Wortsinn her erahnen. Es ging darum, die weiße Minderheit und die nicht weiße Mehrheit des Landes zu trennen. Schwarze Menschen wurden da systematisch unterdrückt. Vor genau 50 Jahren dann begehrten Schüler in Soweto, einem Vorort von Johannesburg, gegen diese Diskriminierung auf. Sie wollten nicht länger akzeptieren, dass Afrikaans, die Sprache der Weißen, die vorgeschriebene Unterrichts Sprache sein sollte. Diese Proteste wurden blutig niedergeschlagen, aber heute gelten sie als Anfang vom Ende dieser Rassentrennung, die erst 1992 dann abgeschafft wurde. Wie sieht das heute aus, 50 Jahre danach? Darüber habe ich vor der Sendung gesprochen mit Gregor Jecke. Er ist Leiter des Auslandsbüros Südafrika der Konrad-Adenauer-Stiftung in Kapstadt. Südafrika ist ein vielfältiges, ein buntes Land, auch eine führende Wirtschaftsmacht auf diesem Kontinent. Ich habe Gregor Jecke gefragt, ist die Apartheid endgültig Geschichte?
13: Naja, also zunächst muss man sagen, dass Südafrika nicht nur eine wirtschaftliche Macht auf dem afrikanischen Kontinent ist, sondern eben anders als viele Länder Afrikas auch eine stabile Demokratie mit freien Wahlen, Gewaltenteilung, einer starken Verfassung, unabhängigen Medien und auch einer lebendigen Zivilgesellschaft. Ja, aber dennoch muss man auch wissen, steht das Land über 30 Jahre nach Ende der Apartheid trotz Demokratie vor großen Herausforderungen. Und Wenn ich über Herausforderungen spreche, dann denke ich an die hohe Arbeitslosigkeit, Kriminalität, schwaches Wirtschaftswachstum, marode staatliche Versorgung bei Energie und Wasser. Und das führt nicht nur zu einem Vertrauensverlust der Menschen in Politik und staatliche Institutionen, sondern führt auch dazu, dass Südafrika zu den ungleichsten Ländern der Welt zählt, heute noch. Also extreme soziale und wirtschaftliche Unterschiede prägen das Land bis heute. Und diese treffen vor allen Dingen die schwarze Bevölkerungsmehrheit, also über 80% der Bevölkerung.
6: Wo sind denn diese Benachteiligungen im Alltag vielleicht auch besonders sichtbar?
13: Sichtbar wird es vor allen Dingen, dass sozialer Fortschritt für viele in Südafrika unerreichbar bleibt. Und wenn ich sage für viele, dann meine ich vor allen Dingen die schwarze Bevölkerungsmehrheit. Das bedeutet ungleicher Zugang oder Ausgangsbedingungen beim Zugang zu Bildung, ja, Land oder auch ökonomischen Chancen. Lassen Sie mich ein Beispiel geben, ja, wenn es um das Thema Gehalt oder Kriminalität geht. Ja. Wer weiß ist, verdient in Südafrika im Schnitt mehr. Und die Wahrscheinlichkeit, Herr Schreiber, Opfer von Gewalt, also einer Straftat zu werden, ist dann am höchsten, wenn man eine junge schwarze Frau in einem Township ist. Man kann also sagen, Südafrika hat über 30 Jahre nach Beendigung der Apartheid die politische Transformation von der Apartheid zur Demokratie geschafft, aber noch lange nicht die wirtschaftliche. Und auch die Wahrheitskommission, die eingesetzt wurde unter Erzbischof Desmond Tutu, die die Verbrechen des Apartheidsregimes sichtbar gemacht hat, die gab den Opfern zwar eine Stimme, das war eine politische Aufarbeitung, doch die soziale und auch die wirtschaftliche Ungleichheit prägt das Land bis heute. Und man kann eigentlich sagen, dass die Hautfarbe in Südafrika auch heute noch ein gesellschaftlicher Teilungs- und Definitionsfaktor darstellt. Und das hat Auswirkungen bis tief in das politische System des Landes.
6: Wenn wir mal also bei der Politik bleiben, ist es denn auch ein erklärtes Ziel der Politik, dagegen was zu tun? Also ist das immer noch ein großes Thema, diese Zustände auch zu verbessern und zu verändern?
13: Ja, also insbesondere seit den Wahlen von 2024 gibt es eine Regierung der nationalen Einheit, das sogenannte Government of National Unity unter ANC-Führung, unter der Dauerregierungspartei Südafrikas, der Partei Nelson Mandelas, aber eben auch mit der Democratic Alliance. Das ist eine liberale Partei, die sehr stark auf wirtschaftliche Reformen setzt, auf Arbeit und Beschäftigung. Und das sind natürlich alles Maßnahmen, die dazu beitragen können, diese eklatante Ungleichheit auch zu beseitigen. Aber gleichzeitig gibt es eben besonders am linken Rand eine Vielzahl von radikalen, populistisch linken Parteien, die ihre Wähler mobilisieren. Man kann sagen, mit einer identitätsbezogenen Rhetorik, die am Ende die ohnehin bestehenden tiefen gesellschaftlichen Spaltungen noch vergrößern.
6: Wenn man mal auf die andere Seite dieses Grabens schaut, kommt ja auch Kritik, wenn es um die Zustände im Land geht. Da behauptet zum Beispiel US-Präsident Trump, es gebe in Südafrika einen, so nennt er das, weißen Genozid. Weiße Landbesitzer würden da enteignet. Er hat ihnen sogar Asyl angeboten. Was ist denn dran an diesen Vorwürfen? Ist es tatsächlich so, dass weiße Menschen teilweise da auch benachteiligt werden?
13: Also der Vorwurf des weißen Genozides in Südafrika ist, um es mal diplomatisch auszudrücken, kompletter Unsinn. Und wie ich ja eingangs gesagt habe, muss man wissen, dass Zugang auch zu Land, ja, nicht nur zu Bildung und ökonomischen Chancen bis heute großen Teilen der schwarzen Bevölkerungsmehrheit noch verwehrt bleibt. Man muss wissen, der Landbesitz liegt zu größten Teilen in Südafrika bei Weißen. Und dann ist es natürlich auch statistisch so, dass dann häufig auch weiße Farmer, häufiger als schwarze Farmer, die es also weniger gibt, Opfer von Gewalt und Kriminalität werden. Aber generell ist die hohe Kriminalitätsrate ein großes Problem in Südafrika und das betrifft alle Hautfarben. Also der Vorwurf des weißen Genozids ist absoluter Blödsinn.
6: Vor genau 50 Jahren begann der Aufstand von Soweto und das Anfang vom Ende der Apartheid in Südafrika. Wie sieht es heute dort aus? Darüber habe ich gesprochen mit. Jetzt bin ich komplett raus. Jetzt habe ich mich selber überlistet. Ich habe den nach dem Namen gesucht, aber jetzt habe ich ihn gefunden. Darüber habe ich gesprochen mit Gregor Jecke, der Leiter des Auslandsbüros Südafrika der Konrad-Adenauer-Stiftung in Kapstadt. Manchmal sind die Abmoderationen schwieriger als die Anmoderationen.
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6: Und damit kommen wir zum Thema künstliche Intelligenz. Die Verhandlungen gingen über Monate, aber jetzt hat das EU-Parlament Maßnahmen gegen Deepfakes beschlossen und ein Gesetzespaket zur Regulierung der KI verabschiedet. Einige Vorschriften wurden da verschärft, einiges wurde aber auch abgeschwächt, um die Wirtschaft und ihre KI-Pläne nicht zu behindern. Andreas Meyer-Feist.
14: Nun sollen Grenzen gesetzt werden, wo es bisher keine gab. Sogenannte Nacktbild-Apps werden verboten. Damit reagiert die EU auf Elon Musks KI Grok, die mit derartigen Funktionen Empörung ausgelöst hatte. Außerdem müssen KI-generierte Fotos, Audios und Videos mit einem digitalen Wasserzeichen versehen werden, um sie von echten Inhalten unterscheiden zu können. Während die EU in diesem Bereich den Schutz vor Missbrauch deutlich verschärft, fallen andere KI-Regeln nach monatelangen Verhandlungen schwächer aus als ursprünglich geplant. KI-Funktionen in Maschinen fallen nicht mehr unter das Gesetz. Auflagen für Anwendungen in der Strafverfolgung oder bei der biometrischen Erkennung sollen erst Ende 2027 greifen. Die Fristen für die Umsetzung wurden verlängert, um der Wirtschaft entgegenzukommen. Viele Unternehmen hatten sich über mögliche Nachteile im internationalen Wettbewerb beklagt. Wir schätzen, dass das Gesetzespaket Einsparungen von mindestens 1 Milliarde Euro für Unternehmen, Verwaltungen und Bürgerinnen und Bürger bringen könnte, sagt der Vizepräsident der EU-Kommission Vladis Dombrovskis. Das alles senkt die Bürokratiekosten. For our businesses, public administrations and citizens. Maroš Šefčovič ist slowakischer Diplomat und Mitglied der Europäischen Kommission, zuständig für die wirtschaftliche Sicherheit und den Handel. Darunter fällt auch alles, was mit KI zu tun hat. Er hofft, dass die KI Europa nicht überrollt, sondern dass Europa die künstliche Intelligenz nutzen und steuern kann. Das Ziel bleibt unverändert, ein sicherer, vertrauenswürdiger Binnenmarkt für künstliche Intelligenz. Die Gesetze müssen ein Sprungbrett sein für Unternehmen, kein Kampffeld. Das Verbot von Apps, die Persönlichkeitsrechte verletzen, wurde im Europaparlament mit großer Mehrheit fraktionsübergreifend beschlossen. Aber es gab Kritik an verlängerten Fristen und Ausnahmeregelungen, um der Industrie mehr Zeit bei der Umsetzung zu geben. Diese Gesetze liefern wie so oft keine zufriedenstellenden Antworten. Man will uns glauben machen, dass sie Innovation und Wettbewerbsfähigkeit fördern.
15: KI ist längst nicht mehr Innovation. KI ist Sicherheitspolitik. KI ist Macht. KI ist Souveränität.
14: Die EU versucht mit der neuen Gesetzgebung einen regulatorischen Spagat. Zum einen will sie die Auswüchse der künstlichen Intelligenz stoppen. Zum anderen die EU-Regulierung industrietauglicher und praxisnäher gestalten.
6: Berichtet Andreas Meyer-Feist.
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6: Was wäre eine Weltmeisterschaft ohne die Stars dieser WM? Einige davon kommen gerade erst auf, andere sind schon lange dabei und einer davon ganz bestimmt Lionel Messi. Der wird bald 39 Jahre alt. Für ihn ist das die letzte Weltmeisterschaft und heute Nacht dann greift Argentinien und damit auch Messi ins Turnier ein. Ab 3 Uhr geht's dann gegen Algerien.
16: Hätte Ray Hudson geahnt, dass die Messi-Mania doch noch nicht zu Ende ist, vielleicht hätte er diese Weltmeisterschaft noch drangehängt an seine Karriere als Fernsehreporter. Doch der ehemalige englische Mittelfeldspieler Ray Hudson, der ein Jahr seiner Karriere auch bei Union Solingen verbrachte und den großen Rest in den USA, ist seit knapp einem Jahr im Ruhestand. Seine hymnenhaften Sprachbilder jedoch leben weiter. Denn Hudson war der beste und genialste Laudator von La Pulga, dem Floh aus Rosario. Hudson erzählte von Verteidigern, die Messi auf Facebook folgten und bei Twitter herauskamen. Defenders try to follow him on Facebook and he comes out on Twitter. Hudson beschrieb Abwehrspieler, die vor Messi eine Drehtür betraten und nach ihm verließen. He could follow you into a revolving door, Phil. It'll come out first. Beinahe jeder Fußballfan hatte ja vor 3,5 Jahren gedacht, so, das war's, das letzte Messi-Kapitel ist nach einem der dramatischsten WM-Endspiele aller Zeiten endgültig geschrieben.
0: Argentinien ist Weltmeister! Messi-Mania in
16: Und Messi hatte sich ja auch ordentlich verabschiedet.
17: Wir haben es geschafft, zum dritten Mal. Ich möchte Diego danken für alles, was er mir gegeben hat. Dass ich jetzt so abtreten kann mit diesem WM-Titel, den ich mir so sehr gewünscht habe. Für meine Kameraden, für ganz Argentinien. Jetzt sind wir Weltmeister.
16: Doch nach seinem Wechsel in die USA zu Inter Miami kam die Lust am Fußball zurück. Und weil neben dem Geist auch der bald 39-jährige Körper noch mitmacht, bestreitet Messi gegen Algerien nun sein 200. Länderspiel zum Auftakt seiner 6. Weltmeisterschaft. Und ginge es nach Millionen Fans, die Messi nach wie vor auf der ganzen Welt zu Füßen liegen, dann wird er den Ball noch einmal so zärtlich berühren, als wäre es ein Gute-Nacht-Kuss seiner Mutter.
18: Astonishing from Lionel, sweeter than a mother's kiss at bedtime when he touches this one.
19: Einmal noch will er es also wissen. Lionel Messi greift heute Nacht ins Geschehen ein bei der Fußball-WM. Und Burkhard Hupe hat mal auf diesen Superstar geschaut.
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1: 10.31 Uhr. Gemischte Reaktionen auf neues Abwehrzentrum. G7 einigen sich auf neue Russland-Sanktionen. Fischer Verlag verlässt Frankfurt. Das Wetter in der Nacht 16 bis 10 Grad. Morgen stellenweise Nebel, ab und zu Regen. 22 bis 29 Grad. Mein Name ist Andreas Gerlach. Der Digitalverband Bitkom hat das neue Zentrum zur Abwehr hybrider Bedrohungen gelobt. Das Zentrum komme genau zur richtigen Zeit. Kritik kommt dagegen von Generalbundesanwalt Rommel. Es gebe schon zu viele unterschiedliche Abwehrzentren. Das schaffe Reibungsverluste. Innenminister Dobrindt hatte das gemeinsame Zentrum von Bund und Ländern heute in Berlin eröffnet. Es soll vor Sabotageakten und Cyberattacken schützen. Am zweiten Tag des G7-Gipfels in Frankreich haben sich die Staats- und Regierungschefs auf neue Sanktionen gegen Russland geeinigt. Dabei geht es um die russischen Öl- und Gasexporte. Zweiter Knackpunkt: Iran. Am Freitag soll ein Rahmenabkommen zwischen dem Land und den USA unterzeichnet werden. ARD-Reporter Samuel Jakisch.
3: Der Inhalt der zwischen den USA und Iran verhandelten Absichtserklärung ist weiterhin nicht öffentlich. US-Präsident Trump präsentierte die Kernpunkte des Papiers den anwesenden Staatschefs. Das Memorandum, heißt das aus Gesprächskreisen, umfasst lediglich 1,5 Seiten und lässt zahlreiche Detailfragen noch ungeklärt. Wie kann eine Waffenruhe zwischen Iran und USA durchgesetzt werden? Untersagt sie auch israelische Angriffe im Libanon? Und unter welchen Bedingungen kann der internationale Schiffsverkehr entlang der Straße von Hormus wieder anlaufen?
1: Das EU-Parlament in Straßburg hat ein Verbot beschlossen für Fleischbezeichnungen bei nicht-tierischen Produkten. Begriffe wie veganer Speck sind damit bald tabu. Bestimmte Bezeichnungen bleiben aber erlaubt. ARD-Korrespondentin Sabrina Fritz.
20: Veggie-Wurst, Veggie-Burger oder Tofu-Schnitzel dürfen weiterhin so bezeichnet werden, auch wenn in der Wurst kein echtes Fleisch steckt. Was wir nicht mehr lesen werden, ist Tofu-Huhn, Veggie-Schwein oder Sojasteak. Also Produkte, bei denen man direkt an ein Stück vom Tier denken muss. Die Debatte um die Bezeichnung von Fleischersatzprodukten hatte eine französische Abgeordnete ausgelöst.
1: Der sogenannte Tankrabatt der Bundesregierung endet in 2 Wochen. Die Steuersenkung sollte Pendler und Wirtschaft entlasten. Die Monopolkommission, ein Beratungsgremium der Bundesregierung, begrüßt jetzt, dass der Rabatt endet. Nach ihrer Einschätzung kam die Entlastung nicht in voller Höhe beim Verbraucher an. Der S. Fischer Verlag verlegt seinen Hauptsitz von Frankfurt nach Berlin. Der Umzug soll nächstes Jahr im Sommer erfolgen. Das meldet der Verlag heute. Der S. Fischer Verlag ist einer der bedeutendsten Verlage in Deutschland und war Ende des 19. Jahrhunderts in Berlin gegründet worden. Dorthin ziehen unter anderem die Geschäftsführung, das Marketing und die Pressearbeit. Das Lektorat soll aber in Frankfurt bleiben. Tennislegende Serena Williams kann zusammen mit ihrer Schwester Venus ihr Comeback in Wimbledon fortsetzen. Die US-Amerikanerinnen bekommen eine Wildcard für das Doppel des Turniers ab Ende Juni. ARD-Sportreporter Armin Lehmann.
21: Serena hatte zuletzt 2022 in London aufgeschlagen und nach ihrem Erstrundenaus wenige Monate später ihre Karriere beendet. An der Seite ihrer Schwester Venus bestreitet sie damit ihr drittes Event seit ihrem sensationellen Comeback in Queen's Club, wo sie mit ihrer Doppelpartnerin Boko nach 1376 Tagen wieder ein Match bestritten hatte und dieses auch gleich gewinnen konnte.
1: Und das waren die Nachrichten. Das Wetter: bis zum Abend bleibt es wechselhaft, örtlich auch mit Schauern oder heftigen Gewittern. In der Nacht klingen die Schauer ab, die Werte gehen runter auf 16 bis 10 Grad. Morgen dann stellenweise Nebel, im Norden halten sich den ganzen Tag über dichte Wolken. Ab und zu regnet es etwas, im Süden scheint eher auch mal die Sonne. Es wird schwül bei 22 bis 29 Grad. Die weiteren Aussichten: es bleibt schwül und die Temperaturen steigen weiter. Am Donnerstag bis 34, am Freitag bis 36 Grad. Die Zeit 18.35 Uhr.
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1: Vorsicht auf der A7 Fulda Richtung Würzburg. Zwischen Fulda, Dreieck und Bad Brückenau-Volkers liegen Reifenteile auf der Fahrbahn und es steht ein defekter LKW auf dem rechten Fahrstreifen. Vorsicht auf der B43A Hanauer Kreuz Richtung Oberzhausen. Zwischen Hanau-Steinheim und Hanau-Kleinauheim liegen Spanngurte auf der Fahrbahn. A5 Darmstadt Richtung Kassel, zwischen Frankfurter Kreuz und Westkreuz Frankfurt, 3 Kilometer stockender Verkehr nach einem Unfall auf dem rechten Fahrstreifen. A66 Wiesbaden Richtung Frankfurt, zwischen Kriftler Dreieck und Frankfurt Höchst, 3 Kilometer stockender Verkehr. A643 Wiesbaden Richtung Mainz, zwischen Schiersteiner Kreuz und Mainz-Gonsenheim, 3 Kilometer stockender Verkehr. Dadurch auch 2 Kilometer stockender Verkehr auf der A66 zwischen Wiesbaden-Mainzer Straße und Schiersteiner Kreuz. A661 Oberursel Richtung Egelsbach, zwischen Bad Homburger Kreuz und Frankfurt-Eckenheim, streckenweise stockender Verkehr.
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4: Guten Abend, ich grüße Sie. Die künstliche Intelligenz, die KI, dringt ja immer mehr in unseren Alltag ein. Dabei stellen wir uns auch die Frage, ob die Abhängigkeit von den Vereinigten Staaten in diesem Bereich nicht mittlerweile viel zu groß ist. Denn es sind ja vor allem amerikanische Unternehmen, die den KI-Markt aktuell beherrschen. Und bereits jetzt zeigt sich, dass Deutschland und Europa auch Spielball amerikanischer Politinteressen sein könnten. Die US-Regierung hat kürzlich zum Beispiel das Unternehmen Anthropic unter Verweis auf die nationale Sicherheit angewiesen, den Zugang aller Ausländer zu 2 bestimmten KI-Modellen zu unterbinden. Deshalb fordert nicht nur die Bundesregierung, den Rückstand Deutschlands und Europas im Bereich der KI möglichst schnell aufzunehmen. Zu holen. Aber wie kann das gelingen? Darüber habe ich vorhin gesprochen mit dem netzpolitischen Journalisten und Aktivisten Markus Beckedahl. Er ist der Gründer des Zentrums für Digitalrechte und Demokratie. Ich wollte wissen, was können denn diese besagten KI-Modelle, dass die US-Regierung die Nutzung nur für die eigenen Bürger praktisch reservieren will? Das muss ja eigentlich gigantisch sein.
5: Ja, das ist eine ungeklärte Frage, was so gigantisch sein soll, dass die US-Regierung Exportkontrollen verhängt. Mhm. Das sind auf jeden Fall Modelle, die relativ leistungsfähig sind, die sehr gut Code schreiben können, die auch Sicherheitslücken in Code finden können. Aber sie sind jetzt nicht so überragend gegenüber Konkurrenzmodellen, dass man Angst davor haben sollte.
4: Warum macht die US-Regierung das dann?
5: Ja, das ist eine große ungeklärte Frage. Es gibt so verschiedene Motive in der globalen Debatte. Die US-Regierung selbst hat sich dazu nicht wirklich offen geäußert. Mhm. Ein Motiv soll sein, dass mit diesen Modellen Sicherheitslücken in Software entdeckt werden können, also Fehler in Softwarecode, der dazu führen kann, dass andere die Software hacken können. Das heißt, wenn chinesische Geheimdienste und Hacker dieses Modell nutzen, dass sie dann in amerikanischer Software Fehler finden könnten, die sie ausnutzen könnten, um sie irgendwo reinzuhacken. Dann gibt es aber auch wiederum andere Motive, die sagen, naja, Anthropic ist gerade in einem Konkurrenzrennen mit OpenAI, dem Anbieter von ChatGPT. Und ChatGPT oder OpenAI hat wiederum die besseren Verbindungen zur US-Regierung. Und es könnte sein, dass die US-Regierung einfach jetzt mal Anthropic benachteiligt, um ja ChatGPT eine bessere Marktposition zu bieten.
4: Also möglicherweise am Ende sogar innenpolitische Motive, wenn man so will. Aber lassen Sie uns trotzdem auch mal so ein bisschen auf diesen gesamten Markt schauen. Die großen Player, ein paar Namen sind ja schon gefallen, zum Beispiel eben OpenAI oder Anthropic, auch ja der Chip-Entwickler Nvidia, das sind alles US-Konzerne. Auch chinesische Unternehmen mischen mit, auch russische Konzerne wollen in Sachen KI weit vorne dabei sein. Wie ist denn da die Stellung Deutschlands und Europas, wirklich so schlecht, wie man da manchmal glauben mag?
5: Ja, leider schon. Das sind alles hausgemachte Probleme. Also an der Forschung liegt es nicht. Wir haben sehr gute Forscherinnen in der Europäischen Union. Wir haben auch sehr viel Grundlagenforschung. Aber letztendlich haben wir zu wenig Finanzkapital, das heißt zu wenig Investoren, die hier investieren. Und man muss auch immer berücksichtigen, in den USA sind diese ganzen Unternehmen auch durch Staatsaufträge groß geworden. Das heißt, sie sind auch immer industriepolitisch gefördert worden. Und in China wiederum gibt es ja auch konkurrenzfähige Modelle. Das ist auch alles durch eine sehr gezielte Industriepolitik so entstanden. Während wir in Europa uns immer zurücklehnen und sagen, naja, aber das liegt wahrscheinlich daran, dass wir uns zu früh Regeln gegeben haben. Und diese Regeln sind schuld daran, dass wir jetzt keine eigenen KI-Modelle haben. Mhm. Das Beispiel China zeigt, dass das falsch ist, weil die Chinesen gleichzeitig noch viel strengere Regeln eingeführt haben. Aber sie haben halt die bessere Industriepolitik parallel gemacht, um damit bessere KI-Modelle ermöglicht.
6: Was kann man denn jetzt konkret tun, um diese Lücke da vielleicht auch zu schließen? Denn das ist ja durchaus auch politischer Wille. Was müsste man aus Ihrer Sicht machen, um da auch aufzuholen in den nächsten Jahren und sich vielleicht auch unabhängiger zu machen, auch wenn es gerade um kritische Infrastruktur geht und vielleicht auch um sicherheitsrelevante KI-Modelle?
5: Naja, also letztendlich müssen wir das Ganze als Infrastruktur begreifen. Wir dürfen KI-Modelle nicht alleine sehen, sondern wir haben uns bei digitalen Infrastrukturen fast vollständig abhängig gemacht von wenigen US-Konzernen, deren Software, deren Hardware wir überall einsetzen. Nehmen wir das Beispiel Microsoft. Fast jeder Rechner in unseren Verwaltungen und in vielen Unternehmen läuft auf Windows, nutzt Microsoft Office und so weiter. Wir müssen jetzt anfangen, Alternativen zu fördern, dann die Open Source sind, die offen sind, ne, wo die Wertschöpfung bei uns in der Europäischen Union stattfindet und nicht jedes Jahr weiter Lizenzgebühren in die USA überweisen, um deren Software zu nutzen, die wiederum jederzeit von Donald Trump abgeschaltet werden kann, der nämlich über Exportkontrollen, wie im aktuellen Fall, jederzeit entscheiden kann, im Namen einer diffusen nationalen Sicherheit, tut er jetzt mal Deutschland von Microsoft-Software befreien.
6: Wie gefährlich ist Deutschlands und Europas Abhängigkeit von KI-Unternehmen aus den USA und wie schnell lässt sich der derzeitige Rückstand möglicherweise aufholen? Darüber gesprochen habe ich mit dem netzpolitischen Aktivisten und Journalisten Markus Beckedahl.
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6: Ein Luxushotel in der Nähe von Luzern in der Schweiz. Da wollen die USA und der Iran am kommenden Freitag ihr angepeiltes Rahmenabkommen dann endgültig abschließen. Eine Frage bleibt aber offen. Wie reagiert Israel auf all das? Schon am Freitag, direkt nach der Unterzeichnung, wollen die USA und der Iran nach Angaben des iranischen Außenministeriums dann auch weiter verhandeln. Denn aus dem Rahmenabkommen soll nach etwa 60 Tagen dann eine endgültige Einigung werden. Einer der Knackpunkte dabei, der Libanon, genauer gesagt die Hezbollah, die vom Iran unterstützt und von Israel bekämpft wird. Angriffe der israelischen Armee im Libanon wertet der Iran aber als Verstoß gegen die Waffenruhe und damit wohl auch als Verstoß gegen das angepeilte Abkommen. Das Problem, Israels Premierminister Netanyahu sitzt gar nicht mit am Verhandlungstisch. Bettina Meyer.
7: Lange hüllte sich Israels Premier Netanyahu in Schweigen, überließ der Opposition die Bühne, die den Deal von US-Präsident Trump mit dem Iran als historische Niederlage für Israel sieht. So ist Israel

0: Netanyahu braucht ein Bedrohungsszenario, damit er sich als Schutzpatron präsentieren kann, sagen Wahlbeobachter in Israel. Der Wahlkampf in Israel ist voll im Gange. Der Deal von Donald Trump mit dem Iran die erste große Zerreißprobe für Netanyahu. Und so machte er aus der Rede zum Deal Trumps mit dem Iran eine Wahlkampfrede. Erwähnt erst gar nicht, dass er als Premier übergangen wurde, Israel nicht mit am Verhandlungstisch sitzt. Netanyahus stärkster Wahlgegner Naftali Bennett antwortete beim israelischen Sender Reshet Bet. Netanyahu sagt etwas Schreckliches. Er behauptet, solange er Premierminister ist, wird der Iran keine Atomwaffen besitzen. Mit anderen Worten, in dem Moment, in dem er nicht mehr Premier ist, sagt er uns, dass Israel vernichtet wird. Die Aussage, dass Israel ohne ihn nicht bestehen wird, ist eine furchtbare Behauptung. Das ist zuallererst eine Lüge. Im gegnerischen Wahlkampflager sorgt nun vor allem für Aufregung, dass die USA die Kämpfe Israels mit der Iran-gestützten Hisbollah an eine Waffenruhe mit dem Iran knüpfen wollen. Das gefährde parallele Friedensverhandlungen zwischen Israel und der libanesischen Regierung, warnen auch Sicherheitsexperten. Ein Truppenrückzug der israelischen Armee, diktiert von Donald Trump, über den Kopf Israels hinweg, könnte Netanyahu die Wahl kosten. Auch deshalb ist das die rote Linie für den Premier. Wir haben Sicherheitszonen rund um den Staat Israel geschaffen, in Gaza, im Libanon, in Syrien. Ich sage es deutlich, wir werden so lange in den Sicherheitszonen bleiben, solange es nötig ist, um unser Land zu schützen. In letzter Zeit büßte Netanyahu Glaubwürdigkeit bei seinen Stammwählern an Israels Nordgrenze ein, die noch immer von Angriffen der Hisbollah aus dem Libanon auf ihre Gemeinden berichten. Und auch, dass es in den vergangenen Tagen ruhiger geworden ist, seit der Ankündigung eines Deals mit dem Iran. Der Ruhe trauen die Anwohner allerdings nicht. Sarit Zehavi leitet das Alma-Forschungszentrum an der Nordgrenze. Die Sicherheitsexpertin beobachtet die Aktivitäten der Hisbollah genau.
1: It looks like Iran didn't retaliate because they got the deal they wanted.
0: Der Iran hat Israel am Wochenende nicht angegriffen, weil sie den Deal bekommen haben, den sie wollten. Mir macht Sorge, dass wir in Israel nun zusehen, wie Milliarden Dollar an das Regime in Teheran und an die Hisbollah gehen. Damit wird die Hisbollah wieder in der Lage sein, Waffen, Drohnen und Raketen zu produzieren, und niemand tut etwas dagegen.
1: And nobody will fight this.
0: Auch Israels Premier nicht. Der mit Wahlkampf beschäftigt sei, sorgt sich Zehavi.
2: Die USA und der Iran wollen am kommenden Freitag ihr Rahmenabkommen abschließen. Allerdings ist immer noch nicht so ganz klar, wie Israel eigentlich darauf reagiert. Bettina Meyer war das mit dem Stand der Dinge und mit der Reaktion von Premierminister Netanyahu.
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2: 18 Uhr und 47 Minuten haben wir es jetzt. Schönen guten Abend und schön, dass Sie bei uns sind hier in HR Info. Frankfurt, Buchhauptstadt Deutschlands, sagen manche. Und das liegt natürlich vor allem an der Buchmesse. Große Verlage allerdings kehren Frankfurt mehr und mehr den Rücken zu. Vor ein paar Jahren war das prominente Beispiel Suhrkamp. Im Jahr 2010 ist man nach Berlin gezogen. Und genauso machen das jetzt auch die S. Fischer Verlage. Auch die ziehen von Frankfurt nach Berlin. Und damit verliert Frankfurt wieder einen großen und bedeutenden Verlag. Von S. Fischer hieß es, man wolle sich für die Zukunft ausrichten. Künftig sollen die verlegerischen Bereiche des Verlags in Berlin gebündelt werden, also die Geschäftsführung, das Marketing, der Vertrieb und auch die Presseabteilung. In Frankfurt bleiben sollen aber zum Beispiel auch das Lektorat oder die kaufmännischen Bereiche. Schauen wir näher auf diese Entscheidung mit meinem Kollegen Alf Menzer aus der hr-Info-Kulturredaktion. S. Fischer also geht nach Berlin und ich habe ihn gefragt, kommt das überraschend?
4: Ja und nein. Die Frage tauchte seit 2010, seit dem Umzug des Suhrkamp-Verlags von Frankfurt nach Berlin eigentlich immer mal wieder auf. Warum sollte für Fischer nicht gelten, was für Suhrkamp galt? Und als vor knapp 4 Jahren Oliver Vogel Geschäftsführer von S. Fischer wurde, aber mehr oder weniger demonstrativ in Berlin wohnen blieb und dort 2023 auch noch eine Dependance eröffnete, standen die Spekulationen über einen Umzug nach Berlin immer wieder im Raum, wurden allerdings von Fischer immer sehr hartnäckig dementiert.
2: Bis jetzt, jetzt kommt also dieser Umzug, soll dann im nächsten Jahr vollzogen werden. Was weiß man über die Gründe?
4: Da dürfte es mehrere gegeben haben. In der Pressemeldung von heute heißt es, der S. Fischer Verlag wolle an dem

0: Ort sein, wo die wichtigen Debatten der Zukunft unserer Gesellschaft geführt werden. Das war lange Zeit Frankfurt, das ist aber seit der Wiedervereinigung eigentlich zunehmend Berlin. Da sind die Autoren, da sind die Autorinnen, das ist der Debattenschmelztiegel, in dem sich neue Ideen und neue Stimmen herausbilden. Und da will der Verlag offenbar nicht nur mit einer Dependance, sondern auch mit seinem Hauptsitz vor Ort sein. Aber auch wirtschaftliche Gründe spielen eine wichtige, wenn nicht sogar vielleicht die sehr viel wichtigere Rolle. Verlage haben es mit einem radikal anderen Marktfeld mittlerweile zu tun. Sie müssen gerade in Zeiten der Digitalisierung und der sozialen Medien viel schneller, viel flexibler reagieren. Und so ein Umzug ist eben auch eine Möglichkeit, sich ganz neu aufzustellen, sich von Mitarbeitern zu trennen, die diesen Weg nicht mitgehen wollen. Das hat Surkamp seinerzeit 2010 auch getan. Oder eben auch neue Mitarbeitergenerationen für das Unternehmen zu gewinnen. Und ich glaube, auch das wird für S. Fischer eine wichtige Rolle gespielt haben.
1: Jetzt ist die Verlagslandschaft in Deutschland ja durchaus groß. Was geht Frankfurt verloren, wenn S. Fischer nach Berlin geht? Welche Bedeutung hat dieser Verlag auch?
0: Es ist schlichtweg einer der wichtigsten, wenn nicht der wichtigste deutschsprachige Verlag. Historisch gesehen auf jeden Fall. S. Fischer hat seit seiner Gründung 1886 in Berlin Literaturgeschichte mitgeschrieben mit Autoren wie Gerhard Hauptmann, Thomas Mann, Arthur Schnitzler, Franz Kafka. Ich könnte noch ewig weiter diese durchdeklinieren. Sigmund Freud wurde aber auch im S. Fischer Verlag herausgegeben. Also es war nicht nur ein belletristischer Verlag oder ist nicht nur ein belletristischer Verlag, sondern auch einer der wichtige wissenschaftliche Werke veröffentlicht hat, der Debatten angestoßen und begleitet hat. Und er ist bis heute eine der ersten Adressen für neue, für aufregende, auch für kontroverse Autoren und Autorinnen. Denken Sie an Judith Herrmann, Ingo Schulze, Clemens Meyer, aber auch an Götz Ali, Harald Welzer oder Florian Illies, um wiederum nur ein paar wenige Namen aus dem Portfolio des Verlags zu nennen.
1: Schauen wir auch mal auf Frankfurt. Das ist ja eigentlich eine Buchstadt, aber solche großen Verlage gehen nach Berlin. Jetzt wieder dieses Beispiel. Was heißt das für Frankfurt?
0: Ich glaube, praktisch werden Frankfurter und Frankfurterinnen kaum etwas davon merken. So ein Verlag operiert einfach im Hintergrund wie jedes andere Wirtschaftsunternehmen. Symbolisch ist das ein kapitaler Verlust. Frankfurt ist damit endgültig vom literarischen Epizentrum der Bundesrepublik zu einem Nebenschauplatz der deutschen Literaturgeschichte degradiert worden. Frankfurt war in den 60er und 70er Jahren des vergangenen Jahrhunderts der Ort, an dem viele der bundesdeutschen Selbstverständigungsdebatten stattgefunden haben. Aber das ist eben nicht mehr so. Dieser intellektuelle Dauerdiskurs, an dem S. Fischer, aber eben auch Surkamp mitgewirkt haben, der findet mittlerweile nicht mehr in Frankfurt statt. Vielleicht in Berlin, vielleicht aber auch im virtuellen Raum. Natürlich hat Frankfurt noch einige kleine Verlage. Die Frankfurter Verlagsanstalt, der Schöffling Verlag. Das sind feine Verlage, die aber nicht die literarischen und gesellschaftspolitischen Diskussionen aufnehmen und vorantreiben können, wie das zum Selbstverständnis von Fischer und Surkamp gehörte. Frankfurt hat noch die Buchmesse, Frankfurt hat wichtige Literaturpreise, Frankfurt hat Literaturfestivals wie Literaturm, das gerade vergangene Woche ein Feuerwerk an spannenden Veranstaltungen abgebrannt hat. Aber das sind immer Einzelereignisse. Also die schaffen es auch nicht mehr, die Tradition Frankfurts als intellektueller Impulsgeber der Bundesrepublik Deutschland fortzuschreiben. Frankfurt als Buch- oder Verlagshauptstadt, das war vielleicht immer nur ein Sonderweg und der ist jetzt, glaube ich, wirklich an sein Ende gekommen.
1: Der S. Fischer Verlag zieht von Frankfurt nach Berlin. Über die Hintergründe dieser Entscheidung war das Alf Menzer aus der HR Info Kulturredaktion.
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1: Und da schauen wir jetzt mal auf eine ganz besondere Rabattaktion. Für jedes deutsche Tor bei dieser Fußball-WM 10% Rabatt. Das klingt ja erstmal super. Rechnen wir mal nach. Bei den 7 Toren nach dem Auftaktspiel der Deutschen gegen Curaçao sind das ja sage und schreibe 70% Rabatt. Der Kreisverband des Deutschen Roten Kreuzes im Landkreis Gießen und in Marburg hat sich diesen Deal ausgedacht für seine 5 Altkleidergeschäfte, aber gedeckelt auf maximal 50% Rabatt. Ob die Kunden den Geschäften deshalb jetzt die Bude einrennen, das hat sich HR-Info-Reporterin Eva Rössler im DRK-Shop in Gießen angeschaut.
3: Jacken, T-Shirts, Hosen, Bademode, Schuhe, Sportklamotten. Hier im DRK-Shop in der Rottheimer Straße kosten die Sachen im Schnitt alle nur 1 bis 20 Euro. Mit dem 10% Torrabatt gibt's auf einmal Jacken für 6 Euro, die irgendwann mal 100 Euro gekostet haben. Die Kunden finden das genial.
4: Das ist natürlich wahnsinnig gut zu wissen. Ja, perfekt. Dann muss ich mal gucken, ob ich noch was finde in die Richtung dann.
5: Ja, finde ich toll. Und hab gedacht, boah, Deutschland hat so viele Tore gemacht.
6: So eins, ja. Hört sich gut an.
7: Na ja, gut, 50%. Ich meine, das ist ja eh schon günstig hier. Das ist ja auch wie geschenkt.
3: Was für die Kunden willkommen ist, ist für das DRK Gießen-Marburg überlebensnotwendig. Die Ware muss raus und sei der Preis noch so niedrig. Die Altkleidergeschäfte ersticken in Spenden. Montags morgens liegt regelmäßig ein großer Haufen Säcke, Tüten und Kartons vor der Tür und die 64 Container im Kreisverband laufen über. Das Problem, mehr als 30% der Sachen sind Müll, erklärt Verkäuferin Petra Keil.
8: Ganz schlimm. Sie sehen ja, was hier an Müll ist, was man einfach nicht verkaufen kann, weil es total schmutzig ist. Es steht ganz viel vor der Tür auch. Wie ich am Montag gekommen bin, war es auf den Straßen schon verstreut, weil die Leute, die vorbeigehen, reißen die Säcke auf und holen sich das raus, was sie gebrauchen können. Mit den Elektrosachen, das stand auch vor der Tür. Das ist gerade ein ganz großes Problem, gerade so diese Müllentsorgung.
9: Jedes Tor zählt. Pro Tor der Nationalelf bekommt ihr 10% Rabatt auf alle Artikel. Seid unbedingt mit dabei.
3: Was als bunte DRK-Marketingaktion in den sozialen Medien vom Kreisverband gepostet wurde, sieht Kreisverband-Marketingchef Johannes Klotz als eine der letzten Chancen, die Sachen halbwegs rentabel zu verkaufen.
10: Also tatsächlich steht der Altkleidermarkt, so wie er heute ist, ganz kurz vorm Kollaps. Einige Kreisverbände um uns herum haben den schwierigen Schritt schon gewagt. Kassel hat Kleiderläden schließen müssen und einen Großteil der Kleidersammlung eingestellt. Und auch wir stehen unter extremem Druck, dass wir Kleiderspenden reduzieren müssen. Und so hoffen wir, dass der andere Weg, nämlich dass wir mehr Menschen davon begeistern können, hochwertige, gebrauchte Bekleidung zu kaufen, dass der hilft, so ein bisschen Druck von dem System zu nehmen.
3: Solange die Nationalelf bei der WM Tore schießt, gilt die 10% Rabatt pro Toraktion. Falls es dem DRK Gießen-Marburg nicht gelingt, die Berge an Klamotten zu verkaufen, dann müssen bereits in wenigen Wochen die ersten Altkleidercontainer abgebaut und im Zweifelsfall DRK-Geschäfte geschlossen werden.
1: Ein ganz besonderer Rabatt zur Fußball-Weltmeisterschaft, den gibt's in Altkleidergeschäften des Deutschen Roten Kreuzes in Gießen und in Marburg. Aber das hat einen ernsten Hintergrund. Denn die müssen ihre Ware endlich loswerden, berichtet Eva Rössler, unsere Reporterin.
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1: Und vor den Nachrichten hier in hr-info schauen wir noch nach London. Gleich neben dem berühmten Piccadilly Circus dort befindet sich die Royal Academy of Arts in einem 360 Jahre alten Gebäude, das mit seinen opulenten Säulen und den Wandgemälden fast wie ein römischer Tempel wirkt. Allein dafür könnte man sagen, lohnt sich ein Besuch. Doch besonders viel gibt es da zu sehen, wenn darin die alljährliche Summer Exhibition ihre Tore öffnet. Ab heute nämlich wieder ist das der Fall. Für die britische Kunstszene gehört sie zu den Highlights des Jahres. Neben bekannten Ikonen stellen dort tausende Hobbykünstler ihre Werke aus, manche zum ersten Mal im Leben.
11: Ryan Gunder hat Ringe unter den Augen. Der Konzeptkünstler hat sich die letzten Wochen Tag und Nacht den Kopf darüber zerbrochen, wie er als Koordinator die knapp 2000 Kunstwerke an den Wänden der altehrwürdigen, aber vielleicht doch etwas zu kleinen Hallen der Royal Academy of Arts anordnen soll. Ich hatte Albträume und seltsam wiederkehrende Träume. Kennst du Tetris, wo man versucht, Würfel aneinander zu reihen? Das war, weil ich so viele Werke gesehen und versucht habe, sie an den Wänden unterzubringen. Doch genau dieses Tetris, also eine gigantische sogenannte Salonhängung vom Boden bis zur Decke, macht die größte offene Kunstausstellung der Welt so besonders, seit 258 Jahren schon. Jeder Brite, der möchte, kann für umgerechnet knapp 50 Euro ein bis zwei Werke einreichen. Nicht nur etablierte Künstler also, sondern wer auch immer gerne zum Pinsel, dem Meißel, der Kamera, dem Töpferton oder den Stricknadeln greift. Alles geht, nichts muss. Die Summer Exhibition sei wirklich eine demokratische Ausstellung, so Gander, eine Ausstellung der Leute.
12: So it's a very democratic exhibition. It's really an exhibition of the people.
11: Nur, dass eben eine Jury aus all den Einreichungen, diesmal mehr als 18.000, eine schmerzhafte Auswahl treffen muss. In diesem Jahr fiel sie auf 1.851 Werke. Interconnectedness ist das Motto der diesjährigen Ausstellung, auf Deutsch in etwa Vernetzung. Auch wenn das Auge auf den ersten Blick überfordert sein mag von der Masse an Kunst, Besucher würden ganz bestimmt Zusammenhänge für sich finden.
12: You will find instinctively as a human, you will find connections. And you will find associations with it.
11: Doch viele kommen noch aus einem anderen Grund. Jedes der Werke hier kann erworben werden. Für wenige 100 Pfund, zum Beispiel von jungen Künstlern, für mehrere 10.000 von den ganz Großen. Alle Erlöse kommen den Studierenden der Royal Academy zugute. Sie bietet als einzige Kunsthochschule Großbritanniens ein kostenloses dreijähriges postgraduales Programm an. Seit 1768 schon, quasi seit es auch die Summer Exhibition gibt. Eine echte Londoner Institution sei das eben, sagt Cynthia Berry, leitende Kuratorin. Viel mehr als einfach nur eine Ausstellung. Weil es so festlich ist, ein Fest der Künste, kommen die Leute gerne mit ihren Freunden hierher, machen es zu ihrem jährlichen Treffen, schlendern herum, besprechen die Kunstwerke, entscheiden sich vielleicht für einen Kauf. Ich finde, es ist ein sehr freudiges Erlebnis. Und es ist Kunst an den Wänden.
1: Jedes Jahr ein Highlight für Kunstfans in London, die Summer Exhibition in der Royal Academy of Art. Warum die Menschen da so gerne hingehen, hat unsere London-Korrespondentin Franziska Hoppen geschildert. Hier geht's jetzt weiter mit den Nachrichten in HR Info und danach folgt die Sendung. Der Tag lohnt sich immer, also bleiben Sie gerne noch ein bisschen bei uns.
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13: 19 Uhr. Geteilte Reaktionen auf neues Cyberabwehrzentrum. EU beschließt Verbot von sexualisierten KI-Anwendungen. Frankreich trifft bei Fußball-WM auf Senegal. Das Wetter in der Nacht 16 bis 10 Grad, morgen ab und zu Regen 22 bis 29 Grad. Mein Name ist Andreas Gerlach. Angriffe auf Stromleitungen, Spionage oder Cyberattacken. In Berlin hat heute ein neues Abwehrzentrum gegen hybride Bedrohungen die Arbeit aufgenommen. Die Reaktionen, sowohl Lob als auch Kritik. ARD-Korrespondent Oliver Neuroth.
14: Der grüne Innenpolitiker von Notz nennt das neue Zentrum eine gute Sache. Aber er kritisiert, das Konzept sei nicht zu Ende gedacht. Wer habe den Hut auf? Wer trage die Verantwortung? Das habe Innenminister Dobrindt bisher nicht geklärt. Der Digitalverband Bitkom lobt das neue Abwehrzentrum. Es komme genau zur richtigen Zeit. Das Abwehrzentrum ist keine neue Behörde. Es soll eine Schnittstelle sein zwischen den bestehenden Sicherheitsorganen, um hybride Bedrohungen schneller zu erkennen und Schritte dagegen einzuleiten.
13: Das britische Militär prüft Berichte, wonach ein russisches Kriegsschiff im Ärmelkanal Schüsse auf eine Privatjacht abgegeben haben soll. Das hat das Verteidigungsministerium in London mitgeteilt. Laut den Berichten sollen die Schüsse außerhalb britischer Hoheitsgewässer gefallen sein. Vorgestern hatte das britische Militär einen Tanker geentert, der zur russischen Schattenflotte gehören soll. Die Behörden bringen die beiden Ereignisse aber nicht miteinander in Verbindung. Das EU-Parlament will Menschen besser vor digitalem Missbrauch schützen. Die Abgeordneten in Straßburg haben ein Verbot von KI-Systemen beschlossen, die zum Beispiel falsche Nacktbilder von echten Personen erstellen. In Kraft treten soll die Gesetzesänderung Anfang Dezember. Die EU reagiert damit auf Vorfälle, bei denen Nutzer mithilfe des Chatbots Grok Millionen von sexualisierten KI-Bildern erstellt und online verbreitet haben. Der S. Fischer Verlag zieht nach Berlin und die Stadt Frankfurt zeigt sich enttäuscht. Der Verlag hat heute erklärt, seinen Hauptsitz im kommenden Jahr nach Berlin zu verlegen und nur noch Teile in Frankfurt zu lassen. Aus dem Kulturdezernat heißt es, das sei eine schlechte Nachricht. HR-Reporter Jan Tussing.
15: Die Entscheidung der Geschäftsführung von S. Fischer deutet auf massive Umbrüche im Verlagswesen hin, die sich seit vielen Jahren abgezeichnet hätten. Was Frankfurt selbst angehe, so zeige das gerade erst zu Ende gegangene Literaturfestival Literaturm, wie engagiert und interessiert die Frankfurter Stadtgesellschaft sei. Das Interesse der Menschen an Literatur und Debatten sei weiterhin riesig und Frankfurt bleibe die Stadt der größten internationalen Buchmesse.
13: Bei der Fußball-Weltmeisterschaft hat Frankreich nachher sein erstes Vorrundenspiel. Gegner ab 21 Uhr ist Senegal. ARD-Sportreporterin Desiree Krause.
16: Bei der Weltmeisterschaft 2002 trafen die beiden Mannschaften im Eröffnungsspiel aufeinander, in ihrem ersten Duell überhaupt. Die argentinischen Weltmeister von 2022 beginnen ihre WM heute Nacht um 3 Uhr gegen Algerien. Außerdem treffen Irak und Norwegen um Mitternacht aufeinander. Ralf Rangnicks Österreicher und Jordanien spielen das letzte Spiel um 6 Uhr am Morgen.
13: US-Tennis-Legende Serena Williams und ihre Schwester Venus haben eine Wildcard für Wimbledon bekommen. Beide können damit am Doppel des Turnierklassikers teilnehmen, das in weniger als 2 Wochen beginnt. Serena Williams gilt als beste Tennisspielerin der Geschichte. Und das waren die Nachrichten. Das Wetter. In der Nacht klart es auf. Vereinzelt kann es Schauer geben bei 16 bis 10 Grad. Morgen erst stellenweise Nebel. Später im Norden den ganzen Tag über dichte Wolken. Ab und zu regnet es etwas. Im Süden scheint eher auch mal die Sonne. Es wird schwül bei Temperaturen zwischen 22 und 29 Grad. Und die Zeit. Es wird gleich 19.04 Uhr.
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13: Vorsicht auf der A3 Würzburg Richtung Frankfurt. Zwischen Offenbacher Kreuz und Frankfurt Süd liegen Metallteile auf dem rechten Fahrstreifen. Vorsicht auf der A4 Kirchhammer Dreieck Richtung Erfurt. Zwischen Bad Hersfeld und Friedewald liegen mehrere Plastikteile auf der Fahrbahn. Vorsicht auf der A5 Frankfurt Richtung Kassel. Zwischen Reiskirchner Dreieck und Grünberg liegen Reifenteile auf der Fahrbahn.
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17: Mit Ulrich Sonnenschein einen schönen guten Tag.
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17: Ein gebrochenes Herz ist nicht nur ein metaphorischer Begriff für die Trauer um eine gescheiterte Liebesbeziehung. Dahinter verbirgt sich tatsächlich eine messbare und potenziell lebensbedrohliche Realität. Der tragische Tod von Marjan Satrapi, Autorin des weltberühmten Comics Persepolis, mit nur 56 Jahren, führt vor Augen, tiefe Trauer und sozialer Entzug können uns zerstören. Es heißt, sie sei an der Trauer über den Verlust ihres geliebten Mannes gestorben. Tatsächlich unterscheidet sich die klinische Trauer nach einem Todesfall von der traumatischen Ungewissheit und dem klassischen Liebeskummer bei einer Trennung. Was genau ist das Broken Heart Syndrom und wie lässt sich ein tiefer Liebeskummer überstehen? Wir fragen nach, was passiert, wenn das Herz bricht. Jetzt hier im Radio, wir sind aber jederzeit und ohne weitere Kosten auch in ARD Sounds zu finden. Gebrochenes Herz, wie gefährlich ist Liebeskummer? So haben wir heute getitelt und beginnen diese Folge mit der Frage, was ein gebrochenes Herz tatsächlich ist. Denn wirklich ernst genommen wird es ja eher nicht. Man denkt an Märchenfiguren, die so sehr lieben, dass sie den Verlust nicht ertragen können. Und das betrifft ausschließlich Frauen, vorrangig wunderschöne Prinzessinnen. So haben sicher einige mit dem Kopf geschüttelt, als es hieß, die Persepolis-Autorin Marjan Satrapi sei an Traurigkeit gestorben über den Tod ihres Ehemannes Matthias Rieper, der Liebe ihres Lebens. Doch das gebrochene Herz oder Takotsubo-Syndrom ist ein wirkliches Krankheitsbild, das meist nach einer außerordentlichen emotionalen oder körperlichen Belastung auftritt, wie Nils Walker aus dem ARD-Kompetenzzenter Gesundheit erklärt.
25: Gabriele Kelch wohnt ruhig und glücklich mit ihrem Mann in einem kleinen Ort in Vorpommern. Doch eines Abends, sie war mit Sohn und Schwiegertochter im Restaurant, machte ihr Herz plötzlich nicht mehr mit.
21: Und dann ist es ja leider sehr schnell gegangen. Als ich dann gesagt habe, mir wird komisch, ich kriege hier drin keine Luft, dann war ich weg.
25: In der Uniklinik Greifswald wurde sie gründlich untersucht, denn es lag der Verdacht nahe, sie hatte einen Herzinfarkt.
21: Und dann kam nachher der Kardiologe und hat dann gesagt, das könnte ein stummer Herzinfarkt gewesen sein oder ein leichter Schlaganfall. Und um das auszuschließen, müssen wir jetzt einen Herzkatheter machen.
25: Bei einer Herzkatheteruntersuchung wird ein dünner Schlauch über den Arm durch die Blutgefäße bis zum Herz geschoben und dann ein Kontrastmittel gespritzt. So können die Mediziner den Blutfluss im Herzen sehen. Das ist wichtig, denn erst so lässt sich genau sagen, was denn nun wirklich los ist. Und im Fall von Gabriele Kelch wurde klar, es ist weder ein Schlaganfall noch ein Herzinfarkt, sondern eine Erkrankung, die viel seltener diagnostiziert wird, das Takotsubo-Syndrom. Der Name kommt aus dem Japanischen, denn das Herz sieht dann einer Tintenfischfalle ähnlich, die in Japan benutzt wird. Eine Art länglicher Tonkrug. Das liegt daran, dass sich die linke Herzkammer am unteren Ende aufbläht und weiter oben zusammenzieht, erklärt der Professor für Kardiologie Christian Templin von der Uniklinik Greifswald.
26: Viele Leute denken wahrscheinlich, dass das eine sehr seltene Herzerkrankung ist. Ich bin aber fest davon überzeugt, dass die Dunkelziffer sehr hoch ist. Wir haben normalerweise bei 500 bis 700 akuten Koronarsyndrom, also Herzinfarkte, ca. 4-5% Fälle dabei, wo wir doch ein Takotsubo-Syndrom diagnostizieren.
25: Und der Kardiologe Professor Thomas Stiermeier von der Uniklinik Schleswig-Holstein in Lübeck fügt hinzu:
0: Das kann auch lebensgefährlich sein. Das ist nicht immer der Fall und betrifft nur einen kleineren Prozentsatz der Patientinnen und Patienten, aber es ist keine harmlose Erkrankung.
25: Tatsächlich ging man lange davon aus, dass ein Takotsubo bzw. ein Broken Heart Syndrome, wie es bei uns auch genannt wird, meist gut ausgeht. Doch inzwischen liegen genauere Daten vor. Daraus lässt sich schlussfolgern, der Name Broken Heart Syndrome, also gebrochenes Herz, passt eigentlich nicht so gut, weil in der Mehrheit der Fälle kein Herz gebrochen wurde. So sind auch körperliche Auslöser bekannt oder, wie bei Gabriele Kelch, der Auslöser ist unklar.
21: Nee, ich habe bei mir nichts gefunden.
25: 2 Wochen ist das her. Inzwischen geht es ihr wieder besser. Läuft alles gut, ist sie in 2 Monaten wieder ganz gesund. Ungewöhnlich ist ihr Fall nicht. Tatsächlich trifft es meist Frauen nach den Wechseljahren. Aber auch Männer und sogar Kinder können betroffen sein.
26: Der jüngste Fall bei uns ist ein neugeborenes Mädchen in der 27. Schwangerschaftswoche, die zur Welt gekommen ist. Also ein Frühgeborenes nach einer sehr langen und stressreichen Geburt. Es gibt auf der anderen Seite aber auch Männer, die betroffen sind. Da finden wir häufiger physische Trigger als emotionale Trigger.
25: Bisher lassen sich bei einem Takotsubo nur die Symptome, nicht aber die Ursache behandeln, räumt Thomas Stiermeier von der Uniklinik Lübeck ein. Deshalb forschen er und sein Team daran, den Mechanismus der Krankheit besser zu verstehen. Mediziner nennen das die Pathophysiologie. Dazu schauen sie sich unter anderem an, was genau im Herzen passiert, und zwar in den Entzündungszellen.
0: Es gibt ja verschiedenste Zellen, die im Immunsystem von Bedeutung sind. Und nur wenn wir wissen, welche beim Takotsubo-Syndrom entscheidend sind, können wir die gegebenenfalls gezielt mit einem Medikament behandeln. Dem sind wir auf der Spur.
25: Gezielte Behandlung heißt, verhindern, dass Menschen an einem Takotsubo versterben oder eine langfristige Herzschwäche davontragen. Nicht nur in Lübeck, auch in Greifswald und Heidelberg wird daran geforscht. Noch aber ist es eine Erkrankung, die Rätsel aufgibt.
17: Nils Walker aus dem ARD-Kompetenzcenter Gesundheit über das Broken Heart Syndrom. Dass psychische Belastungen krank machen können, ist ja tatsächlich nichts Neues. Das gilt eben auch für den Liebeskummer. Er schmerzt nicht nur emotional, sondern kann gravierende körperliche Folgen haben. Darüber möchte ich jetzt mit Dr. Stefanie Grabhorn, ärztliche Direktorin an der psychosomatischen Blomberg-Tagesklinik in Frankfurt, reden. Sie arbeitet an der medizinisch-psychosomatischen Schnittstelle und ist jetzt bei mir im Studio. Schönen guten Tag, Frau Grabhorn.
4: Hallo.
17: Schwerer Herzschmerz und ein schrecklicher Trauerfall, das kann ein Herzleiden auslösen. Was passiert da genau? Wie übersetzt das Gehirn tiefe Trauer in körperliches Herzversagen?
4: Also was da ganz genau, ich sag mal, auf der ganz kleinen Zellebene passiert, das kann man nicht genau sagen. Aber was wir ja wissen, und das wurde ja auch in dem Beitrag eben schon ganz schön erklärt, ist, dass Stress, das wird ja auch in unserem Gehirn empfunden, der Stress. Und unser Gehirn ist ja mit unserem Körper verbunden. Das ist ja das, was wir irgendwie immer so schwer verstehen wollen, dass das eben nicht ein getrenntes Ding ist, Emotionen und Körper, sondern dass das Gehirn eben massiven Einfluss hat in dem, was es für Botenstoffe aussendet und auch für Botenstoffe empfängt vom Körper. Und das sind vor allem diese Stresshormone, so wie Adrenalin, hat man bestimmt schon mal gehört, oder Cortisol. Und das wirkt eben nicht nur in unserem Gehirn stressend und wir merken dann emotional etwas, sondern es wirkt eben auch auf die Organe und auch auf das Herz. Und das ist, glaube ich, so der Hauptpunkt, dass manche Menschen eben ihren Stress oder ihre Emotionen mehr über den Körper verarbeiten und manche weniger. Das tun wir alle. Wir merken ja, wenn wir uns aufregen, dass wir schwitzen oder uns irgendwie anders fühlen. Aber manche Menschen machen das eben mehr über den Körper als über das bewusste Erleben.
17: Das Broken Heart Syndrom, so haben wir gerade gehört, ist eigentlich ein falscher Ausdruck, weil ja eben nichts bricht, sondern belastet wird durch Hormonausschüttung. Kann sowas auch tödlich enden?
4: Ja, also es ist ja eine sogenannte Kardiomyopathie, das heißt also stressbedingte. Und Myopathie heißt, dass der Herzmuskel sich sozusagen verändert und dass der nicht mehr so richtig gut pumpen kann, deswegen diese komische Verformung. Und dieser Stress, der da sich auf das Herz auswirkt, das kann durchaus tödlich sein. Das ist sogar in der Akutphase bei bis zu 10% der Fälle tödlich.
17: Warum trifft das Broken Heart Syndrom manche Menschen existenziell, so wie Sie sagen, bis zum Tod sogar, während andere nur einfach emotional traurig sind? Wie wird man da resilient? Kann man da irgendwas machen?
4: Also was wichtig ist, ist, dass man sich das vielleicht selber klar macht oder auch von anderen, die das manchmal auch eher beobachten. Es gibt ja so ein paar Faktoren, die uns allen gemein sind. Also einmal haben wir diese Fight oder Flight, diese Stressreaktion, dass wir uns etwas entziehen wollen oder kämpfen wollen, wenn wir unter Stress geraten. Das ist erstmal eine ganz normale Verhalten. Und dann gibt es aber auch Menschen, die haben so eine mangelnde emotionale Wahrnehmung. Also die spüren ihre oder haben ihre Emotionen nicht bewusst, erleben die, sondern die machen das eben mehr über den Körper und da übernimmt sozusagen der Körper das Sprechen. Das sind oft auch Leute, die oft sagen, ach, ich habe schnell mal Migräne oder ich kriege dann so Bauchprobleme. Und da weiß man dann schon, das ist jemand, der vielleicht diese Emotionen nicht so fühlt, sondern eher über den Körper abarbeitet. Und der muss ja eigentlich genauer hinschauen, wenn er dann in einen besonderen Stress kommt, dass er dann aufpasst, im Sinne der Resilienz, sich da eben frühzeitig Hilfe zu suchen. Und was man auch beobachten muss, ist, ob es eben eine chronische Überlastung dann ist. Also so eine Trauer oder Liebeskummer, das ist ja nichts, was nur ein paar Stunden anhält, sondern das ist ja ein meistens über Wochen oder Monate anhaltender Stress, der dann auch besonders anstrengend für die Psyche und den Körper ist.
17: Ist das tatsächlich schon eine Depression oder ist das nur depressiver Zug?
4: Ja, die Depression ist ja dann eher das, was ich spüren würde, erst vielleicht psychisch, indem ich sage, ich bin traurig und alles ist so freudlos und so grau. Aber es gibt durchaus auch Menschen, die sagen, ich bin nicht depressiv, ich habe halt den ganzen Tag nur so Erschöpfung und Atemnot und fühle mich nicht. Und da muss man eben als Arzt, auch vor allem die Hausärzte, die wissen das aber, hinschauen und sagen, vielleicht ist es doch nicht was Körperliches erstmal, sondern was Psychisches, was dann wiederum später zu einer körperlichen Erkrankung werden kann. Und da würde man dann frühzeitig vielleicht auf die Emotionsregulation achten. Also wie gehe ich mit meinen Emotionen um? Vielleicht auch, was habe ich für eine Lernerfahrung, wie man Emotionen überhaupt ausleben darf? Das ist auch noch ein wichtiger Faktor.
17: Wir haben gerade im Beitrag gehört, dass es eben nicht alle Menschen gleich betrifft. Ältere Frauen sind stärker betroffen als jüngere Männer. Wie kommt das?
4: Man weiß es nicht genau, aber man vermutet, dass es damit zu tun hat, dass die Stresshormone natürlich da einen großen Einfluss haben auf die Zellen. Und das wurde ja eben auch schon gesagt, Stress macht immer Entzündung im Körper. Und Entzündung wirkt eben auf das Herz, möglicherweise dann auch schädigend auf den Muskel. Und das andere ist, dass das Östrogen, also die weiblichen Hormone, ja mit dem Alter dann nach der Menopause sozusagen weg sind oder fast weg sind. Und das ist ja so ein Herzschutz. Das weiß man ja. Ne? Deswegen kriegen ja Männer oft eher was am Herzen als die Frauen in den jungen Jahren. Und dann, wenn man nach der Menopause, kriegen auch die Frauen Probleme mit dem Herz-Kreislauf-System. Und das wird wahrscheinlich auch einen Einfluss haben.
17: Gibt es sogenannte Warnsignale, bei denen trauernde Menschen oder Menschen mit Liebeskummer sofort kardiologische Hilfe in Anspruch nehmen sollen?
4: Ja, es gibt natürlich ganz extreme Varianten, wie zum Beispiel Brustschmerz, Brustdruck, Atemnot, Herzrasen, so krasse Erschöpfung und Schwindel, Schwitzen, Übelkeit. Das wäre ja sowas, wo man sagt, das könnte ein Herzinfarkt sein. Aber es gibt auch, und das hatte ich auch schon in der Praxis, Fälle, die viel, viel leichter daherkommen. Also sagen, ich bin so erschöpft, ich komme die Treppe nicht rauf, ich bin irgendwie, hab so ab und zu Herzstolpern. Und auch da, wenn die dann eine Depression haben oder eine Trauer oder einen anderen Stress, dass man das vielleicht auch mal überprüft und lieber einmal zu viel guckt, was mit dem Herzen los ist.
17: Und wenn man dann geguckt hat, was gibt es dann für Methoden der Behandlung?
4: Es gibt eigentlich nur die Methode erstmal der Entlastung, das wäre jetzt mal rein körperlich, dass man einen Blutdrucksenker gibt und das Herz erstmal entlastet, sich schont und überwacht, teilweise auch intensiv anfangs überwacht und dann natürlich schaut, wie kann man mit seinen Emotionen eben lernen, besser umzugehen, sie eher bewusst wahrzunehmen und dann zum Beispiel durch Sprechen, durch Therapie zu bearbeiten und nicht auf der Körperebene ausschließlich auszuagieren.
17: Könnte auch ein neues Glücksgefühl helfen? Kann man irgendwie präventiv was machen?
4: Also Glücksgefühle helfen einfach immer, würde ich sagen. Aber also in der Prävention würde ich denken, sollte man einfach schauen, dass man ein ausgeglichenes und zufriedenes Leben hat. Und wenn man besonders traurig ist, sich auch mal Hilfe sucht. Das ist ja auch keine Schande in der Krise, einfach mal mit jemandem zu sprechen, der da vielleicht hilft, die Emotionen ein bisschen abzuatmen sozusagen.
17: Wie verbreitet ist denn diese Broken Heart Syndrom, diese Krankheit? Wie häufig kommt das vor?
4: Also man geht davon aus, dass das ungefähr 30 bis 50 Menschen auf 100.000 allgemein Bevölkerung jetzt gedacht, Menschen sind oder betrifft. Aber ich denke, die Dunkelziffer ist höher, weil gerade bei diesen leichten Symptomen, wenn die nicht so ganz krass wie ein Herzinfarkt daherkommen, wird das auch oft übersehen, weil eben man mit dem EKG und so nicht sofort was sieht. Man muss ja erstmal eine invasivere Untersuchung machen, wie beim Herzultraschall oder mit einem Herzkatheter, um dieses Symptom wirklich zu erfassen.
17: Auch bei psychischen Problemen sollte man auf sich achten, sagt Dr. Stefanie Grabhorn, Direktorin der Blomenburg Privatklinik in Frankfurt. Ich danke Ihnen.
4: Sehr gerne, dankeschön.
17: Der große Teil der Liebeslieder ist, auch wenn es nicht so klingt, von Liebeskummer, Trennung und Einsamkeit bestimmt. Und eine Band, die sich ironischerweise die Polizei nennt, hat davon erstaunlich viele. Beginnen wir mit dem Schmerzensschrei der Einsamkeit, So Lonely von The Police.

0: The Police mit ihrem Hit So Lonely. Später mehr. Gebrochenes Herz, wie gefährlich ist der Liebeskummer? So haben wir den Tag heute genannt und fragen jetzt ganz normale Liebende, wie sie den Liebeskummer erlebt haben. Selma Üsuk hat sich einmal umgehört.
1: Natürlich nicht gerade schön. Also es war schon schlimm und hat lange gedauert, bis man drüber weg ist. Und das ist dann so die Zeit, wo man unbedingt Schokolade und gute Freundinnen braucht und so. Und dann wird das auch schon besser. Es geht vorbei.
2: Liebeskummer ist schrecklich. Vor allem dann, wenn die Angebetete keinem Gehör schenkt. Schöne Briefe zu schreiben, zum Essen einzuladen, schöne Urlaube zu machen, hat alles nichts geholfen. Schrecklich. Aber nach jedem Dezember kommt wieder ein Mai und dann sieht man wieder nette, neue Bekanntschaften und dann irgendwann mal war es die richtige.
3: Ach, total schrecklich. Man fühlt sich eigentlich gar nicht mehr auf dieser Welt, man ist ganz woanders, man könnte sich nur noch verkriechen und es tut einfach nur weh.
0: Selma Üsuk hat Menschen auf der Straße befragt, wie sie Liebeskummer erlebt haben. Dabei ist die Frage nach den biologischen Folgen tatsächlich noch weitestgehend unbeantwortet. In der Uniklinik Heidelberg hat Professor Norbert Frey mit seinem Team untersucht, ob ein entzündungshemmendes Medikament den Herzmuskelschaden beim Broken Heart Syndrom mildern kann. Darüber möchte ich jetzt mit ihm sprechen. Guten Tag, Herr Frey.
4: Ja, guten Abend, Herr Sonnenstein. Freut mich.
0: Wie kamen Sie darauf, ausgerechnet das Broken Heart Syndrom zu untersuchen?
4: Ja, also in der Klinik ist das schon seit vielen Jahrzehnten eigentlich ein Rätsel gewesen, dieses sogenannte Broken Heart Syndrom, weil wir vermuten ja am Anfang, so wurde es ja eben auch in dem Beitrag schon berichtet, einen Herzinfarkt und finden dann zunächst mal überraschenderweise kein verstopftes Herzkranzgefäß. Und so hat man dann schrittweise dieses Krankheitsbild verstanden, aber immer noch nicht die Ursache geklärt. Und da gab es nun einen Durchbruch meiner Kollegen Bastian Bruns und Johannes Bax, die das experimentell untersucht haben, und die konnten zeigen, dass überraschenderweise Entzündung, eine akute Entzündung, eine große Rolle spielt. Und so kamen wir dann auf die Idee, einen Entzündungshemmer einzusetzen, um diese zu dämpfen.
0: Man sagt, die Autorin Marjan Satrapi sei an Traurigkeit gestorben und man hört, dass Liebeskummer wie ein kalter Entzug wirkt. Was passiert denn in unserem Herzen, wenn der Partner plötzlich weg ist?
4: Ja, das ist in der Tat tragischerweise so und ich habe selber einige solcher Schicksale erlebt, wo eben nach einer langjährigen Ehe der Ehemann plötzlich verstorben ist wo dann die Witwe dann ein akutes Takotsubo-Syndrom entwickelt oder Broken-Heart-Syndrom. Das gibt es gar nicht so selten. Wir vermuten, dass das was mit Stresshormonen zu tun hat. Also im Gehirn findet eine Reaktion statt, die zu einer erheblichen Ausschüttung von Stresshormonen führt, die dann wiederum das Herz schädigen über die schon besprochenen Mechanismen.
0: Das Broken Heart Syndrom wurde zu Beginn, als man es entdeckt hat, als eine gutartige Erkrankung angesehen, da sich ja die Herzfunktion in der Regel relativ schnell wieder normalisiert. Jetzt ist das widerlegt. Was passiert?
4: Ja, das ist tatsächlich bei einigen Patienten oder zum Glück immer noch der Mehrzahl ist das so, dass sich die Herzfunktion rasch wiederholt. Aber es gibt doch eine ganze Reihe von akuten Komplikationen, die auch lebensbedrohlich sein können. Etwa 2-4% der Menschen mit einem akuten Broken Heart Syndrom versterben sogar im Krankenhaus. Das liegt daran, dass sie schwere Herzrhythmusstörungen bekommen, dass sich Gerinnsel bilden im Herzmuskel, die dann anderswo im Körper Schaden anrichten. Es kann auch daran liegen, dass das Herz dann so schwach ist, dass es nicht mehr reicht, einen Blutdruck aufrechtzuerhalten. Also es gibt akute Komplikationen. Und was vielleicht noch erstaunlicher ist, selbst wenn man das dann überstanden hat, haben Patienten mit bestimmten Risikofaktoren auch über viele Jahre ein erhöhtes Risiko für kardiovaskuläre Ereignisse, mehr als es eine Normalbevölkerung in gleichem Alter hätte.
0: Das Broken Heart Syndrom, Takotsubo, ist ähnlich in der Wahrnehmung wie ein Herzinfarkt. Es fehlen allerdings gewisse Symptome, wie Sie gerade gesagt haben, die verstopften Herzkranzgefäße. Muss man es trotzdem genauso behandeln wie einen Herzinfarkt?
4: Ja, muss man zunächst tatsächlich, denn man kann das auch mit die erfahrensten Kliniker können das nicht immer unterscheiden, ob es sich tatsächlich nicht doch Herzinfarkt handelt. Und da muss man ja bekanntlich sehr schnell dann zum Beispiel mit einem Katheter das verstopfte Gefäß wieder aufmachen, um den Schaden zu begrenzen. Und oft diagnostiziert man dann das Broken Heart Syndrom erst im Herzkatheterlabor, nachdem man eben einen echten Herzinfarkt ausgeschlossen hat. Also das ist in der Regel immer noch erforderlich. Auch die EKG-Veränderungen können sehr ähnlich sein. Die klinischen Symptome können sehr ähnlich sein. Und das ist immer manchmal schwer zu unterscheiden.
0: Wenn unser Körper bei einer psychischen Trennung Stresshormone freisetzt, also eine biologische Alarmbereitschaft auslöst, kann man das bewusst steuern und zurücknehmen, indem man meditativ vielleicht Stress abbaut?
4: Ja, da bin ich nicht sicher, ob ich als Kardiologe der richtige Ansprechpartner bin. Sie haben ja gerade mit einer Expertin gesprochen. Aber das hat schon was, das ist unsere Erfahrung, das hat schon was mit der Stressverarbeitung zu tun. Es kriegt ja nicht jeder ein Takotsubo-Syndrom, der nun einer solchen Situation ausgesetzt ist. Das heißt, da müssen wahrscheinlich bestimmte psychische Mechanismen schon vorliegen, die eine vielleicht nicht so gute Verarbeitung von Stress ermöglichen.
0: Sie haben eine Hochrisikogruppe untersucht. Das haben wir gelernt, dass es eher ältere Frauen sind als jüngere Männer, die von dieser Therapie profitieren könnte. Unterscheidet sich der therapeutische Ansatz im Alter der Patienten?
4: Nein, eigentlich nicht. Also ich will noch mal vorausschicken, die Studie läuft ja noch. Also wir können noch nicht über Ergebnisse berichten. Aber es ist in der Tat so, wir schließen vor allem die Patienten ein, wo wir glauben, die haben von vornherein ein höheres Risiko. Also und jüngere Patienten haben in der Regel ein geringeres Langfristrisiko. Deswegen sind es, wie Sie richtig gesagt haben, ältere Patientinnen, die vielleicht noch sogar eine Vorschädigung haben, die vielleicht eine neurologische Erkrankung haben. Das ist übrigens auch ein Risikofaktor für das Broken Heart Syndrom. Und die behandeln wir bevorzugt, um eben auch hoffentlich langfristig dann das Risiko zu senken. Das wäre die Idee dieser Studie.
0: Ihr Medikament wird bereits seit längerem zur Behandlung von rheumatischen Erkrankungen oder zur Verhinderung von Abstoßreaktionen nach Organtransplantationen eingesetzt. Das klingt jetzt nicht so besonders verwandt. Wieso hilft es auch bei Liebeskummer?
4: Ja, das ist vielleicht etwas verkürzt, dass es bei Liebeskummer hilft, aber es hilft bei dem Broken Heart Syndrom hoffentlich. Das wollen wir herausfinden. Aber das liegt immer an diesen experimentellen Daten, die die Kollegen vorzeigen konnten, dass eben genau dieser Signalweg, wo dieser Entzündungshemmer, das heißt Cyclosporin, wirkt, vor allem aktiviert ist bei dem Broken Heart Syndrom. Und das war die Rationale. Und das macht es uns übrigens in der Klinik dann auch etwas einfacher. Denn wenn ein Medikament bereits zugelassen ist, dann kann man natürlich früher und schneller eine klinische Studie durchführen. Man weiß ja schon, wie das Sicherheitsprofil ist, versus einem ganz neuen Medikament, wo man erst ganz von vorne anfängt. Dann hätte das noch viele Jahre gedauert, bis man eine solche Studie hätte starten können.
0: Wie funktioniert das denn mit der Gehirnchemie, also bei Bindung oder Trennung mit den Stresssymptomen und den Stressbotenstoffen? Der Entzug von Dopamin oder Oxytocin ist ein klassisches Ergebnis von Liebeskummer, der sich dann auch körperlich niederschlägt?
4: Ja, also auch da muss ich erstmal vorausschicken, ich bin jetzt kein Experte für den Gehirnstoffwechsel, aber so stellt man sich das in der Forschung tatsächlich vor, also dass da eine Dysbalance von Faktoren, die günstig und nicht günstig sind, vorliegt. Und das führt im Ergebnis eben zu einer exzessiven Ausschüttung von Stresshormonen, sowohl über Nerven, aber eben auch über das Blut. Und damit erreichen diese Signale das Herz und können da dann schädigend wirken.
0: Und wenn Sie das Herz behandeln, behandeln Sie da auch gleichzeitig den Kummer?
4: Nein, also wir behandeln erstmal tatsächlich das Herz, aber selbstverständlich, und das ist auch ein wichtiger und ernster Punkt, wir bieten den Patienten auch eine psychosomatische Mitbetreuung an. Und wir haben übrigens sogar in unserer Klinik jetzt eine Spezialsprechstunde für Takotsubo und Broken Heart Syndrom Patienten eingerichtet für die Nachbetreuung. Also um genau solche Aspekte auch zu erfassen, ist da möglicherweise eine langfristige Betreuung günstig oder auch vielleicht eine psychosomatische Begleitung. Genau das wollen wir herausfinden, und das bieten wir an der Uniklinik Heidelberg den Patienten an.
0: Als Prophylaxe ist Ihr Medikament aber nicht geeignet.
4: Nein, also das wissen wir natürlich auch noch nicht, aber das würde ich von vornherein eigentlich ausschließen, denn das ist in der Dauertherapie doch ein nicht ganz nebenwirkungsfreies Medikament. Das müssen zum Beispiel Patienten einnehmen, die eine Nierentransplantation, eine Herztransplantation haben. Das kann den Blutdruck erhöhen, das kann Nierenschäden machen, wenn man das viele Jahre nimmt. Und wir haben ja den Vorteil, wir geben das nur wenige Male über wenige Tage und dann nie wieder. Und die Hoffnung ist, wenn man ganz früh in diesen Krankheitsprozess eingreift, dass man dann die langfristigen Schäden verhindern kann und mit sehr wenig Nebenwirkungen. So zumindest unsere Hoffnung.
0: Ein einfacher Entzündungshemmer kann das Broken Heart Syndrom eindämmen, sagt Professor Norbert Frey, Kardiologe am Uniklinikum Heidelberg. Vielen Dank.
4: Gerne, vielen Dank.
0: Ein weiteres Stück von The Police beschreibt den Schmerz einer ungewollten Trennung. Die Melodie allerdings sagt etwas ganz anderes. Can't stand losing.

0: The Police mit Can't Stand Losing You. Später haben wir noch ein drittes Stück. Gebrochenes Herz, wie gefährlich ist der Liebeskummer? So heißt die heutige Folge von Der Tag, ein Thema, viele Perspektiven. Und darin stellen wir Ihnen jetzt einen Menschen vor, der Liebeskummer erlebt hat. Sicher, es ist ein Gefühl, das fast jeder kennt. Und doch wirkt es beruhigend zu wissen, dass man damit nicht alleine ist. Christiane Wagner erzählt die Geschichte eines Mannes, die dieser vor Jahren erlebt hat.
1: 8 Jahre waren sie ein Paar gewesen, wollten im kommenden Jahr heiraten, Kinder haben. Und dann, wie aus heiterem Himmel, machte sie Schluss und gab Andreas Flöte die Schuld dafür, dass die Beziehung gescheitert war.
2: Die Gründe, die lagen mir so fern, also es war für mich nicht nachvollziehbar, was jetzt der Grund für diese Trennung war. Es war alles wunderbar für mich. Wir hatten kurz vor der Trennung einen schönen Urlaub in Dubai verbracht. Wir hatten wunderbare Erlebnisse in dem Urlaub und kurz danach, das war Halloween, kam dann der blanke Horror. Meine Partnerin hat sich von mir getrennt.
1: Andreas Flöte wurde völlig aus der Bahn geworfen. Die Trennung löste bei ihm eine Depression aus.
2: Ich habe daraufhin wirkliche Probleme gehabt, mein bisheriges Leben noch ordentlich weiterzuführen. Es ging mit Depressionen ein, mit starken Depressionen, mir nicht bekannten Depressionen. Und die Lebensbewältigung war auch nicht mehr für mich machbar. Also alles in allem, ich war total am Boden zerstört, es ging drunter und drüber und ich hatte keinen Ausweg mehr gefunden.
1: Er war wie gelähmt, schluckte Unmengen Beruhigungstabletten und schlief trotzdem schlecht, verkroch sich abends unter einer Decke, aß kaum noch, magerte rapide ab. Nach einigen Monaten wurde ihm klar, allein würde er über den Kummer nicht hinwegkommen. Die Therapie hat Andreas Flöte geholfen, seinen Schmerz zu überwinden.
2: Der Trick war, dass ich praktisch wie ein Horizontschleicher verfahre, sprich nicht direkt zu meinem Ziel versuche zu gelangen, sondern am Horizont entlang einen großen Bogen mache, um das eigentliche Ereignis herum und vielleicht von hinten anzugreifen. Dann. Das hat mir dann auch gezeigt, dass ich war viel zu ungeduldig und ich wollte immer alles ganz schnell gelöst haben. Und gerade in so einer Situation möchte man auch schnell ein Ergebnis haben, weil man ja auch schnell die Beziehung retten möchte. Und gerade diese Ungeduld ist ein Manko, das es abzulegen gilt.
1: Heute ist Andreas Flöte glücklich mit einer neuen Partnerin, spätere Heirat nicht ausgeschlossen.
0: Christiane Wagner über einen Mann, der schlagartig in den Liebeskummer gestürzt wurde und heute wieder Glück empfinden kann. Dass man nicht versinkt, sondern Wege aus dem Kummer herausfindet, das ist vielleicht das Wichtigste bei einem gebrochenen Herzen. Das möchte ich jetzt mit Elena Sohn besprechen. Sie ist Autorin und Gründerin der Online-Plattform Die Liebeskümmerer. Guten Tag, Frau Sohn.
3: Hallo, Herr Sonnenschein.
0: Liebeskummer kann eine echte Lebenskrise auslösen, die erstaunlicherweise ältere Menschen stärker betrifft als jüngere. Warum ist das so?
3: Also ich würde sagen, sie betrifft ältere Menschen anders als jüngere. Die Sache ist die, dass im Erwachsenenalter mit einer Partnerschaft, mit der romantischen Liebe häufig auch ein ganzer Lebensplan einhergeht. Das heißt, wir haben möglicherweise gemeinsame Kinder, wir haben die Idee von einem gemeinsamen Leben, vielleicht arbeiten wir zusammen, haben gemeinsames Eigentum, was auch immer. Das heißt, wenn eine Partnerschaft im Erwachsenenalter zerbricht, scheitert daran häufig eine ganze aktuelle Lebensrealität, aber auch ein zukünftiger Lebensplan, während am Liebeskummer im jüngeren Alter, im Teenageralter, das ist so das Klassische, was man ja so vor Augen hat, da hängt in Anführungszeichen nur die Idee von der romantischen Liebe. Aber auch das darf man auf keinen Fall kleinreden, denn bei jungen Menschen ist Suizid der Todesgrund Nummer 1 und was dahinter steckt ganz häufig ist leider auch der Liebeskummer.
0: Zwischen Liebeskummer und einem Trauerfall bestehen zahlreiche Unterschiede. Einer ist aber besonders wichtig, scheint mir. Bei einem Trauerfall gibt es einen ritualisierten Abschied. Beim Liebeskummer dagegen ist der Mensch immer noch da, aber unerreichbar. Und es gibt eben keine Rituale dafür. Was folgt daraus? Was kann man tun, um das fehlende Ritual zu ersetzen?
3: Also ich halte nicht so viel von Ritualen, die durchzuführen, um loslassen zu können, wenn der Loslassprozess aber eigentlich noch gar nicht stattgefunden hat. Das ist dann ein bisschen so ein hohles Gerüst, das entspricht meiner Arbeit nicht. Sondern was ich immer sagen würde und was ganz wichtig ist, den Menschen zu vermitteln, auch Liebe ist ja ein Trauerprozess. Und wenn wir Menschen erleben, die einen Angehörigen, einen Partner durch Tod verloren haben, wissen wir zum Beispiel immer, das dauert ungefähr ein Jahr. Es gibt diese Volksweise von diesem Trauerjahr. Und bei Liebeskummer ist es tatsächlich auch so. Da bin ich auch gerade drüber gestolpert in dem Interview mit dem Herrn, mit dem Sie gesprochen haben, dass er sagt, er war so fürchterlich ungeduldig, weil er vielleicht gedacht hat, es muss jetzt schnell besser werden. Aber Liebeskummer dauert, da gab es auch mal eine wissenschaftliche Studie zu, im Mittel bei Menschen im Erwachsenenalter, die also von ernsthaftem Liebeskummer betroffen sind, ein Jahr. Das ist im Grunde genau der gleiche Wert, wie er auch bei Trauer durch Tod zutrifft.
0: Die Trauer durch Tod scheint mir aber am Ende dann doch behandelbarer oder handhabbarer zu sein. Warum ist die Trauer, wenn der Ex-Partner noch lebt, so viel tückischer?
3: Naja, die Trauer nach einem Todesfall ist ja etwas, das ist wie eine Naturgewalt, die über uns kommt. Da gibt's nichts zu wehren, da können wir nichts gegen machen, da wissen wir auch, da tragen wir keine Verantwortung dafür. Die Trauer nach einer Trennung, also wenn ich unfreiwillig verlassen werde, lässt immer ein Quäntchen Hoffnung offen. Das macht das Loslassen häufig schwierig. Und davon ist nicht nur, oder das ist ja nicht nur der Verlust dieses Menschen, der schon traurig genug ist, sondern die Frage ist auch immer, was stimmt denn mit mir nicht, dass ich verlassen wurde? Das heißt, sie betrifft auch ganz häufig den Selbstwert. Sie betrifft unsere unter Umständen frühe Bindungsthemen, die wir mit uns bringen. Die berührt uns auf einer ganz anderen persönlichen Ebene, die mit uns wirklich als Individuen zu tun hat.
0: In klassischen Trauergruppen geht es oft um das Loslassen von Verstorbenen. Wie aber arbeitet man in einer Gruppe, in der die Hoffnung auf Rückkehr, also die Hoffnung, dass der Liebende oder Geliebte noch einmal wiederkommt, wenn das die Heilung sozusagen sabotiert?
3: Also erstmal muss ich sagen, ist es grundsätzlich immer erstmal wichtig zu prüfen, hat diese Hoffnung denn eine Berechtigung? Weil auch das passiert bei uns natürlich. Es gibt ja Menschen, die kommen zu uns, zu den Liebeskümmerern und sagen, ich habe ganz großen Liebeskummer, ich weiß nicht, ich schaffe das nicht mit dem Loslassen. Und manchmal, wenn man dann genauer hinguckt und sich auseinandersetzt, vielleicht mit dem Ex-Partner sich auch nochmal auseinandersetzt, dann merkt man, ach, es kann theoretisch noch eine Hoffnung geben. Wenn man aber dann zu dem Urteil kommt, es gibt diese Hoffnung nicht, ist immer die Frage, wofür brauche ich diese Hoffnung so stark? Was erwartet mich, wenn ich diese Hoffnung loslasse? Was ist die Angst, die ich habe, wenn ich diese Hoffnung loslasse? Und dann trifft man bei vielen Menschen auf Themen wie die Angst vor dem Alleinsein, die Angst vor der Einsamkeit oder auch dieses, was macht das mit meinem Selbstwert, wenn ich mir eingestehen muss, dass das nichts wieder wird mit diesem Menschen.
0: Was kann man Menschen raten, die stark darunter leiden, dass sie plötzlich sozial isoliert werden, wenn das Umfeld nach ein paar Wochen Trennungsschmerz dann verlangt, jetzt schau doch einfach mal nach vorne?
3: Also da ist meine Erfahrung ehrlich gesagt, dass es im Umfeld immer Menschen gibt, in allen Fällen, die ich bisher erlebt habe, gibt es doch irgendwo den einen Menschen oder zwei, die das verstehen, weil sie es schon erlebt haben. Und wichtig ist, nicht in so einem vorauseilenden Gehorsam quasi zu versuchen, nach wenigen Wochen so zu tun, als wäre nichts mehr, sondern sich den anderen auch zu offenbaren und zu sagen, es geht mir richtig schlecht, kannst du für mich da sein, kannst du mit mir reden, vor allem darf ich dir erzählen, was mich belastet und ich brauche auch keinen guten Rat von dir, ich brauche einfach nur jemanden, der mir zuhört, weil das ist das, was die Leute von ihren Freunden primär wollen, jemand, der erreichbar ist und jemanden, bei dem ich auch zum 100. Mal das Gleiche erzählen darf.
0: Ihre Arbeit bei den Liebeskümmerern, die eine sehr ernsthafte Arbeit ist, wurde von Netflix in eine Komödie verwandelt. Wir hören da mal kurz in den Trailer rein.
4: Meine Freundin hat mich verlassen.
5: Oh. Ich halte es nicht aus ohne ihn.
6: Nach 2-3 Monaten erwarten alle, dass man wieder klarkommt.
7: Das ist doch diese Agentur.
8: Es geht jetzt mal um meine Gefühle.
9: Für sie da.
10: Karl, wie fühlt sich das an, wenn jetzt die Gruppe so Anteil nimmt?
4: Es fühlt sich an, als ob die Gruppe einen Knall hätte.
10: Ich glaube, es gibt noch viele andere Dinge, die uns richtig glücklich machen.
11: Ein gutes Essen.
10: Pinguine. Karl.
4: Und verbindlicher Sex.
0: Schrecklicher Kitsch, das gilt es in jedem Fall zu vermeiden. Inwieweit ist denn Humor ein Hilfsmittel?
3: Also Humor kann eine kurze Pause vom Liebeskummer auf jeden Fall sein. Also es ist so, dass in unseren Stunden auch natürlich gelacht wird. Und das haben auch einige meiner Klientinnen und Klienten, die den Film gesehen haben, mir natürlich geschrieben, der hat sie amüsiert und sie hatten Freude beim Gucken. Aber Humor ist nicht die Lösung. Dafür ist der Liebeskummer einfach zu ernst.
0: Wie sehen Sie selbst den Film, ganz kurz?
3: Der Film war für mich natürlich primär mal eine ganz, ganz aufregende Lebenserfahrung als Autorin, dass da etwas, was ich geschrieben habe, verfilmt wird. Wobei ich auch da sagen muss, das ist ja nur eine Inspiration, mein Buch. Die Geschichte, die im Film erzählt hat, ist nicht die meine wahre Lebensgeschichte. Und ich freue mich, dass es den Film gibt, weil er dem Thema ein Forum gibt für ein breites Publikum.
0: Wenn man Sorgen hat, muss man sich Hilfe holen, sagt Elena Sohn, Autorin und Gründerin der Online-Plattform Die Liebeskümmerer. Ich danke Ihnen.
3: Danke Ihnen auch. Einen schönen Abend.
0: Dankeschön. Bei dem Stück Message in a Bottle weiß man nicht so genau, wo sich diese einsame Insel befindet und was die einsame Seele dorthin getrieben hat. Sicher aber bleibt die Zeile Love can mend your life, but love can break your heart. Die Liebe kann das Leben reparieren, aber auch dein Herz brechen.

0: Message in a Bottle, unser letztes Stück von The Police für heute. Gebrochenes Herz, wie gefährlich ist Liebeskummer? So haben wir den Tag heute überschrieben und schauen jetzt mal die Musik an, die Menschen hören, wenn sie Liebeskummer haben. Lena Hofbauer hat nachgefragt.
1: Gebrochene Herzen schreiben die besten Liebeslieder, sagt man so und stimmt auch oft. Und auch wenn die Musik nicht immer direkt den Liebeskummer thematisiert, berührt sie uns in dieser Lebenslage mehr, als wir denken.
2: Ich sage immer, der Liebeskummer ist halt die Kehrseite des schönsten Gefühls, das wir Menschen kennen. Und das ist die Liebe. Und insofern, klar, gibt es auch da ganz viele Lieder dann darüber, weil das Gefühl Liebeskummer mindestens genauso intensiv ist wie die Liebe selbst.
3: Wenn ich Liebeskummer habe, dann höre ich gerne Whitney Houston, Greatest Love of All. Und manchmal braucht es auch einfach den langsamen Satz aus der Eroica-Symphonie von Ludwig van Beethoven. Das hängt ein bisschen davon ab, an welchem Punkt des Liebeskummers ich mich befinde oder auch einfach, wie die Stimmung ganz generell des Tages ist. Aber mit diesen beiden Stücken, glaube ich, kann man in sich selbst sehr viel Trost finden.
4: Musik hören kann eine ähnliche Wirkung auf unser Gehirn haben, wie das Erleben von einem sexuellen Höhepunkt oder von etwas sehr Leckerem zu essen. Also es werden hier sehr tiefe Hirnstrukturen stimuliert in unserem Belohnungssystem.
1: Liebeskummer ist ein emotionaler Ausnahmezustand. Er ist sehr individuell und kann unterschiedlich lange anhalten. Da liege ich beispielsweise im Bett, drehe die Musik laut und suhle mich in dieser Emotion. Aber wieso tue ich das eigentlich? Und wie hilft mir die Musik dabei?
5: Das Erste, was ich mich gefragt habe, weil ich bin gelernter Musiker, ist, warum hören so viele Menschen, wenn sie Liebeskummer haben, dann auch noch traurige Musik? Weil jeder Mensch weiß, das bringt einen eigentlich noch mehr runter. Aber es scheint so ein Bedürfnis danach zu geben, oder?
2: Den Schmerz einfach wegzuschieben mit fröhlicher Musik würde A, sowieso nicht funktionieren. Und B, würde ich es jetzt aus professioneller Sicht auch nicht empfehlen. Also das hat schon seine Berechtigung, den Schmerz dann noch ein bisschen zu verstärken und zu spüren, die ganzen Gefühle, die da so drinstecken im Liebeskummer.
5: Das ist jetzt wirklich auch Liebeskummermusik aus dem Liebeskummerfilm der 70er. Der heißt Love Story und da kommt zum Beispiel dieses Intervall vor, das ist eine kleine Sechste. Und ich finde, dieses Intervall hat was von irgendwie ausgreifen und nichts bekommen.

0: Ausdrucks, die uns zur Verfügung stehen, Traurigkeit auf eine sehr ähnliche Art und Weise ausgedrückt wird. Eigenschaften wie langsame Bewegungen, die eher abwärts gerichtet sind, die eher gleichmäßig sind. Also man könnte sagen, es gibt so universelle, expressive Qualitäten, die in der Musik drinstecken. Was hilfreich ist und wichtig ist bei der Verarbeitung des Erlebten uns hilft. Und wenn man sich mit fröhlicher Musik da so rausziehen würde und es überspielen würde, dann würden wir die inneren Konflikte, die noch da sind, eben nicht ausreichend verarbeiten. Aber dann ist irgendwann ein Zeitpunkt gekommen, wo es dann auch angemessen ist, sich dort wieder rauszuziehen.
1: Fröhliche oder traurige Musik? Was hilft bei Liebeskummer? Lena Hofbauer hat mit verschiedenen Menschen gesprochen, mit Musikern, Ärztinnen und ganz normalen Liebenden. Für die ganz normalen Liebenden ist die Autorin Amelie Fried zuständig. Mit Büchern wie Traumfrau mit Nebenwirkungen, Am Anfang war der Seitensprung, Ich fühle was, was du nicht fühlst oder Der längste Sommer ihres Lebens, um nur 4 ihrer 2 Dutzend Romane, Sachbücher und Erzählungsbände zu nennen, schreibt sie treffsicher und immer mit einem selbstironischen Schmunzeln über die Fallstricke der Liebe. Aber manchmal auch über fremde Frauen im Kleiderschrank oder darüber, weshalb Luxus so langweilig ist und ein Bikini-Kauf die Menschenrechte verletzt. Guten Tag, Amelie Fried.
2: Hallo, grüße Sie.
1: Wie ist das mit dem Liebeskummer? Ist er nicht unabdingbar notwendige Zutat eines Liebesromans, der ohne das zwar glücklicher, aber auch unendlich langweilig wäre?
2: Ja, natürlich, weil wenn von Anfang an alles gut ist, dann braucht man kein Buch schreiben. Also spannend sind ja Geschichten, in denen es erstmal nicht klappt, in denen erstmal Sachen schiefgehen, Konflikte entstehen, die Menschen sich erst entwickeln müssen, also die Menschen in den Büchern sich erstmal entwickeln müssen, zueinander hinwachsen müssen, um dann vielleicht am Ende zueinander zu finden oder sich wiederzufinden, je nachdem. Der Kummer ist der Liebe sozusagen immanent. Das kann man nicht voneinander trennen.
1: Ist denn Liebeskummer ein, sagen wir es mal ironisch, Vorrecht der Jugend oder kann er auch uns ältere Semester noch aus der Bahn werfen?
2: Also ich glaube, dass Liebe und Liebeskummer absolut nichts mit dem Alter zu tun haben. Ich habe 2 bekannte Frauen mit Mitte 70. Beide haben in den letzten 1-2 Jahren neue Männer kennengelernt. Das heißt, in einem Fall war es ein neuer Mann, im anderen war es eine Wiederbegegnung nach, weiß nicht, über 40 Jahren. Und diese beiden Frauen waren so oder sind so verliebt wie Teenagerinnen. Die sind genauso aufgeregt und die sind genauso, die haben genauso Schmetterlinge im Bauch. Und also es ist wirklich überhaupt kein Unterschied. Und ich glaube deswegen, das Alter spielt da gar keine Rolle. Man wird vielleicht andere Formen von Beziehung finden. Man wird andere Formen finden, wie man die Liebe lebt. Aber das Gefühl, verliebt zu sein oder zu lieben, ich glaube, das kann in jedem Alter passieren. Und entsprechend natürlich kann einen auch in jedem Alter der Liebeskummer einholen.
1: Und da hilft es auch nichts, wenn man Kummer erlebt und bewältigt hat. Man kann das nicht lernen. Liebeskummer kommt dann wie eine Naturgewalt.
2: Ich fürchte auch. Also man kann natürlich insofern was dazu lernen, indem man weiß, was man vielleicht mit 13, 14, 15, 16 noch nicht wusste, dass es vorübergehen wird. Denn das Schlimme am Liebeskummer ist ja, wenn es einen das erste Mal erwischt, so im Pubertätsalter womöglich, dann hat man das Gefühl, es hat noch nie jemand in der Menschheitsgeschichte so gelitten wie ich und es wird nie mehr vorbeigehen. Ich werde den Rest meines Lebens leiden. Und das zeigt ja dann die Erfahrung und das Lebensalter, dass das nicht der Fall ist, glücklicherweise, sondern dass man Liebeskummer überleben kann und dass man irgendwann auch in der Lage sein wird, neue Beziehungen einzugehen, wieder Vertrauen zu fassen zu einem anderen Menschen. Also das ist ja der Vorteil des Alters, dass man da so ein paar Erkenntnisse durch Erfahrung dann doch gewinnt.
1: Was glauben Sie, warum unterschätzen wir diese existenzielle Wucht von emotionalen Krisen, auch noch nach der Mitte des Lebens?
2: Ach, das weiß ich jetzt gar nicht. Also ob Menschen da so sehr überrascht davon sind. Ich glaube, viele sind überrascht davon, dass sie sich so verlieben können. Das ist eigentlich eher das, was ich wahrnehme, dass ab einem bestimmten Alter Menschen dann sagen, also dass mir das nochmal passieren würde, das hätte ich nicht für möglich gehalten. Und also eher die Überraschung darüber, dass man noch die Fähigkeit hat, sich eben neu zu verlieben und auf einen anderen Menschen einzulassen. Ich glaube, dass der Liebeskummer mit dem Alter sich schon auch verändert. Also wenn Sie großes Pech haben, verlieren Sie im Alter den oder die Geliebten durch Krankheit und Tod. Dann ist es natürlich eine Form von Kummer, die so über den Liebeskummer an und für sich schon noch hinausgeht, weil es einfach dann die Trauer um den Verlust eines geliebten Menschen ist. Ansonsten glaube ich, dass Eltern,

0: andere Menschen schon anders mit der Liebe umgehen und deswegen vielleicht auch nicht mehr in diesen tiefen Kummer fallen, in den junge Menschen fallen können, die das Gefühl haben, wie gesagt, niemand leidet so wie ich und es wird für immer sein. Ich glaube, das ändert sich dann schon. Insofern ist, glaube ich, die Überraschung größer über die Liebe als über den Liebeskummer.
1: Der Anlass für unsere Sendung war ja der plötzliche Tod der Comiczeichnerin und Autorin Marjane Satrapi, die eben gestorben ist, so heißt es, angebrochenem Herzen nach dem Tod ihres Ehemannes und geliebten Partners. Das heißt, diese Krise kann sehr existenziell werden und sehr, sehr ernst. Wenn Sie jetzt als Autorin mit Liebeskummer umgehen, muss das auch immer ernst sein oder kann man das auch leichthändig handhaben?
0: Naja, was heißt leicht? Also Kummer, Liebeskummer ist nie leicht, aber natürlich ist ein Unterhaltungsroman ein Genre, in dem die Dinge am Ende auch wieder gut werden. Also man schreibt ja keine Bücher, die dann tragisch ausgehen, sonst wären es keine Unterhaltungsromane, sondern das Genre schreibt sozusagen vor, dass nach der Krise, nach der Tiefe dann auch wieder die Höhe kommt und die Leichtigkeit und das Positive und zumindest vielleicht eine Perspektive für die Figuren, dass sie am Ende wieder glücklich werden. Also insofern ist das Tiefe und das Leichte eigentlich in der Unterhaltung immer beides vorhanden.
1: Und wie ist das auf Ihrer Seite, auf der Seite der Autorin? Kann man sich den Schmerz von der Seele schreiben? Hilft Literatur in der Herstellung?
0: Also Schreiben kann schon sehr hilfreich sein bei der Verarbeitung und Bearbeitung von Erlebtem. Und wir erleben, also mein Mann und ich, die wir ja beide Autoren sind, wir machen schon seit 8 Jahren auch Workshops im kreativen Schreiben. Und da erleben wir schon sehr häufig, dass Menschen auch kommen und sagen, ich habe eine Geschichte, die trage ich schon Jahre mit mir rum und die möchte ich gern zu Papier bringen, aber ich weiß nicht wie. Und die unterstützen wir dann bei diesem Vorhaben. Und da merken wir schon, dass das was sehr Befreiendes und auch ja fast Heilendes haben kann. Wir würden aber nie sagen, es ist therapeutisch oder man kann einen Schmerz wirklich nur mit dem Schreiben dann überwinden. Also es ist ein Teil der Verarbeitung und da kann Schreiben sehr hilfreich sein. So würde ich es schon sagen, ja.
1: Sie haben jetzt mit Ihrem Mann, soweit ich das aus der Ferne beurteilen kann, mit Peter Probst eine glückliche, harmonische Beziehung. Haben Sie trotzdem eigene Erfahrungen mit Liebeskummer, die Sie in Ihrer Literatur verarbeitet haben?
0: Na klar, ich meine, ich habe meinen Mann kennengelernt, da war ich Anfang 30, also da hatte ich ja auch schon ein paar Sachen erlebt und darunter auch sehr, sehr schlimmen Liebeskummer, ja. Wie soll ich sagen, also das sind natürlich Erfahrungen und Erlebnisse, die sind eingeschrieben in die eigene Persönlichkeit und die werden dann, wie so vieles, was man als Autor, Autorin erlebt hat, dann irgendwann auch Teil von Geschichten. Vielleicht nicht eins zu eins, man erzählt vielleicht nicht die Geschichte so, wie sie war, aber man erinnert sich an die Empfindungen, an die Gefühle, die man hatte und kann das dann transponieren und verwenden und nützlich machen.
1: Anders als Ihr Mann schreiben Sie weniger offen autofiktionale Texte. Wie viel von Ihrer eigenen Persönlichkeit geben Sie in die Bücher? Wie viel Raum ist für Fantasie und Erfindung?
0: Also jedes Buch entsteht ja in einer bestimmten Lebensphase, in der bestimmte Erfahrungen eine Rolle spielen. Und man guckt ja dann immer auch durch die Brille der eigenen Persönlichkeit und durch die Brille dieser Lebensphase. Insofern ist da sicherlich immer wirklich einiges in den Geschichten drin, was mit mir zu tun hat, aber eben nicht so unmittelbar. Ich erzähle nicht meine Geschichte. Aber ich bin sozusagen immer spürbar in den Büchern und auch meine Figuren. Da ist immer mal ein Stück von mir auch drin. Das bin nicht ich, aber ich gebe meinen Figuren dann und wann einfach Charaktereigenschaften von mir oder ich füge Figuren irgendwie zusammen und muss ja eine Nähe zu ihnen herstellen können. Insofern muss ich mich irgendwie auch mit ihnen identifizieren können. Also sie haben immer auch ein Stück von mir. Und trotz allem sind meine Bücher Erfindungen. Also ich sage immer, wenn mein Leben nur halb so spannend wäre wie meine Bücher, dann wäre es wirklich toll. Es ist eigentlich ganz, ja, wie soll ich sagen, eigentlich eher unspektakulär. Ich sitze wie die meisten arbeitenden Menschen halt tagsüber am Schreibtisch und denke mir Geschichten aus und schreibe sie auf. Und finden die Abenteuer im Kopf statt, ja, weniger im Leben selbst. Aber ich nehme halt sehr viel auf von dem, was um mich her passiert, was mir Menschen erzählen, was ich lese, was ich höre, was ich so mitbekomme und bin wie so ein Staubsauger, der diese Eindrücke alle einsaugt und dann irgendwann gefiltert sozusagen in die Geschichten dann einstreut.
1: Welches Buch würden Sie einem Menschen empfehlen, der sagt, ich habe solchen Liebeskummer, ich kann es kaum noch aushalten? Es kann ruhig ein eigenes sein, aber muss nicht.
0: Ach, ich weiß auch nicht, ob meine Bücher jetzt gegen Liebeskummer wirklich helfen. Also zumindest sind ein paar ganz gute Tipps in meinen Büchern, wie man sich an zum Beispiel einer bösen Rivalin rächen kann. Ich habe in einem meiner Bücher, ich weiß schon gar nicht mehr in welchem, ehrlich gesagt, habe ich mal die Geschichte reingeschrieben, dass eine Frau in die Wohnung ihrer Rivalin eindringt, dort das Sofa befeuchtet, Kressesamen aussät und als die Rivalin aus dem Urlaub zurückkommt, hat sie ein wunderschön mit hellgrüner Kresse bewachsenes Sofa. Also das war zum Beispiel so eine Geschichte, die habe ich mir mal ausgedacht und die hat großen Anklang gefunden. Da wurde ich immer wieder darauf angesprochen von Leserinnen, dass sie sagen, das sei so befreiend gewesen, so eine schöne Rachegeschichte zu lesen. Und sie hätten sich das auch überlegt. Also das fand ich jetzt irgendwie, ja, vielleicht ist manchmal auch gegen den Kummer mit irgendwas anzugehen, was vielleicht komisch oder ein bisschen anarchisch oder ein bisschen anders ist, als sich reinzusteigern. Das ist vielleicht schon mal ein ganz guter Tipp, mit dem man mal anfangen kann.
1: Literatur kann helfen, auch bei Liebeskummer, sagt die Autorin Amelie Fried. Ihr jüngster Roman, Eine von uns, ist im März im Heine Verlag erschienen. Darin verliert die Hauptfigur plötzlich ihren gesamten Wohlstand, muss in eine Sozialwohnung ziehen und als Putzfrau in den Häusern der Reichen arbeiten. Aber mit Witz und Mut baut sie sich ein neues Leben auf. Vielen Dank, Amelie Fried.
0: Ja, danke Ihnen.
1: Und das war's auch schon wieder in unserer Stunde zum gebrochenen Herzen. 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Und da sind wir, der Tag, ein Thema, viele Perspektiven, natürlich auch. 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Ich bedanke mich fürs Zuhören. Mein Name ist Ulrich Sonnenschein und morgen ist wieder ein neuer Tag.
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2: Guten Abend, ich begrüße Sie zur Tagesschau. Er und sein Land standen heute im Mittelpunkt des G7-Gipfels. Der ukrainische Präsident Selenskyj nahm an den Beratungen im französischen Evian teil. Zuletzt waren die Bemühungen um ein Ende des russischen Angriffskrieges ins Stocken geraten. Nun verständigten sich die G7-Staaten darauf, den Druck auf Moskau zu erhöhen. Mehrere Länder kündigten verschärfte Sanktionen an. Und überraschend forderte auch US-Präsident Trump Russland auf, sich auf einen Deal einzulassen.
3: Dort arbeiten, wo andere Urlaub machen. Frankreich hat sich ein ganz besonderes Plätzchen am Genfer See für den G7-Gipfel ausgesucht. Evian Le Bain, Kurort in den Alpen. Sehr viel Idylle für jemanden, der direkt aus einem Kriegsgebiet anreist, wie der ukrainische Präsident Selenskyj. Immerhin wird er herzlich empfangen, Umarmungen, Schulterklopfen, Mitgefühl. Die Begrüßung des US-Präsidenten deutlich distanzierter. Doch alle hier wissen, sie brauchen Trumps Unterstützung für die Ukraine. Denn möglicherweise kann er Einfluss auf Putin nehmen. Weil Geschenke ihn oftmals milde stimmen, vom Kanzler ein Deutschland-Trikot für den 47. US-Präsidenten nachträglich zum 80. Geburtstag. Selenskyj sagt, er habe insgeheim gehofft, der französische G7-Vorsitz könne ein Treffen mit Putin am Rande des Gipfels arrangieren. Wir hatten einen schrecklichen Winter, die Russen auch. Mein Vorschlag ist deshalb Dialog. Jetzt solle Trump versuchen, so ein Treffen zwischen Russland und der Ukraine zu vermitteln. Auch in den USA sei das denkbar. Der US-Präsident nicht abgeneigt. Ich hatte ein gutes Treffen mit Selenskyj. Russland sollte einen Deal machen. Beide Seiten haben irrsinnig viele Menschen verloren. Zuspruch und Unterstützung für Selenskyj, auch im Austausch mit dem Kanzler, der sich danach hoffnungsfroh zeigt.
4: Was für uns alle Grund zur Zuversicht gibt, ist die Formulierung von Präsident Trump: Russland muss diesen Krieg beenden. Und ich finde, das ist eine klare Botschaft.
3: Die G7-Mitglieder wollen außerdem neue Sanktionen gegen Russland einführen, um die Ukraine weiter zu stärken.
2: Ja, und damit gleich weiter zu Markus Preis in Evian. Deutet sich da nun ein Kurswechsel mit Blick auf die Ukraine an?
5: Ja, das war schon eine Nachricht heute, dass der amerikanische Präsident den Kreml, Wladimir Putin, auffordert, ein Abkommen zu schließen, um den Ukraine-Krieg zu beenden. In der Vergangenheit, wir erinnern uns, war das ja mal andersrum. Da hat er sich vor allen Dingen an Präsident Selenskyj gewandt und ihm auch mal gesagt, er hätte nicht die Karten, um diesen Krieg durchzustehen. Aber auch in Washington hat man offenbar die Karten nochmal neu gelegt und festgestellt, die Ukraine ist jetzt sozusagen in der Vorhand. Sie hat eine stärkere Position, was Geländegewinne angeht. Sie schafft es überraschend auch weitreichende Waffen selbst zu produzieren und sie ist stark, was Drohnenkriegsführung angeht. Und diese neue Lageeinschätzung, die wollen auch die Europäer nutzen, weil sie auch spüren, Trump braucht jetzt auch einen Erfolg, gerade auch nach dem, was im Iran passiert ist.
2: Ja, und Stichwort Iran, was können denn die anderen G7-Staaten Trump für Hilfe anbieten?
5: Es kommt natürlich darauf an, was im Papier am Ende steht. Und man muss heute sagen, das hat hier niemand wirklich gesehen. Was kann man anbieten? Ganz konkret natürlich Unterstützung bei der Sicherung der freien Schifffahrt wieder in der Straße von Hormuz. Die Bundesregierung hat angeboten, zum Beispiel Minenräumboote zu schicken unter gewissen Voraussetzungen. Aber alle, die heute dabei waren, die haben auch gesagt, was anderes ist Trump noch viel wichtiger, nämlich öffentliche Anerkennung, Lob für den Deal, den er jetzt mit dem Iran schließen will. Weil das braucht er unbedingt. Auch um in den USA darauf zu verweisen, dass das Ganze nicht nur blamabel war.
2: Dankeschön. Markus Preis in Evian. Hybride Kriegsführung, diese Art von Angriffen hat vor allem ein Ziel. Sie sollen Unruhe in der Bevölkerung erzeugen und damit ganze Staaten schwächen. Drohnen über Sicherheitszonen, Falschinformationen vor einer Wahl oder auch Sabotage bei der Bahn. Solche kombinierten Attacken haben deutlich zugenommen. Nun wollen die Sicherheitsbehörden ihre Kompetenzen in einem gemeinsamen Zentrum bündeln.
6: Unbekannte Drohnen über Flughäfen, staatlich gelenkte Cyberattacken oder klassische Spionage, was erst vor einem Monat wieder zu einer Festnahme geführt hatte. Die Methoden sind vielfältig.
7: Die Angreifer agieren ganzheitlich. Sie nutzen Mittel wie Spionage, Sabotage, Cyberoperationen und Informationsmanipulationen, kombinieren Aktionen miteinander, versuchen Einfluss auf Politik und Gesellschaft auszuüben.
6: Um Desinformationskampagnen und andere Angriffe frühzeitig zu erkennen, wollen die Sicherheitsbehörden ihre Informationen besser austauschen. Außerdem wollen sie die Abwehr von Angriffen koordinieren. Organisiert wird das in dem gemeinsamen Abwehrzentrum Hybrid. Mit dabei sind unter anderem die Nachrichtendienste, die Polizeien von Bund und Ländern, das Bundesamt für Sicherheit in der Informationstechnik und der Generalbundesanwalt. Die Angriffe fänden nahezu täglich statt, so Innenminister Dobrindt.
8: Es geht natürlich darum, mit hybriden Angriffen die Bevölkerung zu verunsichern, den demokratischen Diskurs zu vergiften, Polarisierung zu fördern. Es geht schlichtweg darum, unser Land zu destabilisieren.
6: Als wichtiger Unterstützer der Ukraine steht Deutschland verstärkt im Visier russischer Geheimdienste. Es ist deshalb nicht das erste Mal, dass Innenminister Dobrindt ein Schild an ein neues Zentrum anschraubt, das dieser Bedrohung begegnen soll. Vor einem halben Jahr hatte er bereits das gemeinsame Drohnenabwehrzentrum eröffnet.
2: Es ist ein Zollabkommen, das als ungleich kritisiert wird. Und doch hat das EU-Parlament heute mit großer Mehrheit zugestimmt. Der sogenannte Turnberry Deal sieht 15% Zoll auf EU-Produkte vor, die in die USA exportiert werden. Andersherum fallen Importzölle auf US-Industriegüter weg. Das Abkommen war bereits im vergangenen Jahr vereinbart worden, um den Handelskonflikt zu beenden. Die EU hatte die Umsetzung aber mehrfach verschoben. Die Commerzbank wehrt sich weiter gegen die Übernahme durch die italienische UniCredit. Der Bund ist zweitgrößter Aktionär und hat heute das Angebot zum Tausch der Aktien zurückgewiesen. Begründet wurde dies unter anderem mit dem aggressiven Vorgehen der Mailänder Großbank. Der Übernahmekampf spitzt sich also zu.
9: Die eine will unbedingt, die andere auf gar keinen Fall. Seit fast 2 Jahren versucht die italienische Großbank UniCredit, die Commerzbank zu übernehmen. Größter Einzelaktionär ist sie bereits. Heute um Mitternacht läuft das Übernahmeangebot an die Aktionäre der Commerzbank aus. Sie könnten ihre Aktien gegen je eine halbe UniCredit-Aktie eintauschen. Noch ist das wenig attraktiv für die meisten Aktionäre. Ein Argument für die Commerzbank-Spitze: Sie kämpft weiter gegen die Übernahme.
10: Der Rat an die Aktionäre ist, das Angebot nicht anzunehmen, sondern darauf zu warten, dass wir entweder weiter so gut arbeiten, wie wir das gemacht haben, oder es kommt vielleicht noch mal ein besseres Angebot.
9: UniCredit erhöht den Druck, droht der Commerzbank-Spitze indirekt mit der Absetzung.
10: So etwas während einem laufenden Übernahmeverfahren, wo noch die ganzen Zustimmungen und so weiter ausstehend sind, sowas zu machen, ist jetzt nicht ideal.
9: Knapp 12% der Commerzbank-Aktionäre haben sich bereits auf das Angebot der UniCredit eingelassen. Zusammen mit ihren eigenen Aktien wären das nun fast 40%. Fehlen nur noch 10 zur Übernahme.
11: Das wird nicht mehr zu verhindern sein. Was aber natürlich noch möglich ist, ist, diese Transaktion so teuer wie möglich zu machen und das Maximale für die Eigentümer, also auch den Bund, herauszuholen.
9: Der Bund ist aktuell zweitgrößter Anteilseigner. Er hat das Übernahmeangebot der UniCredit heute offiziell abgelehnt. Noch aber bleibt Zeit bis Anfang Juli, denn morgen startet eine gesetzliche Nachfrist, in der die Aktionäre ihre Aktien noch tauschen dürfen. Und so bleiben Commerzbank und UniCredit vorerst weiter auf Konfrontationskurs.
2: Eine Frau als Tagesschausprecherin. Vor 50 Jahren war das alles andere als selbstverständlich. Am 16. Juni 1976 schrieb Dagmar Berghoff Fernsehgeschichte. Um 16 Uhr präsentierte sie als erste Frau eine Ausgabe der Tagesschau. Kurze Zeit später folgte dann ihr erster Einsatz um 20 Uhr. Der Weg dorthin war allerdings steinig, denn viele männliche Kollegen glaubten, eine Frau sei zu emotional für diesen Job.
12: Dagmar Berghoff zu Besuch in der Tagesschau-Redaktion. 50 Jahre nachdem sie damals als erste Sprecherin startete. Anlässlich des Jubiläums ein Blick zurück auf die Anfänge.
13: Ich wusste, ich werde eine Tagesschau lesen, aber dass ich die erste Frau bin und was dann alles sich daraus entwickelte, das habe ich damals gar nicht so wirklich begriffen eigentlich. Ich wollte einfach einen guten Job machen.
12: Im Juni 1976 ihre erste archivierte Ausgabe.
14: Guten Abend, meine Damen und Herren. Zunächst der Überblick über einige Themen unserer Sendung.
12: Eine Frau, die in der ARD das Weltgeschehen in die Wohnzimmer bringt, das gefällt dem damaligen Chefsprecher anfangs überhaupt nicht.
13: Er konnte sich nicht daran gewöhnen, dass eine Frau Nachrichten spricht. Eine Frau, die fängt doch an zu weinen bei den ganzen Unglücken. Oder von Politik versteht die doch überhaupt sowieso nichts. Guten
12: Abend, doch die gelernte Schauspielerin bewährt sich, spricht mehr als 2 Jahrzehnte die Tagesschau, wird sogar Chefsprecherin. Und bleibt bis zu ihrer letzten Ausgabe 1999 eines der prägenden Gesichter der Sendung.
13: Dass das bis heute oder jetzt heute ein wirklich meldbares Ereignis ist, Gott, das hätte ich mir nie träumen lassen.
12: Mit ihrer ersten Tagesschau vor 50 Jahren hat Dagmar Berghoff Fernsehgeschichte geschrieben und gilt bis heute als Wegbereiterin von Frauen vor der Kamera.
2: Die älteste Brücke von Paris, die Pont Neuf, eingehüllt in eine aufblasbare Höhlenlandschaft aus Stoff. Seit heute können auch Besucher diese außergewöhnliche Kunstinstallation von innen erleben. Dabei war die Eröffnung eigentlich schon Anfang des Monats geplant. Doch heftiger Wind hatte die Installation beschädigt. Seitdem wurden Tag und Nacht Risse geflickt.
15: Schon von Weitem sichtbar ein riesiger Felsen aus Stoff über der ältesten Brücke von Paris. Nun auch von innen zu besichtigen. Die rund 120 Meter lange Grotte soll ein Kunsterlebnis sein, mit Klangteppich und speziellen Gerüchen, erdacht vom Streetart-Künstler J.R. Als Hommage an Christus und Jean-Claude's Pont-Neuf-Verhüllung von 1985. Man nähert oder entfernt sich, um die Höhle zu untersuchen, zu analysieren oder auch zu kritisieren. Jeder projiziert etwas Eigenes hinein, das ist außerhalb meiner Kontrolle. Heftige Windböen hatten die Installation vor 2 Wochen schwer beschädigt und die Eröffnung verzögert. Nun ist sie für Fußgänger rund um die Uhr kostenlos begehbar. Es ist ziemlich beeindruckend, ich find's toll. Es ist eine super Hyper-Pop-Mischung. Da ist bestimmt eine Message dahinter, vielleicht haben wir sie nicht gesehen. Ja, ist uns irgendwie durchgegangen. Ein Kunstwerk, das polarisiert. Bis zum 28. Juni verschönert oder verschandelt es noch die französische Hauptstadt, je nach Sichtweise.
2: Es war eines der brisantesten Spiele bei der Fußball-Weltmeisterschaft. Der erste Auftritt von Iran, ein Land also, gegen das der Gastgeber USA Krieg führt. Rund um die Partie in Los Angeles gab es Proteste von Unterstützern und Gegnern des iranischen Regimes. Vor und im Stadion zeigten Exil-Iraner die alte iranische Flagge, die bis zur Islamischen Revolution 1979 offizielle Landesflagge war. Heute gilt sie als Symbol des Widerstands gegen das Regime in Teheran.
16: Exil-Iraner demonstrieren direkt vor dem SoFi Stadium in Los Angeles. Schwingen die vorrevolutionäre Flagge. Der Weltverband FIFA hat diese im Stadion offiziell verboten. Gezeigt wird sie dennoch. Die ganze Welt soll wissen, die Nationalmannschaft repräsentiert nicht die Menschen des Iran. Sie sind kein iranisches Team, sie sind das Team des Regimes. 70.000 Zuschauer sind beim Spiel dabei, die meisten von ihnen sind Iraner. Bei der iranischen Nationalhymne sind Pfiffe zu hören, weitere politische Proteste bleiben aus. Gegen Neuseeland liegt der Iran 2-mal zurück, zeigt aber Moral. Da einige iranische Teammitglieder kein US-Visum erhalten haben, bejubeln sie die iranischen Tore im Ausweichdomizil in Tijuana, Mexiko. Trotz des 2:2 herrscht Frust.
17: Unser Analyst zum Beispiel, der mitkommen durfte, muss die Arbeit des Medienteams übernehmen. Es ist alles ein Desaster.
16: Der iranische Trainer bleibt demonstrativ sitzen nach Abpfiff. Sein Team muss nach dem Auftaktspiel sofort aus den USA ausreisen, laut den Iranern entgegen der Absprache.
17: Das ist alles ziemlich lächerlich. Wir sind das am meisten unterdrückte Team im Turnier.
16: Am Sonntag kehren die Iraner wieder zurück nach Los Angeles, spielen dann gegen Belgien.
2: Und nun die Wettervorhersage für morgen Mittwoch, den 17. Juni.
18: Morgen gewinnt das Hoch über Südwesteuropa an Raum. In der Nacht klart es nach letzten Schauern auf, wo es vorher geregnet hat, bilden sich Nebelfelder. Am Tag im Südwesten viel Sonne, ansonsten eine Mischung aus Sonne und Wolken. Vor allem im Nordwesten regnet es gebietsweise, an den Alpen einzelne Gewitter.
19: In der Nacht 17 bis 5 Grad, am Tag Temperaturen zwischen 17 und 29 Grad, im Südwesten bei 32 Grad der Auftakt zur Hitzewelle. Am Donnerstag viel Sonne im Norden und Osten, dazu Wolken und einzelne Schauer. Viel Sonne am Freitag, gegen Abend im Westen und Südwesten bis in die Mitte teilweise heftige Hitzegewitter. Am Samstag geht es schwül und heiß weiter. Dabei entwickeln sich im Laufe des Tages gebietsweise heftige Gewitter.
1: Das war die Tagesschau. 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
20: Und der kommt aus dem Studio von NDR Info in Hamburg. Am Mikrofon ist Tim Krohn. Heute ist der 16. Juni. Ich wünsche Ihnen einen schönen guten Abend. Das erste Spiel bei der Fußball-WM heute, das startet um 21 Uhr. Das ist Frankreich gegen Senegal. Die Tore und auch eine erste Live-Einblendung aus New York gibt's natürlich hier bei uns im ARD-Infoabend. Beginnen wollen wir diese Sendung aber in Evian. Da sitzen ja gerade die Staats- und Regierungschefs der G7 mit ihren Partnerinnen und Partnern bei einem Gala-Abendessen beieinander. Nach einem allerdings langen Tag mit vielen Gesprächen, bilateral noch immer wieder alle zusammen im ganz großen Kreis. Und da ging's unter anderem um eine weitere Stabilisierung im Nahen Osten. Was dabei denn nun herumgekommen ist, das habe ich vorhin unseren Korrespondenten in Evian, Georg Schwarte, gefragt. Ist dann heute ein bisschen klarer geworden, wie dann dieses von Trump angekündigte Rahmenabkommen zwischen den USA und Iran aussehen wird?
21: Nein, in Umrissen. Wir haben gehört, es handelt sich um 1,5 Seiten Text. Da kann nicht allzu viel aufgeschrieben worden sein und es geht überhaupt nicht ins Detail. Aber erstmal große Erleichterung, dass überhaupt Bewegung in die Sache kommt. Eben war hier der Bundeskanzler zu hören, der hat den Tag zusammengefasst. Der sprach von einem Tag der Hoffnung. Sie haben am Mittag zusammengesessen, haben über die Lage dort gesprochen. Der amerikanische Präsident war ja ganz überzeugt, das dauert nicht mehr lange. Die Schiffe können wieder fahren, ab Freitag eine Marinemission, auch unter deutscher Beteiligung. Naja, vielleicht braucht man die gar nicht, sagte Trump. Maut zahlt auch niemand und der Iran wird sein Atomprogramm aufgeben. Da haben hier ziemlich viele gestaunt. Manche waren skeptisch, Zweifel bleiben, denn unterschrieben ist noch nichts. Jetzt ist bekannt geworden, am Freitag wird J.D. Vance, der amerikanische Vizepräsident, in die Schweiz reisen und in Bürgenstock, das ist ein Luxusresort, hoch über dem Vierwaldstätter See, dann dieses Abkommen unterzeichnen und dann gilt es erst einmal, das umzusetzen. Kanzler Merz hat eben gerade gesagt, der Frieden muss auch halten. Also der Beweis, dass das alles funktioniert, der muss erst noch erbracht werden.
20: Also bei so vielen offenen Fragen und ungeklärten Dingen wie in Sachen Nahost, ich kann mir gut vorstellen, da sprechen die Europäer doch lieber über, sagen wir, greifbare, zählbare Dinge. Die Ukraine gehört sicher dazu und da hört man ja heute, dass nun auch die USA wieder ihre Russland-Sanktionen aufnehmen werden. Hat das gut geklappt heute, also Trump und Zelensky in Evian wieder an einen Tisch zu kriegen, womöglich sogar noch an einem Strang ziehend?
21: Ja, es hat schon schlechtere G7-Gipfel für den ukrainischen Präsidenten Zelensky gegeben. Das war ein guter Tag für die Ukraine hier. Neu ist, dass alle am Tisch, alle sieben, wieder die Lage, die militärische Lage, die Ausgangslage für die Ukraine einheitlich bewerten. Und zwar gut. Neu ist, dass es wieder zusammen einen Geist, einen gemeinsamen in Sachen Ukraine gibt. Erstmals wieder in den USA, die nicht so ein bisschen, sondern offenbar auch mit Nachdruck dabei sind, wenn es um Druck auf Putin und Russland geht. Ja, Sanktionen sollen verschärft werden im Bereich beispielsweise der Schattenflotte. Kanada und die Briten sind da sehr konkret geworden. Die Amerikaner haben angekündigt, möglicherweise ihre Sanktionen wieder zu verschärfen. Die waren ja gelockert worden, auch mit Blick auf die Lage in Hormuz und die Energiekrise insgesamt. Da hatten die Amerikaner die Öl- und Gassanktionen gelockert. Das könnte sich jetzt alles wieder ändern. Insofern der ukrainische Präsident Zelensky nach dem Treffen, der ist da rausgekommen und war ganz begeistert und sagte, endlich verstehen hier alle im Raum, dass Russland den Krieg nicht gewinnen wird. Und das hat eben gerade der Kanzler auch nochmal wiederholt. Er hat gesagt, Russland muss den Krieg beenden. Und mit Blick auf den amerikanischen Präsidenten fiel dann noch der Satz vom Kanzler, der habe sehr nachdenklich und aufmerksam zugehört, als es auch darum ging, wie kann man jetzt Friedensgespräche in Gang bringen. Der Kanzler immer noch vor sich, sagte auch wieder im Konjunktiv, das könnte jetzt der Moment sein, wo sich tatsächlich so ein Fenster für Diplomatie langsam öffnet.
20: Bei solchen Gipfeln mit so einem schwierigen Teilnehmer wie eben Donald Trump, da geht's ja vor allem um Symbolik, um all die kleineren, manchmal ja auch sehr privaten Gespräche, die da miteinander geführt werden. Wie ist da Ihr Eindruck bislang? Ist das aufgegangen mit dieser Wohlfühlatmosphäre von Evian-les-Bains?
21: Man muss ehrlicherweise sagen, wir sind ein Stückchen weit weg. Wir gucken nicht hinter die Türen, wir sind nicht mal direkt vor Ort, sondern das Pressezentrum ist ein Stückchen entfernt in Publier untergebracht, auch aus Sicherheitsgründen. Es gab symbolische Dinge, wie beispielsweise das Geschenk des deutschen Kanzlers heute Morgen an den amerikanischen Präsidenten, das Nationaltrikot der Deutschen mit der Nummer 47, der 47. Präsident mit dem Namen Trump hinten drauf. Bislang, wenn das ein Gradmesser ist, hat es kein Vier-Augen-Gespräch gegeben, beispielsweise des deutschen Kanzlers mit dem amerikanischen Präsidenten. Darauf hatte man gehofft, das ist nicht bislang passiert. Der amerikanische Präsident hat sich mit anderen Teilnehmern hier unterhalten, auch länger unter vier Augen, nicht eben mit dem deutschen Kanzler. Aber die Türen sind zu, sie reden miteinander und erstmals wieder so eine Art Einigkeit hier bei G7. Man kann ketzerisch sagen, das war auch eine Selbsthilfegruppe, die sich hier getroffen hat mit dem Versuch, den siebten im Bunde, die Amerikaner wieder mit an Bord zu holen bei vielen Themen, auch beim Thema Ukraine. Da jedenfalls ist es gelungen. Morgen geht's dann hier am letzten Gipfeltag nochmal um die Lage der Weltwirtschaft. Die ist auch nicht erfreulich, aber da werden sie dann auch nochmal versuchen, einen gemeinsamen Nenner zu finden, auch beispielsweise im Umgang mit China. Das ist dann das Thema des letzten Gipfeltages.
20: Eindrücke vom G7-Gipfel im französischen Evian. Das war unser Korrespondent Georg Schwarte hier im ARD-Infoabend. Ja, eins hat er schon angerissen, der Georg Schwarte, das Rahmenabkommen zwischen den USA und Iran, das soll am Freitag ja nun wahrscheinlich in der Nähe von Luzern unterzeichnet werden. Der Iran allerdings betont schon jetzt, dass dafür auch sämtliche Feindseligkeiten im Libanon eingestellt werden müssten. Und genau da beginnen die Probleme. Die Hisbollah verlangt den Abzug israelischer Truppen. Für Israels Regierung allerdings kommt genau das nicht in Frage. Bettina Meyer.
0: Lange hüllte sich Israels Premier Netanyahu in Schweigen, überließ der Opposition die Bühne, die den Deal von US-Präsident Trump mit dem Iran als historische Niederlage für Israel sieht. So ist Israel an den Verhandlungen nicht beteiligt, hat keinen Einfluss darauf, ob der Iran sein Raketenprogramm weiterführt, Stellvertreter wie die Hisbollah unterstützt oder angereichertes Uran übergibt. Als sich Netanyahu nach der Ankündigung des Deals endlich zu Wort meldete, hielt er seinen Ärger über den Alleingang Trumps sichtlich im Zaum. Auf den US-Deal mit dem Iran kam Netanyahu erst auf Nachfrage zu sprechen. Ob mit oder ohne Vereinbarung, der Iran wird keine Atomwaffe haben. Das wird nicht passieren, solange ich Premierminister bin. Der Kampf ist nicht vorbei. Wir müssen achtsam bleiben und uns so lange wie nötig verteidigen. Netanyahu braucht ein Bedrohungsszenario, damit er sich als Schutzpatron präsentieren kann, sagen Wahlbeobachter in Israel. Der Wahlkampf in Israel ist voll im Gange. Der Deal von Donald Trump mit dem Iran die erste große Zerreißprobe für Netanyahu. Und so machte er aus der Rede zum Deal Trumps mit dem Iran eine Wahlkampfrede. Erwähnt erst gar nicht, dass er als Premier übergangen wurde, Israel nicht mit am Verhandlungstisch sitzt. Netanyahus stärkster Wahlgegner Naftali Bennett antwortete beim israelischen Sender Reshet Bet. Netanyahu sagt etwas Schreckliches. Er behauptet, solange er Premierminister ist, wird der Iran keine Atomwaffen besitzen. Mit anderen Worten, in dem Moment, in dem er nicht mehr Premier ist, sagt er uns, dass Israel vernichtet wird. Die Aussage, dass Israel ohne ihn nicht bestehen wird, ist eine furchtbare Behauptung. Das ist zuallererst eine Lüge. Im gegnerischen Wahlkampflager sorgt nun vor allem für Aufregung, dass die USA die Kämpfe Israels mit der Iran-gestützten Hisbollah an eine Waffenruhe mit dem Iran knüpfen wollen. Das gefährde parallele Friedensverhandlungen zwischen Israel und der libanesischen Regierung, warnen auch Sicherheitsexperten. Ein Truppenrückzug der israelischen Armee, diktiert von Donald Trump, über den Kopf Israels hinweg, könnte Netanyahu die Wahl kosten. Auch deshalb ist das die rote Linie für den Premier. Wir haben Sicherheitszonen rund um den Staat Israel geschaffen, in Gaza, im Libanon, in Syrien. Ich sage es deutlich, wir werden so lange in den Sicherheitszonen bleiben, solange es nötig ist, um unser Land zu schützen.
20: Soweit also Benjamin Netanyahu. 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In Brunsbüttel an der Elbmündung, da hat heute Morgen ein Schiff mit radioaktivem Müll angelegt. An Bord waren 7 Castor-Behälter aus der britischen Aufarbeitungsanlage in Sellafield, die jetzt umgeladen und nach Brockdorf weiter transportiert werden. Der Transport war übrigens der letzte aus Sellafield. Proteste gab es bei der Ankunft in Brunsbüttel erstaunlicherweise keine. Warum? Das hat uns unsere Reporterin Vinetta Richter vorhin erklärt.
3: Das liegt, glaube ich, daran, dass die Polizei eine falsche Fährte gelegt hat. Die haben nämlich ganz clever ein Schiff losgeschickt, ein Polizeischiff. Das ist von Helgoland Richtung Brunsbüttel geschippert. Und die Aktivisten, die das auch beobachtet haben, man kann ja die Schiffe sehen auf Schiffskarten, auf Radaren, haben dann gedacht, dass dieses Schiff, das ist ja langsam unterwegs, das wird dann wahrscheinlich erst im Laufe des Dienstags irgendwann in Brunsbüttel ankommen. Aber das war eben nicht das Schiff, auf dem die Kastoren sind. Und dieses Schiff mit den Kastoren drauf ist heute früh schon angekommen. Und dadurch kann ich mir gut vorstellen, dass die Protestler eben gedacht haben, das kommt erst später und dann war es eben doch schon da und dann konnten sie eben nicht so schnell einen Protest organisieren. Das Schiff ist jetzt schon hier. Die Castor-Behälter werden jetzt auf so spezielle LKWs verladen. Die werden dann morgen wahrscheinlich in das Zwischenlager gebracht. Das Zwischenlager ist das stillgelegte Kernkraftwerk in Brockdorf. Das ist nur so etwa 15 Kilometer weit weg. Es wird wahrscheinlich ziemlich lang dauern, bis diese Kastoren dann in Brockdorf ankommen. Da gibt es einen Geleitschutz von der Polizei davor, auch dahinter. Die genaue Route und auch der genaue Verlauf sind immer noch geheim. Das wissen wir auch vom NDR nicht. Das wissen auch die Aktivisten nicht. Die haben diese Geheimniskrämerei als Zeichen genommen, dass die Transporter als gefährlich und auch als ein potenzielles terroristisches Ziel eingeschätzt werden. Das meint zumindest Kerstin Rudeck vom Bündnis Castor Stoppen.
20: Es ist 9:05.
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20: Da geht's jetzt um Frankreich. Frankreich war ja Weltmeister 2018 und wurde 4 Jahre später Vize-Weltmeister. Ein Top-Team durch und durch. Aber Lars Pegelow, ich glaube, so ganz überzeugt können die Franzosen vor ihrem WM-Auftakt heute nicht sein.
17: Nein, das können die Franzosen nicht sein und das liegt am heutigen Gegner. Frankreich spielt nämlich gleich um 21 Uhr gegen den Senegal, eine der besten Mannschaften aus Afrika. Und Frankreich, Felix Mansel, hat eben auch seine sportliche Geschichte mit dem Senegal.
4: Absturz, Bruchlandung. Der aktuelle Weltmeister stolpert gleich im Eröffnungsspiel 2002 gegen Senegal.
22: They've got two striding up in the center here. Oh, and Boubacar is there. And Senegal have scored the first goal of the 2002 World Cup.
4: Der Paukenschlag gleich in der ersten Partie. Der Senegal in der Weltrangliste auf Platz 42 schlägt den hochfavorisierten Weltmeister, um dessen Superstars Thuram Desai, Djorka Eff und Henri. Im Tor des Senegal steht damals Toni Silva. Heute ist er der Torwarttrainer der senegalesischen Nationalmannschaft.
23: Ich erinnere mich noch, wie angespannt wir damals waren. Niemand hat ein Wort gesagt. Alle haben sich auf die eine Aufgabe konzentriert. Diese Aufgabe wollten wir erledigen. Der Trainer hatte die richtigen Worte für uns, um uns zu berühren. Nicht nur als Spieler, sondern auch als Menschen.
4: An diesem Tag unberührt bleibt Zinedine Zidane. Er fehlt verletzt und das schmerzt die Franzosen.
22: The 2002 World Cup starts with a stunning result. Senegal have beaten the world champions.
4: Frankreich scheidet 2 Spiele später, ohne ein einziges Tor geschossen zu haben, nach der Gruppenphase aus dem Turnier sang- und klanglos aus. Der Senegal ist damals für die Equipe Tricolore wie ein Fiebertraum. Jean-Philippe Mateta ist zu diesem Zeitpunkt 4 Jahre alt. Heute stürmt er für Frankreich.
23: Wir werden alles geben, um dieses Spiel zu gewinnen. Was 2002 angeht, da waren wir nicht dabei. Wir sind eine neue Generation und hoffen, dass wir dieses Mal gewinnen.
4: Senegal kommt diesmal nicht als krasser Außenseiter. Die Mannschaft ist gespickt mit Topstars. Vorneweg ihr Anführer Sadio Mané. Frankreich ist gewarnt. Frankreich hat Respekt, gesteht Jean-Philippe Mateta.
23: Dieses Senegal-Frankreich-Spiel wird verrückt werden. Möge das bessere Team gewinnen.
4: Vielleicht kommt's ja zur Revanche.
17: 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Und wir kommen vom Fußball in den USA, in Kanada und in Mexiko zum Tennis nach Deutschland. 9 Tage nach seinem großen Sieg bei den French Open in Paris hat Alexander Zverev nämlich aufgeschlagen in der ersten Runde des Rasenturniers in Halle-Westfalen. Anke Feller.
9: Alexander Zverev hat mit Mühe die zweite Runde beim ATP-Turnier in Halle erreicht. In seinem ersten Einzelmatch nach seinem Sieg bei den French Open besiegte er den Tschechen Vít Kopčiva in der ersten Runde mit 6:3, 4:6 und 6:2, hatte aber Probleme mit dem Umstieg auf Rasen. Im Achtelfinale kommt es nun zu einem deutschen Duell. Zverev trifft auf Jannik Hanfmann, der überraschend den Brasilianer João Fonseca souverän mit 6:2 und 6:2 besiegte. Zverev hatte bereits am Montag an der Seite seines guten Freundes Marcello Melo im Doppel einen erfolgreichen Einstand ins Turnier gefeiert. Für den 29-Jährigen ist Halle die Generalprobe für das Rasenturnier in Wimbledon.
5: Und da ist Alexander Zverev hier am vergangenen Jahr in der ersten Runde schon ausgeschieden und das soll nun dieses Jahr alles besser laufen.
20: Vielen Dank, Lars Pegelow mit dem Sport. Wie gesagt, das Spiel Frankreich-Senegal, das gibt's nachher, zumindest mit allen Toren bei uns hier im ARD-Infoabend.
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6: Um 20.30 Uhr mit Gisela Former. Die G7-Staaten haben sich auf ihrem Gipfeltreffen in Evian darauf verständigt, den Druck auf Russland zu verstärken, seinen Angriffskrieg gegen die Ukraine zu beenden. Bundeskanzler Merz sagte anschließend, auch US-Präsident Trump sei bereit, die Sanktionen gegen Russland wieder zu verschärfen.
7: Wir haben ihm erläutert, was die Europäische Union in den nächsten Tagen tun wird, ja noch in dieser Woche. Und ich habe ihn sehr kooperativ gesehen. Und ich habe ihn auch sehr aufmerksam zuhören sehen. Und insofern noch einmal, es gibt mir einen gewissen Grad des Optimismus, dass wir hier als Europäer und als Amerikaner zusammen jetzt alles unternehmen, gemeinsam, um den Krieg zu beenden. Aber er ist noch nicht zu Ende und bevor er nicht zu Ende ist, gibt es keinen Grund, zufrieden zu sein.
6: Bundeskanzler Merz. Verteidigungsminister Pistorius will die Bundeswehr für die Abwehr von Drohnen besser ausstatten. Das hat der SPD-Politiker bei einem Besuch der Luftwaffe in Schortens in Niedersachsen deutlich gemacht. Von dort Frank Jakobs.
8: Wir starten in diesen Tagen einen Aktionsplan Drohnen, so Verteidigungsminister Pistorius bei seinem Besuch auf dem Flieger Horst Objefer im Kreis Friesland. Bis zum Ende des Jahrzehnts sollen rund 16 Milliarden Euro in diesem Bereich investiert werden. Für Drohnen, die feindliche Drohnen aufspüren und abwehren können zum Beispiel, und weitere Ausrüstung wie Störsender und Radarsysteme. In Schortens ist ein sogenanntes schnelles Reaktionselement zur Abwehr von Drohnen stationiert. Dort wurde das Objektschutzregiment als erstes im April 2025 mit so einer Einheit ausgestattet und darin ausgebildet.
6: Die Zollvereinbarung zwischen der EU und den USA kann wie vorgesehen umgesetzt werden. Das Europaparlament hat die Pläne gebilligt. Damit hat das Zollabkommen die letzte politische Hürde genommen. Vorgesehen ist, dass mehrere Jahre lang europäische Zölle auf verschiedene US-Produkte wie Autos oder Maschinen abgeschafft werden. Für die meisten EU-Güter, die in die USA kommen, soll dagegen ein Satz von 15% gelten. Im Fall des Polizisten, der in Göttingen angeschossen wurde, hat sich der Tatverdächtige bei der Polizei gemeldet. Der 16-Jährige habe sich am frühen Abend in Begleitung eines Rechtsanwalts gestellt, teilte die Polizei mit. Der Jugendliche werde dringend verdächtigt, bei einer Auseinandersetzung am Samstagabend mehrere Schüsse abgegeben zu haben. Dabei war ein Polizist schwer verletzt worden. Er kam auf die Intensivstation. Nach dem 16-Jährigen wurde europaweit gefahndet. Und das Wetter in Deutschland. In der Nacht oft trocken, vereinzelt noch Schauer oder Gewitter, Tiefstwerte 18 bis 7 Grad. Morgen gebietsweise freundlich, aber zum Teil auch dichtere Wolken, Regen und selten Gewitter bei Höchstwerten von 18 bis 32 Grad. Am Donnerstag heiter, im Nordosten und in den Bergen Schauer oder Gewitter. Die Temperaturen erreichen 20 bis 36 Grad. Das waren die Nachrichten.
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20: Neue Gefahren erfordern neue Abwehrmethoden und über die wollen wir jetzt sprechen hier im ARD-Infoabend. Bundesinnenminister Alexander Dobrindt, der hat heute ein Bund-Länder-Abwehrzentrum gegen hybride Gefahren eröffnet. Die Experten aus den Reihen der Sicherheitskräfte, der Polizei, des Verfassungsschutzes und des Bundesamts für Sicherheit in der Informationstechnik, die werden dort, in diesem neuen Abwehrzentrum, wie man so schön sagt, gebündelt. Aber wer dabei den Hut auf hat, das ist noch nicht so ganz geklärt. Oliver Neuroth.
10: Zu so einer feierlichen Geburtsstunde gehört natürlich dann auch...
11: Alexander Dobrindt nimmt höchstpersönlich einen Schraubendreher in die Hand, um für die Kameras das Schild des neuen Abwehrzentrums am Gebäude des Bundesamts für Verfassungsschutz in Berlin anzubringen.
10: Wer sich auskennt, weiß, dass man das über Kreuz machen.
11: Was die Fernsehbilder nicht transportieren, das Schild hing schon vorher am Eingang. Das Nachziehen der Schrauben war also nur Show. Dobrindt will sich als Macher inszenieren, als der Politiker, der anpackt, um die Sicherheit in Deutschland wirklich zu verbessern. Gerade hybride Bedrohungen haben seit Beginn des russischen Angriffskriegs auf die Ukraine zugenommen. Etwa Cyberattacken, Angriffe auf Stromleitungen oder Desinformationskampagnen. Dahinter stecken oft ausländische Geheimdienste.
13: Es geht natürlich darum, mit hybriden Angriffen die Bevölkerung zu verunsichern, den demokratischen Diskurs zu vergiften, Polarisierung zu fördern. Es geht schlichtweg darum, unser Land zu destabilisieren.
11: Das Problem bisher, es ist nicht klar, welche Sicherheitsbehörde sich um hybride Attacken primär kümmern muss, weil diese Angriffe ebenso unterschiedlich sind. Das neue Abwehrzentrum ist keine neue Behörde, eher eine Plattform, die die Erkenntnisse bestehender Sicherheitsorgane bündelt. Hier laufen nun unter anderem Informationen von Landes- und Bundespolizeien zusammen, vom Verfassungsschutz, den Landeskriminalämtern, der Bundeswehr und des Zolls.
13: Hybride Angriffe sind perfide Angriffe. Sie sind nicht immer gleich zu erkennen. Deswegen ist es so wichtig, dass wir frühe Anzeichen schon identifizieren, Lagebilder erstellen, Analysen anstellen und Aktionen planen.
11: 5 Arbeitsgruppen sitzen im neuen Abwehrzentrum und kümmern sich um die Teilbereiche von hybriden Gefahren. Sie sammeln und bewerten alle relevanten Informationen und vernetzen sich auch mit der Wirtschaft. Denn oft sind es Unternehmen, die beispielsweise von Cyberangriffen betroffen sind. Verfassungsschutzpräsident Sinan Seelen sieht in hybriden Attacken eine Art Kriegsführung der Zukunft.
14: Hybride Angriffe sind keine vorübergehende Gefahr. Sie sind das Mittel der Wahl in internationalen Konflikten unserer Gegenwart, weit im Vorfeld klassischer bewaffneter Konflikte. Und wir werden langfristig mit dieser Gefahr konfrontiert bleiben.
11: Doch das Abwehrzentrum hybrider Gefahren hat nicht nur Unterstützer. Generalbundesanwalt Jens Rommel weist darauf hin, dass Deutschland schon mehrere spezielle Zentren für Gefahrenabwehr hat und spricht von möglichen Reibungsverlusten. Für den grünen Innenpolitiker Konstantin von Notz ist das Konzept des Abwehrzentrums nicht zu Ende gedacht. Er kritisiert im Mittagsmagazin von ARD und ZDF:
24: Eine Schnittstelle löst noch keine Zuständigkeitsfrage. Und am Ende ist eben auch wichtig bei Sicherheitsfragen, wer hat den Hut auf, wer trägt die Verantwortung. Diese Probleme hat Alexander Dobrindt noch nicht geklärt.
11: Der Digitalverband Bitkom lobt das neue Abwehrzentrum. Es komme genau zur richtigen Zeit. 80% der deutschen Unternehmen erwarten laut Bitkom bei der Abwehr hybrider Gefahren mehr Informationen von staatlicher Seite. Nur 22% fühlen sich ausreichend informiert. Die Hoffnung des Digitalverbandes, diese Lücke muss das neue Zentrum schließen.
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20: Die Rüstungsindustrie boomt. Das ist nichts Neues. Und das zeigt sich auch jetzt wieder auf der wichtigen Militärmesse Eurosatory bei Paris. Nach dem krachenden Scheitern des deutsch-französischen Kampfjet-Projekts FCAS sind wichtige Player wie KNDS, Daimler Truck oder Renk nun darum bemüht, sich möglichst offen für europäische Kooperationen zu zeigen. Aber auch beim deutsch-französischen Panzerprojekt ist die Zukunft eher ungewiss. Eindrücke vom internationalen Branchentreff mit Kai Rienicke.
25: Nieder mit dem Kapitalismus, Krieg dem Krieg, schallt es aus einem Megafon den Besuchern der Rüstungsmesse Eurosatory entgegen. Es ist nur ein kleines Grüppchen von Demonstranten, das sich zwischen den riesigen Ausstellungshallen des Expo-Geländes in Villepinte im Norden von Paris eingefunden hat. Und es bleibt eine Randnotiz einer der weltweit größten Militärmessen, die im Zeichen des internationalen Rüstungsbooms steht. Zwischen Panzern, Artilleriegeschützen und Drohnen bewegen sich Geschäftsleute und uniformierte Militärvertreter und lassen sich die ausgestellten Modelle erklären. Johannes Schuck ist Key Account Manager des Getriebebauers Renk aus Augsburg.
26: Sie sehen hier ein schweres, unbemanntes Fahrzeug, Heavy Unmanned Ground Vehicle, also Heavy UGV, wie es im Volksmund, würde ich fast sagen, genannt wird.
25: Englische Abkürzungen für Eingeweihte hagelt es überall. Wichtig, Das deutsche Getriebe steckt bei diesem Modell in einem gepanzerten Fahrzeug des finnischen Konzerns Patria. Das ist nur ein Beispiel für die unzähligen europäischen Kooperationen, die auf der Pariser Messe anzutreffen sind. Daimler Truck ist mit 8 Fahrzeugplattformen vor Ort. Eine davon wurde zusammen mit dem französischen Hersteller für Militärfahrzeuge Arquus entwickelt, der früheren Lkw-Verteidigungssparte von Renault. Dennis Kinzelmann, Chef der neuen Konzerntochter Daimler Truck Defense.
2: Die französische Armee hat uns zusammen mit dem Partner Arquus klar das Vertrauen ausgesprochen, dass wir zukünftig bis zu 7000 LKWs liefern werden. Und es ist ein sehr positives Beispiel für die europäische Zusammenarbeit und im Spezifischen auch die deutsch-französische Zusammenarbeit.
25: Die Kooperation zwischen Paris und Berlin hat gerade einen schweren Schlag hinnehmen müssen. Das seit 9 Jahren verfolgte Prestigeprojekt eines deutsch-französischen Kampfflugzeugs mit dem englischen Kürzel FCAS wurde nach monatelangen Querelen zwischen den Industriepartnern Dassault und Airbus eingestellt. Immer wieder gibt es Gerüchte, dem gemeinsamen Projekt eines Kampfpanzers der neuesten Generation könne das gleiche Schicksal wie dem Kampfjet-Projekt FCAS widerfahren, obwohl extra der deutsch-französische Panzerkonzern KNDS gegründet wurde. Florian Hohenwarter ist Chef von KNDS Deutschland und auch in Paris vor Ort.
12: Wir sind nicht wirklich beeinflusst von dem Thema, was bei FCAS passiert. Ich glaube, weil das Setup, was wir gewählt haben, ist ein, ich nenne es immer, das ist der Partnership Approach. Das heißt, wir sagen, wir sind ein deutsch-französischer Konzern. Und wir bedienen im ersten Schritt mal unsere Kernkunden, das ist Deutschland und Frankreich.
25: Der gemeinsame deutsch-französische Kampfpanzer sollte eigentlich schon 2035 kommen und den Leopard der Bundeswehr sowie die Leclerc-Panzer der französischen Armee ersetzen. Nun verschiebt sich das gemeinsame Modell aber in die 2040er Jahre. Stattdessen werden nationale Brückenlösungen präsentiert. In Paris stellte der Konzern KNDS eine Kombination aus Leopard-Wanne und französischem Turm und Kanone vor, das zumindest die Leclerc-Panzer in 12 Jahren ablösen soll. KNDS-Gesamtchef Jean-Paul Allary glaubt weiter fest an das gemeinsame Panzerprojekt. Auch in seinem deutsch-französischen Konzern sei es wichtig, immer ein gemeinsames Ziel zu haben. Dann sind wir unschlagbar. Niemand anders hat die Kapazität, die Schlagkraft einer solchen Diversität. Das Schwierigste ist dann jedoch, dieses System zum Funktionieren zu bringen. Aber das ist mein Job.
20: Kai Rienecker war das in Paris. Wer auf dem Land wohnt, der kennt das Problem vielleicht. Das ist, sagen wir mal, keine Milch mehr im Kühlschrank. Aber der nächste Supermarkt ist eine am Ende doch viel zu lange Autofahrt entfernt. Da wären ja rein theoretisch die guten alten Dorfläden gleich nebenan. Eine praktische Ergänzung. Die allerdings rechnen sich oft nicht, weil wir, also die Kunden, ja die großen Einkäufe dann eben doch eher in den großen Supermärkten erledigen. Wie kann es also gelingen, trotzdem so einen Dorfladen am Leben zu halten? Valentin Beige war für uns in Franken unterwegs.
15: Ein Vormittag im Rettstadt Lädchen, in Rettstadt im Landkreis Main-Spessart. Manuela Rothenhöfer steht hier im Dorfladen hinter der Theke, verkauft Wurst, Brötchen, kassiert.
16: Es ist was ganz anderes hier auf dem Land, sag ich mal, wie in der Stadt, wo keiner den anderen kennt. Und das macht es hier einfach auch aus. Die Kunden kommen hier gern her, weil sie einfach auch die Verkäuferinnen kennen. Es sind ja 80% der Mitarbeiter eigentlich von Rettstadt hier. Und da kennt einfach jeder jeden.
15: Die Menschen hier hinter dem Tresen, sie sind Teil des Erfolgsmodells. Aber Betreiber Peter Feldbauer hat noch andere Ideen, warum sein Dorfladen von Anfang an schwarze Zahlen schreibt und geht zielstrebig zu einem Holzregal neben dem Eingang. Gegenüber liegt frisches Gemüse.
18: Wir haben uns gerade zum Anfang des Dorfladens gedacht, wo können wir uns unterscheiden, und haben da unsere Eigenmarke entwickelt, die nennt sich Rettstadt Bock. Und es macht mittlerweile einen sehr großen Umsatzanteil vom Gesamtumsatz aus.
15: Verpackungen von Bier, Likör oder Gummibärchen zum Beispiel tragen den kleinen braunen Rettstadt Bock. Alles Ideen, die bei Kundinnen und Kunden gut ankommen.
19: Dass das Sortiment eigentlich recht gut ist, dass man auch mal hinten draußen einen Kaffee trinken kann.
21: Naja, hier sieht man nette Leute, die man kennt hinter der Theke. Man wird begrüßt mit Namen. Man fühlt sich immer wohl.
27: Ja, ich bin ja aus dem Ort und unterstütze natürlich gern die Läden im eigenen Ort. Und ich bekomme ja alles, was ich brauche. Gerade durch das Kaffee natürlich trifft man sich natürlich.
15: Nahversorgung auf dem Dorf. Dafür gibt's in Bayern rund 250 Dorfläden. Heißt es vom Bundesverband der Bürger- und Dorfläden e.V. Die Tendenz in Bayern leicht sinkend. Unter anderem, weil reine Automaten-Dorfläden nicht so gut angenommen werden wie gedacht, weil manchen Kunden das Personal fehlt. So ist es auch im kleinen Supermarkt von Leonard König. Der kleine Dorfladen ist in Donnersdorf im Landkreis Schweinfurt. Seit 3 Jahren gibt es den Supermarkt nun. In der Zeit hat der heute 25-Jährige viel Lehrgeld bezahlt.
0: Mit dem Wissen von heute würde ich den Laden nicht mehr aufmachen. Muss ich so ehrlich sein. Mich hat es viel Zeit gekostet, viel Energie. Ich habe schlaflose Nächte gehabt und das ist nichts, was ich nochmal machen möchte. Also ich mache das weiter, weil ich angefangen habe, weil ich drinstecke, den Leuten auch ein Versprechen gegeben habe und das halten möchte.
15: Anders als in Rettstadt müssen die Kundinnen und Kunden hier ihre Ware aber selbst scannen. Mitarbeiterin Nadine Driesel beobachtet tatsächlich, dass ältere Menschen lieber kommen, wenn vormittags Personal im Laden ist.
3: Also einfach, wenn dann was mit der Kasse nicht funktioniert oder wenn sie sich einfach nicht so gut auskennen, dann sind sie schon froh. Es kommen aber auch einfach die Leute, um mal kurz zu erzählen, ey, habt ihr das schon vom Dorf mitgekriegt?
15: Leonard König hat noch einen weiteren.

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1: Mit einer ständigen, einer permanenten Terrorgefahr kennen sich die Menschen im Norden Israels nur allzu gut aus. Immer wieder gibt es Angriffe der Hisbollah aus dem Libanon. Das ist auch jetzt, wo die israelische Armee den Süden des Libanon besetzt hält, kaum besser. So etwas wie Alltag ist auf beiden Seiten der Grenze eigentlich kaum denkbar. Immerhin durften jetzt Schulen und Kindergärten in Nordisrael wieder öffnen. Schutzraum und Spielecke liegen ganz dicht beieinander. Björn Dahke berichtet.
2: Der Kindergarten im Kibbutz Hagoshrim im Norden Israels. Erzieher Ran Zeevi und seine beiden Kolleginnen betreuen 17 Kinder. Nicht einfach in diesen Tagen. Was ist dort unten? Der Bunker. Und wann gehen wir in den Bunker? Bei Alarm. Im Entengang gehen die 2- bis 4-Jährigen zur Treppe und dann Stufe um Stufe herunter in dieser Übung. Regelmäßig gibt es hier in der Nähe der libanesischen Grenze Alarm durch Raketen und Drohnen der Hisbollah. Offizielle Feuerpause hin oder her. Bis vor ein paar Wochen waren sie fast jeden Tag hier unten. Der 3-jährige Pelek hat sich schon daran gewöhnt. Wenn es Boom macht, habe ich Angst. Dann laufe ich schnell zum Bunker. Unten im Kindergartenbunker warten die Lieblingsspielzeuge, Stofftiere und eine Matratze zum Herumspringen. Für die Kinder fast wie ein Spiel, wie Erzieher Ran Zeevi erklärt. Dieses Spiel hilft ihnen sehr dabei, die Realität zu verarbeiten und durch das Spielen zu erleben, wie es ist, mit ihrer Mutter in den Schutzraum zu gehen. Genau so begreifen Kinder das Leben, durchs Spielen. Zeevi und seine beiden Kolleginnen versuchen, Ruhe und Stabilität auszustrahlen. Feste Abläufe seien wichtig. Doch die Unsicherheit macht ihnen zu schaffen. Trotz offizieller Feuerpause gab es zuletzt immer wieder gegenseitige Angriffe. Auf politische Absichtserklärungen vertraut hier kaum noch jemand. Die Eltern, das Personal, die gesamte Gemeinschaft sind emotional erschöpft von diesem Spiel. Waffenstillstand, doch kein Waffenstillstand, hin und her. Ortswechsel. Von ihrer Dachterrasse kann Michal Khadizagi auf die umliegenden Gebirgszüge schauen. Die junge Mutter hat ihren 2-monatigen Sohn auf dem Arm. Am Geländer wehen israelische Flaggen im Wind. Ich bin überzeugte Zionistin und will unsere Grenze hier schützen. Aber es ist emotional sehr, sehr, sehr schwer, wenn man Kinder hat. Und auch wenn man eine Führung hat, die den Norden nicht besonders ernst nimmt. Solche Aussagen sind häufiger zu hören im Norden Israels. Die Menschen sind enttäuscht von ihrer Regierung. Viele fordern ein härteres militärisches Vorgehen gegen die Hisbollah. Einige wenige wünschen sich eine diplomatische Lösung, damit sie in Ruhe leben können. Michal Khadizagi sagt, ihre Kinder sind angespannt. Jedes Geräusch wecke sie auf. Kampfjets, Hubschrauber, Raketen. Und dazu viele Fragen. Mama, aber es sollten doch keine Raketen mehr kommen. Oder mein 5-Jähriger fragt, ob der Krieg im nächsten Winter aufhören wird. Sagis Stimme bricht. Ihr kommen Tränen. Zurück im Kindergarten. Anders als unten im Bunker gibt es hier oben Tageslicht, Möglichkeiten zum Rückzug. Ran Zeevis Großeltern haben den Kibbutz 1948 mitgegründet. Woanders leben kommt für den Erzieher nicht in Frage, trotz aller Einschränkungen. Ich werde mich von nichts unterkriegen lassen. Zeevi schaut zur Seite, verdrückt sich die Tränen. Die Menschen im Norden Israels sind erschöpft, doch die Kinder im Kibbutz Hagoshrim sollen davon möglichst wenig mitbekommen.
1: Sie hören den ARD-Infoabend, es ist 20.49 Uhr. Bundespräsident Frank-Walter Steinmeier, der ist wieder mal unterwegs, und zwar in Asien, in Indonesien, den Philippinen und auch Usbekistan. Mit Urlaub oder so hat das alles wenig zu tun, denn Steinmeier ist auf Werbetour, versucht Fachkräfte für die Bundesrepublik zu gewinnen, also Pflegekräfte, aber auch Spezialistinnen und Spezialisten aus vielen anderen Branchen, die wir hier in Deutschland ja so dringend brauchen. Problem bei der Sache ist, Deutschland ist eben nicht für alle die erste Wahl. Die schwierige Sprache ist natürlich ein Grund, aber nicht der einzige. Evi Seibert.
3: In der Fachhochschule für Gesundheitsberufe in Jakarta läuft ein Video, eine deutsche Vorortszene. 2 Nachbarn rufen sich über die Gartenhecke typisch deutsche Begriffe zu.
4: Wahnsinn!

0: Typisch deutsch ist auch, erklärt der Lehrer, dass manche bei ausländisch aussehenden Menschen davon ausgehen, dass die Sprache nicht verstehen.
1: Der Nachbar denkt, die können dann kein Deutsch sprechen.
0: In seinem Integrationskurs geht es gerade um Klischees und Vorurteile. Das gilt übrigens für beide Seiten. Seine Schülerinnen freuen sich in Deutschland auf Tugenden, die sie spätestens beim Zugfahren wohl vergeblich suchen werden.
2: Pünktlichkeit und die gute Organisation.
3: Ich denke, alle vor uns möchten nach Deutschland gehen, zu arbeiten.
0: Wer nach Deutschland zum Arbeiten gehen will, sollte gut vorbereitet sein. Bundesminister und zurzeit auch der Bundespräsident werben in Asien zwar ständig um Fachkräfte. Die deutsche Wirklichkeit ist dann nicht ganz einfach. Das weiß Thomas Avizus aus der Wirtschaftsdelegation, die gerade mit dem Bundespräsidenten unterwegs ist. Seine Firma Hanseatic Connect sucht vor Ort in Asien geeignete Bewerber, bietet Sprach- und Integrationskurse an und hält den Kontakt zum zukünftigen Arbeitgeber. Oft ist es anstrengend, bei der Botschaft überhaupt ein Visum zu bekommen. In Deutschland geht die Betreuung dann weiter. Wohnungssuche, Arbeitserlaubnis, Behördengänge. Manchmal gehören auch ganz banale Dinge dazu.
4: Wir geben unseren Leuten, wenn sie im Winter anreisen, dann kriegen sie von uns eine entsprechende Jacke mit auf den Weg. In Indonesien weiß man nicht so richtig, wie sich minus 5 Grad anfühlen.
0: Und das ist dann nur das kühle Wetter. Ein kühler Empfang in der deutschen Gesellschaft kann für die ausländischen Fachkräfte sehr frustrierend sein, nachdem sie die ganze Mühe mit Deutschlernen und Fachausbildung hinter sich haben. Fritz Audebert kümmert sich mit seiner Firma IC Unit ebenfalls um internationale Experten. Seine Erfahrung? Das Einleben in Deutschland gelingt leichter, wenn schon andere aus dem eigenen Land vor Ort sind, wenn man auf Landsleute trifft. Hilfreich ist auch, wenn sich die Neuankömmlinge direkt im neuen Heimatort engagieren, zum Beispiel in Vereinen oder im Ehrenamt.
5: Die Feuerwehr ist froh, wenn sie Leute hat, die mitarbeiten. Und auf der anderen Seite, der Indonesier, der Filipino, gleich wo die herkommen, fühlt sich sofort wohl.
0: Beide Experten nicken auf die Frage, ob Rassismus eine Rolle spielt. Mehr als vor 10 Jahren, sagen sie. Deutschland ist auf ausländische Fachkräfte angewiesen, wenn es seinen Wohlstand und seine Wirtschaftskraft erhalten will. Ob Deutschland dazu bereit ist, sehen die beiden Experten im Tross des Bundespräsidenten gerade skeptisch.
4: Salopp gesagt, wir brauchen sie dringender, denn die jungen Leute haben Optionen. Und Deutschland ist bei Weitem nicht die einzige und vielleicht auch nicht die beste. Das müssen wir uns bewusst werden. Also da muss sich was tun in unserer Gesellschaft. Am Ende brauchen wir die Leute und wir können froh sein, dass wir sie finden.
0: Mehr als jede 10. gut ausgebildete Fachkraft aus dem Ausland, sagt er, verlässt Deutschland vorzeitig, weil sie sich nicht wirklich willkommen fühlt.
6: Heute ist Dienstag, der 16. Juni.
7: Der Stichtag.
6: Und in dem geht's heute um Boris Jelzin, russischer Präsident. Heute vor 30 Jahren lag der Amtsinhaber auf dem Weg zu seiner Wiederwahl nach dem ersten Wahlgang knapp vorn. Ariane Hoffmann erinnert an Putins Vorgänger.
8: Der Zustand der Sowjetunion und ihrer Gesellschaft lässt sich leicht in einen Satz fassen. So können wir nicht weitermachen.
9: Erkennt schon Mitte der 1980er Jahre KPdSU-Generalsekretär Michail Gorbatschow. Seine Lösung: Glasnost und Perestroika. Anfangs an seiner Seite Boris Jelzin. Als Putschisten Gorbatschow 1991 absetzen wollen, ist es Jelzin, der Stärke beweist. Er steigt auf einen Panzer und ruft das Volk zum Widerstand auf.
10: Ich rufe auf, alle Bürger für die Demokratie über die reaktionären Kräfte, so schreien wir Ura.
9: Der Putsch misslingt. Gorbatschow tritt bald zurück. Jelzin ist zu diesem Zeitpunkt der erste demokratisch gewählte Präsident Russlands. Er verspricht dem Volk schnellen Wohlstand und Demokratie. Gleichzeitig bricht ein Raubtierkapitalismus aus. Oligarchen übernehmen Teile der Wirtschaft. Das Volk verliert Arbeit und Unterkunft. Viele können sich kaum noch Lebensmittel leisten. Der Präsident flüchtet sich in den Alkohol. Bei öffentlichen Auftritten schwankt er, redet wirr.
11: Gestern hat sich Bill Clinton erlaubt, Druck auf Russland auszuüben. Offensichtlich hat er vergessen, dass Russland über ein vollständiges Arsenal an Atomwaffen verfügt.
9: 1996 stellt sich Jelzin zur Wiederwahl. Die schwerreichen Oligarchen profitieren von Jelzin Schwäche. Also nutzen sie ihre Medienmacht, um ihn im Amt zu halten.
12: Ich schwöre, die Rechte und Freiheiten der Menschen und Bürger zu achten und zu schützen.
9: Da Das gelingt dem schwer alkohol- und Herzkranken in seiner zweiten Amtszeit nicht mehr, die er in einer Stichwahl gewinnt, der erste Wahlgang am 16. Juni 1996.
6: Das war heute vor 30 Jahren, der Stichtag von Ariane Hoffmann.
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6: Chaos im Kopf, zu viele Eindrücke auf einmal, viele Gedanken und schnell abgelenkt. So wird ja immer wieder ADHS beschrieben. Für Betroffene kann das ziemlich anstrengend sein. Gleichzeitig erzählen aber auch Künstlerinnen und Künstler, dass ihr anderes Denken auch mit Kreativität zu tun hat. Mike Fischer ist mal der Frage nachgegangen, ob ADHS kreativer macht.
13: Ist so schwer zu beschreiben, wie sich ADHS anfühlt. Wie so ein Road-Movie, auf dem immer wieder neue Sachen passieren.
14: Ali Neumann, Schauspielerin, Sängerin und Songschreiberin mit ADHS. Ihre Musik lässt sich auf keinen Stil festlegen. Indie-Pop, Funk, Chanson. Ali Neumann springt zwischen den Genres, komponiert Texte und Musik selbst, immer persönlich, sehr politisch.
15: Ja, ich kann gar nichts. Ich kann überhaupt nichts. Und wenn ich falle, am liebsten auf dein Gesicht.
14: Die Musikerin lebt mit der Aufmerksamkeitsdefizit-Hyperaktivitätsstörung seit ihrer Kindheit. Und wann hat sie als Künstlerin erkannt, dass ADHS auch besondere Fähigkeiten freisetzen kann?
13: So richtig begriffen habe ich es erst, als ich Medikamente genommen habe und bei mir das halt dann weg war. Also viel irgendwie von meiner Kreativität oder auch von meiner so Art, von meiner Begeisterungsfähigkeit, krasse Energieschübe, Hyperfokus.
14: Doch es gibt auch eine andere Seite.
13: Ich habe mir teilweise diesem ADHS eher hingegeben auf eine Art und Weise, meine eigenen Grenzen nicht gekannt. Und dann natürlich mich auch immer wieder in so Burnout-Phasen rein katapultiert.
14: Es gibt Menschen, bei denen ADHS erst im Erwachsenenalter diagnostiziert wird. Einer von ihnen ist der Franzose Olivier Loth.
16: ADHS ist eine Last, die man ständig mit sich herumträgt. Dauernde Anspannung. Aber ich lache lieber darüber, denn das Leben ist schon schwer genug.
14: Olivier Loth ist Illustrator und Comiczeichner. Seinen Comicband hat er Tada genannt. Das Buch ist eine sehr persönliche Premiere. Im Comic erzählt und zeichnet er ADHS-Momente im Alltag. Den Joghurt im Kühlschrank übersehen, Schlüssel suchen, sich ablenken lassen. Ist ADHS also so etwas wie eine Superkraft der Kreativen?
16: Ja, vielleicht gibt es Dinge, die super sind. Vor allem die Fantasie, das unkonventionelle Denken. Aber insgesamt ist es ein Makel.
14: ADHS gehört zur sogenannten Neurodivergenz. Das heißt, manche Menschen nehmen die Welt anders wahr und verarbeiten Eindrücke anders als die Mehrheit. Zu Neurodivergenz zählt auch das Tourette-Syndrom. Damit beschäftigt sich der britische Spielfilm Verflucht nochmal aus dem Jahr 2025 von Regisseur Kirk Jones. Erzählt wird darin das Leben von Tourette-Aktivist John Davidson, der unter Ticks und unkontrollierbaren Flüchen leidet.
17: Es ist wichtig zu wissen, dass das, was John schreit, absolut nichts mit dem zu tun hat, was er empfindet.
14: Und was passiert, wenn zwei neurodivergente Frauen zusammen kreativ werden, eine Band gründen? Phoebe und Celine sind das feministische Punk-Duo Lambrini Girls. Die eine Autistin, die andere hat ADHS.
18: Punk.
19: Punk hat für mich schon immer bedeutet, gesellschaftliche Normen abzulehnen. Und genau das steckt auch in Neurodivergenz, weil die Welt für neurotypische Menschen gemacht ist. Deshalb fühlen sich Menschen wie ich so stark zur Kunst hingezogen, zu einem unkonventionelleren Leben.
6: Chaos im Kopf macht ADHS kreativer. 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
1: Um 21 Uhr mit Andreas Gerlach. Kanzler Merz hat den ersten Tag des G7-Treffens in Frankreich positiv bewertet. Heute sei ein Tag der Hoffnung, sowohl für die Ukraine als auch für die Golfregion. ARD-Reporterin Dagmar Pepping.
2: Die Einigung zwischen der US-Regierung und Iran sei eine große Chance für Stabilität in der Region und für die Weltwirtschaft. Deutschland sei bereit, seinen Teil dazu beizutragen, dass der Frieden gelinge. Dazu könne auch ein militärischer Beitrag gehören. Zweites wichtiges Thema am ersten Gipfeltag, der Ukraine-Krieg. Dort gäbe es eine Chance auf Frieden. Die Gespräche mit US-Präsident Trump geben ihm einen gewissen Optimismus im März. Man sei sich einig, die Ukraine weiter zu unterstützen und den Druck auf Russland zu erhöhen.
1: Russland hat bestätigt, dass eines seiner Kriegsschiffe im Ärmelkanal einen Warnschuss abgegeben hat. Eine Privatjacht unter britischer Flagge sei dem russischen Schiff zu nahe gekommen. Nach dem Warnschuss habe sich die Jacht wieder entfernt. Vorgestern hatte das britische Militär im Ärmelkanal einen russischen Öltanker gestoppt. Die britischen Behörden betonten aber, dass es zwischen den beiden Ereignissen keine Verbindung gebe. Die G7-Wirtschaftsmächte haben dazu aufgerufen, mehr gegen den aktuellen Ebola-Ausbruch in der Demokratischen Republik Kongo und in Uganda zu tun. In einem Aufruf heißt es, wegen der Fußball-WM und der bevorstehenden Urlaubszeit würden bald Millionen Menschen auf Reisen gehen. Die Bundesregierung hat angekündigt, für den Kampf gegen Ebola weitere 13 Millionen Euro zur Verfügung zu stellen. Die Stadt Frankfurt zeigt sich enttäuscht, nachdem der S. Fischer Verlag erklärt hat, seinen Hauptsitz nach Berlin zu verlegen. Aus dem Kulturdezernat heißt es, das sei keine gute Nachricht und deute auf massive Umbrüche im Verlagswesen hin. Der S. Fischer Verlag hat angekündigt, im kommenden Jahr nach Berlin umzuziehen. Einige Abteilungen sollen aber in Frankfurt bleiben. Nach dem erfolgreichen Start in die Fußball-WM hat das deutsche Team heute nochmal einen freien Tag gehabt. Morgen beginnt die Vorbereitung auf das zweite Gruppenspiel am Samstag. Gegner ist dann die Elfenbeinküste. ARD-Reporterin Anne Fein-Eickels.
3: Die zweite Partie des Turniers sieht Kimmich als erste echte Standortbestimmung nach dem klaren Sieg gegen Außenseiter Curaçao. Dann können wir erkennen, wo wir stehen, sagte der Kapitän. Seinen Mitspieler Leroy Sané verteidigte Kimmich gegen aufkommende Kritik. Sané sei extrem engagiert und habe ihn nie allein gelassen, so Kimmich.
1: Und das waren die Nachrichten. Das Wetter: in der Nacht klart es auf, vereinzelt kann es Schauer geben bei 16 bis 10 Grad. Morgen erst stellenweise Nebel, später im Norden den ganzen Tag über dichte Wolken, ab und zu regnet es etwas. Im Süden scheint eher auch mal die Sonne. Es wird schwül bei Temperaturen zwischen 22 und 29 Grad. Und die Zeit: es wird 21.03 Uhr.
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4: Aus dem Studio von NDR Info in Hamburg, am Mikrofon ist Tim Krohn. Es ist erstmal nur ein Rahmenabkommen. Eines, mit dem es gelingen soll, die Waffenruhe zwischen den USA und dem Iran zu verlängern. Ab Freitag soll eine weitere 60-Tage-Frist gelten, damit die Unterhändler dann die Details einer echten und dann auch wirklich belastbaren Vereinbarung ausarbeiten können. Das Iran-Abkommen, also Stand heute, ist vielversprechend, aber eben doch keine Garantie. So hat es auch der sonst ja so superlativ verliebte US-Präsident Donald Trump doch recht vorsichtig formuliert heute auf dem G7-Gipfel in Frankreich. Meine Kollegin Liane Kossmann, die hat heute mit Sascha Lohmann gesprochen, von der Stiftung Wissenschaft und Politik. Er ist dort Mitglied der Forschungsgruppe USA. Und sie hat ihn um seine Einschätzung gebeten.
5: Ja, es zeigt zum einen die große Erleichterung, dass die Kampfhandlungen jetzt wohl erstmal eingestellt scheinen. Auch, dass die Aussicht auf eine wirtschaftliche Erholung gegeben ist. Es zeigt aber auch andererseits, dass dieses Rahmenabkommen, dessen Text wir ja auch noch nicht kennen, in dem Sinne auch immer noch mit sehr vielen Zweifeln und Unsicherheiten behaftet ist und dass man da auch vorbauen möchte, dass man jetzt nicht sagt, das ist jetzt alles in trockenen Tüchern. Es ist zumindest ein erster wichtiger Schritt.
6: Wie wichtig ist es auch für Donald Trump selbst, auch innenpolitisch, dass dieses Abkommen jetzt zustande kommt und auch hält, gerade mit Blick dann auch auf die Midterms?
5: Das ist sicherlich ein wichtiger Punkt. Die wirtschaftlichen Folgen waren ja auch sehr spürbar in den Vereinigten Staaten. Preissteigerungen insbesondere bei Kraftstoffen, aber auch Inflation insgesamt. Der Präsident hat zwar immer wieder auch gesagt, zunächst, dass es eine ganz kurze Intervention sei, dass die wirtschaftlichen Folgen behandelbar oder eingrenzbar waren. Das ist alles in dem Sinne nicht so eingetreten. Das heißt, er muss jetzt schon schauen vor November, dass er da wieder mit wirtschaftlichem Aufschwung auch in den Wahlkampf gehen kann. Und das ist sicherlich ein wichtiger Antriebsfaktor für diesen jetzt Deal.
6: Ja, aber würden Sie dann sagen, da gibt es jetzt tatsächlich auch eine Perspektive, dass da auch wirtschaftliche Entlastung kommt?
5: Das muss man schauen. Das hängt sicherlich davon ab, wie schnell der Verkehr jetzt durch die Straße von Hormuz, diesen wichtigen Wasserweg, wo ja mit bis zu 1/5 der weltweiten Ölversorgung abgewickelt wird, dann auch tatsächlich geöffnet wird. Das ist in dem Sinne noch unsicher. Wir wissen auch noch nicht, muss Minenräumen passieren? Wenn ja, in welchem Ausmaß? Wie lange dauert es, bis der Stau sich auflöst? Das sind alles Fragen, die sicherlich auch sehr relevant sind mit Blick auf, löst sich das bis zu den Wahlen im November wirklich auf oder sind die Effekte nicht dann erst danach, dass sie dann eintreten?
6: Jetzt sind ja noch viele Fragen offen, auch wie es dann auch weitergeht in den Verhandlungen, wenn es dann ja auch um das iranische Atomprogramm geht. Iran, da hat man ja so den Eindruck, stellt da weiter Bedingungen, hält ja auch an Maximalforderungen fest. Man hat den Eindruck, entweder will der Iran keine endgültige Einigung oder Iran hat alle Trümpfe in der Hand. Wie sehen Sie das?
5: Ja, die Iraner haben ja sicherlich sehr gut verhandelt. Wir haben ja jetzt auch mit dem Rahmenabkommen erstmal nur den Status quo ante Ende Februar wiederhergestellt. Das heißt, die Straße von Hormuz soll geöffnet werden. Vorher war sie ja frei. Wir haben aber gleichzeitig noch keinen Hinweis darauf, wie eigentlich die Substanz des Abkommens weiter verhandelt werden soll. Da geht es ja darum, dass man sicherstellen möchte, dass der Iran keine Atomwaffen entwickelt. Das ist sicherlich auch noch der große Brocken, der bleibt. Jetzt geht die richtige Arbeit am Verhandlungstisch auch erstmal los. Und da muss man dann wirklich schauen, was dann dabei rumkommt. Aber es ist, wie gesagt, alles sehr, sehr unsicher zum jetzigen Zeitpunkt. Es ist ein Problem, was sich Trump durch den zweiten Angriff auf den Iran im Februar diesen Jahres selbst geschaffen hat. Das scheint er jetzt erstmal gelöst zu haben. Aber das weitaus größere Problem, eben die Transparenz und die Sicherheit herzustellen mit Blick auf die zivile Nutzung von Atomenergie in Iran, das ist sicherlich das, was jetzt in den Fokus rücken wird.
6: Die Rede ist ja dann auch von einer Aufhebung von Sanktionen für das Regime in Teheran. Kann man das machen? Sollte man das machen aus Ihrer Sicht?
5: Ja, das ist ja das, was der Iran möchte. Das ist auch das Fund, mit dem die US-Regierung in diese Verhandlungen reingehen wird. Gleichwohl ist die Skepsis nicht nur international groß, auch im Kongress. Der Kongress hat 2015 ein Gesetz verabschiedet, wonach jedes Verhandlungsergebnis in Form einer Vereinbarung oder eines sonstigen Abkommens vorgelegt werden muss. Der Kongress wird darüber auch abstimmen. Auch republikanische Senatoren haben jetzt schon Zweifel angemeldet, ob das wirklich ein tragfähiger Kompromiss ist. Das heißt, auch hier muss Trump sehr viel Überzeugungsarbeit leisten unter den ihm ansonsten sehr willig folgsamen Republikanern, die aber hier auch schon Zweifel angemeldet haben. Das heißt, es wird auch hier sehr, sehr schwierig für ihn, da diese Sanktionserleichterungen wirklich zu gewähren, weil die sind auch mit hohen politischen Kosten, innenpolitischen Kosten immer verbunden.
4: Das sagt Sascha Lohmann von der Stiftung Wissenschaft und Politik in Berlin. Ja, die schwierige Lage im Nahen Osten, die zeigt sich ja auch immer wieder im Libanon. Und da macht dieses Rahmenabkommen offenbar gar keinen Eindruck. Die Hisbollah, die gibt keineswegs klein bei. Sie verlangt den Abzug der Israelis aus dem Süden von Libanon. Darauf wiederum will sich Israels Regierung nicht einlassen. Und jetzt?
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4: Der Deal zwischen den USA und Iran, er geschah über den Kopf Israels hinweg, meint unsere Tel Aviv-Korrespondentin Bettina Meyer. Und so abgestellt am Spielfeldrand könnte sich Netanyahu zur großen Gefahr für den Iran-Deal entwickeln.
7: Es ist ein politisches Erdbeben, das Israels Regierungszentrale in Jerusalem erschüttert. Auch wenn Israels Premier Benjamin Netanyahu alles tut, um die tektonischen Verschiebungen wegzulächeln. Wirklich gelächelt hat er auf seiner Pressekonferenz in Jerusalem nicht mehr, nachdem Trump ihn an der Seitenlinie stehen ließ. Einen Deal mit dem Iran im Alleingang verkündete, ohne Israel, ohne Netanyahu. Und dann bekannt wurde, dass der Deal auch eine Waffenruhe an der Libanon-Front beinhaltet, wo Israel gegen die Iran-gestützte Hisbollah kämpft. Trumps Deal torpediert die laufenden Verhandlungen Israels mit der libanesischen Regierung. dahin ist sie, die letzte Gelegenheit für Netanyahu, sich auf der Wahlkampfbühne nicht nur als Kriegschef, sondern auch als Verhandlungsstratege zu präsentieren. Ob es Netanyahu passt oder nicht, Washington und Teheran haben einen Deal geschlossen. Donald Trump hat das getan, was er am liebsten tut, gepokert und die Karten im Nahen Osten neu gemischt, über den Kopf seines engsten Verbündeten hinweg. Wo steht Israels Premier jetzt? Netanyahu schaut vom Spielfeldrand aus zu. Er ist dort, wo er niemals sein wollte, auf der Ersatzbank. Doch Vorsicht, mit angekratztem Ego läuft Israels Premier zu Höchstform auf. Tut das, was er gut kann, Niederlagen schönreden. Die aktuelle Erzählung aus dem Regierungsbunker in Jerusalem ist abenteuerlich. Nur sein Handeln habe den Staat vor der atomaren Auslöschung bewahrt, sagte Netanyahu. Kein Wort vom angereicherten Uran, das sich noch im Iran befinden soll. Kein Wort vom Regime-Change, den Netanyahu einst in Aussicht stellte. Egal, schon zündet der Premier wieder eine Nebelkerze. Egal, ob mit oder ohne Deal, er werde dafür sorgen, dass der Iran keine Atomwaffe bekommt, solange er Premierminister ist, fügte Netanyahu hinzu. Bis zum möglichen Wahltermin im Oktober sind es noch etwa 4 Monate, in denen viel zerstört werden kann, von einem unberechenbaren Rückbankspieler, dessen Narrativ darauf fußt, dass nur er Israel vor der existenziellen Bedrohung aus dem Iran schützen kann, mit eiserner Faust, nicht mit Verträgen. Sollte Trump das Spiel mitspielen, könnte ein einziger Fehltritt genügen, um das Kartenhaus zum Einsturz zu bringen. Der Iran weiß, dass Israel nicht die Füße stillhalten kann. Jeder Angriff der israelischen Armee im Libanon werde als Verstoß gegen die Waffenruhe gewertet, drohte Irans Außenminister. Und so wird der Auswechselspieler auf der Ersatzbank zur Gefahr für den Deal. Denn einen Verstoß Israels gegen die Waffenruhe müssten die USA mit neuen Zugeständnissen an Teheran wieder einfangen. Ein Spiel, das Teheran gern mitspielt, weil so das wirkliche Ziel in greifbare Nähe rückt, die anderen ins Abseits zu stellen. Denn wer im Abseits steht, schießt keine Tore mehr.
4: Die Meinung von Bettina Meyer, das war der Kommentar hier im ARD-Infoabend. Paris hat sie, London hat sie auch, genauso wie Warschau beispielsweise. Wer in diesen Städten U-Bahn fährt, der muss erstmal mit seinem Ticket durch eine elektronische Schranke durch. Ohne kommt niemand auf den Bahnsteig. Wieso eigentlich gibt's das bei uns nicht? In Berlin wird jetzt genau darüber diskutiert. Es ist Wahlkampfzeit und die Berliner CDU möchte die Zugangssperren auf einigen Linien testen. Später sollten dann, wenn alles klappt, alle Berliner U-Bahnhöfe nachgerüstet werden. Juliane Kowalik.
8: Einsteigen bitte.
9: U-Bahnhof Alexanderplatz zur Mittagszeit. Hunderte Menschen wuseln über die Bahnsteige. Die Züge fahren im Minutentakt auf mehreren Ebenen ein und aus. Sollte sich die CDU mit ihrem Vorschlag durchsetzen, würden hier die elektronischen Zugangskontrollen eingebaut werden. Das Ziel: mehr Sauberkeit, mehr Sicherheit und weniger Schwarzfahren. Nur ein Teil der Fahrgäste hält die Maßnahme für sinnvoll.
10: So gut, gibt's in Moskau, gibt's in Paris. Man ist sicherer. Das finde ich ganz gut.
11: Ich bin gegen Zugangskontrollen, weil ich finde, dass es ein Stück Freiheit nimmt.
12: Vielleicht lieber nicht. Die Gelder könnte man für irgendwas anderes, Nützlicheres vielleicht verwenden.
9: Eine Machbarkeitsstudie hatte vor Jahren 400 Millionen Euro für den Umbau berechnet. Seitdem sind die Baukosten aber stark gestiegen. Der Fahrgastverband IGEB geht auch nicht davon aus, dass durch die wegfallenden Ticketkontrolleure weniger Personal nötig wäre. Sprecher Christian Lino.
13: Bei all diesen ganzen Zugangssperren muss ich in jedem Falle immer vor Ort jemanden platzieren, rund um die Uhr, der sicherstellt, dass man überhaupt dann den Zugang gewährt bekommt.
9: Außerdem müsste das gesamte Ticketsystem umgestellt werden, sodass auch Fahrgäste mit Papierfahrscheinen aus anderen Verkehrsverbunden oder mit dem Deutschlandticket Zugang hätten. Diese Umstellung würde nochmal sehr viel Geld kosten. Das sagt Christian Böttger, Professor an der Hochschule für Technik und Wirtschaft in Berlin, der die Organisation und Finanzierung von Eisenbahnen untersucht.
14: Es gibt heute kein System, das all diese Fahrscheine automatisch und zuverlässig erkennt. Das wäre
8: wäre also eine komplette Neuentwicklung und die würde also vermutlich mehr Geld kosten als die bauliche Ausstattung der Bahnhöfe.
9: Die CDU hält die Umrüstung trotzdem für machbar. Für ein paar Cent mehr pro Fahrschein bekämen die Berliner ein saubereres und sichereres U-Bahn-System. Das sagt ihr verkehrspolitischer Sprecher Johannes Kraft. Man könne zunächst auch nur einige Bahnhöfe umbauen für einen Bruchteil der Gesamtkosten.
14: Da sage ich immer, wir können uns durchaus ein bisschen mehr Mut trauen in dieser Stadt. Insofern ist ja auch unser Vorschlag, dass man nicht sofort das gesamte System in den Blick nimmt, sondern dass man das auf drei U-Bahn-Linien macht und dass diese U-Bahn-Linien sind bewusst ausgewählt. Und all die Bedenken, die immer vorgetragen werden, beispielsweise Denkmalschutz, dafür gibt es mindestens mal heute Lösungen. Auch das Thema Barrierefreiheit. Wenn es nicht die 100% werden, dann wären es vielleicht 90%, aber dann haben wir auch schon sehr, sehr viel erreicht.
4: Es ist jetzt genau 9:15.
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4: Es wird wieder Fußball gespielt bei der Fußballweltmeisterschaft in den USA, in New York. Frankreich und Senegal stehen sich in der Vorrunde gegenüber. Nach 12 Minuten steht's da noch 0:0. Wir schalten nachher live rüber in knapp 10 Minuten. Die Städte in Deutschland, die stecken tief in den roten Zahlen, sehr tief sogar. Im vergangenen Jahr haben sie das größte Defizit in der bundesdeutschen Geschichte verzeichnet. Und dass gespart werden muss, ja, das merken wir Bürgerinnen und Bürger natürlich überall. Straßen sind marode, Kulturveranstaltungen fallen weg, die Gebühren für Kitas, für Schwimmbäder und den Nahverkehr steigen und, und. Das Doku-Format ARD Story, das zeigt uns jetzt sehr anschaulich, wie schwer die Krise wirklich ist. Ein Jahr lang wurden die Städte und ihre Verantwortlichen begleitet. Norbert Kunze.
15: Eine Demonstration in Karlsruhe. Hunderte sind auf der Straße, protestieren gegen Kürzungen im Sozialbereich.
16: Dann sind das schnell über 1.000 Euro Kita-Gebühren, die man zahlt.
17: Es lohnt sich gar nicht, das Kind in die Kita zu schicken, weil so viel verdiene ich gar nicht, wie das da nachher kostet.
15: Nur ein Beispiel für steigende Lebenshaltungskosten der Bürgerinnen und Bürger. Und auch die Stadt Karlsruhe steht nur exemplarisch für ein grundlegendes Problem in Deutschland. Städte und Gemeinden sind im Minus, leiden unter den größten Defiziten der bundesdeutschen Geschichte.
18: 2022 sind nur 25% der Städte im Minus. 2024 sind es schon 75%, die keinen ausgeglichenen Haushalt mehr haben. 2027 werden es fast alle sein. Heißt, bis vor 3 Jahren ging es den meisten Städten finanziell richtig gut. Und plötzlich haben alle Probleme. Wie kann das sein?
15: Für die ARD Story hat Autorin Katharina Singer die Entwicklung in 4 Städten ein Jahr lang beobachtet. Mit Unterschieden, wie sie größer kaum sein können. Positives aus Gera, Negatives aus Karlsruhe, Ludwigshafen und...
18: Auch Kiel hat finanzielle Probleme. Innerhalb eines Jahres rutscht die Stadt von über 100 Millionen im Plus auf über 140 Millionen im Minus. Im letzten Herbst sorgten geplante Kürzungen bei sozialen Einrichtungen für viel Protest.
15: Denn die Auswirkungen sind massiv und führen zu Wohnungsnot, Altersarmut, wachsender Kriminalität, mangelnder Bildung, Verelendung. Eine kurze Umfrage dazu.
18: Als erstes will ich wissen, fühlen sich die Menschen durch die Sparmaßnahmen beeinträchtigt? Ja, sagen in Karlsruhe 90% der Bürger.
15: Im Wohlstand unterscheiden sich Städte häufig. In der Krise ist jede auf ähnliche Weise in Not, wie auch Ludwigshafen. Rundgang mit Oberbürgermeisterin Jutta Steinruck.
18: Sie will mir zeigen, zu welchen menschenunwürdigen Zuständen das Sparen geführt hat. Dreck, Ratten, Müll, überall. Die Menschen sind hier in WGs mit Fremden untergebracht. Längst sollte hier saniert werden. Aber 30 Jahre lang passierte hier nichts.
19: Sind Menschen, die dann zum Alkohol gegriffen haben, die psychische Erkrankungen kriegen. Menschen, die plötzlich auf der Straße standen und nicht wussten, wohin. Ja. Die werden dann einfach hier reingesetzt. Ja, ist absolut menschenunwürdig. Und ja. Also Oberbürgermeisterin, schäme ich mich, dass Menschen in einer Stadt so leben.
15: Deutschlands Städte in der Dauerkrise, die Kommunen vor dem Kollaps. Zu den Ursachen äußert sich Verwaltungswissenschaftler René Geißler.
20: Diese 4 Ursachen, Personal, Inflation, soziales Konjunktur, sind relativ stabil über alle Kommunen in Deutschland. Darum trifft diese Krise eben auch nahezu alle Kommunen in Deutschland.
18: Durch die schlechte Konjunktur kommt immer weniger Geld rein. Gleichzeitig steigen die Ausgaben. Und der Bund überträgt den Kommunen immer mehr Aufgaben. Bezahlen sollen sie die dann größtenteils allein.
15: Die Schieflage entsteht durch hohe Arbeitslosigkeit bei gleichzeitig steigenden Sozialkosten, Einnahmeschwächen durch industrielle Umstrukturierung und die Altschulden. Es gibt viele Gründe für die Verelendung deutscher Städte. Die betroffenen Menschen sind weitgehend verzweifelt.
2: Die Leute hier leben auf ein Minimum. Es ist schwierig. Aber wir sind trotz allem alle Menschen. Egal wie.
4: Sehr sehenswert. 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Sie hören den ARD-Infoabend und ich luke immer mal wieder rüber zum Bildschirm, gucke auf das Vorrundenspiel der Fußball-Weltmeisterschaft. In New York steht es im Moment zwischen Frankreich und dem Senegal noch 0-0, sind allerdings auch erst 17 Minuten gespielt. Wir wollen gleich nochmal rüberschalten zu unserem Reporter vor Ort im Stadion. Das machen wir so in 3-4 Minuten. 0-0, das wäre natürlich ein Ergebnis, mit dem man beim Deutschen Roten Kreuz in Marburg-Gießen nicht so viele Prozente bekäme. Ein 7-1 wie bei Deutschland gegen Curaçao wäre das schon besser. Das DRK in Marburg weiß kaum noch, wohin mit all den Altkleidern. Und so kamen die Macher dann auf die Idee mit den WM-Prozente-Deals. Eva-Maria Rösler war zur Anprobe dort.
21: Jacken, T-Shirts, Hosen, Bademode, Schuhe, Sportklamotten. Hier im DRK-Shop in der Rottheimer Straße kosten die Sachen im Schnitt eh alle nur 1-20 Euro. Mit dem 10% Torrabatt gibt's auf einmal Jacken für 6 Euro, die irgendwann mal 100 Euro gekostet haben. Die Kunden finden das genial.
22: Das ist natürlich wahnsinnig gut zu wissen. Ja, perfekt. Dann muss ich mal gucken, ob ich noch was finde in die Richtung dann.
2: Ja, finde ich toll. Und hab gedacht, boah, Deutschland hat so viele Tore gemacht.
23: So eins, ja. Hört sich gut an.
22: Na ja, gut, 50%. Ich meine, das ist ja eh schon günstig hier. Das ist ja auch wie geschenkt.
21: Was für die Kunden willkommen ist, ist für das DRK Gießen-Marburg überlebensnotwendig. Die Ware muss raus und sei der Preis noch so niedrig. Die Altkleidergeschäfte ersticken in Spenden. Montags morgens liegt regelmäßig ein großer Haufen Säcke, Tüten und Kartons vor der Tür und die 64 Container im Kreisverband laufen über. Das Problem, mehr als 30% der Sachen sind Müll, erklärt Verkäuferin Petra Keil.
24: Ganz schlimm. Sie sehen ja, was hier an Müll ist, was man einfach nicht verkaufen kann, was total schmutzig ist. Es steht ganz viel vor der Tür auch. Wie ich am Montag gekommen bin, war es auf den Straßen schon verstreut, weil die Leute, die vorbeigehen, reißen die Säcke auf und holen sich das raus, was sie gebrauchen können. Mit den Elektrosachen, das stand auch vor der Tür. Das ist gerade ein ganz großes Problem, gerade so diese Müllentsorgung.
25: Jedes Tor zählt. Pro Tor der Nationalelf bekommt ihr 10% Rabatt auf alle Artikel. Seid unbedingt mit dabei.
21: Was als bunte DRK-Marketing-Aktion in den sozialen Medien vom Kreisverband gepostet wurde, sieht Kreisverband-Marketing-Chef Johannes Klotz als eine der letzten Chancen, die Sachen halbwegs rentabel zu verkaufen.
26: Also tatsächlich steht der Altkleidermarkt, so wie er heute ist, ganz kurz vorm Kollaps. Einige Kreisverbände um uns herum haben den schwierigen Schritt schon gewagt. Kassel hat Kleiderläden schließen müssen und einen Großteil der Kleidersammlung eingestellt. Und auch wir stehen unter extremem Druck, dass wir Kleiderspenden reduzieren müssen. Und so hoffen wir, dass der andere Weg, nämlich dass wir mehr Menschen davon begeistern können, hochwertige, gebrauchte Bekleidung zu kaufen, dass der hilft, so ein bisschen Druck von dem System zu nehmen.
21: Solange die Nationalelf bei der WM Tore schießt, gilt die 10% Rabatt pro Toraktion. Falls es dem DRK Gießen-Marburg nicht gelingt, die Berge an Klamotten zu verkaufen, dann müssen bereits in wenigen Wochen die ersten Altkleidercontainer abgebaut und im Zweifelsfall DRK-Geschäfte geschlossen werden.
4: Eva-Maria Rösler war das in Marburg.
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4: Ja, ich habe es ja schon gesagt, einer der Top-Favoriten auf den WM-Titel ist jetzt ins Turnier gestartet. Die Franzosen, die spielen jetzt seit genau 20 Minuten in East Rutherford. Mats Nicholson.
27: Ja, gegen Senegal und es steht noch 0-0. Noch keine Tore. Wir sind gleich live dabei bei dieser Partie Frankreich gegen Senegal. Zunächst der Blick aber zur deutschen Mannschaft. Die ist am Samstag wieder dran im zweiten Gruppenspiel gegen die Elfenbeinküste. Ein Sieg reicht zum vorzeitigen Einzug in die K.O.-Runde. Die Stimmung ist entspannt, auch wenn im Teamquartier gefährliche Treffen möglich sind. Tabea Kunze begleitet das deutsche Team in den USA als Reporterin.
1: Auf diese Begegnung hätte Joshua Kimmich hier in Winston-Salem gut verzichten können. Der deutsche Kapitän hat im Teamquartier eine Schlange gesehen, und zwar eine giftige. Es soll ein sogenannter Kupferkopf gewesen sein. Das ist eine Giftschlange, die hier in North Carolina besonders häufig vorkommt. Die Nationalspieler sind gebrieft worden, dass diese Schlange giftig ist, dass man bei einem Biss ins Krankenhaus fahren muss, um sich dort behandeln zu lassen. Und ich habe auch noch mal nachgelesen, dass diese Bisse extrem schmerzhaft sein sollen. Also Joshua Kimmich wird sich von diesen tierischen Besuchern im Teamquartier auf jeden Fall fernhalten. Insgesamt hat er 40 Minuten auf der Pressekonferenz gesprochen und dabei immer wieder für Lacher gesorgt. Sportlich ist mir vor allem der Satz hängen geblieben, dass er im Team einen besonderen Hunger spürt, weil so viele Spieler noch keinen großen Titel mit der Nationalmannschaft gewonnen haben.
27: Ja, und im Normalfall würde das deutsche Team im Achtelfinale gegen Frankreich spielen, wenn beide ihre Gruppen gewinnen und dann im Sechzehntelfinale weiterkommen. Aber die Franzosen tun sich noch schwer im Auftaktspiel. 0:0 steht es gegen Senegal nach 22 Minuten und dieses Duell gab es ja schon mal 2002. Damals verloren die Franzosen als Weltmeister im WM-Auftaktspiel sensationell gegen Senegal mit 0:1. Jetzt steht es 0:0. André Siems ist unser Reporter.
3: Es fehlt der zündende Moment bei Frankreich gegen Senegal. 0:0 steht jetzt allerdings mal. Die Franzosen mit Rabiot halblinks vorbei gewesen, schon am Strafraum unterwegs in Richtung Grundlinie. Und dann hätte möglicherweise auch Olise im Zentrum warten können. Aber ist nicht so gekommen, weil die Senegalesen noch einen Fuß dazwischen reinbekommen haben. Es ist gar nichts passiert. Bislang tatsächlich ein schwaches Fußballspiel. Jetzt die Franzosen vielleicht noch mit den ersten hellen Momenten hier, nachdem sie bislang viele Bälle vertändelt haben, aber auch die Senegalesen sehr wenig nach vorne gekommen sind. Warum? Weil sie eigentlich alle, sowohl die Franzosen als auch die Mannschaft von Senegal, sehr, sehr gut hinten mit der Viererabwehrkette steht und davor die Sechser auch einfach sehr viel machen, sodass man eigentlich so gut wie überhaupt nicht durchkannt. Upamecano hat den Ball jetzt mal aufgenommen, links, davor aber schon ein Foulspiel gewesen, deswegen Freistoß wieder für die Franzosen. 23 Minuten sind durch, das Stadion ausverkauft, gut 80.000 in New Jersey hier, aber der Spielstand ein bisschen enttäuschend, nämlich 0:0.
27: 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Um Mitternacht gilt das dann auch für das Duell zwischen Norwegen und Irak. Weltmeister Argentinien startet um 3 Uhr gegen Algerien in das Projekt Titelverteidigung. Morgen früh um 6 Uhr deutscher Zeit sind dann die Österreicher dran. Nach 28 Jahren ohne WM-Spiel. In Santa Clara geht's gegen Jordanien. Es ist die WM-Premiere für die österreichischen Spieler, die natürlich vor 28 Jahren noch nicht dabei waren. Und auch für den Trainer, den Deutschen Ralf Rangnick.
5: Das ist jetzt auch für mich die erste Chance, überhaupt bei einer Weltmeisterschaft dabei zu sein. Vielleicht auch die letzte, weiß man nicht. Und genauso sehe ich das auch. Es ist was Einzigartiges, dass wir hier mit dabei sind. Und genauso nehme ich das Ganze auch wahr. Ich möchte es auch ein Stück weit genießen, auch ein Stück weit innerlich feiern können. Und es liegt an uns, dafür zu sorgen, dass wir dann auch nach dem Spiel uns freuen können und das Spiel dann auch im Rückblick genießen können.
27: Die Österreicher treffen auf den großen Außenseiter Jordanien. Die Mannschaft aus Jordanien ist zum ersten Mal überhaupt bei einer Fußball-Weltmeisterschaft dabei. Morgen früh um 6 Uhr deutscher Zeit. Auch diese Partie natürlich in der Vollreportage auf sportschau.de und in der Sportschau-App. Die Kollegen des ZDF übertragen die Partie live im TV. Alexander Zverev ist nach seinem ersten Grand-Slam-Titel nun vom Sand auf den Tennisrasen gewechselt. Die Vorbereitung für Wimbledon läuft. Zverev hat das erste Einzelmatch nach seinem French Open-Sieg mit Mühe gewonnen. In 3 Sätzen auf dem Rasen von Halle gegen den Tschechen Kopriva. Im Achtelfinale geht's im deutschen Duell gegen Jannik Hanfmann. Einige Spielerinnen bereiten sich in Berlin auf das Turnier in Wimbledon vor. Mit dabei ist eine der erfolgreichsten Tennisspielerinnen aller Zeiten. Guido Ringel berichtet aus Berlin.
6: Der Höhepunkt des Tages schlechthin war natürlich Serena Williams. Das Comeback der 44-Jährigen beherrscht die Schlagzeilen und zieht die Menge an vollbesetzte Tribünen in Berlin und das schon am 2. Turniertag. Aber am späten Nachmittag gab es die Niederlage für Williams. Zusammen mit ihrer Partnerin Karolina Muchova reichte es nicht für den Erfolg im Doppel gegen die eingespielte Kombination Rodliff aus Neuseeland und Olmos Mexiko. Im Gegensatz zum Comeback-Match in Queens war jetzt schon nach einer Partie Schluss. Zum Leidwesen aber tausender Fans in Berlin. Zuletzt war die 23-fache Grand-Slam-Siegerin im Jahr 2008 in Berlin. Mit dabei ist dafür noch Eva Lüß im Einzel. Sie ist die einzige Deutsche im Hauptfeld und erfolgreich gestartet. In der ersten Runde setzte sich die Hamburgerin durch. Gegen die Polin Magdalena Frech zog damit ins Achtelfinale ein. Gegnerin dort ist die an Nummer 6 gesetzte Ukrainerin Elena Svitolina.
27: Und das zweite Grand-Slam-Turnier des Jahres in Wimbledon beginnt dann in London in knapp 2 Wochen. Und zum Schluss nochmal schnell der Blick zurück nach East Rutherford. Immer noch 0:0 zwischen Frankreich und Senegal. Das wird sich in den nächsten Minuten auch nicht ändern, denn jetzt gibt's eine Trinkpause.
4: Vielen Dank. Mads Nicholson mit dem Sport. Nach den Nachrichten gleich um 9:30 gibt es 11KM, unser Tagesschau-Podcast. Da geht's heute um KI. Die Rechenzentren, verspielt Deutschland da die Zukunft? Mehr dazu in 5 Minuten.

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1: Um 21.30 Uhr mit Andreas Gerlach. Kanzler Merz hat den ersten Tag des G7-Treffens in Frankreich positiv bewertet. Heute sei ein Tag der Hoffnung, sowohl für die Ukraine als auch für die Golfregion. ARD-Reporterin Dagmar Pepping.
2: Die Einigung zwischen der US-Regierung und Iran sei eine große Chance für Stabilität in der Region und für die Weltwirtschaft. Deutschland sei bereit, seinen Teil dazu beizutragen, dass der Frieden gelinge. Dazu könne auch ein militärischer Beitrag gehören. Zweites wichtiges Thema am ersten Gipfeltag, der Ukraine-Krieg. Dort gäbe es eine Chance auf Frieden. Die Gespräche mit US-Präsident Trump geben ihm einen gewissen Optimismus im März. Man sei sich einig, die Ukraine weiter zu unterstützen und den Druck auf Russland zu erhöhen.
1: Russland hat bestätigt, dass eines seiner Kriegsschiffe im Ärmelkanal einen Warnschuss abgegeben hat. Eine Privatjacht unter britischer Flagge sei dem russischen Schiff zu nahe gekommen. Nach dem Warnschuss habe sich die Yacht wieder entfernt. Vorgestern hatte das britische Militär im Ärmelkanal einen russischen Öltanker gestoppt. Die britischen Behörden betonten aber, dass es zwischen den beiden Ereignissen keine Verbindung gebe. Der Digitalverband Bitkom hat das neue Zentrum zur Abwehr hybrider Bedrohungen gelobt. Das Zentrum komme genau zur richtigen Zeit. Kritik kommt dagegen von Generalbundesanwalt Rommel. Es gebe schon zu viele unterschiedliche Abwehrzentren, das schaffe Reibungsverluste. Innenminister Dobrindt hatte das gemeinsame Zentrum von Bund und Ländern heute in Berlin eröffnet. Es soll vor Sabotageakten und Cyberattacken schützen. Das EU-Parlament in Straßburg hat ein Verbot beschlossen für Fleischbezeichnungen bei nicht-tierischen Produkten. Begriffe wie veganer Speck sind damit bald tabu. Bestimmte Bezeichnungen bleiben aber erlaubt. ARD-Korrespondentin Sabrina Fritz.
3: Veggie-Wurst, Veggie-Burger oder Tofu-Schnitzel dürfen weiterhin so bezeichnet werden, auch wenn in der Wurst kein echtes Fleisch steckt. Was wir nicht mehr lesen werden, ist Tofu-Huhn, Veggie-Schwein oder Sojasteak. Also Produkte, bei denen man direkt an ein Stück vom Tier denken muss. Die Debatte um die Bezeichnung von Fleischersatzprodukten hatte eine französische Abgeordnete ausgelöst.
1: Der deutsche Staat hat das Übernahmeangebot der italienischen UniCredit für die Commerzbank abgelehnt. Nach Angaben der Finanzagentur des Bundes war das Angebot aus wirtschaftlicher Sicht nicht attraktiv genug. Der Bund ist mit rund 12% der Anteile zweitgrößter Aktionär der Commerzbank und setzt weiter auf deren Eigenständigkeit. Die Bank sei ein bedeutender Arbeitgeber und wichtig für den Finanzstandort Frankfurt. Und das waren die Nachrichten. Das Wetter: in der Nacht klart es auf, vereinzelt kann es Schauer geben bei 16 bis 10 Grad. Morgen erst stellenweise Nebel. Später im Norden den ganzen Tag über dichte Wolken, ab und zu regnet es etwas. Im Süden scheint eher auch mal die Sonne. Es wird schwül bei Temperaturen zwischen 22 und 29 Grad. 21.33 Uhr.
4: KI kann helfen. Beim Übersetzen, beim Planen, beim Zusammenfassen, beim Programmieren und so weiter. Für KI braucht es aber auch Rechenleistung, und zwar enorm viel. Aktuell werden weltweit unzählige Rechenzentren gebaut, um eben diese gewaltige Masse an KI-Anfragen zu erfassen und zu verarbeiten. Ganz vorne mit dabei, wie immer, die USA. Das Land ist unangefochtener Spitzenreiter bei Rechenzentren und kommt auf mehr als doppelt so viele wie die EU. Und da kommen wir dann auch schon zum Thema: Welche Rolle spielt eigentlich Deutschland in Zukunft dabei? Nadja Mietzkat schaut jetzt mal genauer drauf hier im ARD-Infoabend in 11KM, dem Tagesschau-Podcast.
5: Wenn Deutschland und die EU die KI-Zukunft mitgestalten wollen, dann brauchen sie Rechenzentren. Und genau da liegt ein Problem. Momentan sieht es so aus: 75% der weltweiten KI-Rechenleistung entsteht auf US-amerikanischem Boden. Europa kommt auf 5%. Gregor Schmalzried vom BR hat recherchiert, welche Folgen das für uns hat und in welche Richtung sich dieser Abstand aktuell entwickelt. Dafür nimmt er uns mit in einen kleinen Ort im Fränkischen, wo sich das ganze Dilemma ziemlich gut zeigt. Hallo Gregor, schön, dass du da bist.
6: Hi, freue mich, da zu sein. Die Stadt, um die es heute geht, heißt Treuchtlingen. Treuchtlingen ist eine Stadt von etwa 14.000 Einwohnern. Wenn man sich das geografisch vorstellen will, dann ungefähr in einem Dreieck zwischen Nürnberg, Stuttgart und München, da in der Mitte, da liegt Treuchtlingen. Sehr viel Grün, sehr beschaulich, sehr schön. Und ich sag's mal so, wenn man das auf Google Maps aufmacht, dann muss man auch eine ganze Weile reinzoomen, bevor überhaupt ein Ortsname angezeigt wird. Also da ist nicht sonderlich viel in dieser Gegend. Das würde auch die Bürgermeisterin dort im Wesentlichen so unterschreiben. Denn mit der habe ich gesprochen. Die heißt Dr. Christina Becker. Und sie hat aber eine interessante Idee, was man dort an genau diesem Fleckland anstellen könnte.
7: Es kam uns die Idee eines grünen Rechenzentrums.
6: Denn was es in Treuchtlingen bereits gibt, sind geplante Windparks, geplante Photovoltaikanlagen. Und jetzt könnte doch dort auch, weil da auch ein bisschen Platz ist, eine Industrie ansiedeln, die all das braucht, nämlich Energie und Platz. Und zwar Rechenzentren, also große, ja, Hochleistungsrechenzentren für die Technologie der Zukunft, nämlich künstliche Intelligenz. Die wären hier eigentlich perfekt angesiedelt, meint Christina Becker.
7: Wir können keine riesig flächenintensiven Industrien ansiedeln, aber kompakte, energieintensive Industrien, für die hätten wir jetzt das passende Angebot.
8: Und was ist Ihre Motivation dahinter? Also was erhofft sie sich von so einem KI-Rechenzentrum?
6: Sie erhofft sich einmal natürlich auch ein Stück weit Gewerbesteuer, also eine Stimulation für die lokale Wirtschaft, aber auch tatsächlich einen Abnehmer für diese ganze Energie, die dort erzeugt werden könnte. Denn irgendwo muss die ja hin und irgendwas muss man mit der machen. Und gerade gibt es ja kaum ein Feld, wo Energie so dringend gebraucht wird, wie eben fürs Berechnen, für große Serverfarmen, alles, was mit künstlicher Intelligenz zu tun hat.
8: Das heißt, Treuchtlingen könnte unter Umständen ökonomisch von der Ansiedlung von diesem Rechenzentrum profitieren. Wie ist denn aktuell dann gerade der Stand der Dinge mit dem Projekt? Die Bürgermeisterin will es ja, hast du gesagt.
6: Genau, die Bürgermeisterin will das und sie ist auch nicht mal die Einzige.
7: Hier werden eigentlich die Infrastrukturen schon da und deswegen wird es eigentlich auch positiv gesehen. Man möchte gerne ein Gewerbe ansiedeln.
6: Und eigentlich müsste sie damit offene Türen einrennen, weil es gibt jetzt eine nationale Rechenzentrumsstrategie der Bundesregierung. Auch die Europäische Union möchte massig investieren in Gigafactories, in riesige KI-Rechenzentren, aber es passiert nichts. Also niemand interessiert sich da wirklich dafür. Niemand möchte in Treuchtlingen an genau diesem Ort ein Rechenzentrum hinstellen. Und wir haben uns natürlich jetzt ausführlich mit dieser Frage beschäftigt, warum das eigentlich so ist und sind darauf gekommen, ja gut, so ein Rechenzentrum zu fordern und zu wollen ist das eine, aber es tatsächlich zu bauen, es zu planen und auch wirklich die Nachfrage dafür zu bekommen, das ist deutlich komplizierter, als sich viele denken.
8: Woran hakt's da dann eurer Recherche nach?
6: Da gibt es ein paar Gründe. Also einmal ist es so, dass es verschiedene Arten von Rechenzentren gibt. Es gibt Rechenzentren, die sind besonders gut geeignet für sofortige Antworten. Ja, also da kriege ich dann auch wirklich, wenn ich beispielsweise über meinen Computer zu Hause eine Anfrage hinschicke, möglichst schnell eine Antwort. Dafür wäre Treuchtlingen leider nicht so gut geeignet, weil es von der Lage her nicht so günstig ist. Also da müsste man ein kleines bisschen sogenannte Latenz einplanen. Das heißt, die Zeit braucht ein bisschen, bis die Antwort zurückkommt. Das wäre jetzt nicht so schlimm, wenn man da ein KI-Modell trainiert, zum Beispiel. Also wenn man es nicht aktiv betreibt, sondern es trainiert. Die Sache ist, es gibt eigentlich niemanden in Deutschland, der wirklich oft solche großen KI-Modelle trainiert. Wenn, dann ist das mal so ein Forschungsprojekt und das läuft dann durch. Und dann würden die Server für 2 Jahre leer stehen. Das kann natürlich auch nicht die Lösung sein. Also es wird immer gefordert, ja. Alle sagen, wir brauchen irgendwie eine europäische KI, eine deutsche KI. Aber in der Praxis sagt niemand, ja, was wir jetzt machen, ist, wir investieren jetzt massiv in das Training großer KI-Modelle, auch wenn wir das irgendwie alle wollen. So, das ist das eine Problem. Und das andere Problem ist tatsächlich auch, dass es gar keinen so großen Vorteil liefert, wenn ich direkt den Strom nebenan habe. Ja, weil aus Treutlingens Sicht ist das der Vorteil, dass man sagt, hey, wir haben hier doch Strom, wir haben hier Energie, können wir die nicht nutzen? Und in den USA zum Beispiel, da könnte man das. In den USA gilt, wenn ich einen lokalen Strompreis habe, den gibt es da, und ich baue mir ein Rechenzentrum und ich baue direkt daneben ein Kraftwerk, dann sinkt auch der Strompreis für dieses Kraftwerk. Hier bei uns in Deutschland haben wir einen einheitlichen Strompreis, der gilt in ganz Deutschland. Das heißt, es spielt wirtschaftlich gesehen erstmal gar keine Rolle, ob jetzt daneben Solarkraft vorhanden ist oder nicht. Und dann gibt es tatsächlich noch einen dritten Grund, und das ist auch der, den Christina Becker vermutet, warum die privaten Anbieter sich nicht wirklich bei ihr melden. Es gibt in Deutschland im Grunde genommen ein paar Ballungszentren für KI-Rechenzentren. Das ist einmal im Bereich Berlin-Brandenburg, aber es ist auch im Bereich Frankfurt, wo historisch auch einfach fast der größte Datenknotenpunkt sozusagen in ganz Europa sich befindet. Und mittlerweile wird auch viel im Raum München gebaut. Aber irgendwo, ja, zwischen Nürnberg, Stuttgart und München, das kennt man noch nicht so richtig. Da gibt es keine bestehenden Verträge, da kennt man die Kommunalpolitik nicht, da weiß man nicht genau, was einen erwartet. Und das ist heutzutage tatsächlich ein ziemliches Risiko. Das kann auch manchmal schiefgehen. Also es gab da in Hessen beispielsweise neulich den Fall von Groß-Gerau.
9: 5 Gebäude will der Investor Vantage Data Centers eigentlich im Groß-Gerauer Gewerbegebiet errichten. Für ein Rechenzentrum mit 160 Megawatt Datenleistung. Das wäre eines der bislang größten Rechenzentren im Rhein-Main-Gebiet. Dafür hätte Vantage mehr als 2,5 Milliarden Euro in Groß-Gerau investieren wollen.
6: Es gab bereits sehr weit fortgeschrittene Verhandlungen um ein Rechenzentrum, und das wurde letztlich von einer Stadtverordnetenversammlung abgesägt. Relativ spät, nach 3 Jahren Vorlauf, haben sich die Stadtverordneten gegen dieses Rechenzentrum entschieden. Und das zeigt halt auch ein bisschen, es ist immer ein Risiko. Also wenn man irgendwo was bauen möchte, wo noch nichts ist, dann nimmt man letztlich immer in Kauf, dass ja die Stadtbevölkerung oder ein Stadtrat oder wer auch immer auf einmal sagt, ach, wisst ihr was, eigentlich brauchen wir das doch nicht. Die Debatte rund um Rechenzentren ist schon länger nicht mehr eine rein wissenschaftlich-technische, sondern es ist auch eine, die sehr emotional aufgeladen ist. Alle sind sich irgendwie einig, wir brauchen Rechenleistung, wir brauchen Rechenzentren. Aber wenn das niemand haben möchte vor Ort, also bitte ja, Rechenzentren, aber nicht bei uns, das geht nicht auf, diese Rechnung.
8: Du beschäftigst dich ja in deinem KI-Podcast unter anderem ganz regelmäßig mit diesen Themen. Kannst du mal ganz einfach erklären, wie KI und Rechenzentren zusammenhängen?
6: Letztlich sind Rechenzentren einfach der Ort, an dem KI entsteht. Also gibt im Wesentlichen 2 Gründe, warum man das braucht. Das erste ist zum Training der KI-Modelle. Also ChatGPT gibt es ein KI-Modell, in Claude und Gemini. Das sind riesige Programme, in denen sehr viele Daten natürlich drinstecken, und die müssen erstmal gebaut werden. Das passiert in Rechenzentren. Und dann gibt es natürlich noch den Betrieb dieser Rechenzentren. Also jedes Mal, wenn ich in ChatGPT oder in jedes andere KI-Tool eine Anfrage reinschicke, dann wird das weitergeleitet an einen Server. Und dieser Server, der steht in einem Rechenzentrum und verarbeitet diese Anfrage. Und das ist interessant, weil da macht es jetzt einen Unterschied, wo dieser Server steht. Wenn ich nämlich einfach nur in einem Gratis-Account bin, in ChatGPT oder Gemini oder Claude, dann steht dieser Server höchstwahrscheinlich in den Vereinigten Staaten. Wenn ich für ein Unternehmen arbeite und das Unternehmen einen entsprechenden Vertrag hat mit dem Anbieter, dann steht der Server wahrscheinlich in Europa, aber ist entsprechend immer noch ein bisschen abhängig von dem, was die Amerikaner machen, weil die Amerikaner haben den ja dahingestellt und die betreiben den. Und im Zweifelsfall, da wird viel diskutiert um den sogenannten Cloud Act, könnten die Amerikaner sogar auf diese Daten zugreifen, die sich dort auf diesem Server befinden.
8: Ich hatte vorab einmal nachgelesen in einem Gutachten, was das Bundeswirtschaftsministerium in Auftrag gegeben hat, das von Anfang 2025 steht. Wir haben etwa 2000 Rechenzentren in Deutschland jetzt schon, und Deutschland sei der größte Standort für digitale Infrastruktur in Europa. Jetzt mal ein bisschen ketzerisch gefragt, reicht das nicht? Warum brauchen wir noch mehr Rechenzentren, wie zum Beispiel in Treuchtlingen?
6: Tatsächlich ist Europa insgesamt leider nicht sonderlich gut dabei. Also der Beste in Europa zu sein, ist einfach ein bisschen wie der beste Fußballer bei Curaçao zu sein oder so. Es ist vielleicht nett, aber man macht jetzt damit international keinen großen Unterschied. In Europa stehen in etwa 5% der weltweiten KI-Rechenleistung. In den USA stehen 70-75%. Und die USA werden aktuellen Prognosen zufolge diese Leistung in den nächsten 5-10 Jahren nochmal verzehnfachen. Also es kann gut sein, dass da noch was dazwischen kommt, aber es ist absoluter Wahnsinn, wie viel die da bauen. Das heißt, wir sind jetzt schon massiv im Hintertreffen und fallen ehrlicherweise so oder so zurück, egal was passiert. Es sei denn, es passiert irgendwas sehr Unvorhergesehenes. Und das ist halt wichtig, weil das Thema KI nicht einfach nur irgendein Infrastrukturthema ist, sondern es ist wahrscheinlich das Infrastrukturthema. Also so wie man vor 30 Jahren über Internetanschlüsse gesprochen hat, spricht man gerade über KI. Und es wird zunehmend klar, wenn wir selber nicht in der Lage sind, eigene KI zu bauen, eigene KI zu betreiben, dann machen wir uns quasi komplett abhängig von denjenigen, die uns diese KI zur Verfügung stellen können. Und das sind in der Regel die USA und vielleicht noch China.
8: Und das sollte ein Grund sein, sich Sorgen zu machen?
6: Ich glaube,

0: wissen, dass wir diese KI sozusagen geliefert bekommen von außerhalb, dann machen wir uns natürlich enorm abhängig von denjenigen, die uns diese KI liefern können. Und das sind China und die USA.
1: Und was heißt das? Ich finde, das ist auch sowas, das hört man so oft, ne? Wir dürfen uns nicht abhängig machen von den USA, von China. Was würde das dann konkret heißen?
0: Es gibt da ein sehr konkretes Szenario, das nennt sich Europe 2031, Europa 2031. Und es ist ein, ich würde mal sagen, spekulativer Bericht. Das sind einige KI-Forscher und Experten und noch Investoren ist mit dabei. Die spielen einmal die nächsten 5 Jahre sozusagen durch. Die sagen, was passiert eigentlich, wenn Europa auf dem Pfad bleibt, auf dem es gerade ist? Und das bedeutet, die europäische Industrie tut sich immer schwerer, weil natürlich KI auch ein riesen Produktivitätsschub sein könnte für die Industrie. Aber wenn wir diese KI nicht selber bauen, sondern jedes Mal, wenn wir KI nutzen, sozusagen was abzweigen müssen, wie so eine Steuer an die KI-Hersteller, dann bleibt immer weniger von dem dort erwirtschafteten Geld hier. Das sorgt dann irgendwann dafür, dass unsere Sozialsysteme unter Druck geraten, weil hier weniger Geld verdient wird. Und in diesem Szenario Europe 2031, das so eine Art Weckruf auch sein soll für die Europapolitik und für die Bundespolitik, da endet das dann im Jahr 2031 damit, dass Europa zwischen China und den USA quasi zerrieben wird. Und alles, was uns bleibt, ist mit einem von den zweien einen Deal zu machen, um zu sagen, gut, dann werden wir jetzt so eine Art Vasallenstaat von einer der zwei Großmächten, aber spielt international keine wirkliche Rolle mehr. Das ist das Szenario, auf dem laut dieser Forscher wir in Europa zusteuern. Und ich finde das persönlich auch ehrlich gesagt nicht so unplausibel, was die da zeichnen.
1: Gregor, du hast es vorhin schon mal kurz angesprochen. Es gibt eine nationale Rechenzentrumsstrategie hier in Deutschland. Und auch Europa, hast du ja gesagt, möchte, dass mehr Rechenzentren in den Mitgliedstaaten entstehen. Was sind da so die Ziele? Wo will man hin?
0: Die Ziele sind es vor allem, mehr Rechenleistung zu schaffen. Also die KI-Rechenleistung soll sich vervierfachen in Deutschland. Das soll aber auch natürlich auf umweltfreundliche Art und Weise passieren. Also Deutschland, das ist das Ziel, soll quasi das Beispiel dafür werden, das zeigt, dass wir Hochleistungsrechner und grünen Strom und Nachhaltigkeit zusammendenken sollen. Das ist das erklärte Ziel der Bundesregierung.
1: Und ist es möglich? Weil ehrlicherweise, wenn ich an so ein Rechenzentrum denke, habe ich im Kopf ein Bild von einem sehr großen Gebäude. Es ist irgendwie laut durch diese Belüftungssysteme. Der Wasserverbrauch ist hoch, der Stromverbrauch ist hoch. Wie nah ist das dran, was ich da im Kopf habe, an der Realität?
0: So weit weg von der Realität ist das nicht, was du da sagst. Tatsächlich rein das Optische, das trifft das schon ganz gut. Ich glaube aber, du denkst vor allem an amerikanische Rechenzentren. Das sind die, die auch in den letzten Monaten immer wieder in den Medien gelandet sind. Ich habe auch mit Dr. Ralf Hintemann über dieses Thema gesprochen. Er ist seit über 25 Jahren Forscher zum Thema Rechenzentren, aktuell am Borderstep-Institut für Innovation und Nachhaltigkeit.
2: Also gerade diese neuen großen Rechenzentren, die kann man sich wirklich vorstellen, das sind riesige Industriehallen.
0: Und innen drin stehen große Schränke und in diesen Schränken sind jeweils bis zu 40 Computer übereinander gestapelt.
2: Und die brauchen alle Strom und jeder einzelne von diesen Servern braucht 20 mal so viel Strom wie ein Notebook. Ja, und wenn ich dann 40 davon habe, dann kann man sich ungefähr vorstellen, wie heiß das wird da drin.
0: Denn all diese Rechner, die produzieren natürlich nicht nur KI und Rechenleistung, die produzieren auch jede Menge Wärme. Und diese Wärme muss irgendwo hin.
1: Und du hast gesagt, das ist das Bild von amerikanischen Rechenzentren. Unterscheiden sich dann die in Deutschland und oder Europa von dem, was du gerade geschildert hast?
0: In den USA hat sich rund um das Thema Rechenzentren fast so eine kleine Art von Kulturkrieg entwickelt in den letzten Monaten und Jahren, weil diese Rechenzentren werden oft ohne große Genehmigungsverfahren gebaut oder zumindest stark abgekürzte. Die landen in der Nähe von kleinen Städten. Oft wird sogar ein kleines Kraftwerk auch noch direkt daneben gesetzt, weil ja irgendwo muss der Strom ja herkommen für dieses Rechenzentrum. Und teilweise ist das dann auch relativ laut. Also es macht Geräusche, die Wasserqualität sinkt womöglich. Also es gibt da alle möglichen Horrorstories, die sich aus Amerika erzählt werden. Dr. Ralf Hintemann meint, in Deutschland wäre aber sowas eigentlich nicht möglich.
2: Die USA kann man nicht 1:1 mit Europa und erst recht nicht mit Deutschland vergleichen. Also wir haben in den USA deutlich andere Rahmenbedingungen.
0: Wir hier in Deutschland haben mit

0: die, das kann man so sagen, strengsten Umweltvorgaben für Rechenzentren weltweit. Das gilt dann sowohl für die Lärmemissionen, aber auch tatsächlich für den Energieverbrauch. Also es gibt da einen Grenzwert, der quasi errechnet, wie effizient ein solches Rechenzentrum sein muss. Und der ist in Deutschland ziemlich ambitioniert. Gleichzeitig sollen die in Zukunft auch fast ausschließlich mit erneuerbaren Energien betrieben werden. Also wir sind da schon, würde ich sagen, sehr weit vorne, was diesen Teil angeht, der Regulierung. Und in der Praxis ist wahrscheinlich, das meint auch Ralf Hintermann, ein solches Rechenzentrum jetzt, wenn man es vergleicht mit anderen Industrien, gar kein so unangenehmer Nachbar. Ja? Es gibt nicht so viel Verkehr, es werden keine Schadstoffe in die Luft ausgestoßen. Es ist halt nur einfach nicht sehr hübsch.
1: Ein Thema bei der Diskussion um solche großen Rechenzentren ist ja immer wieder auch der Wasserverbrauch. Wie sieht's damit aus?
0: Ja, diese Rechenzentren brauchen Wasser zum Kühlen. Zumindest die allermeisten verwenden auch dafür Wasser.
2: Dann wird der Verdunstungseffekt von Wasser genutzt, also so wie wir im Sommer schwitzen und die Feuchtigkeit auf der Haut erzeugt Kühle, nutze ich das auch im Rechenzentrum. Ich verdunste Wasser im Rechenzentrum, dadurch wird Kälte erzeugt und damit spare ich Strom, um Kälte zu erzeugen.
0: Das hat mir auch Ralf Hintermann gesagt, der Experte für Rechenzentren.
2: Je mehr Wasser ich verbrauche, umso weniger Strom brauche ich im Rechenzentrum. Also wenn ich in Regionen bin, wo ausreichend Wasser zur Verfügung steht, ist es aus ökologischer Sicht besser, das Wasser zu verdunsten, als Strom zu verbrauchen. Schwierig wird es, wenn ich in Regionen bin, wo ich wenig Wasser habe, wo ich sogenannten Wasserstress habe.
0: Es ist halt immer ein bisschen die Frage, womit man dieses Wasser vergleicht, weil da tauchen dann immer lustige Zahlen auf, wie das füllt dann so und so viele Pools. Aber man kann es ja auch vergleichen mit anderen Industrien und beispielsweise auch in den USA, wo es deutlich weniger Umweltvorgaben gibt, verbrauchen diese Rechenzentren nur einen ganz kleinen Teil von dem Wasser, was beispielsweise Golfplätze verbrauchen. Und ich würde sagen, gut, wenn wir auf eine Sache verzichten müssten im Sinne der Gesellschaft, dann wären es wahrscheinlich eher die Golfplätze. Also man kann sich da immer das rauspicken, was einem gefällt.
1: Und wie schätzt du das ein? Kann es eigentlich so richtig grüne Rechenzentren geben? Weil Energienutzung ist ein Aspekt, Wasserverbrauch ist ein anderer. Aber dann gibt es ja zum Beispiel auch so Komponenten wie die Hardware, die da verbaut ist in diesen Rechenzentren. Auch deren Produktion erzeugt irgendwie CO2-Emissionen, braucht Wasser und so weiter und so fort. Also ist es eigentlich überhaupt möglich, ein grünes Rechenzentrum zu bauen?
0: Also du hast völlig recht, dass am Ende des Tages ist das eine Hardware-Investition und eine, die viele Rohstoffe benötigt. Die Hoffnung und die Kalkulation ist natürlich, dass wir dieses Rechenzentrum dann irgendwann später natürlich auch nutzen können, um anderswo effizienter werden zu können und anderswo Strom zu sparen. Also das ist ja einer der beliebtesten Anwendungsbereiche von KI, dafür zu sorgen, dass Prozesse besser ablaufen können, dass wir Routen besser ausrechnen können, damit ein Schiff vielleicht ein paar Kilometer weniger fahren muss. Und wenn man das oft genug hochrechnet, dann spart man sich da wiederum auch Energie und Ressourcen. Also eine insgesamt effizientere, schnellere und grünere Welt könnte vielleicht entstehen, wenn wir jetzt genug in KI investieren. Das ist zumindest die Kalkulation auf der Seite. Ehrlicherweise, niemand weiß ganz sicher, ob das am Ende so aufgeht. Ich glaube aber, wenn wir einfach komplett auf KI verzichten würden, dann würde uns das wahrscheinlich auch nicht weiterbringen, weil diese Rechenzentren, die werden gebaut auf der Welt. Vielleicht wäre es besser, wenn zumindest ein paar von denen auch bei uns gebaut werden, wo wir bestimmte Vorstellungen dafür haben, wie das aussehen soll.
1: Das heißt, es klingt durch, du bist der Meinung, wir brauchen diese Rechenzentren, wir brauchen sie auch hier in Deutschland und in Europa. Können wir nochmal auf die europäische Ebene schauen? Gibt es eine dezidierte politische Strategie in Sachen Bau von KI-Infrastruktur?
0: Die gibt es. Also die Europäische Union hat da vor, massiv zu investieren. Es läuft gerade eine Ausschreibung für die sogenannten AI Gigafactories der EU. Auch Deutschland ist damit im Rennen.
3: When President von der Leyen launched the Invest AI initiative in Paris beginning of this year, the objective was to mobilize more than 200 billion euros for investments in AI.
0: Das sagt Henna Virkkunen. Die ist bei der EU-Kommission für technologische Souveränität zuständig. Das ist, wenn man das im internationalen Vergleich hinstellt, ehrlicherweise nicht wahnsinnig ambitioniert. Es ist sehr hoch ambitioniert für europäische Verhältnisse. Also, es geht da um dreistellige Milliardenbeträge. Aber wenn wir das vergleichen mit dem, was Google und Meta und die anderen amerikanischen Tech-Riesen reinstecken, ist es ehrlicherweise immer noch ziemlich bescheiden, selbst wenn all dieses Geld wirklich abgerufen und eingesetzt wird. Ich bin da immer so ein bisschen zwiegespalten, weil einerseits finde ich es ja ganz gut, dass irgendein Milliardär sich nicht einfach entscheiden kann, dass er irgendwo, ob in Treuchtlingen oder sonst wo, einen Haufen Riesenrechenzentren und Kraftwerke hinbaut und dann nicht wirklich was dagegen getan werden kann, wenn die Anwohner das gar nicht wollen. Gleichzeitig ist KI halt eine Technologie, die sich sehr schnell entwickelt und wo man wirklich auch jetzt eigentlich sehr viele Investitionen bräuchte. Und da redet die EU gerne drüber, dass das passiert. Und man hört immer wieder große Begriffe wie die Invest-AI-Strategie und wie viel Geld da jetzt in die Hand genommen werden soll und so weiter. Aber es tut sich ehrlicherweise nicht sonderlich viel.
4: 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Es ist Halbzeit beim Fußball. Frankreich spielt gegen den Senegal. Und was sind das für klangvolle Namen? Dembélé, Mbappé, Olise. Es steht trotzdem im Moment nur 0-0. Wir schalten gleich rüber ins Stadion. Und noch ein Hinweis: nach den 22 Uhr Nachrichten geht's ja weiter mit der ARD Infonacht. Dann am Mikrofon Nina Zimmermann.

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2: Es ist Halbzeit. Es steht 0:0 zwischen Frankreich und dem Senegal. Allerdings Vorteil für Senegal. Die Senegalesen haben 53% der Zweikämpfe gewonnen und kommen auf 5:1 Torschüssen. Damit waren die Afrikaner auf jeden Fall näher am ersten Treffer dran als die Franzosen, die sich wahnsinnig schwer tun und irgendwie mit dem Spielstil der Afrikaner nicht klarkommen. 25. Minute. Der Spieler vom FC Bayern München, ausgeliehen ja von Chelsea, Nicolas Jackson, halblinks durchgegangen, reingezogen in den Strafraum und dann aus spitzem Winkel abgezogen, trifft den Pfosten. Der Ball springt noch raus, geht an die Hacke von Torwart Mike Maignan, der Franzosen, ran. Und dann hat er Glück gehabt, dass die Hacke so gebogen war, dass der Ball nicht über die Torlinie geht, sondern tatsächlich dann noch an der Torlinie vorbei. Sonst wäre das schon das 1:0 gewesen. Dann in der 40. Sadio Mané, der ehemalige Spieler des FC Bayern München, mit einem Distanzschuss aus 20 Metern, das allerdings kein Problem für den Schlussmann der Franzosen. Und dann die beste Gelegenheit in der ersten Hälfte, das ist der Schuss von Sarr gewesen, aus 6 Metern. Sind über den linken Flügel nach vorne gekommen, auf die halblinke Position gespielt, dann weitergeleitet auf Sarr und aus 6 Metern kann er sich da im Prinzip die Ecke aussuchen, trifft den Ball nicht richtig, geht über die Querlatte drüber. Nichts von den Franzosen, nichts Mbappé, nichts Désiré Doué, nichts Michael Olise. Das ist ein schwacher Auftritt gewesen und zur Halbzeit steht es dementsprechend also hier noch 0:0.
1: Vielen Dank. André Siems war das live in East Rutherford. Es ist Halbzeit dort beim Fußball. Seit 21 Uhr spielt Frankreich gegen Senegal. Ansonsten gibt's dann später noch ein paar Spiele um Mitternacht. Irak gegen Norwegen und dann haben wir noch um 3 Uhr unserer Zeit der Titelverteidiger Argentinien gegen Algerien.
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3: Um 22 Uhr mit Gisela Former. Bundeskanzler Merz hat sich zuversichtlich gezeigt, dass Europäer und Amerikaner gemeinsam vorgehen, um den Ukraine-Krieg zu beenden. Die G7-Staaten seien sich einig, den Druck zu erhöhen, um Russland an den Verhandlungstisch zu bringen, sagte Merz nach einem Gipfeltreffen im französischen Evian. Er habe mit US-Präsident Trump sehr ausführlich über die nächsten Schritte und mögliche weitere Sanktionen gegen Russland gesprochen. Trump habe sich dabei sehr kooperativ gezeigt. Dies gebe Anlass zur Hoffnung. Im Ärmelkanal zwischen Großbritannien und Frankreich hat ein russisches Kriegsschiff einen Warnschuss abgegeben. Der Vorfall ereignete sich knapp 40 Kilometer vor der Südküste Englands, außerhalb britischer Hoheitsgewässer, als sich die im Vereinigten Königreich registrierte Yacht näherte. Aus London, Christoph Prössel.
4: Zuvor soll ein anderes akustisches Warnsignal abgegeben worden sein. Offenbar war die Sicht schlecht zu dieser Zeit. Ein Sprecher des britischen Verteidigungsministeriums sagte, der Vorfall werde untersucht. Am Sonntag hatten britische Streitkräfte einen Tanker der russischen Schattenflotte im Ärmelkanal gestoppt, der sanktioniertes Öl transportierte. Die Behörden teilten mit, es gebe keinen Zusammenhang zwischen dem Vorfall heute und dem Einsatz am Sonntag. Immer wieder fahren russische Militärschiffe durch den Ärmelkanal. Sie werden dabei von britischen Schiffen begleitet und beobachtet.
3: In der EU werden KI-Anwendungen verboten, mit denen sexualisierte Deepfakes erstellt werden können. Nach monatelangen Verhandlungen hat das EU-Parlament heute ein Gesetzespaket zu künstlicher Intelligenz beschlossen. Die neuen Regeln gelten von Dezember an. Aus Brüssel Andreas Meyer-Feist.
5: Nun sollen Grenzen gesetzt werden, wo es bisher keine gab. Sogenannte Nacktbild-Apps werden verboten. Damit reagiert die EU auf Elon Musks KI Grok, die mit derartigen Funktionen Empörung ausgelöst hatte. Außerdem müssen KI-generierte Inhalte mit einem digitalen Wasserzeichen versehen werden, um sie von echten Inhalten unterscheiden zu können. Während die EU in diesem Bereich den Schutz vor Missbrauch deutlich verschärft, fallen andere KI-Regeln nach monatelangen Verhandlungen schwächer aus als ursprünglich geplant. Um der Wirtschaft entgegenzukommen.
3: Mit Frankreich ist einer der Top-Favoriten in die Fußball-Weltmeisterschaft gestartet. Die Franzosen bestreiten derzeit ihr erstes Gruppenspiel. Gegner ist Senegal. Zur Pause steht es 0:0. In der Nacht beginnt das Turnier noch für eine weitere hochgehandelte Mannschaft. Titelverteidiger Argentinien trifft auf Algerien. Das waren die Nachrichten. Das Wetter in Deutschland. In der Nacht häufig trocken, vereinzelt noch Schauer oder Gewitter. Tiefstwerte 18 bis 7 Grad. Morgen gebietsweise freundlich, auch dichtere Wolken, Schauer und selten Gewitter. Höchstwerte 18 Grad auf den Ostseeinseln bis 32 Grad am Kaiserstuhl. Am Donnerstag heiter, im Nordosten und an den Bergen Schauer und Gewitter. Die Temperaturen erreichen maximal 20 bis 36 Grad. Es ist 22.03 Uhr.
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6: Und da schauen wir allen voran erstmal auf die A1 Hamburg Richtung Lübeck zwischen Kreuzwagte Heide und Bad Oldesloe. Wegen einer Fahrbahnerneuerung bis morgen früh um 5 gesperrt. Und mit dabei aktuell auch die A2 Hannover Richtung Berlin. Im Kreuz Hannover Ost ist die Überleitung zur A7 Richtung Kassel gesperrt. Dann meldet sich noch die A31 Meppenlingen zwischen Twiest und Geeste. Bauarbeiten und auch hier gesperrt. Wir wünschen Ihnen eine gute und sichere Fahrt.
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6: Aus dem Studio von NDR Info in Hamburg, hier ist Nina Zimmermann. Einen schönen guten Abend. Und wir ziehen eine erste Zwischenbilanz zum G7-Gipfel im französischen Evian. Wo die Europäer daran arbeiten, dass es auch künftig 7 Industriestaaten verlässlich bleiben, eben mit den USA in ihrem Kreise. Julia Berutter ist unsere Korrespondentin beim G7-Gipfel und jetzt zugeschaltet. Julia, im Mittelpunkt des Treffens steht der Versuch der europäischen Staaten, den US-Präsidenten Donald Trump zu einer Änderung seiner Ukraine-Strategie zu bewegen. Mit welchem Erfolg?
7: Also sagen wir so wenig, so viel Einigkeit gab es lange nicht mehr, so wenig Zwist auch über die Einschätzung der Lage. Da ist man sich tatsächlich sehr einig zu sehen, die Ukraine ist in einer Position der Stärke mittlerweile. Sie hat Fortschritte gemacht. Russland befindet sich in Schwierigkeiten. Da ist man sich einig. Auch was das Ziel anbelangt, nämlich den Druck auf Russland zu erhöhen. Die USA sind ja wohl bereit, die Ölsanktionen gegen Russland wieder in Kraft zu setzen, jetzt wo das Abkommen mit dem Iran zustande zu kommen scheint. Und Trump hat ganz deutlich gesagt, Putin has to make a deal. Klar ist aber auch, dass das Zeitfenster für so einen Deal, wo man jetzt Druck auf Putin machen kann, klein ist. Bald stehen die nächsten Duma-Wahlen in Russland an und im Winter kann Russland wieder einen Energiekrieg gegen die Ukraine fahren. Also es muss jetzt doch schnell gelingen und die Hoffnung, dass man sich da jetzt wirklich untergehakt hat mit den USA, ist groß.
6: Die Gesten sind ja auch immer spannend bei diesen G7-Treffen. Wie war denn das Zusammentreffen zwischen Donald Trump und dem ukrainischen Präsidenten Zelensky, der ja auch angereist war?
7: Ja, also so gut, dass es womöglich morgen noch ein zweites Treffen geben wird. Ob das dann zu zweit stattfindet oder mit weiteren Teilnehmern ist noch offen. Aber Zelensky hat bestätigt, dass es zu einem weiteren Gespräch kommen kann. Auf seinem Telegram-Kanal hat er ja auch Bilder veröffentlicht seines ersten Gesprächs mit Trump und dem US-Außenminister Marco Rubio. Heute für die Ukraine, so Zelensky, sei eine Stärkung der Flugabwehr das wichtigste Ziel. Dass es überhaupt jetzt zu diesem Zweiertreffen gekommen ist, kann man schon als Erfolg werten. Das ist wohl auch Emmanuel Macron gelungen, der Zelensky eine große Bühne geboten hat, ihm sozusagen quer durch den Garten zugerufen hat, als er ankam. Also er wollte ihm da wirklich eine besondere Position geben und es hat dieses erste Treffen gegeben.
6: Und auch aus deutschen Regierungskreisen heißt es ja, man spüre auf diesem Gipfel plötzlich deutlich mehr Einigkeit, eine völlig neue Tonalität von Trump. Aber Julia, dieser Versuch, man muss nur freundlich zu Trump sein, damit er wütend auf Putin wird, das ist in der Vergangenheit ja auch schon gescheitert. Wie groß muss da die Skepsis bleiben?
7: Also Skepsis ist bei Trump natürlich immer angebracht. Das wissen hier auch alle. Aber er scheint tatsächlich etwas die Geduld zu verlieren mit Putin. Er hat heute mehrfach betont, wie erschütternd es sei, dass bei diesem Krieg täglich tausende junger Menschen sterben. So schlimm sei das wie seit dem Zweiten Weltkrieg nicht mehr. Das habe er Putin auch gesagt am Telefon, als er mit ihm aus Anlass seines Geburtstages telefoniert hatte. Und außerdem, so lesen es hier zumindest die deutschen Diplomaten, wirkt vielleicht auch die Tatsache auf den US-Präsidenten, dass die EU der Ukraine ja 90 Milliarden Euro zur Verfügung gestellt hat und das eben erleichternd auf Trump wirken könnte, der ja innenpolitisch auch schon wegen des Kriegs im Iran ziemlich unter Druck steht. Also die Hoffnung ist auch bei Kanzler Merz groß, dass man den Krieg in der Ukraine doch noch gemeinsam mit den USA beenden kann.
6: Also heute standen vor allem Ukraine und Russland im Mittelpunkt. Was ist für morgen geplant in Evian?
7: Morgen kommt vielleicht mal endlich das Thema aufs Tableau, das Frankreich eigentlich ins Zentrum stellen wollte, und zwar das Thema des Welthandels, der Weltwirtschaft. Da soll es um die globalen Ungleichgewichte gehen, Chinas Handelsüberschuss, Europas Investitionsstau, die Schulden der USA. Außerdem soll es, so die Hoffnung von Macron, ein Abkommen geben für den besseren Zugang zu Chinas seltenen Erden. Ob das klappt, müssen wir noch ein Fragezeichen hintermachen, aber das wäre dann ein Punkt, den Macron sich fest vorgenommen hatte. Den Klimawandel hatte er schon sozusagen von der Agenda runtergenommen, um den US-Präsidenten nicht zu vergraulen.
8: Wird denn der US-Präsident, wird Donald Trump überhaupt bis zum Ende bleiben? Also eine Abschlusserklärung ist ja nicht geplant, oder?
7: Also ich glaube schon, dass er bleiben wird. Er hat ja eine sehr glamouröse Einladung zu einem großen festlichen Diner im Schloss von Versailles bekommen für Mittwochabend. Heute hat er gesagt, er möge schöne Orte und Versailles sei nun mal nicht Blattgold, sondern the real thing. Also das kann er schon, das auf den Punkt bringen. Das wird er sich nicht nehmen lassen und deshalb wird er wohl auch bleiben. Das bedeutet natürlich gleichwohl nicht, dass es eine Abschlusserklärung geben wird. Das ist noch völlig offen.
8: Aber der US-Präsident kann mit hohem Dekor-Inspiration vielleicht zurück ins Weiße Haus fahren. Erstmal vielen Dank an unsere ARD-Frankreich-Korrespondentin Julia Berutta mit einer Zwischenbilanz zum G7-Gipfel. Als Donald Trump da heute Vormittag noch einmal offiziell begrüßt wurde, drängten sich die Staatschefs um ihn, auch der Bundeskanzler. Und als alle anderen von Trump irgendwann abließen, hatte Merz noch eine Überraschung für den US-Präsidenten. Ein Trikot der deutschen Fußballnationalmannschaft, auf dem Rücken beflockt mit Trump. Der nickte gnädig, posierte für ein Foto. Denn auch die Fotos, die Bilder, die beim G7-Gipfel entstehen, sind entscheidend. Können Geschichte machen, wie damals die G8-Runde im XXL-Strandkorb von Heiligendamm zum Beispiel. Merkel 2007 zwischen Putin und Bush. Wie wichtig die Bilder sind, das weiß auch der Élysée-Palast, der auf dem Instagram-Kanal des französischen Präsidenten das Treffen der Staats- und Regierungschefs online begleitet. Angela Ulrich hat sich da durchgeklickt.
9: Macrons Élysée-Palast ist bekannt dafür, bei der digitalen Selbstdarstellung nichts dem Zufall zu überlassen. Beim Begrüßungsdefilé der Staats- und Regierungschefs ist das Instagram-Team zu Hochform aufgelaufen, mit Augenzwinkern und reichlich Ironie. In kleinen Clips unterlegen sie auf Instagram mit Musik, wie das Ehepaar Macron Hände schüttelt und Küsschen verteilt. Die Gäste laufen auf einer Art blauem Laufsteg auf sie zu, im Hintergrund der Genfer See, das Panorama atemberaubend. Donald Trump zum Beispiel herzt Brigitte Macron in Staccato-Form auf Instagram, rasant zu Tom Petty zusammengeschnitten. Love is a long road. Gefolgt von Felicità. Genau, Giorgia Meloni, die italienische Ministerpräsidentin im cremefarbenen Hosenanzug mit wehenden Hosenbeinen, übrigens mit Tochter angereist. Japans Ministerpräsidentin Takaishi bekommt japanischen Beat unter ihren schnellen Gang zum Ehepaar Macron gemischt. Das Ehepaar Carney aus Kanada federt die Rampe zu den Macrons im Insta-Clip mit Céline Dion hinauf. Die Kanadierin Dion, die gerade ihr Comeback angekündigt hat. Und klar, wem diese Musik gilt. Keir Starmer und Gattin Victoria aus Brexit-Land Great Britain. Sie mit Sonnenbrille im Bond-Style, das Kleid übrigens auch in Creme-Weiß. Opulent wird es bei Ursula von der Leyen. Die Europa-Hymne. Bis hierher passte irgendwie alles, was sich die Instagram-Crew des Élysée ausgedacht hat. Aber dann sind da ja noch die Merzens, Friedrich und Charlotte. Er im marineblauen Anzug, sie im schwarz-weißen, eher strengen Kostüm. Und hier wird es wild. Hallo Lieblingsmensch, ein Riesenkompliment. Hallo Lieblingsmensch von Popsängerin Namika. Amour fou, französische Liebe nach Berlin, neu entflammt nach dem Debakel um das Kampfflugzeug FCAS, um einen Panzer, der vielleicht auch nicht kommt, um massive deutsche Investitionen, die Frankreich ins Hintertreffen geraten lassen? Vielleicht hat Macrons Instagram-Team da dann doch etwas dick aufgetragen.
8: Angela Ulrich über die Macht der Bilder und wie man den G7-Gipfel online inszeniert in Frankreich. Und wir haben darüber gesprochen. Morgen kommen die Staats- und Regierungschefs noch einmal zusammen im französischen Evian.
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0: Dienstagabend, 22.15 Uhr ist es.
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0: Beim G7-Gipfel wurde bereits gestern bei der Ankunft von US-Präsident Donald Trump viel über die Einigung der USA mit dem Iran gesprochen. Vor allem, was diese Absichtserklärung der beiden Länder denn wert ist für die Zukunft. Denn aktuell bleiben ja viele Fragen offen. Wir kennen das Abkommen offiziell immer noch nicht. Es bleiben Fragen wie zum Beispiel, ob die Schiffe auch künftig kostenfrei die Straße von Hormuz passieren oder ob sie eine Gebühr zahlen müssen. Da widersprechen sich beide Seiten. Und so bewertet man auch in Evian beim Treffen der Staats- und Regierungschefs den Deal von Donald Trump zum einen als diplomatischen Durchbruch, aber befürchtet auch, dass die Abmachung wieder in Frage gestellt werden könnte. Denn Donald Trump bezeichnet das Iran-Abkommen selbst als vielversprechend, aber nicht als Garantie. Darüber hat meine Kollegin Liane Kossmann beim NDR mit Sascha Lohmann gesprochen von der Stiftung Wissenschaft und Politik. Er ist Mitglied der Forschungsgruppe USA. Und sie hat ihn gefragt, was liest er denn in dieser Äußerung? Das sei keine Garantie. Wie tragfähig ist die vorläufige Einigung?
2: Ja, es zeigt zum einen die große Erleichterung, dass die Kampfhandlungen jetzt wohl erstmal eingestellt scheinen. Auch, dass die Aussicht auf eine wirtschaftliche Erholung gegeben ist. Es zeigt aber auch andererseits, dass dieses Rahmenabkommen, dessen Text wir ja auch noch nicht kennen, in dem Sinne auch immer noch mit sehr vielen Zweifeln und Unsicherheiten behaftet ist und dass man da auch vorbauen möchte, dass man jetzt nicht sagt, das ist jetzt alles in trockenen Tüchern. Es ist zumindest ein erster wichtiger Schritt.
3: Wie wichtig ist es auch für Donald Trump selbst, auch innenpolitisch, dass dieses Abkommen jetzt zustande kommt und auch hält, gerade mit Blick dann auch auf die Midterms?
2: Das ist sicherlich ein wichtiger Punkt. Die wirtschaftlichen Folgen waren ja auch sehr spürbar in den Vereinigten Staaten. Preissteigerungen insbesondere bei Kraftstoffen, aber auch Inflation insgesamt. Der Präsident hat zwar immer wieder auch gesagt, zunächst, dass es eine ganz kurze Intervention sei, dass die wirtschaftlichen Folgen behandelbar oder eingrenzbar waren. Das ist alles in dem Sinne nicht so eingetreten. Das heißt, er muss jetzt schon schauen vor November, dass er da wieder mit wirtschaftlichem Aufschwung auch in den Wahlkampf gehen kann. Und das ist sicherlich ein wichtiger Antriebsfaktor für diesen jetzt Deal.
3: Ja, aber würden Sie dann sagen, da gibt es jetzt tatsächlich auch eine Perspektive, dass da auch wirtschaftliche Entlastung kommt?
2: Das muss man schauen. Das hängt sicherlich davon ab, wie schnell der Verkehr jetzt durch die Straße von Hormuz, diesem wichtigen Wasserweg, wo ja mit bis zu ein Fünftel der weltweiten Ölversorgung abgewickelt wird, dann auch tatsächlich geöffnet wird. Das ist in dem Sinne noch unsicher. Wir wissen auch noch nicht, muss Minenräumen passieren? Wenn ja, in welchem Ausmaß? Wie lange dauert es, bis der Stau sich auflöst? Das sind alles Fragen, die sicherlich auch sehr relevant sind mit Blick auf, löst sich das bis zu den Wahlen im November wirklich auf oder sind die Effekte nicht dann erst danach, dass sie dann eintreten?
3: Jetzt sind ja noch viele Fragen offen, auch wie es dann auch weitergeht in den Verhandlungen, wenn es dann ja auch um das iranische Atomprogramm geht. Iran, da hat man ja so den Eindruck, stellt da weiter Bedingungen, hält ja auch an Maximalforderungen fest. Man hat den Eindruck, entweder will der Iran keine endgültige Einigung oder Iran hat alle Trümpfe in der Hand. Wie sehen Sie das?
2: Ja, die Iraner haben ja sicherlich sehr gut verhandelt. Wir haben ja jetzt auch mit dem Rahmenabkommen erstmal nur den Status quo ante Ende Februar wiederhergestellt. Das heißt, die Straße von Hormuz soll geöffnet werden. Vorher war sie ja frei. Wir haben aber gleichzeitig noch keinen Hinweis darauf, wie eigentlich die Substanz des Abkommens weiter verhandelt werden soll. Da geht es ja darum, dass man sicherstellen möchte, dass der Iran keine Atomwaffen entwickelt. Das ist sicherlich auch noch der große Brocken, der bleibt. Jetzt geht die richtige Arbeit am Verhandlungstisch auch erstmal los. Und da muss man dann wirklich schauen, was dann dabei rumkommt. Aber es ist, wie gesagt, alles sehr, sehr unsicher zum jetzigen Zeitpunkt. Es ist ein Problem, was sich Trump durch den zweiten Angriff auf den Iran im Februar diesen Jahres selbst geschaffen hat. Das scheint er jetzt erstmal gelöst zu haben. Aber das weitaus größere Problem, eben die Transparenz und die Sicherheit herzustellen mit Blick auf die zivile Nutzung von Atomenergie in Iran, das ist sicherlich das, was jetzt in den Fokus rücken wird.
3: Die Rede ist ja dann auch von einer Aufhebung von Sanktionen für das Regime in Teheran. Kann man das machen? Sollte man das machen aus Ihrer Sicht?
2: Ja, das ist ja das, was der Iran möchte. Das ist auch das Fund, mit dem die US-Regierung in diese Verhandlungen reingehen wird. Gleichwohl ist die Skepsis nicht nur international groß, auch im Kongress. Der Kongress hat 2015 ein Gesetz verabschiedet, wonach jedes Verhandlungsergebnis in Form einer Vereinbarung oder eines sonstigen Abkommens vorgelegt werden muss. Der Kongress wird darüber auch abstimmen. Auch republikanische Senatoren haben jetzt schon Zweifel angemeldet, ob das das wirklich ein tragfähiger Kompromiss ist. Das heißt, auch hier muss Trump sehr viel Überzeugungsarbeit leisten unter den ihm ansonsten sehr willig folgsamen Republikanern, die aber hier auch schon Zweifel angemeldet haben. Das heißt, es wird auch hier sehr, sehr schwierig für ihn, da diese Sanktionserleichterungen wirklich zu gewähren, weil die sind auch mit hohen politischen Kosten, innenpolitischen Kosten immer verbunden.
3: Und was ist mit Israel? Bleibt Israel mit seinen Spezialinteressen gerade im Libanon auch ein Unsicherheitsfaktor für den US-Präsidenten, für Donald Trump?
2: Das auf jeden Fall. Der israelische Premierminister Netanyahu hat ja schon angekündigt, das sei Donald Trumps Abkommen. Er wird sich auch aus dem Südlibanon erstmal nicht zurückziehen. Das heißt, er hat hier schon eine Absetzbewegung vollzogen, dass er sich für den Fall positioniert, dass man da auch eine große Forderung des Iran, muss man sagen, nämlich die Kampagne im Südlibanon zu beenden, dass man sich davon distanziert. Man hat gesagt, man geht weiter möglichenfalls gegen die Hezbollah vor. Das heißt, auch hier ist Iran sozusagen von diesen israelischen Aktivitäten nochmal sehr stark betroffen. Und das könnte eben auch ein Faktor sein, der ein mögliches Abkommen eben zur Disposition stellt.
0: So die Einschätzung von Sascha Lohmann von der Stiftung Wissenschaft und Politik in Berlin im Gespräch mit Liane Kossmann darüber, wie belastbar die geplante Abmachung zwischen den USA und dem Iran ist und ob der Welthandel so wieder in Schwung kommt. Wer auf dem Land wohnt, der kennt das Problem wahrscheinlich. Es ist keine Milch mehr im Kühlschrank, aber der nächste Supermarkt, der ist einer am Ende doch lange Autofahrt entfernt. Da wären rein theoretisch die guten alten Dorfläden gleich nebenan eine praktische Ergänzung. Die allerdings rechnen sich oft nicht, weil die großen Einkäufe, die machen wir eben doch in den großen Supermärkten. Wie kann es also gelingen, trotzdem so einen Dorfladen am Leben zu erhalten? Valentin Beige hat für uns in Franken zwei Beispiele geholt.
4: Ein Vormittag im Rettstadt-Lädchen in Rettstadt im Landkreis Main-Spessart. Manuela Rothenhöfer steht hier im Dorfladen hinter der Theke, verkauft Wurst, Brötchen, kassiert.
5: Es ist was ganz anderes hier auf dem Land, sag ich mal, wie in der Stadt, wo keiner den anderen kennt. Und das macht es hier einfach auch aus. Die Kunden kommen hier gern her, weil sie einfach auch die Verkäuferinnen kennen. Es sind ja 80% der Mitarbeiter eigentlich von Rettstadt hier. Und da kennt einfach jeder jeden.
4: Die Menschen hier hinter dem Tresen, sie sind Teil des Erfolgsmodells. Aber Betreiber Peter Feldbauer hat noch andere Ideen, warum sein Dorfladen von Anfang an schwarze Zahlen schreibt und geht zielstrebig zu einem Holzregal neben dem Eingang. Gegenüber liegt frisches Gemüse.
6: Wir haben uns gerade zum Anfang des Dorfladens gedacht, wo können wir uns unterscheiden, und haben da unsere Eigenmarke entwickelt, die nennt sich Retschter Bock. Und es macht mittlerweile einen sehr großen Umsatzanteil vom Gesamtumsatz aus.
4: Verpackungen von Bier, Likör oder Gummibärchen zum Beispiel tragen den kleinen braunen Retschter Bock. Alles Ideen, die bei Kundinnen und Kunden gut ankommen.
7: Dass das Sortiment eigentlich recht gut ist, dass man auch mal hinten draußen einen Kaffee trinken kann.
8: Naja, hier sieht man nette Leute, die man kennt in der Theke. Man wird begrüßt mit Namen. Man fühlt sich immer wohl.
9: Ja, ich bin ja aus dem Ort und unterstütze natürlich gern die Läden im eigenen Ort. Und ich bekomme ja alles, was ich brauche. Gerade durch das Café natürlich trifft man sich natürlich.
4: Nahversorgung auf dem Dorf. Dafür gibt's in Bayern rund 250 Dorfläden. Heißt es vom Bundesverband der Bürger- und Dorfläden e.V. Die Tendenz in Bayern leicht sinkend. Unter anderem, weil reine Automaten-Dorfläden nicht so gut angenommen werden wie gedacht. Weil manchen Kunden das Personal fehlt. So ist es auch im kleinen Supermarkt von Leonard König. Der kleine Dorfladen ist in Donnersdorf im Landkreis Schweinfurt. Seit 3 Jahren gibt es den Supermarkt nun. In der Zeit hat der heute 25-Jährige viel Lehrgeld bezahlt.
10: Mit dem Wissen von heute würde ich den Laden nicht mehr aufmachen. Muss ich so ehrlich sein. Mich hat es viel Zeit gekostet, viel Energie. Ich habe schlaflose Nächte gehabt und das ist nichts, was ich nochmal machen möchte. Also ich mache das weiter, weil ich angefangen habe, weil ich drinstecke, den Leuten auch ein Versprechen gegeben habe und das halten möchte.
4: Anders als in Rettstadt müssen die Kundinnen und Kunden hier ihre Ware aber selbst scannen. Mitarbeiterin Nadine Driesel beobachtet tatsächlich, dass ältere Menschen lieber kommen, wenn vormittags Personal im Laden ist.
11: Einfach, wenn dann was mit der Kasse nicht funktioniert oder wenn sie sich einfach nicht so gut auskennen, dann sind sie schon froh. Es kommen aber auch einfach die Leute, um mal kurz zu erzählen, ey, habt ihr das schon vom Dorf mitgekriegt?
4: Leonard König hat noch einen weiteren kleinen Dorfladen aufgemacht mit Menschen, die dort arbeiten.
0: Dorfladen? Ja, aber wie? Zwei Beispiele aus Bayern hat sich Valentin Beige angeschaut.
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0: Frankreich ist für viele Fußballfans und auch für die Experten einer der großen Favoriten auf den Titel bei der Fußball-WM. Im Moment spielen die Franzosen ihr Auftaktmatch gegen Senegal, Las Pegelon.
12: Ja, und dieses Auftaktmatch, das hat in der ersten Halbzeit noch keine Höhepunkte gehabt. Frankreich spielt gegen Senegal, da stand es zur Pause ja 0-0. Jetzt läuft die zweite Halbzeit in East Rutherford in der Nähe von New York. Und wir schalten jetzt zum Spiel. Unser Reporter ist André Siems.
13: Es ist alles sehr, sehr wild, was hier gerade passiert. Also das, was wir sehen, tendiere ich auch hier rechts zu. Klar, also er trifft ihn schon, aber... Wir kriegen jetzt diverse Zeitlupen nochmal eingespielt.
14: So, er trifft ihn nicht. Der Ball ruppelt, ja. Der hüpft noch unten, weil der Rasen nicht richtig gerade ist. Da ist so eine Unebenheit drin, ein bisschen hoch. Er, Mané, geht unter dem Ball durch und trifft dann leichten Kylian Mbappé. Ob du jetzt das Einzige, wo ich mir sage, er gibt keinen Elfmeter, ist er, dass er sagt, die Berührung reicht nicht aus dafür. Er trifft ihn nur leicht und das ist für mich kein Elfer. Aber das, also ich hätte mich jetzt hundertprozentig festgelegt gehabt, dass er den Elfer kriegt. Ja, weil der Ball ausgerendet in der Sekunde hochhoppelt, ja, und der Mané unter dem Ball durchschlägt. Und der Schiedsrichterassistent draußen spricht auch nochmal mit Didier Deschamps und erklärt ihm, warum es keinen Elfmeter gegeben hat. Aber Flo, ich bin ganz ehrlich, das habe ich so noch nicht gesehen. Tatsächlich, das habe ich so noch nicht gesehen.
13: Nee, die Nummer. Absolut nicht. Krass. Also die war wirklich extrem verwirrend und trotz dieser ganzen verschiedenen Perspektiven, die wir gezeigt haben, nie irgendwie klar.
12: Und es ist also nicht klar, wie diese Entscheidung ausgefallen ist, jedenfalls den Reportern André Siems und Florian Winkler. Das Spiel steht noch 0-0. Wir sind gerade in eine VAR-Entscheidung hereingekommen. Und damit kommen wir dann auch zur deutschen Nationalmannschaft. Die Nationalspieler, die werden sich ja dieses Spiel in ihrem Quartier, also das Spiel von Frankreich, in Winston-Salem vermutlich ganz entspannt angucken können. Sie haben heute einen freien Tag und Felix Mansel hat sich dabei angehört, womit sich DFB-Kapitän Joshua Kimmich beschäftigt hat.
15: Kapitän Joshua Kimmich ist bekannt für seinen grünen Daumen. Der Hobbygärtner der deutschen Fußballnationalmannschaft ist auch im DFB-Quartier in Winston-Salem ein neugieriger Beobachter. Er schaut genau hin, was da so wächst und gedeiht.
16: Die immergrüne Magnolie ist hier sehr auffällig, falls ihr die schon entdeckt habt. Noch nicht? Krasser Baum, kenne ich so nicht aus Deutschland. Müsst ihr mal drauf achten. Die Magnolie ist hier sehr auffällig.
15: Ungefähr so wie das deutsche 7-1 gegen Curaçao. Das wirkte wie ein erster Schritt, ein zartes Pflänzchen des Erfolgs, das nun gehegt und gepflegt werden muss, damit es wachsen kann. Die ganze Nationalmannschaftsfamilie muss sich jetzt darum kümmern. Dazu muss sie aber eng zusammenstehen.
16: Ich glaube, dass meine Familie vor allem auf dem Platz wird, dass man da zusammenwächst. Natürlich kann man das drumherum verstärken, indem man Zeit miteinander verbringt, aber das gute Gefühl entsteht einfach auf dem Platz.
15: Und dabei geht es nicht nur ums Brillieren, ums Tore schießen. Nein, für Joshua Kimmich sind es vor allem auch die kleinen Dinge, welche die Zuschauer auf den ersten Blick vielleicht gar nicht wahrnehmen und trotzdem sind sie so wichtig. Nur so kann die noch zarte Pflanze des Erfolgs und somit die Stabilität des Mannschaftsgefüges organisch wachsen. Beispiel Sané und Musiala.
16: Wenn ich Leroys Körpersprache jetzt gesehen habe, war das wirklich durchweg positiv. Und auch wenn ich sehe, wie er sich freut, wenn wir Tore machen durch solche Aktionen, die Jamal jetzt ganz, ganz viel hatte im Spiel, wo er einfach sehr, sehr viele Bälle erobert hat, wo er 30 Meter zurücksprintet, dem Gegner den Ball klaut.
15: Genau solche Dinge sind wie Wasser für eine junge, durstige Pflanze, die stärker und stärker werden will. Kimmichs grüner Daumen sorgt dafür, dass das Team daran wächst. Dafür hat er die Rückendeckung von höchster Stelle. Und wenn mal was nicht so gedeiht, dann gibt's ja noch den Verbindungsast zum Chefgärtner Julian Nagelsmann. Das deutet zumindest Rudi Völler an.
17: Jo hat einen sehr engen Draht zum Bundestrainer. Die oft über viele Dinge gesprochen, nehmen den immer mit ins Boot bei vielen Entscheidungen. Und ist auch richtig so. Und Jo Kimmich ist, sagen wir so gerne, der Fahnenträger für uns alle. Und auf diese Rolle wird er absolut gerecht.
15: Jetzt braucht es einfach ein paar Tage entspannte Ruhe. Gutes Wetter eben. Dann kann das zarte Pflänzchen des Erfolgs mit einem Sieg gegen die Elfenbeinküste einen Wachstumsschub kriegen, Knospen bilden, die dann in der K.O.-Runde für das DFB-Team Erfolgsblüten tragen.
12: Und wir gehen vom Fußball noch kurz zum Tennis. Da hat Alexander Zverev nach seinem French Open-Sieg wieder gespielt und zwar erste Runde in Halle, Westfalen. Anke Feller.
18: In seinem ersten Einzelmatch nach dem Grand-Slam-Sieg in Paris tat sich Alexander Zverev schwer. Er hatte Probleme mit dem Umstieg auf den Rasenbelag. In Halle reichte es trotzdem zum Weiterkommen. In der ersten Runde besiegte er den Tschechen Vít Kopčiva mit 6:3, 4:6 und 6:2. Im Achtelfinale trifft der French Open-Sieger auf einen deutschen Gegner, Yannick Hanfmann, der überraschend den Viertelfinalisten der French Open, dem Brasilianer João Fonseca, souverän in 2 Sätzen mit 6:2 und 6:2 besiegte.
12: Und dieses deutsche Achtelfinale, also Alexander Zverev gegen Yannick Hanfmann in Halle, dann erst am Donnerstag in Halle in Westfalen.
0: Vielen Dank für den Sport, Lars Pegelow.
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0: Um 22.30 Uhr mit Gisela Former. Auf dem G7-Gipfel in Frankreich haben sich die USA und führende europäische Staaten darauf geeinigt, den Druck auf Russland weiter zu erhöhen. Unter anderem durch neue Sanktionen soll es zu neuen Verhandlungen über ein Ende des Kriegs in der Ukraine kommen. Aus der Nachrichtenredaktion Jenny Kallenbrunn.
19: Der ukrainische Präsident Zelensky hatte klargemacht, dass für die Ukraine mehr Unterstützung bei der Flugabwehr das wichtigste Ziel sei. Laut französischen Diplomatenkreisen soll die Ukraine die nach den heutigen Gesprächen auch bekommen. Währenddessen bemühten sich die teilnehmenden europäischen Staaten um Friedensdiplomatie für die Ukraine. Zum ersten Mal hat auch US-Präsident Trump Russland direkt zu einem Deal mit der Ukraine aufgefordert, heißt es. Um dabei den Druck auf Russland zu erhöhen, haben sich die G7-Teilnehmer auf weitere Sanktionen gegen Russland geeinigt, insbesondere auf Öl und Gas.
0: Die Bundeswehr soll massiv mit Drohnen aufgerüstet werden. Das hat Bundesverteidigungsminister Pistorius bei einem Truppenbesuch im niedersächsischen Friesland angekündigt. Demnach ist geplant, dass in den kommenden Jahren etwa 16 Milliarden Euro in den Bereich investiert werden. Mit dem Geld sollen laut Pistorius sowohl Aufklärungs-, Angriffs- als auch Abwehrdrohnen gekauft werden. In der Ukraine ist am Abend ein Kampfflugzeug abgestürzt. Nach offiziellen Angaben kamen dabei beide Piloten ums Leben. Der Absturz habe sich im Westen des Landes ereignet, teilten die ukrainischen Luftstreitkräfte mit. Die Ursache werde untersucht. Den Angaben zufolge wurde am Boden niemand verletzt. Rettungskräfte seien an der Absturzstelle im Einsatz. Das Europaparlament hat dafür gestimmt, das umstrittene Zollabkommen mit den USA umzusetzen. Es sieht vor, dass die Europäische Union bis Ende 2029 keine Zölle mehr auf Industriegüter wie Autos und Maschinen aus den USA erhebt. Im Gegenzug deckeln die Vereinigten Staaten ihre Zölle auf die meisten Waren aus der EU bei 15%. Brüssel-Korrespondentin Sabrina Fritz erklärt, was das jetzt bedeutet.
20: Die Europäische Union hat jetzt heute ihren Teil des Zolldeals erfüllt und damit hofft man, jetzt haben die Firmen hier Planungssicherheit. Aber man muss sagen, so ganz kommen trotzdem die Handelsbeziehungen nicht zur Ruhe. Es gibt immer noch Ausnahmen, zum Beispiel liegen auf Stahl und Aluminium ganz hohe Zölle noch, wenn die in die USA verkauft werden. Und gerade hat Trump wieder den Franzosen mit 100% Zoll auf Wein gedroht. Also man hat wirklich das Gefühl, so ganz zur Ruhe kommen die Handelsbeziehungen nicht.
0: Das Wetter in Deutschland. In der Nacht häufig trocken, vereinzelt noch Schauer oder Gewitter. Die Tiefstwerte liegen bei 18 bis 7 Grad. Morgen gebietsweise freundlich, auch dichtere Wolken, Schauer und selten Gewitter. Höchstwerte 18 Grad auf den Ostseeinseln und bis 32 Grad am Kaiserstuhl. Am Donnerstag heiter, im Nordosten und den Bergen Schauer oder Gewitter, 20 bis 36 Grad. Am Freitag anfangs freundlich, später Schauer und teils starke Gewitter, dazu 24 bis 38 Grad. Das waren die Nachrichten.
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0: Einiges los heute Abend. Die A1 Hamburg Richtung Lübeck. Zwischen Kreuz, Bagdeheide und Bad Oldesloe wegen einer Fahrbahnerneuerung gibt es hier bis morgen früh um 5 eine Sperre. Die A4 Erfurt Richtung Kirchheimer Dreieck ist zwischen Friedewald und Bad Hersfeld wegen eines defekten LKW gesperrt. Die A8 Saarlouis Richtung Luxemburg ist in Höhe Dreieck Saarlouis wegen Wartungsarbeiten bis morgen früh um 5 gesperrt. Dann die A10, das ist der westliche Berliner Ring Richtung Dreieckwerder, hier zwischen Potsdam Nord und Leest auch eine gesperrte Bahn bis 6 Uhr. Die A25 Geesthacht Richtung Hamburg, die ist zwischen Bergedorf und Dreieck Hamburg Südost auch wegen einer Baustelle bis 5 Uhr gesperrt. Die A40 Duisburg-Essen ist zwischen Mülheim-Winkhausen und Mülheim-Heißen in beiden Richtungen bis nächsten Montag gesperrt. Die A71 Erfurt Richtung Schweinfurt ist zwischen Oberhof und Suhl wegen Wartungsarbeit im Tunnel Hochwald bis 6 Uhr gesperrt. Und die A111 Dreieck Oranienburg-Charlottenburg, die ist hier zwischen Schulzendorfer Straße und am Festplatz in beiden Richtungen wegen Wartungsarbeiten auch bis 5 Uhr gesperrt. Also ein bisschen Umdenken ist gefordert, sonst wünsche ich Ihnen aber eine gute und sichere Fahrt.
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0: Mit Nina Zimmermann einen schönen guten Abend. Monatelang wurde darüber verhandelt. Jetzt hat das EU-Parlament neue Regeln für künstliche Intelligenz beschlossen. Dabei geht es vor allem um täuschend echte Deepfakes und auch ein Gesetzespaket allgemein zur Regulierung von KI. Einige Vorschriften wurden verschärft, aber einiges wurde auch abgeschwächt. Warum und wie die neuen Regeln aussehen, erklärt Andreas Meyer-Feist.
21: Nun sollen Grenzen gesetzt werden, wo es bisher keine gab. Sogenannte Nacktbild-Apps werden verboten. Damit reagiert die EU auf Elon Musks KI Grok, die mit derartigen Funktionen Empörung ausgelöst hatte. Außerdem müssen KI-generierte Fotos, Audios und Videos mit einem digitalen Wasserzeichen versehen werden, um sie von echten Inhalten unterscheiden zu können. Während die EU in diesem Bereich den Schutz vor Missbrauch deutlich verschärft, fallen andere KI-Regeln nach monatelangen Verhandlungen schwächer aus als ursprünglich geplant. KI-Funktionen in Maschinen fallen nicht mehr unter das Gesetz. Auflagen für Anwendungen in der Strafverfolgung oder bei der biometrischen Erkennung sollen erst Ende 2027 greifen. Die Fristen für die Umsetzung wurden verlängert, um der Wirtschaft entgegenzukommen. Viele Unternehmen hatten sich über mögliche Nachteile im internationalen Wettbewerb beklagt. Wir schätzen, dass das Gesetzespaket Einsparungen von mindestens 1 Milliarde Euro für Unternehmen, Verwaltungen und Bürgerinnen und Bürger bringen könnte, sagt der Vizepräsident der EU-Kommission Vladis Dombrovskis. Das alles senkt die Bürokratiekosten. Maroš Šefčovič ist slowakischer Diplomat und Mitglied der Europäischen Kommission, zuständig für die wirtschaftliche Sicherheit und den Handel. Darunter fällt auch alles, was mit KI zu tun hat. Er hofft, dass die KI Europa nicht überrollt, sondern dass Europa die künstliche Intelligenz nutzen und steuern kann. Das Ziel bleibt unverändert, ein sicherer, vertrauenswürdiger Binnenmarkt für künstliche Intelligenz. Die Gesetze müssen ein Sprungbrett sein für Unternehmen, kein Kampffeld. Das Verbot von Apps, die Persönlichkeitsrechte verletzen, wurde im Europaparlament mit großer Mehrheit fraktionsübergreifend beschlossen. Aber es gab Kritik an verlängerten Fristen und Ausnahmeregelungen, um der Industrie mehr Zeit bei der Umsetzung zu geben. Diese Gesetze liefern wie so oft keine zufriedenstellenden Antworten. Man will uns glauben machen, dass sie Innovation und Wettbewerbsfähigkeit fördern.
22: KI ist längst nicht mehr Innovation. KI ist Sicherheitspolitik. KI ist Macht. KI ist Souveränität.
21: Die EU versucht mit der neuen Gesetzgebung einen regulatorischen Spagat. Zum einen will sie die Auswüchse der künstlichen Intelligenz stoppen. Zum anderen die EU-Regulierung industrietauglicher und praxisnäher gestalten.
0: Das EU-Parlament hat ein Gesetzespaket zur KI-Regulierung beschlossen. Informationen dazu von Andreas Meyer-Feist aus dem ARD-Studio Brüssel.
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0: Die Rüstungsindustrie boomt, das zeigt auch wieder die wichtige Militärmesse Eurosatory, benannt nach dem großen Militärgelände Satory bei Versailles nahe Paris, wo man sich trifft. Diese Messe ist riesig. Die Veranstalter rechnen dieses Jahr mit mehr als 2000 Ausstellern aus über 60 Ländern und etwa 76.000 Fachbesuchern aus aller Welt. Aber nach dem Scheitern des deutsch-französischen Kampfjet-Projektes FCAS sind wichtige Player der Branche jetzt bemüht, sich offen für europäische Kooperation zu zeigen. Obwohl auch beim deutsch-französischen Panzerprojekt die Zukunft ungewiss ist. Karin Necker berichtet.
23: Nieder mit dem Kapitalismus, Krieg dem Krieg, schallt es aus einem Megafon den Besuchern der Rüstungsmesse Eurosatory entgegen. Es ist nur ein kleines Grüppchen von Demonstranten, das sich zwischen den riesigen Ausstellungshallen des Expo-Geländes in Villepinte im Norden von Paris eingefunden hat. Und es bleibt eine Randnotiz einer der weltweit größten Militärmessen, die im Zeichen des internationalen Rüstungsbooms steht. Zwischen Panzern, Artilleriegeschützen und Drohnen bewegen sich Geschäftsleute und uniformierte Militärvertreter und lassen sich die ausgestellten Modelle erklären. Johannes Schuck ist Key Account Manager des Getriebebauers Renk aus Augsburg.
24: Sie sehen hier ein schweres, unbemanntes Fahrzeug, Heavy Unmanned Ground Vehicle, also Heavy UGV, wie es im Volksmund, würde ich fast sagen, genannt wird.
23: Englische Abkürzungen für Eingeweihte hagelt es überall. Wichtig, das deutsche Getriebe steckt bei diesem Modell in einem gepanzerten Fahrzeug des finnischen Konzerns Patria. Das ist nur ein Beispiel für die unzähligen europäischen Kooperationen, die auf der Pariser Messe anzutreffen sind. Daimler Truck ist mit 8 Fahrzeugplattformen vor Ort. Eine davon wurde zusammen mit dem französischen Hersteller für Militärfahrzeuge Arquus entwickelt, der früheren Lkw-Verteidigungssparte von Renault. Dennis Kinzelmann, Chef der neuen Konzerntochter Daimler Truck Defense.
2: Die französische Armee hat uns zusammen mit dem Partner Arquus klar das Vertrauen ausgesprochen, dass wir zukünftig bis zu 7000 LKWs liefern werden. Und das ist ein sehr positives Beispiel für die europäische Zusammenarbeit und im Spezifischen auch die deutsch-französische Zusammenarbeit.
23: Die Kooperation zwischen Paris und Berlin hat gerade einen schweren Schlag hinnehmen müssen. Das seit 9 Jahren verfolgte Prestigeprojekt eines deutsch-französischen Kampfflugzeugs mit dem englischen Kürzel FCAS wurde nach monatelangen Querelen zwischen den Industriepartnern Dassault und Airbus eingestellt. Immer wieder gibt es Gerüchte, dem gemeinsamen Projekt eines Kampfpanzers der neuesten Generation könne das gleiche Schicksal wie dem Kampfjet-Projekt FCAS widerfahren, obwohl extra der deutsch-französische Panzerkonzern KNDS gegründet wurde. Florian Hohenwarter ist Chef von KNDS Deutschland und auch in Paris vor Ort.
5: Wir sind nicht wirklich beeinflusst von dem Thema, was bei FCAS passiert. Wir sagen, wir sind ein deutsch-französischer Konzern und wir bedienen im ersten Schritt mal unsere Kernkunden, das ist Deutschland und Frankreich.
23: Der gemeinsame deutsch-französische Kampfpanzer sollte eigentlich schon 2035 kommen und den Leopard der Bundeswehr sowie die Leclerc-Panzer der französischen Armee ersetzen. Nun verschiebt sich das gemeinsame Modell aber in die 2040er Jahre. Stattdessen werden nationale Brückenlösungen präsentiert. In Paris stellte der Konzern KNDS eine Kombination aus Leopard-Wanne und französischem Turm und Kanone vor, das zumindest die Leclerc-Panzer in 12 Jahren ablösen soll. KNDS-Gesamtchef Jean-Paul Allary glaubt weiter fest an das gemeinsame Panzerprojekt. Auch in seinem deutsch-französischen Konzern sei es wichtig, immer ein gemeinsames Ziel zu haben.
0: Kai Rienecker mit Eindrücken vom Treffen der Rüstungsbranche nahe Paris bei der Eurosatorie. Und damit kommen wir hier in der ARD-Infonacht nach Bayern. Viele Städte haben ja ein Wahrzeichen. Augsburg hat den Perlachturm. Aber seit fast 9 Jahren, seit 2017, ist der rund 70 Meter hohe Turm geschlossen, wegen Schäden an der Bausubstanz. Eine Generalsanierung war nötig. Und diese Arbeiten laufen auf Hochtouren. Christian Hammer hat sich die Baustelle näher angesehen.
6: Die Aussicht auf Augsburg bleibt derzeit noch den Handwerkern vorbehalten. Meter für Meter fährt der Bauaufzug am Perlachturm nach oben, sodass der Blick von oben in den Turm frei ist. Hinter den historischen Mauern zeigt sich, vom alten Innenleben ist kaum noch etwas übrig. Leer ist er, der Perlach. Seine Wände sind alles andere als kahl, eher ein Abbild der wechselvollen Geschichte des Turms. Mal Ziegel, mal Stein, mal dieser Mörtel, mal jener. Das neue Konzept soll das Alte mit dem Neuen verbinden. Neue Treppen, neue Technik, neue Ausstellungsflächen. Die Sanierung ist tiefgreifend, der Turm hat viel mitgemacht. Wind und Wetter, Brände und Bomben, sagt der für die Restaurierung zuständige Architekt Walter Bachhuber.
7: Der Turm war durch die Kriegszerstörung eigentlich in 2 Hälften gerissen, war dann eigentlich der Niederlegung preisgegeben. Das Kriegsende hat es dann verhindert. Aber die statischen Maßnahmen, die ergriffen waren wirkungslos geworden. Das waren Zugang und wir mussten den ganzen Turm sozusagen statisch ertüchtigen.
6: Der erste Perlachturm entstand bereits vor mehr als 1000 Jahren als Wachturm. Sein heutiges Aussehen bekam er Anfang des 17. Jahrhunderts durch den berühmten Augsburger Stadtbaumeister Elias Holl. Heute gilt er als Symbol der Stadt, vergleichbar mit der Frauenkirche für München. Doch die Sanierung eines solchen Wahrzeichens ist kein Routineprojekt. Immer wieder stehen die Verantwortlichen vor neuen Herausforderungen.
7: Klappt es mit dem Abheben der Turmzwiebel? Ich meine, die ist, ich glaube, 18 Tonnen schwer. Klappt es mit dem Höherlegen des Glockenspiels, dass man wieder den Eindruck, der zu Holzzeiten da oben war, herstellen kann? Klappt es auch mit der mit dem Rückhalt aus der Bevölkerung.
6: 8 Millionen Euro sind für die Sanierung vorgesehen. Eigentlich sollte alles schneller gehen. Doch auch diese Baustelle blieb von Rückschlägen nicht verschont. Der Baureferent der Stadt Augsburg, Steffen Kircher, bleibt trotzdem guter Dinge.
4: Ja, wir versuchen den Termin zu halten, aber B auch. Ich sage, wir haben eine Winterpause. Deswegen würde ich es einfach noch mal offen lassen. Wir hatten auch eine Insolvenz. Ob wir es zum Jahresende 27 schaffen oder eher ins Frühjahr 28 gehen, da würde ich einfach sagen, da müssen wir noch mal genau hinschauen. Lieber ein sicheres Datum als ein unsicheres Datum.
6: Trotzdem bleibt das Ziel klar. Im Herbst 2027 soll der Perlachturm wieder öffnen. Dann können Besucherinnen und Besucher nach 10 Jahren Sperrung wieder hinaufsteigen und den Blick über Altstadt, Rathaus und bei gutem Wetter sogar bis zu den Alpen genießen.
0: Christian Hammer mit einem Ortsbesuch auf der Baustelle des Augsburger Wahrzeichens, dem Perlachturm.

0: Es ist 22.45 Uhr, Viertel vor elf. 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
1: Hitze, Dürren, Überschwemmungen. Für viele Kinder weltweit gehört das inzwischen zu ihrem Alltag. Ein neuer UNICEF-Bericht zeigt, fast jedes zweite Kind lebt in Regionen, die gleichzeitig von mehreren Klimarisiken betroffen sind. Besonders schwierig ist die Lage dann dort, wo es ohnehin schon Infrastruktur und medizinische Versorgung nicht ausreichend gibt. Katharina Wilhelm kennt die Details des neuen Berichts.
2: Rund 2,4 Milliarden Kinder leben auf der Welt. Die Hälfte von ihnen spürt gleich mehrere Gefahren des Klimawandels.

0: Zweite ist, dass es mit dem Schwitzen bei den Kleinen noch nicht so richtig klappt. Und das ist tatsächlich bis 14 Jahre, also bis zum Ende der Pubertät.
1: Allein im Jahr 2025 gab es 157 Extremwetterereignisse, beispielsweise Überschwemmungen in Südostasien oder Waldbrände in Südeuropa. Sie gefährden nicht nur unmittelbar das Leben von Kindern. Der Klimawandel verstärkt in einigen Regionen auch heißes und feuchtes Klima. Dadurch breiten sich mehr Mücken aus, die die tödliche Krankheit Malaria übertragen können. Auch das eine Klimawandelfolge. Insgesamt sind viele Schwellen- und Entwicklungsländer stärker vom Klimawandel betroffen. Die Erderwärmung führt also auch zu größerer sozialer Ungerechtigkeit, sagt Stefanie Bosserhoff, Chefärztin für Kinder- und Jugendmedizin, die sich ebenfalls mit den Folgen der Klimakrise für Kinder beschäftigt.
2: Sie sind betroffen, wenn Sie in einem Drittweltland leben oder in einem Land mit niedrigen sozioökonomischen Bedingungen. Sie sind betroffen, wenn Sie zum Beispiel weiblich sind, sind Sie mehr betroffen, als wenn Sie männlich sind. Wenn Sie ein Handicap haben, wenn Sie eine Behinderung haben, wenn Sie wenig Geld haben, dann sind Sie deutlich mehr betroffen als jetzt jemand, der in einem sozioökonomisch reicheren Land lebt mit den entsprechenden Möglichkeiten.
1: Und nicht nur in Schwellen- und Entwicklungsländern. Auch in Deutschland spüren Kinder, dass sich finanziell besser gestellte Familien auch besser an die Erderwärmung anpassen können, so Kinderarzt Wetter.
0: Dass eben die Leute, die Geld haben, sich halt dann eine Klimaanlage kaufen, wenn wir im Sommer dann halt über die 35 Grad rausgehen, die Klimaanlage anmachen. Und die anderen, die mit ihren vier Kindern in einer Dachgeschosswohnung leben, an einer großen Straße ohne Bäume außenrum, die haben wirklich ein richtiges Problem.
1: Der Bericht des Kinderhilfswerks soll ein Warnsignal sein, verbunden mit der Dringlichkeit, klimaschädliche Emissionen zu reduzieren, auf fossile Brennstoffe zu verzichten und Regionen, die besonders extremen Wetterereignissen ausgesetzt sind, besser anzupassen. Außerdem fordert UNICEF, Kinder auch politisch in den Mittelpunkt zu rücken, so Sprecherin Katja Sodomann.
3: Die Kinder brauchen auch eine eigene Stimme in der Klimapolitik. Sie sind am wenigsten schuld, aber am allermeisten betroffen, auch künftig. Und sie sind gar nicht in die Entscheidungsprozesse oder nicht genug eingebunden. Und die Kinder brauchen Klimabildung, um auch mitreden zu können. Denn es ist letztlich ihre Zukunft, die wir kaputt machen.
4: Eindrücke von Katharina Wilhelm zum neuen UNICEF-Report. Er zeichnet nach, jedes zweite Kind ist von Klimarisiken betroffen weltweit. Und wir schauen jetzt 50 Jahre zurück nach Soweto, einem großen schwarzen Township bei Johannesburg in Südafrika damals. Dort gingen an diesem Tag am 16. Juni 1976 tausende Schülerinnen und Schüler auf die Straße. Sie protestierten gegen eine Entscheidung der Apartheid-Regierung. Wichtige Schulfächer sollten künftig nämlich auf Afrikaans unterrichtet werden, also in der Sprache der weißen Minderheit, die das Land damals politisch beherrschte. Die Sicherheitskräfte schlugen diesen Schulstreik brutal nieder. Ein Wendepunkt im Kampf der schwarzen Bevölkerungsmehrheit gegen das rassistische Apartheid-System.
5: Aus einer ganzen Reihe schwarzer Wohngebiete in der Gegend von Johannesburg wurden Rassenkrawalle gemeldet. In Alexandra, nördlich von Johannesburg, schoss die Polizei auf randalierende Gruppen.
6: Soweto, südwestlich von Johannesburg. Das Township ist eins der größten schwarzen Wohngebiete Südafrikas. Hier protestieren am 16. Juni 1976 tausende Schülerinnen und Schüler gegen die Bildungspolitik des Apartheid-Regimes, gegen das rassistische Schulsystem, das schwarze Kinder bewusst benachteiligt. Polizei und Sicherheitskräfte versuchen sie zu stoppen. CC Maschinini war damals dabei.
7: All of a sudden they just went out of their cars.
6: Ganz plötzlich stiegen sie aus ihren Fahrzeugen aus und kamen auf uns zu. Der erste weiße Polizist warf eine Tränengasgranate. Als wir sahen, dass Rauch aufstieg, liefen wir auseinander. Danach kamen wir wieder zurück, weil wir dachten, sie würden vielleicht über einen Lautsprecher mit uns sprechen. Aber plötzlich eröffnete derselbe Polizist, der die Tränengasgranate geworfen hatte, das Feuer auf die Schüler.
7: Open fire on the student.
6: Die Sicherheitskräfte setzen Hunde ein, schießen in die Menge. Die Demonstranten werfen Steine, errichten Barrikaden. Die Lage eskaliert innerhalb kürzester Zeit. Der 13-jährige Hector Petersen wird als einer der ersten von einer Polizeikugel getroffen. Das Foto des sterbenden Schülers in den Armen eines jungen Mannes, daneben seine verzweifelte Schwester, geht um die Welt. Im Stadtviertel Orlando West erinnern eine Gedenkstätte für Hector Petersen und ein Museum an die Ereignisse von damals. Prinz Dube ist der Chefkurator.
8: The 1976 Student Uprising is the main event in the struggle against apartheid.
6: Der Schüleraufstand von 1976 war das zentrale Ereignis im Kampf gegen die Apartheid. Diese Kinder brachen dem

0: Apartheid stand das Rückgrat. Erst dadurch entstand der internationale Druck auf die damalige südafrikanische Regierung, die Apartheid zu beenden.
1: End Apartheid now.
0: 50 Jahre nach den Schülerprotesten ist Südafrika ein anderes, ein demokratisches Land. Aber haben sich die Hoffnungen der jungen Generation von damals erfüllt? Höchstens zum Teil, sagt Pius Kashimba, der Touristen durch Johannesburg führt. Der Traum ist nicht wahr geworden, weil wir gleichzeitig immer noch in einer, ich nenne es, Apartheid in wirtschaftlicher Form leben. Das bedeutet, dass die meisten Menschen weiter arbeitslos sind, dass viele junge Leute keine Jobs haben. Korruption und all die Dinge, die gerade passieren, haben dafür gesorgt, dass der Traum nicht Wirklichkeit geworden ist. Noch immer ist Südafrika sozial tief gespalten. Das Bildungssystem gehört zu den ungleichsten der Welt. Etwa die Hälfte der Bevölkerung lebt unterhalb der Armutsgrenze. Ein Drittel der Menschen hat keinen Job. Die Jugendarbeitslosigkeit ist fast doppelt so hoch. Wahr ist aber auch, das Land hat gewaltige Veränderungen erlebt. Weg von einem rassistischen Unrechtsregime hin zu einer stabilen Demokratie. Der Schüleraufstand von Soweto gilt heute als Anfang vom Ende der Apartheid.
2: 50 Jahre Soweto-Aufstand, der Anfang vom Ende. Ein Bericht vom ARD-Korrespondenten für Südafrika von Stefan Überbach. Viele Computerspiele laufen heute ja komplett online. Die Branche ist längst ein Milliardengeschäft. Das Problem, wenn Hersteller irgendwann ihre Server abschalten, funktionieren manche Spiele plötzlich überhaupt nicht mehr, obwohl die Nutzer und Nutzerinnen sie ja ganz normal und für gutes Geld gekauft haben. Eine Bürgerinitiative forderte deshalb stärkere Rechte für Gamer, reichte auf EU-Ebene eine Petition ein. Aber die EU-Kommission hat dieser Forderung jetzt eine Absage erteilt. Sarah Lopez berichtet.
3: Stop destroying video games, also hört auf, Videospiele zu zerstören. Mit diesem Namen und der dazugehörigen Aufforderung war eine Bürgerinitiative an die EU-Kommission herangetreten. Denn es gab in den vergangenen Jahren mehrere Fälle, in denen gekaufte Videospiele plötzlich nicht mehr funktioniert haben, weil die Unternehmen dahinter zum Beispiel Server abgeschaltet haben. Fast 1,3 Millionen Unterschriften hat die Initiative gegen diese Praxis gesammelt. Deshalb musste die EU-Kommission eine offizielle Antwort verfassen und den Gamern eine Absage erteilt. Unternehmen soll es erlaubt bleiben, Videospiele einzustellen. Die Kommission begründet das unter anderem mit Urheberrechten und verweist auch auf die Kosten, die auf Unternehmen bei einer Gesetzesänderung zukommen würden. Die Kommission hat angekündigt, dass sie mit Vertretern der Videospielindustrie und von Verbrauchern sprechen will, um einen Verhaltenskodex zum Lebensende von Spielen auszuarbeiten. Kritik kommt unter anderem vom EU-Parlamentarier Timo Wölken von der SPD. Er wirft der Kommission vor, dass ihr wichtige Anliegen gerade von jungen EU-Bürgern egal seien und dass sie das Instrument der EU-Bürgerinitiative entwerte. Stop Destroying Video Games ist die 14. Bürgerinitiative in mehr als 14 Jahren, die genug Unterschriften gesammelt hat, um eine offizielle Antwort der EU-Kommission zu bekommen.
2: Die EU-Kommission erteilt der Petition von Gamern eine Absage. Sarah Lopez mit Informationen.
4: Kultur.
2: Mit Songs wie Driver's License oder auch Good for You landete Olivia Rodriguez schon mittlerweile in Deutschland auch ihre Hits. Die Radio spielen sie gern. Jetzt gibt es Nachschub. Die 23-Jährige legt nämlich ein drittes Album vor. Das heißt You Seem Pretty Sad for a Girl So in Love. Und unhörbar hat sie da auch The Cure immer wieder mit verarbeitet. Christoph Möller hat das Album schon gehört.
5: Eine Referenz an The Cure gibt es gleich im dritten Satz, den Olivia Rodrigo auf diesem Album singt.
6: You know all the words to Just Like Heaven. I know why he wrote them.
5: Du kennst Just Like Heaven auswendig, singt sie. Und ich weiß, warum Robert Smith den Text genau so geschrieben hat. Das kann nur wahr sein, denn Rodrigo und Smith scheint eine Freundschaft zu verbinden. Vergangenes Jahr haben sie Just Like Heaven zusammen beim Glastonbury Festival gesungen.
6: Yeah.

Mit dem Duett bringen die beiden ganz unterschiedliche Generationen von Popfans zusammen. Die New Wave-Ästhetik von The Cure hat Rodrigo ganz offensichtlich beeindruckt für ihr neues Album You Seem Pretty Sad for a Girl So in Love. In diesem Song zum Beispiel singt Rodrigo zu Sounds, die stark an The Cure erinnern, den für das Album wichtigen Satz: Man sagt, die moderne Liebe sei ein grausames Unterfangen. Und dann taucht Robert Smith, der Rodrigos Großvater sein könnte, schon wieder auf. Im Song What's Wrong With Me singen die beiden über das Gefühl nach einer Trennung. Ich kann nicht essen, ich kann nicht schlafen, ich komme nicht aus dem Bett.

leidenschaftlich über das Leiden zu singen, das können Smith und Rodrigo gut. Auf ihrem dritten Album singt die Popmusikerin zwar vor allem und mal wieder über die Höhen und Tiefen von Liebesbeziehungen, sie fällt dabei aber nie in ein Klischee. Die moderne Liebe, ein grausames Unterfangen, fuck you, singt Rodrigo, die die Romantik noch nicht aufgegeben hat und eh alles aus dem Weg räumt, was sie nervt. Girl,

Fast jede Zeile auf You seem pretty sad for a girl so in love ist interessant. Kaum etwas ist langweilig, nichts wirkt willkürlich. Rodrigo navigiert durch Trauer und Euphorie mit der ganzen Palette des Pop. Mit rotzigem Pop-Punk der 2000er Jahre oder existenziellem New Wave von The Cure. Natürlich geht es bei ihr immer noch um den großen Erfolg. Rodrigo geht hier kein echtes Risiko ein. Doch sie verschiebt die Grenze, was in der ersten Liga des Pop ästhetisch auch noch möglich ist.

0: klingt das neue Album von Olivia Rodrigo. Es heißt You Seem Pretty Sad for a Girl So in Love.
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2: Um 23 Uhr mit Gisela Vormer. Bundeskanzler Merz hat sich zufrieden über die Ergebnisse des G7-Gipfels in Evian geäußert. Nicht nur für die Golfregion, auch für die Ukraine gäbe es eine Chance auf Frieden. Aus Evian, Dagmar Pepping.
3: Die Gespräche mit US-Präsident Trump geben ihm einen gewissen Optimismus um Merz. Man sei sich einig, die Ukraine weiter zu unterstützen und den Druck auf Russland zu erhöhen. Insgesamt sei der erste Tag in Evian von großer transatlantischer und europäischer Einigkeit geprägt gewesen und von europäischem Teamspiel, so Merz. Die G7-Partner hätten gezeigt, dass sie in den großen Fragen handlungsfähig sind. Präsident Trump habe er in den Gesprächen als sehr kooperativ und sehr aufmerksam zuhörend gesehen, so Merz.
2: Bundesverteidigungsminister Pistorius will die Bundeswehr für die Abwehr von Drohnen besser ausstatten. Das hat der SPD-Politiker bei einem Besuch der Luftwaffe in Schortens in Niedersachsen deutlich gemacht. Von dort Frank Jakobs.
4: Wir starten in diesen Tagen einen Aktionsplan Drohnen, so Verteidigungsminister Pistorius bei seinem Besuch auf dem Flieger Horst Objefer im Kreis Friesland. Bis zum Ende des Jahrzehnts sollen rund 16 Milliarden Euro in diesem Bereich investiert werden. Für Drohnen, die feindliche Drohnen aufspüren und abwehren können zum Beispiel, und weitere Ausrüstung wie Störsender und Radarsysteme. In Schortens ist ein sogenanntes schnelles Reaktionselement zur Abwehr von Drohnen stationiert. Dort wurde das Objektschutzregiment als erstes im April 2025 mit so einer Einheit ausgestattet und darin ausgebildet.
2: Bundesinnenminister Dobrindt hat Kritik an der Abschiebung von Afghanen in ihr Heimatland zurückgewiesen. Wer hier schwere Straftaten begangen habe, der habe kein Recht, in unsere Gesellschaft zurückzukehren, sagte der CSU-Politiker bei einer Veranstaltung in Hamburg. In der Nacht waren vom Flughafen Leipzig-Halle aus 32 Afghanen per Charterflug in ihr Heimatland abgeschoben worden. Darunter waren laut Bundesinnenministerium verurteilte Straftäter, unter anderem wegen Tötungsdelikten, sexuellen Missbrauchs von Kindern und Handels mit Betäubungsmitteln. Kritik an der Abschiebung kam unter anderem von den Linken. Die Zollvereinbarung zwischen der EU und den USA kann wie vorgesehen umgesetzt werden. Das Europaparlament hat die Pläne gebilligt. Damit hat das Zollabkommen die letzte politische Hürde genommen. Vorgesehen ist, dass mehrere Jahre lang europäische Zölle auf verschiedene US-Produkte wie Autos oder Maschinen abgeschafft werden. Für die meisten EU-Güter, die in die USA kommen, soll dagegen ein Satz von 15% gelten. Das waren die Nachrichten. Das Wetter in Deutschland. In der Nacht häufig trocken, vereinzelt noch Schauer oder Gewitter, Tiefstwerte 18 bis 7 Grad. Morgen gebietsweise freundlich, auch dichtere Wolken, Schauer und selten Gewitter, Höchstwerte 18 Grad auf den Ostseeinseln bis 32 Grad am Kaiserstuhl. Am Donnerstag heiter im Nordosten und den Bergen Schauer oder Gewitter bei 20 bis 36 Grad. Es ist gleich 23.03 Uhr.
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5: Und da kümmern wir uns jetzt um einige Fahrbahnsperren und Baustellen. Die A1 Hamburg Richtung Lübeck, die ist zwischen Kreuzberg der Heide und Bad Oldesloe wegen einer Fahrbahnerneuerung bis morgen früh um 5 gesperrt. Die A4 Erfurt Richtung Kirchheimer Dreieck, die ist zwischen Friedwald und Bad Hersfeld wegen eines defekten LKW gesperrt. Die A8 Saarlouis Richtung Luxemburg, die ist in Höhe Dreieck-Saarlouis wegen Wartungsarbeiten bis morgen früh um 5 ebenfalls gesperrt. Ganz ähnlich die A10, der westliche Berliner Ring Richtung Dreieck-Werder, hier zwischen Potsdam Nord und Leest, auch bis 6 Uhr gesperrt. Die A25 Geesthacht Richtung Hamburg, die ist zwischen Bergedorf und Dreieck Hamburg Südost wegen einer Baustelle bis 5 Uhr gesperrt. Die A40 Duisburg-Essen ist zwischen Mülheim-Winkhausen und Mülheim-Heißen in beiden Richtungen bis nächsten Montag gesperrt. Die A61 Koblenz Richtung Ludwigshafen ist zwischen Pfalzfeld und Laudert nach einem Unfall gesperrt. Die A71 Erfurt Richtung Schweinfurt ist zwischen Oberhof und Suhl-Zeller-Mehlis wegen Wartungsarbeiten im Tunnel Hochwald auch bis 6 Uhr früh gesperrt. Die letzte Meldung von der A111 Dreieck Oranienburg-Charlottenburg. Die Autobahn ist zwischen Schulzendorfer Straße und am Festplatz in beiden Richtungen wegen Wartungsarbeiten auch bis 5 Uhr früh gesperrt. Kommen Sie dennoch gut und sicher an Ihr Ziel.
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5: Mit Nina Zimmermann, ich grüße Sie aus dem Studio von NDR Info. Einen schönen guten Abend.
2: Während die Ukraine weiter angegriffen wird, beginnt gleichzeitig ein Prozess, der das Land für Jahrzehnte verändern könnte. Die Ukraine und die Europäische Union haben offiziell die Beitrittsverhandlungen gestartet. Das ist unser Schwerpunkt jetzt in den kommenden Minuten. Mitten im Krieg beginnt also für die Ukraine jetzt ein zweiter Kraftakt, der Weg in die Europäische Union. Seit gestern laufen offiziell diese Verhandlungen. Der Krieg ist dabei aber längst nicht das einzige Thema oder Fragezeichen. Auch vieles andere in der Ukraine wird ganz genau unter die Lupe genommen. Zum Beispiel, ob das Justizsystem oder die Polizei den EU-Standards entsprechen und wie es mit dem Korruptionskampf im Land aussieht. Unser Korrespondent Thomas Spickhofen berichtet jetzt aus Luxemburg, wie die Verhandlungen ablaufen und worauf es ankommt.
6: Von einem Mega-Montag für die Erweiterung der Europäischen Union spricht die zuständige Kommissarin Marta Kos.
7: It is a mega Monday for me.
6: Mega-Montag, nicht nur, weil nun die Beitrittsgespräche für die Ukraine und Moldau begonnen haben, sondern auch, weil Montenegro zwei Verhandlungskapitel abgeschlossen hat. Das Land will schon 2028 der Union beitreten. Für die Ukraine wird es dagegen noch einige Zeit dauern und doch viele Jahre schneller gehen als bei allen anderen Kandidaten. Im Februar 2022 hat Kiew die Aufnahme in die EU beantragt, kurz nach dem russischen Überfall. 4 Jahre später erkennen wir an, welchen Fortschritt die Ukraine bei den Reformen bereits gemacht hat, inmitten eines grauenhaften Krieges, sagt Kos.
7: We are now formally recognizing the reform progress Ukraine has made over the past years.
6: Den Beginn der Verhandlungen hatte Ungarn über lange Zeit blockiert. Das hat sich erst mit dem Machtwechsel in Budapest im vergangenen Monat geändert. Die Verhandlungen sind in 35 einzelne Themenfelder unterteilt, die zu 6 Paketen zusammengeschnürt werden, sogenannten Clustern. Im ersten Cluster geht es unter anderem um das Justizsystem und den Schutz von Grundwerten. Später folgen zum Beispiel die Regeln für den Binnenmarkt, für Wettbewerbsfähigkeit und Nachhaltigkeit, für die Landwirtschaft und die Außenpolitik. Der ganze Prozess ist schon sehr kompliziert, kritisiert die österreichische Außenministerin Beate Meinl-Reisinger.
8: Er ist sehr lang, er ist sehr bürokratisch und er hat unendlich viele Stellen, an denen es einstimmige Beschlüsse braucht. Das halte ich nicht für klug.
6: Um der kriegsgebeutelten Ukraine eine konkrete Perspektive zu geben, hat Bundeskanzler Merz als Zwischenschritt einen Sonderstatus vorgeschlagen. Mit Sitz in der Kommission, im Parlament und am Tisch der Regierungschefs, aber ohne Stimmrecht. Dafür will er auch beim EU-Gipfel Ende der Woche werben. Andere dagegen warnen davor, den vollen Beitritt der Ukraine dabei aus den Augen zu verlieren. Es sollte eigentlich keine Sonderbehandlung geben, sagt die schwedische Außenministerin Maria Sitterngard. Es sei im eigenen Interesse der EU und der beste Weg zum Frieden, wenn die Ukraine Teil der Union wird.
9: There is not supposed to be any special treatment, but it is in our interest and it is the best way to achieve peace, to make sure that Ukraine can become part of the EU.
6: Bis zum Sommer sollte der Rat auch die anderen Verhandlungspakete auf den Weg geben, fordert Erweiterungskommissarin Marta Kos. Und dann?
7: And then we could have a terrific Tuesday. In July.
6: Dann können wir im Juli auch einen dollen Dienstag haben.
2: Thomas Spickhofen über die Beitrittsverhandlungen der Ukraine mit der EU, die seit gestern jetzt offiziell auch begonnen haben. Fachleute sagen allerdings, solange der Krieg läuft, kann es zwar Verhandlungen geben, aber ein tatsächlicher EU-Beitritt, der gilt in dieser Zeit als eher unrealistisch. Kann das dennoch den Kreml-Chef Putin irgendwann doch zu ernsthaften Gesprächen bewegen? Aktuell versucht die Ukraine ja weiter, Russland militärisch unter Druck zu setzen. Mit Drohnenangriffen tief im russischen Hinterland. Auf Ölanlagen, auf Chemiebetriebe, auf Ziele, auf der Krim. Über all das hat mein Kollege Johannes Döbelt vom WDR mit der ukrainischen Politikanalystin Oksana Hüs gesprochen. Sie arbeitet derzeit am NATO Defense College in Rom. Wo steht die Ukraine aus ihrer Sicht, 4,5 Jahre nach Beginn des Krieges?
10: Seit Anfang Juni zählen wir, dass dieser russische Angriffskrieg gegen die Ukraine bereits länger dauert als der Erste Weltkrieg. Beide Länder sind erschöpft. Russland greift die Ukraine massiv an und es ist nicht nur an der Frontlinie, sondern vor allem auch im Hinterland. Wir sehen, dass die Angriffe durch Drohnen und Marschflugkörper zunehmen. Aber auch inhaltlich sehen wir vor allem im letzten Angriff von dem 14. Juni auf den 15., dass die Kulturstädte in der Ukraine angegriffen waren. Also solche wie
11: das Höhlenkloster.
10: Kiew, Petserskalavra.
11: Ja.
10: Genau, aber nicht nur der, sondern auch Dovzhenko Filmproduktion in Kiew, Haus der Orgelmusik in Dnipro, in Kharkiv das Kunstmuseum. Also das war tatsächlich in mehreren Städten als Systemangriff auf die Kultur.
11: Aber gibt's in den letzten Wochen vielleicht sogar schon sowas wie auch eine Wende im Kriegsverlauf, wenn wir auf diese verschiedenen Angriffe schauen, die die Ukrainer ja in Russland gemacht haben, zum Beispiel eben auf Industrieanlagen, auf die Ölinfrastruktur, auf der Krim wird das Benzin knapp. Wie bewerten Sie das?
10: Wir sehen Wende an der Frontlinie durch die Todeszone, die die Ukraine durch systematischen Ausbau von Drohnen erweitert hat. Das bedeutet, dass die Frontlinie kaum sich bewegen kann. Nur an wenigen Stellen wie Kostjantynivka zum Beispiel sehen wir etwas Bewegungen momentan. Dazu kommt aber diese Erschwerung von Lieferketten, die die Ukraine seit Monaten angestrebt hat. Und jetzt sehen wir die Ergebnisse. Also zum einen hat die Ukraine die Ölraffinerien systematisch angegriffen, aber zum anderen jetzt auch die Eisenbahn und die Lieferung. Und da sehen wir tatsächlich das Ergebnis. Dazu kommt, dass die russische Wirtschaft immer mehr von China abhängt. Das sagt auch Kiel-Institut. Die sprechen schon vom Endspiel der russischen Kriegswirtschaft. Und wir hoffen, dass das alles, diese internen Probleme Russlands, dazu herbeiführen, dass Russland bereit wird, an den Verhandlungstisch zu kommen.
11: Ja, im Moment sind die Verhandlungen ja noch ziemlich festgefahren. Der ukrainische Präsident Zelensky hat jetzt zum wiederholten Mal die Initiative ergriffen, hat nach eigenen Angaben Putin eingeladen, zum G7-Gipfel nach Evian zu kommen für Verhandlungen. Das habe Putin dann aber abgelehnt. Würden Sie sagen, trotzdem diese aktuelle ukrainische Stärke setzt Putin ein Stück weit weiter unter Druck, sodass er vielleicht dann doch verhandlungsbereiter werden könnte?
10: Diese Stärke setzt Russland definitiv unter Druck. Auch Putins Regime steht unter Druck. Es ist schwierig, mit Zahlen zu agieren in Bezug auf Wirtschaft, weil Russland viele Daten zugemacht hat und Methodologien verändert hat. Das ist schwierig, zuversichtlich zu sagen, was da tatsächlich stattfindet. Aber zumindest von den Assessments, wie die Eliten reagieren, dass einige zeigen die Unmut mit diesem Krieg. Da ist die Hoffnung abzuleiten, dass eventuell auch ein Regimewechsel herbeigeführt werden kann. Also damit mit diesem Gedanken oder mit dieser Rhetorik spielt Präsident Zelensky auch in seinen öffentlichen Reden. Und man sieht von der Ukraine und den Partnerländern einige Vorbereitungstreffen, wo man diskutiert, wenn, dann will man bereit sein, diese Verhandlungen sinnvoll und resultativ durchzuführen.
11: Sie haben aber vor kurzem auch an anderer Stelle mal gesagt, und das finde ich interessant, Russland kann sich ein Ende des Krieges gar nicht leisten. Wie meinen Sie das?
10: Das ist vor allem in Bezug auf Regime. Also dieser Krieg ist von einer imperialistischen Ambition Putins herbeigeführt. Also der sieht die Ukraine und vor allem Kiewer Rus als Quelle der Macht und Quelle von russischem Imperium. Und somit hängt auch historisch die Ukraine mit Russland zusammen in deren Idee. Und so will man dann die Ukraine als Vassalstaat sehen oder gar nicht auf der Mappe haben, damit Russland weiterhin als Imperium funktionieren kann. Und nun diese Idee, die baut auch auf die wirtschaftliche Stärke Russlands und militärische Macht, die wir momentan am Scheitern sehen. Und dann ist die Frage, ob die russischen Eliten weiterhin das mittragen wollen und die Gesellschaft so viel Kraft mitbringen kann, dass sie diesen imperialistischen Krieg mitführen können.
2: Sagt Oksana Hus, ukrainische Politikanalystin von der Uni Duisburg-Essen, im Gespräch mit Johannes Döbelt über die Erfolge der Ukraine und Aussichten auf eine Verhandlungslösung.

0: Dienstagabend. Es ist 23.15 Uhr, Viertel nach 11.
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0: Ohne die USA gäbe es kein Israel, ohne mich als Präsidenten gäbe es kein Israel. Mit diesen Worten hat Donald Trump jetzt in Frankreich beim G7-Gipfel im französischen Evian einmal mehr seine eigene Rolle im Nahostkonflikt hervorgehoben, lobte sich selbst und tadelte Israel. Denn der US-Präsident übte deutliche Kritik an Israels Vorgehen im Libanon. Der Krieg gegen die vom Iran unterstützte Hisbollah dauere zu lange, sagte Trump und warf Israel vor, dabei zu viele Wohnhäuser zu zerstören und zu viele Menschen zu töten. Diese Nebenfront im Nahostkrieg gefährde den Deal der USA mit dem Iran. Israels Premierminister Benjamin Netanyahu, der zeigte sich allerdings erneut entschlossen und kündigte an, Israel werde seinen Kurs fortsetzen. Bettina Meyer berichtet aus Tel Aviv.
2: Lange hüllte sich Israels Premier Netanyahu in Schweigen, überließ der Opposition die Bühne, die den Deal von US-Präsident Trump mit dem Iran als historische Niederlage für Israel sieht. So ist Israel an den Verhandlungen nicht beteiligt, hat keinen Einfluss darauf, ob der Iran sein Raketenprogramm weiterführt, Stellvertreter wie die Hisbollah unterstützt oder angereichertes Uran übergibt. Als sich Netanyahu nach der Ankündigung des Deals endlich zu Wort meldete, hielt er seinen Ärger über den Alleingang Trumps sichtlich im Zaum. Auf den US-Deal mit dem Iran kam Netanyahu erst auf Nachfrage zu sprechen. Ob mit oder ohne Vereinbarung, der Iran wird keine Atomwaffe haben. Das wird nicht passieren, solange ich Premierminister bin. Der Kampf ist nicht vorbei. Wir müssen achtsam bleiben und uns so lange wie nötig verteidigen. Netanyahu braucht ein Bedrohungsszenario, damit er sich als Schutzpatron präsentieren kann, sagen Wahlbeobachter in Israel. Der Wahlkampf in Israel ist voll im Gange. Der Deal von Donald Trump mit dem Iran die erste große Zerreißprobe für Netanyahu. Und so machte er aus der Rede zum Deal Trumps mit dem Iran eine Wahlkampfrede. Erwähnt erst gar nicht, dass er als Premier übergangen wurde, Israel nicht mit am Verhandlungstisch sitzt. Netanyahus stärkster Wahlgegner Naftali Bennett antwortete beim israelischen Sender Reshet Bet. Netanyahu sagt etwas Schreckliches. Er behauptet, solange er Premierminister ist, wird der Iran keine Atomwaffen besitzen. Mit anderen Worten, in dem Moment, in dem er nicht mehr Premier ist, sagt er uns, dass Israel vernichtet wird. Die Aussage, dass Israel ohne ihn nicht bestehen wird, ist eine furchtbare Behauptung. Das ist zuallererst eine Lüge. Im gegnerischen Wahlkampflager sorgt nun vor allem für Aufregung, dass die USA die Kämpfe Israels mit der Iran-gestützten Hisbollah an eine Waffenruhe mit dem Iran knüpfen wollen. Das gefährde parallele Friedensverhandlungen zwischen Israel und der libanesischen Regierung, warnen auch Sicherheitsexperten. Ein Truppenrückzug der israelischen Armee, diktiert von Donald Trump, über den Kopf Israels hinweg, könnte Netanyahu die Wahl kosten. Auch deshalb ist das die rote Linie für den Premier. Wir haben Sicherheitszonen rund um den Staat Israel geschaffen, in Gaza, im Libanon, in Syrien. Ich sage es deutlich, wir werden so lange in den Sicherheitszonen bleiben, solange es nötig ist, um unser Land zu schützen. In letzter Zeit büßte Netanyahu Glaubwürdigkeit bei seinen Stammwählern an Israels Nordgrenze ein, die noch immer von Angriffen der Hisbollah aus dem Libanon auf ihre Gemeinden berichten. Und auch, dass es in den vergangenen Tagen ruhiger geworden ist, seit der Ankündigung eines Deals mit dem Iran. Der Ruhe trauen die Anwohner allerdings nicht. Sarit Zehavi leitet das Alma-Forschungszentrum an der Nordgrenze. Die Sicherheitsexpertin beobachtet die Aktivitäten der Hisbollah genau. Der Iran hat Israel am Wochenende nicht angegriffen, weil sie den Deal bekommen haben, den sie wollten. Mir macht Sorge, dass wir in Israel nun zusehen, wie Milliarden Dollar an das Regime in Teheran und an die Hisbollah gehen. Damit wird die Hisbollah wieder in der Lage sein, Waffen, Drohnen und Raketen zu produzieren. Und niemand tut etwas dagegen. Auch Israels Premier nicht, der mit Wahlkampf beschäftigt sei, sorgt sich Zehavi. Dass der Iran wirklich an einem Friedensabkommen interessiert ist, glaubt sie nicht.
0: Bettina Meyer mit israelischen Reaktionen auf den US-Iran-Deal, der sich abzeichnet. Seit Anfang März sind Israel und die Hisbollah-Miliz erneut im Krieg. Die Hisbollah ist ja im Libanon fest verwurzelt und deshalb fliegt Israel hier immer wieder Angriffe. Auffallend häufig werden dabei libanesische Krankenwagen getroffen. Im Internet finden sich zahlreiche Videos und Bilder davon. Laut Völkerrecht sind Angriffe auf Rettungskräfte verboten. Auf militärische Einrichtungen ja, aber nicht auf humanitäre, auf medizinische Einrichtungen. Israel rechtfertigt aber genau diese Angriffe, weil die Hisbollah Krankenwagen für militärische Zwecke nutzen würde. Zum Beispiel für Waffentransporte, heißt es von der israelischen Regierung. Unter bestimmten Voraussetzungen gibt es dafür tatsächlich Ausnahmen im strengen Völkerrecht. Allerdings fehlen dafür auch öffentlich überprüfbare Belege. Dem allem sind Alice Pesavento und sind hier stattlich nachgegangen aus dem NDR-Verifikationsteam.
3: Verletzte liegen am Rand einer Straße im Libanon nach einem Angriff Israels. Zu sehen in einem Privatvideo. Ein Rettungswagen kommt kurze Zeit später, wird herangewunken und in diesem Moment vom israelischen Militär beschossen. Diese Angriffe passieren häufig. Die Weltgesundheitsorganisation listet mittlerweile mehr als 200 Angriffe auf Rettungswagen auf, mit weit über 300 Verletzten und toten Sanitätern. Auf Anfrage des NDR erklärt das israelische Militär, der Angriff habe eigentlich einem verdächtigen Motorradfahrer gegolten. Und weiter:
4: Die Streitkräfte führten einen Angriff durch. Und nachdem die Munition bereits abgefeuert worden war, traf kurz darauf ein Krankenwagen am Einsatzort ein und wurde versehentlich bei dem Angriff getroffen.
3: In anderen Fällen macht Israel gar keinen Hehl daraus, auch bewusst Krankenwagen anzugreifen. Der Sprecher der israelischen Armee, Avichai Andrei, erklärte Mitte März:
5: Die Hisbollah setzt Krankenwagen im großen Umfang für militärische Zwecke ein.
3: Gemeint ist zum Beispiel für Waffenlieferungen. Angriffe auf medizinische Helfer und Einrichtungen sind laut Völkerrecht verboten. Einzige Ausnahme, wenn sie eine Gefahr darstellen. Und darauf beruft sich Israel. Als Beweis für die Gefahr präsentiert das Militär Fotos von Waffen, die sie in Krankenwagen gefunden haben. Die aber werfen Fragen auf, denn während auf den Fotos die zerstörte Inneneinrichtung und Chaos zu sehen ist, liegen gleichzeitig die Waffen ordentlich angeordnet auf der Liege im Rettungswagen. Die präsentierte Szene wurde also erkennbar verändert. Die Hilfsorganisation Ärzte ohne Grenzen ist in verschiedensten Städten im Libanon vor Ort. Jeremy Ristor ist Landeskoordinator im Libanon und sagt:
6: Bisher haben wir selbst noch keinen Fall beobachtet, in dem ein Krankenwagen für nichtmedizinische Zwecke genutzt wurde.
3: Einige Rettungsorganisationen im Libanon stehen der Hisbollah nahe. Für Stefanie Bock, Professorin für Völkerstrafrecht an der Universität Marburg, reicht diese Nähe aber nicht aus, um Angriffe auf Sanitäter zu rechtfertigen.
7: Nur weil eine Person Mitglied einer bestimmten Organisation ist oder einer bestimmten Organisation nahesteht, beispielsweise der Hisbollah, das würde an sich nicht reichen, dass diese Person ihren Schutzstatus verliert.
3: Bedeutet konkret, wenn Rettungssanitäter Menschen versorgen, dürfen sie nicht attackiert werden. In Videos ist jedoch zu sehen, dass auch Rettungswagen beschossen werden, die im Einsatz sind. In einem Video versorgen libanesische Rettungskräfte Verletzte. Es folgt eine Erschütterung und Fluchtszenen. Anschließend sind Schäden am Rettungswagen sichtbar. Auch internationale Medien berichten über den Vorfall von Mitte April. Sie sprechen von Angriffen auf 3 Rettungsteams hintereinander mit 4 Toten. Israel erklärt gegenüber dem NDR, der Angriff habe verdächtigen Personen gegolten und
4: dass der Krankenwagen nicht das Ziel des Angriffs war und dass das israelische Militär nur einen einzigen Angriffsversuch gegen die Verdächtigen unternommen hat.
3: Laut Jeremy Ristor von Ärzte ohne Grenzen im Libanon haben die Angriffe auf Rettungswagen mittlerweile Konsequenzen.
5: Die Rettungssanitäter zögern ihren Einsatz hinaus, aus Angst vor einem zweiten Luftangriff. Daher kommen viele Patienten, die wir im Krankenhaus aufnehmen, viel zu spät, haben zu viel Blut verloren und können nicht mehr gerettet werden.
3: Die Leidtragenden sind somit die Verletzten, die im Krieg Israels und der Hisbollah schlechter versorgt werden.
0: Israel greift Rettungswagen im Libanon an, dazu die Recherchen von Alice Pesavento und Sinje Stattlich. Die Verhandlungen haben Monate gedauert. Jetzt hat das Europäische Parlament dem Handelsabkommen zwischen der EU und den USA zugestimmt. Das Abkommen, das Trump, der US-Präsident, eigentlich schon vor knapp einem Jahr auf seinem Golfressort in Schottland mit der EU-Kommissionspräsidentin Ursula von der Leyen verhandelt hatte. Aber jetzt gibt es grünes Licht, auch vom Europaparlament, und damit sollen die Vereinbarungen umgesetzt werden. Auch damit immer neue Zolldrohungen und Sonderzölle ein Ende finden. Sabrina Fritz berichtet aus Brüssel.
8: Mit der Abstimmung hat nun die Europäische Union ihren Teil des Zolldeals erfüllt. Die meisten Waren aus den USA können jetzt zollfrei nach Europa verkauft werden. Den Kompromiss hatten Kommissionspräsidentin von der Leyen und US-Präsident Trump per Handschlag vor gut einem Jahr in Schottland verabredet. In die andere Richtung gilt, auf europäischen Autos, Maschinen und Pharmaprodukten, die in die USA verkauft werden, lastet ein Zoll von 15%. Damit sollen europäische Firmen nun endlich Planungssicherheit haben. Aber aus Übersee kommen immer wieder Überraschungen. So leiden Stahl- und Aluminiumexporte immer noch unter einem deutlich höheren Zoll. US-Präsident Trump hat den Franzosen gerade wieder mit einem 100%-Aufschlag auf Wein und Champagner gedroht. Gegen diese Unberechenbarkeiten aus dem Weißen Haus hat das Parlament deshalb ein paar Handbremsen eingezogen. Diese können gezogen werden, wenn sich der US-Präsident nicht an die Abmachung hält, wenn zum Beispiel die Aufschläge auf Stahl und Aluminium nicht bis Ende des Jahres deutlich gesenkt werden. Von europäischer Seite läuft das Abkommen Ende 2029 aus. Bis dahin, so hofft man, haben sich die Verhältnisse zu den USA wieder normalisiert.
9: Soweit Informationen von Sabrina Fritz. Hier ist die ARD-Infonacht mit zwei Gefahrenmeldungen. Achtung, wir haben einen Falschfahrer auf der A7 Füssen-Reute-Ulm. Zwischen Illertissen und dem Dreieck Hittistetten kommt Ihnen ein Falschfahrer entgegen. Bitte fahren Sie hier äußerst vorsichtig auf der A7 Füssen-Reute-Ulm. Und ein Falschfahrer auf der A39 Braunschweig Richtung Wolfsburg. Hier zwischen dem Kreuz Wolfsburg-Königslutter und Sandkamp auch hier ein Falschfahrer. Bitte fahren Sie äußerst rechts, überholen Sie nicht auf der A39 Braunschweig Richtung Wolfsburg. Zwischen dem Kreuz Wolfsburg-Königslutter Luther und Sandbank ist ein Falschfahrer unterwegs.
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11: Mit Mats Nicholson. Frankreich ist einer der Top-Favoriten auf den WM-Titel. Aber genau wie Spanien, einer der anderen großen Favoriten, haben sich die Franzosen in ihrem Auftaktspiel schwer getan. Mit einem entscheidenden Unterschied. Nur phasenweise. Am Ende hat Frankreich, anders als Spanien, sein WM-Auftaktspiel gewonnen. Mit 3:1 gegen Senegal. André Siems berichtet.
12: Es war ein spektakuläres Fußballspiel, das ehrlich gesagt nicht danach aussah, als wenn die Franzosen so hoch gewinnen würden. Erste Halbzeit fast nur der Senegal. Frankreich wahnsinnig zurückgezogen. 25. Minute Jackson mit einem Pfostenschuss, der gerade noch so von Mike Maignan anschließend pariert wurde. 40. dann der ehemalige Spieler des FC Bayern München. Mané aus 20 Metern und in der Nachspielzeit die beste Gelegenheit für den Senegal durch Sarr aus 6 Metern. Der allerdings den Ball nicht richtig traf. Mit einem 0:0 ging es anschließend in die Pause. Die zweite Halbzeit wurde dann spektakulär. Es spielte fast nur noch Frankreich, angetrieben immer wieder durch Kylian Mbappé, der in der 66. das 1:0 machte nach einer feinen Vorarbeit von Michael Olise vom FC Bayern München. In der 82. dann das 2:0 durch Barcola. Der Senegal kam nochmal dran durch Mbaye, aber mit einem wunderbaren Fernschuss in der Nachspielzeit machte schließlich Kylian Mbappé alles klar. Der Senegal verliert gegen Frankreich mit 1:3.
11: Für einige Fußballnationen endet bei diesem Turnier eine jahrzehntelange WM-Pause. Das gilt auch für die Österreicher, die um 6 Uhr in diese Weltmeisterschaft starten. Gegen Jordanien. Die Österreicher waren zuletzt bei der WM 1998 in Frankreich dabei. Mussten also fast 3 Jahrzehnte lang auf die nächste Teilnahme warten. In Santa Clara geht's gegen Jordanien. Es ist die WM-Premiere für die aktuellen österreichischen Spieler und für den Trainer, den deutschen Ralf Rangnick.
13: Es ist jetzt auch für mich die erste Chance, überhaupt bei einer Weltmeisterschaft dabei zu sein. Vielleicht auch die letzte, weiß man nicht. Genauso nehme ich das Ganze auch wahr. Ich möchte es auch ein Stück weit genießen, auch ein Stück weit innerlich feiern können. Und es liegt an uns, dafür zu sorgen, dass wir dann auch nach dem Spiel uns freuen können und das Spiel dann auch im Rückblick genießen können.
11: Die Partie Österreich gegen Jordanien gibt es ab 6 Uhr wie gewohnt live und in voller Länge in der Audioreportage auf sportschau.de und in der Sportschau-App. Alexander Zverev ist nach seinem ersten Grand-Slam-Sieg nun vom Sand auf den Tennisrasen gewechselt. Die Vorbereitung für Wimbledon läuft. Zverev hat das erste Einzelmatch nach seinem French-Open-Sieg mit Mühe gewonnen. In 3 Sätzen auf dem Rasen von Halle gegen den Tschechen Kopriva. Im Achtelfinale geht's im deutschen Duell gegen Jannik Hanfmann. Einige Spielerinnen bereiten sich in Berlin auf Wimbledon vor. Mit dabei eine der erfolgreichsten Tennisspielerinnen aller Zeiten. Guido Ringel berichtet aus Berlin.
10: Der Höhepunkt des Tages schlechthin war natürlich Serena Williams. Das Comeback der 44-Jährigen beherrscht die Schlagzeilen und zieht die Menge an vollbesetzte Tribünen in Berlin und das schon am zweiten Turniertag. Aber am späten Nachmittag gab es die Niederlage für Williams. Zusammen mit ihrer Partnerin Karolina Muchova reichte es nicht für den Erfolg im Doppel gegen die eingespielte Kombination Rodliff aus Neuseeland und Olmos Mexiko.
9: Soweit der Sport hier in der ARD-Infonacht.
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14: Um 23.30 Uhr mit Wolfgang Berger. Auf dem G7-Gipfel in Frankreich haben sich die USA und führende europäische Staaten darauf geeinigt, den Druck auf Russland weiter zu erhöhen. Unter anderem durch neue Sanktionen soll es zu neuen Verhandlungen über ein Ende des Kriegs in der Ukraine kommen. Aus der Nachrichtenredaktion Jenny Kallenbrunnen.
15: Der ukrainische Präsident Zelensky hatte klargemacht, dass für die Ukraine mehr Unterstützung bei der Flugabwehr das wichtigste Ziel sei. Laut französischen Diplomatenkreisen soll die Ukraine die nach den heutigen Gesprächen auch bekommen. Währenddessen bemühten sich die teilnehmenden europäischen Staaten um Friedensdiplomatie für die Ukraine. Zum ersten Mal hat auch US-Präsident Trump Russland direkt zu einem Deal mit der Ukraine aufgefordert, heißt es. Um dabei den Druck auf Russland zu erhöhen, haben sich die G7-Teilnehmer auf weitere Sanktionen gegen Russland geeinigt, insbesondere auf Öl und Gas.
14: Verteidigungsminister Pistorius will massiv in die Drohnensysteme der Bundeswehr investieren. Das hat er bei einem Truppenbesuch in Niedersachsen angekündigt. In diesen Tagen werde ein Aktionsplan Drohnen gestartet, sagte der SPD-Politiker in Schortens im Kreis Friesland. Demnach sollen in den kommenden Jahren rund 16 Milliarden Euro für den Bereich ausgegeben werden. Es komme darauf an, schnell und effektiv das Richtige zu beschaffen und damit in der Truppe zu üben, so Pistorius. In der Ukraine ist am Abend ein Kampfflugzeug abgestürzt. Nach offiziellen Angaben kamen dabei beide Piloten ums Leben. Der Absturz habe sich im Westen des Landes ereignet, teilten die ukrainischen Luftstreitkräfte mit. Die Ursache würde untersucht. Den Angaben zufolge wurde am Boden niemand verletzt. Rettungskräfte seien an der Absturzstelle im Einsatz. Die Lage beim Volkswagen-Konzern ist womöglich angespannter als bislang angenommen. Das berichtet das Manager-Magazin und verweist auf eine interne anonyme Umfrage unter Führungskräften bei VW. Laut der Recherche bewerten 6 Vorstände das Unternehmen als existenzgefährdet. Außerdem hielten es alle für nötig, das bisherige Geschäftsmodell grundlegend neu zu definieren. Auch sind sich die Befragten demnach einig darin, dass die Strategien des Konzerns für Nordamerika und China nicht nachhaltig sind. Allerdings herrscht offenbar Uneinigkeit darüber, wie genau der notwendige Umbau konkret aussehen solle. Dem Medienbericht zufolge wurde die Umfrage Ende vergangenen Jahres durchgeführt und sollte angesichts vieler anstehender Entscheidungen dazu dienen, den internen Zusammenhalt zu erforschen. Das Wetter in Deutschland. In der Nacht häufig trocken, vereinzelt noch Schauer oder Gewitter, Tiefstwerte 18 bis 7 Grad. Morgen gebietsweise freundlich, auch dichtere Wolken, Schauer und selten Gewitter. Höchstwerte 18 Grad auf den Ostseeinseln bis 32 Grad am Kaiserstuhl. Am Donnerstag heiter im Nordosten und den Bergen Schauer oder Gewitter, 20 bis 36 Grad. Am Freitag anfangs freundlich, später Schauer und teils starke Gewitter bei 24 bis 38 Grad. Das waren die Nachrichten.
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9: Und da starten wir mit 2 Gefahrenmeldungen. Falschfahrer auf der A7 Ulm-Füssen-Reute zwischen Kreuz Ulm-Elchingen und dem Dreieck Hittistetten. Hier kommt Ihnen ein Falschfahrer entgegen. Fahren Sie äußerst rechts, überholen Sie auch nicht. Auf der A7 Ulm-Füssen-Reute zwischen dem Kreuz Ulm-Elchingen und Dreieck Hittistetten. Hier bitte Vorsicht in beiden Richtungen. Und das gilt auch für die A39 Braunschweig Richtung Wolfsburg. Hier zwischen dem Kreuz Wolfsburg-Königslutter und Sandkamp. Auch hier kommt Ihnen ein Falschfahrer entgegen. Auf der A39 Braunschweig Richtung Wolfsburg zwischen Kreuz Wolfsburg-Königslutter und Sandkamp. Ein Falschfahrer unterwegs. Vorsicht bitte in beiden Richtungen. Die A1 Hamburg Richtung Lübeck, die ist zwischen dem Kreuz Bagde Heide und Bad Oldesloe wegen einer Fahrbahnerneuerung bis morgen früh um 5 gesperrt. Die A4 Erfurt Richtung Kirchheimer Dreieck, die ist zwischen Friedewald und Bad Hersfeld wegen eines defekten LKW gesperrt. Die A8 Saarlouis Richtung Luxemburg ist in Höhe Dreieck Saarlouis wegen Wartungsarbeiten auch bis morgen früh um 5 gesperrt. Auch nicht befahrbar die A10 westlicher Berliner Ring hier Richtung Dreieckwerder zwischen Potsdam Nord und Leest. Auch hier eine Sperrung bis 6 Uhr. Die A25 Geesthacht Richtung Hamburg ist zwischen Bergedorf und Dreieck Hamburg Südost wegen einer Baustelle auch bis 5 Uhr früh gesperrt. Die A40 Duisburg-Essen ist zwischen Mülheim-Winkhausen und Mülheim-Heißen in beiden Richtungen bis nächsten Montag gesperrt. Die A61 Koblenz Richtung Ludwigshafen ist zwischen Pfalzfeld und Laudert nach einem Unfall gesperrt. Und die A71 Erfurt Richtung Schweinfurt, die ist zwischen Oberhof und Suhl-Zeller-Millis wegen Wartungsarbeiten im Tunnel Hochwald bis 6 Uhr gesperrt. Die letzte Meldung kommt von der A111 Dreieck Oranienburg-Charlottenburg. Hier ist die Autobahn zwischen Schulzendorfer Straße und am Festplatz auch in beiden Richtungen wegen Wartungsarbeiten bis 5 Uhr früh gesperrt. Ich wünsche Ihnen eine gute und sichere Fahrt.
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9: Heute Abend, heute Nacht mit Nina Zimmermann. Guten Abend. Deutschland sucht Fachkräfte und der Bundespräsident wirbt dafür persönlich. Frank-Walter Steinmeier ist aktuell in Asien unterwegs, in Indonesien, auf den Philippinen und in Usbekistan und wirbt für Deutschland als Arbeitsort, für Pflegekräfte, aber auch für Ingenieurinnen und Ingenieure oder andere dringend gesuchte Fachkräfte. Deutschland ist aber bei weitem nicht für alle die erste Wahl. Die schwierige Sprache ist ein Grund, aber nicht der einzige, berichtet Evi Seibert.
16: In der Fachhochschule für Gesundheitsberufe in Jakarta läuft ein Video, eine deutsche Vorortszene. Zwei Nachbarn rufen sich über die Gartenhecke typisch deutsche Begriffe zu. Typisch deutsch ist auch, erklärt der Lehrer, dass manche bei ausländisch aussehenden Menschen davon ausgehen, dass die Sprache nicht verstehen.
17: Der Nachbar denkt, sie können dann kein Deutsch sprechen.
16: In seinem Integrationskurs geht es gerade um Klischees und Vorurteile. Das gilt übrigens für beide Seiten. Seine Schülerinnen freuen sich in Deutschland auf Tugenden, die sie spätestens beim Zugfahren wohl vergeblich suchen werden.
18: Pünktlichkeit und die gute Organisation.
19: Ich denke, alle vor uns möchten nach Deutschland gehen, zu arbeiten.
16: Wer nach Deutschland zum Arbeiten gehen will, sollte gut vorbereitet sein. Bundesminister und zurzeit auch der Bundespräsident werben in Asien zwar ständig um Fachkräfte. Die deutsche Wirklichkeit ist dann nicht ganz einfach. Das weiß Thomas Avizos aus der Wirtschaftsdelegation, die gerade mit dem Bundespräsidenten unterwegs ist. Seine Firma Hanseatic Connect sucht vor Ort in Asien geeignete Bewerber, bietet Sprach- und Integrationskurse an und hält den Kontakt zum zukünftigen Arbeitgeber. Oft ist es anstrengend, bei der Botschaft überhaupt ein Visum zu bekommen. In Deutschland geht die Betreuung dann weiter. Wohnungssuche, Arbeitserlaubnis, Behördengänge. Manchmal gehören auch ganz banale Dinge dazu.
20: Wir geben unseren Leuten, wenn sie im Winter anreisen, dann kriegen sie von uns eine entsprechende Jacke mit auf den Weg. In Indonesien weiß man nicht so richtig, wie sich minus 5 Grad anfühlen.
16: Und das ist dann nur das kühle Wetter. Ein kühler Empfang in der deutschen Gesellschaft kann für die ausländischen Fachkräfte sehr frustrierend sein, nachdem sie die ganze Mühe mit Deutsch lernen und Fachausbildung hinter sich haben. Fritz Audebert kümmert sich mit seiner Firma IC Unit ebenfalls um internationale Experten. Seine Erfahrung? Das Einleben in Deutschland gelingt leichter, wenn schon andere aus dem eigenen Land vor Ort sind, wenn man auf Landsleute trifft. Hilfreich ist auch, wenn sich die Neuankömmlinge direkt im neuen Heimatort engagieren, zum Beispiel in Vereinen oder im Ehrenamt.
21: Die Feuerwehr ist froh, wenn sie Leute hat, die mitarbeiten. Und auf der anderen Seite, der Indonesier, der Filipino, gleich wo die herkommen, fühlt sich sofort wohl.
16: Beide Experten nicken auf die Frage, ob Rassismus eine Rolle spielt. Mehr als vor 10 Jahren, sagen sie. Deutschland ist auf ausländische Fachkräfte angewiesen, wenn es seinen Wohlstand und seine Wirtschaftskraft erhalten will. Ob Deutschland dazu bereit ist, sehen die beiden Experten im Tross des Bundespräsidenten gerade skeptisch.
20: Salopp gesagt, wir brauchen sie dringender, denn die jungen Leute haben Optionen. Und Deutschland ist bei Weitem nicht die einzige und vielleicht auch nicht die beste. Das müssen wir uns bewusst werden. Also da muss sich was tun in unserer Gesellschaft. Am Ende brauchen wir die Leute und wir können froh sein, dass wir sie finden.
16: Mehr als jede 10. gut ausgebildete Fachkraft aus dem Ausland, sagt er, verlässt Deutschland vorzeitig, weil sie sich nicht wirklich willkommen fühlt.
9: Wie Deutschland im internationalen Wettbewerb um Fachkräfte wahrgenommen wird und welche Rolle dabei Sprache, aber auch Bürokratie und Arbeitsbedingungen spielen, Evi Seibert hat sich umgehört anlässlich der Reise des Bundespräsidenten in Asien.
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9: Bis zu 6.000 Euro Förderung gibt es ja jetzt wieder für den Kauf eines Elektroautos. Allerdings nur für fabrikneue Autos. Dafür sind gebrauchte E-Autos aber aktuell recht preiswert. Lohnt sich also vielleicht gerade jetzt der Umstieg vom alten Verbrenner auf ein gebrauchtes E-Auto? Carlotta Polter und Jörg Pfuhl haben sich umgehört.
2: Der alte VW von Carlotta Polter muss demnächst zum TÜV. Nach 11 Jahren hat das Auto 130.000 Kilometer runter. Und beim Termin in der Werkstatt wird schnell klar.
6: Reifen, Inspektion, eine Bremse vorne, die Bremsschläuche hinten, vielleicht noch dieses Motor- und Getriebelager. Also bei 2.500 bis 3.000 Euro würde ich jetzt auf jeden Fall schon mal denken, werden hier reinfließen.
2: Natürlich fragt sich Carlotta, lohnt das noch? Oder wäre jetzt die Zeit zum Umstieg auf ein E-Auto, am besten preisgünstig? Laut mobile.de ist die Nachfrage nach gebrauchten E-Autos im März um 66% gestiegen. Aktuell hohe Spritkosten, das spricht natürlich für den Umstieg auf Elektro. Aber auch als Secondhand? Unbedingt, rät Claudius Mainz, Redakteur bei Automotorsport, gerade jetzt.
22: Die Preise sind tatsächlich sehr niedrig für gebrauchte Elektroautos im Moment. Das liegt daran, dass wir vor ein paar Jahren die erste Elektroautokaufprämie hatten. Da wurden Autos in den Markt gedrückt mit einer hohen Subvention, meist im Leasing. Und diese Leasing-Rückläufer, die sind jetzt alle noch auf irgendwelchen Halden.
2: Statistisch kostet ein Elektroauto nach 3 Jahren nur noch die Hälfte. Der Preis sinkt schneller als bei Verbrennern. Und zwar trotz der langen Garantie, die die Hersteller auf den Akku geben. Von einem Auto mit abgelaufener Akkugarantie rät Autojournalist Mainz allerdings ab.
22: Wenn man sich überlegt, dass so ein Akku zwischen 15% und 45% des Fahrzeugwertes ausmacht, und wenn der ganz kaputt ist, dann kann man das Auto im Grunde wegschmeißen.
2: Ob das Auto lange Strecken gelaufen ist oder immer nur kurze Stadtfahrten wie etwa ein Taxi, ist Studien zufolge beim E-Auto gar nicht so wichtig. Entscheidend ist der sogenannte State of Health. Den zu checken kostet, etwa beim ADAC, TÜV oder DEKRA, um die 120 Euro. Im Schnitt haben E-Autos bis zu 12 Jahren Alter noch 95% State of Health, SOH. Das klingt allerdings besser, als es ist, sagt Andreas Schmitz, promovierter Ingenieur, auf YouTube besser bekannt als der Akkudoktor.
23: Man sagt so bis 70% SOH, dann ist es tatsächlich in der Regel so, dass man den Akku dann tauschen sollte langsam. Also da geht's dann so schon eher gegens Lebensende, das muss man wissen. Also nicht 0% State of Health ist das Ende, sondern eher so 70. Das ist ein bisschen gemein.
2: 3/4 aller Neuwagenkäufer entscheiden sich noch immer gegen ein E-Auto. Aber nicht aus Angst um den Akku, sagt Martin Endlein von der Deutsche Automobiltreuhand.
24: Kaufgrund Nummer 1 im letzten Jahr war eben, ich kann zu Hause laden. Und einer der Kaufgründe gegen ein Elektroauto war eben, ich kann zu Hause nicht laden.
2: Carlotta Polter könnte zu Hause laden. Die Werkstatt rät ihr trotzdem, ihrem alten Verbrenner noch eine Chance zu geben.
6: Lieber würde ich jetzt in dieses Auto nochmal 2.500 bis 3.000 Euro reinstecken, dann ist das wieder okay. Und für die nächsten, ich sag mal, keine Ahnung, 50.000 Kilometer kann man hier vermutlich ohne Schmerzen fahren.
2: Und das Preistief bei gebrauchten E-Autos sollte anhalten. Denn die aktuelle E-Auto-Prämie für Neufahrzeuge dürfte die Preise für Gebrauchte noch für ein paar Jahre drücken.
9: Lohnt sich vielleicht genau jetzt bei den aktuellen Preisen für E-Autos ein Umstieg vom alten Verbrenner auf ein gebrauchtes E-Auto? Jörg Pfuhl hat sich umgehört. Die ARD-Infonacht mit einer Gefahrenmeldung und zwar mit einem weiteren Falschfahrer auf der A43. Münster-Recklinghausen zwischen dem Kreuz Münster-Süd und Dülm kommt Ihnen ein Falschfahrer entgegen. Bitte fahren Sie hier äußerst rechts, überholen Sie auch nicht. Auf der A43 Münster-Recklinghausen zwischen Kreuz Münster-Süd und Dülmen ist ein Falschfahrer unterwegs. Dafür eine Entwarnung auf der A7 Ulm-Füssen-Reute. Hier ist kein Falschfahrer mehr auf der Autobahn unterwegs. Cyberangriffe, Desinformation oder Sabotage, neue Gefahren erfordern neue Abwehrmethoden. Die Bundesregierung, allen voran der Innenminister Dobrindt, hat deshalb heute ein gemeinsames Bund-Länder-Zentrum gegen sogenannte hybride Bedrohung eröffnet. Sicherheitskräfte der Polizei, des Verfassungsschutzes und des Bundesamts für Sicherheit in der Informationstechnik werden dort gebündelt. Aber wer wann konkret den Hut auf hat, das ist noch nicht geklärt, bemängelt die Opposition. Oliver Neuroth berichtet.
25: Zu so einer feierlichen Geburtsstunde gehört natürlich dann auch...
26: Alexander Dobrindt nimmt höchstpersönlich einen Schraubendreher in die Hand, um für die Kameras das Schild des neuen Abwehrzentrums am Gebäude des Bundesamts für Verfassungsschutz in Berlin anzubringen.
25: Wer sich auskennt, weiß, dass man das über Kreuz macht.
26: Was die Fernsehbilder nicht transportieren, das Schild hing schon vorher am Eingang, das Nachziehen der Schrauben war also nur Show. Dobrindt will sich als Macher inszenieren, als der Politiker, der anpackt, um die Sicherheit in Deutschland wirklich zu verbessern. Gerade hybride Bedrohungen haben seit Beginn des russischen Angriffskriegs auf die Ukraine zugenommen. Etwa Cyberattacken, Angriffe auf Stromleitungen oder Desinformationskampagnen. Dahinter stecken oft ausländische Geheimdienste.
0: Es geht natürlich darum, mit hybriden Angriffen die Bevölkerung zu verunsichern, den demokratischen Diskurs zu vergiften, Polarisierung zu fördern. Es geht schlichtweg darum, unser Land zu destabilisieren.
26: Das Problem bisher, es ist nicht klar, welche Sicherheitsbehörde sich um hybride Attacken primär kümmern muss, weil diese Angriffe eben so unterschiedlich sind. Das neue Abwehrzentrum ist keine neue Behörde, eher eine Plattform, die die Erkenntnisse bestehender Sicherheitsorgane bündelt. Hier laufen nun unter anderem Informationen von Landes- und Bundespolizeien zusammen, vom Verfassungsschutz, den Landeskriminalämtern, der Bundeswehr und des Zolls.
0: Hybride Angriffe sind perfide Angriffe. Sie sind nicht immer gleich zu erkennen. Deswegen ist es so wichtig, dass wir frühe Anzeichen schon identifizieren, Lagebilder erstellen, Analysen anstellen und Aktionen planen.
26: 5 Arbeitsgruppen sitzen im neuen Abwehrzentrum und kümmern sich um die Teilbereiche von hybriden Gefahren. Sie sammeln und bewerten alle relevanten Informationen und vernetzen sich auch mit der Wirtschaft. Denn oft sind es Unternehmen, die beispielsweise von Cyberangriffen betroffen sind. Verfassungsschutzpräsident Sinan Seelen sieht in hybriden Attacken eine Art Kriegsführung der Zukunft.
3: Hybride Angriffe sind keine vorübergehende Gefahr. Sie sind das Mittel der Wahl in internationalen Konflikten unserer Gegenwart, weit im Vorfeld klassischer bewaffneter Konflikte. Und wir werden langfristig mit dieser Gefahr konfrontiert bleiben.
26: Doch das Abwehrzentrum hybrider Gefahren hat nicht nur Unterstützer. Generalbundesanwalt Jens Rommel weist darauf hin, dass Deutschland schon mehrere spezielle Zentren für Gefahrenabwehr hat und spricht von möglichen Reibungsverlusten. Für den grünen Innenpolitiker Konstantin von Notz ist das Konzept des Abwehrzentrums nicht zu Ende gedacht. Er kritisiert im Mittagsmagazin von ARD und ZDF:
4: Eine Schnittstelle löst noch keine Zuständigkeitsfrage und am Ende ist

0: in mehreren Bereichen neue Schwerpunkte gesetzt. Zum Beispiel bei der Unterstützung von Kriegsflüchtlingen aus der Ukraine, da wurde gekürzt. Auch in der Kulturpolitik und auch bei Menschenrechtsprojekten. Und auch der öffentlich-rechtliche Rundfunk soll reformiert werden. Die Rundfunkgebühren zum Beispiel will Babiš abschaffen und die Medien direkt aus dem Staatshaushalt finanzieren. Gekürzt werden soll auch. Marianne Albers berichtet.
1: Kulturminister Otto Klempirsch hat früher selbst im tschechischen Rundfunk moderiert. Inzwischen ist der Folkmusiker Politiker der rechtsgerichteten Motoristenpartei und verkündet das Ende der Rundfunkgebühren. Damit erfüllt die Regierung eine weitere Aufgabe unseres Programms. Und ich bin überzeugt, dass wir jegliche Zweifel daran ausräumen, dass wir die Arbeit der öffentlich-rechtlichen Medien beeinflussen wollen. Denn wir behalten alle Mediengesetze bei und ändern nur die Finanzierung. Was der Minister nicht sagt, seine geplante Medienreform gilt als das schlechteste Gesetz Tschechiens oder als KI-Katastrophe. Seine eigenen Experten hatten zahlreiche Kritikpunkte. Nach mehr als 400 Anmerkungen aus mehreren Ministerien wurde der Vorschlag in der Schublade versenkt. Dennoch beschloss das Kabinett nun, den öffentlich-rechtlichen Rundfunk aus dem Staatshaushalt zu finanzieren, bereits ab Anfang 2027. Erhalten sollen Rundfunk und Fernsehen sind überraschend 15% weniger Geld als zurzeit. Ganz Europa spart. Wir könnten hier lange darüber sprechen, wie viele Mitarbeiter die BBC entlässt, wie viele die deutschen Radiosender, wie Frankreich spart. Nur unsere Medien nicht und niemand kontrolliert sie. Behauptet Premierminister Andrej Babiš. Tatsächlich wird der öffentlich-rechtliche Rundfunk in Tschechien von Kontrollgremien beaufsichtigt. Gespart wird seit langem. Die Vorgängerregierung hatte die Gebühren 2025 zum ersten Mal seit fast 20 Jahren leicht erhöht auf umgerechnet rund 8,40 Euro im Monat. Nun dreht der Milliardär und frühere Medienbesitzer Babiš das Rad zurück. Die Rundfunkgebühr sei unbeliebt. Viele Menschen wollten sie nicht zahlen, begründet der Populist den Schritt. Die Zahlungsmoral ist allerdings hoch. Das tschechische Modell gilt als Vorbild. Die öffentlich-rechtlichen Medien genießen stets das größte Vertrauen. Babiš kritisiert sie schon lange. Sie berichten auch über seinen Interessenkonflikt als Agrargroßunternehmer und Großempfänger von EU-Subventionen. Seit Monaten wird für die Medien demonstriert. Die Studentin Barbora Menzlova ist 15 Tage lang zu Fuß aus Olomouc nach Prag vors Regierungsamt gelaufen. Ich sehe keinen Sinn darin, warum ein System geändert werden muss, das gut funktioniert und vor allem Unabhängigkeit und Transparenz sicherstellt. Rundfunkdirektor René Savoral ist von den neuen Sparvorgaben schockiert. Wir werden alles tun, um wenigstens auf verfassungsrechtliche Schutzmaßnahmen zu drängen. Und wir werden über die Höhe des Budgets diskutieren, die für unser Leistungsspektrum nicht ausreicht. Die Opposition will notfalls vor das tschechische Verfassungsgericht ziehen. Die Gewerkschaften von Radio und Fernsehen haben Streiks angekündigt.
0: Marianne Alweis zur geplanten Medienreform in Tschechien. Eine sprechende Stoffpuppe, das hat man schon mal gesehen. Aber diese hier aus Korea, aus Südkorea, die kann mehr. Sie erinnert ihre Besitzer ans Essen. An die Medikamente, die man einnehmen muss. Diese Puppe führt Gespräche und sagt sogar manchmal, ich liebe dich. Vor allem ältere Menschen, die alleine leben, sollen so unterstützt werden, auch emotional. Pflegekräfte berichten von durchaus positiven Effekten bei Depressionen und auch für das Wohlbefinden älterer Menschen. Aber kann künstliche Intelligenz echte menschliche Nähe ersetzen? Thorsten Iffland berichtet uns.
2: Hier unterhalten sich die 78-jährige Südkoreanerin Bang Chun-ja und eine KI-Puppe. Die Puppe wirkt sehr kindlich. Braune Haare, zwei Zöpfe an der Seite, die Wangen leuchten rot, die Puppe trägt ein rosa Kleidchen. Ich habe zwar eine Tochter, aber die Puppe ist besser als meine Tochter, denn sie ist direkt bei mir, während meine Tochter weit weg lebt. Ein knapp 50 Zentimeter großer Plüschroboter als Ersatz für die eigene Familie. Dank eines eingebauten KI-Tools übernimmt die Puppe die Betreuung von allein lebenden Senioren wie Bang. Sie erinnert ihre Besitzer daran, ihre Mahlzeiten einzunehmen oder auch Medikamente nicht zu vergessen. Auch die 79-jährige Kim Jung-bun liebt ihren neuen Mitbewohner. Ich bin den ganzen Tag allein zu Hause und habe kaum Gelegenheit, mit jemandem zu sprechen. Es ist schon so weit gekommen, dass mein Mund vom Nichtreden

0: eingerostet ist. Und weil ich nicht mehr oft nach draußen gehen kann, kommt auch kaum jemand zu Besuch. Damit wird klar, was die wichtigste Eigenschaft der Puppe ist. Sie ist für die alten Menschen einfach immer da, beobachtet auch Krankenschwester Oh Sun-hwa bei ihrer Arbeit. Die größte Veränderung ist wohl die emotionale Stabilität. Durch das Gefühl der Nähe zur Puppe haben sich auch depressive Gefühle deutlich verringert. Einsamkeit im Alter, soziale Isolation, ein großes Problem in Südkorea. Fast die Hälfte aller Einwohner ist 50 Jahre und älter. Die Geburtenrate in Korea ist die niedrigste der Welt. Das Gesundheitssystem kann da kaum mithalten. Deswegen setzen die Behörden zunehmend auf Technologie wie künstliche Intelligenz. Trotzdem glaube ich, dass Menschen letztlich wichtiger sind. Deshalb sollten beide zusammenwirken. Weder KI-Roboter allein noch Menschen allein reichen aus. Sie sollten sich gegenseitig ergänzen. Die Puppen werden ständig weiterentwickelt. Manche sollen sogar schon frühzeitig Anzeichen eines möglichen einsamen Todes erkennen. Die Gespräche laufen über den Chatbot von ChatGPT, aber auch auf Basis von echten Interviews, die das Unternehmen, das hinter den Puppen steckt, mit älteren Menschen geführt hat. Geschäftsführerin Kim Jae erklärt der Nachrichtenagentur AFP, dass ihre Firma jahrelange Feldforschung betrieben habe, um möglichst empathische Roboter zu entwickeln. Nachdem sie ihr Leben lang eine starke Verantwortung getragen haben, empfinden viele eine tiefe Leere, weil sie glauben, ihr eigenes Dasein habe keinen Wert mehr. Die Puppen sollen diesen Menschen ein Gefühl geben, weiterhin gebraucht zu werden. Sie fordern ganz bewusst auch Dinge ein.
1: Oma, ich freue mich schon riesig auf unseren gemeinsamen Ausflug.
0: Knapp 800 Euro kostet so ein Plüschroboter. Der Hersteller ist dabei, die KI so zu trainieren, dass sie auch in anderen Ländern und Gesellschaften zum Einsatz kommen kann.
2: Mit KI-Puppen gegen Einsamkeit. Ein Bericht aus Tokio von Thorsten Iffland.
3: Kultur. Die südafrikanische Jazzlegende Abdullah Ibrahim ist mit 91 Jahren gestorben. Seine Musik, die südafrikanische Tradition und Jazz-Elemente miteinander verbindet, hat international Maßstäbe gesetzt. Auch, weil sie immer politisch war. Ein Symbol für die Befreiung aus dem unmenschlichen Apartheidssystem Südafrikas. Seine letzten Lebensjahre hat Ibrahim in Deutschland verbracht, südlich von München, wo er jetzt auch gestorben ist. Stefan Überbach über einen Musiker, der über viele Jahrzehnte Menschen auf der ganzen Welt berührt hat.
4: Man in Burg, das wahrscheinlich bekannteste Werk von Abdullah Ibrahim. Eine musikalische Erinnerung an die Vertreibung nicht weißer Menschen aus Kapstadt, die vom südafrikanischen Apartheid-Regime in Townships vor den Toren der Stadt zwangsumgesiedelt wurden. Eins davon heißt bis heute Man in Burg. In einer Dokumentation der britischen BBC erinnert sich der Pianist und Komponist daran, wie das Stück 1974 entstanden ist, nämlich eher zufällig, als er eigentlich ein paar Songs auf einem Flügel einspielen wollte, dann aber im Aufnahmestudio ein kleines Klavier entdeckte mit einem völlig anderen Sound.
5: There was a little upright piano standing. I went over to him and touched it and he said, this is another sound. And then this piece came.
4: Die Melodie prägt sich ein. Man in Burg wird zum musikalischen Symbol des Anti-Apartheid-Kampfes, gilt als inoffizielle Nationalhymne des Widerstands gegen das weiße Rassistenregime. Musik, sagt Ibrahim in einem Interview mit dem südafrikanischen Nachrichtenkanal SABC, bedeutete damals Freiheit. Wir jungen Leute lebten unter dieser schrecklichen Sache, die uns aufgezwungen wurde, der Apartheid. Alles wurde uns verweigert. Aber was sie uns nicht nehmen konnten, das war der Zugang zu uns selbst. Wir spielten unsere Musik und überwanden die Grenzen, die sie uns aufzwingen wollten. 1934 wird Abdullah Ibrahim als Adolf Johannes Brandt in Kapstadt geboren, in einem der ärmsten Viertel der Stadt. Musik aus vielen Kulturen treffen hier aufeinander, aus Afrika und Asien, aus Europa und Amerika. Mit 7 Jahren beginnt er Klavier zu spielen, steht schon mit 15 auf der Bühne. Bekannt wird er zunächst unter dem Namen Dollar Brand, dann als Gründer der Gruppe Jazz Epistles, die unter anderem mit dem Trompeter Hugh Masekela Musikgeschichte schreibt, weil sie afrikanische Rhythmen und Bebop miteinander verbindet. In den 1960er Jahren konvertiert Abdullah Ibrahim zum Islam und geht ins Exil. Heute gilt er als einer der bedeutendsten Jazzmusiker weltweit und seine Musik, der sogenannte Cape Jazz, als kulturelles Symbol des Widerstands gegen die Apartheid. 1994 spielte er bei der Amtseinführung von Nelson Mandela als erster frei gewählter Präsident Südafrikas. Das aktuelle Staatsoberhaupt Cyril Ramaphosa würdigte den Ausnahmemusiker als internationale Ikone und Weltbürger, der das Leben aller mit seinen musikalischen Gaben bereichert und sich dafür eingesetzt habe, die Welt zu einem besseren Ort zu machen. Seine letzten Lebensjahre hat Abdullah Ibrahim im Chiemgau südlich von München verbracht. Hier ist er, wie es in einer Mitteilung heißt, nach kurzer Krankheit im Kreise seiner Familie friedlich eingeschlafen. In seiner Musik aber lebt er weiter.

0: Südafrikas Jazz-Legende Abdullah Ibrahim ist mit 91 Jahren gestorben.
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1: Um 0 Uhr mit Wolfgang Berger. Der Bund wird in den nächsten Jahren rund 16 Milliarden Euro in die Drohnenabwehr investieren. Das kündigte Verteidigungsminister Pistorius bei einem Truppenbesuch in Friesland an. Der Aktionsplan umfasse eine Vielzahl von Maßnahmen, sagte der SPD-Politiker.
2: Wir beschaffen Drohnen, die aufklären, wir beschaffen Drohnen, die wirken, sowie angreifende Drohnen eben abwehren können, also das gesamte Spektrum. Wir werden jeden Soldaten und jede Soldatin an Drohnen ausbilden. Das ist und wird weiter Bestandteil der Ausbildung sein. Drohnen, und das ist eine Lehre aus dem Krieg, den Putin gegen die Ukraine führt und in dem sich die Ukraine so überaus erfolgreich, gerade auch mit Drohnentechnologie wehrt. Drohnen sind längst Standard im Truppenalltag und das muss auch so sein.
1: Verteidigungsminister Pistorius in Schortens in Niedersachsen. Bundeskanzler Merz hat sich zuversichtlich gezeigt, dass Europäer und Amerikaner gemeinsam vorgehen, um den Ukraine-Krieg zu beenden. Er habe mit US-Präsident Trump sehr ausführlich über die nächsten Schritte und mögliche weitere Sanktionen gegen Russland gesprochen, sagte Merz nach einem Gipfeltreffen im französischen Evian. Trump habe sich dabei sehr kooperativ gezeigt. Dies gebe Anlass zur Hoffnung. Bundesinnenminister Dobrindt hat Kritik an Abschiebungen nach Afghanistan zurückgewiesen. Wer hier schwere Straftaten begangen habe, der habe kein Recht, in unsere Gesellschaft zurückzukehren, sagte der CSU-Politiker bei einer Veranstaltung in Hamburg. Vergangene Nacht waren vom Flughafen Leipzig-Halle aus 32 Afghanen per Charterflug in ihr Heimatland abgeschoben worden. Kritik daran kam unter anderem von der Linken. Mitfavorit Frankreich ist mit einem Sieg in die Fußball-WM gestartet. Beim 3:1 gegen den Senegal war Superstar Kylian Mbappé mit 2 Toren der Mann des Spiels. Aus dem ARD-WM-Team André Siems.
3: Es war ein spektakuläres Fußballspiel. Erste Halbzeit fast nur der Senegal, Frankreich wahnsinnig zurückgezogen. In der Nachspielzeit die beste Gelegenheit für den Senegal durch Sah aus 6 Metern, der allerdings den Ball nicht richtig traf. Mit einem 0:0 ging es anschließend in die Pause. Die zweite Halbzeit wurde dann spektakulär. Es spielte fast nur noch Frankreich, angetrieben immer wieder durch Kylian Mbappé. Der Senegal verliert gegen Frankreich mit 1:3.
1: Das waren die Nachrichten. Das Wetter in Deutschland. Meist trocken, vereinzelt noch Schauer oder Gewitter. Tiefstwerte 18 bis 7 Grad. Tagsüber gebietsweise freundlich, auch dichtere Wolken, Schauer und selten Gewitter. Höchstwerte 18 Grad auf den Ostseeinseln bis 32 Grad am Kaiserstuhl. Am Donnerstag heiter im Nordosten und in Bergen Schauer oder Gewitter, 20 bis 36 Grad. Am Freitag anfangs freundlich, später Schauer und teils starke Gewitter, 24 bis 38 Grad. Es ist 0:03 Uhr.
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4: Und da widmen wir uns erstmal den Entwarnungen. Zum einen für die A7 Ulm-Füssen-Reute. Da ist kein Falschfahrer mehr zwischen Kreuz Ulm-Elching und dem Dreieck Hittistetten unterwegs. Und auch eine Entwarnung für die A43 Münster-Recklinghausen. Auch hier kein Falschfahrer mehr zwischen Kreuz Münster-Süd und Dömen. Dafür eine Gefahreninformation für Wittlich. In der Schlossstraße brennt ein leerstehendes Kinogebäude. Dadurch kommt es zu einer starken Rauchentwicklung und auch Geruchsbelästigung. Also schließen Sie bitte Fenster und Türen und schalten Sie Lüftung und Klimaanlagen ab und meiden Sie das betroffene Gebiet in Wittlich. Auf die Autobahn schauen wir auch. Die A1 Hamburg Richtung Lübeck, die ist zwischen Kreuz Bagdeheide und Bad Oldesloe wegen einer Fahrbahnerneuerung bis 5 Uhr gesperrt. Die A4 Erfurt Richtung Kirchheimer Dreieck, die ist zwischen Friedwald und Bad Hersfeld wegen eines defekten LKW gesperrt. Die A10 westlicher Berliner Ring Richtung Dreieck Werder, hier zwischen Potsdam Nord und Leest, auch eine Sperre bis 6 Uhr. Die R25 Geesthacht Richtung Hamburg, die ist zwischen Bergedorf und Dreieck Hamburg Südost wegen einer Baustelle bis 5 Uhr gesperrt. Die A39 Braunschweig Richtung Wolfsburg, die ist zwischen Kreuz Wolfsburg, Königslutter und Flechtdorf nach einem Unfall gesperrt. Die A40 Duisburg-Essen ist zwischen Mülheim-Winkhausen und Mülheim-Heißen auch in beiden Richtungen sogar bis nächsten Montag gesperrt. Die A61 Koblenz Richtung Ludwigshafen. Hier hat es zwischen Pfalzfeld und Laudert einen Unfall gegeben. Auch hier die Autobahn momentan gesperrt. Die A71 Erfurt Richtung Schweinfurt. Die ist zwischen Oberhof und Sulzella-Mehlis wegen Wartungsarbeiten im Tunnel Hochwald bis 6 Uhr gesperrt. Und die letzte Meldung, die A111 Dreieck-Oranienburg, Charlottenburg. Die ist zwischen Schulzendorfer Straße und am Festplatz in beiden Richtungen wegen Wartungsarbeiten auch bis 5 Uhr früh gesperrt.
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4: Bevor wir uns dem ersten Thema widmen, noch eine Gefahrenmeldung. Da wird uns in dieser Minute ein Falschfahrer noch nachgemeldet. Von der B96 Luckau-Kreuzberg. Und zwar zwischen Marlow und Kleinzieten. Hier kommt Ihnen auch ein Falschfahrer entgegen. Bitte fahren Sie äußerst vorsichtig und erstmal nicht überholen auf der B96 Luckau-Kreuzberg zwischen Marlow und Kleinzieten. Auch hier ein Falschfahrer unterwegs. Ich bin Nina Zimmermann, begrüße Sie hier aus dem Studio von NDR Info in Hamburg. Einen schönen guten Abend, eine gute Nacht wünsche ich Ihnen. Und wir ziehen eine erste Zwischenbilanz zum G7-Gipfel im französischen Evian, wo die Europäer daran arbeiten, dass es auch zukünftig 7 Industriestaaten verlässlich bleiben, eben mit den USA in ihrem Kreise. Julia Berutta ist unsere Korrespondentin beim G7-Gipfel. Ich konnte sie früher in der Sendung sprechen und habe sie gefragt. Im Mittelpunkt des Treffens steht ja so der Versuch der europäischen Staaten, US-Präsident Donald Trump zu einer Änderung seiner Ukraine-Strategie zu bewegen. Mit welchem Erfolg?
5: Also sagen wir so viel Einigkeit gab es lange nicht mehr, so wenig Zwist auch über die Einschätzung der Lage. Da ist man sich tatsächlich sehr einig zu sehen, die Ukraine ist in einer Position der Stärke mittlerweile. Sie hat Fortschritte gemacht. Russland befindet sich in Schwierigkeiten. Da ist man sich einig, auch was das Ziel anbelangt, nämlich den Druck auf Russland zu erhöhen. Die USA sind ja wohl bereit, die Ölsanktionen gegen Russland wieder in Kraft zu setzen, jetzt wo das Abkommen mit dem Iran zustande zu kommen scheint. Und Trump hat ganz deutlich gesagt, Putin has to make a deal. Klar ist aber auch, dass das Zeitfenster für so einen Deal, wo man jetzt Druck auf Putin machen kann, klein ist. Bald stehen die nächsten Duma-Wahlen in Russland an und im Winter kann Russland wieder einen Energiekrieg gegen die Ukraine fahren. Also es muss jetzt doch schnell gelingen und die Hoffnung, dass man sich da jetzt wirklich untergehakt hat mit den USA, ist groß.
4: Die Gesten sind ja auch immer spannend bei diesen G7-Treffen. Wie war denn das Zusammentreffen zwischen Donald Trump und dem ukrainischen Präsidenten Zelensky, der ja auch angereist war?
5: Ja, also so gut, dass es womöglich ein zweites Treffen geben wird. Ob das dann zu zweit stattfindet oder mit weiteren Teilnehmern ist noch offen. Aber Zelensky hat bestätigt, dass es zu einem weiteren Gespräch kommen kann. Auf seinem Telegram-Kanal hat er ja auch Bilder veröffentlicht seines ersten Gesprächs mit Trump und dem US-Außenminister Marco Rubio. Für die Ukraine, so Zelensky, sei eine Stärkung der Flugabwehr das wichtigste Ziel. Dass es überhaupt jetzt zu diesem Zweiertreffen gekommen ist, kann man schon als Erfolg werten. Das ist wohl auch Emmanuel Macron gelungen, der Zelensky eine große Bühne geboten hat, ihm sozusagen quer durch den Garten zugerufen hat, als er ankam. Also er wollte ihm da wirklich eine besondere Position geben und es hat dieses erste Treffen gegeben.
4: Und auch aus deutschen Regierungskreisen heißt es ja, man spüre auf diesem Gipfel plötzlich deutlich mehr Einigkeit, eine völlig neue Tonalität von Trump. Aber Julia, dieser Versuch, man muss nur freundlich zu Trump sein, damit er wütend auf Putin wird, das ist in der Vergangenheit ja auch schon gescheitert. Wie groß muss da die Skepsis bleiben?
5: Also Skepsis ist bei Trump natürlich immer angebracht. Das wissen hier auch alle. Aber er scheint tatsächlich etwas die Geduld zu verlieren mit Putin. Er hat heute mehrfach betont, wie erschütternd es sei, dass bei diesem Krieg täglich tausende junger Menschen sterben. So schlimm sei das wie seit dem Zweiten Weltkrieg nicht mehr. Das habe er Putin auch gesagt am Telefon, als er mit ihm aus Anlass seines Geburtstages telefoniert hatte. Und außerdem, so lesen es hier zumindest die deutschen Diplomaten, wirkt vielleicht auch die Tatsache auf den US-Präsidenten, dass die EU der Ukraine ja 90 Milliarden Euro zur Verfügung gestellt hat und das eben erleichternd auf Trump wirken könnte, der ja innenpolitisch auch schon wegen des Kriegs im Iran ziemlich unter Druck steht. Also die Hoffnung ist auch bei Kanzler Merz groß, dass man den Krieg in der Ukraine doch noch gemeinsam mit den USA beenden kann.
4: Also heute standen vor allem Ukraine und Russland im Mittelpunkt. Was ist für morgen geplant in Evian?
5: Morgen kommt vielleicht mal endlich das Thema aufs Tableau, das Frankreich eigentlich ins Zentrum stellen wollte, und zwar das Thema des Welthandels, der Weltwirtschaft. Da soll es um die globalen Ungleichgewichte gehen, Chinas Handelsüberschuss, Europas Investitionsstau, die Schulden der USA. Außerdem soll es, so die Hoffnung von Macron, ein Abkommen geben für den besseren Zugang zu Chinas seltenen Erden. Ob das klappt, müssen wir noch ein Fragezeichen hintermachen, aber das wäre dann ein Punkt, den Macron sich fest vorgenommen hatte. Den Klimawandel hatte er schon sozusagen von der Agenda runtergenommen, um den US-Präsidenten nicht zu vergraulen.
6: Wird denn der US-Präsident, wird Donald Trump überhaupt bis zum Ende bleiben? Also eine Abschlusserklärung ist ja nicht geplant, oder?
5: Also ich glaube schon, dass er bleiben wird. Er hat ja eine sehr glamouröse Einladung zu einem großen festlichen Diner im Schloss von Versailles bekommen für Mittwochabend. Heute hat er gesagt, er möge schöne Orte und Versailles sei nun mal nicht Blattgold, sondern the real thing. Also das kann er schon, das auf den Punkt bringen. Das wird er sich nicht nehmen lassen und deshalb wird er wohl auch bleiben. Das bedeutet natürlich gleichwohl nicht, dass es eine Abschlusserklärung geben wird. Das ist noch völlig offen.
6: Aus Evian, ARD-Frankreich-Korrespondentin Julia Berutta mit einer Zwischenbilanz zum G7-Gipfel. Als Donald Trump da gestern Vormittag begrüßt wurde, also am Dienstagvormittag, da drängten sich die Staatschefs erst einmal um ihn, auch der Bundeskanzler. Und als alle anderen von Trump irgendwann abließen mit dem Händeschütteln, hatte Merz noch eine Überraschung für den US-Präsidenten. Ein Trikot der deutschen Fußballnationalmannschaft, auf dem Rücken beflockt mit Trump. Der nickte gnädig, nahm das Geschenk entgegen, posierte für ein Foto. Denn auch die Bilder, die bei diesem G7-Gipfel entstehen, sind entscheidend. Die können Geschichte machen, wie damals die G8-Runde im XXL-Strandkorb von Heiligendamm. Merkel 2007 zwischen Putin und Bush Junior. Wie wichtig die Bilder sind, das weiß auch der Élysée-Palast, der auf dem Instagram-Kanal des französischen Präsidenten das Treffen der Staats- und Regierungschefs online begleitet. Angela Ulrich hat sich da einmal durchgeklickt.
7: Macrons Élysée-Palast ist bekannt dafür, bei der digitalen Selbstdarstellung nichts dem Zufall zu überlassen. Beim Begrüßungsdefilé der Staats- und Regierungschefs ist das Instagram-Team zu Hochform aufgelaufen, mit Augenzwinkern und reichlich Ironie. In kleinen Clips unterlegen sie auf Instagram mit Musik, wie das Ehepaar Macron Hände schüttelt und Küsschen verteilt. Die Gäste laufen auf einer Art blauem Laufsteg auf sie zu, im Hintergrund der Genfer See, das Panorama atemberaubend. Donald Trump zum Beispiel herzt Brigitte Macron in Staccato-Form auf Instagram, rasant zu Tom Petty zusammengeschnitten. Love is a long road. Gefolgt von Felicità. Genau, Giorgia Meloni, die italienische Ministerpräsidentin im cremefarbenen Hosenanzug mit wehenden Hosenbeinen, übrigens mit Tochter angereist. Japans Ministerpräsidentin Takaishi bekommt japanischen Beat unter ihren schnellen Gang zum Ehepaar Macron gemischt. Das Ehepaar Carney aus Kanada federt die Rampe zu den Macrons im Insta-Clip mit Céline Dion hinauf. Die Kanadierin Dion, die gerade ihr Comeback angekündigt hat. Und klar, wem diese Musik gilt. Keir Starmer und Gattin Victoria aus Brexit-Land Great Britain. Sie mit Sonnenbrille im Bond-Style, das Kleid übrigens auch in cremeweiß. Opulent wird es bei Ursula von der Leyen. Die Europa-Hymne. Bis hierher passte irgendwie alles, was sich die Instagram-Crew des Élysée ausgedacht hat. Aber dann sind da ja noch die Merzens, Friedrich und Charlotte. Er im marineblauen Anzug, sie im schwarz-weißen, eher strengen Kostüm. Und hier wird es wild. Hallo Lieblingsmensch, ein Riesenkompliment. Hallo Lieblingsmensch von Popsängerin Namika. Amour fou, französische Liebe nach Berlin neu entflammt, nach dem Debakel um das Kampfflugzeug FCAS, um einen Panzer, der vielleicht auch nicht kommt, um massive deutsche Investitionen, die Frankreich ins Hintertreffen geraten lassen? Vielleicht hat Macrons Instagram-Team da dann doch etwas dick aufgetragen.
6: Angela Ulrich über die Macht der Bilder und wie man den G7-Gipfel im französischen Evian gerade online begleitet und auch inszeniert. Wir haben ja auch darüber gesprochen. Morgen kommen die Staats- und Regierungschefs noch einmal zusammen im französischen Evian. Es ist 0:14 Uhr, gleich 11:45 Uhr.
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6: Bei diesem G7-Gipfel wurde bereits gestern auch über die Einigung, die anscheinend sich abzeichnete, zwischen den USA und dem Iran viel gesprochen. Vor allem, was diese Absichtserklärung der beiden Länder wert ist. Denn aktuell bleiben viele Fragen offen. Zum Beispiel, ob Schiffe auch künftig kostenfrei die Straße von Hormuz passieren oder ob sie doch eine Gebühr zahlen müssen. Da widersprechen sich beide Seiten. Und so bewertet man beim G7-Gipfel in Evian zum einen diesen Deal, dieses Abkommen als diplomatischen Durchbruch, aber befürchtet eben auch, dass die Abmachungen wieder in Frage gestellt werden könnten. Denn Donald Trump selbst bezeichnete das Abkommen zwar als vielversprechend, aber nicht als Garantie. Darüber hat meine Kollegin Liane Kossmann mit Sascha Lohmann gesprochen von der Stiftung Wissenschaft und Politik. Er ist Mitglied der Forschungsgruppe USA. Was liest er denn aus dieser Äußerung, das sei keine Garantie? Wie tragfähig ist diese vorläufige Einigung zwischen USA und Iran?
8: Ja, es zeigt zum einen die große Erleichterung, dass die Kampfhandlungen jetzt wohl erstmal eingestellt scheinen. Auch, dass die Aussicht auf eine wirtschaftliche Erholung gegeben ist. Es zeigt aber auch andererseits, dass dieses Rahmenabkommen, dessen Text wir ja auch noch nicht kennen, in dem Sinne auch immer noch mit sehr vielen Zweifeln und Unsicherheiten behaftet ist und dass man da auch vorbauen möchte, dass man jetzt nicht sagt, es ist jetzt alles in trockenen Tüchern. Es ist zumindest ein erster wichtiger Schritt.
9: Wie wichtig ist es auch für Donald Trump selbst, auch innenpolitisch, dass dieses Abkommen jetzt zustande kommt und auch hält, gerade mit Blick dann auch auf die Midterms?
8: Das ist sicherlich ein wichtiger Punkt. Die wirtschaftlichen Folgen waren ja auch sehr spürbar in den Vereinigten Staaten. Preissteigerungen insbesondere bei Kraftstoffen, aber auch Inflation insgesamt. Der Präsident hat zwar immer wieder auch gesagt, zunächst, dass es eine ganz kurze Intervention sei, dass die wirtschaftlichen Folgen behandelbar oder eingrenzbar waren. Das ist alles in dem Sinne nicht so eingetreten. Das heißt, er muss jetzt schon schauen vor November, dass er da wieder mit wirtschaftlichem Aufschwung auch in den Wahlkampf gehen kann. Und das ist sicherlich ein wichtiger Antriebsfaktor für diesen jetzt Deal.
9: Ja, aber würden Sie dann sagen, da gibt es jetzt tatsächlich auch eine Perspektive, dass da auch wirtschaftliche Entlastung kommt?
8: Das muss man schauen. Das hängt sicherlich davon ab, wie schnell der Verkehr jetzt durch die Straße von Hormuz, diesen wichtigen Wasserweg, wo ja mit bis zu 1/5 der weltweiten Ölversorgung abgewickelt wird, dann auch tatsächlich geöffnet wird. Das ist in dem Sinne noch unsicher. Wir wissen auch noch nicht, muss Minenräumen passieren? Wenn ja, in welchem Ausmaß? Wie lange dauert es, bis der Stau sich auflöst? Das sind alles Fragen, die sicherlich auch sehr relevant sind mit Blick auf, löst sich das bis zu den Wahlen im November wirklich auf oder sind die Effekte nicht dann erst danach, dass sie dann eintreten?
9: Jetzt sind ja noch viele Fragen offen, auch wie es dann auch weitergeht in den Verhandlungen, wenn es dann ja auch um das iranische Atomprogramm geht. Iran, da hat man ja so den Eindruck, stellt da weiter Bedingungen, hält ja auch an Maximalforderungen fest. Man hat den Eindruck, entweder will der Iran keine endgültige Einigung oder Iran hat alle Trümpfe in der Hand. Wie sehen Sie das?
8: Ja, die Iraner haben ja sicherlich sehr gut verhandelt. Wir haben ja jetzt auch mit dem Rahmenabkommen erstmal nur den Status quo ante Ende Februar wiederhergestellt. Das heißt, die Straße von Hormuz soll geöffnet werden. Vorher war sie ja frei. Wir haben aber gleichzeitig noch keinen Hinweis darauf, wie eigentlich die Substanz des Abkommens weiter verhandelt werden soll. Da geht es ja darum, dass man sicherstellen möchte, dass der Iran keine Atomwaffen entwickelt. Das ist sicherlich auch noch der große Brocken, der bleibt. Jetzt geht die richtige Arbeit am Verhandlungstisch auch erstmal los. Und da muss man dann wirklich schauen, was dann dabei rumkommt. Aber es ist, wie gesagt, alles sehr, sehr unsicher zum jetzigen Zeitpunkt. Das ist ein Problem, was sich Trump durch den zweiten Angriff auf den Iran im Februar diesen Jahres selbst geschaffen hat. Das scheint er jetzt erstmal gelöst zu haben. Aber das weitaus größere Problem, eben die Transparenz und die Sicherheit herzustellen mit Blick auf die zivile Nutzung von Atomenergie in Iran, das ist sicherlich das, was jetzt in den Fokus rücken wird.
9: Die Rede ist ja dann auch von einer Aufhebung von Sanktionen für das Regime in Teheran. Kann man das machen? Sollte man das machen aus Ihrer Sicht?
8: Ja, das ist ja das, was der Iran möchte. Das ist auch das Fund, mit dem die US-Regierung in diese Verhandlungen reingehen wird. Gleichwohl ist die Skepsis nicht nur international groß, auch im Kongress. Der Kongress hat 2015 ein Gesetz verabschiedet, wonach jedes Verhandlungsergebnis in Form einer Vereinbarung oder eines sonstigen Abkommens vorgelegt werden muss. Der Kongress wird darüber auch abstimmen. Auch republikanische Senatoren haben jetzt schon Zweifel angemeldet, ob das wirklich ein tragfähiger Kompromiss ist. Das heißt, auch hier muss Trump sehr viel Überzeugungsarbeit leisten unter den ihm ansonsten sehr willig folgsamen Republikanern, die aber hier auch schon Zweifel angemeldet haben. Das heißt, es wird auch hier sehr, sehr schwierig für ihn, da diese Sanktionserleichterungen wirklich zu gewähren, weil die sind auch mit hohen politischen Kosten, innenpolitischen Kosten immer verbunden.
9: Und was ist mit Israel? Bleibt Israel mit seinen Spezialinteressen gerade im Libanon auch ein Unsicherheitsfaktor für den US-Präsidenten, für Donald Trump?
8: Das auf jeden Fall. Der israelische Premierminister Netanyahu hat ja schon angekündigt, das sei Donald Trumps Abkommen. Er wird sich auch aus dem Südlibanon erstmal nicht zurückziehen. Das heißt, er hat hier schon eine Absetzbewegung vollzogen, dass er sich für den Fall positioniert, dass man da auch eine große Forderung des Iran, muss man sagen, nämlich die Kampagne im Südlibanon zu beenden, dass man sich davon distanziert. Man hat gesagt, man geht weiter, möglichenfalls gegen die Hezbollah vor. Das heißt, auch hier ist Iran sozusagen von diesen israelischen Aktivitäten nochmal sehr stark betroffen. Und das könnte eben auch ein Faktor sein, der ein mögliches Abkommen eben zur Disposition stellt.
6: Sagt Sascha Lohmann von der Stiftung Wissenschaft und Politik in Berlin im Gespräch mit Liane Kossmann vom NDR, wie belastbar die geplante Abmachung zwischen den USA und dem Iran ist und ob der Welthandel wieder in Schwung kommt. Honig gehört für viele einfach dazu. Aufs Brötchen, in den Tee oder in die warme Milch am Abend. Aber wer Honig kaufen will, der merkt schnell die Preisunterschiede. Die sind enorm. Vom günstigen Glas im Supermarkt für roundabout 3 Euro bis zum deutlich teuren Honig vom Imker in Premiumqualität, für den teilweise bis zu 10 Euro bezahlbar ist. Aber woran liegt das? Wer entscheidet am Ende, was Honig kostet? Hanna Luft ist den Fragen nachgegangen.
10: Die Antwort beginnt überraschenderweise oft im Kleingarten. Zum Beispiel bei Tobias Markgraf in Leipzig. Er ist seit 16 Jahren Hobbyimker. Wirtschaftliche Interessen hat er keine, er liebt einfach seine Bienen. Deshalb gibt er sein 500-Gramm-Glas für 6 Euro an Freunde und Bekannte ab. Am liebsten würde er den Honig sogar verschenken, auch wenn er weiß, dass sein günstiger Preis Folgen für andere hat.
11: Ja, ich kann mir schon vorstellen, dass wir den Berufsimkern sehr viel Kundschaft wegnehmen, weil es ja immer mehr Hobbyimker gibt. Und das kann ich schon gut verstehen, aber ich habe halt keine wirtschaftlichen Interessen an diesem Hobby. Deswegen werde ich ihn immer so günstig verkaufen, wie ich denke, dass es sinnvoll ist. Ja.
10: Ganz anders sieht das Peter Höfel, ebenfalls aus Leipzig. Auch er ist Hobbyimker, nimmt aber ganz bewusst 8 Euro für sein Glas. Er investiert Zeit und bis zu 2000 Euro im Jahr in sein Hobby und möchte, dass der Wert des Naturprodukts wertgeschätzt wird. Und er blickt dabei auch auf die Konkurrenz.
12: Ich habe auch das Gefühl, wenn wir Hobbyimker so arge Dumpingpreise nehmen, dann schadet das dem Berufsimkern. Und das ist irgendwie, ja, die müssen davon leben, ich nicht. Und damit kann ich denen Gefallen tun.
10: Ein Gefallen, den Dennis Herting dringend braucht. Er ist Berufsimker und Landesgeschäftsführer des Deutschen Berufs- und Erwerbsimkerbundes e.V. in Thüringen. Wenn er von 5-Euro-Gläsern mancher Hobbykollegen hört, schüttelt er nur den Kopf.
13: Katastrophe. Einfach eine Katastrophe. Weil die Arbeit ist dieselbe, die wir haben. Ob nun der Hobby- oder der Berufsimker, und sie verschleudern den Honig zu Preisen, wo ich sage, nee.
10: Herting selbst verlangt ab 6 Euro aufwärts, bei Spezialsorten auch mal fast 10 Euro. Denn er muss davon Lohnnebenkosten, Strom, Transport und Gläser bezahlen. Ein fairer Preis, von dem alle leben könnten, läge laut Herting zwischen 8 und 10 Euro. Doch der Hobbyimker von nebenan ist gar nicht sein größtes Problem. Es ist der Weltmarkt. Denn die Direktabfüller, an die Herting Honig in großen Fässern verkauft, zahlen aktuell teils nur noch rund 4 Euro pro Kilo. Der Grund: Importhonig gibt es für den Großhandel schon für 1,60 Euro. Auf diesem Weltmarkt haben deutsche Imker nämlich kaum etwas zu melden, erklärt Elena Kasztanova. Sie ist Professorin für internationalen Handel vom Lehrstuhl für Agrarwirtschaft der Hochschule Anhalt. Honig wird zwar nicht an der Börse gehandelt, aber die Macht liegt in den Händen weniger Akteure.
14: Es gibt nur 2 Länder größte Importeure und etwa 6 Länder größte Exporteure. Insofern können wir über gewisse Monopolisierung von Weltmarkt sprechen.
10: Die Importeure kommen aus Europa und den USA. Produziert wird vor allem in China, Indien und der Ukraine. Dabei landet ein großer Teil des importierten Honigs gar nicht direkt auf dem Frühstückstisch. Er wird von Lebensmittelherstellern verarbeitet, etwa für Müslis, Kekse oder Proteinriegel. Dort zählt vor allem der Preis. Wer bestimmt also den Honigpreis? Es ist ein Spannungsfeld. Auf der einen Seite der monopolartige Weltmarkt, der die Supermarktpreise diktiert. Auf der anderen Seite unzählige Hobbyimker, die den lokalen Preis oft nach Bauchgefühl festlegen. Und Berufsimker, die zwischen diesen beiden Stühlen um ihre Existenz kämpfen.
9: Hanna Luft hat recherchiert, wer bestimmt eigentlich den Honigpreis. Kurz vor 12:30, kommen Sie gut durch diese Nacht. Wir haben alle WM-Spiele für Sie im Blick. Gibt ja noch ein paar heute Nacht.
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9: Da spielen heute die Gruppen I und J bis früh um 8. Frankreich-Senegal ist 3:1 zu Ende gegangen. Aktuell treffen der Irak und Norwegen aufeinander. Nach fast 3 Jahrzehnten kehren ja die Norweger auf die WM-Bühne zurück mit Erling Haaland in Rekordform. Es läuft die 24. Minute 0:0 und aus dem WM-Team hören wir André Siems mit Eindrücken von der Partie.
16: Das Boston-Stadion ist auf jeden Fall noch nicht am Abheben nach 24 Minuten. Und jetzt kommen sowieso alle erst einmal runter, denn es gibt eine Trinkpause. Es sind verdammt heiß, Temperaturen so um die 27, 28 Grad. Der Spielstand zwischen dem Irak und Norwegen 0:0. Und ich bin mir sicher, viele wollen jetzt wissen, na, was macht er denn? Der Erling Haaland, der Superstar von Manchester City. Ich kann sagen, so gut wie nichts. Eine Flanke, linke Seite, das Ganze so 22 Meter Diagonale zum Tor der Iraker und die kam rein in den Fünfer. Er hatte ziemlich Rückenlage, bekam ihn seitlich an die Stirn, ging weit über die Querlatte drüber. Das ist es letzten Endes auch gewesen. Aber die Mannschaft, die das Spiel hier mehr oder weniger kontrolliert, ist der Irak in der Anfangsphase. Ayman mit einem Kopfball drüber. Da haben die beiden Innenverteidiger nicht gut ausgesehen in der 5. Minute. Und Ali noch mit einem Schuss, der knapp vorbeigegangen ist nach 12 Minuten. Also der Irak spielt hier clever mit, setzt Norwegen immer wieder unter Druck. Spielstand aber noch 0:0.
9: Dann danke nach Köln ins ARD-WM-Team. André Siems verfolgt für uns die Spiele dieser Nacht. Argentinien gegen Algerien zum Beispiel steht da noch an und Österreich gegen Jordanien. Alle anderen Sportthemen hat Lars Peglo jetzt für uns.
17: Ja, und da hat sich einer der Mitfavoriten des WM-Turniers, nämlich Frankreich, schon ein bisschen in Position gebracht. Nach verhaltener erster Hälfte besiegte die Equipe Tricolore den Senegal am Ende nach deutlicher Leistungssteigerung mit 3:1. Torjäger Kylian Mbappé war mit 2 Toren überragend und André Siems hat das Spiel gesehen. Verdient der Sieg für Frankreich aus deiner Sicht?
16: Ja, das ist schwierig zu beantworten. Also wenn ich nur die erste Halbzeit gesehen hätte, dann hätte ich gesagt, kann ich nicht verstehen, dass die Franzosen gewonnen haben. Aber ein Spiel besteht halt nur mal aus 90 Minuten und die zweite Halbzeit hat schon eine wahnsinnige Dominanz von den Franzosen. Insgesamt 10 Torschüsse gehabt und davon sind halt nicht nur 3 drin gewesen, sondern 3 überragend drin gewesen. Vor allen Dingen dieses Weitschusstor zum Schluss von Kylian Mbappé. Deswegen, um deine Frage zu beantworten, ja, Frankreich hatte absolut gerechtfertigt gewonnen, weil der Senegal in der ersten Halbzeit, als die Franzosen tatsächlich sehr zurückgezogen begonnen haben, sich wenig zugetraut haben und dann am zweiten Durchgang sind sie aufgeblüht, von der Leine gelassen worden. Und dann sind sie halt einfach mal richtig ausgeschwärmt, haben die Positionen verändert und der Senegal ist nicht mehr mitgekommen. Deswegen 3:1 geht in Ordnung.
17: Und von East Rutherford, New York, gucken wir dorthin, wo es dann etwas ruhiger zuging. Heute nämlich nach North Carolina ins Quartier der deutschen Nationalmannschaft, die ja am Samstag wieder dran ist im 2. Gruppenspiel gegen die Elfenbeinküste. Die Stimmung nach dem klaren Auftakterfolg gegen Curaçao ist entspannt, auch wenn im Teamquartier gefährliche Treffen möglich sind. Tabea Kunze begleitet das deutsche Team in den USA.
18: Auf diese Begegnung hätte Joshua Kimmich hier in Winston-Salem gut verzichten können. Der deutsche Kapitän hat im Teamquartier eine Schlange gesehen, und zwar eine giftige. Es soll ein sogenannter Kupferkopf gewesen sein. Das ist eine Giftschlange, die hier in North Carolina besonders häufig vorkommt. Die Nationalspieler sind gebrieft worden, dass diese Schlange giftig ist, dass man bei einem Biss ins Krankenhaus fahren muss, um sich dort behandeln zu lassen. Und ich habe auch noch mal nachgelesen, dass diese Bisse extrem schmerzhaft sein sollen. Also Joshua Kimmich wird sich von diesen tierischen Besuchern im Teamquartier auf jeden Fall fernhalten. Insgesamt hat er 40 Minuten auf der Pressekonferenz gesprochen und dabei immer wieder für Lacher gesorgt. Sportlich ist mir vor allem der Satz hängen geblieben, dass er im Team einen besonderen Hunger spürt, weil so viele Spieler noch keinen großen Titel mit der Nationalmannschaft gewonnen haben.
17: Von der Fußball-WM zum Fußball nach Europa. Dino Toppmöller hat einen neuen Job. Der Ex-Trainer von Eintracht Frankfurt übernimmt zur neuen Saison den französischen Vizemeister RC Lens. Tennisprofi Alexander Zverev hat heute wieder ein Turniermatch bestritten. 9 Tage nach seinem French Open Sieg trat er beim Rasenturnier in Halle an. Anke Feller.
19: In seinem ersten Einzelmatch nach dem Grand Slam Sieg in Paris tat sich Alexander Zverev schwer. Er hatte Probleme mit dem Umstieg auf den Rasenbelag. In Halle reichte es trotzdem zum Weiterkommen. In der ersten Runde besiegte er den Tschechen Vít Kopčiva mit 6:3, 4:6 und 6:2. Im Achtelfinale trifft der French Open Sieger auf einen deutschen Gegner. Yannick Hanfmann, der überraschend den Viertelfinalisten der French Open, den Brasilianer João Fonseca, souverän in 2 Sätzen mit 6:2 und 6:2 besiegte.
17: Das deutsche Achtelfinale dann aber erst am Donnerstag auf dem Rasen von Halle in Westfalen.
6: Und soweit der Sport von mit Lars Pegelow.

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1: Um 0.30 Uhr mit Wolfgang Berger. Bundeskanzler Merz hat sich zufrieden über die Ergebnisse des G7-Gipfels in Evian geäußert. Nicht nur für die Golfregion, auch für die Ukraine gäbe es eine Chance auf Frieden. Aus Evian, Dagmar Pepping.
2: Die Gespräche mit US-Präsident Trump geben ihm einen gewissen Optimismus um Merz. Man sei sich einig, die Ukraine weiter zu unterstützen und den Druck auf Russland zu erhöhen. Insgesamt sei der erste Tag in Evian von großer transatlantischer und europäischer Einigkeit geprägt gewesen und von europäischem Teamspiel, so Merz. Die G7-Partner hätten gezeigt, dass sie in den großen Fragen handlungsfähig sind. Präsident Trump habe er in den Gesprächen als sehr kooperativ und sehr aufmerksam zuhörend gesehen, so Merz.
1: Bundesverteidigungsminister Pistorius will die Bundeswehr für die Abwehr von Drohnen besser ausstatten. Das hat der SPD-Politiker bei einem Besuch der Luftwaffe in Schortens in Niedersachsen deutlich gemacht. Von dort Frank Jacobs.
3: Wir starten in diesen Tagen einen Aktionsplan Drohnen, so Verteidigungsminister Pistorius bei seinem Besuch auf dem Flieger Horst Objefer im Kreis Friesland. Bis zum Ende des Jahrzehnts sollen rund 16 Milliarden Euro in diesem Bereich investiert werden. Für Drohnen, die feindliche Drohnen aufspüren und abwehren können zum Beispiel, und weitere Ausrüstung wie Störsender und Radarsysteme. In Schortens ist ein sogenanntes schnelles Reaktionselement zur Abwehr von Drohnen stationiert. Dort wurde das Objektschutzregiment als erstes im April 2025 mit so einer Einheit ausgestattet und darin ausgebildet.
1: Im Ärmelkanal hat ein russisches Kriegsschiff Warnschüsse auf eine britische Yacht abgegeben. Damit sollte eine Kollision verhindert werden, teilten das russische und das britische Verteidigungsministerium übereinstimmend mit. Die Fregatte soll zuvor ohne Erfolg versucht haben, Funkkontakt zu der Yacht aufzunehmen. Am Sonntag hatten die britische Marine und Spezialkräfte einen Öltanker der russischen Schattenflotte im Ärmelkanal festgesetzt. Vom britischen Verteidigungsministerium hieß es, mit dem Einsatz am Sonntag stünden die Warnschüsse der russischen Fregatte nach eigener Einschätzung nicht im Zusammenhang. Papst Leo XIV. Hat sich gegen eine sogenannte Remigration von Zuwanderern ausgesprochen. Dies sei keine christliche Antwort, sagte er gestern Abend vor Journalisten in Castel Gandolfo. Wörtlich erklärte der Papst, zu sagen, diese Migranten schicken wir wieder nach Hause, ist so, als ob wir das Problem einfach vom Hals haben wollen. Rechtspopulistische Parteien in Europa fordern immer wieder, Migranten massenhaft in ihre Heimatländer abzuschieben. Das Wetter in Deutschland. Meist trocken, vereinzelt noch Schauer oder Gewitter, Tiefstwerte 18 bis 7 Grad. Tagsüber gebietsweise freundlich, auch dichtere Wolken, Schauer und selten Gewitter. Höchstwerte 18 Grad auf den Ostseeinseln bis 32 Grad am Kaiserstuhl. Am Donnerstag heiter im Nordosten und den Bergen Schauer oder Gewitter, 20 bis 36 Grad. Freitag anfangs freundlich, später Schauer und teils starke Gewitter bei 24 bis 38 Grad. Das waren die Nachrichten.
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4: Und da starten wir mit der Entwarnung für die B96, Luckau-Kreuzberg, kein Falschfahrer mehr zwischen Marlow und Kleinsieten. Eine Gefahreninformation dafür für Wittlich. In der Schlossstraße, da brennt ein leerstehendes Kinogebäude. Und dadurch kommt es zu einer starken Rauchentwicklung und Geruchsbelästigung. Also schließen Sie hier in der Region Wittlich bitte Fenster und Türen, schalten Sie Lüftung und Klimaanlagen ab und meiden Sie das betroffene Gebiet. Die A1 Hamburg Richtung Lübeck zwischen Kreuzberg der Heide und Bad Oldesloe. Wegen einer Fahrbahnerneuerung ist die Autobahn bis 5 gesperrt. Die A4 Erfurt Richtung Kirchheimer Dreieck, die ist zwischen Friedewald und Bad Hersfeld wegen eines defekten LKW gesperrt. Die A10 westlicher Berliner Ring Richtung Dreieckwerder, die ist zwischen Potsdam Nord und Leest bis 6 Uhr gesperrt. Die A25 Geesthacht Richtung Hamburg, die ist zwischen Bergedorf und dem Dreieck Hamburg Südost wegen einer Baustelle bis 5 gesperrt. Die A39 Braunschweig Richtung Wolfsburg, auch die musste gesperrt werden zwischen dem Kreuz Wolfsburg-Königslutter und Flechtdorf, nachdem es hier einen Unfall gegeben hat. Die A40 Duisburg-Essen, die ist zwischen Mülheim-Winkhausen und Mülheim-Heißen auch in beiden Richtungen bis nächsten Montag gesperrt. Die A61 Koblenz Richtung Ludwigshafen ist zwischen Pfalzfeld und Laudert nach einem Unfall gesperrt. Und die A71 Erfurt Richtung Schweinfurt, die ist zwischen Oberhof und Suhl-Zeller-Mehlis wegen Wartungsarbeiten im Tunnel Hochwald bis 6 Uhr gesperrt. Und die A111 Dreieck Oranienburg-Charlottenburg, die Autobahn ist zwischen Schulzendorfer Straße und am Festplatz auch in beiden Richtungen wegen Wartungsarbeiten noch bis 5 Uhr gesperrt. Ich wünsche Ihnen ein gutes Durchkommen, eine gute Fahrt heute Nacht. 0.34 Uhr ist es.
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4: Mit Nina Zimmermann heute Nacht. Monatelang wurde darüber verhandelt. Jetzt hat das EU-Parlament neue Regeln für künstliche Intelligenz beschlossen. Dabei geht es vor allem um täuschend echte Deepfakes und auch um ein Gesetzespaket allgemein zur Regulierung von KI. Einige Vorschriften wurden in diesen monatelangen Verhandlungen durchaus verschärft, aber einiges wurde auch abgeschwächt. Warum und wie die neuen Regeln aussehen, erklärt Andreas Meyer-Feist.
5: Nun sollen Grenzen gesetzt werden, wo es bisher keine gab. Sogenannte Nacktbild-Apps werden verboten. Damit reagiert die EU auf Elon Musks KI Grok, die mit derartigen Funktionen Empörung ausgelöst hatte. Außerdem müssen KI-generierte Fotos, Audios und Videos mit einem digitalen Wasserzeichen versehen werden, um sie von echten Inhalten unterscheiden zu können. Während die EU in diesem Bereich den Schutz vor Missbrauch deutlich verschärft, fallen andere KI-Regeln nach monatelangen Verhandlungen schwächer aus als ursprünglich geplant. KI-Funktionen in Maschinen fallen nicht mehr unter das Gesetz. Auflagen für Anwendungen in der Strafverfolgung oder bei der biometrischen Erkennung sollen erst Ende 2027 greifen. Die Fristen für die Umsetzung wurden verlängert, um der Wirtschaft entgegenzukommen. Viele Unternehmen hatten sich über mögliche Nachteile im internationalen Wettbewerb beklagt. Wir schätzen, dass das Gesetzespaket Einsparungen von mindestens 1 Milliarde Euro für Unternehmen, Verwaltungen und Bürgerinnen und Bürger bringen könnte, sagt der Vizepräsident der EU-Kommission Vladis Dombrovskis. Das alles senkt die Bürokratiekosten. Maroš Šefčovič ist slowakischer Diplomat und Mitglied der Europäischen Kommission, zuständig für die wirtschaftliche Sicherheit und den Handel. Darunter fällt auch alles, was mit KI zu tun hat. Er hofft, dass die KI Europa nicht überrollt, sondern dass Europa die künstliche Intelligenz nutzen und steuern kann. Das Ziel bleibt unverändert, ein sicherer, vertrauenswürdiger Binnenmarkt für künstliche Intelligenz. Die Gesetze müssen ein Sprungbrett sein für Unternehmen, kein Kampffeld. Das Verbot von Apps, die Persönlichkeitsrechte verletzen, wurde im Europaparlament mit großer Mehrheit fraktionsübergreifend beschlossen. Aber es gab Kritik an verlängerten Fristen und Ausnahmeregelungen, um der Industrie mehr Zeit bei der Umsetzung zu geben. Diese Gesetze liefern wie so oft keine zufriedenstellenden Antworten. Man will uns glauben machen, dass sie Innovation und Wettbewerbsfähigkeit fördern.
6: KI ist längst nicht mehr Innovation. KI ist Sicherheitspolitik. KI ist Macht. KI ist Souveränität.
5: Die EU versucht mit der neuen Gesetzgebung einen regulatorischen Spagat. Zum einen will sie die Auswüchse der künstlichen Intelligenz stoppen. Zum anderen die EU-Regulierung industrietauglicher und praxisnäher gestalten.
4: Das EU-Parlament hat ein Gesetzespaket zur KI-Regulierung beschlossen. Informationen dazu von Andreas Meyer-Feist.
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4: Der Börsengang des Weltraumkonzerns SpaceX mit seiner sehr hohen Bewertung von 1,8 Billionen Dollar hat das Thema Weltraum mit einem Raketenstart an die Börse katapultiert. Studien sehen enorme Wachstumschancen in dieser Branche, auch und gerade jenseits von SpaceX. Bianca von der Au berichtet.
7: Der Weltraum, unendliche Weiten. Wir schreiben das Jahr 2200.
8: Vom Jahr 2200, wie im Intro der Fernsehserie Star Trek, sind wir zwar noch weit entfernt, doch spätestens seit dem exorbitanten Börsengang von Elon Musks Firma SpaceX ist das Thema Weltraum wieder in aller Munde. Nach einer Studie von Daniel Seiler von Metzler Asset Management ist das Jahr 2026 sogar ein historischer Wendepunkt mit Blick auf die kommerzielle Nutzung des Weltraums.
9: Früher waren das ganze Thema Weltraum sehr geopolitisch getrieben. Aber was wir jetzt die letzten 2 Jahre gesehen haben, ist, dass wirklich privatwirtschaftliche Unternehmen den Weltraum entdecken. Wir hatten allein im letzten Jahr über 200 Raketenstarts. Vor einigen Jahren waren das noch vielleicht 5 bis 10 pro Jahr. Das zeigt diese rasante Dynamik, die dort entsteht. Der Weltraum hat heute ungefähr so ein Wirtschaftsvolumen von 600 Milliarden US-Dollar. Und das soll sich eben verdreifachen die nächsten 10 Jahre auf 1,8 Billionen. Also es ist schon für viele Unternehmen attraktiv, sich die Frage zu stellen, wie können wir daran partizipieren.
8: Um Raketen ins All zu schieben, schießen oder die Weltbevölkerung mit Satellitentelefon und schnellem Internet aus dem All zu verbinden, brauchen die Unternehmen sehr viel Geld. Aber es kann eben auch sehr viel schiefgehen, warnt Nachhaltigkeitsexperte Seiler.
9: Weil das ist sehr, sehr kapitalintensiv, dieses Geschäft, mit großen auch operationellen Risiken. Es gibt ja den Wettbewerber Blue Origin, das Weltraumunternehmen von Jeff Bezos, wo vor einigen Tagen eine Rakete explodiert ist, samt dem Launchpad, und vor 2028 werden ja keine Starts mehr erfolgen. Wenn sowas bei SpaceX passieren würde, dann könnte sich, glaube ich, jeder ausdenken, was mit dem Aktienkurs passieren würde.
8: Darum sollten Anleger generell niemals ihr ganzes Geld in ein Unternehmen oder eine spezielle Branche investieren, sagt Anlageexperte Stefan Kemper von der BNP Paribas.
10: Das Feld von Unternehmen, die jetzt quasi den Weltraum erobern wollen, das ist sehr breit gefächert. Wir haben teilweise Sparten von großen Konzernen und natürlich viele kleine spezialisierte Start-ups. Das ist wie so häufig, wenn wir am Anfang einer neuen Technologie stehen. Es wird Unternehmen geben, die werden sich durchsetzen. Es wird viele Unternehmen geben, die auf der Strecke bleiben. Das heißt, wir haben es hier schon mit einem hochspekulativen Feld des Kapitalmarktes zu tun, wo einerseits natürlich durchaus die Chance auf große Gewinne besteht, aber eben auch auf sehr hohe Verluste.
8: Auf keinen Fall sollte man sich bei der Anlageentscheidung allein von seiner persönlichen Vorliebe für ein bestimmtes Thema leiten lassen. Etwa wenn man als Kind schon großer Star Trek-Fan war, so Anlagespezialist Kemper.
10: An der Börse geht's am Ende des Tages um nackte Zahlen und man muss gucken, welche Unternehmen es schaffen, letzten Endes Gewinne zu erzielen und welche nicht. Und das sollte das sein, woran man die Anlagen ausrichtet.
8: Elon Musk hat zum Börsengang von SpaceX angekündigt, er wolle Star Trek Wirklichkeit werden lassen. Davon sind wir aus Expertensicht im Jahr 2026 aber noch Lichtjahre entfernt.
11: Der Weltraum als Wirtschaftsmotor. Darüber hat uns Bianca von der Aus der Wirtschaftsredaktion berichtet. Und damit kommen wir hier in der ARD-Infonacht nach Bayern. Viele Städte haben ein Wahrzeichen. Augsburg zum Beispiel hat den Perlachturm. Aber seit fast 9 Jahren, seit 2017, ist der rund 70 Meter hohe Turm geschlossen, wegen Schäden an der Bausubstanz. Eine Generalsanierung war nötig und diese Arbeiten laufen auf Hochtouren. Christian Hammer hat sich auf der Baustelle noch einmal umgesehen.
12: Die Aussicht auf Augsburg bleibt derzeit noch den Handwerkern vorbehalten. Meter für Meter fährt der Bauaufzug am Perlachturm nach oben, sodass der Blick von oben in den Turm frei ist. Hinter den historischen Mauern zeigt sich, vom alten Innenleben ist kaum noch etwas übrig. Leer ist er, der Perlach. Seine Wände sind alles andere als kahl, eher ein Abbild der wechselvollen Geschichte des Turms. Mal Ziegel, mal Stein, mal dieser Mörtel, mal jener. Das neue Konzept soll das Alte mit dem Neuen verbinden. Neue Treppen, neue Technik, neue Ausstellungsflächen. Die Sanierung ist tiefgreifend, der Turm hat viel mitgemacht. Wind und Wetter, Brände und Bomben, sagt der für die Restaurierung zuständige Architekt Walter Bachhuber.
13: Der Turm war durch die Kriegszerstörung eigentlich in zwei Hälften gerissen, war dann eigentlich der Niederlegung preisgegeben. Das Kriegsende hat es dann verhindert. Aber die statischen Maßnahmen, die ergriffen waren wirkungslos geworden. Das waren Zugang und wir mussten den ganzen Turm sozusagen statisch ertüchtigen.
12: Der erste Perlachturm entstand bereits vor mehr als 1000 Jahren als Wachturm. Sein heutiges Aussehen bekam er Anfang des 17. Jahrhunderts durch den berühmten Augsburger Stadtbaumeister Elias Holl. Heute gilt er als Symbol der Stadt, vergleichbar mit der Frauenkirche für München. Doch die Sanierung eines solchen Wahrzeichens ist kein Routineprojekt. Immer wieder stehen die Verantwortlichen vor neuen Herausforderungen.
13: Klappt es mit dem Abheben der Turmzwiebel? Ich meine, die ist, ich glaube, 18 Tonnen schwer. Klappt es mit dem Höherlegen des Glockenspiels, dass man wieder den Eindruck, der zu Holzzeiten da oben war, herstellen kann? Klappt es auch mit dem Rückhalt aus der Bevölkerung?
12: 8 Millionen Euro sind für die Sanierung vorgesehen. Eigentlich sollte alles schneller gehen. Doch auch diese Baustelle blieb von Rückschlägen nicht verschont. Der Baureferent der Stadt Augsburg, Steffen Kircher, bleibt trotzdem guter Dinge.
14: Ja, wir versuchen den Termin zu halten, aber B auch. Ich sage, wir haben eine Winterpause. Deswegen würde ich es einfach noch mal offen lassen. Wir hatten auch eine Insolvenz. Ob wir es zum Jahresende 27 schaffen oder eher ins Frühjahr 28 gehen, da würde ich einfach sagen, da müssen wir noch mal genau hinschauen. Lieber ein sicheres Datum als ein unsicheres Datum.
12: Trotzdem bleibt das Ziel klar. Im Herbst 2027 soll der Perlachturm wieder öffnen. Dann können Besucherinnen und Besucher nach 10 Jahren Sperrung wieder hinaufsteigen und den Blick über Altstadt, Rathaus und bei gutem Wetter sogar bis zu den Alpen genießen.
11: Christian Hammer mit einem Ortsbesuch auf der Baustelle des Augsburger Wahrzeichens, dem Perlachturm.

0: Zeit 0:45 Uhr, Viertel vor eins. 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Hitze, Dürren, Überschwemmungen. Für viele Kinder auf der Welt gehört das inzwischen zum Alltag. Ein neuer UNICEF-Bericht zeigt jetzt, fast jedes zweite Kind lebt in einer Region auf dieser Welt, die gleichzeitig von mehreren Klimarisiken und Krisen betroffen ist. Besonders schwierig ist die Lage dort, wo ohnehin schon Infrastruktur und medizinische Versorgung fehlen. Katharina Wilhelm kennt die Details des Berichts.
1: Rund 2,4 Milliarden Kinder leben auf der Welt. Die Hälfte von ihnen spürt gleich mehrere Gefahren des Klimawandels, sagt UNICEF-Sprecherin Katja Sodemann.
2: Hitzewellen, Dürren, Überschwemmungen, Stürme, je nachdem, wo man halt lebt. Zum Beispiel ist die Lage sehr dramatisch im Sahel, also in Ländern wie dem Tschad, Mali, Sudan. Dort treffen mehrere Klimagefahren gleichzeitig auf.
1: Extremwetter gehören zu den offensichtlichsten Gefahren, die Kinder belasten. Denn deren Körper können schlechter mit beispielsweise Hitze umgehen, sagt Christoph Wettach, Sprecher des Ausschusses Kindergesundheit und Klimawandel des Bundesverbandes der Kinder- und Jugendärzte.
3: Zum einen ist das Verhältnis zwischen Körperoberfläche und Gewicht dann nachher nicht so günstig. Das heißt, sie haben einfach nicht so gute Möglichkeiten, Wärme abzugeben. Das Zweite ist, dass es mit dem Schwitzen bei den Kleinen noch nicht so richtig klappt. Und das ist tatsächlich bis 14 Jahre, also bis

0: Kinder beschäftigt.
1: Sie sind betroffen, wenn sie in einem Drittweltland leben oder in einem Land mit niedrigen sozioökonomischen Bedingungen. Sie sind betroffen, wenn sie zum Beispiel weiblich sind, sind sie mehr betroffen, als wenn sie männlich sind. Wenn sie ein Handicap haben, wenn sie eine Behinderung haben, wenn sie wenig Geld haben, dann sind sie deutlich mehr betroffen als jetzt jemand, der in einem sozioökonomisch reicheren Land lebt mit den entsprechenden Möglichkeiten.
0: Und nicht nur in Schwellen- und Entwicklungsländern. Auch in Deutschland spüren Kinder, dass sich finanziell besser gestellte Familien auch besser an die Erderwärmung anpassen können, so Kinderarzt Wettach.
2: Dass eben die Leute, die Geld haben, sich halt dann eine Klimaanlage kaufen, wenn wir im Sommer dann halt über die 35 Grad rausgehen, die Klimaanlage anmachen. Und die anderen, die mit ihren vier Kindern in einer Dachgeschosswohnung leben, an einer großen Straße ohne Bäume außenrum, die haben wirklich ein richtiges Problem.
0: Der Bericht des Kinderhilfswerks soll ein Warnsignal sein, verbunden mit der Dringlichkeit, klimaschädliche Emissionen zu reduzieren, auf fossile Brennstoffe zu verzichten und Regionen, die besonders extremen Wetterereignissen ausgesetzt sind, besser anzupassen. Außerdem fordert UNICEF, Kinder auch politisch in den Mittelpunkt zu rücken, so Sprecherin Katja Sodomann.
3: Die Kinder brauchen auch eine eigene Stimme in der Klimapolitik. Sie sind am wenigsten schuld, aber am allermeisten betroffen, auch künftig. Und sie sind gar nicht in die Entscheidungsprozesse oder nicht genug eingebunden. Und die Kinder brauchen Klimabildung, um auch mitreden zu können. Denn es ist letztlich ihre Zukunft, die wir kaputt machen.
4: Jedes zweite Kind ist von Klimarisiken betroffen, zeigt eine neue UNICEF-Studie. Katharina Wilhelm mit Informationen. Und wir schauen jetzt 50 Jahre zurück nach Soweto, einem großen schwarzen Township bei Johannesburg in Südafrika. Dort gehen an dem 16. Juni 1976 tausende Schülerinnen und Schüler auf die Straße. Sie protestieren gegen eine Entscheidung der Apartheid-Regierung, nämlich wichtige Schulfächer sollen künftig auf Afrikaans unterrichtet werden. Also in der Sprache der weißen Minderheit, die das Land damals politisch beherrschte. Die Sicherheitskräfte schlugen diesen Schulstreik brutal nieder. Ein Wendepunkt im Kampf der schwarzen Bevölkerungsmehrheit gegen das rassistische Apartheid-System.
5: Aus einer ganzen Reihe schwarzer Wohngebiete in der Gegend von Johannesburg wurden Rassenkrawalle gemeldet. In Alexandra, nördlich von Johannesburg, schoss die Polizei auf randalierende Gruppen.
6: Soweto, südwestlich von Johannesburg. Das Township ist eins der größten schwarzen Wohngebiete Südafrikas. Hier protestieren am 16. Juni 1976 tausende Schülerinnen und Schüler gegen die Bildungspolitik des Apartheid-Regimes, gegen das rassistische Schulsystem, das schwarze Kinder bewusst benachteiligt. Polizei und Sicherheitskräfte versuchen sie zu stoppen. Tsietsi Mashinini war damals dabei.
7: All of a sudden they just went out of their cars.
6: Ganz plötzlich stiegen sie aus ihren Fahrzeugen aus und kamen auf uns zu. Der erste weiße Polizist warf eine Tränengasgranate. Als wir sahen, dass Rauch aufstieg, liefen wir auseinander. Danach kamen wir wieder zurück, weil wir dachten, sie würden vielleicht über einen Lautsprecher mit uns sprechen. Aber plötzlich eröffnete derselbe Polizist, der die Tränengasgranate geworfen hatte, das Feuer auf die Schüler.
7: Open fire on the student.
6: Die Sicherheitskräfte setzen Hunde ein, schießen in die Menge. Die Demonstranten werfen Steine, errichten Barrikaden. Die Lage eskaliert innerhalb kürzester Zeit. Der 13-jährige Hector Petersen wird als einer der ersten von einer Polizeikugel getroffen. Das Foto des sterbenden Schülers in den Armen eines jungen Mannes, daneben seine verzweifelte Schwester, geht um die Welt. Im Stadtviertel Orlando West erinnern eine Gedenkstätte für Hector Petersen und ein Museum an die Ereignisse von damals. Prinz Dube ist der Chefkurator.
8: The 1976 student uprising is the main event in the struggle against apartheid.
6: Der Schüleraufstand von 1976 war das zentrale Ereignis im Kampf gegen die Apartheid. Diese Kinder brachen dem Apartheid-Staat das Rückgrat. Erst dadurch entstand der internationale Druck auf die damalige südafrikanische Regierung, die Apartheid zu beenden.
8: End Apartheid now.
6: 50 Jahre nach den Schülerprotesten ist Südafrika ein anderes, ein demokratisches Land. Aber haben sich die Hoffnungen der jungen Generation von damals erfüllt? Höchstens zum Teil, sagt Pius Kashimba, der Touristen durch Johannesburg führt. Der Traum ist nicht wahr geworden, weil wir gleichzeitig immer noch in einer, ich nenne es, Apartheid in wirtschaftlicher Form leben. Das bedeutet, dass die meisten Menschen weiter arbeitslos sind, dass viele junge Leute keine Jobs haben.

0: Inflation und all die Dinge, die gerade passieren, haben dafür gesorgt, dass der Traum nicht Wirklichkeit geworden ist. Noch immer ist Südafrika sozial tief gespalten. Das Bildungssystem gehört zu den ungleichsten der Welt. Etwa die Hälfte der Bevölkerung lebt unterhalb der Armutsgrenze. Ein Drittel der Menschen hat keinen Job. Die Jugendarbeitslosigkeit ist fast doppelt so hoch. Wahr ist aber auch, das Land hat gewaltige Veränderungen erlebt. Weg von einem rassistischen Unrechtsregime hin zu einer stabilen Demokratie. Der Schüleraufstand von Soweto gilt heute als Anfang vom Ende der Apartheid.
1: 50 Jahre Soweto-Aufstand. Ein Bericht von unserem ARD-Korrespondenten für Südafrika von Stefan Überbach.
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1: Sie hatte schon Hits wie Driver's License oder Good for You, Olivia Rodrigo. Damit wurde sie zu einem Popstar. Die US-Amerikanerin füllt Stadien, dominiert Streaming-Starts und verbindet Pop und Rock, auch mit Punk-Einflüssen. Auf ihrem jetzt dritten Album You Seem Pretty Sad for a Girl So in Love geht die 23-Jährige erneut dahin, wo es auch wehtut. Zum Herzschmerz, Wut und Selbstzweifeln. Und auffällig dabei musikalisch der Einfluss von The Cure, der weit über eine bloße Inspiration hinauszugehen scheint. Christoph Möller hat das neue Album schon gehört.
3: Eine Referenz an The Cure gibt es gleich im dritten Satz, den Olivia Rodrigo auf diesem Album singt.
4: You know all the words to Just Like Heaven.
3: Du kennst Just Like Heaven auswendig, singt sie. Und ich weiß, warum Robert Smith den Text genau so geschrieben hat. Das kann nur wahr sein, denn Rodrigo und Smith scheint eine Freundschaft zu verbinden. Vergangenes Jahr haben sie Just Like Heaven zusammen beim Glastonbury Festival gesungen.

dem Duett bringen die beiden ganz unterschiedliche Generationen von Popfans zusammen. Die New Wave-Ästhetik von The Cure hat Rodrigo ganz offensichtlich beeindruckt für ihr neues Album You Seem Pretty Sad for a Girl So in Love. In diesem Song zum Beispiel singt Rodrigo zu Sounds, die stark an The Cure erinnern, den für das Album wichtigen Satz: Man sagt, die moderne Liebe sei ein grausames Unterfangen. Und dann taucht Robert Smith, der Rodrigos Großvater sein könnte, schon wieder auf. Im Song What's Wrong With Me singen die beiden über das Gefühl nach einer Trennung. Ich kann nicht essen, ich kann nicht schlafen, ich komme nicht aus dem Bett. 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

leidenschaftlich über das Leiden zu singen. Das können Smith und Rodrigo gut. Auf ihrem dritten Album singt die Popmusikerin zwar vor allem und mal wieder über die Höhen und Tiefen von Liebesbeziehungen, sie fällt dabei aber nie in ein Klischee. Die moderne Liebe, ein grausames Unterfangen, fuck you, singt Rodrigo, die die Romantik noch nicht aufgegeben hat und eh alles aus dem Weg räumt, was sie nervt.

0: Fast jede Zeile auf You seem pretty sad for a girl so in love ist interessant. Kaum etwas ist langweilig, nichts wirkt willkürlich. Rodrigo navigiert durch Trauer und Euphorie mit der ganzen Palette des Pop. Mit rotzigem Pop-Punk der 2000er Jahre oder existenziellem New Wave von The Cure. Natürlich geht es bei ihr immer noch um den großen Erfolg. Rodrigo geht hier kein echtes Risiko ein. Doch sie verschiebt die Grenze, was in der ersten Liga des Pop ästhetisch auch noch möglich ist.
1: Olivia Rodrigo und ihr neues Album, das heißt You Seem Pretty Sad for a Girl So in Love, ihr mittlerweile drittes Album.
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1: Kurz vor eins, während der WM haben wir natürlich alle Spiele in der Nacht für Sie auch im Blick. Da spielen heute die Gruppen I und J bis ungefähr früh um 8. Frankreich-Senegal ist bereits 3:1 zu Ende gegangen. Und aktuell treffen der Irak und Norwegen aufeinander. Die Norweger natürlich mit Erling Haaland in Rekordform und einer Generation, die sich spielerisch auch stark präsentiert. Haaland hat bereits auch zweimal schon getroffen, aber auch der Irak mit einem Tor. Jetzt ist Halbzeitpause und eine Zwischenbilanz zum Spiel hat André Siems.
3: 2:1 führt Norwegen gegen den Irak, der sich wacker hält und phasenweise sogar das Spiel macht. Aber es hat gedauert bis zur 29. Minute, bis der erste Treffer gefallen ist. Nach zuvor zwei halben Chancen für den Irak. Ayman und Ali haben sie gehabt. Hätte auch schon ein Ball reingehen können, hat Erling Haaland zugeschlagen. Möller schickt ihn ins Zentrum rein und Haaland ist tatsächlich mit dem Schienbein zur Stelle und drückt den Ball über die Linie drüber. Sein erstes WM-Tor mit dem vierten Ballkontakt. Das zeigt auch, wie wenig da aus dem Mittelfeld von den Norwegern gekommen ist. Die hat man dann aber immer wieder nachgeschoben, am besseren Zugriff bekommen auf die Partie. 37. Ødegaard aus 16 Metern rechts knapp vorbeigeschossen. Und da dachte man so, okay, das Spiel wird so in Richtung der Norweger laufen. Denkst du, 39. nämlich 1:1, Ayman, Amir mit der Vorlage am linken Flügel, bringt den Ball in den Fünfer rein und dann so aus 6 Metern mit dem Kopf halb rechts unten rein. Vorbei am Torwart der Norweger zum 1:1. Da ist natürlich hier ordentlich was los gewesen im Stadion. Aber ein Erling Haaland reicht momentan aus, um den Irakern richtig gefährlich zu werden. Nämlich in der 43. Minute das 2:1. Said aus 5 Metern mit einem bockschweren Rückpass zum eigenen Torwart Jalal. Haaland spritzt dazwischen, haut den Ball rein und dann in der Nachspielzeit ist es nochmal richtig wild geworden. Ibrahim, Ali und Akam mit drei dicken Gelegenheiten für den Irak. Norwegen führt mit 2:1 zur Pause. Der Irak hätte aber hier locker schon ausgleichen können.
1: Dann sind wir gespannt, wie die zweite Halbzeit läuft. Vielen Dank ins ARD WM-Team. André Siems verfolgt für uns die Spiele jetzt in dieser Nacht. Da steht ja auch noch Argentinien, Algerien an und Österreich gegen Jordanien dann in den frühen Morgenstunden.
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4: Um 1 Uhr mit Wolfgang Berger. Deutschland will in den nächsten Jahren rund 16 Milliarden Euro für neue Drohnen ausgeben. Investiert werde vor allem in Abwehr und Aufklärung, sagte Verteidigungsminister Pistorius bei einem Truppenbesuch in Niedersachsen.
5: Wir beschaffen Drohnen, die aufklären, wir beschaffen Drohnen, die wirken, sowie angreifende Drohnen eben abwehren können, also das gesamte Spektrum. Wir werden jeden Soldaten und jede Soldatin an Drohnen ausbilden. Das ist und wird weiter Bestandteil der Ausbildung sein. Drohnen, und das ist eine Lehre aus dem Krieg, den Putin gegen die Ukraine führt und in dem sich die Ukraine so überaus erfolgreich, gerade auch mit Drohnentechnologie wehrt. Drohnen sind längst Standard im Truppenalltag und das muss auch so sein.
4: Verteidigungsminister Pistorius. Bundeskanzler Merz hat sich zuversichtlich gezeigt, dass Europäer und Amerikaner gemeinsam vorgehen, um den Ukraine-Krieg zu beenden. Er habe mit US-Präsident Trump sehr ausführlich über die nächsten Schritte und mögliche weitere Sanktionen gegen Russland gesprochen, sagte Merz nach einem Gipfeltreffen im französischen Evian. Trump habe sich dabei sehr kooperativ gezeigt. Dies gebe Anlass zur Hoffnung. Bundesinnenminister Dobrindt hat Kritik an Abschiebungen nach Afghanistan zurückgewiesen. Wer hier schwere Straftaten begangen habe, der habe kein Recht, in unsere Gesellschaft zurückzukehren, sagte der CSU-Politiker bei einer Veranstaltung in Hamburg. Vergangene Nacht waren vom Flughafen Leipzig-Halle aus 32 Afghanen per Charterflug in ihr Heimatland abgeschoben worden. Kritik daran kam unter anderem von der Linken. Mitfavorit Frankreich ist mit einem Sieg in die Fußball-WM gestartet. Beim 3:1 gegen den Senegal war Superstar Kylian Mbappé mit 2 Toren der Mann des Spiels. Aus dem ARD-WM-Team André Siems.
6: Es war ein spektakuläres Fußballspiel. Erste Halbzeit fast nur der Senegal, Frankreich wahnsinnig zurückgezogen. In der Nachspielzeit die beste Gelegenheit für den Senegal durch Sarr aus 6 Metern, der allerdings den Ball nicht richtig traf. Mit einem 0:0 ging es anschließend in die Pause. Die zweite Halbzeit wurde dann spektakulär. Es spielte fast nur noch Frankreich, angetrieben immer wieder durch Kylian Mbappé. Der Senegal verliert gegen Frankreich mit 1:3.
4: Und im Spiel Irak gegen Norwegen steht es zur Halbzeit 1:2. Das waren die Nachrichten. Das Wetter in Deutschland. Meist trocken, vereinzelt noch Schauer oder Gewitter, Tiefstwerte 18 bis 7 Grad. Tagsüber gebietsweise freundlich, auch dichtere Wolken, Schauer und selten Gewitter. Höchstwerte 18 Grad auf den Ostseeinseln bis 32 Grad am Kaiserstuhl. Donnerstag heiter im Nordosten und in Bergen Schauer oder Gewitter, 20 bis 36 Grad. Am Freitag anfangs freundlich, später Schauer und teils starke Gewitter. Es ist 1:03 Uhr.
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1: Und da haben wir eine Gefahreninformation für Rheinland-Pfalz, für Wittlich. In der Schlossstraße brennt ein leerstehendes Kinogebäude und dadurch kommt es zu einer starken Rauchentwicklung. Auch Geruchsbelästigung. Schließen Sie hier Fenster und Türen und schalten Sie Lüftung und Klimaanlagen ab. Meiden Sie das betroffene Gebiet. Die A1 Hamburg-Lübeck ist zwischen Kreuzberg-Derheide und Bad Oldesloe wegen einer Fahrbahnerneuerung bis 5 Uhr gesperrt. Die A4 Erfurt Richtung Kirchheimer Dreieck, die ist zwischen Friedewald und Bad Hersfeld gesperrt, da ist ein LKW liegen geblieben. Die A10 westlicher Berliner Ring Richtung Dreieckwerder zwischen Potsdam Nord und Leest auch hier bis 6 Uhr gesperrt. Die A25 Geesthacht Richtung Hamburg, die ist zwischen Bergedorf und Dreieck Hamburg Südost wegen einer Baustelle bis 5 Uhr gesperrt. Die A39 Braunschweig Richtung Wolfsburg, die ist zwischen Kreuz Wolfsburg, Königslutter und Flechtdorf ebenfalls nach einem Unfall gesperrt. Die A40 Duisburg-Essen ist zwischen Mülheim-Winkhausen und Mülheim-Heißen in beiden Richtungen bis Montag gesperrt. Die A61 Koblenz Richtung Ludwigshafen ist zwischen Pfalzfeld und Laudert nach einem Unfall gesperrt. Die A71 Erfurt Richtung Schweinfurt ist zwischen Oberhof und Suhl-Zeller-Melis wegen Wartungsarbeiten im Tunnel Hochwald bis 6 Uhr gesperrt. Und die A111 Dreieck Oranienburg-Charlottenburg, die ist zwischen Schulzendorfer Straße und am Festplatz in beiden Richtungen wegen Wartungsarbeiten bis 5 Uhr ebenfalls gesperrt. Ich wünsche Ihnen eine gute und vor allem sichere Fahrt heute Nacht.
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1: Mit Nina Zimmermann, ich grüße Sie aus dem Studio von NDR Info hier in Hamburg. Während die Ukraine weiter angegriffen wird, beginnt gleichzeitig ein Prozess, der das Land für Jahrzehnte verändern könnte. Die Ukraine und die EU haben offiziell die Beitrittsverhandlungen gestartet. Das ist jetzt unser Schwerpunkt in den kommenden Minuten. Denn mitten im Krieg beginnt für die Ukraine jetzt quasi ein zweiter Kraftakt, der Weg in die Europäische Union. Seit gestern Abend laufen offiziell die Verhandlungen. Der Krieg ist dabei aber längst nicht so das einzige Fragezeichen. Auch viele andere Themen in der Ukraine werden ganz genau unter die Lupe genommen. Zum Beispiel, ob das Justizsystem oder die Polizei den EU-Standards entsprechen und wie es mit der Korruptionsbekämpfung im Land aussieht. Unser Korrespondent Thomas Spickhofen berichtet, wie die Verhandlungen ablaufen und worauf es jetzt ankommt.
7: Von einem Mega-Montag für die Erweiterung der Europäischen Union spricht die zuständige Kommissarin Marta Kos.
8: It is a mega Monday for me.
7: Mega-Montag, nicht nur, weil nun die Beitrittsgespräche für die Ukraine und Moldau begonnen haben, sondern auch, weil Montenegro 2 Verhandlungskapitel abgeschlossen hat. Das Land will schon 2028 der Union beitreten. Für die Ukraine wird es dagegen noch einige Zeit dauern und doch viele Jahre schneller gehen als bei allen anderen Kandidaten. Im Februar 2022 hat Kiew die Aufnahme in die EU beantragt, kurz nach dem russischen Überfall. 4 Jahre später erkennen wir an, welchen Fortschritt die Ukraine bei den Reformen bereits gemacht hat, inmitten eines grauenhaften Krieges, sagt Kos.
8: We are now formally recognizing the reform progress Ukraine has made over the past years.
7: Den Beginn der Verhandlungen hatte Ungarn über lange Zeit blockiert. Das hat sich erst mit dem Machtwechsel in Budapest im vergangenen Monat geändert. Die Verhandlungen sind in 35 einzelne Themenfelder unterteilt, die zu 6 Paketen zusammengeschnürt werden, sogenannten Clustern. Im ersten Cluster geht es unter anderem um das Justizsystem und den Schutz von Grundwerten. Später folgen zum Beispiel die Regeln für den Binnenmarkt, für Wettbewerbsfähigkeit und Nachhaltigkeit, für die Landwirtschaft und die Außenpolitik. Der ganze Prozess ist schon sehr kompliziert, kritisiert die österreichische Außenministerin Beate Meinl-Reisinger.
9: Er ist sehr lang, er ist sehr bürokratisch und er hat unendlich viele Stellen, an denen es einstimmige Beschlüsse braucht. Das halte ich nicht für klug.
7: Um der kriegsgebeutelten Ukraine eine konkrete Perspektive zu geben, hat Bundeskanzler Merz als Zwischenschritt einen Sonderstatus vorgeschlagen. Mit Sitz in der Kommission, im Parlament und am Tisch der Regierungschefs, aber ohne Stimmrecht. Dafür will er auch beim EU-Gipfel Ende der Woche werben. Andere dagegen warnen davor, den vollen Beitritt der Ukraine dabei aus den Augen zu verlieren. Es sollte eigentlich keine Sonderbehandlung geben, sagt die schwedische Außenministerin Maria Seterngard. Es sei im eigenen Interesse der EU und der beste Weg zum Frieden, wenn die Ukraine Teil der Union wird.
10: There is not supposed to be any special treatment, but it is in our interest and it is the best way to achieve peace, to make sure that Ukraine can become part of the EU.
7: Bis zum Sommer sollte der Rat auch die anderen Verhandlungspakete auf den Weg geben, fordert Erweiterungskommissarin Marta Kroos. Und dann?
8: And then we could have a terrific Tuesday. In July.
7: Dann können wir im Juli auch einen dollen Dienstag haben.
1: Thomas Speckhofen über die Beitrittsverhandlungen der Ukraine mit der EU, die seit jetzt dieser Woche offiziell ja auch laufen. Fachleute sagen allerdings auch, solange der Krieg läuft, kann es zwar Verhandlungen geben, aber ein tatsächlicher EU-Beitritt gilt in dieser Zeit als unrealistisch. Gleichzeitig versucht die Ukraine weiter, Russland militärisch unter Druck zu setzen. Mit Drohnenangriffen, tief im russischen Hinterland, auf Ölanlagen, Chemiebetriebe, auf Ziele, auf der Krim. Kann eins von beiden, die Verhandlung mit der EU oder eben diese neue Offensive, den Kreml-Chef Putin irgendwann doch zu ernsthaften Gesprächen bewegen? Darüber hat mein Kollege Johannes Döbelt vom WDR mit der ukrainischen Politikanalystin Oksana Hus gesprochen. Sie hat sie gefragt, wo steht die Ukraine aus ihrer Sicht, 4,5 Jahre nach Beginn des Krieges?
11: Seit Anfang Juni zählen wir, dass dieser russische Angriffskrieg gegen die Ukraine bereits länger dauert als der Erste Weltkrieg. Beide Länder sind erschöpft. Russland greift die Ukraine massiv an und es ist nicht nur an der Frontlinie, sondern vor allem auch im Hinterland. Wir sehen, dass die Angriffe durch Drohnen und Marschflugkörper zunehmen. Aber auch inhaltlich sehen wir vor allem im letzten Angriff von dem 14. Juni auf den 15., dass die Kulturstädte in der Ukraine angegriffen waren. Also solche wie
12: das Höhlenkloster.
11: Genau, aber nicht nur der, sondern auch Dovzhenko Filmproduktion in Kiew, Haus der Orgelmusik in Dnipro, in Kharkiv das Kunstmuseum. Also das war tatsächlich in mehreren Städten als Systemangriff auf die Kultur.
12: Aber gibt es in den letzten Wochen vielleicht sogar schon sowas wie auch eine Wende im Kriegsverlauf, wenn wir auf diese verschiedenen Angriffe schauen, die die Ukrainer ja in Russland gemacht haben, zum Beispiel eben auf Industrieanlagen, auf die Ölinfrastruktur, auf der Krim wird das Benzin knapp. Wie bewerten Sie das?
11: Wir sehen Wende an der Frontlinie durch die Todeszone, die die Ukraine durch systematischen Ausbau von Drohnen erweitert hat. Das bedeutet, dass die Frontlinie kaum sich bewegen kann. Nur an wenigen Stellen wie Kostjantynivka zum Beispiel sehen wir etwas Bewegungen momentan. Dazu kommt aber diese Erschwerung von Lieferketten, die die Ukraine seit Monaten angestrebt hat. Und jetzt sehen wir die Ergebnisse. Also zum einen hat die Ukraine die Ölraffinerien systematisch angegriffen, aber zum anderen jetzt auch die Eisenbahn und die Lieferung. Und da sehen wir tatsächlich das Ergebnis. Dazu kommt, dass die russische Wirtschaft immer mehr von China abhängt. Das sagt auch Kiel-Institut. Die sprechen schon vom Endspiel der russischen Kriegswirtschaft. Und wir hoffen, dass das alles, diese internen Probleme Russlands, dazu herbeiführen, dass Russland bereit wird, an den Verhandlungstisch zu kommen.
12: Ja, im Moment sind die Verhandlungen ja noch ziemlich festgefahren. Der ukrainische Präsident Selenskyj hat jetzt zum wiederholten Mal die Initiative ergriffen, hat nach eigenen Angaben Putin eingeladen, zum G7-Gipfel nach Evian zu kommen für Verhandlungen. Das habe Putin dann aber abgelehnt. Würden Sie sagen, trotzdem diese aktuelle ukrainische Stärke setzt Putin ein Stück weit weiter unter Druck, sodass er vielleicht dann doch verhandlungsbereiter werden könnte?
11: Diese Stärke setzt Russland definitiv unter Druck. Auch Putins Regime steht unter Druck. Es ist schwierig, mit Zahlen zu agieren in Bezug auf Wirtschaft, weil Russland viele Daten zugemacht hat und Methodologien verändert hat. Das ist schwierig, zuversichtlich zu sagen, was da tatsächlich stattfindet. Aber zumindest von den Assessments, wie die Eliten reagieren, dass einige zeigen die Unmut mit diesem Krieg. Da ist die Hoffnung abzuleiten, dass eventuell auch ein Regimewechsel herbeigeführt werden kann. Also damit mit diesem Gedanken oder mit dieser Rhetorik spielt Präsident Selenskyj auch in seinen öffentlichen Reden. Und man sieht von der Ukraine und den Partnerländern einige Vorbereitungstreffen, wo man diskutiert, wenn, dann will man bereit sein, diese Verhandlungen sinnvoll und resultativ durchzuführen.
12: Sie haben aber vor kurzem auch an anderer Stelle mal gesagt, und das finde ich interessant, Russland kann sich ein Ende des Krieges gar nicht leisten. Wie meinen Sie das?
11: Das ist vor allem in Bezug auf Regime. Also dieser Krieg ist von einer imperialistischen Ambition Putins herbeigeführt. Also der sieht die Ukraine und vor allem Kiewer Rus als Quelle der Macht und Quelle von russischem Imperium. Und somit hängt auch historisch die Ukraine mit Russland zusammen in deren Idee. Und so will man dann die Ukraine als Vassalstaat sehen oder gar nicht auf der Mappe haben, damit Russland weiterhin als Imperium funktionieren kann. Und nun diese Idee, die baut auch auf die wirtschaftliche Stärke Russlands und militärische Macht, die wir momentan am Scheitern sehen. Und dann ist die Frage, ob die russischen Eliten weiterhin das mittragen wollen und die Gesellschaft so viel Kraft mitbringen kann, dass sie diesen imperialistischen Krieg mitführen können.
12: Wie kann es dann ja trotzdem gehen? Wie kann man zu einem Ende des Krieges, zu weiteren Verhandlungen kommen? Wie sehen Sie da vor allem die Rolle Europas?
11: Die Idee ist, in Russland so viele interne Probleme zu schaffen, dass sie keine Kapazitäten haben, draußen anzugreifen, weiterhin den Krieg gegen die Ukraine zu führen oder die NATO-Staaten anzugreifen. Und somit ist auch diese Schwächung von der Wirtschaft, von der militärischen Macht, aber auch in der Gesellschaft. Also es ist zu sehen, ob Putin darauf greift, dass er eine weitreichende Pflichtmobilisierung ausruft. Man geht davon aus, dass das ihn politisch auch schwächen wird. Also das sind alles offene Fragen, aber der Westen hat da Möglichkeit, durch die Sanktionen den Druck weiterhin auszuüben und vor allem diese Sanktionen glaubwürdig zu machen, weil wir sehen immer noch sehr viele Schlupflöcher, sei es Ankauf von Flüssiggas oder wir sehen diesen Gedanken, dass die Wirtschaft separat von Sicherheit funktioniert. Und das kann nicht sein, weil viele Wirtschaftsverbindungen an Russland daran enden, dass die Teile aus den westlichen Partnerstaaten der Ukraine in diesen ballistischen Raketen landen. Und das müssen wir kohärenter sehen.
1: So die Einschätzung von Oksana Hus, die ukrainische Politikanalystin, im Gespräch mit Johannes Döbelt über die Erfolge der Ukraine aktuell und die Aussichten auf eine Verhandlungslösung. 1.15 Uhr ist es. Ich wünsche Ihnen eine gute Nacht.
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1: Ich zitiere den US-Präsidenten: Ohne die USA gäbe es kein Israel. Ohne mich als Präsidenten gäbe es kein Israel. Mit diesen Worten hat Donald Trump beim G7-Gipfel im französischen Evian einmal mehr seine eigene Rolle im Nahostkonflikt hervorgehoben, lobte also sich selbst und tadelte Israel. Denn der US-Präsident übte deutliche Kritik an Israels Vorgehen im Libanon. Der Krieg gegen die vom Iran unterstützte Hisbollah dauere zu lange, sagte Trump. Und er warf Israel vor, dabei zu viele Wohnhäuser zu zerstören und zu viele Menschen zu töten. Diese Nebenfront im Nahostkrieg im Libanon gefährde das Abkommen, den Deal der USA mit dem Iran. Israels Premierminister Benjamin Netanyahu zeigte sich daraufhin heute auch erneut entschlossen und kündigte an, Israel werde seinen Kurs fortsetzen. Bettina Meyer aus Tel Aviv berichtet über die Reaktion in Israel auf den US-Iran-Deal.
13: Lange hüllte sich Israels Premier Netanyahu in Schweigen, überließ der Opposition die Bühne, die den Deal von US-Präsident Trump mit dem Iran als historische Niederlage für Israel sieht. So ist Israel an den Verhandlungen nicht beteiligt, hat keinen Einfluss darauf, ob der Iran sein Raketenprogramm weiterführt, Stellvertreter wie die Hisbollah unterstützt oder angereichertes Uran übergibt. Als sich Netanyahu nach der Ankündigung des Deals endlich zu Wort meldete, hielt er seinen Ärger über den Alleingang Trumps sichtlich im Zaum. Auf den US-Deal mit dem Iran kam Netanyahu erst auf Nachfrage zu sprechen. Ob mit oder ohne Vereinbarung, der Iran wird keine Atomwaffe haben. Das wird nicht passieren, solange ich Premierminister bin. Der Kampf ist nicht vorbei. Wir müssen achtsam bleiben und uns so lange wie nötig verteidigen. Netanyahu braucht ein Bedrohungsszenario, damit er sich als Schutzpatron präsentieren kann, sagen Wahlbeobachter in Israel. Der Wahlkampf in Israel ist voll im Gange. Der Deal von Donald Trump mit dem Iran die erste große Zerreißprobe für Netanyahu. Und so machte er aus der Rede zum Deal Trumps mit dem Iran eine Wahlkampfrede. Erwähnt erst gar nicht, dass er als Premier übergangen wurde, Israel nicht mit am Verhandlungstisch sitzt. Netanyahus stärkster Wahlgegner Naftali Bennett antwortete beim israelischen Sender Reshet Bet. Netanyahu sagt etwas Schreckliches. Er behauptet, solange er Premierminister ist, wird der Iran keine Atomwaffen besitzen. Mit anderen Worten, in dem Moment, in dem er nicht mehr Premier ist, sagt er uns, dass Israel vernichtet wird. Die Aussage, dass Israel ohne ihn nicht bestehen wird, ist eine furchtbare Behauptung. Das ist zuallererst eine Lüge. Im gegnerischen Wahlkampflager sorgt nun vor allem für Aufregung, dass die USA die Kämpfe Israels mit der Iran-gestützten Hisbollah an eine Waffenruhe mit dem Iran knüpfen wollen. Das gefährde parallele Friedensverhandlungen zwischen Israel und der libanesischen Regierung, warnen auch Sicherheitsexperten. Ein Truppenrückzug der israelischen Armee, diktiert von Donald Trump, über den Kopf Israels hinweg, könnte Netanyahu die Wahl kosten. Auch deshalb ist das die rote Linie für den Premier. Wir haben Sicherheitszonen rund um den Staat Israel geschaffen, in Gaza, im Libanon, in Syrien. Ich sage es deutlich, wir werden so lange in den Sicherheitszonen bleiben, solange es nötig ist, um unser Land zu schützen. In letzter Zeit büßte Netanyahu Glaubwürdigkeit bei seinen Stammwählern an Israels Nordgrenze ein, die noch immer von Angriffen der Hisbollah aus dem Libanon auf ihre Gemeinden berichten. Und auch, dass es in den vergangenen Tagen ruhiger geworden ist, seit der Ankündigung eines Deals mit dem Iran. Der Ruhe trauen die Anwohner allerdings nicht. Sarit Zehavi leitet das Alma-Forschungszentrum an der Nordgrenze. Die Sicherheitsexpertin beobachtet die Aktivitäten der Hisbollah genau. Der Iran hat Israel am Wochenende nicht angegriffen, weil sie den Deal bekommen haben, den sie wollten. Mir macht Sorge, dass wir in Israel nun zusehen, wie Milliarden Dollar an das Regime in Teheran und an die Hisbollah gehen. Damit wird die Hisbollah wieder in der Lage sein, Waffen, Drohnen und Raketen zu produzieren. Und niemand tut etwas dagegen. Auch Israels Premier nicht. Der mit Wahlkampf beschäftigt sei, sorgt sich Zehavi. Dass der Iran wirklich an einem Friedensabkommen interessiert ist, glaubt sie nicht.
1: Soweit Bettina Meyer aus dem ARD-Studio in Tel Aviv über israelische Reaktionen auf den US-Iran-Deal.
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1: Heute vor 430 Jahren, da entdeckte ein Seefahrer im Polarmeer eine Inselgruppe mit spitzen Bergen. Das heutige Spitzbergen. Oliver Rustemeyer.
14: Es muss doch einen Weg geben, direkt von Europa in den fernen Osten.
0: nicht auf den weiten und gefährlichen Seewegen im Süden, ums Kap Horn an der Südspitze Südamerikas oder um das Kap der Guten Hoffnung Afrikas. Auf der Suche nach einer Nordostpassage schicken Kaufleute Ende des 16. Jahrhunderts Schiffe ins Eis. Der Kartograf Willem Barents aus der niederländischen Provinz Friesland muss zweimal umkehren. 1596 versucht er es ein drittes Mal. Am 10. Mai verlassen zwei Expeditionsschiffe den Hafen von Amsterdam. Matrose Gerrit de Veer schreibt Tagebuch.
14: Am 5. Juni sahen wir zum ersten Mal das Eis. Wir waren sehr erstaunt. Einer der Unsrigen, der am Ruder stand, begann plötzlich laut zu rufen, dort schwimmen weiße Schwäne. Wir sahen, dass es Eis war, welches sich von einem großen Stück getrennt und die Form eines Schwanes hatte.
0: Am 17. Juni 1596 heißt es plötzlich Land in Sicht. Bereits Ende des 12. Jahrhunderts war in norwegischen Schriften eine so wörtlich kalte Küste erwähnt worden. Oder könnte das hier etwa zu Grönland gehören? Kartograf Barents hat so seine Zweifel.
14: Wir gaben dem Land den Namen Spitzbergen, wegen der vielen und hohen darauf befindlichen Spitzen.
0: Über den weiteren Kurs gibt es Unstimmigkeiten und so trennen sich die Schiffe. Das von Willem Barents bleibt im Packeis stecken. Die Crew rettet sich auf die nahezu unbewohnte russische Insel Novaya Semlja.
14: Nun nahte der Herbst und der Winter. Wir haben es deshalb für gut erachtet, um besser vor der Kälte und den wilden Tieren geschützt zu sein, eine Hütte oder ein Haus zu erbauen, um darin so gut als möglich auszuhalten und dann unser Schicksal der Hand Gottes anzuvertrauen.
0: Die 17 Mann kämpfen monatelang gegen Eisbären, gegen arktische Kälte und Skorbut an. Fünf davon allerdings vergeblich.
14: Den 20. Juni war das Wetter sehr schön. Wir hatten gar nicht angenommen, dass Willem Barents so krank sei. Nachdem er getrunken hatte, kam ihm eine solche Schwäche an, dass er die Augen verdrehte und plötzlich starb. Er war unser Hauptführer und einziger Lotse, in den wir alle unser Vertrauen setzten und an ihm unseren Halt hatten.
0: Die 12 Überlebenden werden schließlich vom zweiten Expeditionsschiff gerettet. Nach dem verstorbenen Spitzbergenentdecker wird später ein Teil des Nordpolarmeers benannt, die Barentssee. Auf Spitzbergen selbst leben heute etwa 2500 Menschen, dem nördlichsten Ort auf der Welt, der dauerhaft besiedelt ist. Die Inselgruppe wird von Norwegen verwaltet. Aber über 40 Unterzeichnerstaaten des sogenannten Spitzbergen-Vertrags dürfen Bodenschätze ausbeuten. Russland unterhält hier einen offiziellen Außenposten. Für Moskau ist Spitzbergen von großer geopolitischer Bedeutung, so der Osloer Friedensforscher Pavel Bayev.
15: Die Schifffahrtsrouten rund um den Nordpol werden absehbar besser und einfacher zu befahren sein. Russland will diese Wege kontrollieren können und die russische Politik will dokumentieren, dass Russland die arktische Supermacht ist.
0: Einer der entlegensten, aber auch strategisch wichtigsten Orte der Welt. Am 17. Juni 1596 wurde Spitzbergen entdeckt. Heute vor 430 Jahren.
1: Soweit der Stichtag von Oliver Rustemeyer.
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1: Ja, spielen heute noch die Gruppen I und J. Bis ungefähr früh um 8 wird das dann so munter weitergehen. Frankreich-Senegal haben wir schon erlebt, 3:1. Aktuell treffen der Irak und Norwegen aufeinander. Da läuft die zweite Halbzeit, da steht es 2:1 für die Norweger. Eindrücke hat jetzt WM-Reporter André Siems für uns. André, lohnt es sich denn bis jetzt dafür, für dieses Spiel die Nacht um die Ohren zu schlagen?
16: Ich bin ganz ehrlich zu dir, als ich gesehen habe, dass ich diese Partie heute hier kommentieren darf, dachte ich mir, oh je, Irak gegen Norwegen, das wird doch eigentlich leere Hosen und das wird vor allem eine klare Angelegenheit für die Norweger. Denkst du, das ist ein Spiel auf Augenhöhe und der Irak macht es verdammt gut. Du hast das Ergebnis schon genannt, 2:1 für die Norweger, 2 Haaland-Tore, 9 Berührungen des Balles nur von Haaland. Das zeigt auch wieder, wie verdammt gut er ist. 4 Ballberührungen nur bis zu seinen ersten beiden Toren. Also der Mann ist richtig, richtig stark, aber der Irak macht hier ein klasse Spiel. Immer wieder ziehen sie das Spiel in die Breite, haben viele viele Gelegenheiten gehabt, zwischenzeitlich das 1:1 gemacht durch Ayman und vor allen Dingen in der Nachspielzeit der ersten Halbzeit Ibrahim, Ali, Akam und auch jetzt in der zweiten Hälfte Ayman. Das sind alles Namen, die haben wir noch nie gehört. Viele davon spielen entweder in Saudi-Arabien oder in der irakischen Liga, aber die kämpfen, die haben taktisch hier eine ganze Menge auf dem Platz bekommen und dementsprechend wäre ein 2:2 eigentlich verdient gewesen. So steht es 2:1 für Norwegen.
1: Dann danke erstmal nach Köln ins ARD-WM-Team André Siems. Heute Nacht gibt es dann noch Argentinien gegen Algerien und ab 3 Uhr wird erstmal das Spiel stattfinden. Dann haben wir noch ab 6 Österreich gegen Jordanien. Alle anderen Sportthemen hat jetzt Lars Peglo für uns.
17: Das Team aus Frankreich ist für viele Experten der Top-Favorit auf den WM-Titel. Aber genau wie Spanien, einer der anderen großen Favoriten, haben sich die Franzosen in ihrem Auftaktspiel schwer getan. Mit einem entscheidenden Unterschied. Nur phasenweise. Am Ende hat Frankreich, anders als Spanien, sein Auftaktspiel bei dieser Fußball-Weltmeisterschaft gewonnen. Mit 3:1 gegen Senegal. André Siems berichtet.
6: Es war ein spektakuläres Fußballspiel, das ehrlich gesagt nicht danach aussah, als wenn die Franzosen so hoch gewinnen würden. Erste Halbzeit fast nur der Senegal, Frankreich wahnsinnig zurückgezogen. 25. Minute Jackson mit einem Pfostenschuss, der gerade noch so von Mike Magnan anschließend pariert wurde. 40. dann der ehemalige Spieler des FC Bayern München, Mané aus 20 Metern und in der Nachspielzeit die beste Gelegenheit für den Senegal durch Saar aus 6 Metern, der allerdings den Ball nicht richtig traf. Mit einem 0:0 ging es anschließend in die Pause. Die zweite Halbzeit wurde dann spektakulär. Es spielte fast nur noch Frankreich, angetrieben immer wieder durch Kylian Mbappé, der in der 66. das 1:0 machte nach einer feinen Vorarbeit von Michael Olise vom FC Bayern München. In der 82. dann das 2:0 durch Barcola. Der Senegal kam nochmal dran durch Mbaye, aber mit einem wunderbaren Fernschuss in der Nachspielzeit machte schließlich Kylian Mbappé alles klar. Der Senegal verliert gegen Frankreich mit 1:3.
17: Für einige Fußballnationen endet bei diesem Turnier eine jahrzehntelange WM-Pause. Das gilt auch für die Österreicher, die um 6 Uhr in diese Weltmeisterschaft starten. Gegen Jordanien. Die Österreicher waren zuletzt bei der WM 1998 in Frankreich dabei. Mussten also fast 3 Jahrzehnte lang auf die nächste Teilnahme warten. In Santa Clara geht's gegen Jordanien. Es ist die WM-Premiere für die aktuellen österreichischen Spieler und für den Trainer, den Deutschen Ralf Rangnick.
18: Es ist jetzt auch für mich die erste Chance, überhaupt bei einer Weltmeisterschaft dabei zu sein. Vielleicht auch die letzte, weiß man nicht. Genauso nehme ich das Ganze auch wahr. Ich möchte es auch ein Stück weit genießen, auch ein Stück weit innerlich feiern können. Und es liegt an uns, dafür zu sorgen, dass wir dann auch nach dem Spiel uns freuen können und das Spiel dann auch im Rückblick genießen können.
17: Die Partie Österreich gegen Jordanien gibt es ab 6 Uhr wie gewohnt live und in voller Länge in der Audioreportage auf sportschau.de und in der Sportschau-App. Alexander Zverev ist nach seinem ersten Grand-Slam-Sieg nun vom Sand auf den Tennisrasen gewechselt. Die Vorbereitung für Wimbledon läuft. Zverev hat das erste Einzelmatch nach seinem French Open-Sieg mit Mühe gewonnen. In 3 Sätzen auf dem Rasen von Halle gegen den Tschechen Kopriva. Im Achtelfinale geht's im deutschen Duell gegen Jannik Hanfmann. Einige Spielerinnen bereiten sich in Berlin auf Wimbledon vor. Mit dabei eine der erfolgreichsten Tennisspielerinnen aller Zeiten. Guido Ringel berichtet aus Berlin.
19: Der Höhepunkt des Tages schlechthin war natürlich Serena Williams. Das Comeback der 44-Jährigen beherrscht die Schlagzeilen und zieht die Menge an vollbesetzte Tribünen in Berlin und das schon am 2. Turniertag. Aber am späten Nachmittag gab es die Niederlage für Williams. Zusammen mit ihrer Partnerin Karolina Muchova reichte es nicht für den Erfolg im Doppel gegen die eingespielte Kombination Rodliff aus Neuseeland und Olmos Mexiko. Mit dabei ist dafür noch Eva Lüss im Einzel. Sie ist die einzige Deutsche im Hauptfeld und erfolgreich gestartet. In der ersten Runde setzte sich die Hamburgerin durch gegen die Polin Magdalena Frech, zog damit ins Achtelfinale ein. Gegnerin dort ist die an Nummer 6 gesetzte Ukrainerin Elina Svitolina.
17: Das zweite Tennis-Grand-Slam-Turnier des Jahres in Wimbledon beginnt am 29. Juni.
1: Und soweit der Sport von und mit Mads Nicholson, den ich fälschlicherweise eben falsch angesagt hatte.
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4: Um 1.30 Uhr mit Wolfgang Berger. Bundeskanzler Merz hat sich zufrieden über die Ergebnisse des G7-Gipfels in Evian geäußert. Nicht nur für die Golfregion, auch für die Ukraine gebe es eine Chance auf Frieden. Aus Evian, Dagmar Pepping.
20: Die Gespräche mit US-Präsident Trump geben ihm einen gewissen Optimismus im März. Man sei sich einig, die Ukraine weiter zu unterstützen und den Druck auf Russland zu erhöhen. Insgesamt sei der erste Tag in Evian von großer transatlantischer und europäischer Einigkeit geprägt gewesen und von europäischem Teamspiel, so Merz. Die G7-Partner hätten gezeigt, dass sie in den großen Fragen handlungsfähig sind. Präsident Trump habe er in den Gesprächen als sehr kooperativ und sehr aufmerksam zuhörend gesehen, so Merz.
4: Bundesverteidigungsminister Pistorius will die Bundeswehr für die Abwehr von Drohnen besser ausstatten. Das hat der SPD-Politiker bei einem Besuch der Luftwaffe in Schortens in Niedersachsen deutlich gemacht. Von dort Frank Jakobs.
21: Wir starten in diesen Tagen einen Aktionsplan Drohnen, so Verteidigungsminister Pistorius bei seinem Besuch auf dem Flieger Horst Objefer im Kreis Friesland. Bis zum Ende des Jahrzehnts sollen rund 16 Milliarden Euro in diesem Bereich investiert werden. Für Drohnen, die feindliche Drohnen aufspüren und abwehren können zum Beispiel, und weitere Ausrüstung wie Störsender und Radarsysteme. In Schortens ist ein sogenanntes schnelles Reaktionselement zur Abwehr von Drohnen stationiert. Dort wurde das Objektschutzregiment als erstes im April 2025 mit so einer Einheit ausgestattet und darin ausgebildet.
4: Im Ärmelkanal hat ein russisches Kriegsschiff Warnschüsse auf eine britische Yacht abgegeben. Damit sollte eine Kollision verhindert werden, teilten das russische und das britische Verteidigungsministerium übereinstimmend mit. Die Fregatte soll zuvor ohne Erfolg versucht haben, Funkkontakt zu der Yacht aufzunehmen. Am Sonntag hatten die britische Marine und Spezialkräfte einen Öltanker der russischen Schattenflotte im Ärmelkanal festgesetzt. Vom britischen Verteidigungsministerium hieß es, mit dem Einsatz am Sonntag stünden die Warnschüsse der russischen Fregatte nach eigener Einschätzung nicht im Zusammenhang. Papst Leo XIV. Hat sich gegen eine sogenannte Remigration von Zuwanderern ausgesprochen. Dies sei keine christliche Antwort, sagte er gestern Abend vor Journalisten in Castel Gandolfo. Wörtlich erklärte der Papst, zu sagen, diese Migranten schicken wir wieder nach Hause, ist so, als ob wir das Problem einfach vom Hals haben wollen. Rechtspopulistische Parteien in Europa fordern immer wieder, Migranten massenhaft in ihre Heimatländer abzuschieben. Das Wetter in Deutschland. Meist trocken, vereinzelt noch Schauer oder Gewitter. Tiefstwerte 18 bis 7 Grad. Tagsüber gebietsweise freundlich, auch dichtere Wolken, Schauer und selten Gewitter. Höchstwerte 18 Grad auf den Ostseeinseln bis 32 Grad am Kaiserstuhl. Am Donnerstag heiter im Nordosten und den Bergen, Schauer oder Gewitter 20 bis 36 Grad. Am Freitag anfangs freundlich, später Schauer und teils starke Gewitter bei 24 bis 38 Grad. Das waren die Nachrichten.
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1: Und da gibt es einige Autobahnsperren, auf die wir erstmal schauen. Die A1 Hamburg Richtung Lübeck ist zwischen Kreuz Bagdeheide und Bad Oldesloe wegen einer Fahrbahnerneuerung bis 5 Uhr gesperrt. Die A4 Erfurt Richtung Kirchheimer Dreieck zwischen Friedewald und Bad Hersfeld, auch eine Sperrung der Autobahn. Da ist ein LKW liegen geblieben. Die A10 westlicher Berliner Ring Richtung Dreieckwerder, hier zwischen Potsdam Nord und Leest, auch bis 6 Uhr gesperrt. Die A25 Geesthacht Richtung Hamburg, die ist zwischen Bergedorf und Dreieck Hamburg Südost wegen einer Baustelle bis 5 Uhr gesperrt. Die A39 Braunschweig Richtung Wolfsburg, die Autobahn ist zwischen Kreuz Wolfsburg, Königslutter und Flechtdorf gesperrt worden nach einem Unfall. Die A40 Duisburg-Essen ist zwischen Mülheim-Winkhausen und Mülheim-Heißen in beiden Richtungen noch bis zum kommenden Montag gesperrt. Die A61 Koblenz Richtung Ludwigshafen ist zwischen Pfalzfeld und Laudert nach einem Unfall gesperrt. Die A71 Erfurt Richtung Schweinfurt ist zwischen Oberhof und Suhl-Zeller-Melis wegen Wartungsarbeiten im Tunnel Hochwald bis 6 Uhr gesperrt. Und die A111, das ist Dreieck Oranienburg-Charlottenburg, zwischen Schulzendorfer Straße und am Festplatz, auch hier in beiden Richtungen eine Sperre wegen Wartungsarbeiten bis 5 Uhr früh. Wir wünschen Ihnen eine gute und sichere Fahrt.
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1: Mit Nina Zimmermann eine gute Nacht wünsche ich Ihnen. Deutschland sucht ja Fachkräfte bekanntermaßen und der Bundespräsident wirbt dafür persönlich. Frank-Walter Steinmeier ist aktuell in Asien unterwegs, zum Beispiel führt ihn die Reise nach Indonesien, auf die Philippinen und auch nach Usbekistan. Und dort wirbt er überall für Deutschland als Arbeitsort, für Pflegekräfte, für andere Bereiche, Ingenieurinnen und Ingenieure zum Beispiel, oder überall, wo man eben dringend Fachkräfte sucht. Deutschland ist allerdings überhaupt nicht die erste Wahl. Die schwierige Sprache ist ein Grund, aber nicht der einzige, wie Evi Seibert berichtet.
3: In der Fachhochschule für Gesundheitsberufe in Jakarta läuft ein Video, eine deutsche Vorortszene. Zwei Nachbarn rufen sich über die Gartenhecke typisch deutsche Begriffe zu. Typisch deutsch ist auch, erklärt der Lehrer, dass manche bei ausländisch aussehenden Menschen davon ausgehen, dass die Sprache nicht verstehen.
5: Der Nachbar denkt, sie können dann kein Deutsch sprechen.
3: In seinem Integrationskurs geht es gerade um Klischees und Vorurteile. Das gilt übrigens für beide Seiten. Seine Schülerinnen freuen sich in Deutschland auf Tugenden, die sie spätestens beim Zugfahren wohl vergeblich suchen werden.
22: Pünktlichkeit und die gute Organisation.
23: Ich denke, alle vor uns möchten nach Deutschland gehen, zu arbeiten.
3: Wer nach Deutschland zum Arbeiten gehen will, sollte gut vorbereitet sein. Bundesminister und zurzeit auch der Bundespräsident werben in Asien zwar ständig um Fachkräfte. Die deutsche Wirklichkeit ist dann nicht ganz einfach. Das weiß Thomas Avizos aus der Wirtschaftsdelegation, die gerade mit dem Bundespräsidenten unterwegs ist. Seine Firma Hanseatic Connect sucht vor Ort in Asien geeignete Bewerber, bietet Sprach- und Integrationskurse an und hält den Kontakt zum zukünftigen Arbeitgeber. Oft ist es anstrengend, bei der Botschaft überhaupt ein Visum zu bekommen. In Deutschland geht die Betreuung dann weiter. Wohnungssuche, Arbeitserlaubnis, Behördengänge. Manchmal gehören auch ganz banale Dinge dazu.
24: Wir geben unseren Leuten, wenn sie im Winter anreisen, dann kriegen sie von uns eine entsprechende Jacke mit auf den Weg. In Indonesien weiß man nicht so richtig, wie sich minus 5 Grad anfühlen.
3: Und das ist dann nur das kühle Wetter. Ein kühler Empfang in der deutschen Gesellschaft kann für die ausländischen Fachkräfte sehr frustrierend sein, nachdem sie die ganze Mühe mit Deutschlernen und Fachausbildung hinter sich haben. Fritz Audebert kümmert sich mit seiner Firma IC Unit ebenfalls um internationale Experten. Seine Erfahrung? Das Einleben in Deutschland gelingt leichter, wenn schon andere aus dem eigenen Land vor Ort sind, wenn man auf Landsleute trifft. Hilfreich ist auch, wenn sich die Neuankömmlinge direkt im neuen Heimatort engagieren, zum Beispiel in Vereinen oder im Ehrenamt.
25: Die Feuerwehr ist froh, wenn sie Leute hat, die mitarbeiten. Und auf der anderen Seite, der Indonesier, der Filipino, gleich wo die herkommen, fühlt sich sofort wohl.
3: Beide Experten nicken auf die Frage, ob Rassismus eine Rolle spielt. Mehr als vor 10 Jahren, sagen sie. Deutschland ist auf ausländische Fachkräfte angewiesen, wenn es seinen Wohlstand und seine Wirtschaftskraft erhalten will. Ob Deutschland dazu bereit ist, sehen die beiden Experten im Tross des Bundespräsidenten gerade skeptisch.
24: Salopp gesagt, wir brauchen sie dringender, denn die jungen Leute haben Optionen. Und Deutschland ist bei Weitem nicht die einzige und vielleicht auch nicht die beste. Das müssen wir uns bewusst werden. Also da muss sich was tun in unserer Gesellschaft. Am Ende brauchen wir die Leute und wir können froh sein, dass wir sie finden.
3: Mehr als jede 10. gut ausgebildete Fachkraft aus dem Ausland, sagt er, verlässt Deutschland vorzeitig, weil sie sich nicht wirklich willkommen fühlt.
1: Wie Deutschland im internationalen Wettbewerb um Fachkräfte wahrgenommen wird und welche Rolle dabei Sprache, aber auch Bürokratie und Arbeitsbedingungen spielen, Evi Seibert war das anlässlich der Reise des Bundespräsidenten in Asien.
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1: Die Rüstungsindustrie boomt. Das zeigt sich jetzt auch auf der wichtigen Militärmesse Eurosatory, benannt nach dem großen Militärgelände Satory bei Versailles nahe Paris, wo man sich eben bei dieser Messe trifft. Und die Messe ist riesig. Die Veranstalter rechnen dieses Jahr mit mehr als 2000 Ausstellern aus über 60 Ländern und etwa 76.000 Fachbesuchern aus aller Welt. Aber nach dem Scheitern des deutsch-französischen Kampfjet-Projekts FCAS sind wichtige Player der Branche jetzt vor allem bemüht, sich offen für europäische Kooperationen zu zeigen. Karinecker mit Eindrücken vom Treffen der Rüstungsindustrie.
26: Nieder mit dem Kapitalismus, Krieg dem Krieg, schallt es aus einem Megafon den Besuchern der Rüstungsmesse Eurosatory entgegen. Es ist nur ein kleines Grüppchen von Demonstranten, das sich zwischen den riesigen Ausstellungshallen des Expo-Geländes in Villepinte im Norden von Paris eingefunden hat. Und es bleibt eine Randnotiz einer der weltweit größten Militärmessen, die im Zeichen des internationalen Rüstungsbooms steht. Zwischen Panzern, Artilleriegeschützen und Drohnen bewegen sich Geschäftsleute und uniformierte Militärvertreter und lassen sich die ausgestellten Modelle erklären. Johannes Schuck ist Key Account Manager des Getriebebauers Renk aus Augsburg.
27: Sie sehen hier ein schweres, unbemanntes Fahrzeug, Heavy Unmanned Ground Vehicle, also Heavy UGV, wie es im Volksmund, würde ich fast sagen, genannt wird.
26: Englische Abkürzungen für Eingeweihte hagelt es überall. Wichtig, das deutsche Getriebe steckt bei diesem Modell in einem gepanzerten Fahrzeug des finnischen Konzerns Patria. Das ist nur ein Beispiel für die unzähligen europäischen Kooperationen, die auf der Pariser Messe anzutreffen sind. Daimler Truck ist mit 8 Fahrzeugplattformen vor Ort. Eine davon wurde zusammen mit dem französischen Hersteller für Militärfahrzeuge Arquus entwickelt, der früheren Lkw-Verteidigungssparte von Renault. Dennis Kinzelmann, Chef der neuen Konzerntochter Daimler Truck Defense.
7: Die französische Armee hat uns zusammen mit dem Partner Arquus klar das Vertrauen ausgesprochen, dass wir zukünftig bis zu 7000 LKWs liefern werden. Und das ist ein sehr positives Beispiel für die europäische Zusammenarbeit und im Spezifischen auch die deutsch-französische Zusammenarbeit.
26: Die Kooperation zwischen Paris und Berlin hat gerade einen schweren Schlag hinnehmen müssen. Das seit 9 Jahren verfolgte Prestigeprojekt eines deutsch-französischen Kampfflugzeugs mit dem englischen Kürzel FCAS wurde nach monatelangen Querelen zwischen den Industriepartnern Dassault und Airbus eingestellt. Immer wieder gibt es Gerüchte, dem gemeinsamen Projekt eines Kampfpanzers der neuesten Generation könne das gleiche Schicksal wie dem Kampfjet-Projekt FCAS widerfahren, obwohl extra der deutsch-französische Panzerkonzern KNDS gegründet wurde. Florian Hohenwarter ist Chef von KNDS Deutschland und auch in Paris vor Ort.
8: Wir sind nicht wirklich beeinflusst von dem Thema, was bei FCAS passiert. Wir sagen, wir sind ein deutsch-französischer Konzern und wir bedienen im ersten Schritt mal unsere Kernkunden, das ist Deutschland und Frankreich.
26: Der gemeinsame deutsch-französische Kampfpanzer sollte eigentlich schon 2035 kommen und den Leopard der Bundeswehr sowie die Leclerc-Panzer der französischen Armee ersetzen. Nun verschiebt sich das gemeinsame Modell aber in die 2040er Jahre. Stattdessen werden nationale Brückenlösungen präsentiert. In Paris stellte der Konzern KNDS eine Kombination aus Leopard-Wanne und französischem Turm und Kanone vor, das zumindest die Leclerc-Panzer in 12 Jahren ablösen soll. KNDS-Gesamtchef Jean-Paul Allary glaubt weiter fest an das gemeinsame Panzerprojekt. Auch in seinem deutsch-französischen Konzern sei es wichtig, immer ein gemeinsames Ziel zu haben.
1: Soweit Karine kann mit Eindrücken von der Pariser Rüstungsmesse. Cyberangriffe, Desinformation, auch Sabotage. Neue Gefahren erfordern neue Abwehrmethoden. Die Bundesregierung, allen voran Innenminister Dobrindt, hat deshalb am gestrigen Dienstag ein gemeinsames Bund-Länder-Zentrum gegen sogenannte hybride Bedrohungen eröffnet. Sicherheitskräfte der Polizei, der Verfassungsschutz und das Bundesamt für Sicherheit in der Informationstechnik werden dort gebündelt. Aber wer wann konkret den Hut aufhat, ist noch nicht geklärt, bemängelt die Opposition. Oliver Neuroth berichtet.
9: Zu so einer feierlichen Geburtsstunde gehört natürlich dann auch...
10: Alexander Dobrindt nimmt höchstpersönlich einen Schraubendreher in die Hand, um für die Kameras das Schild des neuen Abwehrzentrums am Gebäude des Bundesamts für Verfassungsschutz in Berlin anzubringen.
9: Wer sich auskennt, weiß, dass man das über Kreuz macht.
10: Was die Fernsehbilder nicht transportieren, das Schild hing schon vorher am Eingang. Das Nachziehen der Schrauben war also nur Show. Dobrindt will sich als Macher inszenieren, als der Politiker, der anpackt, um die Sicherheit in Deutschland wirklich zu verbessern. Gerade hybride Bedrohungen haben seit Beginn des russischen Angriffskriegs auf die Ukraine zugenommen. Etwa Cyberattacken, Angriffe auf Stromleitungen oder Desinformationskampagnen. Dahinter stecken oft ausländische Geheimdienste.
9: Es geht natürlich darum, mit hybriden Angriffen die Bevölkerung zu verunsichern, den demokratischen Diskurs zu vergiften, Polarisierung zu fördern. Es geht schlichtweg darum, unser Land zu destabilisieren.
10: Das Problem bisher, es ist nicht klar, welche Sicherheitsbehörde sich um hybride Attacken primär kümmern muss, weil diese Angriffe ebenso unterschiedlich sind. Das neue Abwehrzentrum ist keine neue Behörde, eher eine Plattform, die die Erkenntnisse bestehender Sicherheitsorgane bündelt. Hier laufen nun unter anderem Informationen von Landes- und Bundespolizeien zusammen, vom Verfassungsschutz, den Landeskriminalämtern, der Bundeswehr und des Zolls.
9: Hybride Angriffe sind perfide Angriffe. Sie sind nicht immer gleich zu erkennen. Deswegen ist es so wichtig, dass wir frühe Anzeichen schon identifizieren, Lagebilder erstellen, Analysen anstellen und Aktionen planen.
10: 5 Arbeitsgruppen sitzen im neuen Abwehrzentrum und kümmern sich um die Teilbereiche von hybriden Gefahren. Sie sammeln und bewerten alle relevanten Informationen und vernetzen sich auch mit der Wirtschaft. Denn oft sind es Unternehmen, die beispielsweise von Cyberangriffen betroffen sind. Verfassungsschutzpräsident Sinan Seelen sieht in hybriden Attacken eine Art Kriegsführung der Zukunft.
11: Hybride Angriffe sind keine vorübergehende Gefahr. Sie sind das Mittel der Wahl in internationalen Konflikten unserer Gegenwart. weit im Vorfeld klassischer bewaffneter Konflikte. Und wir werden langfristig mit dieser Gefahr konfrontiert bleiben.
10: Doch das Abwehrzentrum hybrider Gefahren hat nicht nur Unterstützer. Generalbundesanwalt Jens Rommel weist darauf hin, dass Deutschland schon mehrere spezielle Zentren für Gefahrenabwehr hat und spricht von möglichen Reibungsverlusten. Für den grünen Innenpolitiker Konstantin von Notz ist das Konzept des Abwehrzentrums nicht zu Ende gedacht. Er kritisiert im Mittagsmagazin von ARD und ZDF:
0: Eine Schnittstelle löst noch keine Zuständigkeitsfrage. Und am Ende ist eben auch wichtig bei Sicherheitsfragen, wer hat den Hut auf, wer trägt die Verantwortung.
10: Der Digitalverband Bitkom lobt das neue Abwehrzentrum. Es komme genau zur richtigen Zeit. 80% der deutschen Unternehmen erwarten laut Bitkom bei der Abwehr hybrider Gefahren mehr Informationen von staatlicher Seite. Nur 22% fühlen sich ausreichend informiert.
1: Deutschland soll durch das neue Zentrum zur Abwehr hybrider Gefahren gegen Cyberangriffe, Sabotage und auch Desinformation sich besser wappnen. Informationen von Oliver Neuroth.
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1: Um 1 Uhr und 46 an diesem Mittwoch, der 17. Juni. In Tschechien regiert seit einem halben Jahr wieder der Unternehmer und Populist Andrej Babiš mit Hilfe von rechten Koalitionspartnern. Und die Regierung hat seitdem in mehreren Bereichen auch neue Schwerpunkte gesetzt. Zum Beispiel bei der Unterstützung von Kriegsflüchtlingen aus der Ukraine gekürzt, auch in der Ukraine, in der Kulturpolitik und auch bei Menschenrechtsprojekten. Und auch der öffentlich-rechtliche Rundfunk soll reformiert werden. Die Rundfunkgebühren zum Beispiel, die will Babiš abschaffen und die Medien direkt aus dem Staatshaushalt finanzieren. Marianne Alweis berichtet.
6: Kulturminister Otto Klempirsch hat früher selbst im tschechischen Rundfunk moderiert. Inzwischen ist der Folkmusiker Politiker der rechtsgerichteten Motoristenpartei und verkündet das Ende der Rundfunkgebühren. Damit erfüllt die Regierung eine weitere Aufgabe unseres Programms. Und ich bin überzeugt, dass wir jegliche Zweifel daran ausräumen, dass wir die Arbeit der öffentlich-rechtlichen Medien beeinflussen wollen. Denn wir behalten alle Mediengesetze bei und ändern nur die Finanzierung.

0: ist, wie viele die deutschen Radiosender wie Frankreich spart. Nur unsere Medien nicht und niemand kontrolliert sie. Behauptet Premierminister Andrej Babiš. Tatsächlich wird der öffentlich-rechtliche Rundfunk in Tschechien von Kontrollgremien beaufsichtigt. Gespart wird seit langem. Die Vorgängerregierung hatte die Gebühren 2025 zum ersten Mal seit fast 20 Jahren leicht erhöht auf umgerechnet rund 8,40 Euro im Monat. Nun dreht der Milliardär und frühere Medienbesitzer Babiš das Rad zurück. Die Rundfunkgebühr sei unbeliebt. Viele Menschen wollten sie nicht zahlen, begründet der Populist den Schritt. Die Zahlungsmoral ist allerdings hoch. Das tschechische Modell gilt als Vorbild. Die öffentlich-rechtlichen Medien genießen stets das größte Vertrauen. Babiš kritisiert sie schon lange. Sie berichten auch über seinen Interessenkonflikt als Agrargroßunternehmer und Großempfänger von EU-Subventionen. Seit Monaten wird für die Medien demonstriert. Die Studentin Barbora Menslova ist 15 Tage lang zu Fuß aus Olomouc nach Prag vors Regierungsamt gelaufen. Ich sehe keinen Sinn darin, warum ein System geändert werden muss, das gut funktioniert und vor allem Unabhängigkeit und Transparenz sicherstellt. Rundfunkdirektor René Savoral ist von den neuen Sparvorgaben schockiert. Wir werden alles tun, um wenigstens auf verfassungsrechtliche Schutzmaßnahmen zu drängen. Und wir werden über die Höhe des Budgets diskutieren, die für unser Leistungsspektrum nicht ausreicht. Die Opposition will notfalls vor das tschechische Verfassungsgericht ziehen. Die Gewerkschaften von Radio und Fernsehen haben Streiks angekündigt.
1: Marianne Allweis berichtet für das ARD-Studio in Prag zur geplanten Medienreform in Tschechien. Eine entsprechende Stoffpuppe, das hat jeder schon mal gesehen, das hat uns durch die Kindheit begleitet, aber diese Stoffpuppe hier aus Südkorea, die kann mehr. Sie erinnert ihren Besitzer zum Beispiel ans Essen, an die Medikamente. Sie führt Gespräche und sagt auch mal, ich liebe dich. Vor allem ältere Menschen, die alleine leben, sollen so unterstützt werden, auch emotional. Pflegekräfte berichten von durchaus positiven Effekten bei Depressionen und für das Wohlbefinden älterer Menschen. Aber kann künstliche Intelligenz echte menschliche Nähe ersetzen? Thorsten Iffland berichtet über die sprechende Stoffpuppe.
2: Hier unterhalten sich die 78-jährige Südkoreanerin Bang Chun-ja und eine KI-Puppe. Die Puppe wirkt sehr kindlich. Braune Haare, zwei Zöpfe an der Seite, die Wangen leuchten rot, die Puppe trägt ein rosa Kleidchen. Ich habe zwar eine Tochter, aber die Puppe ist besser als meine Tochter, denn sie ist direkt bei mir, während meine Tochter weit weg lebt. Ein knapp 50 cm großer Plüschroboter als Ersatz für die eigene Familie. Dank eines eingebauten KI-Tools übernimmt die Puppe die Betreuung von allein lebenden Senioren wie Bang. Sie erinnert ihre Besitzer daran, ihre Mahlzeiten einzunehmen oder auch Medikamente nicht zu vergessen. Auch die 79-jährige Kim Jung-bun liebt ihren neuen Mitbewohner. Ich bin den ganzen Tag allein zu Hause und habe kaum Gelegenheit, mit jemandem zu sprechen. Es ist schon so weit gekommen, dass mein Mund vom Nichtreden ganz eingerostet ist. Und weil ich nicht mehr oft nach draußen gehen kann, kommt auch kaum jemand zu Besuch. Damit wird klar, was die wichtigste Eigenschaft der Puppe ist. Sie ist für die alten Menschen einfach immer da, beobachtet auch Krankenschwester Oh Sun-hwa bei ihrer Arbeit. Die größte Veränderung ist wohl die emotionale Stabilität. Durch das Gefühl der Nähe zur Puppe haben sich auch depressive Gefühle deutlich verringert. Einsamkeit im Alter, soziale Isolation, ein großes Problem in Südkorea. Fast die Hälfte aller Einwohner ist 50 Jahre und älter. Die Geburtenrate in Korea ist die niedrigste der Welt. Das Gesundheitssystem kann da kaum mithalten. Deswegen setzen die Behörden zunehmend auf Technologie wie künstliche Intelligenz. Trotzdem glaube ich, dass Menschen letztlich wichtiger sind. Deshalb sollten beide zusammenwirken. Weder KI-Roboter allein noch Menschen allein reichen aus. Sie sollten sich gegenseitig ergänzen. Die Puppen werden ständig weiterentwickelt. Manche sollen sogar schon frühzeitig Anzeichen eines möglichen einsamen Todes erkennen. Die Gespräche laufen über den Chatbot von ChatGPT, aber auch auf Basis von echten Interviews, die das Unternehmen, das hinter den Puppen steckt, mit älteren Menschen geführt hat. Geschäftsführerin Kim Jae erklärt der Nachrichtenagentur

0: dass ihre Firma jahrelange Feldforschung betrieben habe, um möglichst empathische Roboter zu entwickeln. Nachdem sie ihr Leben lang eine starke Verantwortung getragen haben, empfinden viele eine tiefe Leere, weil sie glauben, ihr eigenes Dasein habe keinen Wert mehr. Die Puppen sollen diesen Menschen ein Gefühl geben, weiterhin gebraucht zu werden. Sie fordern ganz bewusst auch Dinge ein.
1: Oma, ich freue mich schon riesig auf unseren gemeinsamen Ausflug.
0: Knapp 800 Euro kostet so ein Plüschroboter. Der Hersteller ist dabei, die KI so zu trainieren, dass sie auch in anderen Ländern und Gesellschaften zum Einsatz kommen kann.
2: Mit KI-Puppen gegen Einsamkeit. Ein Bericht aus Tokio von Thorsten Iffland.
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2: Die südafrikanische Jazzlegende Abdullah Ibrahim ist mit 91 Jahren gestorben. Seine Musik, die südafrikanische Tradition und Jazzelemente miteinander verbindet, hat international Maßstäbe gesetzt, auch weil sie immer politisch war. Ein Symbol für die Befreiung aus dem unmenschlichen Apartheidssystem Südafrikas. Seine letzten Lebensjahre hat Ibrahim in Deutschland verbracht, südlich von München, wo er auch gestorben ist. Aber Stefan Überbach stellt uns den Künstler nochmal in einem Porträt vor.

0: Man in Burg, das wahrscheinlich bekannteste Werk von Abdullah Ibrahim. Eine musikalische Erinnerung an die Vertreibung nicht weißer Menschen aus Kapstadt, die vom südafrikanischen Apartheid-Regime in Townships vor den Toren der Stadt zwangsumgesiedelt wurden. Eins davon heißt bis heute Man in Burg. In einer Dokumentation der britischen BBC erinnert sich der Pianist und Komponist daran, wie das Stück 1974 entstanden ist, nämlich eher zufällig, als er eigentlich ein paar Songs auf einem Flügel einspielen wollte, dann aber im Aufnahmestudio ein kleines Klavier entdeckte mit einem völlig anderen Sound.
1: There was a little upright piano standing. I went over to him and touched it and he said, ah, this is another sound. And then this piece came.
0: Die Melodie prägt sich ein. Man in Burg wird zum musikalischen Symbol des Anti-Apartheid-Kampfes, gilt als inoffizielle Nationalhymne des Widerstands gegen das weiße Rassistenregime. Musik, sagt Ibrahim in einem Interview mit dem südafrikanischen Nachrichtenkanal SABC, bedeutete damals Freiheit. Wir jungen Leute lebten unter dieser schrecklichen Sache, die uns aufgezwungen wurde, der Apartheid. Alles wurde uns verweigert. Aber was sie uns nicht nehmen konnten, das war der Zugang zu uns selbst. Wir spielten unsere Musik und überwanden die Grenzen, die sie uns aufzwingen wollten. 1934 wird Abdullah Ibrahim als Adolf Johannes Brandt in Kapstadt geboren, in einem der ärmsten Viertel der Stadt. Musik aus vielen Kulturen treffen hier aufeinander, aus Afrika und Asien, aus Europa und Amerika. Mit 7 Jahren beginnt er Klavier zu spielen, steht schon mit 15 auf der Bühne. Bekannt wird er zunächst unter dem Namen Dollar Brand, dann als Gründer der Gruppe Jazz Epistles, die unter anderem mit dem Trompeter Hugh Masekela Musikgeschichte schreibt, weil sie afrikanische Rhythmen und Bebop miteinander verbindet. In den 1960er Jahren konvertiert Abdullah Ibrahim zum Islam und geht ins Exil. Heute gilt er als einer der bedeutendsten Jazzmusiker weltweit und seine Musik, der sogenannte Cape Jazz, als kulturelles Symbol des Widerstands gegen die Apartheid. 1994 spielte er bei der Amtseinführung von Nelson Mandela als erster frei gewählter Präsident Südafrikas. Das aktuelle Staatsoberhaupt Cyril Ramaphosa würdigte den Ausnahmemusiker als internationale Ikone und Weltbürger, der das Leben aller mit seinen musikalischen Gaben bereichert und sich dafür eingesetzt habe, die Welt zu einem besseren Ort zu machen.
2: Ein Porträt von Stefan Überbach. Südafrikas Jazzlegende Abdullah Ibrahim ist mit 91 verstorben.
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2: Ein Trikot für Trump, viel Händeschütteln für die Kameras und jede Menge Symbolik. Beim G7-Gipfel wird nicht nur verhandelt, sondern auch inszeniert. Wir ziehen gleich eine Bilanz, was Tag 1 in Evian in Frankreich gebracht hat. Das hören Sie nach den Nachrichten um 2, dann aber bei Max Seib, weil er begleitet Sie ab jetzt durch diese Nacht. Natürlich auch mit allen WM-Spielen, die noch laufen oder laufen werden. Gleich beendet sollte sein Irak gegen Norwegen. Eines der besseren Spiele, haben wir gehört, dass Norwegen Stand jetzt 3:1 gewinnen wird.
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9: Um 2 Uhr mit Wolfgang Berger. Die Staats- und Regierungschefs der 7 wichtigsten Industriestaaten setzen ihr Treffen im französischen Evian heute fort. Hauptthema ist die Lage der Weltwirtschaft. Aus Evian Georg Schwarte.
10: Auf dem Themenzettel am Morgen eine nachhaltige Wachstumsagenda für die Welt in Zeiten von Krieg und Krisen. Heute Mittag dann dreht sich hier alles um das Thema künstliche Intelligenz. Darüber werden Kanzler Merz, US-Präsident Trump und die übrigen Gipfelteilnehmer am Nachmittag auch mit den Gründern und Vorstandschefs von KI-Unternehmen wie OpenAI, Meta oder auch Google DeepMind diskutieren, bevor der G7-Gipfel vom Gastgeber Frankreich zu Ende geht. Im kommenden Jahr übernehmen dann die Amerikaner den Vorsitz der 7 wirtschaftsstarken Nationen der Welt.
9: Außerdem wollen die G7-Staaten noch mehr Druck auf Russland machen. Das steht in einer gemeinsamen Erklärung, die in der Nacht veröffentlicht wurde. Darin kündigen die Staats- und Regierungschefs schärfere Sanktionen an, auch im Öl- und Gassektor. Die Ukraine soll bei der Luftverteidigung stärker unterstützt werden. Ziel ist, der G7-Erklärung zufolge, eine neue Dynamik in die Verhandlungen mit Russland zu bringen. Die Bundeswehr soll für 16 Milliarden Euro neue Drohnen bekommen. Das hat Verteidigungsminister Pistorius angekündigt. Investiert wird demnach in Abwehr- und Aufklärungssysteme, aber auch in Angriffstechnologie. Alle Teilstreitkräfte sollen entsprechend geschult werden. Bei einem Truppenbesuch in Niedersachsen sagte Pistorius wörtlich: Wir werden künftig jeden Soldaten und jede Soldatin an Drohnen ausbilden. Wie wichtig das sei, habe der Krieg gegen die Ukraine gezeigt. Bei der Fußball-WM hat Norwegen mit 4:1 gegen den Irak gewonnen. Mit Favorit Frankreich ist mit einem Sieg ins Turnier gestartet. Gegen den Senegal stand es am Ende eben 3:1. Aus dem ARD-WM-Team Silke Heine.
11: Es ist ein Auftakt nach Maß für die Equipe Tricolore, die sich zu Beginn der Partie schwer tat. Dank einer Leistungssteigerung in der zweiten Spielhälfte gelang aber der erhoffte Auftaktsieg. Kylian Mbappé erzielte beim 3:1-Erfolg 2 Tore und stieg damit zu Frankreichs Rekordtorschützen auf. In der Nacht greift dann auch der Weltmeister ins Geschehen ein. Argentinien startet gegen Algerien in das Turnier. Für Argentiniens Superstar Lionel Messi ist es der Start in seine 6. WM.
9: Das waren die Nachrichten. Und hier noch das Wetter in Deutschland. Meist trocken, vereinzelt noch Schauer oder Gewitter, Tiefstwerte 18 bis 7 Grad. Tagsüber gebietsweise freundlich, auch dichtere Wolken, Schauer und selten Gewitter. Höchstwerte 18 Grad auf den Ostseeinseln bis 32 Grad am Kaiserstuhl. Am Donnerstag heiter im Nordosten und den Bergen, Schauer oder Gewitter 20 bis 36 Grad. Und am Freitag ist es anfangs freundlich, später dann gibt es Schauer und teils starke Gewitter. 24 bis 38 Grad. Es ist 2:03 Uhr.
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12: Wir schauen auf die Straßen, beginnen mit der A1 Hamburg Richtung Lübeck. Die ist zwischen Kreuzberg der Heide und Bad Oldesloe wegen Fahrbahnerneuerungen noch bis 5 Uhr gesperrt. Dann die A1 Lübeck-Hamburg auf der Norderelbbrücke. Staut